0: und Buschhausen nach einem Unfall bis circa 4 Uhr gesperrt. Ich wünsche Ihnen eine gute und sichere Fahrt. Kommen Sie gut an.
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0: Aus dem Studio von NDR Info in Hamburg mit Milad Kupay. Schönen guten Tag. Aktuell ist es ja noch warm und trotzdem dreht sich eine große Diskussion um den Winter. Die ganze Überschrift steht unter, ja, noch ist es warm, aber die Gasversorgung, die macht Sorgen. Normalerweise werden im Sommer die Speicher aufgefüllt, doch in diesem Jahr sind die Händler zurückhaltend. Es ist der niedrigste Stand seit Jahren zu sehen und Experten warnen, wenn der Winter sehr kalt wird, dann könnte Gas knapp werden und somit auch teurer für die Verbraucher. Was tun? Was sind die Optionen? Wieso reagiert das Wirtschaftsministerium da so zögerlich? Alles Fragen, die meine NDR-Kollegin Birgit Langhammer mit Maximilian Ulrich in unserem Hauptstadtstudio besprochen hat. Und die erste Frage klärt gleich die Grundlage. Wieso lagern denn die Händler nicht mehr ein?
2: Weil das System kaputt ist, muss man so sagen. Das System funktioniert normalerweise so. Im Sommer ist Gas günstig, dann kaufen die Händler, lagern es ein und im Winter ist Gas dann teurer und dann verkaufen die Händler ihr eingespeichertes Gas und machen Gewinn. Aber durch den Krieg am Golf, den die USA und Israel angefangen haben und der jetzt seit 6 Monaten andauert, sind die Gaspreise eben in diesem Sommer auch hoch gewesen und die Händler zögern. Weil sie natürlich vermuten, wenn der Krieg endet, dann sinken die Gaspreise und dann haben wir vielleicht teuer Gas im Sommer eingekauft, was wir mit Verlust verkaufen müssen im Winter.
3: Kann man aus wirtschaftlicher Sicht vielleicht verstehen, aber es geht natürlich darum, gehen wir da jetzt in eine Mangelversorgung? Also welche Verantwortung trägt da auch Bundeswirtschaftsministerin Reiche für die Lage? Wie bewertet sie die bisherige Energiepolitik der Bundesregierung?
2: Also es heißt aus dem Wirtschaftsministerium immer, wir beobachten die Lage genau und sind auch bereit im Notfall zu reagieren, aber im Prinzip ist der Markt verantwortlich für die Versorgung und das stimmt auch. Also diese Gasspeicher, die sind ja kein politisches Instrument, sondern die sind dafür da, Geld zu verdienen.
0: Wir müssen mal kurz unterbrechen für eine Verkehrsmeldung. 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Achtung, Falschfahrer auf der A42 Emscher Schnellweg Dortmund Richtung Kamp-Lindfort zwischen Kreuz Oberhausen West und Kreuz Duisburg Nord kommt Ihnen ein Falschfahrer entgegen. Bitte äußerst rechts fahren, nicht überholen. Auf der A42 Emscher Schnellweg Dortmund Kamp-Lindfort zwischen Kreuz Oberhausen West und Kreuz Duisburg Nord ist ein Falschfahrer unterwegs. Vorsicht bitte in beiden Richtungen.
2: Das ich gerade erklärt habe. Und Katharina Reiche, die CDU-Wirtschaftsministerin, ist eine große Verfechterin des freien Markts ohne staatliche Eingriffe, genauso wie der Bundeskanzler Friedrich Merz. Sie machen also das, wofür sie auch gewählt wurden, den freien Markt agieren zu lassen. Jetzt ist natürlich die Frage, wann kommt der Punkt, an dem die Politik eingreift? Da muss man aber vielleicht dazu sagen, sollte die Wirtschaftsministerin ein Eingreifen auch nur ankündigen, würde das Ganze verändern. Dann würden nämlich die ganzen Gashändler erst recht kein Gas einlagern, weil sie sich denken, ich warte mal lieber ab, vielleicht gibt's am Ende noch so eine Art Gasrabatt wie beim Tankrabatt und dann kaufe ich günstig ein und speichere im Moment nichts ein. Deswegen gibt sich das Wirtschaftsministerium gerade so schmallippig.
3: Also eigentlich ein freier Markt und trotzdem gesetzlich ist doch verankert, bis zum 1. November muss eine 80%-Quote erfüllt sein. Andersrum, ist es jetzt vielleicht auch noch zu früh, um Alarm zu schlagen? Ist es noch möglich, diese 80% bis 1.11. zu erreichen?
2: Also man muss jetzt definitiv Alarm schlagen, weil es wird wirklich knapp. In den letzten Jahren waren wir Ende August bei den Speicherständen immer weiter, als wir es im Moment sind. Im Moment sind die Speicher ja nur zur Hälfte gefüllt. Ich habe gestern mit einem Betreiber eines Speichers in Bayern gesprochen. Der betreibt 3 Speicher und sagt, der eine ist nur zu 8% gefüllt. Aber er hat auch gesagt, wenn es jetzt klappt, dann könnten wir das auch noch schaffen bis Anfang November. Also technisch ist es wohl machbar. Nur, wie ich gesagt habe, solange die Händler zögern, wird eben dann diese Quote wahrscheinlich nicht erreicht.
3: Immerhin, wir haben jetzt schon mal eine Diskussion, also man hat es im Blick, das kann ja vielleicht auch noch mal was verändern oder muss eben doch noch die Bundesregierung eingreifen. Du hast gerade eben schon gesagt, das könnte vielleicht sogar kontraproduktiv sein.
2: Ja, das könnte kontraproduktiv sein, aber in letzter Konsequenz kann der Staat es tatsächlich machen. Die Gesetze wurden da verändert nach 2022. Da hatten wir ja wirklich eine Gaskrise, nachdem Russland die Ukraine überfallen hat. Und jetzt gibt es die Möglichkeit für den Staat, gewisse finanzielle Anreize zu schaffen, damit die Händler Gas einlagern. Und in letzter Konsequenz kann der Staat auch über eine

0: Krieg verantwortlich ist. Denn sollte dieser Krieg enden, dann wäre die Straße von Hormus wieder befahrbar, dann würden die Gaspreise sinken und dieses ganze Energieproblem, vor dem wir gerade stehen, wäre Geschichte. Aber man will wahrscheinlich Donald Trump auch nicht in Wut erzürnen lassen, denn Deutschland bekommt ja LNG-Gas mittlerweile auch zu einem Großteil aus Amerika. Und Donald Trump ist ja auch jemand, der schnell mal mit Strafzöllen droht.
1: Sagt Maximilian Ulrich aus unserem Hauptstadtstudio. Ja, mit Donald Trump reden, das ist ja alles nicht so einfach. Für meinen Kollegen Jürgen Webermann aus der NDR Info Wirtschaftsredaktion braucht es da mehr. Für ihn ist es höchste Zeit, dass der Staat eingreift. Hier hören Sie seinen Kommentar.
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3: Machen wir uns nichts vor. Eine Gasreserve in vollen Speichern ist wichtig als Puffer für den Winter. Sie ist wichtig, falls die Versorgung stockt, und sie ist wichtig, um Preisschübe abzufangen. Und damit ist sie, wie man so schön sagt, systemkritisch. Genau deshalb ist es fahrlässig, wenn die Bundeswirtschaftsministerin einfach nur beobachten will, wie sich die Dinge so entwickeln, während die Speicher halb leer bleiben. Die Unternehmen, die sie befüllen sollen, machen das ja nicht, weil sie der Gesellschaft was Gutes tun, sondern weil sie Geld verdienen wollen. Die Zeiten aber, in denen Gas im Sommer billig eingelagert und im Winter mit schönen Gewinnen verkauft werden konnte, die sind vorbei. Der Markt für LNG, also für Flüssigerdgas, funktioniert anders als der für Gas, das aus Pipelines beständig zu uns kommt. Es ist ein täglicher Wettbewerb mit anderen Ländern und Erdteilen, die auch heiß sind auf die Ladungen der Tankschiffe, die das LNG auch schon mal dorthin liefern, wo am meisten geboten wird, egal zu welcher Jahreszeit. Wirtschaftlich ist das Speichern für die Gashändler deshalb schon länger nicht mehr reizvoll, weil es die großen Preisunterschiede zwischen Sommer und Winter nicht mehr gibt. Eine Gasreserve dagegen, die bleibt für unser Land systemkritisch. Deshalb sollte der Staat auch eingreifen, wie andere EU-Länder es längst tun. Niemand kann sagen, wie kalt der Winter wird, wann der Iran-Krieg endlich endet und wie, wann beschädigte Gasanlagen in Katar wieder einsatzbereit sind, ob die Pipelines nach Norwegen immer sicher liefern werden und auch nicht, ob Donald Trump nicht auch irgendwann LNG als Druckmittel einsetzt. Das derzeitige Nichtstun könnte am Ende also für uns alle deutlich teurer werden.
1: Ein Kommentar von Jürgen Webermann aus der NDR Info Wirtschaftsredaktion. Die andauernde Trockenheit in diesem Jahr ist für viele Landwirte ein Problem. Zum Beispiel die Getreideernte, die fällt dann schlechter aus als sonst. In Linum in Ostprignitz-Ruppin wächst und gedeiht es trotzdem, zumindest die Kürbisse. Die ersten werden jetzt geerntet und die Erwartungen an die diesjährige Ernte fallen überraschend gut aus. Was die Kürbisse hier so gut durch den trockenen Sommer bringt, das hat sich Björn Hase-Wendt mal direkt auf dem Feld erklären lassen.
4: Ein kräftiger Schnitt. Schon ist der Kürbis geerntet und bereit für den Verkauf.
5: Es ist ein Violina. Das ist eine alte italienische Sorte. Sehr wohlschmeckend mit etwas dunklerem Fleisch, als man ihn sonst so kennt.
4: Sagt Sabine Schwalm von Rieksmannshof in Linum. Rund 100 Sorten Speisekürbis bauen sie hier an. Von kleinen leuchtend gelben und ufo-förmigen wie den Patisson bis zum Klassiker wie den Butternut.
5: Ich liebe das, dass die Konsistenz so unterschiedlich ist. Manchmal sind sie richtig schön musig kochend oder sie sind noch bissfest und saftig.
4: Die Kunden haben die Qual der Wahl, besonders in diesem Jahr. Denn es wird wohl eine gute Saison, sagt Georg Rixmann, und das trotz der Hitze und dem lange fehlenden Regen. So hilft der lehmhaltige Boden und die Lage hier in der Moorlandschaft.
6: Der Grundwasserstand ist sehr hoch. Und sie haben auch bei warmem Wetter, wenn es nicht regnet, von unten eine Verdunstung.
4: Und noch etwas hilft beim Kürbisanbau. Hier in Linum wird seit vielen Jahren ein spezielles Bändchengewebe auf dem Boden zwischen den Pflanzen ausgelegt. So bleiben die Früchte schön sauber und es muss weniger bewässert werden.
6: Das ist ein geflochtenes Gewebe. Das lässt Luft und Wasser durch. Und der Vorteil ist, es hält den Boden feucht.
4: Am Ende der Saison werden es wohl um die 70 Tonnen Kürbisse sein, die in Linum in diesem Jahr geerntet werden. Verkauft werden sie direkt auf dem Hof. Aber auch in Bio-Supermärkten, an Berliner Sterne-Restaurants und sogar an Kunden im Ausland. Das Geschäft mit den Kürbissen läuft also und das trotz des heißen, trockenen Sommers.
1: Björn Hase-Wendt berichtete über dicke Kürbisse trotz Trockenheit. 2.14 Uhr ist es.
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1: Vor 3 Wochen, am 1. August, da haben viele Azubis ihre Ausbildung gestartet. Andere starten bald, Anfang September. Fest steht, es gibt

0: deutlich mehr Azubis als in den vergangenen Jahren. Ist das Handwerk wieder in? Die Zahlen des Ausbildungsreports sagen zumindest etwas anderes. Azubis werden dort nach ihrer Zufriedenheit, nach Perspektiven und Arbeitsalltag befragt. Und die Ergebnisse, die seien alarmierend, so der Deutsche Gewerkschaftsbund DGB. Darüber hat NDR-Kollegin Birgit Langhammer mit der DGB-Bundesjugendsekretärin Nina Krüger gesprochen. Und ihre erste Frage war, 65,7% der Azubis sind mit ihrer Ausbildung zufrieden. Klingt nach einer Mehrheit. Warum spricht der DGB trotzdem von einem alarmierenden Ergebnis?
1: Aus zwei Gründen. Wir erheben den Ausbildungsreport seit 20 Jahren und in dieser Kategorie, gerade wenn es um Ausbildungszufriedenheit und Ausbildungsqualität geht, mit vergleichbaren Standards, da es sich um eine repräsentative Umfrage handelt. Und wir sehen, dass die Ausbildungszufriedenheit auf einem historischen Tief ist. So schlecht war die Zufriedenheit über die 25 beliebtesten Ausbildungsberufe noch nie. Aber wenn gewerkschaftliche Strukturen vorhanden sind, ist die Ausbildungszufriedenheit deutlich besser. Das sehen wir auch.
2: Und das heißt, Sie können jetzt ableiten, wo liegen dann da gerade die größten Probleme?
1: Die größten Probleme sind vor allem Arbeitsverdichtung, Überstunden, ausbildungsfremde Tätigkeiten oder auch im Privaten die Belastung durch finanzielle Nöte, dass die Ausbildungsvergütung nicht zum Leben reicht, dass kein Wohnraum gefunden wird. Das sind Belastungsfaktoren für Azubis.
2: Aber der Report zeigt ja auch, wenn Ausbilder regelmäßig erreichbar sind, dann fühlen sich nur 8,5% hoch belastet. Sind Ausbilder nicht ansprechbar, dann sind es 36. Kann man da auch schon etwas über die Qualität von Ausbildung gerade ableiten?
1: Auf jeden Fall. Ausbildung ist kein normales Arbeitsverhältnis, sondern eben ein Ausbildungsverhältnis, wo junge Menschen noch lernen. Und lernen, das tun sie nicht im Selbststudium, sondern das eben in einer geplanten Ausbildung, die einen Ausbildungsrahmen hat und wo AusbilderInnen eben eine wichtige Rolle spielen. Sie geben Anleitung und leiten fachlich und auch pädagogisch an. Dementsprechend, wenn Azubis in die Situation kommen, dass AusbilderInnen fehlen, nicht ansprechbar sind, dann führt das zwangsläufig zu Belastung. Und da können Betriebe auch konkret ansetzen und junge Menschen eben eine Ausbilderin, einen Ausbilder an die Hand geben.
2: Nun ist es ohnehin so, dass in Deutschland immer weniger Betriebe ausbilden. Ist das auch mit ein Punkt, der da zugrunde liegt?
1: Auf jeden Fall. Betriebe bilden weniger aus. Das merken wir. Das merken vor allem junge Menschen, die keinen Ausbildungsplatz finden oder auch lange Warteschlangen bei beliebten Betrieben. Das hat auf jeden Fall einen großen Effekt. Da steht auch unsere Forderung dem entgegen, eine umlagefinanzierte Ausbildungsplatzgarantie, dass jeder junge Mensch eine Chance auf einen Ausbildungsplatz hat und dass auch gleichermaßen die Betriebe, die ausbilden, entlastet werden und dass es einen Anreiz gibt, mehr junge Leute auszubilden.
2: Ein Stichwort noch rausgegriffen, Perspektive. Wir sprechen ja in Deutschland immer wieder von Fachkräftemangel, aber viele Azubis wissen eben nicht, ob sie übernommen werden von ihrem Ausbildungsbetrieb. Das sorgt natürlich auch für große Unsicherheit, aber woher kommt das? Ist das dann Taktik der Unternehmen?
1: Ich weiß nicht, ob es Taktik ist, aber wir sehen den Trend, wenn es der Wirtschaft schlecht geht, wird vor allem bei Ausbildung und jungen Beschäftigten zuerst gespart. Und das ist eigentlich genau das falsche Zeichen. Gerade jetzt muss mehr ausgebildet werden, dass wir eben auch Dienstleistungen, Produkte weiterhin hier vor Ort als Qualitätsmerkmal mit guten Fachkräften herstellen und anbieten können. Und da gehört es auch dazu, dass junge Menschen nicht nur sich für eine Ausbildung entscheiden, sondern auch für ein Unternehmen und im Anschluss dort bleiben mit einer zuverlässigen Perspektive, die dazu führt, dass sie ihr Leben auch dann darauf aufbauen können.
2: Eigentlich ist in Deutschland ja vieles geregelt, auch eine Ausbildung. Trotzdem haben Sie jetzt ja in der Erhebung auch gesehen, da geht es um Überstunden, da geht es um sachfremde Tätigkeiten. Reichen da jetzt Appelle an die Arbeitgeber oder braucht es doch auch noch schärfere gesetzliche Vorgaben und Sanktionen?
1: Mein Urteil dazu ist sehr hart, weil es gibt eine gesetzliche Regelung dazu. Paragraph 14 des Berufsbildungsgesetzes redet sehr scharf, dass ausbildungsfremde Tätigkeiten schon jetzt verboten sind. Dass wir trotzdem eine Erhöhung von ausbildungsfremden Tätigkeiten feststellen können, ist ein ganz starker Appell an die Arbeitgeber, sich an die Vorgaben zu halten, die bereits bestehen.
2: Und zum Schluss vielleicht noch, Frau Krüger, was würden Sie jetzt jungen Menschen heute sagen, die überlegen, eine Ausbildung zu beginnen und diesen Ausbildungsreport lesen?
1: Ausbildung, gerade duale Ausbildung, ist trotzdem eine sehr gute Entscheidung. Macht eine Ausbildung, aber stellt auch klare Forderungen. Schaut und fragt auch nach, Gibt es in dem Betrieb einen Tarifvertrag? Gibt es eine Jugend- und Auszubildendenvertretung? Gibt es einen Betriebs- oder Personalrat? Weil wir wissen, dass die Qualität von Ausbildung deutlich besser ist, wenn dort gewerkschaftliche Strukturen vorhanden sind. Und da möchte ich junge Menschen auch ermutigen, sowas nachzufragen und im Zweifel auch im Herbst für die Jugend- und Auszubildendenwahl zu kandidieren und selber sich für die Qualität der Ausbildung einzusetzen.
0: Sagt die DGB-Bundesjugendsekretärin Nina Krüger im Gespräch mit Birgit Langhammer vom NDR. Im August vergangenen Jahres war Außenminister Wadefuhl da, im Juni reiste Bundespräsident Steinmeier dorthin und jetzt eben auch Bundesentwicklungsministerin Alabali Radovan. Die Rede ist von Indonesien. Es ist mit mehr als 280 Millionen Einwohnern das viertbevölkerungsreichste Land der Welt und die größte Volkswirtschaft Südostasiens. Die Bundesrepublik sieht großes Potenzial, will die Beziehungen intensivieren und dabei vor allem deutsche Unternehmen stärker einbinden. Aus Jakarta berichtet Anna-Lu Beckmann.
3: Silberne Maschinen drehen sich, unzählige große Behälter reihen sich aneinander, während lautes Summen und Surren durch die Anlage hallt. Hinter dickem Glas läuft die Produktion auf Hochtouren. Hier im Werk von Bayer in Chimanges in der indonesischen Provinz Westjava werden jährlich mehr als 2 Milliarden Tabletten gefertigt, erklärt Logistikleiterin Priscilla Paritza. Nur etwa 20% sind für den indonesischen Markt bestimmt, die Rest 80% liefern wir nach Asien, Australien, Europa, in den Nahen Osten und auch nach Kanada. Das Besondere daran ist, dass dieser Standort von lokalen Fachkräften aus Indonesien geleitet wird. Rund 300 Mitarbeitende beschäftigt Bayer in diesem Werk. Ein Projekt mit Vorbildcharakter, betont Bundesentwicklungsministerin Rim Alabali Radovan am Rande einer Führung durch die Produktionshallen.
4: Bayer entwickelt hier vor allem auch Nährstoffe für schwangere Frauen, die wichtig sind und dient damit auch der Frauengesundheit. Und das ist ein Vorhaben, was ich sehr unterstütze und was eben auch den Zielen der nachhaltigen Entwicklung dient. Und es bringt eben alles zusammen. Die lokale Wertschöpfung vor Ort, die entsteht durch Arbeitsplätze, das Ziel der nachhaltigen Entwicklung und eben auch die Partnerschaft zwischen Deutschland und Indonesien.
3: Win-win nennt die Ministerin das immer wieder bei ihrer Reise und hebt die Chancen gerade für die deutschen Unternehmen hervor.
4: Ich sehe hier viel Potenziale für einen beidseitigen Gewinn.
3: Und zwar insbesondere bei erneuerbaren Energien. Indonesiens Energieversorgung hängt noch stark von fossilen Brennstoffen ab, vor allem Kohle. Doch die Regierung in Jakarta formuliert nun ambitionierte Ziele, etwa bei der Solarenergie. Darauf verweist auch der koordinierende Wirtschaftsminister Ailanga Hatato bei einer Pressekonferenz.
5: Wir haben uns zum Ziel gesetzt, innerhalb von 2 bis 3 Jahren rund 100 Gigawatt zu installieren. Das bedeutet also, dass wir viel Technologie und viele Investitionen benötigen. Und hier besteht die Möglichkeit für eine deutsche Beteiligung. Genau das ist die Verbindung, auf die Alabali Radovan setzt. Entwicklungszusammenarbeit auf der einen Seite, neue Märkte auf der anderen.
4: Indonesien ist für mich eins der Fokusländer, weil wir hier eben große Partnerschaften haben, wenn es darum geht, Kredite zur Verfügung zu stellen, eben für Vorhaben, die erneuerbare Energien begünstigen. Das heißt, deutsche Unternehmen hätten davon, dass sie eben einen Markt haben, wo günstige Kredite zur Verfügung stehen. Es gibt hier ein sehr großes Interesse an deutscher Technologie. Und das jetzt zusammenzubringen, das ist meine Mission hier jetzt in Indonesien.
3: Von dieser Mission will sie auch die rund 20 mitgereisten Wirtschaftsvertreter aus Deutschland überzeugen. Einige sind vor Ort bereits aktiv, andere nutzen die Reise noch zum Ausloten. Einer von ihnen ist Tobias Ruhe vom niedersächsischen Mittelständler Stallkamp. Das Unternehmen baut unter anderem Pumpen und Edelstahlbehälter für Landwirtschaft und Biogasanlagen. Indonesien findet er zwar interessant, überzeugt ist er aber noch nicht.
6: Indonesien ist ein Land, das viele Inseln hat. Da ist die Logistik immer ein Problem. Und wir bauen halt eben Anlagen da, wo auch die Reststoffe entstehen. Und dadurch ist es Indonesien halt, dadurch, dass es weit verstreut ist und von den Reise Tätigkeiten unserer Mitarbeiter dann natürlich ein eher Land, was nicht für Indonesien sprechen würde.
3: Andere mitreisende Wirtschaftsvertreter haben vor Ort erste konkrete Vereinbarungen geschlossen. Eine sieht beispielsweise vor, dass künftig in Indonesien Fachkräfte für grüne Wasserstofftechnologie ausgebildet werden sollen. Außerdem hat die Regierung in Jakarta regelmäßige Gesprächsformate mit deutschen Unternehmen zugesichert, um sich über neue Projekte für erneuerbare Energien auszutauschen.
7: Sport. Mit Hendrik Lückhoff. Wunderkind, Shootingstar, Hoffnungsträger. Said El-Mala ist einer von Deutschlands talentiertesten Fußballprofis und die Frage war eigentlich nur, zu welchem großen Club wechselt er in diesem Sommer? Jetzt gibt's eine Antwort und die Antwort ist durchaus überraschend. El-Mala bleibt. Er bleibt beim 1. FC Köln und wechselt nicht. Der 19-Jährige, einer der begehrtesten deutschen Fußballer, wird in diesem Sommer zu keinem anderen Verein gehen. Im Gegenteil, El-Mala hat seinen Vertrag in Köln verlängert. Mehr von Nesrin El-Nabi.
8: Der 1. FC Köln sorgt für eine echte Überraschung und bindet sein größtes Offensivtalent langfristig. Said El-Mala hat seinen Vertrag bis 2031 verlängert und übernimmt künftig die Nummer 10. Es ist eine besondere Rücknummer in Köln. Zuletzt trug sie Lukas Podolski. Nun soll El-Mala in seine Fußstapfen treten. Die Verlängerung ist auch deshalb ein starkes Signal, weil der 19-Jährige mit seinen Leistungen das Interesse anderer Vereine geweckt hatte. Auch Borussia Dortmund und wollte El-Mala verpflichten. Der BVB stieg letztlich aus dem Poker um den Kölner aus. El-Mala hatte in seiner ersten Bundesliga-Saison mit 13 Toren und 5 Vorlagen überzeugt. Seine Entwicklung brachte ihm die Berufung in die deutsche U21 und anschließend sogar seine erste Nominierung für die A-Nationalmannschaft.
7: Wir bleiben noch kurz beim Fußball und schauen auf den SC Freiburg. Der will nämlich auch in dieser Saison europäisch spielen, muss sich aber erst qualifizieren. Und das sieht ganz gut aus. Die Freiburger haben nämlich das Qualifikationshinspiel der drittklassigen Europa Conference League gewonnen bei Motherwell FC in Schottland. Und das Ganze mit 3:1. Das Rückspiel steht dann nächste Woche in Freiburg an. Der Glanz der Goldmedaille ist in der Ferne schon ein bisschen zu sehen. Für die deutschen Springreiter bei der Weltmeisterschaft in Aachen. Vor dem Finale heute liegen die deutschen Springreiter nämlich in Führung und können sich damit zum ersten Mal seit 16 Jahren wieder zum Weltmeister krönen. Und das auch noch zu Hause, vor dem eigenen Publikum. Aus Aachen berichtet Jan Wochner.
9: Besser hätte der Tag für die deutschen Springreiter nicht laufen können. Alle vier Deutschen blieben ohne Abwurf und verteidigten in der Teamwertung souverän die Führung. Markus Ehning, Sophie Hinners, Daniel Deusser und Richard Vogel präsentierten sich form- und nervenstark. Deutschland auf Goldkurs. Richtig eng war es nur bei Markus Ehning auf seinem Pferd Coolio. Beim Ritt zum letzten Hindernis verschätzte sich der erfahrene Ehning. Mit einem gewaltigen Satz aber verhinderte er mit Coolio gerade noch den Abwurf. Das deutsche Team von Bundestrainer Otto Becker hat zwar nur eine knappe Führung, hätte mit 3 fehlerfreien Ritten am Freitagabend im größten Reitstadion der Welt die Goldmedaille bei der Heim-WM jedoch sicher. Es wäre der erste WM-Titel für Deutschlands Springreiter nach 16 langen Jahren.
7: Und weitere Medaillen hat es schon gegeben bei der Reit-WM für Deutschland gestern und zwar in der Paradressur. Bei der WM in Aachen sind ja auch Sportlerinnen und Sportler mit Beeinträchtigungen am Start und Regine Mispelkamp gewann in der Klasse Grade 5 Bronze und zuvor hatte schon Annalena Niehus in der Klasse Grade 4 Silber geholt. Bei der Deutschland-Tour der Radprofis hat ein Außenseiter die erste Etappe gewonnen. Mehr von Holger Gerska.
10: Ein junger Franzose hat den Tour de France-Dritten Isaac Del Toro an der Spitze der Gesamtwertung abgelöst und auch diese Etappe gewonnen. Louis Barré aus der niederländischen Visma-Mannschaft nutzte die hügelige Zielrunde in Schwäbisch Hall zu einer eindrucksvollen Attacke. Er erreichte das Ziel als Solist und ist jetzt die neue Nummer 1 in der Gesamtwertung. 9 Sekunden Rückstand hat der Prologsieger Isaac Del Toro. Der Mexikaner schaffte immerhin noch Etappenplatz 2. Bester Deutscher in der Tages- und Gesamtwertung ist Maximilian Schachmann. Der Berliner kam nach langen 215 Kilometern als 10. ins Ziel und liegt insgesamt 33 Sekunden zurück. In den ersten beiden Dritteln dieser Etappe dominierte eine Ausreißergruppe. Aus ihr heraus erkämpfte sich Mikkel Heidemann das Bergtrikot.
7: Und die zweite Etappe heute ist dann eine für die Sprinter.
0: Das war der Sport mit Hendrik Lückhoff.
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0: Apropos Amerika, die USA haben Richter und Ankläger des Internationalen Strafgerichtshofs sanktioniert wegen ihrer Arbeit. Für die Betroffenen heißt das, keine Einreise in die USA, aber auch gesperrte Konten und Kreditkarten. Unser Brüssel-Korrespondent hat mit einem dieser Richter gesprochen und auch über die Frage, wie unabhängig kann die EU sein, wenn die USA so viel Druck ausübt. Das ganze Gespräch hören Sie gleich nach den nächsten Nachrichten.
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16: Um 2.30 Uhr mit Wolfgang Berger. Israels Pläne für ein umstrittenes neues Siedlungsprojekt im Westjordanland rufen immer mehr internationale Kritik hervor. Die Entscheidung für den Bau von mehr als 1200 Wohnungen sei inakzeptabel, heißt es in einer gemeinsamen Erklärung der Regierungschefs von Deutschland, England, Frankreich und Italien. Sie sehen die Aussicht auf eine Zwei-Staaten-Lösung in Gefahr. Aus der Nachrichtenredaktion Uli Petersen.
17: Die israelische Regierung wird dazu aufgefordert, die Pläne unverzüglich zurückzunehmen und die Ausweitung der Siedlungen im Westjordanland zu beenden, heißt es in dem auch von Bundeskanzler Merz unterzeichneten Schreiben. Das Projekt würde dazu führen, das Westjordanland praktisch in zwei Hälften zu teilen und die Einheit der Palästinensergebiete zu beschädigen. Auch Ägypten und Jordanien kritisieren das Vorgehen Israels. Die über 1000 Wohnungen sollen in mehreren Komplexen auf einer bislang unbebauten Fläche im Westjordanland östlich von Jerusalem entstehen.
16: Der Landkreistag unterstützt die Pläne, den Unterhaltsvorschuss für 17- und 18-Jährige zu streichen. Die Initiative von Bundesfamilienministerin Prien weise in die richtige Richtung, sagt der Hauptgeschäftsführer Ruge der Rheinischen Post. Der Staat muss nach seinen Worten den Mut haben, frühere Leistungsausweitungen zurückzunehmen, wenn sie finanziell nicht mehr tragbar sind. Der Lebensunterhalt bedürftiger Jugendlicher bleibe trotzdem durch andere Sozialleistungen gesichert. Der große Waldbrand bei Hürtgenwald in der Eifel ist vollständig gelöscht. Das teilte der Bürgermeister der gleichnamigen Gemeinde Kranen am Abend mit. Aus der Nachrichtenredaktion Daniel Schwingenheuer.
18: Rund eine Woche kämpften die Einsatzkräfte und Freiwilligen gegen die Flammen, die sich schnell ausbreiteten. Zeitweise waren mehr als 1800 Einsatzkräfte vor Ort. Die Löscharbeiten wurden auch durch die Munitionsbelastung des Geländes aus dem Zweiten Weltkrieg erschwert. Viele Bereiche konnten nicht direkt betreten werden. Stattdessen kamen unter anderem Löschhubschrauber zum Einsatz. Ein Ortsteil der Gemeinde Hürtgenwald musste zeitweise aus Sicherheitsgründen evakuiert werden. Das Feuer hatte sich bis auf 15 Meter an die Ortschaft angenähert. Inzwischen sind alle Bewohner zurück in ihren Häusern.
16: In Liberia sind die ersten ausgewiesenen Migranten aus den USA eingetroffen. Sie können den Behörden zufolge nun das Land verlassen oder Asyl beantragen. Liberia hatte in dieser Woche angekündigt, im Rahmen eines Abkommens mit den USA bis zu 1200 Ausländer aufzunehmen. Unter ihnen sind demnach Menschen aus afrikanischen Ländern, Nord- und Südamerika und der Karibik. Das Wetter in Deutschland. Häufig trocken, im Nordwesten und Südosten einige Schauer, Tiefstwerte 16 bis 8 Grad. Am Tage gebietsweise heiter, im Süden und im Nordwesten Schauer und Gewitter, Höchstwerte 18 bis 26 Grad. Am Samstag zeitweise Regen und vereinzelt Gewitter, vom Nordosten bis zum Süden freundliche Phasen, 17 bis 25 Grad. Das waren die Nachrichten.
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0: Mit einer Entwarnung für die A42 Dortmund Richtung Kamp-Lindfort. Es ist kein Falschfahrer mehr zwischen Kreuz Oberhausen West und Kreuz Kamp-Lindfort unterwegs. Soweit der Verkehr. Ich wünsche Ihnen eine gute und sichere Fahrt. Kommen Sie gut an.
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0: mit Milad Kupay. Willkommen zurück. Seit mehr als 1,5 Jahren hat die US-Regierung Ankläger und Richter des Internationalen Strafgerichtshofs wegen ihrer Arbeit auf die Sanktionsliste gesetzt. Sie hatten 2024 etwa Haftbefehle gegen Israels Premierminister Netanyahu und den damaligen Verteidigungsminister Gallant ausgesprochen. Die Betroffenen dürfen nicht in die USA einreisen, was ja verkraftbar ist, aber andere Sanktionen, die erschweren den Alltag ungemein. Bankkonten wurden gekündigt, Kreditkarten gesperrt. Unser Brüssel-Korrespondent Jean-Marie Magro hat exklusiv mit einem sanktionierten Richter gesprochen, der vor allem eine Sache betont. Die EU muss souveräner werden, damit nicht weitere Europäer sein Schicksal teilen.
19: Ich glaube, das erste Mal, dass ich die Sanktionen bemerkt habe, war, als ich ein Hotelzimmer buchen wollte und der Vorgang schon im Vorfeld ins Stocken geriet.
20: Nicolas Guillous Leben hat sich vor einem Jahr stark verändert. Seit dem 20. August 2025 steht der Franzose auf der Sanktionsliste der Vereinigten Staaten. Und das nur, so sagt Guillou, weil er seinen Job als Richter am Internationalen Strafgerichtshof mache. Guillou durchsucht im vergangenen Herbst Hotels auf Booking.com, möchte bezahlen.
19: Und plötzlich erschien ein Fenster, in dem ich zahlreiche Angaben machen musste, die zuvor noch nie von mir verlangt worden waren, zu meinem Familienstand, meiner Adresse und Ähnlichem. Da wurde mir klar, dass die Compliance-Abteilung eingeschritten war und die Transaktion blockieren würde. Danach habe ich versucht, Buchungen über andere Plattformen wie Expedia vorzunehmen. Da wurde mir klar, dass mir das von nun an bei allen US-amerikanischen Plattformen passieren würde.
20: Nicolas Guillou ist einer von 13 Richtern und Anklägern des Internationalen Strafgerichtshofs, die inzwischen auf der Sanktionsliste der USA stehen. Erst am Dienstagabend verkündete die US-Regierung, man werde nun auch die Präsidentin des Gerichts, die Japanerin Tomoko Akane, und den leitenden Prozessanwalt Abdoulaye Sey aus Senegal sanktionieren. Ihre Arbeit und ihr Leben werden mächtig eingeschränkt. Die Trump-Regierung möchte das internationale Gericht zerlegen. Stein für Stein. So drückt es der amerikanische Außenminister Marco Rubio wortwörtlich aus.
21: Am anderen Ende der Welt gibt es eine Institution, die sich Internationaler Strafgerichtshof nennt. Vielleicht haben Sie schon davon gehört, vielleicht auch nicht. Wahrscheinlich kennen Sie weder die Namen der Richter noch der Staatsanwälte oder des Präsidenten, und das müssen Sie auch nicht. Doch während wir hier sprechen, führen der Internationale Strafgerichtshof und seine Verbündeten einen Krieg gegen unser Land. Nicht mit Kugeln oder Raketen, sondern mit Gesetzen, Übereinkommen und der Macht des sogenannten Völkerrechts.
20: Um zu verstehen, warum die USA das Gericht in Den Haag angreifen, muss man erst einmal nachvollziehen können, was eben dieser Internationale Strafgerichtshof überhaupt macht, wofür er zuständig ist und wo. Derzeit haben 125 Staaten das römische Statut unterschrieben, unter anderem alle EU-Mitgliedstaaten. Dieser Vertrag ist die Grundlage für den Internationalen Strafgerichtshof, 1998 erarbeitet, damals übrigens auch vorangetrieben durch die USA. 2002 hat der ISTGH seine Arbeit aufgenommen. Seitdem ist auch Deutschland Vertragspartei. Der Internationale Strafgerichtshof regelt keine Streitigkeiten zwischen Staaten, sondern er beschäftigt sich mit den schlimmsten Verbrechen von Einzelpersonen. Dazu gehören Völkermord, Verbrechen gegen die Menschlichkeit, Kriegsverbrechen sowie das Verbrechen der Aggression. Wenn ein Mitgliedstaat des Internationalen Strafgerichtshofs seine gerichtliche Zuständigkeit abgibt, können die Ankläger in Den Haag Beschuldigte strafrechtlich verfolgen. Es gibt aber Staaten, die nicht Mitglied des Internationalen Strafgerichtshofs sind. Im Sudan zum Beispiel ist der ISTGH trotz eklatanter Verbrechen machtlos. Russland, Indien und China sind keine Mitglieder. Und auch nicht Israel und die USA.
22: Die Zuständigkeit kann sich aber auch dann ergeben, wenn in einem Vertragsstaat durch diese anderen Staaten Verbrechen begangen werden. Das ist ja genau der Fall Russland-Ukraine. Den müssen Sie sich immer wieder klar machen.
20: Das sagt der internationale Strafrechtler Kai Ambos von der Uni Göttingen. Vor knapp 12 Jahren hat die Ukraine die Gerichtsbarkeit des Internationalen Strafgerichtshofs anerkannt. Inzwischen ist sie beigetreten. Russland führt einen völkerrechtswidrigen Angriffskrieg gegen das Land. Damit ist der Weg frei für Ermittlungen gegen die Verantwortlichen. 2023 erließ Den Haag einen Haftbefehl gegen Wladimir Putin. Das bedeutet, wenn sich Putin in einem Mitgliedsland des Strafgerichtshofs aufhält, muss ihn dieses Land ausliefern. Kai Ambus von der Uni Göttingen.
22: Die USA macht das ja selbst. Nehmen Sie den Fall Maduro. Maduro ist der ehemalige Staatspräsident Venezuelas. Seine Verbrechen hat er begangen aus Venezuela heraus, aus Caracas heraus. Die Extraterritorialität ist für die USA da gar kein Problem. Die USA haben ihn ja festgenommen aufgrund eines New Yorker Haftbefehls. Sie exekutieren also einen nationalen Haftbefehl extraterritorial.
20: Den Haftbefehl des Internationalen Strafgerichtshofs gegen Wladimir Putin haben die USA breit unterstützt. Es gibt aber andere Fälle, die Washington und Außenminister Marco Rubio erzürnen.
21: Diese Regierung wird nicht tatenlos zusehen, wie der Internationale Strafgerichtshof und seine Verbündeten versuchen, unser Volk zu bedrohen. Wenn sie glauben, sie könnten uns unsere Souveränität entziehen, werden wir ihnen die volle Tragweite der amerikanischen Entschlossenheit vor Augen führen.
20: Derzeit steht kein US-Bürger vor Gericht in Den Haag und es deutet auch nichts darauf hin. 2020 hatten die USA schon einmal Mitarbeiter des Internationalen Strafgerichtshofs sanktioniert, unter anderem die damalige Chefanklägerin. Denn das Gericht hatte mutmaßliche Kriegsverbrechen in Afghanistan untersucht. Afghanistan ist übrigens Mitglied des Gerichts. In der Untersuchung sollten Vorwürfe gegen die radikal-islamischen Taliban geprüft werden, aber auch gegen afghanische Regierungstruppen und das mit ihnen verbündete US-Militär. Vor der Ankündigung der Ermittlungen hatte Trumps damaliger nationaler Sicherheitsberater John Bolton schon gedroht:
1: We will not cooperate with the ICC. We will provide no assistance to the ICC.
2: Wir werden nicht mit dem Internationalen Strafgerichtshof zusammenarbeiten. Wir werden dem Gerichtshof keinerlei Unterstützung gewähren und wir werden ihm ganz sicher nicht beitreten. Wir werden den Internationalen Strafgerichtshof sterben lassen. Schließlich ist er für uns praktisch bereits tot.
20: Die Regierung Biden nahm diese Sanktionen später zurück. Im November 2024, kurz nachdem Donald Trump die Präsidentschaftswahl gewann, kam es dann zum erneuten Bruch zwischen Washington und Den Haag. Das Gericht erließ mehrere Haftbefehle wegen des Verdachts auf Kriegsverbrechen und Verbrechen gegen die Menschlichkeit im Gazastreifen. Gegen drei Hamas-Führer, die inzwischen alle tot sind, sowie gegen den israelischen Premier Benjamin Netanyahu und den damaligen Verteidigungsminister Yoav Gallant. Israel ist nicht Mitglied des Internationalen Strafgerichtshofs und erkennt seine Zuständigkeit nicht an. Aber Palästina ist Vertragspartei. Die USA zeigen sich als wichtigster Verbündeter Israels solidarisch. Sie rufen Mitgliedstaaten dazu auf, das Gericht zu verlassen. Venezuela hat seinen Austritt kürzlich erklärt. Der Internationale Strafgerichtshof, sagen US-Regierungssprecher, sei eine voreingenommene und korrupte Institution. Das sehe man allein am Chefankläger Karim Khan, der nach Vorwürfen sexueller Übergriffe von den Vertragsstaaten abgesetzt wurde. Khan weist die Anschuldigungen zurück. Und schließlich setzte Washington nach und nach Ankläger und Richter auf die Sanktionsliste. Damit werden international hoch anerkannte Juristen auf eine Stufe mit Terroristen und Verbrechern gesetzt. Sie dürfen nicht mehr in die USA einreisen. Vor allem aber werden Unternehmen sämtliche Geschäftsbeziehungen mit sanktionierten Personen verboten. Der französische Richter Nicolas Guillou war einer der Richter, die den Haftbefehl gegen Netanyahu erließen und einer der ersten, der auf der Sanktionsliste landete.
5: Wenn man mit Sanktionen belegt wird, so wie es mir mit meiner französischen Bank passiert ist, wird die Karte gesperrt, weil die Bank sagt, sie können nicht das Risiko eingehen, einem ein amerikanisches Zahlungsmittel zur Verfügung zu stellen. Meine Kreditkarte wurde also praktisch von heute auf morgen gesperrt.
23: Donc, moi, ma carte de crédit a été annulée du jour au lendemain, en fait.
20: Mastercard und Visa, diese amerikanischen Unternehmen beherrschen den Kreditkartenmarkt. Die sanktionierten Personen werden also von großen Teilen des Finanzmarkts ausgeschlossen. Aber nicht nur das. Sämtliche große amerikanische Plattformen und Dienstleister sperren ihre Dienste. Uber, Airbnb, Amazon, einfache Microsoft-Programme wie Outlook oder Word funktionieren nicht mehr. Aber sogar europäische Unternehmen beteiligen sich an US-Sanktionen, aus Angst vor dem langen Arm Washingtons. Mehreren Kolleginnen und Kollegen Guillous wurden die Bankkonten gesperrt. Und der Versicherer des Gerichts, die französische Firma AXA, wollte Guillou seine Arztrechnungen nicht erstatten.
19: Und diese Transaktion hat nichts mit den Vereinigten Staaten zu tun, da es sich um einen französischen Richter, eine französische Versicherungsgesellschaft und einen Zahnarzt in den Niederlanden handelt, der in Euro bezahlt wird. Wir müssen in Europa wieder Souveränität erlangen, damit wir weiterhin erstens so leben können, wie wir wollen, und zweitens auch unsere Demokratie und unseren Rechtsstaat aufrechterhalten können.
23: Pour que nous puissions continuer à d'abord à vivre comme l'on veut et puis aussi à maintenir notre démocratie et notre état de droit.
20: Das ist der politische Appell. Guillou und das Gericht, für das er arbeitet, mussten auf europäische Dienste umsteigen. Der Internationale Strafgerichtshof stellte von Microsoft auf die deutsche Open-Source-Software OpenDesk um. Statt Kreditkarte und PayPal benutzt Guillou den niederländischen Zahlungsdienst Ideal. Europäische Alternativen sind da, nur fehlt es bisher an der Verzahnung, sagt Guillou. Es gibt Bestrebungen, Europa souveräner zu machen, vor allem auf Seiten des Europäischen Parlaments.
19: Auf Seiten der Europäischen Kommission hingegen herrscht große Zurückhaltung. Es herrscht eine sehr ausgeprägte abwartende Haltung und ich möchte fast sagen sogar eine gewisse Angst vor Vergeltungsmaßnahmen, die die Vereinigten Staaten ergreifen könnten.
20: So der Richter Nicolas Guillou. Kommissionspräsidentin von der Leyen betonte nach Bekanntgabe der Sanktionen gegen die Präsidentin des Gerichts zwar erneut, Europa würde hinter dem Strafgerichtshof stehen, doch Maßnahmen ergreift Brüssel nicht. René Repasi führt die deutschen Sozialdemokraten im EU-Parlament an.
3: Es zeigt sich an diesem Nichthandeln gegenüber den Vereinigten Staaten von Amerika ein weiteres Mal die Hasenfüßigkeit Europas gegenüber der Regierung von Trump. Irgendwann einmal müssen die Europäer auch zeigen, dass ihnen das Lippenbekenntnis zur internationalen Rechtsordnung und zum Schutz der eigenen Bürger und der Institutionen auf europäischem Boden es auch wert ist, Konsequenzen zu ziehen.
20: Das würde einen offenen Konflikt mit den Vereinigten Staaten bedeuten. Eine Forderung, die dabei immer wieder aufkommt, ist das Scharfmachen der sogenannten Blocking-Verordnung. Die EU könnte europäische Unternehmen anweisen, Sanktionen von Drittstaaten, in diesem Fall US-Sanktionen, nicht anzuwenden. Eine europäische Bank würde sich also strafbar machen, wenn sie wegen US-Sanktionen ein Bankkonto schließt. Der grünen Europaabgeordnete Daniel Freund.
4: Das Blocking Statute sollte daher aktiviert und verschärft werden.
20: Kritiker wenden ein, dass sich Unternehmen dann aussuchen müssten, welches Recht sie brechen. Das europäische oder das amerikanische. Für eine Sparkasse in Münster wäre das kein großes Problem. Aber eine große international tätige Bank müsste sich Sorgen machen, ob Washington sie von den US-Finanzmärkten abschneidet. Der Europäische Gerichtshof hat dieses Dilemma vor einigen Jahren anerkannt und entschieden, dass man der Größe des US-Geschäfts eines Unternehmens Rechnung tragen müsse. Das Blocking-Statut sei ein zahnloser Tiger, sagten daraufhin einige Kritiker. SPD-Politiker Repasi widerspricht.
3: In einer Situation wie jetzt, wo der internationale Strafgerichtshof attackiert ist, wo Unionsbürgerinnen und Unionsbürger mit Sanktionen belegt sind, nur weil sie ihren Job als Richter oder Ankläger ausüben, da muss die Europäische Union alles, was sie in ihrem Arsenal besitzt, nutzen, um sowohl die Institutionen als auch die eigenen Bürgerinnen und Bürger zu schützen. Da ist die Blocking-Verordnung ein Instrument dafür, mit all ihren Schwierigkeiten. So ist es aber politisch notwendig, dass man es nutzt.
20: Die direkte Konfrontation mit den USA scheuen jedoch einige Entscheider in der EU. Ob Kommission oder Staats- und Regierungschefs. Das hat vor allem mit der Abhängigkeit von vielen US-Diensten zu tun. Der grünen Europaabgeordnete Daniel Freund.
4: IT-Infrastruktur und auch bei den Finanzkanälen, diese Abhängigkeiten müssen reduziert werden, sonst werden wir da immer wieder erpresst werden, auch in Zukunft.
20: Zuletzt sperrte die Trump-Regierung etwa den Zugang für die KI-Modelle Mythos 5 und Fable 5 für ausländische Staatsangehörige. Amerikanische Unternehmen haben zwar ein geschäftliches Interesse an Europa, aber die Vorstellung, dass die USA den Schalter umlegen können, wann immer sie wollen, beschäftigt viele Entscheidungsträger in Brüssel. Deshalb steht die digitale Souveränität weit oben auf der Agenda. Die Entwicklung eigener Cloud-Infrastruktur, eigener künstlicher Intelligenz und auch eigener Bezahldienste sind wichtige Bausteine. 2029 soll der digitale Euro an den Start gehen. René Repasi.
3: Der digitale Euro schützt uns gerade dafür, dass wir der Willkür des Weißen Hauses ausgesetzt sind beim digitalen Bezahlen. Aber das geht natürlich noch weiter. Digitale Souveränität endet nicht beim digitalen Bezahlen,
20: sagt der SPD-Europaabgeordnete. Der Weg zur digitalen Souveränität Europas ist lang. Das weiß auch Nicolas Guillou, der sanktionierte Richter in Den Haag. Sein Schicksal, sagt der Franzose, verdeutliche, dass Europa unabhängiger werden müsse. Nicht um gegen die USA zu sein, sondern um frei zu bleiben und für die Werte einzutreten, die die Europäische Union ausmachen. Dazu gehöre allen voran der Rechtsstaat.
23: Mais si on abandonne la Cour pénale internationale, on revient à ce qu'on avait avant.
19: Wenn wir den Internationalen Strafgerichtshof aufgeben, kehren wir zu dem zurück, was vorher war, nämlich zu einer Welt, in der alles nach dem Recht des Stärkeren geregelt wurde. Und gerade gegen dieses Recht des Stärkeren und auch gegen das Recht des Reicheren wurde der Internationale Strafgerichtshof gegründet. Er muss unbedingt erhalten bleiben.
23: C'est contre cette loi du plus fort et puis aussi contre cette loi du plus riche que la Cour pénale internationale a été créée et il faut absolument la préserver.
0: Sagt Nicolas Guillou, Richter am Internationalen Strafgerichtshof, im Beitrag unseres Brüssel-Korrespondenten Jean-Marie Macro.
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0: Kanzlerkino heißt der neue Roman von Mirko Bonnet. Daran nimmt uns der Schriftsteller mit in die Wendejahre zwischen 1988 und 1994, eine Zeit, in der sich Deutschland und Europa grundlegend verändern. Bonnet interessiert sich dabei nicht nur für die großen historischen Umbrüche, sondern auch dafür, was sie mit den Menschen machen. Joachim Dix hat das Buch gelesen und den Autor getroffen.
6: Was ich mir wünschen würde, ist Ergriffenheit. Dass die Leserinnen und Leser einfach ergriffen sind von den Figuren, wie sie miteinander agieren, miteinander, gegeneinander. Dass sie sich fragen, wie kann das sein, dass Menschen sich so missverstehen? Und was kann man dagegen tun?
8: Ergriffenheit, so viel sei schon verraten, stellt sich rasch ein. Aber eine Lösung für die beschriebenen Konflikte, vor allem für die perfiden Rachegelüste, die einen der Protagonisten antreibt, da bedarf es schon großer Fantasie. Erzählt wird die Geschichte von Bernd vom Turm, einem DDR-Flüchtling, der eine erstaunliche Karriere im Umfeld des amtierenden Bundeskanzlers macht. Der heißt im Roman übrigens nicht Helmut Kohl, sondern Viktor Bruegel und hat, bis auf die Pfälzer Herkunft, nur wenig mit seinem realen Vorbild gemein. Alles beginnt mit einem Brief, den Bernd vom Turm seinem alten Jugendfreund Lutz Reinmar schickt. Der letzte Kontakt lag lange zurück. Damals war Lutz als IM Ingo auf seinen Freund angesetzt. Erzählt wird im ersten Teil aus seiner Perspektive.
6: Ich wartete auf den nächsten Brief. Und wenn er kam und ich Bernds neueste Nachrichten gelesen hatte, wartete ich wieder. Das gewohnte Leben zwischen Chemnitz und Scheubnitz führte ich zwar weiter, war Ehemann, Vater, Schwiegersohn, der Personalchef und Wochenendtorwart, aber immer öfter ertappte ich mich dabei, dass ich wartete, und mangels neuer Informationen las ich die bisherigen Bonner Briefe wieder und wieder.
8: Das Briefeschreiben als Initialzündung für eine Romanhandlung hat Mirko Bonnet bereits in seinem 2009 für den Deutschen Buchpreis nominierten Roman »Wie wir verschwinden« angewendet.
6: Für mich ein ganz wichtiger Punkt, weil ich unbedingt einen Roman schreiben wollte, der vor dem Handyzeitalter, vor dem Computer- und Instagram-Zeitalter spielt. Das heißt, die Kommunikationsformen sind vollkommen andere. Langsamere.
8: Kanzlerkino ist eine Zeitreise in die turbulenten Jahre der Wiedervereinigung, der Übergang von der Bonner zur Berliner Republik. Zwischen Lutz und Bernd, so erfahren wir immer deutlicher, gibt es noch viele alte Rechnungen aus DDR-Zeiten. Wir bekommen sehr familiäre Einblicke in den Lebensalltag im Kanzlerbungalow. Zudem gehören auch regelmäßige Entspannungstreffen im hauseigenen Kino. Die Macht hat das Verhältnis zwischen Kanzler Viktor Bruegel und seiner Frau Harriet arg beschädigt. Diese Harriet hat mit der realen Hannelore Kohl übrigens auch nur den Anfangsbuchstaben gemeinsam und eine chronische Erkrankung, allerdings keine Licht-, sondern eine Dunkelheitsphobie. Sie verliebt sich in das Kanzler-Double Yves Zacho und schwelgt oft in Erinnerung.
6: Blood on the Rooftops, dachte sie. Dieser Song von Genesis, den Viktor und ich früher oft gehört haben. Wie alt mag er sein? Keine 20 Jahre. Im Auto, wenn wir spontan und jedem Terminkalender zum Trotz nach Belgien an die Küste fuhren, haben wir ihn rauf und runter gedudelt. Ein Lied, das von der Dauerberieselung durchs Fernsehen handelt.
8: Mirko Bonet, der Anfang der 90er Jahre Mitte 20 war, hat ein altersmildes Buch geschrieben, ohne jeden Groll auf Politiker, die ihn zu jener Zeit doch sehr aufgeregt haben. Die fiktiven Räume, die er dafür in seinem Roman öffnet, sind voller Humor, voller kriminalistischer Handlungsstränge und vor allem voller Mitgefühl. Das ist ebenso überraschend wie wohltuend.
0: Kanzlerkino von Mirko Bonet ist bei Schöffling & Co. erschienen, hat 272 Seiten und kostet 25 Euro. 2.55 Uhr ist es.
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0: Der heiße Sommer, der hat zu tausenden Sterbefällen geführt. Das Robert-Koch-Institut schätzt, dass in diesem Jahr bisher mindestens 14.000 Menschen wegen der Hitze gestorben sind. So viele wie nie zuvor. Dazu hat unsere Gastkommentatorin, die freie Autorin Wiebke Hollersen, folgende Meinung.
7: Wenn ich diese Zahl höre und höre, von wem sie stammt, dem RKI, dann fürchte ich, dass ein großer Streit losbrechen könnte. Vielleicht bin ich zu pessimistisch, aber ich muss an die Pandemie denken, an den Streit darum, wer denn nun an und wer nun mit Corona gestorben war. Das RKI selbst benutzt das Wort Hitzetote vorsichtshalber nicht, sondern versucht zu berechnen, wie sich Hitzewellen auf die Sterblichkeit auswirken. Dabei kommt ein Wort ins Spiel, das man auch aus der Pandemie kennt, die Übersterblichkeit. Die RKI-Zahlen zeigen, es sind vor allem viel mehr Menschen gestorben, die älter als 75 waren, die Vorerkrankungen hatten. Wenn ein angeschlagenes Herz an einem 40-Grad-Tag stehen bleibt, was ist dann die Todesursache? Ich hoffe sehr, dass niemand in Deutschland jetzt solche zynischen Diskussionen beginnt, sondern dass wir alle endlich ernst nehmen, dass Hitze tödlich sein kann und dass Hitzeschutz zumindest in Krankenhäusern und Altenheimen in Zukunft nicht mehr verhandelbar ist.
0: Die Meinung unserer Gastautorin Wiebke Hollersen. Die Taz verweist auf die Aussage von Ex-Gesundheitsminister Lauterbach, der die Zahl von 14.000 für zu niedrig hält.
9: Die Kritik ist angebracht. Dummerweise könnte sie für die gesamtgesellschaftliche Debatte dennoch fatal sein. Denn die Zahlen des RKI werden von den Berufsignoranten von extrem rechts bis in die Mitte der Gesellschaft ohnehin schon in Frage gestellt. Weil es sich themenbedingt um Modellrechnungen und Analysen der statistischen Übersterblichkeit handelt, die vielen schwer nachvollziehbar erscheinen, stehen den Zweiflern Tür und Tor offen. Wenn nun noch berechtigte Kritik von kompetenter Seite hinzukommt, droht die Glaubwürdigkeit der RKI-Zahlen endgültig zu zerbröseln.
0: Die Frankfurter Allgemeine fordert jetzt Maßnahmen, um auf künftige Hitzewellen besser vorbereitet zu sein.
9: Heiß ist es jedem einmal. Doch unter extremen Temperaturen leiden manche mehr als andere. Wegen ihres Jobs, wegen ihrer Wohnsituation. Wie unter einem Brennglas haben die vergangenen Wochen gezeigt, wie schnell scheinbar vorübergehende Phänomene sich verstetigen können. Nächstes Jahr mag das Wetter anders sein, doch der nächste Hitzesommer wird kommen. Seine Probleme werden die sein, die es heute sind. Politik und Bürger werden mit den Gegebenheiten umgehen müssen. Am wichtigsten ist es, Kinder in den Blick zu nehmen, sowie kranke und alte Menschen, die in Gemeinschaftseinrichtungen leben.
0: Die Augsburger Allgemeine hat auch schon einige Vorschläge dafür.
9: Es gibt so viel, was man tun oder zumindest finanziell fördern kann. Nicht irgendwann. Jetzt. Mehr Schatten in Innenstädten schaffen, Gebäude begrünen, Neubauten entsprechend planen, die Schwächsten schützen mit Klimaanlagen in Pflegeeinrichtungen, Kliniken oder Schulen, Notfallpläne erstellen wie für andere Naturkatastrophen auch, sorgsamer mit Trinkwasser umgehen, Wälder konsequent umbauen.
0: Der Kölner Stadtanzeiger ist aber skeptisch, ob das auch passiert.
9: Deutschland steht vor einer weiteren gigantischen Aufgabe, die sich nur mit größtmöglicher politischer, parteiübergreifender Entschlossenheit zumindest ansatzweise lösen ließe. Doch die ist, trotz guter Vorstöße von SPD und Grünen, nicht in Sicht. Kanzler Friedrich Merz verliert immer noch kein Wort über die Hitzetoten. Die AfD leugnet den Klimawandel beharrlich. Und so gibt es allen Grund zum Zweifeln, dass vulnerable Gruppen in den kommenden Sommern besser geschützt werden. Jetzt hat es geregnet, der Herbst kommt, neue Probleme werden auf die Tagesordnung drängen. Darum ist es an uns allen, politisch Druck auszuüben, damit diesem heißen Sommer mehr als warme Worte folgen.
0: Und das waren die Standpunkte, zusammengestellt hat sie heute Johannes Zuber. Wie steht es um die körperliche Aktivität, um Ernährungszustand, Bildschirmzeit, aber auch um die psychische Gesundheit? Darum soll es jetzt bei einer medizinischen Untersuchung bei 9- bis 10-Jährigen beim Kinderarzt gehen, auf Kosten der Krankenkassen. Das ist eine neue Versorgungsvorsorgemaßnahme, bekannt auch als U-Untersuchung. Was genau bei der neuen sogenannten U10 untersucht wird und warum sie wichtig ist, damit befassen wir uns zu Beginn der nächsten Stunde, jetzt aber erstmal hier die nächsten Nachrichten gleich um 3 Uhr. 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
1: Um 3 Uhr mit Wolfgang Berger. Mehrere Länder haben ein umstrittenes neues Siedlungsprojekt Israels im Westjordanland verurteilt, darunter auch die Bundesrepublik. Sollte die Ausschreibung umgesetzt werden, würde das Palästinensergebiet praktisch in 2 Hälften geteilt. Aus der Nachrichtenredaktion Ulrike Ufer.
2: Das zuständige israelische Ministerium hatte zuvor die Ausschreibung für mehrere Komplexe mit insgesamt mehr als 1200 Wohnungen veröffentlicht. Entstehen sollen diese auf einer bislang unbebauten Fläche östlich von Jerusalem. Der britische Außenminister Miliband nannte die Ausschreibung inakzeptabel und zerstörerisch. Der Minister verurteilte zudem wörtlich Gewalt und Terror durch die Siedler. Israels Außenminister Saar sprach dagegen von einem historischen Recht des jüdischen Volkes, seine nationale Heimstätte im Land wiederzuerrichten, einschließlich des betreffenden Gebiets.
1: Der Städtetag fordert, eine Pflegevollversicherung einzuführen. Hintergrund ist die zunehmende finanzielle Überlastung der Städte und Gemeinden. Aus der Nachrichtenredaktion Christiane Rüther.
3: Die Bundesregierung plant eine Pflegereform. Sie soll noch in diesem Jahr verabschiedet werden. Jetzt ein neuer Vorschlag, eine Pflegevollversicherung. Städtetagspräsident Jung sagte der Neuen Osnabrücker Zeitung, so würden Menschen, die ihr Leben lang hart gearbeitet haben, nicht mehr wegen der Pflegekosten in die Sozialversicherung fallen. Wenn Senioren ihren Heimplatz nicht mehr selbst bezahlen können, müssten die Städte und Gemeinden einspringen. Bei der Umstellung auf eine Pflegevollversicherung rechnet Jung mit einer Entlastung der kommunalen Haushalte in Milliardenhöhe.
1: Polen plant, die Steuern für große Energie- und Kraftstoffunternehmen befristet zu erhöhen. Der Steuersatz soll im kommenden Jahr von jetzt 19% auf 30% steigen. Das gilt für Unternehmen aus den Bereichen Öl, Gas und Strom, wenn sie im Jahr mehr als 50 Millionen Euro Umsatz machen. Die polnische Regierung verwies auf die aktuell ungewöhnlich hohen Gewinne der betroffenen Konzerne. Mit den zusätzlichen Einnahmen will sie Hilfen für energieintensive Industrien finanzieren. Der große Waldbrand bei Hürtgenwald in der Eifel ist vollständig gelöscht. Die letzten Einheiten ziehen sich aus dem Brandgebiet zurück, wie der Bürgermeister der gleichnamigen Gemeinde Kranen am Abend mitteilte. Das Feuer war vor einer Woche ausgebrochen. Ein Ortsteil von Hürtgenwald im Kreis Düren wurde zwischenzeitlich aus Sicherheitsgründen evakuiert. Die Flammen hatten sich bis auf 15 Meter an die Ortschaft angenähert. Inzwischen sind alle Bewohner zurück in ihren Häusern. Das waren die Nachrichten. Das Wetter in Deutschland. Am Tage gebietsweise heiter im Süden und im Nordwesten, Schauer und Gewitter, Höchstwerte 18 bis 26 Grad. Am Samstag zeitweise Regen und vereinzelt Gewitter. Vom Nordosten bis zum Süden freundliche Phasen, 17 bis 25 Grad. Am Sonntag überwiegend trocken, im Norden gebietsweise Regen bei 18 bis 26 Grad. Es ist jetzt 3.03 Uhr.
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5: Die A4 Görlitz Richtung Dresden ist zwischen Kodersdorf und Niederseifersdorf wegen Bauarbeiten bis 5 Uhr gesperrt. Die Umleitung führt über die U4. Dann die A7 Kassel Richtung Fulda ist zwischen Kirchheim und Hattenbacher Dreieck wegen eines querstehenden Anhängers gesperrt. Und dann die letzte Sperrung auf der A70 Bamberg Richtung Schweinfurt-Werneck ist zwischen Dreieck Werntal und Dreieck Schweinfurt-Werneck wegen Bergungsarbeiten nach einem Unfall bis ca. 6 Uhr gesperrt.
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5: Aus dem Studio von NDR Info in Hamburg mit Milat Kupay. 9- bis 10-Jährige, die sollen künftig eine neue Vorsorgeuntersuchung, bekannt auch als U-Untersuchung, beim Kinderarzt als Kassenleistung bekommen. Der gemeinsame Bundesausschuss hat das festgelegt. Bei dieser Untersuchung werden Heranwachsende nochmal durchgecheckt, vor allem mit Blick auf mögliches Übergewicht, die körperliche Aktivität, die Bildschirmzeit oder der psychischen Gesundheit. Auch über die Impfung gegen Gebärmutterhalskrebs soll aufgeklärt werden. Anja Braun aus der ARD-Wissenschaftsredaktion.
6: Bisher klaffte zwischen dem Ende des Kita-Alters und dem Pubertätseintritt eine Lücke bei den Untersuchungen, die die gesetzlichen Krankenkassen extra für die Kinder vorsehen, um das gesunde Aufwachsen zu begleiten. Eltern kennen das gelbe Untersuchungsheft, in dem ab der Geburt bis zum 18. Lebensjahr diverse Untersuchungen und deren Ergebnisse erfasst werden. Bei Kinderarzt Martin Schwenger in Koblenz ist Johanna gerade im Rahmen einer Vorsorgeuntersuchung.
7: Erzähl mal, Johanna, bist du schon im Kindergarten?
8: Ja.
7: Gehst du gerne im Kindergarten?
6: Martin Schwenger beobachtet, ob das Kind altersgerecht entwickelt ist und fragt dabei nach Auffälligkeiten, aber auch nach Alltäglichem.
7: Hast du heute Morgen die Zähne geputzt?
8: Ja.
7: Gestern Abend auch?
6: Zwischen der letzten Untersuchung für Kinder, der U9, die mit 5 Jahren angesetzt wird, und der nächsten für Jugendliche, der J1, die in der Regel mit 13 oder 14 Jahren ansteht, war in der Vergangenheit eine große zeitliche Lücke. Dieser Zeitraum ist aber für Heranwachsende sehr wichtig. So zeigen Studien, dass Kinder ab dem Grundschulalter Medien deutlich häufiger nutzen und sich gleichzeitig auch weniger bewegen. Hier treten erste Risiken für Übergewicht und ungesunde Mediennutzung auf und oft auch für psychische Leiden. Deshalb soll die neue Untersuchung, genannt U10 für 9- und 10-Jährige, diesen Lehrraum nun schließen. Denn in diesem Alter steht der Wechsel an die weiterführende Schule an. Viele Kids bekommen dann auch ihr erstes Smartphone und sind noch mehr in Social Media unterwegs. Das zu thematisieren scheint wichtig. 25% aller 10- bis 17-Jährigen haben laut einer Studie der Krankenkasse DAK und des Universitätsklinikums Hamburg-Eppendorf ein problematisches Medienverhalten. Ganz praktisch setzt das Kinderarzt Martin Schwenger aus Koblenz heute schon um.
7: Wenn ich weiß, dass sie zum Beispiel ein Handy in der Tasche haben, dann frage ich, komm, lass uns doch mal gucken, wie viel jetzt die Medienzeit in der letzten Woche war. Manchmal ist es realistisch, manchmal gibt es aber auch große Überraschungen, weil dann tatsächlich die Medienzeit deutlich unterschätzt wurde.
6: Weitere Studien zeigen, dass Kinder sich ab dem Grundschulalter auch in ihrer Freizeit deutlich weniger bewegen. Hier lauert das Risiko für Übergewicht. Auch das soll in der neuen U10 nun frühzeitig erkannt werden. Denn laut dem Robert-Koch-Institut sind etwa 15% der Kinder und Jugendlichen von Übergewicht betroffen und etwa 6% sogar von starkem. Umso wichtiger ist es, möglichst früh die Tendenz zu Übergewicht zu erkennen. Denn zu viele Kilos, eine beginnende Medienabhängigkeit und möglicherweise auch psychische Belastungen führen ganz schnell in einen Teufelskreis. Bis die neue U10 nun im gelben U-Heft steht, wird es aber noch einige Monate dauern.
5: Soweit der Bericht von Anja Braun. Und für diese U10 spricht sich auch Professor Ursula Felderhoff-Müse aus. Sie ist Präsidentin der Deutschen Gesellschaft für Kinder- und Jugendmedizin. Mein Kollege Dirk Wagner vom Hessischen Rundfunk hat sie gefragt, warum sie diesen Schritt befürwortet.
9: Tatsächlich ist die Lücke zwischen Beginn der Grundschulzeit und dann weiterführende Schule, Pubertät und so weiter, die ist sehr, sehr groß. Und wir haben uns dafür ausgesprochen, dass wir diese U10 für sinnvoll finden, weil es genau die Phase ist, wo wir die U10 eben vorgeschlagen haben, wo sich eben bestimmte Verhaltensmuster auch verfestigen können. Also das ist der Übergang von der Grundschulzeit zum Gymnasium. Mhm. Da ändert sich bei vielen Kindern einfach auch das Bewegungsverhalten, der Bewegungsdrang ist nicht mehr so stark. Damit auch, das wissen wir alle, das Medienverhalten und dann natürlich auch Ernährungsgewohnheiten, Stichwort Prävention von Übergewicht.
10: Das wäre dann so im Alter von 9 bis 10 Jahren, wenn ich richtig gerechnet habe, oder?
9: Ja, im Prinzip ist das so vorgeschlagen, dass die Untersuchung im Alter von 9 bis 10 Jahren stattfindet. Das ist eine wichtige Phase der Entwicklung. Da ist die Grundschulzeit oft abgeschlossen. Weiterführende Schule steht an und man hat dort auch das Gefühl, dass man die Eltern noch ganz gut erreichen kann, die Kinder auch selbst erreichen kann, die vielleicht auch in dieser Phase den Kinderarzt als Vertrauensperson wahrnehmen und sich bei dem altbekannten Gesicht vielleicht auch mal eher aussprechen und ihre Probleme klar machen. Das kann also durchaus ein wichtiger Zeitpunkt sein, um die Entwicklung zu beurteilen.
10: Stichwort Kinderarzt oder Kinderärztin. Bei dieser Untersuchung soll es ja speziell um Übergewicht gehen, um zu hohen Medienkonsum und um psychische Probleme. Das mit dem Übergewicht kann wahrscheinlich ein Kinderarzt relativ schnell einschätzen. Den Medienkonsum kann er bestimmt auch erfragen. Aber wenn es jetzt um die Diagnose von psychischen Leiden geht, fehlt da bei so einem Kinderarzttermin nicht einfach die Zeit dafür?
9: Ja, tatsächlich gibt es da sogenannte Screening-Tools, die man einsetzen kann. Das ist sicher ganz sinnvoll. Das ersetzt natürlich nicht eine große, umfangreiche Untersuchung. Aber es geht eigentlich auch gar nicht darum. Es geht darum, dass man im Prinzip die Familien weiter erreicht. Wir sehen schon jetzt, dass bei der J1, die es ja schon gibt im Jugendalter, dass dort die Beteiligung bei unter 50%

0: dann auch fragen, wie ist das, schaffe ich das alles und so weiter. Also von daher würden wir tatsächlich die U10 als sehr wertvoll ansehen und wir haben auch empfohlen, dass man die J1 auch nochmal überarbeitet und schaut, was man dann vielleicht auch schon in die U10 packen kann, wie jetzt auch von der Ständigen Impfkommission empfohlen, die HPV-Impfung, wo wir im Moment auch tatsächlich unter 50% der Jugendlichen nur erreichen. Also deutlich unter 50% der Kinder sind mit 15 Jahren da voll durchgeimpft.
1: Wenn Sie es noch mal kurz in zwei, drei Sätzen für uns zusammenfassen könnten, was würde so eine Untersuchung bringen? Also sind die Kinder dann gesünder? Haben sie eine Chance, dass sie seltener krank werden? Was wäre so das Positive, wo vielleicht auch Eltern sagen, ja klar, deswegen schicke ich dann meinen Sohn, meine Tochter dahin?
0: Ja, tatsächlich ist das ja ein Ankerpunkt. Im Alter von 9 bis 10 Jahren gehen die Eltern ja auch meistens noch mit. Das heißt also, man sieht die Familien, man kann die Familien beraten, ob man natürlich alle Familien erreicht, gerade bei Themen wie Medienkonsum. Das wissen wir alle selber, wie schwierig das ist, da in dieser Hinsicht tätig zu werden. Da kann man mit Verboten oft nicht viel erreichen. Aber tatsächlich bestimmte Dinge thematisieren, wie gesunde Ernährung, wie kontrollierter Medienkonsum und insbesondere Bewegung, wie wichtig weiter Bewegung und Sport ist für Kinder oder aber auch künstlerische Angebote wahrnehmen. Also so etwas kann ein Kinder- und Jugendarzt, der dann oft auch die Umgebung der Eltern ganz gut kennt, der vielleicht im selben Stadtteil ansässig ist oder im selben Ort auf dem Land, kann dann viel besser einschätzen, was vielleicht Eltern zu empfehlen ist. Und das ist eine Zeit, die noch sehr prägend ist und dass man vielleicht dort gewissen später schlechteren Verhaltensmustern zuvorkommen kann.
2: Sagt Professor Ursula Felderhof-Müser, Präsidentin der Deutschen Gesellschaft für Kinder- und Jugendmedizin. Der nächste Winter ist noch ein gutes Stück entfernt und trotzdem wächst schon jetzt die Sorge um unsere Gasversorgung. Die Speicher, die füllen sich deutlich langsamer als üblich. Andreas Schröder beobachtet die internationalen Gasmärkte. Er arbeitet beim Informations- und Analysedienst ICIS. Mein Kollege Jörg Schönenborn hat ihn in den Tagesthemen mit ihm gesprochen und er hat ihn gefragt, kann es passieren, dass wir in einem knackig kalten Winter 2026/27 plötzlich ohne Gas dastehen?
3: Das kann durchaus passieren. Wir sind ja jetzt schon in einer angespannten Marktlage aufgrund der Engpässe, die wir haben in Nahost, dem Iran-Konflikt und der Schließung der Seestraße von Hormus. Und dadurch fehlen dem Welthandel viele Volumen an Flüssiggas. Und das spüren wir in Europa, weil wir die Gasspeicher nicht richtig befüllt bekommen. Und das kann sich dann im Winter eben auch übersetzen in eine bedrohlichere Situation, sollte etwa zum Beispiel auch ein kalter Winter gleichzeitig kommen.
4: War es dann nicht fahrlässig, dass nicht die Bundesregierung dafür gesorgt hat, dass der Füllstand höher ist?
3: Es ist noch zu früh zu sagen, ob es wirklich fahrlässig war. Das sehen wir erst am Ende des Winters. Denn erst dann können wir beurteilen, ob es ein kalter Winter war und ob zusätzliche Unwägbarkeiten dazukommen. Etwa der Iran-Konflikt, wie lange der andauert und ob die Seestraße von Hormus weiter geschlossen bleibt. Denn die ist ein kritisches Nadelöhr für den Welthandel. Und sie macht eigentlich ja alle Szenarien gut oder schlecht. Je nachdem, ob sie offen ist oder nicht, ergibt sich für die Gasspeichersituation in Europa auch ein besseres oder schlechteres Bild.
4: Die Politiker sagen, die Risiken seien etwas gedämpft, weil wir jetzt viele Terminals haben, die Flüssiggas annehmen können an der Nordsee und Ostsee. Ist das unsere Sicherheit oder sehen Sie da auch Risiken?
3: In Deutschland macht Flüssiggas ja bisher nur 10-15% vom Gasverbrauch etwa aus. Und es ist vor allem in den kritischen Wintertagen, an den wirklich kalten Tagen, reicht Flüssiggas nicht aus, um den Verbrauch zu decken. Daher braucht es die Gasspeicher. Sie sind systemkritisch an diesen wenigen kalten Tagen im Winter. Und daher braucht es wirklich auch gute Füllstände am Beginn des Winters, sodass man sicher durch den Winter fahren kann und auch gewappnet ist für eventuelle Unwägbarkeiten wie andere Ausfälle von Infrastruktur etwa.
4: Das heißt, Sie sehen Risiken, das haben Sie deutlich gesagt. Ein großer Teil des Risikos liegt vermutlich im Preis, dass man Gas teuer bezahlen muss. Ist es auch unter diesem Gesichtspunkt so, dass die beste Zeit schon verpasst ist für den Gaseinkauf?
3: Tatsächlich sind die Gaspreise deutlich übernormal. Vor allem die Sommergaspreise sind klassischerweise eher niedrig. Da hat man den besten Zeitpunkt zum Einspeichern schon etwas verpasst. Man hat darauf spekuliert, dass sich die Iran-Krise wieder etwas entschärft und somit dann auch die Weltpreise wieder etwas sinken. Dann wäre es einfacher gewesen.

0: gewesen, die Gasspeicher zu füllen. Nun sieht es aber anders aus. Es kann sein, dass der Iran-Konflikt sich noch deutlich in die Länge zieht. Und dann wird auch der Winter, dann werden die Lieferungen dann im Winter deutlich teurer noch, als es die jetzigen Terminpreiskurven etwa vorhersehen.
1: Heute ist der 20. August, da ist ja noch Zeit. Was würden Sie tun, wenn Sie verantwortlich wären?
0: Man muss sich als Bundesregierung oder als Politik, die ja auch in letzter Instanz verantwortlich ist, jetzt fragen, ob man weiter zuschauen will oder ob man eben diesen Iran-Konflikt auch als Anlass nimmt, einen staatlichen Eingriff oder eine Unterstützung vorzunehmen. Die Bundesregierung hat bereits eine Gasspeicherreserve angekündigt. Die startet allerdings erst nächstes Jahr, hilft also nicht mehr diesen Sommer. Und diesen Sommer wäre zu überlegen, ob etwa der Marktbetreiber Trading Hub Europe doch noch eingreift und unterstützend sozusagen die Speicher noch befüllt.
2: Sagt Andreas Schröder vom Informations- und Analysedienst ICIS. Er beobachtet die internationalen Gasmärkte. Jetzt ist es 3.16 Uhr.
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2: Wegen der bislang schwersten Ebola-Epidemie in der Demokratischen Republik Kongo sind Ärzte dort derzeit im Dauereinsatz. Erste Abhilfe sollen nun 70.000 Dosen des Impfstoffs Ervebo bringen. Das teilte die Weltgesundheitsorganisation WHO mit. Der Impfstoff ist allerdings nur bedingt einsetzbar. Derzeit ist noch nicht sicher, ob er auch gegen die Virusvariante hilft, die gerade hauptsächlich im Land grassiert. Ab Montag soll mit dem Impfen begonnen werden. Und indes fordert Julien Arnay, Chef der UN-Nothilfe für den aktuellen Ebola-Ausbruch in der Demokratischen Republik Kongo, im ARD-Interview mehr Geld von den UN-Mitgliedstaaten. Wenn man Fälle schneller entdecken könnte, ließe sich die Ausbreitung des Virus eindämmen.
4: When people come into a Ebola Treatment Center.
5: Wenn Menschen innerhalb von 48 Stunden behandelt werden, dann liegt die Sterblichkeitsrate bei 20%. Kommen sie erst nach einer oder zwei Wochen, steigt sie auf 80%. Wenn wir schnell sind, können wir also Leben retten.
6: Die Staaten müssen handeln, sagt der leitende UN-Koordinator Julian Harnis. Dafür braucht es natürlich Geld. Harnis ist in Bunia im Nordosten der Demokratischen Republik Kongo, dem Epizentrum des aktuellen Ausbruchs. Im Gespräch mit der ARD sieht der Brite vor allem zwei Aufgaben. Ärzte und Krankenpfleger müssten im Kampf gegen die Ausbreitung des Virus unterstützt werden. Die Staatengemeinschaft müsse aber auch helfen, die Folgen der Ebola-Krise abzuwenden.
4: We need resources to stop the transmission of Ebola, but we also need resources.
5: Wir brauchen Ressourcen, um die Ausbreitung von Ebola zu stoppen. Aber wir brauchen auch Ressourcen für die humanitäre Krise, weil Ebola eine Gegend trifft, in der es seit 1999 Konflikte gibt. Diese Konflikte haben das Gesundheitssystem zerstört und damit die Verbreitung möglich gemacht.
6: Nach Auskunft der Weltgesundheitsorganisation ist die Zahl der Infizierten in dieser Woche über 5000 gestiegen. Mehr als 2300 Menschen sind schon gestorben. Der rasante Anstieg der Zahlen seit der Entdeckung der neuen Variante Bundibugyo besorgt die Mediziner. Sie befürchten eine weitere Ausbreitung in die Nachbarländer. Gefährlich sei das allerdings nur in Krisengebieten, zum Beispiel in Zentralafrika. Für Europa sieht Harnis keine Gefahr.
4: When Ebola reaches a country with a strong health system, it's relatively easy to contain.
5: In einem Land mit einem guten Gesundheitssystem ist Ebola relativ einfach zu bekämpfen. In so einem Land gab es noch nie eine Epidemie. Ebola kann sich nur ausbreiten, wenn das Gesundheitssystem schwach ist, nicht flächendeckend ausgebaut oder unterbezahlt.
2: Soweit ein Beitrag von Jan Seidel. 3.20 Uhr gleich, Sie hören die ARD-Infonacht. Im bayerischen Pocking im Kreis Passau sollen achtlos weggeworfene Zigarettenkippen aus dem Stadtbild verschwinden. An 20 Stellen stehen neue Sammelbehälter. Der Inhalt wird zu, Achtung, Brillengestellen recycelt. Martin Gruber über eine, naja, vielleicht nicht massentaugliche Idee, aber eine Idee, die einen kleinen Beitrag zum besseren Klima leisten soll.
7: Günter Leube scheint ein an sich eher ruhiger Mensch zu sein. Wenn ihn was auf die Palme bringt, dann sind's achtlos weggeschmissene Zigarettenkippen.
8: Ich tue ja das daheim in meinem Wohnzimmer auch nicht. Warum macht man das in der Öffentlichkeit? Ich verstehe es nicht.
7: Einfach nur dumm, schimpft der Optiker. Und vor allem unfassbar schlecht für die Umwelt.
8: Ein Zigarettenstummel verunreinigt 40 Liter Grundwasser. Wie lang braucht's, bis so ein Stumpen verrottet? Jahre.
7: Und auch andere Passanten finden's
9: ganz wild. Wir ersticken noch im Müll. Es gehört irgendwie ein bisschen bestraft, weil sonst geht es ins Unendliche.
10: Ich gehe jeden Tag in meinem Hund im Stadtpark. Ich sehe es, was nervt.
7: Optiker Leubel macht aus seinem Ärger über Zigarettenmüll eine Tugend. Er sammelt die Kippen und lässt daraus Brillengestelle herstellen. Klingt komisch, ist aber so. Er zeigt uns eines der Gestelle.
8: Sie fühlt sich an wie jede Kunststofffassung, weil es ja im Grunde das gleiche Material ist. Es wird nur der Rohstoff anders gewonnen. Sie riecht genauso wie jede andere Brillenfassung, also nicht nach Zigaretten.
7: Und so werden diese Fassungen in diesem Fall von oberbayerischen Firmen hergestellt. Die gesammelten und gereinigten Kippen werden zerlegt, Nikotin, Teer, Gerüche, Schwermetalle kommen raus, übrig bleibt Zellulose. Daraus wird Granulat, das letztendlich zu Platten gepresst wird, aus denen die Fassungen gefräst werden. 600 Zigarettenstummel braucht man für eine Brille. Leubels Mission, den Rohstoff dafür, also die Kippen zu sammeln. Kurzer Rundgang durch die Pockinger Innenstadt über Ampeln und Bushaltestellen.
8: Da scheint jeder seine Kippe einfach wegzuwerfen. Da in der schönen Grünanlage Zigaretten. Also ich glaube, dass wir schon 50 Stück jetzt einsammeln hätten können auf den kurzen Weg. Wenn Sie jetzt da mal schauen, wie schön in Anführungszeichen das dann da ausschaut. Auch mehrere Zigarettenkippen wie Pflastersteine.
7: Um die Stadt kippenfrei zu machen, hat Leubel initiiert, dass an 20 Stellen Banken, Geschäfte, bei Vereinen oder etwa an der Stadthalle Behälter aufgestellt werden. Der Optiker schickt die gesammelten Stumpen zur Herstellung und dann entstehen diese Brillengestelle, die zugegeben mit 450 Euro nicht ganz billig sind. Aber
8: im Vergleich zu manchen Designerbrillen, da wo ein klangvoller Name draufsteht, die aber alle aus China kommen, ist der Preis wieder gar nicht so hoch, wie man vielleicht im ersten Moment meinen möchte.
7: Und wie kommt die Aktion bei den Kunden an? Ganz gut, meint Optiker Leubel. Vorbehalte eher wenig.
8: Zigarettenstummel hat natürlich ein bisschen ein schlechtes Image, aber es ist davon nichts mehr an der Brillenfassung erkennbar.
7: Zustimmung auch von den Passanten in Pocking. Sie finden das Zigarettenkippenbasierte Brillengestell cool.
9: Ja, das ist eine gute Idee. Da hat sich einer was Gutes überlegt. Ja, das ist echt toll.
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2: Heute vor 120 Jahren wurde der amerikanische Zeichentrickpionier Fritz Frieling geboren. Weltberühmt wurde er vor allem mit den von ihm erfundenen Tiergestalten. Dirk Böhling zeigt sie uns.
11: Er hatte sie alle auf dem Tisch. Nein, nein, der Mann war kein Chirurg. Die Rede ist vom Zeichentisch. Deshalb wären heute sicher auch viele skurrile Gestalten bei seinem Geburtstag zu Gast. Schon als Kind beginnt Fritz Frieling zu zeichnen und bekommt mit 17 seinen ersten Job bei einer Filmproduktion. 3 Jahre später ist er bei den Disney-Studios und arbeitet an der Cartoonserie Alice Comedies mit. 1929 wechselt er in die noch junge Animationsabteilung von Warner Brothers und entwickelt eine Reihe von Zeichentrickfilmen, die Looney Tunes, eine Art tierische Familie. Schon in seinem ersten Film, I Haven't Got a Hat, von 1935, spielt ein rosa Schwein die Hauptrolle, genannt Porgy Pig, zu Deutsch Schweinchen Dick. Und auch die anderen Figuren dieser Reihe, die nach und nach dazukommen, werden zu Weltstars, wie etwa die Ente Daffy Duck.
12: Okay, Boss, hang up. A star is born, and that star is me. I'm a duck.
11: Und natürlich Hase Bugs Bunny. Fritz Frieling wird Chefanimator, Regisseur und Produzent bei den Warner Studios und animiert im Laufe seiner Karriere mehr als 300 Kurzfilme, immer mit neuen Cartoon-Figuren.
13: Ich glaube, ich habe nicht ein einziges Cartoon gezeichnet, das ich im Nachhinein nicht nochmal hätte ändern wollen. Man ist einfach nie 100% zufrieden. Aber ich habe es immer geliebt zu zeichnen. Wenn das nicht der Fall ist, kann man kein gutes Cartoon zeichnen.
11: In den 60er Jahren gründet er sein eigenes Studio und entwickelt seine wohl berühmteste Figur, die eigentlich nur für den Vorspann einer Krimiserie mit Peter Sellers gedacht war. Auch der rosarote Panther, in Deutschland liebevoll Paulchen genannt, bekommt seine eigene Trickfilmserie und erscheint außerdem in Taschenbuchform. Fritz Freeling stirbt 1995 in seinem Haus in Los Angeles an einer Herzerkrankung. Und an seinem heutigen Geburtstag wären sie ganz bestimmt wieder alle da. Ruhe! Denn der Zeichentrickpionier Fritz Freeling wurde heute vor 120 Jahren geboren, am 21. August 1906.
2: Der Stichtag war das von Dirk Böhling.
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14: Mit Mats Nicholson. Die deutschen Springreiter wollen bei der Heimweltmeisterschaft in Aachen den Titel im Team holen. Und das könnte klappen. Besser hätte der zweite Tag des Wettbewerbs nicht laufen können. Das deutsche Team blieb vor 30.000 Fans in Aachen fehlerfrei und liegt ganz vorn. Bundestrainer Otto Becker freut sich auf den Finaltag.
15: Sind alle gut drauf, selbstbewusst genug, weil sie wissen, die Pferde sind fit, die Pferde sind gut gesprungen. Also wir müssen und werden nach wie vor auf uns schauen und werden versuchen, unsere beste Leistung, sprich möglichst viele Null-Fehler-Runden zu kriegen. Und dann brauchen wir zum Glück nicht auf Fehler der anderen warten. Aber die müssen wir erstmal haben.
14: Die Ausgangslage für das Finale am Freitagabend im Stadion mit Flutlicht ist exzellent. Wenn 3 von 4 Deutschen fehlerfrei bleiben, ist Gold sicher. Die Paradressurreiterinnen Annalena Niehus und Regine Mispelkamp haben mit Silber und Bronze weitere Medaillen fürs deutsche Team geholt. Said Elmala bleibt beim 1. FC Köln. Damit hätten wohl nur wenige Fußballfans gerechnet. Elmala war begehrt. Borussia Dortmund galt lange als möglicher neuer Club für den 19-Jährigen. Nun aber bleibt der junge Kölner, verlängert seinen Vertrag bis 2031 und bekommt die Rückennummer 10. Als erster FC-Spieler seit Lukas Podolski. Der SC Freiburg will in der kommenden Saison in der Conference League spielen. Dazu muss sich der SC in Hin- und Rückspiel gegen den schottischen Konkurrenten aus Motherwell durchsetzen. Die Ausgangslage ist gut. Die Freiburger haben das Hinspiel in Schottland mit 3:1 gewonnen. Markus Kastanis berichtet.
16: Dabei startete Freiburg denkbar schlecht in die Partie. Bereits nach 69 Sekunden trafen die Gastgeber zum 0:1 aus SC-Sicht. Danach übernahmen die Breisgauer allerdings die Kontrolle. Matthias Ginter sorgte mit einem Kopfball nach 28 Minuten für den Ausgleich. Nach dem Seitenwechsel entschied Schiedsrichter Petrescu nach einem Ziehen an Yannick Engelhardt auf Strafstoß und Platzverweis für Motherwell-Verteidiger Moorman. Den fälligen Elfmeter verwandelte erneut Ginter in der 65. Minute. Den Schlusspunkt setzte der eingewechselte Neuzugang Keske Goto per Kopfball in der Nachspielzeit. Kommenden Donnerstag kann der SC Freiburg dann vor heimischer Kulisse den Einzug in die Conference League perfekt machen.
14: Die Zukunft von Max Verstappen war eines der großen Themen in der Formel 1. Was macht der Niederländer? Jetzt gibt es eine klare Antwort. Pünktlich zum Heimrennen in Zandvoort. Verstappen bleibt bei seinem Red Bull-Team. Jens Gideon berichtet.
17: Das Team ist wie eine zweite Familie für mich, erklärte der viermalige Weltmeister. Er freue sich, weiter mit den Besten zusammenzuarbeiten, um zurück an die Spitze zu kommen, so der Niederländer vor Beginn des Rennwochenendes auf seiner Heimstrecke in den Dünen von Zandvoort. Max Verstappen verlängert bis Ende 2030. Red Bull setzt damit ein Zeichen, vor allem in Richtung Mercedes, denn die Wechselgerüchte um Max Verstappen konzentrierten sich meistens auf das Werksteam aus Deutschland. Es bleibt die größte Herausforderung für das Team Verstappen-Red Bull, wieder ein konkurrenzfähiges Auto zu präsentieren. In der laufenden Saison ist der 28-Jährige nämlich noch ohne Sieg. Nach der Umstellung der Formel 1 auf komplett veränderte Autos unter neuem Regelwerk fehlt dem früheren Seriensieger der Anschluss zur Spitze. WM-Platz 6 und über 100 Punkte Rückstand auf den Führenden sind ein Beleg dafür.
14: Die Fans werden Verstappen trotzdem feiern beim Heimrennen an der niederländischen Nordsee. Das Rennen startet am Sonntag um 15 Uhr. Der Franzose Louis Barré hat die erste Etappe der Deutschlandtour gewonnen. Mit einer späten Attacke sicherte er sich den Tagessieg auf dem Weg nach Schwäbisch Hall. Auf der zweiten Etappe haben die Sprinter ihre einzige echte Siegchance. Die Deutschlandtour endet am Sonntag in Heilbronn.
2: Der Sport war das von und mit Mats Nicholson. Ein heißes Wochenende, mehr als 40 Grad und mitten in dieser Hitze eine ungewöhnliche Veranstaltung in Halle an der Saale. Rund 150 Menschen treffen sich dort, um über ein Thema zu sprechen, das für sie offenbar längst erledigt ist, der Klimawandel. Journalist Patrick Stegemann hat sich unter die Gäste gemischt und dabei genauer zugehört. Was er dort erfahren hat, führt zurück in die Vergangenheit zu einer Industrie, die mit einem ganz besonderen Produkt handelt, Zweifel. Wie gezielt Zweifel an der Klimakrise gesät wurden, darum geht es in der aktuellen Folge von ARD Klima Update gleich nach den nächsten Nachrichten.
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18: Um 3.30 Uhr mit Wolfgang Berger. Israels Pläne für ein umstrittenes neues Siedlungsprojekt im Westjordanland rufen immer mehr internationale Kritik hervor. Die Entscheidung für den Bau von mehr als 1.200 Wohnungen sei inakzeptabel, heißt es in einer gemeinsamen Erklärung der Regierungschefs von Deutschland, England, Frankreich und Italien. Sie sehen die Aussicht auf eine Zwei-Staaten-Lösung in Gefahr. Aus der Nachrichtenredaktion Uli Petersen.
19: Die israelische Regierung wird dazu aufgefordert, die Pläne unverzüglich zurückzunehmen und die Ausweitung der Siedlungen im Westjordanland zu beenden, heißt es in dem auch von Bundeskanzler Merz unterzeichneten Schreiben. Das Projekt würde dazu führen, das Westjordanland praktisch in zwei Hälften zu teilen und die Einheit der Palästinensergebiete zu beschädigen. Auch Ägypten und Jordanien kritisieren das Vorgehen Israels. Die über 1000 Wohnungen sollen in mehreren Komplexen auf einer bislang unbebauten Fläche im Westjordanland östlich von Jerusalem entstehen.
18: In Polen entsteht eine riesige Befestigungsanlage. Sie soll die Grenze zu Russland und Belarus schützen. An den Bauarbeiten sind auch deutsche Soldatinnen und Soldaten beteiligt. Aus Warschau, Paulina Milling.
20: Sie errichten derzeit einen Schutzwall entlang der gesamten Landgrenze zur russischen Exklave Kaliningrad. Die polnische Grenze ist dort zugleich auch die Außengrenze der NATO, die zusätzlich gesichert werden soll. Die neue Befestigungsanlage besteht aus einem tiefen Graben, einer Fläche für Minen und mehreren Reihen aus tonnenschweren Panzerigeln. Das Projekt heißt Ostschild und soll vor allem zur Abschreckung dienen. Bei einem möglichen Einmarsch soll der Schutzwall gegnerische Truppen ausbremsen.
18: Der Landkreistag unterstützt die Pläne, den Unterhaltsvorschuss für 17- und 18-Jährige zu streichen. Die Initiative von Bundesfamilienministerin Prien weise in die richtige Richtung, sagte Hauptgeschäftsführer Ruge der Rheinischen Post. Der Staat muss nach seinen Worten den Mut haben, frühere Leistungsausweitungen zurückzunehmen, wenn sie finanziell nicht mehr tragbar sind. Der Lebensunterhalt bedürftiger Jugendlicher bleibe trotzdem durch andere Sozialleistungen gesichert. Serbiens Präsident Vucic hat angekündigt, die Parlamentswahl auf Oktober vorzuziehen. Die Abstimmung werde damit mehr als ein Jahr vor dem regulären Wahltermin stattfinden, kündigte Vucic im Fernsehsender RTS an. In Serbien gibt es seit mehr als anderthalb Jahren Proteste gegen die Regierung. Die Kritiker sehen den Präsidenten an der Spitze eines korrupten Systems. Vucic hatte Ende Juni angekündigt, in naher Zukunft sein Amt niederzulegen. Das Wetter in Deutschland. Am Tage gebietsweise heiter im Süden und im Nordwesten Schauer und Gewitter, Höchstwerte 18 bis 26 Grad. Am Samstag zeitweise Regen und vereinzelt Gewitter, vom Nordosten bis zum Süden freundliche Phasen, 17 bis 25 Grad. Am Sonntag überwiegend trocken, im Norden gebietsweise Regen, 18 bis 26 Grad. Das waren die Nachrichten.
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2: Die A4 Görlitz Richtung Dresden ist zwischen Kodersdorf und Nieder-Seifersdorf wegen Bauarbeiten bis 5 Uhr gesperrt. Die Umleitung führt über die U4. A7 Kassel Richtung Fulda ist zwischen Kirchheim und Hattenbacher Dreieck wegen eines querstehenden Anhängers gesperrt. Und die A70 Bamberg Richtung Schweinfurt-Werneck ist zwischen Dreieck Werntal und Dreieck Schweinfurt-Werneck wegen Bergungsarbeiten nach einem Unfall bis ca. 6 Uhr gesperrt. Gute Fahrt!
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2: Mit Milat Kupay willkommen zurück. Wir schauen ein paar Wochen zurück zum heißesten Wochenende des Jahres mit über 40 Grad im Schatten. Ausgerechnet an diesem Wochenende treffen sich auf dem Messegelände von Halle an der Saale rund 150 Menschen, um zu feiern, dass das Klima kein Thema mehr ist. Der Journalist Patrick Stegemann hat sich für diese Messe ein Ticket gekauft und sich dazugesetzt. Was er dort gehört hat, war der Anfang einer Spur, die 4 Jahrzehnte zurückführt in eine Industrie, die ein ganz besonderes Produkt verkauft, nämlich Zweifel. Was es damit auf sich hat und was das mit der Klimakrise zu tun hat, darüber hat meine Kollegin Theresa Brenner für die aktuelle Folge vom ARD Klima Update mit Patrick Stegemann gesprochen.
1: Patrick, du bist Co-Host und auch Co-Autor des neuen Podcasts Reich, das Geschäft mit dem Zweifel. Das ist eine neue fünfteilige Story-Podcast-Serie der ARD. Und für diesen Podcast warst du unter anderem im Juni auf dieser Konferenz in Halle. Ich habe davon noch nie gehört. Was war das für eine Veranstaltung? Erzähl mal.
21: Das ist die Konferenz von EIKE. Das ist das Europäische Institut für Klima und Energie. Hat auch ein ganz seriöses Logo, so blaue Europasterne auf gelbem Grund und klingt nach Wissenschaft. Ist aber tatsächlich das wichtigste Vernetzungstreffen in der deutschsprachigen Szene für Klimaskeptiker, wie sie sich selbst nennen, oder Klimaleugner. Und hat in dieser Form auch schon zum 17. Mal stattgefunden. Mhm. Presse war nicht erwünscht. Es gab keine Presseakkreditierung, beziehungsweise die E-Mail, um die zu erfragen, ist immer wieder zurückgekommen. Also habe ich mir einfach ein Ticket gekauft und habe das bis dahin heißeste Wochenende ja auch jemals in vielen Regionen auf dieser Konferenz verbracht. Dort wurde zum Beispiel sowas hier gefordert. Freispruch für CO2.
22: Dieser geringe Anteil an CO2, sage ich hier ganz deutlich, hat keinerlei messbare Auswirkungen auf das Klima. CO2 ist Leben, meine Damen und Herren. Und deswegen Freispruch für CO2.
21: Das ist so einerseits der Sound da. Einer der Hauptredner ist aber auch eigens aus Washington eingeflogen, Mark Moano heißt er, und er ist einer der bekanntesten Klimaleugner der USA, ein richtiger Profi, der das seit 20 Jahren macht. Und der steht da auf der Bühne und hält eine Rede irgendwie als Kämpfer, aber irgendwie vor allem auch als Sieger. Denn seine Botschaft, das sagt er mir später im Interview, ist im Grunde das hier.
23: It's over, we won, let's go home, goodbye, da da da da da da da, let's let our guard down. No, go ahead.
1: Okay, also er sagt, es ist vorbei, wir haben gewonnen. Das klingt ein bisschen schräg und vor allem, wenn man das in einer Messehalle sagt, in der ja die Klimaanlage kurz vorher anscheinend nicht mehr funktioniert hat.
21: Ja, es gibt so einige abstruse Szenen dort. Es ist wirklich, in der Messehalle ist es wirklich wahnsinnig heiß. Die Moderatorin schon am Anfang des Tages fordert das Publikum auf, weiter nach rechts rücken, weil da die Klimaanlage steht, also näher ran an die Klimaanlage, genug zu trinken. Und irgendwann werden dann so riesige orangene Baustellenventilatoren aufgestellt, um überhaupt irgendwie Luftbewegung in diesen sehr, sehr heißen Raum zu bringen. Und man kann sich eigentlich dann kaum noch unterhalten draußen in den Gängen. Ich habe es trotzdem probiert und habe unter anderem den Gründer von EIKE, also von diesem Europäischen Institut für Klima und Energie, gesprochen.
24: Also wenn Sie aus dem Fenster gucken und ich sage, draußen ist es zu heiß, würden Sie sagen,
25: Nee, es geht ja nicht. Heiß ist wissenschaftlich, aber zu heiß ist eine moralische Wertung. Also wir haben nicht Tod durch Klima, sondern Tod durch nicht funktionierende Klimaanlagen.
1: Warum bist du da extra hingefahren? Was wolltet ihr rausfinden und warum ist das quasi der Ausgangspunkt für euren Podcast?
21: Also unser Podcast Reich beginnt eigentlich mit einer ganz einfachen Feststellung, nämlich wir sprechen ja immer vom menschengemachten Klimawandel und wenn der menschengemacht ist, gibt es ja auch Menschen, die ihn machen. Also haben wir uns als Rechercheaufgabe gestellt, zu gucken, wer macht sich denn besonders verantwortlich für diese Klimakrise, und das sind natürlich viele und es ist komplex, aber in dieser ersten Staffel schauen wir uns vor allem Leute an, die Zweifel an der überwältigenden Evidenz für die Klimakrise gesät haben. Und die EIKE ist da sozusagen das schillernde Extrembeispiel. Denn das am Ende die eigentliche Erkenntnis, diese Sätze, die da in Halle gefallen sind und fallen, die sind da nicht erfunden worden. Die sind Jahrzehnte alt. Teilweise, kann man zurückverfolgen, wurden die in die Welt gesetzt von zum Beispiel Ölkonzernen oder von anderen PR-Maschinen, die sehr geölt läuft und uns immer wieder diesen Zweifel verkauft. Und wir erzählen diese Geschichte vom Ausgangspunkt Tabak und Alkohol, wo die gleichen Mechaniken der PR angewandt wurden, bis eben heute zur Klimakrise.
1: Und diese PR-Spur führt zu einem Mann, dessen Namen die allermeisten wahrscheinlich noch nie gehört haben. Was kannst du zu dem sagen?
21: Ich auch nicht vor der Recherche. Rick Berman, ist ein PR-Mann aus Washington, der auch den Beinamen Dr. Evil trägt. Und der ist seit über 40 Jahren im Geschäft. Heute eigentlich gar nicht mehr so sehr. Fängt so in den 70er Jahren in Washington an. Und er hat mal von sich selber gesagt, er sei ein Mann, der immer ein Messer zwischen den Zähnen trägt und seine Fähigkeiten, nämlich zu verschleiern, wo bestimmte Interessen wirken und die Öffentlichkeit zu verkaufen, die verkauft er wiederum der Tabakindustrie, später aber auch Öl und Gas. Und eigentlich geht es bei ihm immer um dasselbe. Er gründet verdeckte Tarnorganisationen, die harmlos klingen, und baut die sozusagen zu Frontorganisationen und zu Bürgerinitiativen oder Forschungsinstituten, die dann eine bestimmte Meinung möglichst seriös in der Öffentlichkeit vertreten sollen.
1: Und du hast mir erzählt, oder ich habe so eine Recherche gelesen, der ist berüchtigt in den USA. Das Magazin 60 Minutes hat ihn mal vorgestellt. Das können wir uns ja mal anhören.
0: Here to explain is Rick Berman. He's the executive director.
4: Fernsehsender laden Berman gerne ein. Er kann seine Position gut verkaufen.
0: Good morning, Rick.
5: Good morning, Allison.
4: Berman, der Vorsitzende und Gründer des amerikanischen Getränkeinstituts.
6: Berman's the booze and food industry's 6'4" weapon of mass destruction.
4: Die Massenvernichtungswaffe der Alkohol- und Nahrungsmittelindustrie wird er hier genannt.
1: So, und da muss ich einhaken, das habe ich schon gehört und finde es irgendwie schwer vorstellbar, weil das klingt so, als gäbe es einen einzelnen PR-Mann auf der Welt, der die Klimaleugnung erfunden hat. Und das wirkt unrealistisch. Muss man sich das so vorstellen, dass das ein Mastermind ist, der da die Strippen zieht?
21: Nee, überhaupt nicht. Wir haben manchmal im Team gesagt, Berman ist eigentlich kein Mastermind, sondern er ist sowas wie ein gewöhnlicher Gauner. Der ist eher der Spiegel einer Industrie und genau das macht ihn ja interessant. Dass es ganz, ganz viele Little Bermans gibt, sagen wir irgendwann in der Recherche. Also ganz viele, die seine Methoden kopiert haben, weiterentwickelt haben oder auch andere Methoden gemacht haben, aber immer mit dem Ziel, Zweifel zu säen.
1: Und diese Serie beginnt aber ja gar nicht mit Öl und Gas, sondern sie beginnt mit einer Mutter aus Kalifornien. Was hat's mit der auf sich?
21: Ja, es ist eine lange Reise, die wir in diesem Podcast zurücklegen und erzählen. Und die beginnt Anfang der 80er in Kalifornien, wo ein kleines Mädchen, 13 Jahre alt, von der Kirchweihe zurück nach Hause geht und überfahren wird von einem Autofahrer. Und später stellt sich heraus, der war betrunken. Und er war auch nicht das erste Mal betrunken, sondern er wurde schon Tage zuvor auch gefasst wegen trunkenen Fahrens. Und das Mädchen stirbt am Straßenrand und die Mutter bewältigt ihre unendliche Trauer über diesen Tod der Tochter damit, dass sie eine Organisation gründet, weil sie sagt, es kann ja nicht sein, dass in diesem Land Leute betrunken Auto fahren und sich keine Strafe stellen müssen, denn so war das bei ihr.
8: Nobody kills my child and gets away with it.
21: Und sie gründet damit MAD, the Mothers Against Drunk Driving.
1: Und mit ihr habt ihr auch gesprochen, auch sehr eindrucksvoll, das können wir uns ja auch mal anhören, was sie da unter anderem gesagt hat.
8: And then I looked at them and I said, well, how long will he go to prison? Well, how long will he go to prison for killing my daughter? And they said, oh, he won't go to prison. You'll be lucky if he sees any jail time, because that's the way the system works.
4: Ins Gefängnis? Sie könne froh sein, wenn er überhaupt in Untersuchungshaft kommt.
1: Also ziemlich erschütternder Befund irgendwie, dass der möglicherweise gar nicht inhaftiert wird. Und das hat sie wütend gemacht, ja?
21: Wütend und ihr den Impuls gegeben, MAD zu gründen, eben Mothers Against Drunk Driving. Und das wird einer der größten Graswurzelbewegungen eigentlich der amerikanischen Geschichte. Es gibt Ortsgruppen, 100.000 Unterstützer. Und irgendwann, 1984, unterschreibt Ronald Reagan, der konservative Präsident, ein Dekret, ein bundesweites Gesetz, das auf Candlelightner zurückgeht und etwas schafft in den USA, was wir heute noch gut kennen, nämlich dass Alkohol erst ab 21 ist.
10: So God bless you and I am now going to write instead of talk. I'll sign.
4: Er setzt sich an einen schweren Holztisch. Candlelightner steht jetzt direkt neben ihm. Sie schaut dem Präsidenten sehr genau über die Schulter. Ganz so, als könne er jetzt, im letzten Moment, doch noch etwas falsch machen. Doch dann setzt er den Stift an. Candace streckt ihren Daumen hoch, Richtung Publikum. Noch während Reagan unterschreibt, schaut er kurz zu ihr hoch. Beide lachen. Als der Präsident den Füller zur Seite legt, hört man Candace. Danke, sagt sie. Reagan gibt ihr die Hand.
21: Es ist ihr Sieg.
1: Also da ist diese verzweifelte Mutter, die sich quasi im Alleingang gegen diese übermächtige Alkohollobby und gegen diesen Richard Berman stellt. Und das funktioniert, ja?
21: Das funktioniert ziemlich lange, weil die Alkoholindustrie, das erzählt uns Candy, sagt, es gibt drei Dinge, gegen die kann man nicht kämpfen, nämlich Gott, Mütter und Apfelkuchen.
8: There's God, apple pie and motherhood.
21: Irgendwann kommt aber einer, man ahnt es schon jetzt, der sich dann doch traut, gegen MAD zu kämpfen. Und das ist Rick Berman. Und der macht das, was er häufig tut. Er gründet eine andere Organisation, gegen MAD kämpft, denunziert diese trauernden Mütter gegen trunkenes Fahren öffentlich. Und dann gelingt ihm ein ganz besonderer Coup. Nämlich er zieht Candlelightner auf seine Seite. Also die Frau, die Matt gegründet hat.
8: God, this was front page news. I had the press waiting for me when I opened the door to my home.
1: Das finde ich krass. Also die Frau, die wegen ihres toten Kindes gegen betrunkene Autofahrer gekämpft hat, arbeitet dann plötzlich selber für die Alkohollobby.
21: Genau, wenig später nach ihrem Seitenwechsel, so 94, tritt sie dann auch in einem Parlament in Virginia auf und kämpft gegen höhere Promillegrenzen an der Seite von Rick Berman und an der Seite der Alkoholindustrie.
1: Das klingt wirklich spannend und irgendwie ein bisschen verwirrend, als könnte es gar nicht so richtig wahr sein. Aber lass uns mal über die Methode sprechen, die dahinter steht, weil es gibt ja eine Methodik. Wie macht man aus wissenschaftlichem Konsens, also zum Beispiel Rauchen tötet oder Alkohol ist schädlich oder auch die Erde erwärmt sich, eine offene Streitfrage, über die dann diskutiert wird?
21: Es gibt einen Satz, den wir kennen von der Tabakindustrie, von der, die über sich selbst gesagt hat, unser eigentliches Produkt ist der Zweifel. Weil bei Tabak, bei Zigaretten ist es ja ganz offensichtlich, Rauchen tötet. Jeder und jede weiß das. Und was die Tabakindustrie aber über Jahrzehnte vorbildhaft gemacht hat, ist einfach immer das Gegenteil zu behaupten. Und wenn es einen Wissenschaftler gibt, der sagt, Rauchen tötet, stellen Sie einen daneben, der sagt, ja, so ganz genau weiß man es nicht. Und plötzlich ist eine Frage, die wissenschaftlich völlig entschieden ist, so irgendwie in der Mitte. Und man kann sich darüber ein bisschen streiten und Haltungen haben. Und das ist Zweifel.
1: Und das ist jetzt nicht eine Interpretation sozusagen von euch, dass die das möglicherweise mal so gemacht haben, sondern man kann das sogar nachlesen, ja, diese Strategie.
21: Wir waren in Kalifornien in einem Archiv, das der Wissenschaftler Stan Glantz aufgebaut hat in San Francisco. Und dieses Archiv beginnt mit einer Kiste, die 1994 vor seiner Tür landet und einer der größten Leaks in der Geschichte der Tabakindustrie ist. Und jemand von Philip Morris hat das sozusagen durchgestochen und da kann man das zum Beispiel lesen. Doubt is our product.
5: I tell people it was like an archaeologist stumbling into an old tomb.
21: Also es war ein bisschen so, als würde er in ein altes Grab voller Schätze stolpern, sagt er uns da. Tatsächlich aber heute sieht es nicht mehr nach einem alten Tempelgrab oder so aus, sondern all diese Daten sind online. Man kann sich das angucken, auch von Berlin aus. Und in diesem Archiv kann man Namen suchen zum Beispiel. Und das haben wir natürlich gemacht mit unserem Protagonisten Rick Berman. Der bekommt dort 12.679 Treffer. Man findet aber zum Beispiel auch einen deutschen Lungenarzt und ein paar andere Akteure. Und Glantz hat dieses Archiv dann aufgebaut und hat sozusagen das Archiv zum Tabakzweifel aufgebaut. Aber er sagt noch was ganz anderes dazu.
5: And it's not only the same scientists, it's the same PR people, it's the same law firms, it's the same lobbying firms. And again, the skills are transferable.
21: Also was okay. Er da mit sehr sonorer Stimme sagt, dieselben Wissenschaftler, dieselben PR-Leute, dieselben Kanzleien machen das erst beim Tabak und dann beim Klima. Die Fähigkeiten sind also die gleichen, die sind einfach übertragbar, sagt er.
1: Verrückt, was das für ein Netz ist und wen ihr auch alles gesprochen habt. Das ist ja wirklich Wahnsinn. Lass uns mal jetzt zum Klimawandel kommen. Du sagst ja, es gab da mal eine Einigkeit, die wir uns heute eigentlich kaum noch vorstellen können. Und so beginnt dann ja auch die dritte Episode eures Podcasts. Das können wir uns ja mal anhören, wie das klingt.
21: Die 80er Jahre sind eine eigentümliche Zeit. Die Frisuren sind groß, die Schulterpolster auch. Im Westen herrscht diese seltsame Form von Zuversicht, wenn man glaubt, die Zukunft ungefähr zu kennen. Ab jetzt geht's eigentlich irgendwie nur noch aufwärts. Und die Sommer, die werden auch immer besser.
7: We're in the soup and it's steaming.
21: In den Vereinigten Staaten wird es 1988 Tag für Tag heißer. In New York schmelzen die Straßen, in Texas füttern Bauern ihre Kühe mit Kakteen. In Indiana singen 19 Misswahlkandidatinnen in Regenmänteln und mit Schirmen ausgestattet. Come rain or come shine. Aber es regnet nicht. Die USA erleben den heißesten Sommer seit Beginn der Wetteraufzeichnungen.
9: Today is the 22nd day of temperatures over 90.
11: There are some people have become so distraught, they have told their congressman, God is against it.
21: Für die meisten ist das damals einfach verrücktes Wetter, unbequem, extrem, sehr, sehr heiß, aber Zufall. Doch in Washington sitzt ein Mann, der davon überzeugt ist, dass es eben kein Zufall ist. Also wir hören, das ist 1988, ich bin kurz danach geboren, 89, und das ist für mich sozusagen irgendwie als Journalist, aber auch biografisch die vielleicht bewegendste Erkenntnis irgendwie, dass sich eigentlich alle zu diesem Zeitpunkt einig waren. Die Erde wird wärmer, das liegt daran, dass wir Öl und Gas verbrennen, also müssen wir was dagegen tun. Und angestoßen wird das Ganze durch einen NASA-Wissenschaftler, der in einem Hitzesommer 1988, ein Hitzesommer, wie wir ihn heute auch erleben, vor dem Senat tritt.
12: Altogether, this evidence represents a very strong case, in my opinion, that the greenhouse effect has been detected and it is changing our climate now.
21: Und was mich in dieser Recherche am meisten dann auch irgendwie überrascht hat, ist, das war über alle Parteien hinweg. Also auch Konservative haben gesagt, na klar, die Erde wird heißer, das liegt daran, dass wir Kohlenstoffe verbrennen, also müssen wir was dagegen tun. Ein ganz präsentes Beispiel ist George Bush Senior, der ist damals im Wahlkampf. Das ist der Vater von George W. Bush. Und der ist ein Ölmann aus Texas. Und der macht damals Wahlkampf mit dem White House-Effekt. Er sagt nämlich, Leute, ihr macht euch Sorgen ums Klima, also um den Greenhouse-Effekt, aber sorgt euch nicht, denn ich komme mit dem White House-Effekt.
13: Those who think we're powerless to do anything about this greenhouse effect are forgetting about the White House effect.
21: Und das muss man sich einfach mal vorstellen. Das würde heute, nach 40 Jahren eskalierte Klimakrise, heute ein Politiker sagen, obwohl es ja spürbar für alle ist, und würde sagen, hab keine Angst, wir tun jetzt wirklich was dagegen. Es ist fast unvorstellbar eigentlich. Und wenn man dann sich anschaut, dass ein Großteil der CO2-Emissionen erst nach 1988 überhaupt entstanden ist, also zu dem Zeitpunkt, in dem wir alles wussten, dann macht das schon irgendwie oder macht mich das irgendwie fassungslos oder auch so. Ich stelle mir die Frage, in welcher anderen Welt könnten wir heute leben, hätten wir es damals schon hinbekommen.
1: Und dann ist es ja aber, das erzählt ihr ja sehr deutlich, der Öl-, Gas- und Kohlelobby gelungen, Narrative zu erfinden, die quasi Zweifel an dieser Einigkeit gesät haben. Jetzt ist man eben zerstritten und das ist dann ein Angriff auf die Wissenschaft, das kann man so sagen. Und den erzählt ihr in eurem Podcast ja an einer ganz konkreten Person.
21: Wir haben Ben Center in London getroffen. Der ist 1995 ein junger Wissenschaftler, Anfang 30, und bekommt eine große Chance, nämlich er soll das IPCC, den IPCC-Bericht mitschreiben, also den wichtigsten Klimabericht. Und damals ist die Frage, wie genau formuliert man eigentlich, was der Einfluss des Menschen auf das Klima ist? Und über Monate streiten sie, dann kommen sie in Madrid zusammen, Ende 95, streiten sich mit der Kohlelobby, mit den erdölfördernden Ländern. Am Ende aber steht der eine Satz.
14: The balance of evidence suggests a discernible human influence on global climate.
21: Also zum ersten Mal steht damit sozusagen offiziell wissenschaftlich konsensmäßig festgestellt fest, der Mensch verändert das Klima erkennbar. Also relativ abwägend immer noch. Und ein Kollege sagt am Abend danach zu Center nach dieser Konferenz, this will change the world. Und Center hat uns erzählt, der hatte keine Ahnung, was sein Kollege meinte, der wollte eigentlich nur nach Hause. Und merkt dann in den folgenden Wochen, das verändert wirklich die Welt und vor allem seine eigene. Denn einige Wochen, nachdem dieser Bericht veröffentlicht ist, erscheinen Meinungsartikel in großen amerikanischen Zeitungen, die ihm vorwerfen, die Center vorwerfen, er habe den Klimabericht wissenschaftlich gesäubert. Und es bricht eigentlich so etwas los, was wir heute einen Shitstorm nennen.
14: And I had no idea what he was talking about. Not a clue. But he was right. I can get back to normal life, but I was wrong. Normal life never returned.
1: Okay, also Angriffe gegen ihn persönlich und dann war sein normales Leben vorbei quasi.
21: Seine Ehe bricht auseinander, seine Frau nimmt den Sohn mit, geht zurück nach Deutschland, die kam aus Deutschland und er verliert auch, es sieht kurzzeitig so aus, als würde er auch seine wissenschaftliche Karriere verlieren. Aber was genau dann mit ihm passiert ist, das erzählen wir dann weiter im Podcast.
1: Okay, und jetzt ist das alles sehr USA-lastig, aber das ist ein Schwerpunkt bei euch in dem Podcast auf jeden Fall. Warum sollten wir uns hier in Deutschland, in Europa damit beschäftigen? Schwappte das dann irgendwann auch nach Europa über diese Welle der Desinformation?
21: Also unsere These war am Anfang schon, dass wir in Deutschland ähnliche Muster finden und überrascht hat uns dann aber, wie direkt man die nachweisen kann. Ein Beispiel ist 2009, manche werden sich erinnern, wird Obama Präsident und er macht auch Wahlkampf, wieder mal, mit Klimapolitik. Und was er damals macht, ist, er verweist auf Europa, auf verschiedene europäische Länder, aber vor allem auch auf Deutschland. Er sagt, guckt nach Deutschland, schaut nach Spanien, Schaut nach Dänemark, da funktioniert das ja mit der Energiewende. Deutschland war damals relativ weit in der Energiewende. Und was dann passiert ist, dass die ölfinanzierten Thinktanks eine Strategie entwickeln, um das Vorbild Deutschland anzugreifen. Also sie finanzieren zum Beispiel in Deutschland eine Studie, die sagt, die Energiewende kostet Jobs. Die wurde aber gefinanziert von der Erdölindustrie. Und diese Studie wird sozusagen herangezogen, um zu zeigen, ah, guck mal, das Beispiel Deutschland, das der Obama hier immer zitiert, das funktioniert so gut ja gar nicht. Und man kann sozusagen sehen, dass das so ein bisschen der Beginn ist, auch der Klimawandelleugnung in Deutschland. Und dass diese Argumente sozusagen wie Zombies immer noch hier herumlaufen.
15: This is in Europe, especially in Brussels, is the heart of the beast, as far as I'm concerned.
21: Europa, sagt Taylor, das ist einfach das Herz der Bestie.
15: This is where the myth of the climate crisis has its, this is where its heart is beating.
21: Das Herz des Klimamythos, das schlage halt in Europa. Und was das konkret bedeutet, wie das nach Deutschland kommt, welche Auswirkungen das hat, das erzählen wir dann im Podcast.
1: Okay, du machst es weiter spannend. Dann habe ich eine letzte Frage zum Schluss. Wenn man die ganzen 5 Folgen gehört hat, was weiß man dann, was man vorher wirklich nicht wusste?
21: Es ist die Geschichte dieser verpassten Chancen und Wendepunkte. Es ist auch irgendwie ein Politkrimi, wer diese verborgenen Zweifel sieht, mit welchen Interessen das einhergeht und wie viele Argumente, die wir heute auch noch in der Debatte, in der Klimadebatte haben, wo die eigentlich herkommen und wer die gestreut hat.
2: Das war Patrick Stegemann im Gespräch mit Theresa Brenner im ARD Klima Update, den 5-teiligen Podcast von Patrick Stegemann über das Geschäft mit dem Zweifel am Klimawandel. 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
2: Der heiße Sommer hat zu tausenden Sterbefällen geführt. Das Robert-Koch-Institut schätzt, dass in diesem Jahr bisher mindestens 14.000 Menschen wegen der Hitze gestorben sind. So viele wie nie zuvor. Das hat unsere Gastkommentatorin, die freie Autorin Wiebke Hollersen. Dazu hat sie folgende Meinung.
16: Wenn ich diese Zahl höre und höre, von wem sie stammt, dem RKI, dann fürchte ich, dass ein großer Streit losbrechen könnte. Vielleicht bin ich zu pessimistisch, aber ich muss an die Pandemie denken, an den Streit darum, wer denn nun an und wer nun mit Corona gestorben war. Das RKI selbst benutzt das Wort Hitzetote vorsichtshalber nicht, sondern versucht zu berechnen, wie sich Hitzewellen auf die Sterblichkeit auswirken. Dabei kommt ein Wort ins Spiel, das man auch aus der Pandemie kennt, die Übersterblichkeit. Die RKI-Zahlen zeigen, es sind vor allem viel mehr Menschen gestorben, die älter als 75 waren, die Vorerkrankungen hatten. Wenn ein angeschlagenes Herz an einem 40-Grad-Tag stehen bleibt, was ist dann die Todesursache? Ich hoffe sehr, dass niemand in Deutschland jetzt solche zynischen Diskussionen beginnt, sondern dass wir alle endlich ernst nehmen, dass Hitze tödlich sein kann und dass Hitzeschutz zumindest in Krankenhäusern und Altenheimen in Zukunft nicht mehr verhandelbar ist.
2: Die Meinung unserer Gastautorin Wiebke Hollersen. Die Frankfurter Allgemeine fordert jetzt Maßnahmen, um auf künftige Hitzewellen besser vorbereitet zu sein.
17: Heiß ist es jedem einmal. Doch unter extremen Temperaturen leiden manche mehr als andere. Wegen ihres Jobs, wegen ihrer Wohnsituation. Wie unter einem Brennglas haben die vergangenen Wochen gezeigt, wie schnell scheinbar vorübergehende Phänomene sich verstetigen können. Nächstes Jahr mag das Wetter anders sein, doch der nächste Hitzesommer wird kommen. Seine Probleme werden die sein, die es heute sind. Politik und Bürger werden mit den Gegebenheiten umgehen müssen. Am wichtigsten ist es, Kinder in den Blick zu nehmen, sowie kranke und alte Menschen, die in Gemeinschaftseinrichtungen leben.
2: Die Augsburger Allgemeine hat auch schon einige Vorschläge dafür.
17: Es gibt so viel, was man tun oder zumindest finanziell fördern kann. Nicht irgendwann, jetzt. Mehr Schatten in Innenstädten schaffen, Gebäude begrünen, Neubauten entsprechend planen, die Schwächsten schützen mit Klimaanlagen in Pflegeeinrichtungen, Kliniken oder Schulen. Notfallpläne erstellen wie für andere Naturkatastrophen auch. Sorgsamer mit Trinkwasser umgehen, Wälder konsequent umbauen.
2: Der Kölner Stadtanzeiger ist aber skeptisch, ob das auch passiert.
17: Deutschland steht vor einer weiteren gigantischen Aufgabe, die sich nur mit größtmöglicher politischer, parteiübergreifender Entschlossenheit zumindest ansatzweise lösen ließe. Doch die ist, trotz guter Vorstöße von SPD und Grünen, nicht in Sicht. Kanzler Friedrich Merz verliert immer noch kein Wort über die Hitzetoten. Die AfD leugnet den Klimawandel beharrlich. Und so gibt es allen Grund zum Zweifeln, dass vulnerable Gruppen in den kommenden Sommern besser geschützt werden. Jetzt hat es geregnet, der Herbst kommt, neue Probleme werden auf die Tagesordnung drängen. Darum ist es an uns allen, politisch Druck auszuüben, damit diesem heißen Sommer mehr als warme Worte folgen.
2: Und das waren die Standpunkte, zusammengestellt hat sie Johannes Zuber. Sie hören die ARD-Infonacht, gleich folgen hier die nächsten Nachrichten.
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19: Um 4 Uhr mit Wolfgang Berger. Deutschland und 6 weitere Staaten haben ein israelisches Siedlungsprojekt im Westjordanland verurteilt. In einer gemeinsamen Erklärung der 4 Staats- und Regierungschefs fordern sie Israel auf, das umstrittene Vorhaben aufzugeben. Aus Berlin Dagmar Pepping.
20: Die Entscheidung der israelischen Regierung, Ausschreibungen für den Bau des Siedlungsprojektes zu veröffentlichen, ist inakzeptabel, heißt es in der gemeinsamen Erklärung, die von der Bundesregierung herausgegeben wurde. Das Siedlungsgebiet würde die Aussichten auf eine Zwei-Staaten-Lösung untergraben, indem das Westjordanland geteilt und die Einheit der palästinensischen Gebiete beschädigt werde. Die Länder fordern die Regierung Israels, Zitat, nachdrücklich dazu auf, die Pläne unverzüglich zurückzunehmen und die Ausweitung der Siedlungen im Westjordanland zu beenden.
19: In der Debatte um die anstehende Pflegereform fordert der Deutsche Städtetag die Einführung einer Pflegevollversicherung. So könne verhindert werden, dass Menschen wegen zu hoher Kosten in die Sozialhilfe rutschen, sagte Städtetagspräsident Jung der Neuen Osnabrücker Zeitung. Außerdem könnten die Kommunen jährlich in Milliardenhöhe entlastet werden. Der Verband dringt auch auf eine Begrenzung der finanziellen Belastung für Pflegeheimbewohner. Die Kostendeckelung müssten Bund, Länder und Kommunen gemeinsam mitfinanzieren. Der große Waldbrand bei Hürtgenwald in der Eifel ist vollständig gelöscht. Die letzten Einheiten ziehen sich aus dem Brandgebiet zurück, wie der Bürgermeister der gleichnamigen Gemeinde Kranen am Abend mitteilte. Das Feuer war vor einer Woche ausgebrochen. Ein Ortsteil von Hürtgenwald im Kreis Düren wurde zwischenzeitlich aus Sicherheitsgründen evakuiert. Die Flammen hatten sich bis auf 15 Meter an die Ortschaft angenähert. Inzwischen sind alle Bewohner zurück in ihren Häusern. Ein schweres Erdbeben hat die südliche Andenregion von Peru erschüttert. Mindestens 2 Menschen wurden laut Zivilschutz verletzt. Die Behörden meldeten außerdem Schäden an Häusern, Gesundheitszentren und einer Schule. Aus dem ARD-Studio Südamerika Anne Herberg.
22: Zur Stärke des Bebens gibt es unterschiedliche Angaben. Während das peruanische geophysikalische Institut IGP einen Mittelwert von 7,2 angab, ermittelte der US-amerikanische geologische Dienst einen Wert von 6,7. Aufgrund der Tiefe des Epizentrums von laut peruanischen Angaben 108 Kilometern und den eher wellenförmigen Erschütterungen seien größere Schäden wohl ausgeblieben, erklärte der Leiter der Generalinspektion der peruanischen Polizei Hernán Tavera gegenüber der Zeitung La Repubblica.
19: Das waren die Nachrichten. Das Wetter in Deutschland. Am Tage gebietsweise heiter im Süden und im Nordwesten, Schauer und Gewitter, Höchstwerte 18 bis 26 Grad. Samstag zeitweise Regen und vereinzelt Gewitter, vom Nordosten bis zum Süden freundliche Phasen, 17 bis 25 Grad. Am Sonntag überwiegend trocken, im Norden gebietsweise Regen. Es ist 4.03 Uhr.
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2: Geht los mit der A4 Görlitz Richtung Dresden. Zwischen Kodersdorf und Sieder-Seifersdorf haben wir eine Sperrung wegen Bauarbeiten. Noch circa eine Stunde. Die Umleitung führt über die U4. A7 Kassel Richtung Fulda ist zwischen Kirchheim und Hattenbacher Dreieck wegen eines querstehenden Anhängers gesperrt. Und die A70 Bamberg Richtung Schweinfurt-Werneck ist zwischen dem Dreieck Werntal und Dreieck Schweinfurt-Werneck wegen Bergungsarbeiten nach einem Unfall bis circa 6 Uhr. Gesperrt. Gute Fahrt.
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2: Die kommt aus dem Studio von NDR Info mit Milat Kupay an diesem frühen Freitagmorgen. Heute ist Freitag, der 21. August. Ja, während wir gerade den Sommer genießen, wächst gleichzeitig die Sorge vor dem kommenden Winter. Es geht um die Frage, ob Deutschland ausreichend mit Gas versorgt sein wird. Denn die Speicher, die füllen sich in diesem Jahr deutlich langsamer als üblich. Die Händler halten sich mit dem Einkauf zurück und der Füllstand ist so niedrig wie seit Jahren nicht mehr. Das könnte zum Problem werden, vor allem dann, wenn der Winter besonders kalt ausfällt. Und selbst wenn das Gas nicht knapp wird, da müssen sich Verbraucher wohl auf steigende Preise einstellen. Und da stellen sich natürlich einige Fragen. Was kann jetzt getan werden? Welche Möglichkeiten gibt es? Und warum reagiert das Wirtschaftsministerium so zögerlich? Alles Fragen, die meine Kollegin Birgit Langhammer vom NDR Maximilian Ulrich aus unserem Hauptstadtstudio gestellt hat. Und sie beginnt mit der entscheidenden Frage: Warum lagern die Händler eigentlich nicht mehr Gas ein?
0: Weil das System kaputt ist, muss man so sagen. Das System funktioniert normalerweise so: Im Sommer ist Gas günstig, dann kaufen die Händler, lagern es ein, und im Winter ist Gas dann teurer und dann verkaufen die Händler ihr eingespeichertes Gas und machen Gewinn. Aber durch den Krieg am Golf, den die USA und Israel angefangen haben und der jetzt seit 6 Monaten andauert, sind die Gaspreise eben in diesem Sommer auch hoch gewesen und die Händler zögern, weil sie natürlich vermuten, wenn der Krieg endet, dann sinken die Gaspreise und dann haben wir vielleicht teuer Gas im Sommer eingekauft, was wir mit Verlust verkaufen müssen im Winter.
6: Kann man aus wirtschaftlicher Sicht vielleicht verstehen, aber es geht natürlich darum, gehen wir da jetzt in eine Mangelversorgung? Also welche Verantwortung trägt da auch Bundeswirtschaftsministerin Reiche für die Lage? Wie bewertet sie die bisherige Energiepolitik der Bundesregierung?
0: Also es heißt aus dem Wirtschaftsministerium immer, wir beobachten die Lage genau und sind auch bereit, im Notfall zu reagieren. Aber im Prinzip ist der Markt verantwortlich für die Versorgung. Und das stimmt auch. Also diese Gasspeicher, die sind ja kein politisches Instrument, sondern die sind dafür da, Geld zu verdienen mit diesem System, das ich gerade erklärt habe. Und Katharina Reiche, die CDU-Wirtschaftsministerin, ist eine große Verfechterin des freien Markts ohne staatliche Eingriffe. Genauso wie der Bundeskanzler Friedrich Merz. Sie machen also das, wofür sie auch gewählt wurden, den freien Markt agieren zu lassen. Jetzt ist natürlich die Frage, wann kommt der Punkt, an dem die Politik eingreift? Da muss man aber vielleicht dazu sagen, sollte die Wirtschaftsministerin ein Eingreifen auch nur ankündigen, würde das Ganze verändern. Dann würden nämlich die ganzen Gashändler erst recht kein Gas einlagern, weil sie sich denken, ich warte mal lieber ab, vielleicht gibt's am Ende noch so eine Art Gasrabatt wie beim Tankrabatt und dann kaufe ich günstig ein und speichere im Moment nichts ein. Deswegen gibt sich das Wirtschaftsministerium gerade so schmallippig.
6: Also eigentlich ein freier Markt und trotzdem gesetzlich ist doch verankert, bis zum 1. November muss eine 80%-Quote erfüllt sein. Andersrum, ist es jetzt vielleicht auch noch zu früh, um Alarm zu schlagen? Ist es noch möglich, diese 80% bis 1.11. zu erreichen?
0: Also man muss jetzt definitiv Alarm schlagen, weil es wird wirklich knapp. In den letzten Jahren waren wir Ende August bei den Speicherständen immer weiter, als wir es im Moment sind. Im Moment sind die Speicher ja nur zur Hälfte gefüllt. Ich habe gestern mit einem Betreiber eines Speichers in Bayern gesprochen. Der betreibt 3 Speicher und sagt, der eine ist nur zu 8% gefüllt. Aber er hat auch gesagt, wenn es jetzt klappt, dann könnten wir das auch noch schaffen bis Anfang November. Also technisch ist es wohl machbar. Nur, wie ich gesagt habe, solange die Händler zögern, wird eben dann diese Quote wahrscheinlich nicht erreicht.
6: Immerhin, wir haben jetzt schon mal eine Diskussion, also man hat es im Blick, das kann ja vielleicht auch noch mal was verändern, oder muss eben doch noch die Bundesregierung eingreifen? Du hast gerade eben schon gesagt, das könnte vielleicht sogar kontraproduktiv sein.
0: Ja, das könnte kontraproduktiv sein, aber in letzter Konsequenz kann der Staat es tatsächlich machen. Die Gesetze wurden da verändert nach 2022. Da hatten wir ja wirklich eine Gaskrise, nachdem Russland die Ukraine überfallen hat. Und jetzt gibt es die Möglichkeit für den Staat, gewisse finanzielle Anreize zu schaffen, damit die Händler Gas einlagern. Und in letzter Konsequenz kann der Staat auch über einen etwas komplexen Mechanismus den Kauf von Gas anordnen. Aber das Wirtschaftsministerium zögert eben, diesen Schritt auch nur anzukündigen.
6: Jetzt hast du gerade 2022 angesprochen. Die Union hat ja Robert Habeck damals in der Energiekrise massiv für seine Energiepolitik kritisiert. Jetzt steht mit Katharina Reiche eine CDU-Ministerin vor dem Problem vergleichsweise niedriger Gasspeicherstände. Ist das jetzt gerade für die Union politisch ein Déjà-vu und muss sie sich jetzt heute an ihren eigenen Maßstäben messen lassen?
0: Ja, man erlebt ein politisches Déjà-vu, denn schon wieder haben wir einen Krieg, der die fossilen Energiepreise durcheinander bringt. Damals war es der Ukraine-Krieg, jetzt ist es eben der Krieg im Iran. Und was die Bundesregierung tun könnte, vielleicht sogar tun müsste, ist mal mit Donald Trump zu reden, der für diesen Krieg verantwortlich ist. Denn sollte dieser Krieg enden, dann wäre die Straße von Hormuz wieder befahrbar, dann würden die Gaspreise sinken und dieses ganze Energieproblem, vor dem wir gerade stehen, wäre Geschichte. Aber man will wahrscheinlich Donald Trump auch nicht in Wut erzürnen lassen, denn Deutschland bekommt ja LNG-Gas mittlerweile auch zu einem Großteil aus Amerika. Und Donald Trump ist ja auch jemand, der schnell mal mit Strafzöllen droht.
2: Sagt Maximilian Ulrich aus unserem Hauptstadtstudio. Ja, Sie haben es gehört, mit Donald Trump, das ist immer so eine Sache. Für meinen Kollegen Jürgen Webermann aus der NDR Info Wirtschaftsredaktion braucht es da mehr. Für ihn ist es höchste Zeit, dass der Staat eingreift.
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8: Machen wir uns nichts vor. Eine Gasreserve in vollen Speichern ist wichtig als Puffer für den Winter. Sie ist wichtig, falls die Versorgung stockt, und sie ist wichtig, um Preisschübe abzufangen. Und damit ist sie, wie man so schön sagt, systemkritisch. Genau deshalb ist es fahrlässig, wenn die Bundeswirtschaftsministerin einfach nur beobachten will, wie sich die Dinge so entwickeln, während die Speicher halb

0: die bleibt für unser Land systemkritisch. Deshalb sollte der Staat auch eingreifen, wie andere EU-Länder es längst tun. Niemand kann sagen, wie kalt der Winter wird, wann der Iran-Krieg endlich endet und wie, wann beschädigte Gasanlagen in Katar wieder einsatzbereit sind, ob die Pipelines nach Norwegen immer sicher liefern werden und auch nicht, ob Donald Trump nicht auch irgendwann LNG als Druckmittel einsetzt. Das derzeitige Nichtstun könnte am Ende also für uns alle deutlich teurer werden.
1: Ein Kommentar von Jürgen Webermann aus der NDR-Info-Wirtschaftsredaktion. Die andauernde Trockenheit in diesem Jahr ist für viele Landwirte natürlich ein Problem. Zum Beispiel die Getreideernte, die fällt dann schlechter aus als sonst. In Linum in Ostprignitz-Ruppin, da wächst und gedeiht es trotzdem, zumindest bei den Kürbissen. Die ersten werden jetzt geerntet und die Erwartungen an die diesjährige Ernte bei den Kürbissen, die fallen überraschend gut aus. Was die Kürbisse hier so gut durch den trockenen Sommer bringt, das hat sich Björn Hasewendt direkt auf dem Feld mal erklären lassen.
2: Ein kräftiger Schnitt. Schon ist der Kürbis geerntet und bereit für den Verkauf.
3: Es ist ein Violina. Das ist eine alte italienische Sorte. Sehr wohlschmeckend mit etwas dunklerem Fleisch, als man ihn sonst so kennt.
2: Sagt Sabine Schwalm von Rieksmannshof in Linum. Rund 100 Sorten Speisekürbis bauen sie hier an. Von kleinen leuchtend gelben und ufo-förmigen wie den Partisan bis zum Klassiker wie den Butternut.
3: Ich liebe das, dass die Konsistenz so unterschiedlich ist. Manchmal sind sie richtig schön musig kochend oder sie sind noch bissfest und saftig.
2: Die Kunden haben die Qual der Wahl, besonders in diesem Jahr. Denn es wird wohl eine gute Saison, sagt Georg Rixmann, und das trotz der Hitze und dem lange fehlenden Regen. So hilft der lehmhaltige Boden und die Lage hier in der Moorlandschaft.
4: Der Grundwasserstand ist sehr hoch und sie haben auch bei warmem Wetter, wenn es nicht regnet, von unten eine Verdunstung.
2: Und noch etwas hilft beim Kürbisanbau. Hier in Linum wird seit vielen Jahren ein spezielles Bändchengewebe auf dem Boden zwischen den Pflanzen ausgelegt. So bleiben die Früchte schön sauber und es muss weniger bewässert werden.
4: Das ist ein geflochtenes Gewebe, das lässt Luft und Wasser durch und der Vorteil ist, es hält den Boden feucht.
2: Am Ende der Saison werden es wohl um die 70 Tonnen Kürbisse sein, die in Linum in diesem Jahr geerntet werden. Verkauft werden sie direkt auf dem Hof, aber auch in Bio-Supermärkten, an Berliner Sterne-Restaurants und sogar an Kunden im Ausland. Das Geschäft mit den Kürbissen läuft also und das trotz des heißen, trockenen Sommers.
1: Ja, ob das mit dem heißen, trockenen Sommer heute so weitergeht, das schauen wir uns jetzt mal im Wetter an. Erstmal ein paar aktuelle Temperaturen. Hamburg meldet 14 Grad, ebenfalls Berlin. Weiter geht's in Frankfurt mit 13 Grad. In Köln sind es ebenfalls 14 Grad, auch in Leipzig. München meldet 18 Grad und Stuttgart 17 Grad.

Ja, der Tag wird vor allem im Süden und Nordwesten schauerartig. Da gibt's auch den ein oder anderen Gewitter. An den Alpen, gibt es längere Regenfälle. Ansonsten in den übrigen Teilen Deutschlands trocken. Die Höchstwerte erreichen 20 bis 28 Grad. So geht's dann auch am Freitag weiter. Da ist es zeitweise sonnig im Nordwesten und im Süden geht's weiter mit Schauer und Gewitter. 19 bis 26 Grad. Und so startet auch das Wochenende am Samstag gebietsweise trocken. Hier und da ein paar Schauer bei 18 bis 26 Grad. Heute ist Freitag, der 21. August. Guten Morgen.

0: 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Es ist 4.16 Uhr.
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0: Im vergangenen Jahr, da hat der medizinische Dienst deutschlandweit viele tausend Gutachten zu Verdachts

0: Quellen von Behandlungsfehlern erstellt. Für betroffene Patienten ist das insofern wichtig, um zu verstehen, hat der Arzt etwas falsch gemacht oder war es eine unvermeidbare Komplikation? Die Begutachtung schafft Gewissheit und kann die Grundlage für mögliche Schadenersatzforderungen sein. Oda Tischewski.
1: Die OP ist vorbei, der Patient erwacht und muss feststellen, statt dem linken wurde das rechte Bein operiert. Der medizinische Worst Case oder, wie es Dr. Stefan Gronemeyer, Vorstandsvorsitzender des Medizinischen Dienstes Bund nennt, ein Never Event.
2: Das sind Ereignisse, die eigentlich nicht passieren dürften, weil man sie nämlich ganz klar verhindern kann. Zum Beispiel, dass an einem falschen Körperteil operiert wird oder dass eine falsche Patientin oder Patient operiert wird. Alle diese Dinge lassen sich im Grunde nahezu vollständig verhindern, wenn man sichere Prozesse organisiert hat. Und deshalb sind für uns die Never-Events so wichtig, denn sie zeigen an, dass irgendwo ein Prozess nicht sicher ist.
1: 150 dieser Never-Events hat der medizinische Dienst 2025 gezählt. Zum Glück nur ein sehr kleiner Teil der 3000 festgestellten Behandlungsfehler mit Schäden. Doch auch weniger drastische Fälle können für die Patienten langfristige Folgen haben. Anhaltende Schmerzen, lange Genesungsphasen, Pflegebedürftigkeit. 97 Fälle endeten sogar tödlich. Fehler passierten vor allem in der Kommunikation.
2: Gerade an den Schnittstellen, wenn PatientInnen verlegt werden von der Intensivstation auf die Normalstation oder aus dem Krankenhaus nach Hause, gibt es Kommunikations- und Übermittlungsfehler, wo dann mitunter doch Schäden bei den Patienten dadurch entstehen.
1: Doch die Datenlage in Deutschland ist dünn. Der medizinische Dienst müsste sich daher bei Schätzungen über Fallzahlen auch auf Quellen aus dem Ausland stützen, so Gronemeyer.
2: Wir müssen uns bei der Frage, wie viele Fehler passieren denn überhaupt, auf Untersuchungen verlassen, die im internationalen Raum erstellt wurden. Und diese Studien kommen zu dem Ergebnis, dass man in ungefähr 2-4% der Fälle, die im Krankenhaus behandelt werden, eben vermeidbare Schäden vorfindet.
1: Im internationalen Vergleich mache Deutschland momentan keine besonders gute Figur, wenn es um die Patientensicherheit gehe, kritisiert der Vorstandsvorsitzende des Medizinischen Dienstes Bund.
2: Was man schon erkennen kann, ist, dass Deutschland sich darin unterscheidet, wie intensiv es sich um die Fehlervermeidung kümmert. Wir haben viele europäische Länder, aber auch USA, Kanada, Australien, die schon lange Fehlermeldesysteme einsetzen und viel intensiver an der Fehlervermeidung arbeiten, als Deutschland das tut. Und insofern hinkt Deutschland hier wirklich hinterher.
1: Ein erster Schritt zur Vermeidung von Behandlungsfehlern und damit von Schäden am Patienten wäre daher ein zentrales Melderegister, anonym und sanktionsfrei. Damit ließe sich Leid verhindern, aber nicht nur das. Die Kosten für die Versorgung dieser Schäden beliefen sich 2025, Schätzungen zufolge, in Deutschland auf knapp 17 Milliarden Euro.
0: Oda Tischewski über die Jahresstatistik zu medizinischen Behandlungsfehlern. Die Stimmung in der deutschen Wirtschaft ist derzeit trübe, aber es gibt eine Branche, die boomt, und zwar die deutsche Schiffsbauindustrie. Die hat derzeit so viele Aufträge wie fast nie zuvor. Grund ist nicht nur die starke Nachfrage nach Marineschiffen, auch Kreuzfahrer, Megajachten und Spezialschiffe werden besonders viel bestellt, so der Verband Schiffbau und Meerestechnik VSM. Dietrich Lehmann.
3: Weltweit gesehen haben Werften so viele Schiffe in ihren Orderbüchern wie seit fast 20 Jahren nicht mehr. Und davon profitiert auch der Standort Deutschland. Anders als in anderen Branchen, wie beim Automobilbau, gäbe es im Schiffbau keinen Grund zum Jammern, so VSM-Hauptgeschäftsführer Reinhard Lüken.
4: Für uns ist eigentlich eher die Herausforderung, wie setzen wir dieses Wachstum, diese Chancen jetzt in Wachstum, Investitionen, Arbeitsplätze um.
3: Nötig seien dabei auch Fachkräfte aus dem Ausland. Deshalb warnt der Schiffbauverband vor einer Regierungsbeteiligung der AfD nach den Landtagswahlen in Mecklenburg-Vorpommern und Sachsen-Anhalt. Sorgen bereitet den deutschen Schiffbauern, dass deutsche und andere westliche Reeder die allermeisten Schiffe inzwischen in China bestellen. Bei deutschen Schifffahrtsunternehmen sind es fast 98%, so Lüken.
4: Das ist schon ein Riesenproblem. Und wir wissen ja auch nicht, was in diesen Schiffen alles so verbaut wird. Ja, kann China möglicherweise dann auch nochmal eingreifen, wenn es in der Krise nötig wäre, aus Ihrer Sicht? Das ist so die Fragestellung.
3: Ein Thema, das auch bei der weltgrößten Schiffbaumesse diskutiert werden dürfte, der SMM, die in 2 Wochen in Hamburg stattfindet.
0: Im August vergangenen Jahres, da war Außenminister Wadefulda, im Juni reiste Bundespräsident Steinmeier dorthin und jetzt eben auch Bundesentwicklungsministerin Alabali Radovan. Die Rede ist von Indonesien. Es ist mit mehr als 280 Millionen Einwohnern das viertbevölkerungsreichste Land der Welt und die größte Volkswirtschaft Südostasiens. Die Bundespolitik sieht großes Potenzial, will die Beziehungen intensivieren und dabei vor allem deutsche Unternehmen stärker einbinden. Anna-Lu Beckmann berichtet aus Jakarta.
5: Silberne Maschinen drehen sich, unzählige große Behälter reihen sich aneinander, während lautes Summen und Surren durch die Anlage hallt. Hinter dickem Glas läuft die Produktion auf Hochtouren. Hier im Werk von Bayer in Chimanggis in der indonesischen Provinz Westjava werden jährlich mehr als 2 Milliarden Tabletten gefertigt, erklärt Logistikleiterin Priscilla Paritza. Nur etwa 20% sind für den indonesischen Markt bestimmt, die Rest. Die restlichen 80% liefern wir nach Asien, Australien, Europa, in den Nahen Osten und auch nach Kanada. Das Besondere daran ist, dass dieser Standort von lokalen Fachkräften aus Indonesien geleitet wird. Rund 300 Mitarbeitende beschäftigt Bayer in diesem Werk. Ein Projekt mit Vorbildcharakter, betont Bundesentwicklungsministerin Rima Labali Radovan am Rande einer Führung durch die Produktionshallen.
6: Bayer entwickelt hier vor allem auch Nährstoffe für schwangere Frauen, die wichtig sind und dient damit auch der Frauengesundheit. Und das ist ein Vorhaben, was ich sehr unterstütze und was eben auch den Zielen der nachhaltigen Entwicklung dient. Und es bringt eben alles zusammen. Die lokale Wertschöpfung vor Ort, die entsteht durch Arbeitsplätze, das Ziel der nachhaltigen Entwicklung und eben auch die Partnerschaft zwischen Deutschland und Indonesien.
5: Win-win nennt die Ministerin das immer wieder bei ihrer Reise und hebt die Chancen gerade für die deutschen Unternehmen hervor.
6: Ich sehe hier viel Potenziale für einen beidseitigen Gewinn.
5: Und zwar insbesondere bei erneuerbaren Energien. Indonesiens Energieversorgung hängt noch stark von fossilen Brennstoffen ab, vor allem Kohle. Doch die Regierung in Jakarta formuliert nun ambitionierte Ziele, etwa bei der Solarenergie. Darauf verweist auch der koordinierende Wirtschaftsminister Ailanga Hatato bei einer Pressekonferenz.
7: Wir haben uns zum Ziel gesetzt, innerhalb von 2 bis 3 Jahren rund 100 Gigawatt zu installieren. Das bedeutet also, dass wir viel Technologie und viele Investitionen benötigen. Und hier besteht die Möglichkeit für eine deutsche Beteiligung. Genau das ist die Verbindung, auf die Alabali Radovan setzt. Entwicklungszusammenarbeit auf der einen Seite, neue Märkte auf der anderen.
6: Indonesien ist für mich eins der Fokusländer, weil wir hier eben große Partnerschaften haben, wenn es darum geht, Kredite zur Verfügung zu stellen, eben für Vorhaben, die erneuerbare Energien begünstigen. Das heißt, deutsche Unternehmen hätten davon, dass sie eben einen Markt haben, wo günstige Kredite zur Verfügung stehen. Es gibt hier ein sehr großes Interesse an deutscher Technologie. Und das jetzt zusammenzubringen, das ist meine Mission hier jetzt in Indonesien.
5: Von dieser Mission will sie auch die rund 20 mitgereisten Wirtschaftsvertreter aus Deutschland überzeugen. Einige sind vor Ort bereits aktiv, andere nutzen die Reise noch zum Ausloten. Einer von ihnen ist Tobias Ruhe vom niedersächsischen Mittelständler Stallkamp. Das Unternehmen baut unter anderem Pumpen und Edelstahlbehälter für Landwirtschaft und Biogasanlagen. Indonesien findet er zwar interessant, überzeugt ist er aber noch nicht.
8: Indonesien ist ein Land, das viele Inseln hat. Da ist die Logistik immer ein Problem. Und wir bauen halt eben Anlagen da, wo auch die Reststoffe entstehen. Und dadurch ist es Indonesien halt dadurch, dass es weit verstreut ist und von den Reisetätigkeiten unserer Mitarbeiter dann natürlich ein eher Land, was nicht für Indonesien sprechen würde.
5: Andere mitreisende Wirtschaftsvertreter haben vor Ort erste konkrete Vereinbarungen geschlossen. Eine sieht beispielsweise vor, dass künftig in Indonesien Fachkräfte für grüne Wasserstofftechnologie ausgebildet werden sollen. Außerdem hat die Regierung in Jakarta regelmäßige Gesprächsformate mit deutschen Unternehmen zugesichert, um sich über neue Projekte für erneuerbare Energien auszutauschen.
9: Sport. Mit Hendrik Lückhoff. Wunderkind, Shootingstar, Hoffnungsträger. Said El Mala ist einer von Deutschlands talentiertesten Fußballprofis und die Frage war eigentlich nur, zu welchem großen Club wechselt er in diesem Sommer? Jetzt gibt's eine Antwort und die Antwort ist durchaus überraschend. El Mala bleibt. Er bleibt beim 1. FC Köln und wechselt nicht. Der 19-Jährige, einer der begehrtesten deutschen Fußballer, wird in diesem Sommer zu keinem anderen Verein gehen. Im Gegenteil, El Mala hat seinen Vertrag in Köln verlängert. Mehr von Nesrin El Nabol. freut sie.
10: Der erste FC Köln sorgt für eine echte Überraschung und bindet sein größtes Offensivtalent langfristig. Said Elmala hat seinen Vertrag bis 2031 verlängert und übernimmt künftig die Nummer 10. Es ist eine besondere Rückennummer in Köln. Zuletzt trug sie Lukas Podolski. Nun soll Elmala in seine Fußstapfen treten. Die Verlängerung ist auch deshalb ein starkes Signal, weil der 19-Jährige mit seinen Leistungen das Interesse anderer Vereine geweckt hatte. Auch Borussia Dortmund wollte Elmala verpflichten. Der BVB stieg letztlich aus dem Poker um den Kölner aus. Elmala hatte in seiner ersten Bundesliga-Saison mit 13 Toren und 5 Vorlagen überzeugt. Seine Entwicklung brachte ihm die Berufung in die deutsche U21 und anschließend sogar seine erste Nominierung für die A-Nationalmannschaft.
9: Wir bleiben noch kurz beim Fußball und schauen auf den SC Freiburg. Der will nämlich auch in dieser Saison europäisch spielen, muss sich aber erst qualifizieren. Und das sieht ganz gut aus. Die Freiburger haben nämlich das Qualifikationshinspiel der drittklassigen Europa Conference League gewonnen bei Motherwell FC in Schottland. Und das Ganze mit 3:1. Das Rückspiel steht dann nächste Woche in Freiburg an. Der Glanz der Goldmedaille ist in der Ferne schon ein bisschen zu sehen. Für die deutschen Springreiter bei der Weltmeisterschaft in Aachen. Vor dem Finale heute liegen die deutschen Springreiter nämlich in Führung und können sich damit zum ersten Mal seit 16 Jahren wieder zum Weltmeister krönen. Und das auch noch zu Hause, vor dem eigenen Publikum. Aus Aachen berichtet Jan Wochner.
11: Besser hätte der Tag für die deutschen Springreiter nicht laufen können. Alle vier Deutschen blieben ohne Abwurf und verteidigten in der Teamwertung souverän die Führung. Markus Ehning, Sophie Hinners, Daniel Deusser und Richard Vogel präsentierten sich form- und nervenstark. Deutschland auf Goldkurs. Richtig eng war es nur bei Markus Ehning auf seinem Pferd Coolio. Beim Ritt zum letzten Hindernis verschätzte sich der erfahrene Ehning. Mit einem gewaltigen Satz aber verhinderte er mit Coolio gerade noch den Abwurf. Das deutsche Team von Bundestrainer Otto Becker hat zwar nur eine knappe Führung, hätte mit 3 fehlerfreien Ritten am Freitagabend im größten Reitstadion der Welt die Goldmedaille bei der Heim-WM jedoch sicher. Es wäre der erste WM-Titel für Deutschlands Springreiter nach 16 langen Jahren.
9: Und weitere Medaillen hat es schon gegeben bei der Reit-WM für Deutschland gestern, und zwar in der Paradressur. Bei der WM in Aachen sind ja auch Sportlerinnen und Sportler mit Beeinträchtigungen am Start. Und Regine Mispelkamp gewann in der Klasse Grade 5 Bronze. Und zuvor hatte schon Annalena Niehus in der Klasse Grade 4 Silber geholt. Bei der Deutschland-Tour der Radprofis hat ein Außenseiter die erste Etappe gewonnen. Mehr von Holger Gerska.
12: Ein junger Franzose hat den Tour de France-Dritten Isaac Del Toro an der Spitze der Gesamtwertung abgelöst und auch diese Etappe gewonnen. Louis Barré aus der niederländischen Wismar-Mannschaft nutzte die hügelige Zielrunde in Schwäbisch Hall zu einer eindrucksvollen Attacke. Er erreichte das Ziel als Solist und ist jetzt die neue Nummer 1 in der Gesamtwertung. 9 Sekunden Rückstand hat der Prologsieger Isaac Del Toro. Der Mexikaner schaffte immerhin noch Etappenplatz 2. Bester Deutscher in der Tages- und Gesamtwertung ist Maximilian Schachmann. Der Berliner kam nach langen 215 Kilometern als 10. ins Ziel und liegt insgesamt 33 Sekunden zurück. In den ersten beiden Dritteln dieser Etappe dominierte eine Ausreißergruppe. Aus ihr heraus erkämpfte sich Mikkel Heidemann das Bergtrikot.
9: Und die zweite Etappe heute ist dann eine für die Sprinter.
0: Das war der Sport von und mit Hendrik Lückhoff hier in der ARD Infonacht. Und gleich folgen hier die nächsten Nachrichten.

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1: Um 4.30 Uhr mit Wolfgang Berger. Israels Pläne für ein umstrittenes neues Siedlungsprojekt im Westjordanland rufen immer mehr internationale Kritik hervor. Die Entscheidung für den Bau von mehr als 1200 Wohnungen sei inakzeptabel, heißt es in einer gemeinsamen Erklärung der Regierungschefs von Deutschland, England, Frankreich und Italien. Sie sehen die Aussicht auf eine Zwei-Staaten-Lösung in Gefahr. Aus der Nachrichtenredaktion Uli Petersen.
2: Die israelische Regierung wird dazu aufgefordert, die Pläne unverzüglich zurückzunehmen und die Ausweitung der Siedlungen im Westjordanland zu beenden, heißt es in dem auch von Bundeskanzler Merz unterzeichneten Schreiben. Das Projekt würde dazu führen, das Westjordanland praktisch in zwei Hälften zu teilen und die Einheit der Palästinensergebiete zu beschädigen. Auch Ägypten und Jordanien kritisieren das Vorgehen Israels. Die über 1000 Wohnungen sollen in mehreren Komplexen auf einer bislang unbebauten Fläche im Westjordanland östlich von Jerusalem entstehen.
1: In Polen entsteht eine riesige Befestigungsanlage. Sie soll die Grenze zu Russland und Belarus schützen. An den Bauarbeiten sind auch deutsche Soldatinnen und Soldaten beteiligt. Aus Warschau, Paulina Milling.
3: Sie errichten derzeit einen Schutzwall entlang der gesamten Landgrenze zur russischen Exklave Kaliningrad. Die polnische Grenze ist dort zugleich auch die Außengrenze der NATO, die zusätzlich gesichert werden soll. Die neue Befestigungsanlage besteht aus einem tiefen Graben, einer Fläche für Minen und mehreren Reihen aus tonnenschweren Panzerigeln. Das Projekt heißt Ostschild und soll vor allem zur Abschreckung dienen. Bei einem möglichen Einmarsch soll der Schutzwall gegnerische Truppen ausbremsen.
1: Der Landkreistag unterstützt die Pläne, den Unterhaltsvorschuss für 17- und 18-Jährige zu streichen. Die Initiative von Bundesfamilienministerin Prien weise in die richtige Richtung, sagt der Hauptgeschäftsführer Ruge der Rheinischen Post. Der Staat muss nach seinen Worten den Mut haben, frühere Leistungsausweitungen zurückzunehmen, wenn sie finanziell nicht mehr tragbar sind. Der Lebensunterhalt bedürftiger Jugendlicher bleibe trotzdem durch andere Sozialleistungen gesichert. Serbiens Präsident Vučić hat angekündigt, die Parlamentswahl auf Oktober vorzuziehen. Die Abstimmung werde damit mehr als ein Jahr vor dem regulären Wahltermin stattfinden, kündigte Vučić im Fernsehsender RTS an. In Serbien gibt es seit mehr als anderthalb Jahren Proteste gegen die Regierung. Die Kritiker sehen den Präsidenten an der Spitze eines korrupten Systems. Vučić hatte Ende Juni angekündigt, in naher Zukunft sein Amt niederzulegen. Das Wetter in Deutschland. Am Tage gebietsweise heiter im Süden und im Nordwesten Schauer und Gewitter, Höchstwerte 18 bis 26 Grad. Am Samstag zeitweise Regen und vereinzelt Gewitter, vom Nordosten bis zum Süden freundliche Phasen bei 17 bis 25 Grad. Am Sonntag überwiegend trocken, im Norden gebietsweise Regen. Das waren die Nachrichten.
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4: Die A4 Görlitz Richtung Dresden ist zwischen Kodersdorf und Nieder-Seifersdorf wegen Bauarbeiten bis 5 Uhr gesperrt. Die Umleitung führt über die U4. A7 Kassel Richtung Fulda ist zwischen Kirchheim und Hattenbacher Dreieck wegen eines querstehenden Anhängers gesperrt. Und die A70 Bamberg Richtung Schweinfurt-Werneck ist zwischen Dreieck Werntal und Dreieck Schweinfurt-Werneck wegen Bergungsarbeiten nach einem Unfall bis ca. 6 Uhr gesperrt. Gute Fahrt!
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4: Mit Milad Kupay, willkommen zurück. In der Slowakei, da wird ein Fall um Verkehrskameras zu einem politischen Skandal, weil diese Verkehrskameras, die werden mit russischen Komponenten ausgestattet. Eine Untersuchung der nationalen Sicherheitsbehörde, die hat bestätigt, dass in zwei testweise eingesetzten Geräten Bauteile aus Russland stecken. Nach Einschätzung der Behörde könnten die Kameras im regulären Betrieb ein Sicherheitsrisiko darstellen. Innenminister Eshtok hat angekündigt, das Projekt mit dem Lieferanten zu beenden. Die Opposition fordert aber weiter den Rücktritt des Ministers. Sie wirft ihm vor, Herkunft und mögliche Sicherheitsrisiken der Technik nicht ausreichend geprüft zu haben. Paul Vorreiter.
5: Mit einem brisanten Vorwurf hat die slowakische Opposition die politische Sommerpause abrupt beendet. Seither läuft in Bratislava ein Politkrimi, ausgelöst durch zwei Verkehrsradarkameras im Testbetrieb. Anfang August schlägt die oppositionelle Partei Progressive Slowakei Alarm. Die im Westen des Landes getesteten Geräte könnten russische Komponenten enthalten und damit zum Sicherheitsrisiko werden, falls sie in staatliche IT-Systeme eingebunden werden. Das Innenministerium weist die Vorwürfe zunächst zurück und beruft sich auf den slowakischen Lieferanten Soitron. Die Firma sagt, die Geräte seien ordnungsgemäß zertifiziert und mit den Russland-Sanktionen vereinbar. Das Innenministerium beauftragt daraufhin das Nationale Sicherheitsamt NBU mit einer Prüfung. Das Ergebnis setzt den sozialdemokratischen Innenminister Matos Schuttei-Eshtok unter Druck. Die Analyse des NBU hat bestätigt, dass sich in den Kameras neben anderen, beispielsweise deutschen Komponenten, auch Komponenten aus der Russischen Föderation befinden und dass die Geräte ein potenzielles Sicherheitsrisiko darstellen könnten, sollten sie im Live-Betrieb eingesetzt werden. Auf den Papieren stammen die Kameras von einer Firma aus Zypern. Das NBU fand jedoch Hard- und Software-Spuren, die zu einer technisch verwandten russischen Produktreihe aus St. Petersburg führen. Die Behörde warnt vor mehreren Risiken: unzureichend geschützter Software, vorkonfigurierten Fernzugriffen und Funktionen, die der Betreiber nicht vollständig kontrollieren kann. Die Geräte sind inzwischen abgebaut, die Zusammenarbeit mit Soitron bei diesem Projekt beendet. Für die Opposition ist das eine handfeste Staatsaffäre. Michal Šimečka, Parteichef der progressiven Slowakei. Genau das, was wir die ganze Zeit gesagt haben. Es ist das schlimmste mögliche Szenario, die größte Bedrohung für die Sicherheit der Slowakei. Das hat sich bestätigt. Diese Kameras sind so konstruiert, dass die russische Seite eine Hintertür eingebaut hat und somit jederzeit die Kontrolle darüber erlangen kann, was diese Kameras überwachen und was sie sehen, um damit slowakische Bürger auszuspionieren, slowakische Straßen zu sehen, ohne dass die slowakischen Netzbetreiber davon auch nur etwas wissen. Die Behauptung einer gezielt eingebauten russischen Hintertür ist damit aber noch nicht bewiesen. Das NBU warnt vor möglichen Fernzugriffen und erheblicher Cybergefahr. Einen tatsächlichen Datenabfluss nach Russland hat es öffentlich nicht festgestellt. Innenminister Matos Schuttei-Eshtok geht in die Defensive. Er betont, die Kameras seien nie im Regelbetrieb gelaufen und die Kameras waren nicht mit geschützten Daten des Innenministeriums verbunden. Diese beiden Kameras befanden sich in einem geschlossenen System. Das Innenministerium hatte nie die Absicht, diese Art von Kameras im Live-Betrieb einzusetzen. Die Opposition hält dagegen. Schon der Testbetrieb mit unklarer Lieferkette und ungeprüfter Technik sei ein sicherheitspolitisches Versäumnis. Sie fordert, Premier Robert Fico solle seinen Innenminister entlassen. Fico stellt sich jedoch demonstrativ hinter ihn. Ich kann mich vor Lachen kaum einkriegen, wenn mir hier jemand erzählt, dass zwei Verkehrskameras die Sicherheit der Slowakischen Republik gefährden sollen. Das spielt überhaupt keine Rolle, was für Komponenten da drin waren, ob aus China, Russland, Deutschland, Frankreich oder den USA. Wie um alles in der Welt gefährdet das die Sicherheit der Slowakischen Republik, wenn jemand auf die Straße schaut, wie viele Autos dort vorbeifahren? Die Regierung versucht, die Wogen zu glätten. Erledigt ist der Fall aber noch nicht. Die Staatsanwaltschaft prüft nun die Beschaffung unter strafrechtlichen Gesichtspunkten.
4: Wirtschaft. Ein Wespennest auf dem Balkon oder vor dem Küchen- oder Schlafzimmerfenster kann sehr schnell sehr lästig werden. Aber die Insekten einfach töten, das ist gar keine Option. Wespen sind genau wie Hornissen oder Wildbienen geschützt. Entfernen darf man ein Nest nur unter genau bestimmten Bedingungen, dafür braucht es aber meist Hilfe von Profis. Die sind teuer und es gibt natürlich auch schwarze Schafe unter Schädlingsbekämpfern, die mit Wucherpreisen abzocken. Birgit Eger.
6: Ruhig bleiben ist erstmal ein ganz grundsätzlich guter Ratgeber oder guter Rat.
7: Markus Römer weiß, wovon er spricht. Er ist Schädlingsbekämpfer schon in der vierten Generation. Auf keinen Fall sollte man sofort das Insektenspray rausholen, denn grundsätzlich stehen alle staatenbildenden Insekten unter Naturschutz, die Wespe genauso wie die Biene oder die Hornisse. Aber manche Wespen sind mehr, manche weniger geschützt.
6: Die deutsche Wespe zum Beispiel, als die Standardwespe in Anführungszeichen, die zumeist vorkommt, die unterliegt diesem Schutz, diesem Allgemeinschutz, aber darf in dem Moment, wo sie also eine Belästigung darstellt, wo ich einen vernünftigen Grund habe, darf das Nest abgetötet werden.
7: Ein wichtiger Grund, eine Gefahr, kann zum Beispiel ein Wespennest direkt an der Haustür sein oder im Rollokasten am Schlafzimmer. Nicht aber ein Nest im Garten, wo man nicht unbedingt vorbeigehen muss. Wer das nicht genau prüft und ohne vernünftigen Grund Wespen tötet oder ihre Nester zerstört, der muss mit saftigen Strafen rechnen, zwischen 5.000 und 50.000 Euro, je nach Bundesland. Bei seltenen Wespenarten gilt ein anderes Prozedere. Sie müssen nach Möglichkeit umgesiedelt werden. Um welche Wespenart es sich handelt, können am besten die Schädlingsbekämpfer wie Markus Römer einschätzen. Denn die Unterschiede sind mit bloßem Auge kaum zu erkennen. Hat man eine besonders geschützte Art gefunden, muss man sich an die Kommune oder den Landkreis wenden.
6: Dort gibt es ein Verfahren in Abstimmung mit unserer Naturschutzbehörde, dass man prüft, wie stark ist eigentlich die tatsächliche Gefährdung, Belästigung, in welcher Situation ist das Nest und kommt dann zu dem Schluss, ob eine Umsiedlung oder eine Bekämpfung angebracht und notwendig ist.
7: Ganz wichtig, nicht beim ersten Summen nervös werden und die erstbeste Adresse aus dem Internet anrufen, die verspricht, Wespennester zu entfernen. Denn immer wieder beklagen sich Kunden bei den Verbraucherzentralen über unseriöse Anbieter und Abzocke. Da werden dann mal eben 500 bis 800 Euro für die Wespenbekämpfung verlangt und es wird gar nicht erst geprüft, ob die Tiere besonders geschützt sind. Deshalb unbedingt darauf achten, ob es sich bei den Schädlingsbekämpfern wirklich um ausgebildete Fachleute handelt und ob die Firma vielleicht Mitglied in einem Berufsverband ist. Philipp Held von der Verbraucherzentrale.
8: Von den Preisen her kann man sagen, ist für die Entfernung eines Wespennestes so zwischen 150 und 250 Euro. Summen, die da irgendwie deutlich drüber hinausgehen, da sollte man auf jeden Fall hellhörig sein und man sollte sich natürlich auch immer einen Kostenvoranschlag holen.
7: Bei einer Mietwohnung trägt in der Regel der Vermieter die Kosten, weil ein Wespennest einen Mangel darstellen kann, der beseitigt werden muss. Und wenn es nicht so dringend ist, dann kann man übrigens auch bis zum Herbst warten. Dann ist Ruhe und die Wespen bauen sich meist im nächsten Frühjahr ganz woanders ein neues Nest.
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4: Seit Wochen gibt es mehrfach neue Tiefstände an den Flüssen, zum Beispiel am Rhein. Allerdings, vieles, was sonst im Fluss versteckt bleibt, liegt jetzt frei. Es gibt Dinge auf dem Flussbett, wie zum Beispiel alte Fossilien, Holzpfähle, manchmal sogar Schiffswrack. Spaziergänger finden das, melden sich bei den dazugehörigen Ämtern. Was der Rhein jetzt preisgibt und was das über das Klima, die Geschichte der Region erzählt, darüber hat Elif Chanel vom WDR mit der Archäologin Julia Rücker gesprochen. Sie arbeitet beim Amt für Boden, Denkmal, Pflege an der Außenstelle Xanten. Wie ist das aus Sicht einer Archäologin? Ist das auch etwas Besonderes, wenn da Dinge plötzlich zu Vorschein kommen, die vorher nicht so sichtbar waren? Das war die erste Frage.
9: Ja, für uns ist das auch eine besondere Situation und die schlägt sich auch hier auf unseren Arbeitsalltag nieder. Denn wir haben jetzt im August 29 Fundmeldungen verzeichnet und wenn man das vergleicht von dem vorhergehenden Monat her, da waren es nur 4. Also Sie können sich vorstellen, ne, das ist schon mehr.
10: Das heißt, ja. Viele Mails, viele Anrufe. Was sind das für Dinge, die geschildert werden, was Menschen finden und dann sich an Sie wenden?
9: Einerseits geht es darum, dass teilweise eben Holzpfähle auftauchen, dass ja ortsfeste praktisch Funde, ne, die im Boden verankert sind, wie auch Wracks, die halb verdeckt sind, auftauchen, aber auch sehr viele bewegliche Funde, Scherben und vor allen Dingen dieses Jahr bei diesem Niedrigwasser sind es vor allen Dingen auch Fossilien. Also wir haben, wenn man das mal sich anschaut, sind 80% der Funde, die uns gemeldet wurden, sind fossile Knochen ausgestorbener Tierarten letztendlich.
10: Ist das was, wo Sie sagen, oh, das müssen Sie uns vorbeibringen? Oder können Sie dann sagen, nein, Sie dürfen das gerne behalten, diesen fossilen Knochen?
9: Ja, das ist ganz unterschiedlich, wobei es meistens so ist, dass die Funde behalten werden können. Es gibt ja eine Meldepflicht von Funden und ganz viele Bürger gehen dem auch nach. Das ist super. Bei den fossilen Knochen ist es so, dass wir ganz eng mit dem Ruhrmuseum in Essen zusammenarbeiten. Da sitzen die Experten. Wir sind ja eher die Archäologen und nicht die Paläontologen. Und da ist es so, dass bei den fossilen Knochen, wenn ein Knochen auftaucht, den wir als Foto zugeschickt kriegen, das ist überhaupt eine sehr gute Meldung als Foto, was uns zu schicken, dann leiten wir das weiter und dann ist das teilweise halt interessant, weil dann die Kollegen sagen, oh, das haben wir noch gar nicht in unserer Sammlung sozusagen. Aber generell gilt eigentlich, dass die Funde, wenn es sich nicht um wirklich herausragende archäologische Funde handelt, dass sie behalten werden können. Ansonsten fallen sie unter das Schatzregal des Denkmalschutzgesetzes. Aber das ist wirklich extremst selten der Fall. Und das war jetzt bislang dieses Jahr noch gar nicht der Fall.
10: Okay, also alle 29 durften ihre Funde behalten. Das bedeutet aber erstmal festhalten können wir an der Stelle, wenn man was findet, auf jeden Fall einmal melden und sicher gehen, was
9: ja,
10: es ist.
9: So,
10: das,
9: genau,
10: das kann man schon mal festhalten. Gibt es denn etwas, also Sie sagen, Sie sind ja nicht Paläontologin, sondern Archäologin, gibt es denn etwas aus den Funden, die Ihnen gemeldet wurden, wo Sie sagen, ach, das ist für meine Erkenntnis über die Zeit, über die Entwicklung dieser Region wichtig, das ergänzt etwas oder bringt uns eine neue Erkenntnis?
9: Natürlich gibt es immer noch kleine Puzzlesteine, ne? Also die, wir haben jetzt dieses Jahr keinen besonders herausragenden archäologischen Fund. Also das sind wirklich eher die fossilen Knochenfunde, wo es einen Atlaswirbel von einem Mammut gab, ne, der so noch nicht in der Sammlung des Ruhrmuseums ist, oder ein Rothirsch, alles Tiere der Eiszeit. Bei uns war es eher jetzt dieses Jahr eine Scherbe Westerwälder Steinzeug. Das ist aber neuzeitlich, wo man an der Hand derer man dann festmachen konnte, wie die verhandelt worden ist, nämlich von einem niederländischen Händler, der sich darauf auch verewigt hat, Adrian Boxel, der hat seine Ware 1730 verhandelt. Und wir kennen eben diese Gefäße bis nach England und können dann anhand dieser Scherben Handelswege nochmal mehr verdeutlichen letztendlich und den Rhein ja auch als große Verkehrsader auch in dieser Zeit noch mal deutlich weiter praktisch schärfen, sozusagen unseren Blick darauf.
10: Wie ist das bei Ihnen selber? Also wenn Sie, also nicht nur Bürgerinnen und Bürger laufen ja am Rhein entlang, haben Sie auch schon Pläne gehabt oder haben Sie Pläne zu sagen, wir gehen da selber mit einem Team raus und gucken, was da ist? Oder ist das nicht die Art und Weise, wie Archäologinnen und Archäologen arbeiten?
9: Doch, das ist, haben wir auch schon gemacht. Das hatten wir beim letzten Niedrigwasser, haben wir so einen kleinen Survey gemacht. Da konzentrieren wir uns auf bestimmte Stellen, von denen wir vermuten, dass sich da was erhalten haben könnte. Das hängt immer von unseren Kapazitäten ab. Wir haben noch andere Aufgaben. Dieses Jahr haben wir es nicht gemacht, aber wir planen das schon auch, weil wir ja alle wissen, dass wir wahrscheinlich häufiger mit diesen Niedrigwassern zu tun haben. Und ich denke, in der Zukunft werden wir das auch verstärken tun. Wir suchen auch, das haben wir dieses Jahr aber dann doch gemacht, es gibt immer wieder so Wracks, die praktisch so Wiedergänger, die immer wieder auftauchen bei Niedrigwasser. Und weil dieses Niedrigwasser ja leider, muss man sagen, einerseits besonders niedrig war, haben wir dann oder suchen die Kollegen noch einen Wrack auf, um das möglicherweise noch besser zu dokumentieren, weil es halt jetzt noch mehr trocken gefallen ist sozusagen.
10: Es gibt so ein bisschen so ein Hollywood-Bild von Archäologinnen und Archäologen von Indiana Jones, der auszieht und wild durch die Gegend gräbt und Schätze ausgräbt. Das ist ja vollkommen daneben. Aber so ein Wrack, was da liegt, das wird nicht freigesetzt, sondern nur dokumentiert. Also Dinge, die in der Erde sind, werden von Archäologinnen und Archäologen eigentlich in der Regel auch in der Erde belassen. Ist das richtig?
9: Ja, nicht immer, aber bei den Wracks ist das der Fall, weil so eine Bergung von einem Wrack ist enorm aufwendig. Es ist extrem kostenintensiv, schon allein dann nachher das zu konservieren, diese Hölzer. Wir haben es oft mit neuzeitlichen Schiffen zu tun und wir haben einfach nicht die finanziellen Möglichkeiten, die alle zu bergen und dann auszustellen, sondern wir gehen davon aus, dass die dann, wenn die wieder vom Rhein bedeckt sind, weiterhin eigentlich ganz gut geschützt unter der Wasseroberfläche liegen. Das kann sich natürlich ändern und das ist dann ein Problem des Niedrigwassers für uns, für die Archäologie, wenn das halt häufiger kommt, dass das Holz häufiger an der Luft liegt und dann setzt halt praktisch Verrottung ein. Und dann müsste man sich was dazu überlegen. Aber so ist es, dass wir die vermessen, dass wir die fotografieren und dadurch halt unsere Erkenntnisse gewinnen, weil so eine Bergung sprengt einfach den Rahmen. Muss man sagen.
10: Sie haben gerade noch ein Stichwort gesagt, sprengt. Das bringt mich dazu, dass ja nicht alles so harmlos ist, was eben auch zutage gefördert wird, wenn das Wasser sich zurückzieht. Worauf muss man besonders achten? Also vielleicht nicht einfach sofort in das Flussbett steigen und alles in die Hand nehmen, was man dort entdeckt?
9: Ja, das ist vollkommen richtig. Also die Gefahr ist nicht zu unterschätzen und gerade hier am Niederrhein oder am Rhein ist der Zweite Weltkrieg noch nicht so lange her. Hier sind die Alliierten in schweren Kämpfen über den Rhein übergesetzt und da sind unheimlich viele Kampfmittel und man sollte wirklich, bevor man irgendetwas anfasst, es erstmal, also Metallgegenstände, die teilweise nicht so gut als Kampfmittel zu erkennen sind, sollte man erstmal die Finger davon lassen, die fotografieren und sich dann wirklich melden bei der Polizei oder beim Ordnungsamt. Und das ist ganz wichtig, weil da können Handgranaten dabei sein, kleine Fliegerbomben. Das ist alles wirklich zahlreich, leider auch noch im Rhein vorhanden.
10: Also da muss man auf jeden Fall gut vorsichtig sein. Gibt es etwas, worauf Sie sich freuen, wenn Sie etwas an Fotos geschickt bekommen, wo Sie sagen, ach, das ist aber ein schöner Fund? Oder würden Sie sich etwas erhoffen, was gefunden werden könnte, was für Sie als Archäologin so richtig spannend ist?
9: Oh, das ist eine schwierige Frage, weil wir eine große Bandbreite an Zeiten und unterschiedlichen Fragestellungen haben. Was mich eigentlich wirklich freut, ist, dass wir wirklich so viele Meldungen bekommen, dass so viele Menschen sich auch interessieren, historisches Interesse haben und auch sich für ihre Region interessieren und auch wissen wollen, was sie da gefunden haben. Und deswegen möchte ich auch nochmal sagen, jeder Finder bekommt von uns auch eine Antwort und bekommt eine Datierung zu seinem Fund. Auch wenn der Fund dann vielleicht nicht wissenschaftlich bedeutend ist, finde ich, ist das schon eigentlich ganz schön, das zu sehen, dass doch so ein hohes Interesse da ist. Das möchte ich eigentlich eher jetzt vor dem fachlichen Fund hervorheben. Ja.
4: Sagt die Archäologin Julia Röcker.
0: Kultur.
4: Lesen lernen. Für die einen geht es schnell, für andere ist es ein langer und manchmal frustrierender Weg. Was für Erwachsene selbstverständlich ist, kann für Kinder eine echte Herausforderung sein. Eine Mutter aus Wolfenbüttel in Niedersachsen hat deshalb aus der Not heraus selbst Lesebücher für ihr Kind geschrieben, das sich mit dem Lesenlernen schwer tat. Lydia Kallies berichtet.
11: Ich reite nicht, gibt Laura leise zu. Ich habe Angst vor den Ponys.
12: Das ist meine 7-jährige Tochter Trudi, gerade erst in die 2. Klasse gekommen. Und nun liest sie zum ersten Mal aus einem Buch von Inge Bosse. Die ist erst seit kurzem auch Kinderbuchautorin. Eigentlich arbeitet die 44-Jährige als Mediengestalterin.
13: Weil man ein Kind hat, das nach Hause kommt und sagt, Mama, ich bin dumm. Und man sich denkt so, oh Gott, Herz rutscht in die Hose. Wieso das denn? Ja, ich kann nicht lesen.
12: Beim Üben mit der eigenen Tochter stellt sie fest, kurze Wörter, also 2 bis maximal 5 Buchstaben, schafft sie zu lesen. Längere hingegen nicht. Doch Lesebücher mit kurzen Wörtern sucht sie vergeblich. Also schreibt sie kurzerhand selbst Geschichten.
13: Und das hat so gut geklappt, dass ich gedacht habe, ich bin noch nicht die einzige Mutter, die ein Kind mit Leseschwierigkeiten hat. Ich meine, die Lesekompetenz sinkt ja. Das möchte ich gerne anderen Leuten auch ermöglichen, dieses Kind auf einmal will und wieder Büchern und Lesen zugewandt ist. Wir reden ja hier von der Schlüsselkompetenz.
12: Also gründet die 44-Jährige aus Wolfenbüttel vor 3 Jahren ihren eigenen Verlag. Sie textet, illustriert, verlegt und vermarktet ihre Bücher selbst. Mittlerweile sind es schon 21. Alle mit dem Ansatz, einfach lesen mit kurzen Wörtern.
13: Wir haben ja im Grunde genommen hier eine Win-Win-Situation. Das heißt, wir haben kurze Wörter, die einfach leicht zu lesen sind. Und es sind die häufigsten Wörter, so dass es in meinen Augen absolut Sinn ergibt, eben mit kurzen Wörtern ins Lesen zu kommen, weil dann der Erfolg einfach schnell da ist.
12: Bisher habe sie schon 15.000 Bücher verkauft. Vor allem Privathaushalte, Bibliotheken, aber auch schon vereinzelt Schulen greifen zu ihren Büchern.
13: Mich freut es einfach nur, wenn ich immer so Rückmeldungen von Kindern bekomme oder von Lesementorinnen oder von Eltern, die sagen, Mensch, ich konnte mein Kind mit den Büchern abholen und wir haben tatsächlich wieder den Bogen zum Lesen, zum Buch geschafft. Und das sind die Momente, die mich eigentlich eher bewegen und nicht stolz machen, wo ich einfach denke, genau deswegen mache ich das.
12: Vielleicht. Ronja Grabase ist begeistert von den Büchern. Sie ist Sonderpädagogin an einer Förderschule in Wolfenbüttel. Alle ihre Drittklässler haben Probleme beim Lernen und mit der Sprache, erzählt sie. Seit gut 2 Jahren integriert sie Bosses Bücher in ihren Unterricht.
14: Und dann haben Kinder, die wirklich noch kaum lesen konnten, mit Wörtern, die nur aus 2 Buchstaben bestehen, es hingekriegt, ein ganzes Buch zu lesen und dieses Buch vorzustellen, was ich wirklich einzigartig finde, weil obwohl da Wörter drin sind, die nur aus 2 Buchstaben bestehen, sie auch trotzdem Inhalt haben und die Kinder dadurch eine ganze Geschichte nacherzählen konnten. Das war ein Riesenerfolg und für die Kinder natürlich ein großer Push für Selbstbewusstsein.
12: Noch schreibe der Verlag von Inge Bosse keine schwarzen Zahlen. Aber die vierfache Mama hat Visionen.
13: Also ich würde schon ganz gerne unter die 10 wichtigsten Kinder und Jugendbuchverlage kommen. Ich würde auch gerne das Lesen lernen sozusagen revolutionieren und auch einfach tatsächlich auch Schulmaterial anbieten wollen, so Hefte, die einfach Spaß machen, wo das Lesen einfach im Fokus steht.
12: Ihre Tochter hat von ihren Büchern profitiert, sagt sie. Und auch meine Tochter findet die kurzen Wörter in Bosses Buch besser.
11: Weil man da nicht so viel lesen muss und man es auch nicht so schnell vergisst.
4: Doch die Bücher von Inge Bosse heißen Ei um Ei oder Wo ist der Hut und sind in dem von ihr gegründeten Lauter Verlag erschienen. 4.55 Uhr.
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4: Der heiße Sommer hat zu tausenden Sterbefällen geführt. Das Robert-Koch-Institut schätzt, dass in diesem Jahr bisher mindestens 14.000 Menschen wegen der Hitze gestorben sind. So viele wie nie zuvor. Das hat unsere Gastkommentatorin, die freie Autorin Wiebke Hollersen. Dazu hat sie folgende Meinung.
15: Wenn ich diese Zahl höre und höre, von wem sie stammt, dem RKI, dann fürchte ich, dass ein großer Streit losbrechen könnte. Vielleicht bin ich zu pessimistisch, aber ich muss an die Pandemie denken, an den Streit darum, wer denn nun an und wer nun mit Corona gestorben war. Das RKI selbst benutzt das Wort Hitzetote vorsichtshalber nicht, sondern versucht zu berechnen, wie sich Hitzewellen auf die Sterblichkeit auswirken. Dabei kommt ein Wort ins Spiel, das man auch aus der Pandemie kennt, die Übersterblichkeit. Die RKI-Zahlen zeigen, es sind vor allem viel mehr Menschen gestorben, die älter als 75 waren, die Vorerkrankungen hatten. Wenn ein angeschlagenes Herz an einem 40-Grad-Tag stehen bleibt, was ist dann die Todesursache? Ich hoffe sehr, dass niemand in Deutschland jetzt solche zynischen Diskussionen beginnt, sondern dass wir alle endlich ernst nehmen, dass Hitze tödlich sein kann und dass Hitzeschutz zumindest in Krankenhäusern und Altenheimen in Zukunft nicht mehr verhandelbar ist.
4: Die Meinung unserer Gastautorin Wiebke Hollersen. Die Taz verweist auf die Aussage von Ex-Gesundheitsminister Lauterbach, der die Zahl von 14.000 für zu niedrig hält.
16: Die Kritik ist angebracht. Dummerweise könnte sie für die gesamtgesellschaftliche Debatte dennoch fatal sein. Denn die Zahlen des RKI werden von den Berufsignoranten von extrem rechts bis in die Mitte der Gesellschaft ohnehin schon in Frage gestellt. Weil es sich themenbedingt um Modellrechnungen und Analysen der statistischen Übersterblichkeit handelt, die vielen schwer nachvollziehbar erscheinen, stehen den Zweiflern Tür und Tor offen. Wenn nun noch berechtigte Kritik von kompetenter Seite hinzukommt, droht die Glaubwürdigkeit der RKI-Zahlen endgültig zu zerbröseln.
4: Die Frankfurter Allgemeine fordert jetzt Maßnahmen, um auf künftige Hitzewellen besser vorbereitet zu sein.
16: Heiß ist es jedem einmal. Doch unter extremen Temperaturen leiden manche mehr als andere. Wegen ihres Jobs, wegen ihrer Wohnsituation. Wie unter einem Brennglas haben die vergangenen Wochen gezeigt, wie schnell scheinbar vorübergehende Phänomene sich verstetigen können. Nächstes Jahr mag das Wetter anders sein, doch der nächste Hitzesommer wird kommen. Seine Probleme werden die sein, die es heute sind. Politik und Bürger werden mit den Gegebenheiten umgehen müssen. Am wichtigsten ist es, Kinder in den Blick zu nehmen, sowie kranke und alte Menschen, die in Gemeinschaftseinrichtungen leben.
4: Die Augsburger Allgemeine hat auch schon einige Vorschläge dafür.
16: Es gibt so viel, was man tun oder zumindest finanziell fördern kann. Nicht irgendwann, jetzt. Mehr Schatten in Innenstädten schaffen, Gebäude begrünen, Neubauten entsprechend planen, die Schwächsten schützen mit Klimaanlagen in Pflegeeinrichtungen, Kliniken oder Schulen. Notfallpläne erstellen, wie für andere Naturkatastrophen auch. Sorgsamer mit Trinkwasser umgehen, Wälder konsequent umbauen.
4: Und der Kölner Stadtanzeiger ist aber skeptisch, ob das auch passiert.
16: Deutschland steht vor einer weiteren gigantischen Aufgabe, die sich nur mit größtmöglicher politischer, parteiübergreifender Entschlossenheit zumindest ansatzweise lösen ließe. Doch die ist, trotz guter Vorstöße von SPD und Grünen, nicht in Sicht. Kanzler Friedrich Merz verliert immer noch kein Wort über die Hitzetoten. Die AfD leugnet den Klimawandel beharrlich. Und so gibt es allen Grund zum Zweifeln, dass vulnerable Gruppen in den kommenden Sommern besser geschützt werden. Jetzt hat es geregnet, der Herbst kommt, neue Probleme werden auf die Tagesordnung drängen. Darum ist es an uns allen, politisch Druck auszuüben, damit diesem heißen Sommer mehr als warme Worte folgen.
4: Und das waren die Standpunkte. Zusammengestellt hat sie Johannes Zuber. 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Der Klimawandel, der ist ja längst keine Zukunftsfrage mehr. Hitzewellen, Starkregen, andere Extremwetterereignisse, die zeigen ja, wie dringend Anpassung nötig ist. Aber wer soll dafür zahlen? Der Bund kann Maßnahmen zum Schutz vor den Folgen des Klimawandels bislang nur eingeschränkt finanzieren. Verantwortlich sind vor allem Länder und Kommunen, heißt es. Deshalb wird jetzt über eine Änderung des Grundgesetzes diskutiert. Sie könnte den Weg freimachen für zusätzliche Milliarden, etwa für Hitzeschutz in Städten oder den Umbau von Infrastruktur. Welche Chancen und Möglichkeiten würde so eine Grundgesetzänderung bieten? Dietrich Karl Meurer hat für uns die wichtigsten Punkte zusammengetragen. Die hören wir gleich hier nach den nächsten Nachrichten in der ARD-Infonacht.

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1: Um 5 Uhr mit Wolfgang Berger. Deutschland und 6 weitere Staaten haben ein israelisches Siedlungsprojekt im Westjordanland verurteilt. In einer gemeinsamen Erklärung der 4 Staats- und Regierungschefs fordern sie Israel auf, das umstrittene Vorhaben aufzugeben. Aus Berlin Dagmar Pepping.
2: Die Entscheidung der israelischen Regierung, Ausschreibungen für den Bau des Siedlungsprojektes zu veröffentlichen, ist inakzeptabel, heißt es in der gemeinsamen Erklärung, die von der Bundesregierung herausgegeben wurde. Das Siedlungsgebiet würde die Aussichten auf eine Zwei-Staaten-Lösung untergraben, indem das Westjordanland geteilt und die Einheit der palästinensischen Gebiete beschädigt werde. Die Länder fordern die Regierung Israels, Zitat, nachdrücklich dazu auf, die Pläne unverzüglich zurückzunehmen und die Ausweitung der Siedlungen im Westjordanland zu beenden.
1: Der Städtetag fordert, eine Pflegevollversicherung einzuführen. Hintergrund ist die zunehmende finanzielle Überlastung der Städte und Gemeinden. Aus der Nachrichtenredaktion Christiane Rüther.
3: Die Bundesregierung plant eine Pflegereform. Sie soll noch in diesem Jahr verabschiedet werden. Jetzt ein neuer Vorschlag, eine Pflegevollversicherung. Städtetagspräsident Jung sagte der Neuen Osnabrücker Zeitung, so würden Menschen, die ihr Leben lang hart gearbeitet haben, nicht mehr wegen der Pflegekosten in die Sozialversicherung fallen. Wenn Senioren ihren Heimplatz nicht mehr selbst bezahlen können, müssten die Städte und Gemeinden einspringen. Bei der Umstellung auf eine Pflegevollversicherung rechnet Jung mit einer Entlastung der kommunalen Haushalte in Milliardenhöhe.
1: Der große Waldbrand bei Hürtgenwald in der Eifel ist vollständig gelöscht. Die letzten Einheiten ziehen sich aus dem Brandgebiet zurück, wie der Bürgermeister der gleichnamigen Gemeinde Kranen am Abend mitteilte. Das Feuer war vor einer Woche ausgebrochen. Ein Ortsteil von Hürtgenwald im Kreis Düren wurde zwischenzeitlich aus Sicherheitsgründen evakuiert. Ein schweres Erdbeben hat die südliche Andenregion von Peru erschüttert. Mindestens 2 Menschen wurden laut Zivilschutz verletzt. Die Behörden meldeten Schäden an Gesundheitszentren und einer Schule. Aus dem ARD-Studio Südamerika Anne Herberg.
4: Zur Stärke des Bebens gibt es unterschiedliche Angaben. Während das peruanische geophysikalische Institut IGP einen Mittelwert von 7,2 angab, ermittelte der US-amerikanische geologische Dienst einen Wert von 6,7. Aufgrund der Tiefe des Epizentrums von laut peruanischen Angaben 108 Kilometern und den eher wellenförmigen Erschütterungen seien größere Schäden wohl ausgeblieben, erklärte der Leiter der Generalinspektion der peruanischen Polizei Hernán Tavera gegenüber der Zeitung La Repubblica.
1: Das waren die Nachrichten.
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2: Mit Dirk Döbrich. Guten Morgen. Der Deutsche Städtetag spricht sich für den Umbau der Pflegeversicherung zu einer Vollversicherung aus. Wie Städtetagspräsident und Leipziger Oberbürgermeister Jung der neuen Osnabrücker Zeitung sagte, fallen Menschen so nicht mehr wegen hoher Pflegekosten in die Sozialhilfe. Zudem würden kommunale Haushalte dadurch jährlich um Milliarden entlastet. Grund für den Vorstoß ist laut Jung die zunehmende finanzielle Überlastung der Städte und Gemeinden. Sie springen bisher bei Pflegekosten ein, wenn Bewohner ihre Eigenanteile nicht selbst zahlen können. In Leipzig seien die Kosten dafür innerhalb von 5 Jahren um 300% gestiegen. Der Volkswagen-Konzernchef Oliver Blume kommt nach Sachsen. Das sagte der Vorsitzende des Gesamtbetriebsrats Mike Rösler der Deutschen Presseagentur. Demnach will der VW-Chef in der kommenden Woche erstmals an einer Betriebsversammlung im Zwickauer Werk teilnehmen. Laut Gesamtbetriebsrat erhofft sich die Belegschaft davon klare Worte zur Zukunft an dem sächsischen Standort. Die aktuell knapp 8000 VW-Mitarbeiter in Zwickau bräuchten eine Perspektive, wie es nach 2030 weitergehe, so Rösler. Zuletzt gab es immer wieder Mutmaßungen, ob das Werk geschlossen werden könnte. Sachsens Landesregierung drängt auf eine Änderung des Grundgesetzes zugunsten besseren Klima- und Hitzeschutzes. Im Gespräch mit MDR Sachsen sagte Landeswirtschaftsminister Panther, das Thema werde langfristig zu einer Daueraufgabe für Bund und Länder. Zur Strategie für die kommenden Jahre, sagte Panther.
3: Wir haben eine Klimaanpassungsstrategie, die wir gerade arbeiten. Das läuft schon länger. Die werden wir auch noch dieses Jahr vorlegen. Und dann muss die auch immer ja alle 5 Jahre wieder angepasst werden. Da sind wir auch im Plan. Aber in der Tat, wir können momentan nur Förderprogramme zur Verfügung stellen, auch dank EU-Geldern. Das läuft aber auch nur bis 2027. Und deshalb unterstützen wir als Staatsregierung ganz klar die Initiative, dass es zu so einer neuen Gemeinschaftsaufgabe kommt, weil wir da auch gute Erfahrungen haben. Wenn wir zum Beispiel über die Wirtschaftsförderung, über eine Gemeinschaftsaufgabe dort, die sogenannte GAW, sprechen, das ist unser wichtigstes Förderprogramm. Das machen wir mit dem Bund zusammen, sehr erfolgreich, wird sehr gut abgefragt von den Unternehmen und genau das Gleiche brauchen wir auch für das Thema Klimaanpassung und Hitzeschutz.
2: Nach der Suspendierung des Freiberger Oberbürgermeisters hat eine Sondersitzung des Stadtrates keine neuen Erkenntnisse gebracht. Konrad Wolowski vom Landratsamt erklärte, es könnten keine Details zu den Vorgängen und dem Ermittlungsverfahren genannt werden. Anfang August war der Freiberger Oberbürgermeister Philipp Preisler in einen Vorfall in einem Leipziger Hotel verwickelt. Laut Polizei randalierte dort ein Mann und verletzte auch 2 Beamte. Dabei soll es sich um Preisler gehandelt haben. Dieser hat sich bisher nicht geäußert. Das waren Nachrichten von MDR Sachsen. 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
3: Guten Morgen. Der Deutsche Städtetag spricht sich für den Umbau der Pflegeversicherung zu einer Vollversicherung aus. Das sagte Städtetagspräsident und Leipziger Oberbürgermeister Burkhard Jung in einem Zeitungsinterview, wie Karl Spannenberger berichtet.
4: Menschen, die ihr Leben lang hart gearbeitet haben, sollten nicht wegen der Pflegekosten in die Sozialhilfe fallen. Das sagte der SPD-Politiker und Städtetagspräsident Jung der neuen Osnabrücker Zeitung. Der Städtetag will dafür den Eigenanteil von Heimbewohnern je nach Einkommen deckeln. Finanzieren sollen das nach Jungs Worten Bund, Länder und Kommunen gemeinsam. Als Grund für den Vorstoß nannte Jung die angespannte Finanzlage der Kommunen. Sie müssen bisher einspringen, wenn Senioren die Heimplätze nicht mehr selbst bezahlen können. Die Bundesregierung will die Pflegereform noch in diesem Jahr verabschieden. Sonst droht den Pflegekassen ein Milliardendefizit.
3: Der Volkswagen-Konzernchef Oliver Blume kommt nach Sachsen. Das sagte der Vorsitzende des Gesamtbetriebsrats Mike Rösler der Deutschen Presseagentur. Demnach will der VW-Chef in der kommenden Woche erstmals an einer Betriebsversammlung im Zwickauer Werk teilnehmen. Laut Gesamtbetriebsrat erhofft sich die Belegschaft davon klare Worte zur Zukunft an dem sächsischen Standort. Die aktuell knapp 8000 VW-Mitarbeiter in Zwickau bräuchten eine Perspektive, wie es nach 2030 weitergehe, so Rösler. Zuletzt gab es immer wieder Mutmaßungen, ob das Werk geschlossen werden könnte. Die sächsische Landesregierung drängt auf eine Änderung des Grundgesetzes zugunsten besseren Klima- und Hitzeschutzes. Wirtschaftsminister Panther sagte MDR Sachsen, das Thema müsse langfristig zu einer Daueraufgabe für Bund und Länder werden. Aktuell könnte der Bund den Ländern beim Klima- und Hitzeschutz keine Gelder bereitstellen, da dies nicht als Aufgabe im Grundgesetz verankert ist. Unterstützung für die sächsischen Städte und Kommunen kommt daher vor allem durch Förderprogramme des Landes und der EU, so Panther. Derzeit arbeitet die Landesregierung an einer Klimaanpassungsstrategie. Sie befasst sich damit, wie der Freistaat am besten auf die Klimaentwicklung reagieren kann. Im Rathener Gebiet der sächsischen Schweiz kommt die Beseitigung der Sturmschäden schneller voran als gedacht, das sagte Bürgermeister Roman Roloff, MDR Sachsen. Er zeigte sich zuversichtlich, dass die Schäden beseitigt und kaputte Einrichtungen bald wieder repariert würden. Dazu hätten Firmen bereits Angebote eingereicht. Ziel ist demnach, Anfang Oktober weitere Wanderwege freigeben zu können. Bei einem Unwetter Anfang August waren zahlreiche Bäume umgestürzt und hatten unter anderem die Felsenbühne und die Bergwachtstation in Rathen beschädigt. Das waren Nachrichten von MDR Sachsen. 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
3: Mit Dirk Döbrich. Guten Morgen. Das erweiterte Handyverbot bis zur 8. Klasse stellt Schulen in Sachsen vor Herausforderungen. Das Kultusministerium hat die entsprechende Verordnung erst während der Sommerferien veröffentlicht. Schulen müssen jetzt Hausordnungen überarbeiten und in Schulkonferenzen abstimmen, wie MDR Sachsen-Reporterin Beate Dietze berichtet.
4: Die Durchsetzung des Handyverbots sei schwierig. Schüler der 8. Klassen, von denen der 9. und 10. zu unterscheiden, ist an Oberschulen und Gymnasien mit Hunderten, teilweise über 1000 Schülern, kaum zu leisten, hieß es. Das Gymnasium Dresden-Pieschen hat deshalb ein generelles Handyverbot von Klasse 5 bis 12 erlassen, bis eine endgültige Lösung gefunden ist. Bei vielen Schulen fehlt es auch an Handytresoren, um die Geräte während der Schulzeit sicher zu verwahren. Die Schulträger sind angefragt, um zusätzliches Geld bereitzustellen. Andere Schulen können sich zurücklehnen. Sie haben vor Jahren freiwillig ein Handyverbot eingeführt, darunter die Gemeinschaftsschule Campus Cordes in Dresden.
3: Der Deutsche Städtetag spricht sich für den Umbau der Pflegeversicherung zu einer Vollversicherung aus. Wie Städtetagspräsident und Leipziger Oberbürgermeister Jung der neuen Osnabrücker Zeitung sagte, fallen Menschen so nicht mehr wegen hoher Pflegekosten in die Sozialhilfe. Zudem würden kommunale Haushalte dadurch jährlich um Milliarden entlastet. Grund für den Vorstoß ist laut Jung die zunehmende finanzielle Überlastung der Städte und Gemeinden. Sie springen bisher bei Pflegekosten ein, wenn Bewohner ihre Eigenanteile nicht selbst zahlen können. In Leipzig seien die Kosten dafür innerhalb von 5 Jahren um 300% gestiegen. Etwa jeder zweite Ausreisepflichtige nutzt eine Förderung des Bundes zur freiwilligen Ausreise. Das geht aus einer Antwort der Bundesregierung auf eine Anfrage der Linksfraktion hervor. In den ersten 6 Monaten dieses Jahres reisten demnach fast 18.000 Ausländer freiwillig aus. Knapp die Hälfte erhielt dabei eine Förderung von bis zu 1.000 Euro pro Person. Abgeschoben wurden mehr als 9.500 Menschen, rund 18% weniger als im Vorjahreszeitraum. Ein Grund ist die sinkende Zahl von Asylanträgen in Deutschland. Der Volkswagen-Konzernchef Oliver Blume kommt nach Sachsen. Das sagte der Vorsitzende des Gesamtbetriebsrats Mike Rösler der Deutschen Presseagentur. Demnach will der VW-Chef in der kommenden Woche erstmals an einer Betriebsversammlung im Zwickauer Werk teilnehmen. Laut Gesamtbetriebsrat erhofft sich die Belegschaft davon klare Worte zur Zukunft an dem sächsischen Standort. Die aktuell knapp 8.000 VW-Mitarbeiter in Zwickau bräuchten eine Perspektive, wie es nach 2030 weitergehe, so Rösler. Zuletzt gab es immer wieder Mutmaßungen, ob das Werk geschlossen werden könnte. Das waren Nachrichten von MDR Sachsen. 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
1: Sie haben, ja. Herr Schneider, wenn ich da mal einhaken darf, Sie haben gesprochen von Robotern in Haushalten sozusagen. In der Industrie kommen schon viele Roboter vor. In Lagerhäusern zum Beispiel verteilen sie Pakete, sortieren die ein. Was macht einen Einsatz im normalen Haushalt schwerer?
2: Ja, also in der Industrie ist es halt so, in der Regel kann man davon ausgehen, dass natürlich in der Industrie die Leute geschult sind. Sie wissen, wenn da so ein Roboter fährt oder rumläuft, dass sie sich in gewisser Weise irgendwie verhalten müssen. Im Haushalt kann es das kleine Kind sein. Das läuft in der Industrie nicht rum. Ne? Also der Roboter muss natürlich an der Stelle sowohl auf Hund, Katze und Kind reagieren können. Ne? Also das sind die Unterschiede prinzipieller Art. Industrie hat natürlich auch nur einen begrenzten, sagen wir mal, Arbeitsbereich, den der Roboter kennt. Im Haushalt kann ja alles passieren fast, ne?
1: Ja, ja, muss der Roboter spontan sein, wo ich jetzt Zweifel habe, ob das ein technisches Gerät kann. In einem modernen Roboter ist ja auch immer mehr künstliche Intelligenz verbaut. Ich habe eingangs den Pflegeroboter Pepper erwähnt. Kann Pepper unsere Gesichter lesen? Also zum Beispiel, oh, der Mensch ist traurig, den muss ich jetzt aufmuntern.
2: Die genaue Spezifikation von dem Pepper kenne ich natürlich nicht, aber Sie haben natürlich recht, dass diese AI, die wir heute alle ChatGPT nennen und so weiter, durchaus in der Lage ist, gewisse Dinge aus Mustern zu erkennen. Es ist ja sogenannte, also man sagt ja auch stochastischer Papagei, der kann durchaus, sagen wir mal, Menschen, der traurig ist oder lacht, unterscheiden. Aber da gibt es natürlich durchaus immer noch Grenzen. Ne? Ja. Und auch so ein Roboter muss natürlich nicht nur sehen, er muss auch hören können, er muss fühlen können und alle diese Daten müssen in irgendeiner Weise ausgewertet werden können. Und das macht man heutzutage eben typischerweise mit AI. Und an der Stelle ist es auch ein Teil unserer Prüfung, wie gut ist diese AI und welche Rückfallebenen insgesamt gibt es letztendlich, ne?
1: Ja, AI, also Sie sprechen das amerikanisch aus, ja, Artificial Intelligence.
2: KI.
1: Ja, macht doch nichts. Wie können Sie denn checken, dass die AI oder KI nicht Dinge macht, die sie nicht tun soll?
2: Ja, da gibt es so Sachen, die Datenqualität, also die werden ja trainiert, diese KIs mit gewissen Daten. Also sprich, wenn ich der KI keine Haushaltsdaten gebe, dann wäre sie schon durchgefallen, um in den Haushalt zu kommen. Ne? Also sprich, der muss sozusagen auch schon vortrainiert sein, dass es hier Messer, Gabel, Schere, Licht gibt, nach dem Motto, ne? Und er nicht in die Steckdose greifen darf vielleicht. Ne? Das muss man sich dann eher so vorstellen, dass wie ein kleines Kind am Anfang vielleicht die AI nicht alles weiß. Da wird man auf gewisse Entwicklungsschritte machen und natürlich muss auch die Modellqualität entsprechend geprüft werden, also diese AI-Modellqualität.
1: Und sagen Sie ganz kurz noch, Herr Schneider, wenn Sie sagen, wir sind erst am Anfang, so viele gibt es noch gar nicht, es gibt doch noch keine EU-Richtlinien. Wie schnell kann das gehen? Ganz kurz.
2: Das ist schwierig zu sagen. Ich denke mal, es hängt davon ab, auch inwieweit, wie schnell dann Hersteller auf den Markt drängen und ob natürlich da an der Stelle die bisherigen Regelungen vielleicht zu uneinheitlich sind, weil da gibt es momentan durchaus gewisse, sagen wir mal, nach den Richtlinien der EU kommen sozusagen in der Prüfung die Normen. Und die Normen, okay, da gibt es momentan also durchaus einen Blumenstrauß, sagen wir es mal so, den man dann heranziehen kann.
1: Das klingt.
2: Und die dann halt nicht ganz immer einheitlich sind.
1: Ja, das klingt, dass es wohl noch ein bisschen dauert. Ganz herzlichen Dank fürs Gespräch.
2: Bitteschön, Dankeschön.
1: Johannes Schneider,

0: 60 Einwohner hat Grieschow, ja. Mehr nicht. Gab es schon mal ein kleineres Dorf, das beim DFB-Pokal teilgenommen hat?
1: Sabine, eine geschlossene Frage, kurze Antwort. Nein, aber ich kann auch ein bisschen mehr zu Grieschow erzählen.
0: Sag mal.
1: Also das ist natürlich eine dieser ganz besonderen Pokalgeschichten. Mainz am Sonntag zu Gast. Und häufig ist das ja so, dass dann umgezogen wird. Cottbus, hast du schon erwähnt, wird das nächstgrößere Stadion, so circa 15 Kilometer. Passen mehr Leute rein, muss nichts umgebaut werden. Nimmst du mehr ein, hast weniger Kosten. Aber worauf du dann halt verzichten musst, ist diese einmalige Erinnerung, dieses seinen Enkeln davon noch zu erzählen. Weißt du noch damals, vor 50 Jahren? Und darum haben sie in Grieschow gesagt, nee, machen wir nicht. Wir bleiben bei uns, bauen eine Zusatztribüne, dann passen 4000 Leute rein in unseren Sportpark. Das muss er reichen bei 560 Einwohnern. Und deswegen reinvestieren sie einen Großteil der Antrittsprämie im DFB-Pokal in diesen temporären Umbau, haben dafür aber diese einmalige Erinnerung. Also kann ich wirklich allen empfehlen, selbst Mainz-Anhängern.
0: Das klingt romantisch. Du hast gesagt, Mainz 05 kommt vorbei. Erste Fußball-Bundesliga. Was ist denn sportlich drin für Grieschow?
1: Ja, fünfte gegen erste Liga. Was soll da drin sein? Muss man sich nichts vormachen. Das wird ein klarer Rutsch. Ändert aber nichts am Spiel des Lebens, an dem alle Grieschower teilnehmen werden, beziehungsweise teilweise beim Aufbau schon teilgenommen haben. Wie zum Beispiel Bernd Jentsch. Der ist natürlich Mitglied bei seinem VfB.
2: Da braucht man nicht fragen. Wir sind Ostkinder. Werden wir immer bleiben und das war bei uns immer so. Da hat immer einer den anderen geholfen und jetzt hier in dieser Situation sowieso.
1: Solidarität, die wissen, wie das funktioniert da.
0: Also der baut mit bei der Tribüne,
1: klar.
0: Oder was, auch wie süß.
1: Die packen an, umsonst.
0: Sag mal, und warum spielen die nicht 15 Kilometer weiter im Stadion von Energie Cottbus?
1: Naja, der ist ja am Tag vorher schon so ein Duell im DFB-Pokal. FC Energie gegen Augsburg, das wäre zweite gegen erste Liga. Wie groß der Respekt vor dem Aufsteiger Energie ist, zeigt eine Maßnahme aus dem Augsburger Training unter der Woche. Da haben sie nämlich große Boxen aufgestellt und dann die Cottbusser Fangesänge beim Training eingespielt. Ich finde, ernster kann man den Gegner nicht nehmen.
0: Sag noch kurz, Hertha BSC. Spielen die auch zu Hause?
1: Nee, Auswärtsreise, die machen richtig Kilometer, geht an die französische Grenze nach Saarbrücken.
0: Oh.
1: Ja, ganz weiter Weg. Trotzdem gibt es so eine Art halbes härter Heimspiel. Amateurstadion wird verliehen an den Berliner Pokalsieger, an Alt-Klinike. Die empfangen Montag um 18 Uhr Bundesliga-Absteiger Wolfsburg.
0: Erster Tag des DFB-Pokals oder erste Runde des DFB-Pokals. Jetzt Christian Gussmann.
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0: Und hier ist Jonas Ziegler.
5: A12 Frankfurt-Oder Richtung Berlin zwischen Müllrose und Briesen wird der Verkehr bis ca. 14 Uhr über die Standspur geführt wegen Bauarbeiten. A24 Richtung Hamburg, die Einfahrt Sukow ist wegen Bergungsarbeiten bis heute Mittag gesperrt. Stadtverkehr Berlin, A103 Abzweig Zehlendorf zwischen Philander und Saarstraße sind in beiden Richtungen die mittlere und die linke Spur für Tunnelwartungsarbeiten gesperrt. Biesdorf B1, B5 in beiden Richtungen. Wegen Brückenarbeiten bleibt die Überfahrt zur Märkischen Allee bis Mitte September gesperrt. Siemensstadt, der Saatwinkler Damm ist zwischen Elsa Neumann und Heinrich-Hertz-Straße nach einem Rohrbruch in beiden Richtungen gesperrt. Zur S-Bahn Berlin. Die S8, 9 und 85 sind zwischen Schöneweide und Treptower Park unterbrochen. Die S46 und 47 fahren nicht zwischen Schöneweide und Neukölln. Dort fahren bis zum Monatsende ersatzweise Busse. Fahrgäste zum Flughafen BER nutzen bitte die Regionalbahn.
0: 20 Minuten nach 9. Schönen guten Morgen.
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0: Mit Sabine Dahl im Studio. Das letzte Ferienwochenende bricht an. Ich rechne jetzt mal großzügig den Freitag mit hinein und das Wetter wird gut. Also unbedingt genießen, wer jetzt noch frei hat. Und dann ist wieder

0: Schule. Wahrscheinlich wieder mit zu wenigen Lehrern. Jonas Ziegler jetzt mit den Nachrichten.
1: Die Berliner Bildungssenatorin Günther Wünsch stellt am Vormittag Zahlen zum neuen Schuljahr vor, das am Montag beginnt. Ein Thema dürfte der Lehrkräftemangel sein. Finn Dressler, RBB 24 Landespolitik.
2: Die Berliner Schulen stehen zum Schulstart vor großen Herausforderungen. Trotz vieler Neueinstellungen kann der durch die Senatsverwaltung für Bildung prognostizierte Bedarf von knapp 4.700 neuen Lehrkräften wohl nicht erfüllt werden. Die Neueinstellungen belaufen sich zum Schulstart auf nicht einmal 3.700 Lehrkräfte. Außerdem steht im Fokus, wie im Schulalltag mit den Ergebnissen der Vera-Studie umgegangen wird. Die Bildungsstudie hatte erheblichen Nachholbedarf bei Drittklässlern festgestellt.
1: Die Landkreise in Brandenburg warnen davor, dass sich ihre finanzielle Situation weiter verschlechtert. Die Präsidentin des Landkreistages Dörk sagte im RBB, derzeit müssten sich alle Kommunen überlegen, welche freiwilligen Leistungen sie noch bezahlen könnten. Man werde natürlich mit Augenmaß vorgehen. Trotzdem werde es starke Einschnitte geben, so die CDU-Politikerin. Gestern hatte der Landkreis Oberhavel angekündigt, dass der öffentliche Busverkehr stark eingeschränkt wird. Die CDU-Politikerin bekräftigte die Forderung der Landkreise, dass von der Umsatzsteuer 10% mehr an die Kommunen gehen sollten. Wirtschaftsverbände und Großkonzerne in Deutschland fordern die Bundesregierung auf, ihre angekündigten Reformen schnell umzusetzen. Die Pläne müssten jetzt ohne Abstriche verwirklicht werden, heißt es in einem Brief von Verbänden und Unternehmen aus Bayern und Baden-Württemberg. Er liegt der Mediengruppe Bayern vor. In dem Schreiben dringen sie vor allem darauf, die Beiträge zur Sozialversicherung zu senken. Mit über 42% seien sie zu hoch. Außerdem setzen hohe Energiekosten die Unternehmen unter erheblichen Druck. Die Reformen seien entscheidend dafür, ob Unternehmen ihre Standorte in Deutschland erhalten könnten. Zu den Unterzeichnern gehören Konzerne wie BMW, Mercedes-Benz und Siemens. Der jahrzehntealte Streit zwischen Russland und Japan um die Kurileninseln ist wieder aktuell. Nach dem umstrittenen Besuch des russischen Präsidenten Putin dort hat die russische Pazifikflotte bei einem Militärmanöver mehrere Antischiffsraketen abgefeuert. Unser Korrespondent Johannes Edelhoff.
3: Eine der Raketen wurde direkt von einer Kurileninsel gestartet. Die Übungsziele lagen mehr als 300 Kilometer entfernt. Laut Russland wurden alle getroffen. Die Übung kommt nur eine Woche nach dem umstrittenen Besuch von Präsident Putin auf der Kurileninsel Iturup, in Japan Itorufu genannt. Iturup gehört zu den Gebieten, die Russland kontrolliert, Japan aber für sich beansprucht, neben Kunashiri, Shikotan und der Habumai-Inselgruppe. Japan hatte gegen den Besuch Putins scharf protestiert. Der Streit um die Gebiete verhindert seit dem Ende des Zweiten Weltkriegs einen Friedensvertrag zwischen den beiden Ländern. Nach russischen Angaben waren die jetzigen Raketentests Teil einer bereits geplanten Militärübung.
1: In Hongkong sind zwei Demokratieaktivisten schuldig gesprochen worden. Beide hätten zu illegalen Aktionen angestachelt, wie es in dem Urteil heißt. Ihr Ziel sei es gewesen, die Staatsgewalt zu untergraben. Damit drohen ihnen jeweils bis zu 10 Jahre Haft. Die beiden Aktivisten gehörten zu den führenden Mitgliedern der sogenannten Hongkong-Allianz. Sie hatte 3 Jahrzehnte lang das öffentliche Gedenken an die Niederschlagung der Proteste auf dem Pekinger Tiananmen-Platz organisiert. 2020 wurde das Gedenken in Hongkong verboten. Im selben Jahr erließ Peking ein sogenanntes Sicherheitsgesetz, um gegen die Demokratiebewegung in Hongkong vorzugehen. Autofahrer müssen sich an diesem Wochenende auf Sperrungen am Berliner Autobahndreieck Funkturm einstellen. Laut der zuständigen Projektgesellschaft Deges wird dort ein großes Traggerüst aufgebaut, um den Neubau der Autobahnbrücke A100 weiter vorzubereiten. Gesperrt wird demnach die Hallenseestraße Richtung Messedamm. Auch von der A115 der AWUS kommt man nicht Richtung Messedamm. Die Sperrung soll von morgen Abend 20 Uhr bis Sonntagabend 22 Uhr dauern. Der Verkehr wird umgeleitet und Deges rät dazu, den Bereich weiträumig zu umfahren. Soweit die Nachrichten. 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Das Wetter. Heute zunächst freundlich, am Nachmittag von Südwesten wolkiger, abends Richtung Lausitz etwas Regen. Maximal 23 bis 26 Grad. Zurzeit in Berlin Eiskeller 13 und in Tempelhof 17 Grad, in Zehdenick 14 und in Cottbus 17 Grad. Mäßiger Wind aus Südwest bis West. Morgen am Samstag wechselnd bewölkt und vereinzelt Schauer bei maximal 19 bis 21 Grad. Die Zeit ist es 9.25 Uhr.
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0: Sabine Dahl im Studio und ich hake da gleich ein, was Jonas Ihnen eben schon gesagt hat. Wer die Sommerferien so richtig auskosten möchte, der oder die kommt ja vielleicht erst am Wochenende aus dem Urlaub zurück. Und da habe ich ein fettes Achtung für die, die mit dem Auto zurück nach Berlin kommen. Und zwar zurückkommen über das Autobahndreieck-Funkturm. Dort gibt es ab morgen Sperrungen. Warum wird gesperrt? RBB24-Reporterin Jana Schmidt.
5: Stichwort Ringbahnbrücke. Dafür wird hier am Wochenende ein großes Traggerüst aufgebaut. Darauf soll später dann die neue Autobahnbrücke entstehen. Und dafür muss eben von morgen Abend 20 Uhr bis Sonntagabend voraussichtlich 22 Uhr einiges dicht gemacht werden. Das betrifft die Halenseestraße Ost Richtung Messedamm und wahrscheinlich für viele Urlaubsrückkehrer besonders wichtig, die Verbindung von der A115, also der AWUS, Richtung Messedamm. Die Empfehlung ist deshalb ziemlich eindeutig. Wer kann, sollte das Dreieckfunkturm am Wochenende weiträumig umfahren.
0: Aber wir haben es gehört, Montag früh sollte es dann wieder laufen am Dreieckfunkturm. Einige andere größere Baustellen sind dann auch fast pünktlich zum Schulstart weg.
5: Zum Beispiel laufen Einschränkungen auf der Schnellerstraße Köpenicker Landstraße nur noch bis zum 24. August, also auch bis Montag. Und auch bei Bahn und S-Bahn waren zahlreiche Arbeiten bewusst in die Sommerferien gelegt worden. Aber ich sag's ungern, von einer großen Entwarnung kann man jetzt noch nicht sprechen. Also gerade hier am Dreieckfunkturm bleibt die eigentliche Großbaustelle. Ringbahn und Westendbrücke werden neu gebaut und fertig werden sollen sie im Sommer 27.
0: Also dieses Wochenende wird nochmal kompliziert ausgerechnet, wo alle aus dem Urlaub zurückkehren. RBB24-Reporterin Jana Schmidt war das. 9.27 Uhr. Vielleicht kennen Sie das, Ihr Vermieter will sanieren und zwar so umfangreich, dass Sie Ihre Wohnung vorübergehend räumen sollen. Eine Ersatzwohnung stellt er Ihnen. Warum nicht, denken Sie, am Ende profitiere ja auch ich von einem schönen, modernen Zuhause. Ganz anders ist der Fall, um den es jetzt geht. Mieter der landeseigenen HOVO-G in Berlin-Reinickendorf, die sollen auch raus, allerdings für immer. RBB24-Reporter Markus Latton hat die Geschichte.
6: Die Modernisierung, die HOVO-G an dem Gebäudekomplex an der Rödernallee plant, geht über eine reine Sanierung hinaus. Nicht nur Fassaden werden erneuert, auch die Grundrisse der 174 Wohnungen sollen komplett verändert werden. Damit entfällt, laut der landeseigenen Wohnungsbaugesellschaft, die Grundlage der bestehenden Mietverträge. Die betroffenen Personen wurden im Mai über die bevorstehende Sanierung informiert. Möglicher Beginn Anfang 2027. Dem RBB teilte das Unternehmen schriftlich mit:
7: Die HOVO-G ist sich bewusst, dass die geplante Sanierung für die betroffenen Mieterinnen und Mieter einen tiefgreifenden Einschnitt bedeutet. Deshalb steht für uns im Mittelpunkt, gemeinsam tragfähige und individuelle Lösungen zu entwickeln. Niemand soll mit den anstehenden Veränderungen alleingelassen werden. Die betroffenen Haushalte werden frühzeitig beraten, persönlich begleitet und bei der Suche nach einer passenden Ersatzwohnung umfassend unterstützt.
6: Für die Mietparteien bedeutet das Zwangsumzüge, allerdings nicht wohnortnah. So bietet die HOVO-G sogenannte Umsetzwohnungen an. Zum Teil in Reinickendorf und Wedding, vor allem aber in Hellersdorf, Spandau und Lichtenberg. Alles weit entfernt von der Rödernallee. Während in vielen Sanierungsfällen Mieter zeitweise in anderen Wohnungen oder Hotels leben müssen, wäre der Abschied von der Rödernallee in diesem Fall dauerhaft. Sebastian Bartels, Geschäftsführer vom Berliner Mieterverein, sagt: So etwas habe er in Berlin noch nie erlebt.
8: Es ist ja auch hier eine landeseigene Gesellschaft. Sowas würde man, wenn dann überhaupt, von einem privaten Wohnungsunternehmen erwarten. Wenn ich dann höre, dass MieterInnen praktisch ohne wahrscheinlich genaueste Informationen zu erhalten oder eine Mieterversammlung vorher abgehalten zu haben, eben umgesetzt werden sollen, praktisch von einem ans andere Ende der Stadt, dann weiß ich auch nicht mehr, was mit der HOVO-G los ist.
6: Nach Bartels Einschätzung sind die Pläne der HOVO-G unzulässig. Der dauerhafte Zwangsumzug in einen anderen Stadtteil sei unzumutbar. Zudem könnten nach geltender Rechtslage Mietverträge nicht einfach beendet werden, wenn Wohnungen einen neuen Zuschnitt erhalten sollen. Die Signalwirkung der Vorgänge sei fatal.
8: Die Wohnungsunternehmen des Landes haben einen sozialen Auftrag. Und wenn die sich nicht vorbildlich verhalten, dann können die Privaten sagen, naja, was die Landeseigenen sich erlauben dürfen, das machen wir jetzt auch. Also insofern müssen die sich immer auch fragen, welchen sozialen Auftrag müssen sie erfüllen und wie können sie das am besten gewähren?
6: Noch ist das letzte Wort nicht gesprochen. Der Berliner Mieterverein empfiehlt den Bewohnerinnen und Bewohnern der Rödernallee, sich zusammenzuschließen, um gegen die Pläne der HOVOG vorzugehen. Das Mietrecht biete ihnen gute Argumente.
0: Also die HOVOG will eine Siedlung in Berlin-Reinickendorf grundhaft sanieren und die Mieter sollen in andere Bezirke umziehen. RBB24-Reporter Markus Latton war das. Wir blicken in dieser Woche auf Orte der Demokratie. Stellen, an denen im Alltag Themen demokratisch ausgehandelt werden oder an denen Menschen sich für Demokratie einsetzen. Da geht's auch um Chancengleichheit. Eigentlich sollten alle jungen Menschen in Deutschland die gleiche Chance haben, zum Beispiel zu studieren. In der Realität haben es Kinder aus Nicht-Akademikerfamilien allerdings nach wie vor viel schwerer, wie Studien regelmäßig belegen. Das bestätigt auch die Frau, die RBB24-Reporterin Ulrike Bieritz getroffen hat.
9: Wie hart es ist, zu studieren ohne elterliche Hilfe, das weiß René Schmidt genau. Ihre Eltern haben keine Uni oder Hochschule besucht.
10: Beim Studium konnten sie mir einfach nichts aus Erfahrungswerten berichten oder mir Tipps geben oder Hilfestellungen, einfach weil sie gar keine Ahnung hatten.
9: Das ist kein Vorwurf, sondern für sie und viele andere Realität. Nur 25% der Studierenden starten aus Nicht-Akademikerfamilien ins Studium. René ist eine von vielen freiwillig Engagierten, die ihnen dabei helfen. Sie arbeitet als wissenschaftliche Hilfskraft bei arbeiterkind.de. Die Organisation ist ein bundesweites Netzwerk von vielen Ehrenamtlichen. Wolf Dermann hat 2008 arbeiterkind.de mitgegründet und er setzt sich für faire Chancen für alle ein.
11: Ja, es geht ganz viel um Teilhabe auch an der Demokratie. Wir sehen das immer wieder, dass da wird sehr viel unter Akademikern in akademischer Sprache ausgehandelt.
9: Junge Leute aus nicht-akademischen Familien würden oft davon ausgeschlossen und eingeschüchtert. Arbeiterkind.de will sie ermutigen.
11: Es ist einfach dieses, dass man einmal wirklich drüber nachdenkt und dass man aber auch gezeigt bekommt, dass es auch finanzierbar ist, dass es realistisch ist zu studieren.
9: René arbeitet vor allem mit Social Media, um die Jugendlichen zu erreichen. Sie informiert unter anderem darüber, wie sich das Studium finanzieren lässt und erklärt, was zum Beispiel solche Wörter wie Propädeutikum bedeuten. Denn viele fühlten sich einfach alleingelassen, sagt René, so wie es ihr am Anfang ebenfalls ging.
10: Für viele ErstakademikerInnen ist es einfach herausfordernd und dadurch kann auch das Gefühl entstehen, dass man nicht dazugehört.
9: Sie selbst bildet sich auch immer weiter, zum Beispiel in Sachen TikTok. Kursleiterin Johanna Balsam wünscht sich,
12: dass irgendwie Jugendliche, die auch in den Workshops sind, die ich sonst an Schulen gebe, vielleicht spontan irgendwie über zum Beispiel die Arbeit von arbeiterkind.de irgendwie stolpern und denken, ach cool.
9: René selbst hofft, über TikTok künftig Jugendliche aus nicht-akademischen Elternhäusern noch besser zu erreichen und sie zum Studium zu ermutigen, damit irgendwann alle wirklich die gleichen Chancen haben.
0: Einstiegshilfen in die Uni für die, deren Eltern nicht studiert haben. RBB24-Reporterin Ulrike Bieritz war das. 9.33 Uhr ist das RBB24-Inforadio und jetzt habe ich ein bisschen Musik. Und zwar von einem ganz Großen im deutschen Rock und Pop. Für dich.

0: Rio Reiser, für immer und dich. 30 Jahre ist es schon her, dass der Sänger gestorben ist, nur 46 Jahre alt geworden, aber vergessen ist Rio Reiser nicht. Das hat ein Konzert in Berlin zu seinen Ehren gestern mal wieder gezeigt. Wie es war, erzählt unser Konzertreporter um kurz vor 10 hier.
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0: Jetzt ist es kurz nach 9:30 und es geht um richtig viel Geld. Insgesamt 10 Billionen Euro. Das ist das Geldvermögen der privaten Haushalte in Deutschland. Und um dieses Geld gibt's jetzt einen Wettlauf der Banken. Aus unserer Wirtschaftsredaktion Johannes Frewe. Schönen guten Morgen.
2: Ja, schönen guten Morgen, Sabine.
0: Wo liegen diese Billionen, Schätze?
2: Ja, ein Viertel etwa ist in Aktien und Fonds angelegt. Da gibt's regelmäßig Zinsen und Ausschüttungen. So sollte man das machen. Sein sauer verdientes Geld gewinnbringend anlegen. Ein weiteres Viertel ist in Versicherungen und Pensionsansprüchen angelegt. Also das Thema Alterssicherung, aber eben fast 4 Billionen liegen meist einfach so auf dem Konto und bringen dort wenig bis nichts. Klar braucht man mal etwas mehr Liquidität, um sich ein Auto oder eine neue Waschmaschine zu kaufen, den Urlaub oder die Steuernachzahlung zu finanzieren. Aber die Inflation, die sorgt da auf diesem Konto dafür, dass die Kaufkraft des Ersparten sinkt, dieses Geld also immer weniger wert wird, wenn es einfach so auf dem Konto rumliegt.
0: Naja, und auf den Konten gab es in den Niedrigzinsjahren ja lange Zeit bestenfalls Minizinsen. Diese Zeiten ändern sich, stimmt's?
2: Ja, die haben sich grundlegend geändert. Man sagt ja immer, neue Besen kehren gut und da scheint was dran zu sein. JP Morgan Chase, das gilt, sie gilt als größte Bank in den USA und die sieht in dem in Deutschland rumliegenden Geld neue Geschäftschancen. Hier in Berlin ist im Mai die Digitaltochter Chase gestartet. Die bietet 4% Zinsen für Tagesgeld, natürlich nicht ewig, denn der Tagesgeldmarkt ist ja schnelllebig, aber bis zu 4 Monate lang kann man dort das Geld jederzeit verfügbar mit diesem hohen Zinssatz parken. Und das machen offenbar viele Tagesgeldhopper und damit verändert Chase den deutschen Bankenmarkt.
0: Absolut. Was machen denn die etablierten Banken jetzt?
2: Ja, ich habe gerade mal nachgesehen, viele machen einfach nichts. Die Berliner Volksbank, die bietet ihren Kunden 0,75% Zinsen fürs Tagesgeld. Bei der Mittelbrandenburgischen Sparkasse in Potsdam, da sind es bis zu 0,85%. Also da kann man sich vorstellen, was passiert, wenn Chase 4% bietet. Das Handelsblatt, das hat sich durch einen Zahlenberg gegraben und es kommt zum Ergebnis, dass doch relativ viele Spareinlagengeld dem Ruf der Zinsen folgt. Das heißt, die Marktanteile der Banken, die verändern sich durch solche Angebote.
0: Also wer sind die Gewinner, wer die Verlierer?
2: Ja, Sparkassenkonten sind offenbar so stoisch, die bewegen sich in der Regel kaum, selbst wenn viel Geld lockt. Volksbanken, die haben bei den Einlagen 0,4% verloren. Das heißt, deren Kunden sind zumindest etwas flexibler bei der Geldanlage. Aber wo hohe Zinsangebote von Wettbewerbern vergleichsweise für Hagelschäden sorgen, sage ich mal, das sind die Großbanken, wie also etwa Commerzbank und die Deutsche Bank. Da sind die Privatkundeneinlagen in den vergangenen Monaten um 2,3% gesunken. Auf der anderen Seite, auf der Gewinnerseite, da stehen dann Privatbanken, die eben mit höheren Zinsen ködern, etwa die ING. Sie verzeichnet 8 Milliarden Euro Zugang, da sind also viele gewechselt. Und 4% Zinsen sind mittlerweile nicht mehr die Obergrenze. Die britische Digitalbank Revolut, die wirbt mit 4,25%. Allerdings, wie oft bei solchen Angeboten, eben nur für kurze Zeit und mit deutlichen Beschränkungen.
0: Na, hochinteressant. Es gibt einen Kampf um die Kunden, um die Bankkunden in Deutschland und die Amerikaner mischen mit. Dankeschön, Johannes Frewe. Das Wetter in Berlin und Brandenburg. Berlin-Dahle meldet 14 Grad, Berlin-Tempelhof 17 Grad, Frankfurt-Oder 17, Cottbus 17 Grad. Einen sehr schönen Sonnenaufgang hatten wir heute und jetzt scheint sie und scheint und scheint. Im Tagesverlauf wolkig, eventuell etwas Regen. Es werden bis zu 26 Grad. Der Südwestwind weht in Spitzen mit Stärke 5.
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0: Und Jonas Ziegler startet wieder in Brandenburg.
3: A12 Frankfurt-Oder Richtung Berlin. Zwischen Müllrose und Briesen wird der Verkehr bis ca. 14 Uhr wegen kurzfristiger Bauarbeiten über die Standspur geführt. A15 Dreieck Spreewald Richtung Übergang Forst. Am Anschluss Cottbus Süd ist nach einem Unfall die rechte Spur sowie die Ausfahrt gesperrt. A24 Richtung Hamburg, die Einfahrt Sukow ist wegen Bergungsarbeiten voraussichtlich bis zum Mittag gesperrt. Stadtverkehr Berlin A100 Stadtring Richtung Treptow, Stau zwischen Wex und Albuinstraße, 10 Minuten und dann nochmal vor der Abfahrt Treptow. Richtung Wedding dauert es zwischen Wexstraße und Schmargendorf 10 Minuten länger. Stau auch auf der A103 Richtung Schöneberg vor der Ausfahrt Sachsendamm 10 Minuten. 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
0: 9.39 Uhr. Einen schönen guten Tag wünscht Sabine Dahl.
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0: Vorgestern erst haben wir hier einen sehr ernsten brandenburgischen Bildungsminister im Interview gehabt, der das neue Schuljahr eines der schwierigsten nennt, das Brandenburg je erlebt hat. Heute um 10 Uhr meldet sich seine Amtskollegin in Berlin zu Wort. Jonas Ziegler hat die Nachrichten.
3: Die Berliner Bildungssenatorin Günther Wünsch gibt heute einen Ausblick auf das neue Schuljahr, das am Montag beginnt. Dabei dürfte auch der Mangel an Lehrkräften eine Rolle spielen. Trotz vieler Neueinstellungen kann der Bedarf von etwa 4.700 Lehrkräften voraussichtlich nicht gedeckt werden. Zugleich stehen viele integrierte Sekundarschulen vor einer Herausforderung. Wegen der geänderten Zugangsregeln zum Gymnasium müssen sie nach Angaben der Schulleitervereinigung deutlich mehr Schülerinnen und Schüler aufnehmen. Deren Vorsitzender Zimmer Schied sagt im RBB 24 Inforadio, deshalb dürften keine Schulplätze ungenutzt bleiben. Denkbar sei zum Beispiel, Gymnasien zusammenzulegen und frei werdende Räume für Sekundarschulen zu nutzen. Die Landkreise in Brandenburg warnen davor, dass sich ihre finanzielle Situation weiter verschlechtert. Die Präsidentin des Landkreistages Dörk sagt dem RBB, derzeit müssten sich alle Kommunen überlegen, welche freiwilligen Leistungen sie noch bezahlen könnten. Die CDU-Politikerin bekräftigte die Forderung der Landkreise bundesweit, dass von der Umsatzsteuer 10% mehr an die Kommunen gehen sollten.
4: Da gibt es bisher keine Signale und trotzdem werden wir da alle Mann weiterhin für kämpfen, dass es eine bessere Ausfinanzierung gibt. Ich wäre schon dankbar, wenn die Pflichtaufgaben, die wir vom Bund und vom Land bekommen haben, die wir uns nicht ausgesucht haben, aber erfüllen müssen, gegenfinanziert bekommen.
3: Die Landrätin des Kreises Uckermark und Vorsitzende des Brandenburger Landkreistages Carina Dörk, CDU. Der Brandenburger Sozialminister Wilke eröffnet heute in Frankfurt-Oder ein sogenanntes Chancencenter für Geflüchtete mit unklarer Bleibeperspektive. Geduldete Asylbewerber sollen dort ihre Möglichkeiten verbessern können, im Land zu bleiben, etwa indem sie die deutsche Sprache lernen oder eine Ausbildung beginnen. Nach Angaben des Landessozialministeriums handelt es sich um eine deutschlandweit einzigartige Einrichtung. Voraussetzung für die Teilnehmer am Chancencenter ist, dass die Asylsuchenden nicht durch Straftaten aufgefallen sind. Wirtschaftsverbände und Großkonzerne in Deutschland fordern die Bundesregierung auf, ihre angekündigten Reformen schnell umzusetzen. Die Pläne müssten jetzt ohne Abstriche verwirklicht werden, heißt es in einem Brief von Verbänden und Unternehmen aus Bayern und Baden-Württemberg. Er liegt der Mediengruppe Bayern vor. In dem Schreiben dringen sie vor allem darauf, die Beiträge zur Sozialversicherung zu senken. Mit über 42% seien diese zu hoch. Außerdem setzen hohe Energiekosten die Unternehmen unter erheblichen Druck. Die Reformen seien entscheidend dafür, ob Unternehmen ihre Standorte in Deutschland erhalten könnten. Zu den Unterzeichnern gehören Konzerne wie BMW, Mercedes-Benz und Siemens. Der Deutsche Städtetag fordert, eine Pflegevollversicherung einzuführen. Städtetagspräsident Jung sagte der Neuen Osnabrücker Zeitung, Menschen, die ihr Leben lang hart gearbeitet haben, sollten nicht durch hohe Pflegekosten in die Sozialhilfe fallen. Karl Spannenberger.
5: Der Städtetag will dafür den Eigenanteil von Heimbewohnern je nach Einkommen deckeln. Finanzieren sollen das nach Jungs Worten Bund, Länder und Kommunen gemeinsam. Als Grund für den Vorstoß nannte Jung die angespannte Finanzlage der Kommunen. Sie müssen bisher einspringen, wenn Senioren die Heimplätze nicht mehr selbst bezahlen können. Die Bundesregierung will die Pflegereform noch in diesem Jahr verabschieden. Sonst droht den Pflegekassen ein Milliardendefizit.
3: Autofahrer müssen sich an diesem Wochenende auf Sperrungen am Berliner Autobahndreieck Funkturm einstellen. Laut der zuständigen Projektgesellschaft Deges wird dort ein großes Traggerüst aufgebaut. um den Neubau der Autobahnbrücke auf der A100 weiter vorzubereiten. Gesperrt wird demnach die Hallenseestraße Richtung Messedamm. Auch von der A115 Abus kommt man nicht Richtung Messedamm. Die Sperrung soll von morgen Abend 20 Uhr bis Sonntagabend 22 Uhr dauern. Der Verkehr wird umgeleitet, die Degis rät dazu, den Bereich weiträumig zu umfahren. Das Wetter heute zunächst freundlich, am Nachmittag von Südwesten wolkiger, abends Richtung Lausitz etwas Regen, maximal 23 bis 26 Grad. Zurzeit in Berlin-Köpenick 16 und in Kladow 20 Grad, in Potsdam 17 und in Eberswalde 20 Grad. Morgen am Samstag wechselnd bewölkt und vereinzelt Schauer bei 19 bis 21 Grad. Die Zeit 9.44 Uhr.
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0: Mit Sabine Dahl. Schönen guten Morgen. Noch zweimal ausschlafen, dann klingelt bei Schülerinnen und Schülern in unserer Region wieder der Wecker. Die Sommerferien sind am Montag vorbei. Für Berlin gilt dabei neues Schuljahr, alte Probleme. Das ist unser Thema des Morgens. Finn Dressler aus der RBB-Landespolitik-Redaktion fasst als erstes die zentralen Herausforderungen an den Berliner Schulen zusammen.
6: Der erste Punkt zeigt sich beispielhaft an der Kurt-Schumacher-Grundschule in Kreuzberg. Seitdem vor 13 Jahren das Hauptgebäude wegen Brandschutzmängeln geschlossen wurde, wird dort saniert. 10 Jahre lang hatte die Schule keine Turnhalle. Einzelne Bauabschnitte sehen mittlerweile aus wie ein Lost Place. Damit es insgesamt besser läuft, will der Senat mit der Schulbauoffensive den Umschwung schaffen. 1,5 Milliarden Euro fließen dafür pro Jahr in neue Schulen. Doch da Geld im Haushalt fehlt, wollte Schwarz-Rot schon Gelder kürzen. Für die zweite Herausforderung wäre das wohl keine Hilfe. In Berlin fehlen massig Schulplätze. Die Schulbauoffensive wirkt zwar, die Zahl der fehlenden Schulplätze geht zurück, aber in diesem Jahr sind es trotzdem 24.000. Die Schulen müssen die fehlenden Plätze auffangen und quetschen größere Klassen in zu enge Räume. Für die Lehrkräfte heißt es dann, sie müssen mehr Schülerinnen und Schüler betreuen. Dabei gibt es in Berlin zu wenig Lehrkräfte. Das ist das dritte und wohl größte Problem. Schon jetzt werden an Berliner Schulen Fachlehrer durch fachfremde Lehrkräfte ersetzt und Lernklassen mit enger Betreuung fallen weg. Bildungssenatorin Katharina Günther-Wünsch von der CDU betont, dass mehr Lehrkräfte eingestellt werden. Zu diesem Schuljahr sind es bereits mehrere tausend, bis hin zum prognostizierten Bedarf fehlen trotzdem einige hundert Lehrkräfte. Und nur ein kleiner Teil dieser eingestellten Lehrkräfte sind voll ausgebildet.
0: Überfüllte Schulen und fehlende Lehrer. Über dieses Problem hat RBB-Inforadio-Moderator Konrad Spemberg am Morgen mit Sven Zimmerschied gesprochen, dem Co-Vorsitzenden der Schulleitervereinigung der integrierten Sekundarschulen in Berlin. Und Herr Zimmerschied hat dabei gesagt, dass auch seine Schule, die Friedensburg-Oberschule, eigentlich zu voll ist.
7: Wir sind stark übernachgefragt und wir mussten auch zu diesem Schuljahr wieder eine zusätzliche Klasse, die eigentlich so sonst nicht geplant ist, aufmachen, damit sozusagen die Plätze bedient werden können im Stadtbezirk.
8: Die Lage ist ja besonders bei Ihnen im Bezirk Charlottenburg-Wilmersdorf sehr deutlich. Da sind die Sekundarschulen so am Limit, dass sie 8 zusätzliche Klassen einrichten müssen, während die Gymnasien mit Stand vor 2 Monaten, da haben wir mal nachgefragt, noch rund 160 Plätze frei hatten. Wie erklären Sie sich das?
7: Na, die Erklärung ist relativ einfach. Das haben wir also sozusagen nicht jetzt ab diesem neuen Schuljahr. Am letzten Schuljahr war also die Situation schon ganz genauso. Durch die Veränderung der rechtlichen Vorschriften seitens der Senatsverwaltung gibt es ja diesen Elternwunsch nicht mehr, den es früher gab. Also Eltern konnten ja sagen, mein Kind soll ans Gymnasium oder an eine Sekundarschule oder auch in Gemeinschaftsschule. Und das ist ja beschränkt worden, dieses Notenkriterium, sage ich jetzt einfach mal so. Und dadurch ist es eben vielen Schülerinnen und Schüler nicht mehr möglich, ans Gymnasium zu gehen. Und sie müssen sozusagen an Sekundarschulen oder Gemeinschaftsschulen gehen.
8: Ich wollte nochmal nachfragen, weil die Bildungssenatorin ja sagen würde, das hat mit diesen neuen Zugangsregeln zum Gymnasium eher nichts zu tun. Das ist eine Lage, die nach von Bezirk zu Bezirk sehr unterschiedlich ist. Sie jedoch haben zum Beginn des vergangenen Schuljahres tatsächlich eine plötzliche Veränderung festgestellt.
7: Ja, natürlich. Da kann man ja sagen, was man will. Tatsache ist, dass wir sozusagen im System Sekundarschule, Gemeinschaftsschule jetzt ungefähr jedes Jahr in den 7. Klassen 2000 fast, also ist nicht genau einzugrenzen, die Zahl zwischen 1000 und 2000 Schülern mehr haben und im System Gymnasium berlinweit eben entsprechend weniger.
8: Was sagen denn die Schülerinnen und Schüler dazu? Also haben es wirklich viele nicht aufs Gymnasium geschafft oder wollen vielleicht viele auch lieber auf eine ISS, auf eine integrierte Sekundarschule?
7: Das haben wir natürlich auch. Also das sind bei mir fast die Hälfte der Neuaufnahmen für den siebten Jahrgang. Das sind Schüler, die könnten vor den Noten her an ein Gymnasium gehen, aber die Familien entscheiden sich explizit, ich will lieber eine Sekundarschule, ich will lieber eine Gemeinschaftsschule, natürlich, ja.
8: Wäre die Lösung jetzt noch mehr ISS-Klassen zu schaffen, so wie bei Ihnen das ja auch passiert ist, und am Ende vielleicht sogar neue Sekundarschulen? Oder würden Sie gern einfach wieder mehr Schülerinnen und Schüler aufs Gymnasium schicken?
7: Das ist ja eine politische Entscheidung zu sagen, ich mache hier sozusagen so eine Art Zugangshürde. Das geht nicht für mich darum. Das Problem ist auch in den einzelnen Stadtbezirken sehr unterschiedlich verteilt. Also in Pankow sind alle Schulformen extrem übernachgefragt. Das ist Charlottenburg-Wilmersdorf oder Steglitz-Zehlendorf, ist es, wie Sie es am Anfang beschrieben haben. Da haben wir sehr viele freie Plätze an Gymnasien und an den IDSS laufen über. Das müsste man halt schauen. Also man muss sozusagen gezielt dann auch sehen, dass man die Kapazitäten in der richtigen Schulform schafft und nicht Schulplätze ungenutzt lässt oder Schulraum ungenutzt lässt. Also da war ja eine sehr lange Diskussion, zum Beispiel, dass Gymnasien vielleicht zur ISS werden oder sowas. Das will ich gar nicht bedienen.
8: Ja, da gab es einen konkreten Fall, können wir uns ja mal angucken. Ja, das Waldgymnasium in Charlottenburg, in Ihrem Bezirk. Da war der Plan, das in der ISS umzuwandeln, aber dann gab es Proteste, auch die Schulsenatorin war dagegen und es ist nicht passiert. Hätten Sie das denn gut gefunden, ein Gymnasium da quasi zu streichen bei Ihnen im Bezirk?
7: Ich will nicht, geht mir nicht darum, Gymnasien zu streichen oder sowas. Es geht mir darum, dass man sagt, wir haben hier Schulräume, die im Grunde nicht genutzt werden und die müssen wir effektiv nutzen. Ich meine, wir betreiben seit vielen Jahren eine Schulbauoffensive in Berlin. Das kostet Milliarden von Euro. Und zu sagen, wir leisten uns diesen Luxus, hier Schulen zu haben, wo noch Räume frei sind, das geht halt nicht. Das geht natürlich nicht über einzelne Räume oder sowas, aber da muss man halt sagen, okay, dann fusionieren hier mal zwei Gymnasien und wir nutzen den frei werdenden Platz eben für eine Sekundarschule.
8: Das andere große Problem dieser Zeit ist ja der Lehrkräftemangel. Trifft der die Sekundarschulen Ihrer Erfahrung nach gerade härter als die Gymnasien?
7: Ja, also das kann man sozusagen nicht wegreden. Das ist natürlich auch wieder regional sehr unterschiedlich. Ich habe also meiner Schule, an der Friedensburg-Oberschule, haben wir keinen Personalmangel oder sowas. Es gibt so Stadtbezirke wie Marzahn-Hellersdorf und so, da ist natürlich dieser Lehrkräftemangel da. Das betrifft dann aber auch alle Schulformen, vielleicht ein bisschen unterschiedlich ausgeprägt. Aber man muss auch sagen, das sind immer Zinnen, die da so im Raum kursieren. Der Lehrkräftemangel war vor 3-4 Jahren extrem und mittlerweile hat sich das ein bisschen gegeben.
0: Das sagt Svengen Zimmerschied, Co-Vorsitzender der Schulleitervereinigung der integrierten Sekundarschulen in Berlin. Für Eltern bedeutet der Schulanfang auch immer ordentlich Geld ausgeben. Hefte, Stifte, Ranzen, kostet alles. RBB24-Reporterin Johanna Steinlen hat eine Mutter mit ihrem Sohn beim Einkauf begleitet.
9: Marlene und ihr Sohn stehen vor einem großen Regal mit Schultaschen. Für die Einschulung darf der Junge sich eine Tasche aussuchen. Mutter Marlene wirft einen Blick auf das Preisschild.
10: Ja, ist auch schon Richtung 300 Euro. Also das habe ich mir schon so gedacht. Ja, also wir haben zum Glück die Oma dabei und die unterstützt uns da auch. Also wir legen dann zusammen.
9: Preise für Schultaschen liegen zwischen 50 Euro für eine Tasche aus dem Discounter und etwa 300 Euro für ein Markenprodukt. Für die Eltern bleibt es aber nicht beim Kauf einer Schulmappe. Von den Schulen bekommen sie Listen für benötigte Materialien. Inklusive Schulranzen kann eine Erstausstattung über 400 Euro kosten. Für manche Familien ist das finanziell nur schwer zu bewerkstelligen. Deswegen sammelt der Verein Schöneberg Hilft seit über 10 Jahren gebrauchte und neue Schultaschen und befüllt sie mit allem Nötigen. Die ehrenamtliche Rie Berns öffnet einen gespendeten Ranzen.
11: Da sind schon mehrere Mäppchen drin, auch mit Stiften gefüllt und alle im guten Zustand. Also das Mäppchen ist noch gar nicht aufgemacht. Das heißt, da hat jemand was gespendet, was er selber noch gar nicht benutzt hat. Das finde ich immer besonders schön.
9: Für den Verein ist es besonders wichtig, dass die Taschen mit hochwertigen Produkten befüllt werden, damit die Kinder unabhängig von der finanziellen Situation ihrer Familie gut ausgestattet in die Schule starten können.
11: Wir hatten eben auch davon geredet, dass wir uns alle noch an unseren Schulranzen erinnern können, obwohl das schon so lange her ist. Und ich finde, da merkt man, was für einen Impact das auf ein Kind hat. Der erste Schultag. Und dann geht es halt darum, ob man eine Schultüte hat, ob man einen Schulranzen hat, ob der gefüllt ist.
0: Eine Ehrenamtliche vom Berliner Verein Schöneberg hilft im Bericht von RBB24-Reporterin Johanna Steinlind. Schulstart in Berlin und Brandenburg am Montag war unser Thema des Morgens.
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0: In den 70ern haben sie den Soundtrack für Hausbesetzer und Proteste geliefert. Tonsteine, Scherben. Der Sänger der Band, Rio Reiser, der hat dann solo noch eine sehr erfolgreiche Karriere hingelegt. Rio Reiser ist gestern vor 30 Jahren gestorben. Und aus Anlass des Todestages haben zwei seiner damaligen Bandkollegen gestern Abend auf dem Tempelhofer Feld in Berlin gespielt. Konzertreporter Kaiser Lander war da und war überrascht, denn der Auftritt ist dann von einem neuen Todesfall überschattet worden.
12: Das Konzert beginnt mit einer Hiobsbotschaft von Drummer Klaus Götzner, auch bekannt als Funky.
13: Unser Keyboarder Martin Paul hat uns am Montagmorgen für immer verlassen. Er hatte einen sehr aufreibenden Kampf jahrelang gegen seinen Krebs geführt. Der hat sich nun am Montag leider finalisiert. Wir wollen dieses Konzert heute Abend ihm widmen.
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12: nach der Ansage verstummt das Luftschloss, als Rio Reisers Stimme aus den Boxen klingt.
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12: Auf den Holzbänken sitzt roter Irokesenschnitt neben graumeliertem Haar. Ein Senior mit schlohweißen Locken unterhält sich mit seinem Begleiter über die Hausbesetzerszene in Berlin. In der Hand hält er eine Vinylscheibe, Keine Macht für niemand. Das zweite Album von Tonsteine Scherben aus dem Jahr 1972.
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12: Sängerin Birte Wolter singt die Nummern, für die früher Rio Reiser am Mikrofon stand. Feinfühlig spürt sie den Emotionen in den Songs nach. Mit ihrer kratzbürstigen Stimme gibt sie ihnen zugleich eine eigene, freche Note. Funky begleitet sie am Cajon. Neben ihm stehen zwei Gläser Wasser und ein Cappuccino. Bassist Kai Sichtermann legt das Fundament für den leichten Rocksound. Das Trio trägt schwarze Hosen und schwarze T-Shirts. Alle sitzen. Wolter stützt die Füße auf einer Bierkiste ab. Zweimal streikt die Technik. Erst das Mikrofon, später die Gitarre. Das Publikum stört es kein bisschen.
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12: Als Ehrengast begrüßt die Scherbenband Nickel Pallert. Damals Texter und zweiter Sänger bei Tonsteine Scherben. Er singt Guten Morgen, ein Arbeiterlied zwischen Wecker und Stechuhr, 1975 mit Rio Reiser geschrieben. Unterdessen stellen Fans schwarz gerahmte Fotos auf die Bühne, Konzertaufnahmen des verstorbenen Keyboarders Martin Paul.
15: 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Guten Morgen, Sema!
12: Nach der Pause hängt ein neues Banner hinter der Bühne. Keine Macht für niemand, daneben Rio Reisers Konterfei. Im Luftschloss kommen jetzt mehr und mehr Fans an den Bühnenrand. Alte 68er stehen neben jungen Punks. Mütter mit bunten Tüchern im Haar tanzen mit ihren Kindern. Hüfte schwingen, Arme baumeln. Alle schütteln die Alltagssorgen ab. Ein Befreiungsschlag im Takt der Sozialkritik.
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12: Aus dem Krawall von damals ist an diesem Abend ein Klassentreffen geworden. Vor der Bühne bleibt es bis zum Schluss voll. Auf dem Heimweg über das dunkle Tempelhofer Feld pfeifen und singen einige Fans noch immer die Melodie des letzten Songs.
14: 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Es ist vorbei.
0: Heute und morgen spielen Musiker der Scherben dann noch auf zwei Dampferfahrten über Spree- und Landwehrkanal, aber es sind beide ausverkauft. Das nächste Konzert in der Region gibt's am 18. September in Oranienburg.
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0: Das Wetter in Berlin und Brandenburg zwischen 16 und 19 Grad. Heute Morgen in Berlin, Brandenburg-Havel 19 Grad, Cottbus schon 20 Grad. Sehr freundlich, sommerlich da draußen. Und da geht noch mehr. Es werden bis 26 Grad heute, wahrscheinlich den ganzen Tag schön. Vielleicht im Süden ein paar mehr Wolken, vielleicht etwas Regen. Vielleicht.
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0: Ganz sicher ist es heute schwierig auf der A12. Jonas Ziegler.
3: Genau, A12 Frankfurt-Oder Richtung Berlin zwischen Müllrose und Briesen wird der Verkehr bis ca. 14 Uhr wegen Bauarbeiten über die Standspur geführt. A15 Dreieck Spreewald Richtung Übergang Forst am Anschluss Cottbus Süd ist nach einem Unfall die rechte Spur gesperrt, ebenso die Ausfahrt. A24 Richtung Hamburg, die Einfahrt Sukow ist wegen Bergungsarbeiten voraussichtlich bis heute Mittag gesperrt. Stadtverkehr Berlin 100 Stadtring Richtung Treptow, Stau zwischen Wex und Albuinstraße. Es dauert 10 Minuten länger. Und vor der Abfahrt Treptow auch nochmal Stau. Richtung Wedding dauert es zwischen Wexstraße und Schmargendorf 10 Minuten länger. Stau auf der A103 Richtung Schöneberg vor der Ausfahrt Sachsendamm 10 Minuten. Zur S-Bahn. Die S8, 9 und 85 sind zwischen Schöneweide und Treptower Park unterbrochen. Die S46 und 47 fahren nicht zwischen Schöneweide und Neukölln. Bis Monatsende fahren ersatzweise Busse.
0: 10 Uhr am Freitagmorgen. Einen guten Morgen wünsche ich.
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0: Mit Sabine Dahl. Die Schreibwarenläden machen jetzt gerade wieder das Geschäft des Jahres, also hoffe ich mal für die Einzelhändler. Schulmappen, Blöcke, Hefte, Ordner, Radiergummi, Stifte. Nein, nicht die dicken, nein, nur die mit blauer Schrift. Die Schule fängt wieder an. Mal sehen, was die Berliner Bildungssenatorin gleich bekannt gibt. Jonas Ziegler.
3: Die Berliner Bildungssenatorin Günther Wünsch stellt zur Stunde auf einer Pressekonferenz Zahlen zum neuen Schuljahr vor, das am Montag beginnt. Ein Thema dürfte der Lehrkräftemangel sein. Finn Dressler, RBB 24 Landespolitik.
6: Die Berliner Schulen stehen zum Schulstart vor großen Herausforderungen. Trotz vieler Neueinstellungen kann der durch die Senatsverwaltung für Bildung prognostizierte Bedarf von knapp 4.700 neuen Lehrkräften wohl nicht erfüllt werden. Die Neueinstellungen belaufen sich zum Schulstart auf nicht einmal 3.700 Lehrkräfte. Außerdem steht im Fokus, wie im Schulalltag mit den Ergebnissen der Vera-Studie umgegangen wird. Die Bildungsstudie hatte erheblichen Nachholbedarf bei Drittklässlern festgestellt.
3: Die Landkreise in Brandenburg warnen davor, dass sich ihre finanzielle Situation weiter verschlechtert. Die Präsidentin des Landkreistages Dörk sagt dem RBB, derzeit müssten sich alle Kommunen überlegen, welche freiwilligen Leistungen sie noch bezahlen könnten. Die CDU-Politikerin bekräftigte die Forderung der Landkreise, dass von der Umsatzsteuer 10% mehr an die Kommunen gehen sollten. Mindestens aber sollten Bund und Länder die Pflichtaufgaben bezahlen, die sie den Kommunen übertragen. Gestern hatte der Landkreis Oberhavel angekündigt, dass der öffentliche Busverkehr stark eingeschränkt wird. Wirtschaftsverbände und Großkonzerne in Deutschland fordern die Bundesregierung auf, ihre angekündigten Reformen schnell umzusetzen. Die Pläne müssten jetzt ohne Abstriche verwirklicht werden, heißt es in einem Brief von Verbänden und Unternehmen aus Bayern und Baden-Württemberg. Er liegt der Mediengruppe Bayern vor. In dem Schreiben dringen sie vor allem darauf, die Beiträge zur Sozialversicherung zu senken. Mit über 42% seien diese zu hoch. Außerdem setzen hohe Energiekosten die Unternehmen unter erheblichen Druck. Die Reformen seien entscheidend dafür, ob Unternehmen ihre Standorte in Deutschland erhalten könnten. Zu den Unterzeichnern gehören Konzerne wie BMW, Mercedes-Benz und Siemens. Die Pläne der israelischen Regierung für ein weiteres Siedlungsprojekt im Westjordanland rufen immer mehr internationale Kritik hervor. Die Entscheidung für den Bau von mehr als 1.200 Wohnungen sei inakzeptabel, heißt es in einer Erklärung von Deutschland und 6 weiteren westlichen Staaten. Sie sehen eine Zwei-Staaten-Lösung in Gefahr. Uli Petersen.
18: Die israelische Regierung wird dazu aufgefordert, die Pläne unverzüglich zurückzunehmen und die Ausweitung der Siedlungen im Westjordanland zu beenden, heißt es in dem auch von Bundeskanzler Merz unterzeichneten Schreiben. Das Projekt würde dazu führen, das Westjordanland praktisch in 2 Hälften zu teilen und die Einheit der Palästinensergebiete zu beschädigen. Auch Ägypten und Jordanien kritisieren das Vorgehen Israels. Die über 1.000 Wohnungen sollen in mehreren Komplexen auf einer bislang unbebauten Fläche im Westjordanland östlich von Jerusalem entstehen.
3: In Hongkong sind 2 Demokratieaktivisten schuldig gesprochen worden. Beide hätten zu illegalen Aktionen angestachelt, wie es in dem Urteil heißt. Ihr Ziel sei es gewesen, die Staatsgewalt zu untergraben. Damit drohen ihnen jeweils bis zu 10 Jahre Haft. Beide Aktivisten gehörten zu den führenden Mitgliedern der sogenannten Hongkong-Allianz. Sie hatte 3 Jahrzehnte lang das öffentliche Gedenken an die Niederschlagung der Proteste auf dem Pekinger Tiananmen-Platz organisiert. 2020 wurde das Gedenken in Hongkong verboten. Im selben Jahr erließ Peking ein sogenanntes Sicherheitsgesetz, um gegen die Demokratiebewegung in Hongkong vorzugehen. Autofahrer müssen sich am Wochenende auf umfangreiche Sperrungen am Berliner Autobahndreieck Funkturm einstellen. Für den Neubau der A100 Autobahnbrücke wird dort ein Gerüst aufgestellt. Mario Bartsch, RBB 24.
19: Laut der zuständigen Projektgesellschaft Degis wird das Traggerüst für den Überbau über die Halenseestraße benötigt. Von Samstagabend 20 Uhr bis voraussichtlich Sonntagabend 22 Uhr wird laut Degis deshalb die Halenseestraße Ost in Richtung Messedamm gesperrt. Betroffen ist demnach auch die Überleitung von der A115 in Richtung Messedamm. Während der Sperrungen wird der Verkehr umgeleitet. Verkehrsteilnehmern wird geraten, den Bereich weiträumig zu umfahren.
3: Soweit die Nachrichten. 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Das Wetter. Heute zunächst freundlich, am Nachmittag von Südwesten wolkiger, abends Richtung Lausitz etwas Regen. Maximal 23 bis 26 Grad. Zurzeit in Berlin-Köpenick 16 und in Kladow 20 Grad, in Potsdam 17 und in Eberswalde 20 Grad. Mäßiger Wind aus Südwest bis West. Morgen am Samstag wechselnd bewölkt und vereinzelt Schauer bei maximal 19 bis 21 Grad. Die Zeit 10.05 Uhr.
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0: Mit Sabine Dahl im Studio. Lebensmittel sind in Deutschland deutlich teurer geworden, das hat ja jeder schon irgendwo bemerkt. Die magere Ernte nach dem Hitzesommer schürt nun Ängste, dass es noch teurer wird. Welche Maßnahmen könnten helfen? Der Frage ist Hauptstadtkorrespondent Jakob Mayer nachgegangen.
20: Zu wenig Regen, zu viel Hitze. Laut Bauernverband fällt die Ernte in diesem Jahr mager aus. Das ist aber nur ein Grund, warum manche Lebensmittel teurer werden.
21: Es ist zum Beispiel Ernteausfälle, das ist der Klimawandel, der eben für solche Hitzewellen sorgt, der menschengemachte Klimawandel. Aber zum Beispiel auch die Kriege. Also die Rohstoffe werden teurer, die Lieferketten werden schwieriger.
20: Sagt die bayerische SPD-Bundestagsabgeordnete Carmen Wegge. Nach Angaben der Bundesregierung sind die Lebensmittelpreise seit 2020 um rund ein Drittel gestiegen. Deutlich stärker als die allgemeine Inflation in diesem Zeitraum. Demnach wurden besonders Geflügel, Milchprodukte, Eier, Speisefette und Zucker teurer. Bei Obst, Fisch, Getränken und Fertiggerichten stiegen die Preise weniger stark. Die SPD schlägt deshalb vor, dass Handelsketten einen sogenannten Deutschlandkorb anbieten.
21: Das gibt's auch zum Beispiel in Griechenland. Das ist tatsächlich aber auf freiwilliger Basis. Da würden zum Beispiel große Supermarktketten die Grundnahrungsmittel, die halt erforderlich sind, wie Obst, Gemüse, Mehl, Brot, zu einem gesicherten, niedrigen Preis anbieten, damit eben die Grundversorgung der Bevölkerung bezahlbar gewährleistet ist.
20: Nach Ansicht der SPD soll eine Aufsichtsbehörde den Markt beobachten und Preissteigerungen nachvollziehbar machen. Denn die großen 4 teilen sich das Geschäft mit Lebensmitteln weitgehend auf. Edeka, Rewe, Aldi und die Schwarzgruppe mit Lidl und Kaufland. Der CSU-Bundestagsabgeordnete Arthur Auernhammer erklärt,
22: wir haben 4 große Anbieter, die 85% des Lebensmittelhandels haben in Deutschland. Diese Struktur müssen wir hinterfragen. Und wir müssen vor allem auch die Regionalität stärken, damit die Menschen mehr regional bewusst einkaufen.
20: Zuletzt hielt sich der Preisanstieg in den Supermärkten allerdings in Grenzen. Im vergangenen Monat lag die Teuerungsrate für Lebensmittel im Vergleich zum Vorjahr bei unterdurchschnittlichen 0,4%. Die Agrarmarktinformationsgesellschaft in Bonn erwartet auch aufgrund der Trockenheit keine explodierenden Nahrungsmittelpreise. Demnach könnten zwar Obst und Gemüse teurer werden, Kirschen, wo viel importiert wird, und Äpfel, die aus dem vergangenen Jahr gelagert wurden, seien dagegen günstiger. Lebensmittelpreise hängen nicht nur vom Ergebnis der Ernte ab, sondern auch von den Kosten für Personal, Energie und Transport und von der Weltpolitik. Dass Weizen teurer wurde, liegt an Russlands Angriffskrieg gegen die Ukraine, die einer der wichtigsten Getreideexporteure der Welt ist. Trotzdem sieht die Verbraucherorganisation Foodwatch im trockenen Sommer einen Weckruf für die Politik. Ihr Sprecher Andreas Winkler fordert,
23: muss die Landwirtschaft klimasicher und zukunftssicher umbauen und uns Verbraucherinnen und Verbraucher vor steigenden Lebensmitteln
2: den Preisen schützen. Zum Beispiel durch eine Streichung der Mehrwertsteuer auf Obst und Gemüse und durch mehr Transparenz über Lebensmittelpreise, damit es nicht so zu Gewinnmitnahmen und ungerechtfertigten Preisabzocken kommt.
20: Foodwatch-Fachmann Winkler verweist auf Frankreich, wo es Preisbeobachtungsstellen gibt, die potenziell ungerechtfertigte Aufschläge melden. Allerdings sind Lebensmittel dort trotzdem deutlich teurer als bei uns.
0: Jakob Meyer war das aus dem Hauptstadtstudio. Die Ebola-Pandemie in der Demokratischen Republik Kongo ist weiter nicht unter Kontrolle. Mehr als 2400 Menschen sind schon gestorben, mehr als 5000 erkrankt. Der aktuelle Ebola-Ausbruch hat in der Stadt Mongwalu begonnen. Dort geht jetzt der erste Ebola-Überlebende von Tür zu Tür und kämpft gegen die Unwissenheit. Unsere Korrespondentin Caroline Imlau hat die ganze Geschichte.
4: Deogratias Kasereka hat Ebola überlebt. Jetzt kämpft er gegen die gefährliche Desinformation über die Krankheit. In seiner Stadt Mongwalu versucht er, die Bewohner davon zu überzeugen, dass es den Virus wirklich gibt. Als die Gemeinde erfuhr, dass ich Ebola hatte, waren sie überzeugt, dass ich sterben würde. Doch sobald ich entlassen wurde, machte ich es mir zur Aufgabe, den Menschen bewusst zu machen, dass ein frühzeitiger Gang ins Krankenhaus die Lösung ist. Das Misstrauen gegenüber Behörden ist groß. Manche glauben, auch ausländische Pharmakonzerne hätten sich die Krankheit ausgedacht, um Geschäfte zu machen. Auch Janine Angaunde glaubt das. Alles, was mit Ebola zu tun hat, ist einfach nur erfunden. Eines Tages sahen wir plötzlich Landcruiser hier vorbeifahren. Man fing an, uns zu sagen, wir sollten uns die Hände waschen. Dann fingen die Leute plötzlich an zu sterben. Mongwalu ist etwa 1,5 Stunden von der Provinzhauptstadt Bunia entfernt. Die Menschen leben vom Goldabbau. Die Bevölkerung ist sehr mobil. Nicht zuletzt deshalb konnte sich der Virus schnell verbreiten. Deogratias kennt ihre prekäre Situation und weiß, wie man sie erreichen kann. Anfangs hatte auch er Angst, ins Krankenhaus zu gehen. Als die Symptome am ersten Tag auftraten, spürte ich, wie meine Knie nachgaben. Mein ganzer Körper fühlte sich träge an und ich wollte nichts lieber als nur schlafen. Dann setzten auch die Kopfschmerzen ein. Zunächst benutzte er traditionelle Heilmittel. Er hatte Angst davor, als Ebola-Patient isoliert zu werden und damit gleichsam sein Todesurteil zu bekommen. Dann überzeugten ihn seine Kinder, doch ins Krankenhaus zu gehen. Und schließlich wurde er gesund. Deogratias hat einen starken Glauben. Die Kirche hat hier noch eine große Anziehungskraft. Als genesener Seelsorger erreicht er besonders viele Menschen. Als ich erkrankte, geschah dies, weil Gott sah, dass ich viele Sünden begangen hatte und nicht heilig war. Andere, die erkrankten, starben, weil Gott beschlossen hatte, dass sie sterben sollten. Aber Gott hat mich verschont, weil er sah, dass ich mit meinem Leben noch etwas zu geben habe. Es wird noch viel mehr Aufklärer wie ihn brauchen, um den Ausbruch in den Griff zu bekommen. Überzeugungsarbeit aus der Mitte der Gemeinschaft.
0: Korrespondentin Caroline Imlau war das aus der Demokratischen Republik Kongo. Es ist 10.12 Uhr, hier ist das RBB24 Inforadio mit einem dringenden Verkehrshinweis. Vorsicht auf der A11 Richtung Stettin. Zwischen Dreieck-Barnim und Bernauer Süd liegt Dachpappe auf der rechten Spur. Bitte Vorsicht auf der A11 zwischen Dreieck-Barnim und Bernauer Süd. Dachpappe auf der rechten Spur. Nach 6 Wochen Spiel, Spaß, Freizeit und Ferien geht für Kinder und Jugendliche in Berlin und Brandenburg am Montag die Schule wieder los. Für Eltern heißt das, spätestens jetzt muss die Materialliste mit den Schulsachen abgearbeitet, alles eingekauft werden. RBB24-Reporter David Donschen hat sich in einem Schreibwarengeschäft in Berlin-Kreuzberg angesehen, was da im Moment so los ist.
5: Also hier in der Papierwelt am Südstern ist der Umsatz vor dem Schulstart ähnlich hoch wie an Weihnachten. Also hier war die ganzen Tage was los. Im Schaufenster hängen entsprechend auch Schultüten in verschiedenen Größen. In Gelb, in Blau, in Bordeaux-Rot. Und drinnen gibt gibt es alles, was das Schülerinnenherz begehrt. Es gibt Schnellhefte aus Pappe in 5 verschiedenen Blautönen, von Marineblau bis Schlumpfblau. Es gibt Anspitzer und natürlich Schulhefte. Kariert, mit Rand, ohne Rand, A5, A4, alles. Anwohner Kort, der ist gestern hier gewesen, um ein paar Feinliner für seine Tochter zu kaufen. Die kommt am Montag nämlich in die 7. Klasse.
7: Das ist eine Überraschung sein soll, habe ich alleine gemacht. Ich habe hier auch noch Blöcke und so Zeichenzeugs besorgt und ein paar Süßigkeiten.
5: 20 bis 30 Euro gibt er jedes Jahr für seine Tochter für Schulsachen aus. Deutlich mehr war es bei Laura und Tochter Marevi. Die sind gestern wirklich lange hier gewesen, haben vor der Kasse die ganze Zeit gestanden. Da gibt es nämlich die Buntstifte und Marevi konnte sich nicht entscheiden, ob es jetzt Indischrot oder Geraniumrot sein soll. Und daneben brauchte Marevi für ihren Start in die 4. Klasse noch ein Geodreieck, ein Lineal, Füller und Hefte. Und da kommt schon was zusammen für Mutter Laura.
8: Ich glaube, es sind so 80 Euro ungefähr. Ja, ich glaube, es geht auch noch teurer. Es ist schon Geld, ja. Also ich glaube, wenn man über ein Kind kommt, dann ist es für manche vielleicht auch schwierig.
5: Ja, bis zu 120 Euro geben Eltern hier aus für Schulsachen, vor allem, wenn alles neu gekauft werden muss. Das hat mir Inhaber Guido Kensbock gestern noch gesagt. Hier in der Papierwelt am Südstand versuchen sie, die Preise fair zu halten, und zwar das ganze Jahr über. Bald Viertklässlerin Marevi, die freut sich auf jeden Fall, dass es bald losgeht, und bereitet sich schon ganz eifrig auf den Schulstart vor.
10: Macht ein bisschen Spaß, meinen Namen auf die Hefte und so zu kleben.
0: Marie freut sich auf die 4. Klasse. RBB24-Reporter David Donschen hat sie getroffen. Und in diesen Minuten gibt Berlins Bildungssenatorin bekannt, vor welchen Herausforderungen denn die Schulen in diesem Schuljahr stehen. Sie erfahren dann wieder mehr in den Nachrichten, jetzt gleich 10.20 Uhr oder dann 10.40 Uhr. Jetzt ist es 10.14 Uhr.
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0: Die Frauen des 1. FC Union Berlin gehen heute nicht nur in ihre 2. Bundesliga-Saison, sie dürfen diese Spielzeit auch direkt mal eröffnen. Gegen den Titelverteidiger Bayern München tritt Union mit neuer Cheftrainerin an, vor mehr als 15.000 Zuschauern im Stadion an der Alten Försterei. Die Cheftrainerin kennen wir schon. Erst hat Marie-Louise Ether mit den Männern den Klassenerhalt geschafft. Dann ist sie im Sommer zu den Frauen gewechselt. Info

0: schön, dass es von außen positiv wahrgenommen wird, was hier passiert. Das zeichnet einen aus. Am Ende geht es ja vor allem auch uns darum, einfach Leistung zu zeigen, tagtäglich einfach auch dran zu bleiben, sich auch nicht ablenken zu lassen, wenn vielleicht erste Ergebnisse sehr, sehr positiv sind, aber genauso andersrum, wenn vielleicht erste Ergebnisse noch nicht so laufen, wie wir es uns vorstellen.
1: Der prominenteste Name sitzt bei den Eisernen auf der Trainerbank. Marie-Louise Ether hat sich als erste Cheftrainerin in der Männerbundesliga letzte Saison bei den Köpenickern deutschlandweit einen Namen gemacht. Nun soll sie Union ins obere Tabellendrittel führen.
0: Der Druck gehört dazu, ich sehe den eher positiv, weil das einfach auch aufzeigt, wie die Entwicklung des Clubs ist, wie auch unsere Ambitionen sind. Und wir sind sehr, sehr zielstrebig und wollen einfach die nächsten Schritte gehen.
1: Die Münchnerinnen sind da ein erster Gradmesser. Erstaunlich deutlich war das 3:0 gegen Wolfsburg im Supercup vor einigen Tagen. Ether hat genau hingeschaut.
0: Wo können wir sie knacken? Wo geben sie uns vielleicht auch Räume und auch Möglichkeiten? Wir wissen, dass wir da auch in der Defensive viel gefragt sein werden, aber wollen schon auch da mutig sein, wollen aktiv sein, wollen auch dafür sorgen, dass wir einen guten Balldruck herstellen, um dann eben auch Ballgewinne zu erzielen und dann auch Räume im Umschalten auch gut zu nutzen.
1: Mut und Glück braucht es gegen ein Bayern-Team, das national vor fast 2 Jahren zuletzt verloren hat. Was für Union sprechen könnte, ist die lange Verletztenliste bei den Bayern, die angeschlagen in die neue Spielzeit gehen. Unions Plan für das Auftaktspiel ist daher klar.
0: Dann wollen wir schon auch die Bayern hier zu Hause mit hoffentlich vielen Fans im Rücken dann auch ein bisschen ärgern.
1: Und damit Lust machen auf die neue Saison in der Frauen-Bundesliga.
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0: Das Wetter in Berlin und Brandenburg. Zwischen 16 und 19 Grad jetzt in Berlin. Brandenburg-Havel meldet 19 Grad, Cottbus 20 Grad. Die Sonne scheint heute wahrscheinlich den lieben langen Tag. Eventuell im Südwesten ziehen am Nachmittag ein paar Wolken auf. Eventuell gibt es Regen, aber wirklich nur ganz, ganz eventuell. Eigentlich richtig schön überall bis 26 Grad.
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0: Ja, jetzt mit Kerstin Reinsch.
2: A12 Frankfurt-Oder Richtung Berlin. Zwischen Müllrose und Briesenwitter Verkehr bis etwa 14 Uhr wegen Bauarbeiten über die Standspur geleitet. A15 Dreieck Spreewald Richtung Übergang Forst. Am Anschluss Cottbus Süd ist nach einem Unfall die rechte Spur gesperrt. Außerdem ist auch die Ausfahrt gesperrt. A24 in Richtung Hamburg. Die Einfahrt Suco ist wegen Bergungsarbeiten voraussichtlich bis mittags gesperrt. Stadtverkehr Berlin, A100 Stadtring Richtung Treptow. Es staut sich zwischen Wexstraße und Albuinstraße mit etwa 10 Minuten Verzögerung sowie vor der Abfahrt Treptow. Und in Richtung Wedding dauert es zwischen Wexstraße und Schmargendorf ebenfalls etwa 10 Minuten länger. Stau auch auf der A103 Richtung Schöneberg vor der Ausfahrt Sachsendamm, 10 Minuten Verzögerung. Biesdorf B1, B5 in beiden Richtungen. Wegen Brückenarbeiten bleibt die Überfahrt zur Märkischen Allee bis Mitte September gesperrt. 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
0: Und jetzt ist es 10.20 Uhr. Sabine Dahl im Studio. Guten Tag.
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0: Der Krieg in der Ukraine ist nicht mal 2000 Kilometer weit weg. Und in diesem Zusammenhang hat der Verfassungsschutz bei uns in der Region einen Fund gemacht, der aufhorchen lässt. Das haben Recherchen von NDR, WDR, Süddeutscher Zeitung ergeben. Hinter dem Fund könnte der russische Geheimdienst stecken. Mehr weiß Kerstin Reinsch.
2: Am Stadtrand von Berlin ist offenbar im vergangenen Jahr ein Versteck mit zwei scharfen Schusswaffen entdeckt worden. Nach Recherchen von WDR, NDR und SZ geht der Bundesverfassungsschutz davon aus, dass die Handfeuerwaffen im Auftrag russischer Geheimdienste dort vergraben wurden. Vermutlich sollten damit Anschläge verübt werden, hieß es. Dem Bericht zufolge ermittelt inzwischen die Bundesanwaltschaft wegen des Verdachts der Vorbereitung einer schweren staatsgefährdenden Gewalttat. Ein Tatverdächtiger sei vor einiger Zeit in Rumänien festgenommen worden. Das Versteck wurde laut Recherche überwacht, weitere Verdächtige wurden nicht festgestellt.

0: Im Kalten Krieg hatten sowjetische Dienste solche Verstecker angelegt. Die Berliner Bildungssenatorin Günther Wünsch gibt derzeit auf einer Pressekonferenz einen Ausblick auf das neue Schuljahr, das am Montag beginnt. Erwartet werden unter anderem Zahlen zu den fehlenden Lehrkräften. Ein weiteres Problem ist der Ansturm auf die integrierten Sekundarschulen, während einige Gymnasien nicht ausgelastet sind. Der Vorsitzende der Schulleitervereinigung der integrierten Sekundarschulen in Berlin, Zimmerschied, sagt im rbb24 Inforadio, das sei auch eine politische Entscheidung.
1: Das Problem ist auch in den einzelnen Stadtbezirken sehr unterschiedlich verteilt. Also in Pankow sind alle Schulformen extrem übernachgefragt. Das ist Charlottenburg-Wilmersdorf oder Steglitz-Zehlendorf. Da haben wir sehr viele freie Plätze an Gymnasien und an den IDSS laufen über. Das müsste man halt schauen. Also man muss sozusagen gezielt dann auch sehen, dass man die Kapazitäten in der richtigen Schulform schafft und nicht Schulplätze ungenutzt lässt oder Schulraum ungenutzt lässt.
0: Sven Zimmerschied, Vorsitzender der Schulleitervereinigung der integrierten Sekundarschulen. Die Ausgaben für die Sozialhilfe sind im vergangenen Jahr bundesweit deutlich gestiegen. Sie lagen nach Angaben des Statistischen Bundesamts bei insgesamt 21,5 Milliarden Euro. Das ist ein Plus von über 6%. Aus Wiesbaden, Alexander Schmidt.
2: Der Grund, allein für die Pflege stiegen die Hilfen um mehr als 13% auf 6 Milliarden Euro. Der Anteil der Pflege an den gesamten Sozialhilfeausgaben wuchs damit das dritte Jahr in Folge und macht inzwischen fast 28% aus. Dagegen legten der größte Posten in der Sozialhilfe, die Grundsicherung im Alter und bei Erwerbsminderung, nur um fast 3% auf knapp 12 Milliarden Euro zu. Das ist der geringste Zuwachs seit Jahren. Grund dafür ist nach Angaben der Statistiker, dass die Regelsätze für den Lebensunterhalt zu Beginn des vergangenen Jahres nicht erhöht worden seien.
0: Deutschland und 6 weitere Staaten haben Israel aufgefordert, die Pläne für ein umstrittenes Siedlungsprojekt im Westjordanland zurückzunehmen. In einer gemeinsamen Erklärung heißt es, die Entscheidung für den Bau von mehr als 1200 Wohnungen sei inakzeptabel. Hinter dem Statement stehen neben Deutschland auch Frankreich, Großbritannien, Italien, Kanada, die Niederlande und Norwegen. Sie sehen die Zwei-Staaten-Lösung in Gefahr. Durch das Projekt werde das Westjordanland praktisch in zwei Hälften geteilt. Die Siedlungen gelten nach internationalem Recht als völkerrechtswidrig. Israel hält das Westjordanland seit fast 60 Jahren besetzt. Dort leben Hunderttausende israelische Siedler inmitten von Millionen Palästinensern. Ein Hongkonger Gericht hat zwei Demokratieaktivisten nach dem Staatssicherheitsgesetz schuldig gesprochen. Das Gesetz ist von China erlassen worden. Beiden drohen bis zu 10 Jahre Haft. Unsere Korrespondentin für Hongkong, Eva Lambi-Schmidt.
3: Die beiden Verurteilten hätten andere Personen zu illegalen Handlungen angestiftet, hieß es in dem Urteil. Ihr Ziel sei es gewesen, die Staatsgewalt zu untergraben, so die Richter. Die 41-jährige Zhou Hangtung und der 69-jährige Li Chekyan waren führende Mitglieder einer inzwischen aufgelösten prodemokratischen Organisation. Dieser hatte in Hongkong jahrzehntelang Mahnwachen organisiert, zum Gedenken an die blutige Niederschlagung der demokratischen Proteste auf dem Tiananmen-Platz in Peking 1989. Das Urteil nun gegen die Organisatoren der Mahnwachen reiht sich ein in eine Serie von Verfahren gegen Mitglieder einer einst starken Hongkonger Demokratiebewegung.
0: Soweit die Nachrichten. 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Das Wetter. Heute zunächst freundlich, am Nachmittag von Südwesten wolkiger, abends in Richtung Lausitz auch etwas Regen, Höchstwerte 23 bis 26 Grad. Zur Stunde in Berlin-Köpenick 16 und in Gatow 20 Grad. In Templin 17 und in Cottbus 20 Grad. Morgen wechselnd bewölkt, vereinzelt Schauer bei 19 bis 21 Grad. Die Zeit 10.25 Uhr.
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5: Mit Sabine Dahl im Studio, ich grüße Sie. Die Roboter sind unter uns. Gestern haben wir ja Pepper kennengelernt, den Pflegeroboter, der bereits in Seniorenheimen als Unterhalter für die älteren Herrschaften eingesetzt wird. Wie sicher sind diese humanoiden Roboter? In Fabriken gab es zum Beispiel immer mal wieder Kollisionen zwischen dem menschlichen Arbeiter und dem Roboter, einfach weil der Roboter nicht voraussehen konnte, dass der Mensch jetzt losgeht und schon sind sie zusammengerasselt, was dem Menschen wehtut. Der TÜV prüft humanoide Roboter. Und was er genau prüft, das konnte uns Johannes Schneider von SGS TÜV Saar sagen. Im Inforadio-Interview habe ich ihn als erstes gefragt, was er alles bei einem humanoiden Roboter prüft.
6: Ja, das gibt im Prinzip 3 oder 4 Bereiche, die man prüfen muss. Und zwar erstmal diese sogenannte Maschinensicherheit. Da muss natürlich geprüft werden, ist die Steuerung in Ordnung? Ist die ausfallsicher? Was macht sie letztendlich, wenn der Roboter irgendein Problem hat? Also man nennt es dann auch den sicheren Zustand, den er dann einnehmen muss. Da gibt es dann eben auch verschiedene Definitionen. Steht er gerade so, dass er sich hinsetzen kann oder muss er sich an die Wand lehnen? Das ist dann eben eine sogenannte Risikobeurteilung, muss man erstmal machen, eine Risikoprüfung. Das ist die eine Seite. Dann ist ja so ein Roboter meistens auch mit dem Internet verbunden. Also dieses Internetsicherheit, das sage ich mal einfach, also sprich, dass da niemand anderes auf den Roboter kommen darf, dass dann eben letztendlich auch die Daten so hin und her geschickt werden, dass sie nicht abgegriffen werden können von Dritten, und solche Sachen werden da geprüft. Und
5: Sie haben, Herr Schneider, wenn ich da mal einhaken darf, Sie haben gesprochen von Robotern in Haushalten sozusagen. In der Industrie kommen schon viele Roboter vor. In Lagerhäusern zum Beispiel verteilen sie Pakete, sortieren die ein. Was macht einen Einsatz im normalen Haushalt schwerer?
6: Ja, also in der Industrie ist es halt so, in der Regel kann man davon ausgehen, dass natürlich in der Industrie die Leute geschult sind. Sie wissen, wenn da so ein Roboter fährt oder rumläuft, dass sie sich in gewisser Weise irgendwie verhalten müssen. Im Haushalt kann es das kleine Kind sein, das läuft in der Industrie nicht rum, ne? Also der Roboter muss natürlich an der Stelle sowohl auf Hund, Katze und Kind reagieren können, ne? Also Industrie hat natürlich auch nur einen begrenzten, sagen wir mal, Arbeitsbereich, den der Roboter kennt. Im Haushalt kann ja alles passieren fast, ne?
5: Ja, ja, muss der Roboter spontan sein, wo ich jetzt Zweifel habe, ob das ein technisches Gerät kann. In einem modernen Roboter ist ja auch immer mehr künstliche Intelligenz verbaut. Ich habe eingangs den Pflegeroboter Pepper erwähnt. Kann Pepper unsere Gesichter lesen? Also zum Beispiel, oh, der Mensch ist traurig, den muss ich jetzt aufmuntern.
6: Die genaue Spezifikation von dem Pepper kenne ich natürlich nicht, aber Sie haben natürlich recht, dass diese AI, die wir heute alle durchaus in der Lage ist, gewisse Dinge aus Mustern zu erkennen. Es ist ja sogenannte, also man sagt ja auch stochastischer Papagei, der kann durchaus, sagen wir mal, Menschen, der traurig ist oder lacht, unterscheiden. Aber da gibt es natürlich durchaus immer noch Grenzen. Ne?
5: Ja.
6: Und auch so ein Roboter muss natürlich nicht nur sehen, er muss auch hören können, er muss fühlen können, und alle diese Daten müssen in irgendeiner Weise ausgewertet werden können. Und das macht man heutzutage eben typischerweise mit AI. Und an der Stelle ist es auch ein Teil unserer Prüfung, wie gut ist diese AI und welche Rückfallebenen insgesamt gibt es letztendlich, ne?
5: Ja, AI, also Sie sprechen das amerikanisch aus, ja. Artificial Intelligence.
6: KI.
5: Ja, macht doch nichts. Wie können Sie denn checken, dass die AI oder KI nicht Dinge macht, die sie nicht tun soll?
6: Ja, da gibt es so Sachen, die Datenqualität, also die werden ja trainiert, diese KIs, mit gewissen Daten. Also sprich, wenn ich der KI keine Haushaltsdaten gebe, dann wäre sie schon durchgefallen, um in den Haushalt zu kommen, ne? Also sprich, der muss sozusagen auch schon vortrainiert sein, dass es hier Messer, Gabel, Schere, Licht gibt, nach dem Motto, ne? Und er nicht in die Steckdose greifen darf vielleicht, ne? Das muss man sich dann eher so vorstellen, dass wie ein kleines Kind am Anfang vielleicht die AI nicht alles weiß. Da wird man auf gewisse Entwicklungsschritte machen, und natürlich muss auch die Modellqualität entsprechend geprüft werden, also diese AI-Modellqualität.
5: Johannes Schneider, SGS TÜV Saar. Er ist Projektmanager Functional Safety und ist zuständig für die Überprüfung humanoider Roboter.
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5: Drachenzähne nennt man die großen pyramidenartigen Betonteile, die Bagger in diesen Tagen an der Ostgrenze von Polen aufstellen. Im Falle eines Angriffs sollen die Sperren Panzer aufhalten. Diese Drachenzähne sind Teil des Projekts, mit dem die NATO-Außengrenze in den kommenden Jahren abgesichert werden soll. Polen bekommt bei der Arbeit auch Hilfe aus Deutschland. Das ARD-Team in Polen hatte die Möglichkeit, sich das Projekt anzuschauen. Und zwar hatte das Warschau-Korrespondentin Paulina Milling.
7: Nordosten Polens, militärisches Sperrgebiet, wenige Meter vor der Grenze zu Russland. Hinter einem Stacheldrahtzaun ist schon die Exklave Kaliningrad, russisches Territorium. Die gesamte Grenze ist mehr als 230 Kilometer lang. Polen will sie auf dem Land absichern mit der Tarczewskut, zu Deutsch Ostschild. Adrian Chodorowski ist Oberleutnant des polnischen Militärs und vor Ort im Einsatz. Wir bauen hier Befestigungsanlagen. Der potenzielle Gegner blickt dann auf einen Panzergraben. Dahinter kommt die erste Reihe der Stahlbetonigel. Dann folgt eine freie Fläche für Minen. Und danach gibt es noch eine zweite Reihe aus Panzerigeln. Die Bauarbeiten werden abgeschirmt, kein Einblick für Zivilisten. Unter Aufsicht der Streitkräfte dürfen die Medien sich nur wenige Stunden umschauen. Vor Ort packen auch deutsche Pioniere mit an, seit Ende Juni. Inzwischen sind es 40 Soldatinnen und Soldaten. Man arbeite Hand in Hand, erzählt Leutnant Amy.
8: Die größte Motivation auf jeden Fall hier ist die Zusammenarbeit zwischen den Polen und den deutschen Kräften, um hier halt einfach eine Kameradschaft zu schaffen.
7: Polen und Deutschland streben eine engere Zusammenarbeit in der Verteidigung an. Das haben beide Länder mit einem Abkommen besiegelt. Der polnische und der deutsche Verteidigungsminister hatten es im Juni in Warschau unterzeichnet. Darin geht es explizit auch darum, die Abschreckung an der NATO-Ostflanke auszubauen, gemeinsam als strategische Partner. Schon knapp zwei Wochen nach dem Unterzeichnungstermin kamen erste deutsche Pioniere an der Baustelle des Ostschilds an.
9: Ich habe mich freiwillig dafür gemeldet. Das ist eine Sache, die gehen uns alle irgendwo an,
7: sagt Hauptfeldwebel Jakob. Denn die Befestigungsanlage schützt nicht nur die Grenze Polens, es ist zugleich auch die NATO-Außengrenze. General Stanisław Czosnek. Der Ostschild ist nicht nur ein polnisches Projekt. Er ist Teil einer umfassenderen, regionalen Verteidigungsarchitektur der Allianz. Der Ostschild steht in direktem Zusammenhang mit der Baltic Defense Line. Wir arbeiten mit den baltischen Staaten, mit Finnland und Schweden, also auch mit den skandinavischen Ländern zusammen. Polen baut seit Jahren sein Militär aus. Das Land investiert inzwischen 4,8% des Bruttoinlandsproduktes in die Verteidigung. Seine Streitkräfte zählen inzwischen 220.000 Männer und Frauen. Die Zahl soll auf eine 500.000 steigen, darunter aktive Militärs und Reservisten. Der Ostschild ist ein wichtiges Projekt im Bereich der Verteidigung. Der Schutzwall soll bei einem möglichen Angriffsfall feindliche Truppen aufhalten. Generalmajor Thilo Mädler leitet den Stab des EU- und NATO-Einsatzes.
10: Je besser wir vorbereitet sind, uns zu verteidigen, desto geringer ist die Wahrscheinlichkeit, dass Russland sich auf irgendwelche militärischen Abenteuer einlässt. Und das ist die Nachricht dieses Tages. Wir stehen bereit, für unsere Freiheit, für unsere Demokratie zu kämpfen.
7: Neben der Grenze zu Russland soll der Ostschild auch entlang der belarussischen Grenze entstehen. Die Bauarbeiten sollen bis 2028 andauern.
5: Deutsche Soldaten unterstützen die polnische Armee bei der Errichtung eines Schutzwalls.
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5: Also eines Schutzwalls an der russischen Grenze. In Berlin-Hellersdorf haben Arbeiter angefangen, ein altes Einkaufszentrum abzureißen. Schon seit Jahren stehen die Cäcilienpassagen leer, haben Randalierer und Brandstifter angezogen. Jetzt sollen da Wohnungen hin. Welche Rolle solche Projekte für den Berliner Wohnungsbau spielen, das hat Wirtschaftsreporter Kenrik Heinz recherchiert.
11: Drei moderne Wohnhäuser, jedes etwa 12 Etagen, ringsherum viel Grün. So soll es hier am Cäcilienplatz in Berlin-Hellersdorf einmal aussehen, wenn man den computergenerierten Bildern Glauben schenken möchte. Im Moment sieht noch nicht viel danach aus. Noch steht hier die Ruine eines Einkaufszentrums der Cäcilienpassagen und modert vor sich hin. Etliche Male musste die Feuerwehr hierher ausrücken. Man spricht von einem städtebaulichen Missstand. Diese Woche hat eine Immobilienfirma offiziell mit den Abrissarbeiten begonnen und den Weg für die Wohntürme damit freigemacht. Sie kaufte die Grundstücke am Cäcilienplatz 10 und 12 im Mai. Der Kauf von Nummer 11 soll noch in diesem Monat abgeschlossen werden. Heike Wessoli, Bezirksstadträtin für Stadtentwicklung in Marzahn-Hellersdorf, ist froh, dass endlich etwas passiert.
12: Eine hochversiegelte Fläche ist ungenutzt. ungenutzt und das war schon seit vielen, vielen Jahren. Sie steht weder für Nahversorgung zur Verfügung, für gewerbliche Nutzung zur Verfügung und eben auch nicht für den dringend benötigten Wohnungsbau.
11: Im Falle der Cäcilienpassagen gab es in den vergangenen Jahren schon Baugenehmigungen, die die alten Eigentümer aber auslaufen ließen. Dabei könnten solche brachliegenden Flächen eine große Rolle beim Wohnungsbau in der Stadt spielen. Laut Stadtentwicklungsplan 2040 gibt es Potenzial für bis zu 250.000 zusätzliche Wohnungen in der Stadt. Die Senatsverwaltung für Städteplanung entwickelte eine Landkarte, auf der alle möglichen Baugebiete in Berlin eingezeichnet sind. Der Cäcilienplatz liegt am U-Bahnhof Kaulsdorf Nord. Laut der Karte gibt es rund um den Bahnhof ein Potenzial von bis zu 1.000 Wohnungen. Versiegelte Flächen wie das alte Einkaufszentrum sind dabei zentral, erklärt Martin Palgen, Pressesprecher der Senatsverwaltung für Stadtentwicklung, Bauen und Wohnen.
13: 85% der Flächen, die wir für den Wohnungsbau in Gesamt-Berlin identifiziert haben, liegen auf versiegelten oder teilversiegelten Flächen. Das ist ganz wichtig zu betonen, weil wir ja das Ziel der Netto-Neuversiegelung haben. Das heißt also keine Grünflächen zubauen, nicht auf die grüne Wiese bauen.
11: Doch es geht nicht nur um abrissreife Gebäude.
13: Wir haben in der Stadt viele noch unbebaute Grundstücke. Das sind Eckgrundstücke, das sind irgendwo in der Straße, wo aufgrund des Zweiten Weltkrieges zum Beispiel noch irgendwie Baulücken sind, die noch bebaut werden können. Das sind ehemalige Bahnflächen zum Beispiel.
11: Laut Berliner Senat besteht bis zum Jahr 2040 Bedarf für 211.000 Wohneinheiten. Der Platz dafür scheint da zu sein. Und vielleicht verschwindet dann ja auch der ein oder andere städtebauliche Missstand.
5: Und das war die Wirtschaft mit Kendrick Heinz. Das Wetter in Berlin und Brandenburg. Berlin, Dahlem 20 Grad jetzt, in Tempelhof 22 Grad. Frankfurt-Oder meldet 19 Grad, Cottbus 20 Grad. Einen sehr schönen Sonnenaufgang hatten wir heute. Und jetzt scheint sie. Und scheint. Und scheint. Im Tagesverlauf wolkig, eventuell etwas Regen, aber wahrscheinlich nur ganz im Süden. Es werden bis 26 Grad.
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5: Hat Kerstin Reinsch.
0: A12 Frankfurt-Oder Richtung Berlin. Zwischen Müllrose und Briesenwitter Verkehr bis etwa 14 Uhr wegen Bauarbeiten über die Standspur geleitet. A15 Dreieck Spreewald Richtung Übergang Forst. Am Anschluss Cottbus Süd ist nach einem Unfall die rechte Spur sowie die Ausfahrt gesperrt. A24 Richtung Hamburg. Die Einfahrt Suko ist wegen Bergungsarbeiten voraussichtlich bis mittags gesperrt. Stadtverkehr Berlin, A100 Stadtring Richtung Treptow. Es staut sich zwischen Wechsstraße und Albuinstraße mit etwa 10 Minuten Verzögerung sowie vor der Abfahrt Treptow. Und in Richtung Wedding dauert es zwischen Wechsstraße und Schmargendorf etwa 10 Minuten länger. Stau auch auf der A103 Richtung Schöneberg vor der Ausfahrt Sachsendamm, auch hier 10 Minuten plus. 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
5: 10.39 Uhr. Grüße Sie ganz herzlich.
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5: Boah, das hat eben martialisch geklungen. Vielleicht haben Sie den Beitrag ja gehört aus Ostpolen. Die polnische und die deutsche Armee bauen den Ostschild. Eine massive Verstärkung der Grenze mit Betonteilen als Panzersperren, vermieter Grenzstreifen Richtung Russland. Also alles sehr martialisch. Und dann kommt diese Nachricht. Kerstin Reinsch.
0: Am Stadtrand von Berlin ist offenbar im vergangenen Jahr ein Versteck mit zwei scharfen Schusswaffen entdeckt worden. Nach Recherchen von WDR, NDR und SZ geht der Bundesverfassungsschutz davon aus, dass die Handfeuerwaffen im Auftrag russischer Geheimdienste dort vergraben wurden. Vermutlich sollten damit Anschläge verübt werden, hieß es. Dem Bericht zufolge ermittelt inzwischen die Bundesanwaltschaft wegen des Verdachts der Vorbereitung einer schweren staatsgefährdenden Gewalttat. Ein Tatverdächtiger sei vor einiger Zeit in Rumänien festgenommen worden. Das Versteck wurde laut Recherche überwacht, weitere Verdächtige wurden nicht festgestellt. Im Kalten Krieg hatten sowjetische Dienste solche Verstecke angelegt. Die Ausgaben für die Sozialhilfe sind im vergangenen Jahr bundesweit deutlich gestiegen. Sie lagen nach Angaben des Statistischen Bundesamts bei insgesamt 21,5 Milliarden Euro. Das ist ein Plus von über 6%. Allein für die Pflege wurden demnach 6 Milliarden Euro fällig. Das sind 13% mehr als 2024. Damit ist auch der Anteil der Pflege an den gesamten Sozialhilfekosten weiter gewachsen und macht inzwischen fast ein Drittel aus. Die Ausgaben für die Grundsicherung stiegen dagegen nur um 3%, weil die Regelsätze zu Beginn des vergangenen Jahres nicht angehoben wurden. Wirtschaftsverbände und Großkonzerne in Deutschland fordern die Bundesregierung auf, ihre geplanten Reformen schnell anzugehen. In einem Schreiben dringen sie vor allem darauf, die Beiträge zur Sozialversicherung zu senken. Aus dem Hauptstadtstudio Christina Nagel.
14: Unternehmen in Deutschland, heißt es in dem Schreiben, aus dem die Mediengruppe Bayern zitiert, stünden unter erheblichem Druck. Wegen hoher Energiekosten, aber auch, weil die Beitragsbelastungen durch die Sozialversicherungen mit über 42% zu hoch seien. Es sei inakzeptabel, dass die Belastung trotz stabiler Beitragssätze immer weiter steige, weil die Beitragsbemessungsgrenzen angehoben würden. Reformen sind aus Sicht der Wirtschaftsvertreter entscheidend dafür, ob Unternehmen Standorte und damit auch Arbeitsplätze erhalten können.
0: Der Deutsche Städtetag fordert, eine Pflegevollversicherung einzuführen. Städtetagspräsident Jung sagte der Neuen Osnabrücker Zeitung, Menschen, die ihr Leben lang hart gearbeitet haben, sollten nicht durch höhere Kosten in die Sozialhilfe fallen. Karl Spannenberger.
15: Der Städtetag will dafür den Eigenanteil von Heimbewohnern je nach Einkommen deckeln. Finanzieren sollen das nach Jungs Worten Bund, Länder und Kommunen gemeinsam. Als Grund für den Vorstoß nannte Jung die angespannte Finanzlage der Kommunen. Sie müssen bisher einspringen, wenn Senioren die Heimplätze nicht mehr selbst bezahlen können. Die Bundesregierung will die Pflegereform noch in diesem Jahr verabschieden. Sonst droht den Pflegekassen ein Milliardendefizit.
0: Der jahrzehntealte Streit zwischen Russland und Japan um die Kurileninseln ist wieder aktuell. Nach dem umstrittenen Besuch des russischen Präsidenten Putin dort hat die russische Pazifikflotte bei einem Militärmanöver mehrere Antischiffsraketen abgefeuert. Unser Korrespondent Johannes Edelhoff.
16: Eine der Raketen wurde direkt von einer Kurileninsel gestartet. Die Übungsziele lagen mehr als 300 Kilometer entfernt. Laut Russland wurden alle getroffen. Die Übung kommt nur eine Woche nach dem umstrittenen Besuch von Präsident Putin auf der Kurileninsel Iturup, in Japan Itorufu genannt. Iturup gehört zu den Gebieten, die Russland kontrolliert, Japan aber für sich beansprucht, neben Kunashiri, Shikotan und der Habumai-Inselgruppe. Japan hatte gegen den Besuch Putins scharf protestiert. Der Streit um die Gebiete verhindert seit dem Ende des Zweiten Weltkriegs einen Friedensvertrag zwischen den beiden Ländern. Nach russischen Angaben waren die jetzigen Raketentests Teil einer bereits geplanten Militärübung.
0: Wegen des niedrigen Wasserstands der Donau drosselt jetzt auch Bulgarien die Leistung seines einzigen Atomkraftwerks. Der Schritt diene dazu, den sicheren Betrieb zu gewährleisten, erklärte das Energieministerium. Die beiden Reaktoren in Kozloduy liefern ein Drittel des bulgarischen Stroms. Davor haben schon Rumänien und Ungarn ihre Atomkraftwerke an der Donau heruntergefahren oder ganz abgeschaltet, weil das Kühlwasser nicht reicht. Ähnliche Probleme gibt es auch bei Reaktoren in Frankreich und der Schweiz. Soweit die Nachrichten. 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Das Wetter. Heute zunächst freundlich, am Nachmittag von Südwesten wolkiger, abends in Richtung Lausitz etwas Regen bei 23 bis 26 Grad. Zurzeit in Berlin-Treptow 20 und in Steglitz 22 Grad, in Pritzwerk 19 und in Strausberg 21 Grad. Morgen wechselnd bewölkt, vereinzelt Schauer bei 19 bis 21 Grad. Am Sonntag dann eine Mischung aus Sonne und dichten Wolken mit einzelnen Schauern, maximal 22 Grad. Die Zeit 10.44 Uhr.
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17: Zweimal gleich gibt es die Ostseeinsel Hiddensee in dieser Woche im Kino. Einmal als DDR-Fluchtstartpunkt, einmal als Mikrokosmos von historischer Bewandtnis. Herzlich willkommen, ich bin Alexander Soyer und Sie hören das Filmmagazin Abgedreht hier im RBB 24 Inforadio. An die Ostsee geht es in dieser Kinostartwoche sowohl mit der Dokumentation Hiddensee als auch mit Lars Jessens Film Spaziergang nach Syrakus mit Charlie Hübner in der Hauptrolle. Mit ihm habe ich über die lange Entstehungsgeschichte des Films gesprochen, das dann im Interview mit ihm in der zweiten Hälfte von Abgedreht. Los geht es jetzt aber erstmal wie üblich mit unserem Blick auf die wichtigsten neuen Filme, die an diesem Donnerstag angelaufen sind. Und den Anfang macht Spaziergang nach Syrakus. Spaziergang nach Syrakus ist zum einen inspiriert von Johann Gottfried Solmes gleichnamigem autobiografischem Reisebericht von 1802 und zum anderen basiert Lars Jessens Film mit Charlie Hübner in der Hauptrolle auf der Biografie von Klaus Müller, der 1988 von Hiddensee mit dem Segelboot in den Westen flüchtete und kurz vor Mauerfall im Oktober und nach absolvierter Italienreise in seine Heimat zurückkehrte. Charlie Hübner spielt Paul, der in den 80er Jahren eigentlich ein gutes Leben mit seiner von Lina Beckmann gespielten Frau Anne führt, wäre da nur nicht diese unglaubliche Sehnsucht, auch mal was anderes zu sehen als nur seine Heimat. So klügelt er Stück für Stück einen Reiseplan aus, schickt Geld in den Westen voraus, lernt segeln und schafft es sogar, das alles jahrelang vor seiner Frau geheim zu halten, um sie nicht zur Mittäterin zu machen.
18: Das sind 4000 Mark West!
19: Du bist ein Lügner, Paul.
20: Egal, wohin ich mit meinem Boot abdrifte, ich werde immer wiederkommen.
17: Charlie Hübners liebenswerter Charme sorgt dabei dafür, dass man diesem Paul auch dann nicht böse sein kann, wenn er seine Frau zurücklässt. Und Regisseur Lars Jessen erzählt diese Geschichte so unaufdringlich und ohne die üblichen Fluchtgeschichten-Klischees, dass man sich voll und ganz auf den Kern dieser Sehnsucht nach mehr Geschichte einlassen kann. Ein berührendes, warmherziges Plädoyer dafür, überall hinzudürfen, um entweder daheim zu bleiben oder zurückkommen zu können. Spaziergang nach Syrakus. Wir bleiben noch ein bisschen an der Ostsee, bei deutsch-deutschen Erinnerungen und beim Streit darüber, was Freiheit und Heimat eigentlich bedeuten. Anne-Kathrin Händels Dokumentarfilm Hiddensee besucht die 17 Kilometer lange Ostseeinsel und erzählt 100 Jahre Geschichte, Geschichten und Anekdoten. Der Film ergründet in wunderschönen Schwarz-Weiß-Bildern die Widersprüche dieser autofreien Enklave, auf der Gerhard Hauptmann und Asta Nielsen ihre Sommer verbrachten, auf der Honecker später einer berühmten DDR-Schauspielerin ein Haus zuschacherte, damit sie bloß nicht auf den Gedanken kommt, wegzugehen, und auf der auch heute noch darüber gestritten wird, politisch und kulturell, wie viel von außerhalb der Insel oder überhaupt von außen erlaubt sein soll und wie sehr man dann doch lieber unter sich bleiben will. Man kann erkennen, dass Händel mit ihrem Hiddensee einen weitgreifenden und für uns alle geltenden Mikrokosmos zeigen will, doch so richtig gelingt das leider nicht. Zu essayistisch, zu vage bleibt die Doku, hat dabei aber durchaus seinen Reiz als Inselporträt. Hiddensee. Die erste Realverfilmung der französischen Masopilami-Comics über das gelbe, schwarz gepunktete Dschungel-Fantasietier mit dem überlangen Schwanz schaffte es 2013 trotz des sensationellen Erfolgs in Frankreich leider bei uns nicht auf die Leinwand, wurde aber mit völlig durchgedrehtem Humor und grandios albernem, doppeldeutigen Witz für klein und groß zum Heimkinoerfolg. Mit Masopilami kommt nun eine Art Fortsetzung in die Kinos. Ein frisch geschiedener Familienvater muss für seinen zwielichtigen Boss auf einer Kreuzfahrtreise ein Ei nach Frankreich schmuggeln. Mit an Bord ein ziemlich naiver Kollege, seine Ex, der gemeinsame kleine Sohn, ein gescheiterter Ex-Schlagerstar und schon bald das geschlüpfte Masopilami-Baby.
21: Bibi, wer zuerst lacht, kriegt eine Backpfeife, okay? Los geht's. Gelacht, du hast verloren!
17: Zwar nicht ganz so herrlich durchgeknallt und etwas konventioneller als der erste Film, gibt es aber auch hier wieder sehr schön bunten Slapstick und amüsanten Quatsch für das junge Publikum zu sehen und dazu immer wieder ein paar versteckte Zoten und Zweideutigkeiten für die älteren Fans oder das erwachsene Begleitpublikum. Gutes Timing, eine bemerkenswerte Pointendichte und ein super süßes Baby Masopilami. Ein schöner Kinospaß für die ganze Familie. Masopilami. Das waren die wichtigsten Neustarts dieser Woche im Überblick. Und wir kommen nochmal zurück zu Spaziergang nach Syrakus mit Charlie Hübner in der Hauptrolle. Eine Mischung aus Reise- und Fluchtgeschichte, inspiriert vom gleichnamigen berühmten Reisebericht von Johann Gottfried Solme aus dem frühen 19. Jahrhundert, wird hier vom unaufhaltsamen Fernweh und einer DDR-Flucht in den späten 1980er Jahren erzählt. Und von einem Mann, der sich ganz einfach nicht davon abhalten lassen will, ein bisschen was von der Welt zu sehen. Eine Sturheit, die auch Charlie Hübner von sich kennt, auch wenn es bei ihm dann eher um die Kinokunst und nicht ums Flüchten geht.
22: Doch, wenn ich mir was vornehme, also so viel in der Tod und nicht, 7 Jahre, Wildes Herz 4 Jahre. Es liegen 2 Stoffe, ich darf sie noch nicht verraten, aber die sind auch schon, der eine liegt schon 6 Jahre und der andere schon 3. Also jetzt allein nur beim Kino die Sachen, das oder eben, wenn man das Elternhaus sanieren muss, Kannst du ja nicht mit einem Schlag machen. So viel Geld habe ich nicht.
17: Und auch dieser Film, Spaziergang nach Syrakus, den Charlie Hübner wieder gemeinsam mit Regisseur Lars Jessen entwickelt hat, hat insgesamt schon mehr als 11 Jahre auf dem Buckel. Die erste Idee dazu hatte Charlie Hübner 2015, als besonders viele Kriegsflüchtlinge, sehr viele aus Syrien, nach Europa kamen und Angela Merkel den Satz »Wir schaffen das« prägte. Nach der Begegnung mit vielen Geflüchteten trieb Charlie Hübner auch immer wieder die Frage um, was heißt es eigentlich zu fliehen und wer bist du, wenn du so eine gefährliche Reise auf dich nimmst.
22: Und darüber bin ich mit Lars ins Gespräch gekommen, weil wir hatten eben Wildes Herz gerade fertig und haben überlegt, was machen wir als nächstes. Und da war eigentlich der Gedanke, was ist Fliehen? Und dann ist aus Fliehen Reisen geworden. Dann stießen wir, weil wir beide über dieses Buch sprachen, auf den Text. Und dann haben wir gesagt, komm, wir gucken mal, was wir damit machen. So ist das eigentlich begonnen, vor 10 Jahren. Serie, machen wir jetzt eine Serie draus. Oder damals war Serie, so en vogue. Oder machen wir High Budget, also machen wir eine richtig dicke amerikanische Nummer. Naja, und jetzt ist es der Film geworden.
17: Die berühmte Reiseerzählung Spaziergang nach Syrakus im Jahre 1802 stammt von Johann Gottfried Säume und ist genauso Inspiration für diesen Film wie der Roman Der Spaziergang von Rostock nach Syrakus von 1995. Dieses Buch beruht auf wahren Begebenheiten und erzählt von der jahrelang vorbereiteten Flucht eines DDR-Bürgers in den Westen per Segelboot über die Ostsee, nur um einmal nach Italien reisen zu können. Charlie Hübner.
22: Und dann kamen wir eben auf diese Geschichte, wo wir merken, naja, da ist ja das Verrückte, dass der immer gesagt hat, er will einfach nur eine Bildungsreise machen. Er will eigentlich einen ganz anderen anarchischen Punkt, wie Säume eben ursprünglich 1801 sagte, ich war jetzt Söldner, Fremdenlegionär für die Russen und für die und für die und für die, ich habe keinen Bock mehr auf Waffe. Ich gucke mir jetzt mal diesen Kontinent an und marschiere in Leipzig los, gehe dann mal nach Grimma, von Grimma dann nach Dresden und so weiter und stand am Ende in Syrakus und hat alles sich erlaufen. Und das Buch ist ja, wenn du es situativ liest, ist das irre, was der macht. Das ist gar nicht eine Reportage, das ist philosophisch, wie der die Kneipen beschreibt, die Theaterbesuche, die Herbergen, wenn man dann in Triest ankommt und einfach nur runterguckt auf die Adria und so. Und dass du dann in der DDR lebst mit diesen Auflagen, dass du vielleicht mal in die Tschechei und nach Russland darfst, aber auch nur, wenn du ein richtig guter Parteischüler bist, oder eben ins Erzgebirge an die Ostsee. Und du liest so ein Buch und denkst, aber ich bin noch, und du bist als Typ so renegatisch aufgestellt, als Charakter. Du bist einer, der sagt, ich nehme mir die Dinge, die ich möchte. Dann kommst du so ratzfatz an deine Grenzen. Und das ist aber gar nicht, weil du nicht deine Heimat liebst, sondern nur, weil du nicht verstehst, warum dir einer deine Grenzen stellt. Das ist ja der interessante Punkt. Warum darf eine andere Person mir sagen, was ich darf und was ich nicht darf? Eine erwachsene Person. Das ist sozusagen der Hintergrund eigentlich von allem. Und dann finde ich diese Sturheit und diesen Fliehen 7 Jahre, also davon immer weniger wegzulassen, das fand ich dann einfach natürlich eine tolle Aufgabe, das irgendwie hinzukriegen für einen Film.
17: Charlie Hübner war das. Zu sehen ist er jetzt in Spaziergang nach Syrakus im Kino. Das war abgedreht. Am Mikrofon verabschiedet sich bis nächste Woche Alexander Soyer.
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5: Seit mehr als 30 Jahren gehören die Open-Air-Aufführungen des Musiktheaterfestivals Oper oder Spree zum Kultursommer in Brandenburg. Zum Festival gehören Opernkurse, in denen Musikstudenten und Absolventen aus Deutschland und anderen Ländern zusammenkommen und Bühnenerfahrungen sammeln. Und natürlich wird Oper gespielt und Operette. In Neuzelle und Beeskow steht noch bis Ende kommender Woche das Weiße Rössel auf dem Programm. Ein Stück, in dem die Sonne doppelt schön scheint, wie wir hier hören können.
1: Und besonders schön scheint die liebe Sonne, wenn die Wirtin des Weißen Rössels auf einen Gast wartet, mit dem sie sich eine Beziehung erträumt. Allerdings ist die Traumkulisse in diesem Fall kein Hotel am See vor einem Alpenpanorama, sondern ein Dauercampingplatz in Ostbrandenburg mit angeschlossener Gaststätte. Und Josefa, gesungen von der Sopranistin Konstanze Hosemann, ist dort die Chefin auf dem Platz.
2: Tatsächlich, dass es diese Welt sein wird, habe ich recht spät erst mitbekommen, nachdem ich die Rolle angenommen habe. Und dann dachte ich, das ist ja äußerst praktisch, denn zuvor hatte ich eine Woche auf einem Dauercampingplatz verbracht, in einem Wohnwagen, den ich einen Monat vor Probenbeginn erstanden habe.
1: Regisseur Lars Franke sorgt mit diesem Setting für eine Menge Spaß auf der Bühne. Er setzt sich damit geschickt von dem übermächtigen Klischee ab, das durch die berühmte Verfilmung aus dem Jahr 1960 gesetzt wurde, mit Peter Alexander in der Hauptrolle.
3: Obwohl ich kein großer Camping-Fan bin, stelle ich mir aber immer vor, dass ein Campingplatz auch so eine Art Utopie ist. Also es ist ganz simpel, wie immer im Musiktheater, ja, wer denn nun mit wem? Und alle denken, es müsste, oder einzelne Personen denken, es müsste in eine gewisse Richtung gehen und dann geht's aber in eine ganz andere Richtung. Und trotzdem löst es sich am Schluss. Und es kann doch auch ein Stück Zufriedenheit und auch ein Stück Glück aus dieser Utopie mit herausgenommen werden.
1: Am schönsten löst es sich wohl für den Oberkellner Leopold, der seine angebetete Josefa am Ende doch noch kriegt, nach vielen Verwicklungen. Gesungen wird er von Domas Solevicius, einem jungen lyrischen Bariton aus Litauen. Lars Franke hatte ihn zuvor beim Opernseminar in Beeskow entdeckt und damit wird auch klar, was die zwei Stränge zusammenhält, die sich unter dem Begriff Oper oder Spree vereinigen. Auf der einen Seite der Opernkurs in Beeskow, ein intensiver Workshop für den sängerischen Nachwuchs. Auf der anderen die jährliche Opern- bzw. Operettenproduktion, die aus diesem Talentepool schöpfen kann.
3: Und für viele ist es auch hier ist es zum allerersten Mal, so eine ganze Rolle durchzuspielen. Ja, also wirklich zu sagen, da geht's los und bis zum Ende muss ich jetzt einen Charakter auf der Bühne entwickeln.
1: Und natürlich sind es die großen Hits, die das Stück tragen und die Brandenburger Gartenzwerge und Dauercamper im geblümten Dederon über den Platz walzern lassen. Vom schönen Sigismund bis hin zum lustigen Salzkammergut im Weißen Rössel zwischen Neuzelle an der Oder und Beeskow an der Spree.
5: Das Weiße Rössel, also auf dem Campingplatz beim Festival Oper oder Spree, noch bis kommende Woche in Neuzelle und in Beeskow zu erleben. Kulturreporter Fred Pilarski war das.
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5: Und da sind wir schon wieder im Wetter in Berlin und Brandenburg. Zwischen 20 und 22 Grad in Berlin, Brandenburg-Havel 21 Grad, Cottbus 22 Grad. Sehr freundlich, sommerlich da draußen und da geht noch was. Es werden bis zu 26 Grad heute und wahrscheinlich den ganzen Tag schön. Vielleicht im Süden ein paar mehr Wolken, vielleicht etwas Regen, vielleicht. Und wenn ich gucke, Sonnabend wird es ganz ähnlich schön, vielleicht ein bisschen trüber und vielleicht eine etwas größere Chance auf Schauer. Aber das erst morgen.
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5: Jetzt wieder Kerstin Reinsch.
23: A12 Frankfurt Oder Richtung Berlin. Zwischen Müllrose und Briesen wird der Verkehr bis etwa 14 Uhr wegen Bauarbeiten über die Standspur geleitet. A24 Richtung Hamburg. Die Einfahrt Suko ist wegen Bergungsarbeiten voraussichtlich bis mittags gesperrt. Stadtverkehr Berlin. A100 Stadtring Richtung Treptow. Es staut sich zwischen Wechsstraße und Albuinstraße sowie vor der Abfahrt Treptow. Zurzeit ist der Tunnel hinter dem Dreieck Neukölln gesperrt. Dort wurde die Höhenkontrolle ausgelöst. Und in Richtung Wedding dauert es zwischen Wechsstraße und Schmargendorf etwa 10 Minuten länger. B5 in beiden Richtungen. Wegen Brückenarbeiten bleibt die Überfahrt zur Märkischen Allee bis Mitte September gesperrt. 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
5: 11 Uhr am Freitagvormittag, Sabine Dahl im Studio. Guten Tag.
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5: In der vergangenen Woche hat der russische Außenminister mal wieder sehr deutlich gesagt, die Freunde der Ukraine sind unsere Feinde. Wer die Ukraine in ihrer Abwehrschlacht gegen Russland unterstützt, der muss mit einer russischen Antwort rechnen. Keine Ahnung, ob er sowas damit gemeint hat, was wir hier in den Nachrichten haben. Kerstin Reinsch.
23: Am Stadtrand von Berlin ist offenbar im vergangenen Jahr ein Versteck mit zwei scharfen Schusswaffen entdeckt worden. Nach Recherchen von WDR, NDR und SZ geht der Bundesverfassungsschutz davon aus, dass die Handfeuerwaffen im Auftrag russischer Geheimdienste dort vergraben wurden. Vermutlich sollten damit Anschläge verübt werden, hieß es. Dem Bericht zufolge ermittelt inzwischen die Bundesanwaltschaft wegen des Verdachts der Vorbereitung einer schweren staatsgefährdenden Gewalttat. Ein Tatverdächtiger sei vor einiger Zeit in Rumänien festgenommen worden. Das Versteck wurde laut Recherche überwacht, weitere Verdächtige wurden nicht festgestellt. Im Kalten Krieg hatten sowjetische Dienste solche Verstecke angelegt. Wirtschaftsverbände und Großkonzerne in Deutschland fordern die Bundesregierung auf, ihre angekündigten Reformen schnell umzusetzen. Die Pläne müssten jetzt ohne Abstriche verwirklicht werden, heißt es in einem Brief von Verbänden und Unternehmen aus Bayern und Baden-Württemberg. Er liegt der Mediengruppe Bayern vor. In dem Schreiben dringen sie vor allem darauf, die Beiträge zur Sozialversicherung zu senken. Mit über 42% seien diese zu hoch. Außerdem setzen hohe Energiekosten die Unternehmen unter erheblichen Druck. Die Reformen seien entscheidend dafür, ob Unternehmen ihre Standorte in Deutschland erhalten könnten. Zu den Unterzeichnern gehören Konzerne wie BMW, Mercedes-Benz und Siemens. Der Deutsche Städtetag fordert, eine Pflegevollversicherung einzuführen. Hintergrund ist die zunehmende finanzielle Überlastung der Städte und Gemeinden. Die Bundesregierung will noch in diesem Jahr eine Pflegereform verabschieden. Christiane Rüther.
7: Städtetagspräsident Jung sagte der Neuen Osnabrücker Zeitung, so würden Menschen, die ihr Leben lang hart gearbeitet haben, nicht mehr wegen der Pflegekosten in die Sozialversicherung fallen. Wenn Senioren ihren Heimplatz nicht mehr selbst bezahlen können, müssten die Städte und Gemeinden einspringen, so Jung. In Leipzig zum Beispiel seien die Kosten für die Hilfe zur Pflege innerhalb von 5 Jahren um 300% gestiegen. Vor allem im Osten seien immer weniger Menschen in der Lage, ihren Eigenanteil zu bezahlen. Bei der Umstellung auf eine Pflegevollversicherung rechnet Jung mit einer Entlastung der kommunalen Haushalte in Milliardenhöhe. Ein weiterer Vorschlag des SPD-Politikers sieht vor, die Belastung für die Heimbewohner selbst zu begrenzen. Er fordert, die Eigenanteile zu deckeln, je nach Einkommen höher oder niedriger.
23: Die Ausgaben für die Sozialhilfe sind im vergangenen Jahr bundesweit deutlich gestiegen. Sie lagen nach Angaben des Statistischen Bundesamts bei insgesamt 21,5 Milliarden Euro. Das ist ein Plus von über 6%. Allein für die Pflege wurden demnach 6 Milliarden Euro fällig. Das sind 13% mehr als 2024. Damit ist auch der Anteil der Pflege an den gesamten Sozialhilfekosten weiter gewachsen und macht inzwischen fast ein Drittel aus. Die Ausgaben für die Grundsicherung stiegen dagegen nur um 3%, weil die Regelsätze zu Beginn des vergangenen Jahres nicht angehoben wurden. Die Berliner Bildungssenatorin Günther Wünsch gibt derzeit auf einer Pressekonferenz einen Ausblick auf das neue Schuljahr, das am Montag beginnt. Erwartet werden unter anderem Zahlen zu den fehlenden Lehrkräften. Ein weiteres Problem ist der Ansturm auf die integrierten Sekundarschulen, während einige Gymnasien nicht ausgelastet sind. Der Vorsitzende der Schulleitervereinigung der integrierten Sekundarschulen in Berlin, Zimmerschied, sagte im RBB 24 Inforadio, das sei auch eine politische Entscheidung.
9: Das Problem ist auch in den einzelnen Stadtbezirken sehr unterschiedlich verteilt. Also in Pankow sind alle Schulformen extrem übernachgefragt. Das ist Charlotten-Wilmersdorf oder Steglitz-Zehlendorf. Da haben wir sehr viele freie Plätze an Gymnasien und an den IDSS laufen über. Das müsste man halt schauen. Also man muss sozusagen gezielt dann auch sehen, dass man die Kapazitäten in der richtigen Schulform schafft und nicht Schulplätze ungenutzt lässt oder Schulraum ungenutzt lässt.
23: Sven Zimmerschied, Vorsitzender der Schulleitervereinigung der integrierten Sekundarschulen. Brandenburgs Sozialminister Wilke hat in Frankfurt-Oder ein sogenanntes Chancencenter für Geflüchtete mit unklarer Bleibeperspektive eröffnet. Geduldete Asylbewerber können dort Deutsch lernen oder eine Ausbildung beginnen und damit ihre Möglichkeiten verbessern, im Land zu bleiben. Voraussetzung ist, dass die Asylsuchenden nicht durch Straftaten aufgefallen sind. Laut Ministerium handelt es sich um eine deutschlandweit einzigartige Einrichtung. Soweit die Nachrichten. 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Das Wetter. Heute zunächst freundlich, am Nachmittag von Südwesten wolkiger. Abends in Richtung Lausitz ist etwas Regen möglich, die Höchstwerte 23 bis 26 Grad. Zurzeit in Berlin-Treptow 20 und in Steglitz 22 Grad, in Pritzberg 19 und in Strausberg 21 Grad. Die Zeit 11.05 Uhr.
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5: Wenige Tage vor dem 7. Oktober 2023, dem Terrorangriff der Hamas auf Israel, hatte Philipp Heimann-Engel die Chefredaktion der Wochenzeitung Jüdische Allgemeine übernommen. Eigentlich wollte er in seinem neuen Amt mehr Gewicht auf positive Geschichten über jüdisches Leben legen. Doch seit diesem Tag herrsche in seiner Redaktion in gewisser Weise permanenter Ausnahmezustand, sagt der Journalist. RBB 24 Inforadio-Redakteurin Ursula Voss-Henrich hat im Juni mit Philipp Heimann-Engel darüber gesprochen, wer die Jüdische Allgemeine liest und was sie 80 Jahre nach ihrer Gründung für die Leserinnen und Leser bedeutet. Hier die Wiederholung des Gesprächs.
10: Vis-à-vis.
11: Herr Engel, in einem Satz für Menschen, die die Jüdische Allgemeine Zeitung nicht kennen. Was ist das eigentlich für eine Zeitung?
12: Die Jüdische Allgemeine ist eine kleine, aber feine Zeitung, eine unverzichtbare Zeitung. Und unser Anspruch ist es, das Wichtigste aus der jüdischen Welt, sprich aus Deutschland, aber eben auch aus aller Welt abzubilden, gemäß des Leitspruches, des journalistischen Leitspruches, schreiben, was ist.
11: Die gedruckte Auflage liegt bei etwa 12.000 Exemplaren. Wie viele Menschen erreichen Sie denn auch online insgesamt?
12: Ja, schon signifikant mehr zum Glück. Also man muss schon dazu sagen, im Zeitalter von Printmedien sterben, haben wir zum Glück gegen den Medientrend die Entwicklung, dass wir in den letzten 2-3 Jahren 20% zulegen konnten, aber im Online-Bereich in den letzten 5 Jahren um 300% zugelegt. Und wir haben ja bis zu 4 Millionen Seiten aufrufen im Online. Das ist im Vergleich zum Print also wirklich wesentlich mehr zum Glück.
11: Ja, ist auch bemerkenswert für so eine kleine Zeitung. Auf die Gründe kommen wir gleich noch. Wir nehmen mal eine Ausgabe aus dem Juni, die ich kurz vorstelle. Stelle 22 Seiten stark, ist so eine normale Ausgabe. Darin haben wir dann Artikel zum Verhältnis zwischen Netanyahu und Trump. Es geht um Antisemitismus in Deutschland und beim New Yorker Bürgermeister. Wir haben kulturelle Themen, Reportagen aus den Gemeinden in Berlin und München, Worte zum Schabbat und Gottesdiensttermine, eine heitere Kolumne, Kochrezepte, Klatsch und Tratsch aus der jüdischen Community. Ja, Zielpublikum, ich würde sagen, deutschsprachige Jüdinnen und Juden, oder?
12: Jein, zur Hälfte. Also das ist tatsächlich so. Wir haben mal eine empirische Untersuchung gemacht und da war das Ergebnis, dass circa die Hälfte jüdische Leser und Leserinnen sind und die andere Hälfte nicht jüdische. Also wie gesagt, wir versuchen zu informieren, was gerade die wichtigsten Themen sind in der jüdischen Welt, versuchen dann aber natürlich auch im allerbesten Sinne eine Zeitung zu sein, die versucht zu überraschen. Der Lesegenuss spielt auch natürlich eine gute Rolle und das ist selbstverständlich leider so, dass seit dem 7. Oktober 2023 ja wirklich auch die Horrornachrichten uns in höchstem Maße umtreiben, persönlich, aber dann natürlich auch journalistisch, aber umso wichtiger ist es dann auch, all die anderen Aspekte vorkommen zu lassen, die es selbstverständlich, Gottlob, auch gibt, ob das dann Koch-Influencer sind, ob das ein Mega-Event in den jüdischen Gemeinden ist mit 2000 jungen jüdischen Jugendlichen, die sich und ihr Judentum feiern. Also da versuchen wir schon alles in den Blick zu nehmen und da gehört ja das tief Traurige dazu immer mehr, aber Gottlob dann eben auch die anderen Themen.
11: Sie haben es eben angedeutet, also die Auflage oder auch die Zugriffe online sind eklatant gestiegen in den letzten Jahren, wahrscheinlich seit dem 7. Oktober 2023. Was suchen die neuen Leserinnen und Leser bei Ihnen?
12: Unsere Themen sind ja seit dem 7. Oktober dann auf einmal auch die Themen geworden, die die Welt umtreiben. Und das bekommen wir schon auch von den neuen Lesern und Leserinnen sehr stark mitgeteilt. Auch beispielsweise nicht-jüdische Neuleser, die sagen mir ganz klar, Gott sei Dank gibt es ihre Zeitung mit diesem nicht unkritischen Blick auf Israel und Nahost, aber mit diesem wissenden, kompetenten und ja auch unvoreingenommenen und fairen Blick. Und das ist schon auch eine Pluralität, die ich mir beispielsweise auch der Süddeutschen Zeitung, beim Spiegel und auch bei der Zeit sehr stark wünschen würde. Wir kritisieren auch maximal hart die angestrebte Todesstrafe in Israel, um jetzt nur ein Beispiel zu nennen. Wir nehmen aber auch die ganzen anderen Aspekte in Israel in den Blick, die auch für dieses Land sprechen.
11: Das sehen einige ihrer Kritiker etwas anders. Auch innerjüdisch ist das durchaus nicht so einhellig, diese Meinung. Herausgeber der Jüdischen Allgemeinen ist ja der Zentralrat der Juden in Deutschland. Und da gibt es durchaus Stimmen, die sagen, die Jüdische Allgemeine ist eine Art Sprachrohr des Zentralrats. Sie führe wenig Kontroverse in jüdische Debatten. Außerdem sei sie zu unkritisch gegenüber der israelischen Kriegspolitik. Was sagen Sie dazu? Wie meinungsvielfältig ist die jüdische
12: Allgemeine? Ja, wenn wir jetzt im Fernsehen wären, würde man sehen, dass ich ein bisschen schmunzeln muss. Da kann ich nur den Spiegel zitieren, der in einem anderen Zusammenhang geschrieben hat über mich. Für die sogenannten Pro-Palästinenser ist Philipp Peymann-Engel eine Reizfigur und gilt als Sprachrohr Netanjahus. Wenn man sich aber wirklich mit dieser Zeitung beschäftigt und auch diese Zeitung liest, merkt man, dass diese Zeitung unfassbar plural ist. Und ich finde, wenn man ein Urteil fällt über die Jüdische Allgemeine, dann muss man sich schon auch mit der Berichterstattung befassen. Da kann ich nur sagen, was wären wir für ein Sprachrohr der israelischen Regierung, wo wir Premierminister Netanjahu maximal hart kritisieren, die Kriegsführung immer wieder und auch die angestrebte Schwächung der demokratischen Instanzen. Da muss man schon fair sein und genau hinschauen. Also ob das Thema Kriegsführung ist, ob das Thema Umgang der jüdischen Gemeinden mit sogenannten Vaterjuden ist und andere, ja wirklich auch hitzig innerjüdisch diskutierten Themen, die kommen nicht nur bei uns vor, dafür sind wir da, die vorkommen zu lassen.
11: Ich spreche mit Philipp Peymann-Engel, dem Chefredakteur der Jüdischen Allgemeinen Zeitung. Sie selbst sind ja bekanntermaßen sehr debattenfreudig. In Sachen Kontroverse fand ich besonders beeindruckend Ihr Buchprojekt, das Sie im letzten Jahr mit Hamid Abdel Samad, dem ägyptisch-deutschen Islam- und Politikwissenschaftler und Publizisten, veröffentlicht haben. Hamid Abdel Samad ist ein Freund von Ihnen und hat in der Frage des Kriegs in Gaza völlig konträre Meinungen, die Sie auch schockiert haben. Er nennt den Krieg Israels in Gaza einen Genozid. Er spricht von Kriegsverbrechen. Sie wiederum stehen bei aller Kritik an der Regierung Netanjahu ja für diesen Krieg und dieses Vorgehen des israelischen Militärs in Gaza prinzipiell. Und dieses gegenseitige Schockiertsein, das haben Sie beide verarbeitet in einem Briefwechsel, der als Buch unter dem Titel »Was darf Israel? – Ein Streit« im letzten Herbst herausgekommen ist. Und Sie beide erklären in langen Briefen Ihre jeweilige Haltung. Sie geben sich nichts, Sie machen einander wirklich auch Vorwürfe, aber es bleibt immer zugewandt und vom Wunsch getrieben, einander zu verstehen. Und das hat mich sehr beeindruckt, muss ich sagen. Es gibt so selten solche harten Auseinandersetzungen, die so respektvoll geführt werden. Braucht es mehr solcher Debatten?
12: Ich finde ja. Und das nicht nur beim Thema Nahost, auch beispielsweise beim Thema Corona oder beim Thema Russland und Ukraine. Aber natürlich muss diese Debatte auch zivilisiert geführt werden. Ich bin mit dem Hamid seit über 10 Jahren freundschaftlich verbunden. Und das ist eine sehr gute Basis dafür, hart in der Sache, aber dann eben ja zivilisiert miteinander zu streiten. Und ich glaube, am Ende steht dann hoffentlich auch ja bei den Lesern ein Erkenntnisgewinn. Vielleicht erkennt der ein oder andere, ja, der Engel hat da vielleicht auch ja bei manchen ausgewählten Aspekten einen Punkt und umgekehrt ein besseres Verständnis dafür, wo die Position von Hamid herkommt, ohne jetzt diesen Genozid-Vorwurf, den ich wirklich für ja empirisch nicht haltbar und auch für ungeheuerlich halte, zu übernehmen. Also ich glaube, wir müssen mehr streiten.
11: Auch in Ihrer Zeitung?
12: Gerade dort, natürlich.
11: Wo liegen Ihre Grenzen? Mit wem würden Sie dann vielleicht auch nicht mehr streiten wollen?
12: Ja, also es braucht schon ein gemeinsames Fundament. Und ich möchte auch nicht verhehlen, dass auf der gemeinsamen Lesereise mit Hamid, der heute noch ein viel intensiverer Freund ist als zuvor, aber dass es auf dieser Lesereise nicht auch mal eine wirklich krasse Eiszeit gegeben hätte. Es muss schon beiden Seiten klar sein, dass man fair miteinander umgeht. Das ist ja auch in Talkshows leider weit verbreitet, dass man dann auch immer wieder das Gegenüber mit konträren Positionen absichtlich falsch versteht und dann in eine bestimmte Ecke drängt. Nichts liegt uns beiden ferner. Und das ist schon eine sehr, sehr wichtige, notwendige Voraussetzung, finde ich.
11: Sie werden für Ihre klare Haltung ja geliebt und gehasst, gelobt, ausgezeichnet, angefeindet, immer wieder auch bedroht.
12: Das ist so, ja.
11: Sie wurden 2023 als Chefredakteur des Jahres ausgezeichnet. Die Jüdische Allgemeine bekam vor ein paar Wochen den Tacheles-Preis von der Deutsch-Jüdischen Werteinitiative. Andererseits wären Ihre Bücher auch durchaus mal beschädigt in Buchhandlungen. Wie mutig müssen Sie als Chefredakteur der Jüdischen Allgemeine eigentlich sein?
12: Ja, ich werde das regelmäßig seit 3 Jahren gefragt und habe das zu Beginn immer nicht so wirklich verstanden, weil ich das ehrlicherweise ja auch gar nicht anders kenne. Zu unserem Aufwachsen und Leben gehört es dazu, dass dass beispielsweise die jüdischen Kitas unserer Kinder besser gesichert sein müssen als ein gewöhnliches Landgericht. Und als jüdischer Journalist bei einer jüdischen Zeitung seit über 10 oder 12 Jahren kenne ich das jetzt auch nicht wirklich anders, dass es immer auch ein sehr, sehr harter, rauer Wind ist, der einem entgegenschlägt. Das ist schon so, wer diese Position ausübt, und ich mache das mit aller Leidenschaft und wirklich auch mit allem, was ich habe, dem muss schon bewusst sein, dass die Bedrohung dann schon auch relativ nah an einen heranrückt. Das kann ich ab, aber schön ist das natürlich nicht.
11: Das alles konnten Sie nicht ahnen, als Sie 2023 im September Ihr Amt übernommen haben. Da hatten Sie sich die Arbeit wahrscheinlich anders vorgestellt.
12: Absolut, oder? Absolut. Und wenn ich an die Zeit zurückdenke, habe ich einen Schauer im Rücken. Ich bin, glaube ich, eine Woche vor dem 7. Oktober oder anderthalb Wochen davor benachrichtigt worden, dass ich, ob ich die Chefredaktion übernehmen will. Habe das, ja, wie gesagt, mit allem, was ich habe, dann auch angenommen und mache das mit allem, was ich habe, zusammen.

0: da draußen weht gegenüber jüdischem Leben, desto wichtiger werden wir. Insofern, ja, ist das ein ziemlich bitterer Befund. Wir würden gerne darauf verzichten. Wir sind mit 20 Redakteuren ungefähr eine vergleichsweise kleine Zeitung und sind da dauerhaft sehr, sehr engagiert und leidenschaftlich im Einsatz. Aber ja, wir bräuchten viel mehr Redakteure und Redakteurinnen, um das Pensum zu schaffen. Also da wünsche ich mir dann noch mehr Möglichkeiten journalistisch, damit wir wirklich dann auch gut die ganzen Aufgaben bewältigen können.
1: Herr Engel, ganz herzlichen Dank und alles Gute.
0: Danke Ihnen.
2: RBB 24 Inforadio-Redakteurin Ursula Voss-Henrich im Gespräch mit dem Chefredakteur der Jüdischen Allgemeinen, Philipp Peimann-Engel.
3: Sport Update. Heimgold bei der Heim-WM. Das ist das Ziel der deutschen Springreiter. Mein Name ist Jens-Christian Gossmann. Herzlich willkommen. In Aachen geht es heute Abend um Mannschaftsgold. Ein Umlauf noch, einmal noch vier Reiterinnen und Reiter. Geht die deutsche Equipe dabei 3x0, ist es geschafft. Erstmals wieder nach 16 Jahren Weltmeister. Den Grundstein dafür legten sie gestern Abend, als alle vier fehlerfrei blieben. Jan Wochner.
4: Platz 1 in der Teamwertung verteidigt, trotz starker Konkurrenz und das vor mehr als 30.000 begeisterten deutschen Fans. Sophie Hinners war nicht umsonst überglücklich und hatte gleich eine Erklärung für das starke deutsche Zwischenergebnis.
5: Ich denke, wir sind ein super Team. Wir kennen uns alle sehr, sehr gut. Von daher, glaube ich, haben wir einen sehr guten Teamspirit und ich finde, das gibt noch immer so ein bisschen die letzten extra Prozente.
4: Hinners beeindruckte erneut auf ihrem Hengst Sinclair, präsentierte sich extrem form- und nervenstark. In der Einzelwertung liegt die Deutsche vorerst auf dem Silberrang. Die deutsche Equipe aber insgesamt in prächtiger Verfassung. Das erste deutsche WM-Mannschaftsgold nach 16 langen Jahren. Es wäre mit drei fehlerfreien Ritten unter Flutlicht und vor vollem Haus in Aachen am Freitagabend perfekt. Es läuft einfach für die deutschen Springreiter. Jetzt müssen die guten Vorleistungen nur noch veredelt werden. Im besten Fall sogar vergoldet.
3: Um 18.50 Uhr geht es los. Die Entscheidung live in Ausschnitten bei uns. Soweit das Sportupdate an diesem Vormittag. Hier geht's weiter mit Verkehrsmeldungen und Nachrichten.
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7: A12 Frankfurt-Oder Richtung Berlin. Zwischen Mülrose und Briesen wird der Verkehr bis etwa 14 Uhr wegen Bauarbeiten über die Standspur geleitet. A24 in Richtung Hamburg. Die Einfahrt Suko ist wegen Bergungsarbeiten voraussichtlich bis mittags gesperrt. Stadtverkehr Berlin. A100 Stadtring Richtung Treptow. Es staut sich zwischen Wechstraße und Albuinstraße mit 10 Minuten Verzögerung sowie vor der Abfahrt Treptow. Außerdem ist zurzeit der Tunnel hinter dem Dreieck Neukölln gesperrt. Dort wurde die Höhenkontrolle ausgelöst. In Richtung Wedding dauert es zwischen Wechsstraße und Schmargendorf ebenfalls etwa 10 Minuten länger. Biesdorf B1, B5 in beiden Richtungen. Wegen Brückenarbeiten bleibt die Überfahrt zur Märkischen Allee bis Mitte September gesperrt. Zur S-Bahn. Die Linien S8, S9 und S85 sind zwischen Schöneweide und Treptower Park unterbrochen.
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7: Um 11.20 Uhr mit Kerstin Reinsch. In der Nähe von Berlin haben die Sicherheitsbehörden ein Waffenversteck entdeckt. Das berichten NDR, WDR und Süddeutsche Zeitung. Demnach wurden dort zwei funktionsfähige Handfeuerwaffen gelagert. Das Bundesamt für Verfassungsschutz gehe davon aus, dass es ein Versteck russischer Geheimdienste war. Inzwischen ermittelt laut Bericht die Bundesanwaltschaft wegen des Verdachts auf Vorbereitung einer schweren staatsgefährdenden Gewalttat. Ein Tatverdächtiger sei schon vor einiger Zeit in Rumänien festgenommen worden. Er könnte das Waffenlager angelegt haben. Eine weitere Überwachung des Verstecks sei erfolglos geblieben. Möglicherweise hätten die Täter die Entdeckung bemerkt. In Berlin gibt es im neuen Schuljahr so viele Schülerinnen und Schüler wie nie zuvor. An den allgemeinbildenden Schulen werden ab Montag rund 405.000 Kinder und Jugendliche unterrichtet. Gut 1.200 mehr als im vergangenen Jahr. Das hat Bildungssenatorin Günther Wünsch in einer Pressekonferenz in einer Pankower Schule mitgeteilt. Fast 36.000 Kinder werden demnach neu eingeschult. Die CDU-Politikerin Günther Wünsch sagte weiter, etwa 500 Vollzeitstellen für Lehrkräfte seien derzeit noch unbesetzt. Zugleich gibt es durch die sogenannte Schulbauoffensive im kommenden Schuljahr rund 8.000 zusätzliche Schulplätze. des Krippenpersonals

0: Personal in Brandenburg wird nicht aufgestockt. Laut Bildungsministerium ist der ursprüngliche Plan für mehr Erzieherinnen und Erzieher unter den aktuellen Haushaltsbedingungen nicht finanzierbar. Außerdem soll das landeseigene Schüler-BAföG in seiner jetzigen Form abgeschafft werden. Bildungsminister Hoffmann will das Geld stattdessen in einen Sozialfonds an den Schulen überführen. Daraus sollen Lernmaterialien, Klassenfahrten und andere Mittel für Kinder aus einkommensschwachen Familien finanziert werden. Bereits bewilligte BAföG-Leistungen laufen bis zum Ende weiter. Das bundesweite BAföG für Schülerinnen und Schüler bleibt unverändert. Wirtschaftsverbände und Großkonzerne in Deutschland fordern die Bundesregierung auf, ihre geplanten Reformen schnell anzugehen. In einem Schreiben dringen sie vor allem darauf, die Beiträge zur Sozialversicherung zu senken. Aus dem Hauptstadtstudio Christina Nagel.
1: Unternehmen in Deutschland, heißt es in dem Schreiben, aus dem die Mediengruppe Bayern zitiert, stünden unter erheblichem Druck. Wegen hoher Energiekosten, aber auch, weil die Beitragsbelastungen durch die Sozialversicherungen mit über 42% zu hoch seien. Es sei inakzeptabel, dass die Belastung trotz stabiler Beitragssätze immer weiter steige, weil die Beitragsbemessungsgrenzen angehoben würden. Reformen sind aus Sicht der Wirtschaftsvertreter entscheidend dafür, ob Unternehmen Standorte und damit auch Arbeitsplätze erhalten können.
0: In Kroatien läuft jetzt das Auslieferungsverfahren gegen den zweiten Tatverdächtigen des Anschlags auf die Ostsee-Pipeline Nord Stream. Das zuständige Gericht teilte mit, eine Entscheidung werde innerhalb von 2 Monaten fallen. Der Ukrainer wurde am Mittwoch festgenommen. Er sitzt in Untersuchungshaft und soll nach Deutschland überstellt werden. Laut Bundesanwaltschaft ist er einer der Taucher, die 2022 3 von 4 Röhren der Nord Stream Pipelines gesprengt haben. Die Ermittler hatten den Mann bereits im vergangenen Jahr in Polen gefunden. Die polnischen Behörden weigerten sich aber, ihn nach Deutschland auszuliefern. Autofahrer müssen sich am Wochenende auf umfangreiche Sperrungen am Berliner Autobahndreieck Funkturm einstellen. Für den Neubau der A100 Autobahnbrücke wird dort ein Gerüst aufgestellt. Mario Bartsch, RBB 24.
2: Laut der zuständigen Projektgesellschaft Degis wird das Traggerüst für den Überbau über die Halenseestraße benötigt. Von Samstagabend 20 Uhr bis voraussichtlich Sonntagabend 22 Uhr wird laut Degis deshalb die Halenseestraße Ost in Richtung Messedamm gesperrt. Betroffen ist demnach auch die Überleitung von der A115 in Richtung Messedamm. Während der Sperrungen wird der Verkehr umgeleitet. Verkehrsteilnehmern wird geraten, den Bereich weiträumig zu umfahren.
0: Soweit die Nachrichten. 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Das Wetter. Heute freundlich, am Nachmittag von Südwesten aber wolkiger und abends dann in Richtung Lausitz auch etwas Regen möglich, bei Höchstwerten zwischen 23 und 26 Grad. Zurzeit in Berlin am Müggelsee 20 und in Steglitz 22 Grad, in Perleberg 19 und in Ruhland 23 Grad. Morgen wechselnd bewölkt, vereinzelt auch Schauer bis 21 Grad. Am Sonntag dann eine Mischung aus Sonne und dichten Wolken mit einzelnen Schauern bis 22 Grad. Die Zeit 11.25 Uhr.
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4: Hallo und willkommen. Ich heiße Marc Diening und habe mir zum Ferienende einen Ort ausgesucht, den man auch mal ganz schnell für einen Tagestrip erreichen kann. Die Stadt Wittenberge. Nicht zu verwechseln mit Wittenberg. Letztere ist die, in der Martin Luther einst seine 95 Thesen an die Tür der Schlosskirche genagelt haben soll. Und sie liegt in Sachsen-Anhalt. Wittenberge mit E hinten liegt in Brandenburg auf halbem Weg zwischen Berlin und Hamburg. Die größte Stadt der Prignitz ist das Tor zur Elbtalaue. Astrid Kretschmer hat sie besucht.

0: Was die Berliner Luft von Paul Linke mit dem Geist von Wittenberge zu tun hat? Die Aura des Vaters der Berliner Operette ist in der Elbestadt weiterhin zu spüren. So ziert eine Bronzebüste des Komponisten den Paul-Linke-Platz vor dem Kultur- und Festspielhaus. Und seine Melodien waren Ausgangspunkt für die Entstehung der Elbland-Festspiele, Wittenberges wichtigste Kulturveranstaltung, die im Sommer im Hof in der alten Ölmühle unzählige Besucher anzieht. 1881 kam der junge Paul Linke nach Wittenberge und erhielt seine musikalische Grundausbildung. Denn seine Mutter hatte nicht so viel Geld, als dass der Halbwaise diesen Beruf in Berlin hätte ergreifen können, erklärt Stadtführer Burkhard Gent.
1: Da kam ein Bekannter der Familie und hat gesagt, wir kennen einen in Wittenberge, einen Musikdirektor, und da könnte er für weniger Geld Musiker werden.
0: Drei Jahre war Linke in der Elbestadt und bemerkte über seine Lehrzeit:
2: In dem kleinen Wittenberge habe ich den Grund für mein Schaffen als Komponist gelegt und dort gelernt, was andere auf Akademien nie erfahren haben.
0: Wittenberge hat eine bewegte Vergangenheit, vor allem mit Unternehmern und Kaufleuten, die im 19. Jahrhundert in der Prignitz Geschichte geschrieben haben. Der Geruch von Öl, die Geräusche ratternder Nähmaschinen und das Schnaufen alter Dampfloks gehörten einst zu Wittenberge wie die Elbschifffahrt. Wittenberge, auf halbem Wege zwischen Berlin und Hamburg. Einst ein Ackerbürgerstädtchen, später Industriezentrum und heute? Wie tickt die Kleinstadt, die wie viele Gemeinden in der tiefen Provinz mit Abwanderung und wirtschaftlicher Bedeutungslosigkeit kämpft? Und was macht sie sehenswert? Unser Stadtführer Burkhard Gent, gebürtiger Wittenberger, kann sich noch gut an die Zeit vor der Wende erinnern.
1: Wir haben kurz vor Wendezeiten rund 32.000 Einwohner gehabt und liegen gegenwärtig etwa bei 17.000 Einwohnern. Also Sie sehen schon, dass etliches an jungen Leuten überwiegend, an gut ausgebildeten jungen Leuten in die Altbundesländer gegangen nach der friedlichen Revolution und hat dort Arbeit gefunden. Und die Älteren, die hatten dann das Los, entweder in Beschäftigungsgesellschaften sich wiederzufinden oder zum Teil arbeitslos wohnen.
0: Auf der Stadtrundfahrt ein Bild der Kontraste. Das imposante Rathaus und die stolzen Gründerzeitvillen der früheren Industriemagnaten. Die Altstadt mit dem Stadttor aus dem 13. Jahrhundert, welches lange Zeit als Gefängnis diente. Die schmucke Uferpromenade mit seinen Cafés und Lokalen. Das Wohnquartier im Heisterbusch mit seinen Jugendstilfassaden. Dazwischen auch immer wieder Fachwerkhäuser, die ihrer Sanierung harren. Andere sind schon prima in Schuss. Kleine Stadt am großen Fluss. Die Zukunft soll in Kultur und Tourismus liegen. Wittenberge ist das Tor zum einzigartigen Biosphärenreservat Elbtalaue mit dem Gütesiegel der UNESCO. Die Elbtalaue Prignitz kann man mit dem Kanu oder dem Rad erkunden. Rauf auf den Elberadweg, mitten auf dem Deich mit Blick auf den Fluss. Wittenberge liegt mitten in einer wunderschönen Landschaft und hat spannende Industriedenkmäler als Touristenattraktion. Idealer Ausgangspunkt, die alte Ölmühle, direkt am Elberadweg gelegen. Ein beeindruckendes, denkmalgeschütztes Gebäudeensemble aus rotem Backstein. Und ein Vermächtnis von Salomon Herz. Der Berliner Kaufmann war es, der aus Wittenberge einen wichtigen Industriestandort gemacht hat. 1823 erwarb er das Grundstück und errichtete dort eine Ölmühle. 1949 wurde die Produktion als VEB Märkische Ölwerke Wittenberge nach dem Krieg wieder aufgenommen. 1991 war Schluss. Die Produktionsstätten abgerissen, die übrigen imposanten Backsteingebäude wurden unter Denkmalschutz gestellt. Seit 2014 ist Jan Lange, der in einem Dorf bei Perleberg aufgewachsen ist, Geschäftsführer des Hotels in der alten Ölmühle. Zusammen mit seinem Vater, der die Idee hatte, hat die Familie aus dem Industriedenkmal einen besonderen Ort für Einheimische und Besucher geschaffen. Ein Restaurant, eine Schaubrauerei und ein großer Wellness- und Spa-Bereich gehören inzwischen auch zu dem Hotelbetrieb. In einem der alten Tanks gibt es einen Indoor-Kletterpark, in einem anderen ein 10 Meter Tauchbecken. Sich verwöhnen lassen und die Region erleben. Historisches Flair, 4 Sterne und Blick auf die Elbe, ganzjährig, das scheint zu funktionieren. Wenn da bloß nicht die Verwechslung mit der Lutherstadt in Sachsen-Anhalt wären.
3: Wenn wir heute zur Grünen Woche oder zur ITB fahren, und die Grüne Woche ist also für uns persönlich das beste Marketinginstrument, was wir haben, und kommen darüber wirklich perfekt mit dem Berliner Markt in Verbindung und es sprechen uns auch viele Tagesgäste aus Berlin und sagen, wir haben sie auf der Grünen Woche das erste Mal bewusst erlebt. Haben auch ganz viele Gäste, die kommen zu uns an den Stand, unterhalten sich ganz freundlich mit uns, bis sie uns irgendwann fragen, wo Martin Luther seine 95 Thesen eingeschlagen hat. Wir sagen immer, wir sind nicht Wittenberg, wir sind Wittenbergi. Manche Gäste sind zu nett und bleiben stehen, andere fragen nur, wie sie in die Halle 23 kommen. Da ist dann nämlich das jeweilige Bundesland, was sie eigentlich suchen.
0: Mutig, so ein großes Quartier zu übernehmen, peu à peu zu sanieren und zu bewirtschaften. Wenn man so will, ein touristisches Leuchtturmprojekt im nach der Wende lange gebeutelten Wittenberge. Seit vielen Jahren ist Burkhard Gent Teil der Stadtführergilde von Wittenberge. Und so schlüpft er auch in die Rolle des Fabrikbesitzers Isaac Merritt Singer bei seinen Führungen mit schwarzem Anzug und Melone. Der fast 50 Meter hohe Uhrenturm auf dem alten Singer-Gelände an der Bad Wilsnacker Straße ist das Wahrzeichen der Stadt. Ursprünglich versorgte er als Wasserturm die Nähmaschinenfabrik. Heute dient er nicht mehr nur als Wasserspeicher für das Gelände, sondern zeigt den Besuchern in einer Ausstellung die Geschichte des damaligen Nähmaschinenwerkes.
1: Wir nehmen hier eine ganze Reihe von verschiedenen Singer-Nähmaschinen.
0: Ich bin gespannt. Für mich ist diese Zeitreise in die Welt der Nähmaschinen auch eine Kindheitserinnerung. Wenn ich an die schöne schwarze mit goldenen Ornamenten verzierte Nähmaschine aus den 1930er Jahren meiner Oma Frieda denke. Und ja klar, das war eine Singer. Ich habe das Ding geliebt. Ich sehe sie als junge Frau durch das Brandenburger Tor laufen Richtung Hausvogteiplatz. Da war das Berliner Konfektionsviertel in den 20er Jahren, wo sie als Schneiderin bei Gerson gearbeitet hat. Ihre Singer konnte versenkt werden. Dann wurde der Nähmaschinentisch zum normalen Tisch. Der Unterbau aus Gusseisen mit Fußantrieb. Spannend und verlockend als Kind zu treten, langsamer, schneller. Das Rauf und Runter der Nadel, das Rattern der Maschine. Mit der Maschine wurden alle Hochzeitskleider ihrer drei Töchter, inklusive das meiner Mutter, genäht. Faschingskostüme, Alltagsklamotten. Oma hat übrigens später keine elektrische gewollt. Ob die Singer-Nähmaschine aus Wittenberge kam? Von Berlin ist sie jedenfalls nach Hamburg gezogen, wo sie bei meiner Cousine ein neues Zuhause gefunden hat. Aber bevor ich völlig den Faden verliere, zurück in die Ausstellung und zu Isaac Merritt Singer. Vor 170 Jahren machte der Amerikaner die Nähmaschine massenmarktfähig. Die Singer-Maschinen eroberten erst die USA und dann die ganze Welt. Ihr Siegeszug führte bis nach Brandenburg. 1904 eröffnete das Nähmaschinenwerk Wittenberge.
1: So hat er sich dann als junger Mann $40 geborgt. Die hat er innerhalb von 11 Tagen eine neue Nähmaschine gebaut. Und das war der Beginn des Aufstiegs seiner Firma.
0: Der Amerikaner hat 1851 seine Singer Nummer 1 patentieren lassen. Die erste praktische Nähmaschine der Welt, wie es heißt. Singer entwickelte den Pionier der Nähmaschine, wie wir sie heute kennen, mit Tretkurbel am Boden sowie einer sich senkrecht bewegenden Nadel. Für viele Frauen war seine Maschine ein Segen, denn dank der Einführung eines Ratenzahlplans durch Singers Partner Edward Clark konnten sich auch nicht wohlhabende Frauen eine Maschine leisten und damit ihren Lebensunterhalt verdienen. Singer wurde stinkreich.
1: Ein Haus in der Fifth Avenue gehabt, ne? Und dann später ist er nach Frankreich gegangen und hat seine zweite Frau geheiratet. Und die zweite Frau haben Sie alle schon mal gesehen. Jeder von Ihnen hat schon mal die zweite Frau, wenn eventuell nur auf dem Bild. Weil die zweite Frau stand Modell für die Freiheitsstatue in New York.
0: Es soll sich dabei um Isabelle Boyer Singer gehandelt haben. Heute widersprechen verschiedenste Quellen. Die Geschichte sei nach Strich und Faden erfunden. Sei es drum. Halten wir fest, Isaac Merritt Singer war Erfinder und guter Geschäftsmann und ein Lebemann war er auch.
1: Ich meine, der war mal hat sehr viele Patente gehabt, also war ein sehr erfindiger Mann, aber auch auf das Zahlengebiet. Er hatte nämlich mit 5 Frauen 24 Kinder.
0: In der DDR war das Werk unter dem Label Veritas bekannt, war jahrzehntelang ein riesiger Betrieb. Zu Hochzeiten wurden dort 400.000 Nähmaschinen im Jahr produziert, die auch im Westen ihre Käufer fanden. Veritas, eine Erfolgsstory, das modernste Nähmaschinenwerk weltweit. In den 80er Jahren war das Werk mit 3.200 Mitarbeitern der größte Arbeitgeber der Stadt. Nach der Wende gibt es für das Unternehmen keinen Käufer. Die Treuhand übernimmt und liquidiert. Genug abgetaucht in die Vergangenheit, zurück zum innovativen Geist der Gegenwart der Stadt. Die Elblandwerker, eine Art Kooperative, stehen für Aufbruch. Mitten in der Altstadt am Bismarckplatz eröffneten sie den Stadtsalon Safari, ein Ort für Begegnungen und viel Kultur. Juliette Cellier gehört zu den Gründerinnen.
4: Also der Stadtsalon Safari ist ein Raum für Kultur. Kultur fassen wir ziemlich weit. Also das reicht von Lesungen über Konzert bis hin zu Familiencafés.
0: Vor Jahren hatte die Stadt den Summer of Pioneers ausgerufen. Interessierte, ortsunabhängig arbeitende Menschen aus verschiedenen deutschen Großstädten wurden mit bezahlbarem Wohnen und schnellem Internet in die Prignitz gelockt. Die Gruppe der Elblandwerker wuchs und wuchs. Inzwischen sind sie mit 300 Leuten in Kontakt, Grafikdesignerinnen, Programmierer, Kulturschaffende, die den Coworking Space als Arbeitsplatz nutzen. Die Stadt für Zuziehende und Rückkehrer attraktiv machen, die Wittenberger mit einbeziehen, das Neue mit dem Vorhandenen mischen.
4: Wittenberger halt als, da muss noch was passieren, da ist irgendwie noch voll viel möglich. Ich glaube, es braucht verschiedene Impulse.
0: Um Bekanntheit und Image der Stadt und der Region weiter zu steigern. Die Vielfalt Wittenberges überrascht. Und was für ein Fund, die Lage der Stadt ist super, mit der Bahn schnell in alle Richtungen. Wittenberge, es gibt viel zu entdecken. Zwischen historischen Nähmaschinen, Industriearchitektur und kulturellen und touristischen Angeboten. Mitten in der erholsamen, traumhaften Prignitzer Elbtalaue.
5: Astrid Kretschmer war für uns unterwegs in Wittenberge. 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
7: mit Johannes Frevel. Den ostdeutschen Ländern droht ohne Zuwanderung ein drastischer Schwund Erwerbstätiger. Aus Berechnungen des arbeitgebernahen Instituts der deutschen Wirtschaft IW Köln geht hervor, ohne Migration würde die Zahl der potenziellen Arbeitskräfte dort bis 2035 um mehr als ein Achtel, bis 2045 sogar um ein Fünftel sinken. Damit dürfte sich die Situation der Wirtschaft, insbesondere bei der Versorgung mit Dienstleistungen, kaum halten lassen. Der Studie zufolge ist die demografische Krise bereits weit fortgeschritten. Die Zahl der Menschen im erwerbsfähigen Alter sank im Osten in den vergangenen 30 Jahren um 23%. In den westdeutschen Ländern scheint die Lage etwas, aber nicht grundlegend besser. Das IFO-Institut München gab nach einer bundesweiten Firmenumfrage bekannt, trotz derzeit schwacher Konjunktur gab im Juli fast ein Viertel der Unternehmen an, ihnen fehlten Fachkräfte. Sollte sich die Wirtschaft erholen, werde der Fachkräftemangel wahrscheinlich jedes dritte Unternehmen treffen. Tagesgeldhopper und die Zinsjagd um Sperreinlagen haben die Marktanteile am Bankenmarkt nach einer Berechnung des Handelsblatts deutlich verändert. Großbanken wie die Commerz und die Deutsche Bank verloren demnach deutlich Kunden, mit Erspartem beispielsweise auf Girokonten. Gewinner sind kleinere Privatbanken, die teils mehr als 4% Zinsen für Tagesgeld bieten. Die Berliner Volksbank verzinst Tagesgeld mit 0,75, die Mittelbrandenburgische Sparkasse mit bis zu 0,85%. Insgesamt sollen fast 4 Billionen Euro oft unverzinst auf deutschen Konten liegen. Und soweit das Wirtschaftsupdate mit Johannes Frevel.
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11: An Heuen, Berlin Richtung Leipzig zwischen Niemek und Kleinmarzins etwa 20 Minuten Stau. Zudem steht im Staubereich in Höhe Rastplatz Hagen ein defektes Fahrzeug auf der rechten Spur. A10 westlicher Berliner Ring Richtung Dreikafelland. Zwischen Glinde und Großkreuz etwa 20 Minuten Stau. A12 Frankfurt-Oder Richtung Berlin. Zwischen Müllrose und Briesen wird der Verkehr bis etwa 14 Uhr wegen Bauarbeiten über die Standspur geleitet. Stadtverkehr Berlin, 100 Stadtring Richtung Treptow. Es staut sich zwischen Wechsstraße und Alboinstraße sowie vor der Abfahrt Treptow.
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11: Um 11.40 Uhr mit Kerstin Reinsch. Am Stadtrand von Berlin ist offenbar im vergangenen Jahr ein Versteck mit zwei scharfen Schusswaffen entdeckt worden. Nach Recherchen von WDR, NDR und SZ geht der Bundesverfassungsschutz davon aus, dass die Handfeuerwaffen im Auftrag russischer Geheimdienste dort vergraben wurden. Vermutlich sollten damit Anschläge verübt werden, hieß es. Dem Bericht zufolge ermittelt inzwischen die Bundesanwaltschaft wegen des Verdachts der Vorbereitung einer schweren staatsgefährdenden Gewalttat. Ein Tatverdächtiger sei vor einiger Zeit in Rumänien festgenommen worden. Das Versteck wurde laut Recherche überwacht, weitere Verdächtige wurden nicht festgestellt. Im Kalten Krieg hatten sowjetische Dienste solche Verstecke angelegt. In Berlin wird im neuen Schuljahr eine Rekordzahl von Schülerinnen und Schülern unterrichtet. Insgesamt besuchen knapp 405.000 Kinder und Jugendliche allgemeinbildende Schulen, wie Bildungssenatorin Günther Wünsch mitgeteilt hat. Das sind gut 1.200 mehr als im vergangenen Schuljahr. Fortschritte gibt es nach Angaben der CDU-Politikerin bei der Verringerung des Lehrkräftemangels. Dennoch sind nach aktuellem Stand 500 Vollzeitstellen unbesetzt. Das Thema bleibe eine Herausforderung, so Günther Wünsch. Zugleich gibt es durch die sogenannte Schulbauoffensive im kommenden Schuljahr rund 8.000 zusätzliche Schulplätze. Die Ausgaben für die Sozialhilfe sind im vergangenen Jahr bundesweit deutlich gestiegen. Sie lagen nach Angaben des Statistischen Bundesamts bei insgesamt 21,5 Milliarden Euro. Das ist ein Plus von über 6%. Aus Wiesbaden Alexander Schmidt.
8: Der Grund: Allein für die Pflege stiegen die Hilfen um mehr als 13% auf 6 Milliarden Euro. Der Anteil der Pflege an den gesamten Sozialhilfeausgaben wuchs damit das dritte Jahr in Folge und macht inzwischen fast 28% aus. Dagegen legten der größte Posten in der Sozialhilfe, die Grundsicherung im Alter und bei Erwerbsminderung, nur um fast 3% auf knapp 12 Milliarden Euro zu. Das ist der geringste Zuwachs seit Jahren. Grund dafür ist nach Angaben der Statistiker, dass die Regelsätze für den Lebensunterhalt zu Beginn des vergangenen Jahres nicht erhöht worden seien.
11: In der Debatte über die geplante Pflegereform plädiert der Deutsche Städtetag dafür, eine Vollversicherung einzuführen. Präsident Jung sagte, damit sollten Menschen, die ihr Leben lang gearbeitet haben, davor bewahrt werden, durch hohe Pflegekosten in die Sozialhilfe zu fallen. Die kommunalen Haushalte würden durch eine solche Umstellung in Milliardenhöhe entlastet, erklärte der SPD-Politiker und Leipziger Oberbürgermeister der Neuen Osnabrücker Zeitung. Kommunen müssten einspringen, wenn Menschen ihre Pflegekosten wie zum Beispiel Heimplätze nicht mehr selbst zahlen können. Das ist laut Jung vor allem in Ostdeutschland immer häufiger der Fall. Der Städtetagspräsident fordert außerdem, den Eigenanteil der Heimbewohner zu deckeln. Ein Hongkonger Gericht hat zwei Demokratieaktivisten nach dem Staatssicherheitsgesetz schuldig gesprochen. Das Gesetz ist von China erlassen worden, beiden drohen bis zu 10 Jahre Haft. Unsere Korrespondentin für Hongkong, Eva Lambi-Schmidt.
12: Die beiden Verurteilten hätten andere Personen zu illegalen Handlungen angestiftet, hieß es in dem Urteil. Ihr Ziel sei es gewesen, die Staatsgewalt zu untergraben, so die Richter. Die 41-jährige Chou Hang-tung und der 69-jährige Li Chuk-yen waren führende Mitglieder einer inzwischen aufgelösten prodemokratischen Organisation. Dieser hatte in Hongkong jahrzehntelang Mahnwachen organisiert, zum Gedenken an die blutige Niederschlagung der demokratischen Proteste auf dem Tiananmen-Platz in Peking 1989. Das Urteil nun gegen die Organisatoren der Mahnwachen reiht sich ein in eine Serie von Verfahren gegen Mitglieder einer einst starken Hongkonger Demokratiebewegung.
11: Deutschland und 6 weitere Staaten haben Israel aufgefordert, die Pläne für ein umstrittenes Siedlungsprojekt im Westjordanland zurückzunehmen. In einer gemeinsamen Erklärung heißt es, die Entscheidung für den Bau von mehr als 1.200 Wohnungen sei inakzeptabel. Hinter dem Statement stehen neben Deutschland auch Frankreich, Großbritannien, Italien, Kanada, die Niederlande und Norwegen. Sie sehen die Zwei-Staaten-Lösung in Gefahr. Durch das Projekt werde das Westjordanland praktisch in zwei Hälften geteilt. Die Siedlungen gelten nach internationalem Recht als völkerrechtswidrig. Soweit die Nachrichten. 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Das Wetter. Heute zunächst freundlich, am Nachmittag von Südwesten wolkiger, abends in Richtung Lausitz etwas Regen möglich bei 23 bis 26 Grad. Zurzeit in Berlin-Dahlem 21 Grad, in Marzahn 23, in Küritz 21 Grad und in Guteborn 25. Die Zeit 11.45 Uhr.
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13: mit Sabine Dahl. Noch zweimal ausschlafen, dann klingelt bei Schülerinnen und Schülern in unserer Region wieder der Wecker. Die Sommerferien sind am Montag vorbei. Für Berlin gilt dabei neues Schuljahr, alte Probleme. Das ist unser Thema des Morgens. Finn Dressler aus der rbb-Landespolitik-Redaktion fasst als erstes die zentralen Herausforderungen an den Berliner Schulen zusammen.
14: Der erste Punkt zeigt sich beispielhaft an der Kurt-Schumacher-Grundschule in Kreuzberg. Seitdem vor 13 Jahren das Hauptgebäude wegen Brandschutzmängeln geschlossen wurde, wird dort saniert. 10 Jahre lang hatte die Schule keine Turnhalle. Einzelne Bauabschnitte sehen mittlerweile aus wie ein Lost Place. Damit es insgesamt besser läuft, will der Senat mit der Schulbauoffensive den Umschwung schaffen. 1,5 Milliarden Euro fließen dafür pro Jahr in neue Schulen. Doch da Geld im Haushalt fehlt, wollte Schwarz-Rot schon Gelder kürzen. Für die zweite Herausforderung wäre das wohl keine Hilfe. In Berlin fehlen massig Schulplätze. Die Schulbauoffensive wirkt zwar, die Zahl der fehlenden Schulplätze geht zurück, aber in diesem Jahr sind es trotzdem 24.000. Die Schulen müssen die fehlenden Plätze auffangen und quetschen größere Klassen in zu enge Räume. Für die Lehrkräfte heißt es dann, sie müssen mehr Schülerinnen und Schüler betreuen. Dabei gibt es in Berlin zu wenig Lehrkräfte. Das ist das dritte und wohl größte Problem. Schon jetzt werden an Berliner Schulen Fachlehrer durch fachfremde Lehrkräfte ersetzt und Lernklassen mit enger Betreuung fallen weg. Bildungssenatorin Katharina Günther-Wünsch von der CDU betont, dass mehr Lehrkräfte eingestellt werden. Zu diesem Schuljahr sind es bereits mehrere tausend, bis hin zum prognostizierten Bedarf fehlen trotzdem einige hundert Lehrkräfte. Und nur ein kleiner Teil dieser eingestellten Lehrkräfte sind voll ausgebildet.
13: Überfüllte Schulen und fehlende Lehrer. Über dieses Problem hat rbb-Inforadio-Moderator Konrad Spemberg am Morgen mit Sven Zimmerschied gesprochen, dem Co-Vorsitzenden der Schulleitervereinigung der integrierten Sekundarschulen in Berlin. Und Herr Zimmerschied hat dabei gesagt, dass auch seine Schule, die Friedensburg-Oberschule, eigentlich zu voll ist.
15: Wir sind stark übernachgefragt und wir mussten auch zu diesem Schuljahr wieder eine zusätzliche Klasse, die eigentlich so sonst nicht geplant ist, aufmachen, damit sozusagen die Plätze bedient werden können im Stadtbezirk.
16: Die Lage ist ja besonders bei Ihnen im Bezirk Charlottenburg-Wilmersdorf sehr deutlich. Da sind die Sekundarschulen so am Limit, dass sie 8 zusätzliche Klassen einrichten müssen, während die Gymnasien mit Stand vor 2 Monaten, da haben wir mal nachgefragt, noch rund 160 Plätze frei hatten. Wie erklären Sie sich das?
15: Na, die Erklärung ist relativ einfach. Das haben wir also sozusagen nicht jetzt ab diesem neuen Schuljahr. Am letzten Schuljahr war also die Situation schon ganz genauso. Durch die Veränderung der rechtlichen Vorschriften seitens der Senatsverwaltung gibt es ja diesen Elternwunsch nicht mehr, den es früher gab. Also Eltern konnten ja sagen, mein Kind soll ans Gymnasium oder an einer Sekundarschule oder auch in Gemeinschaftsschule. Und das ist ja beschränkt worden, dieses Notenkriterium, sage ich jetzt einfach mal so. Und dadurch ist es eben vielen Schülerinnen und Schüler nicht mehr möglich, ans Gymnasium zu gehen. Und sie müssen sozusagen an Sekundarschulen oder Gemeinschaftsschulen gehen.
16: Ich wollte nochmal nachfragen, weil die Bildungssenatorin ja sagen würde, das hat mit diesen neuen Zugangsregeln zum Gymnasium eher nichts zu tun. Das ist eine Lage, die nach von Bezirk zu Bezirk sehr unterschiedlich ist. Sie jedoch haben zum Beginn des vergangenen Schuljahres tatsächlich eine plötzliche Veränderung festgestellt.
15: Ja, natürlich. Da kann man ja sagen, was man will. Tatsache ist, dass wir sozusagen im System Sekundarschule, Gemeinschaftsschule jetzt ungefähr jedes Jahr in den 7. Klassen 2000 fast, also ist nicht genau einzugrenzen, die Zahl zwischen 1000 und 2000 Schülern mehr haben und im System Gymnasium berlinweit eben entsprechend weniger.
16: Was sagen denn die Schülerinnen und Schüler dazu? Also haben es wirklich viele nicht aufs Gymnasium geschafft oder wollen vielleicht viele auch lieber auf eine ISS, auf eine integrierte Sekundarschule?
15: Das haben wir natürlich auch. Also das sind bei mir fast die Hälfte der Neuaufnahmen für den 7. Jahrgang. Das sind Schüler, die könnten vor den Noten ja an ein Gymnasium gehen. Aber die Familien entscheiden sich explizit, ich will lieber eine Sekundarschule, ich will lieber eine Gemeinschaftsschule. Natürlich, ja.
16: Wäre die Lösung jetzt noch mehr ISS-Klassen zu schaffen, so wie bei Ihnen das ja auch passiert ist, und am Ende vielleicht sogar neue Sekundarschulen? Oder würden Sie gern einfach wieder mehr Schülerinnen und Schüler aufs Gymnasium schicken?
15: Das ist ja eine politische Entscheidung zu sagen, ich mache hier sozusagen so eine Art Zugangshürde. Das geht nicht für mich darum. Das Problem ist auch in den einzelnen Stadtbezirken sehr unterschiedlich verteilt. Also in Pankow sind alle Schulformen extrem übernachgefragt. Das ist Charlottenburg-Wilmersdorf oder Steglitz-Zehlendorf, ist es, wie Sie es am Anfang beschrieben haben. Da haben wir sehr viele freie Plätze an Gymnasien und an den IDSS laufen über. Das müsste man halt schauen. Also man muss sozusagen gezielt dann auch sehen, dass man die Kapazitäten in der richtigen Schulform schafft und nicht Schulplätze ungenutzt lässt oder Schulraum ungenutzt lässt. Also da war ja eine sehr lange Diskussion, zum Beispiel, dass Gymnasien vielleicht zur ISS werden oder sowas. Das will ich gar nicht bedienen.
16: Ja,
15: oder
16: da gab es einen konkreten Fall, können wir uns ja mal angucken. Ja, das Waldgymnasium in Charlottenburg, in Ihrem Bezirk. Da war der Plan, das in der ISS umzuwandeln, aber dann gab es Proteste, auch die Schulsenatorin war dagegen und es ist nicht passiert. Hätten Sie das denn gut gefunden, ein Gymnasium da quasi zu streichen bei Ihnen im Bezirk?
15: Ich will nicht, geht mir nicht darum, Gymnasien zu streichen oder sowas. Es geht mir darum, dass man sagt, wir haben hier Schulräume, die im Grunde nicht genutzt werden und die müssen wir effektiv nutzen. Ich meine, wir betreiben seit vielen Jahren eine Schulbauoffensive in Berlin. Das kostet Milliarden von Euro. Und zu sagen, wir leisten uns diesen Luxus, hier Schulen zu haben, wo noch Räume frei sind, das geht halt nicht. Das geht natürlich nicht über einzelne Räume oder sowas, aber da muss man halt sagen, okay, dann fusionieren hier mal zwei Gymnasien und wir nutzen den frei werdenden Platz eben für eine Sekundarschule.
16: Das andere große Problem dieser Zeit ist ja der Lehrkräftemangel. Trifft der die Sekundarschulen Ihrer Erfahrung nach gerade härter als die Gymnasien?
15: Ja, also das kann man sozusagen nicht wegreden. Das ist natürlich auch wieder regional sehr unterschiedlich. Ich habe also meiner Schule, an der Friedensburg-Oberschule, da haben wir keinen Personalmangel oder sowas. Es gibt so Stadtbezirke wie Marzahn-Hellersdorf und so, da ist natürlich dieser Lehrkräftemangel da. Das betrifft dann aber auch alle Schulformen, vielleicht ein bisschen unterschiedlich ausgeprägt. Aber man muss auch sagen, das sind immer Zinnen, die da so im Raum kursieren. Der Lehrkräftemangel war vor 3-4 Jahren extrem und mittlerweile hat sich das ein bisschen gegeben.
13: Das sagt Svengen Zimmerschied, Co-Vorsitzender der Schulleitervereinigung der integrierten Sekundarschulen in Berlin. Für Eltern bedeutet der Schulanfang auch immer ordentlich Geld ausgeben. Hefte, Stifte, Ranzen, kostet alles. RBB24-Reporterin Johanna Steinlen hat eine Mutter mit ihrem Sohn beim Einkauf begleitet.
17: Marlene und ihr Sohn stehen vor einem großen Regal mit Schultaschen. Für die Einschulung darf der Junge sich eine Tasche aussuchen. Mutter Marlene wirft einen Blick auf das Preisschild.
18: Ja, ist auch schon Richtung 300 Euro. Also das habe ich mir schon so gedacht. Ja, also wir haben zum Glück die Oma dabei und die unterstützt uns da auch. Also wir legen dann zusammen.
17: Preise für Schultaschen liegen zwischen 50 Euro für eine Tasche aus dem Discounter und etwa 300 Euro für ein Markenprodukt. Für die Eltern bleibt es aber nicht beim Kauf einer Schulmappe. Von den Schulen bekommen sie Listen für benötigte Materialien. Inklusive Schulranzen kann eine Erstausstattung über 400 Euro kosten. Für manche Familien ist das finanziell nur schwer zu bewerkstelligen. Deswegen sammelt der Verein Schöneberg Hilft seit über 10 Jahren gebrauchte und neue Schultaschen und befüllt sie mit allem Nötigen. Die ehrenamtliche Rie Berns öffnet einen gespendeten Ranzen.
19: Da sind schon mehrere Mäppchen drin, auch mit Stiften gefüllt und alle im guten Zustand. Also das Mäppchen ist noch gar nicht aufgemacht. Das heißt, da hat jemand was gespendet, was er selber noch gar nicht benutzt hat. Das finde ich immer besonders schön.
17: Für den Verein ist es besonders wichtig, dass die Taschen mit hochwertigen Produkten befüllt werden, damit die Kinder unabhängig von der finanziellen Situation ihrer Familie gut ausgestattet in die Schule starten können.
19: Wir hatten eben auch davon geredet, dass wir uns alle noch an unseren Schulranzen erinnern können, obwohl das schon so lange her ist. Und ich finde, da merkt man, was für einen Impact das auf ein Kind hat. Der erste Schultag. Und dann geht es halt darum, ob man eine Schultüte hat, ob man einen Schulranzen hat, ob der gefüllt ist.
13: Eine Ehrenamtliche vom Berliner Verein Schöneberg hilft im Bericht von RBB24-Reporterin Johanna Steinlind. Schulstart in Berlin und Brandenburg am Montag war unser Thema des Morgens.
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13: Hollywood-Star Anthony Hopkins hat in seinem Leben und auf der Leinwand schon viel erreicht. Zweimal wurde der Schauspieler schon mit einem Oscar ausgezeichnet. Nun hat sich der 88-Jährige einen Kindheitstraum erfüllt. Er hat ein Klassikalbum aufgenommen mit eigenen Kompositionen. Musik ist ein wichtiger Teil seines Lebens und seiner Filme.
20: Ein kleines Stück von Bedrich Smetana. Mal sehen, was ich kann.
21: Am Klavier Anthony Hopkins als Papst Benedikt in Die zwei Päpste. Der Gast, für den er spielt, ist sein späterer Nachfolger Franziskus. Und Hopkins spielt tatsächlich selbst. Schon 4 Jahre nach seiner Geburt 1937 im walisischen Margam lernt er Klavier spielen. Als Teenager, lange vor seiner Karriere als Schauspieler, beginnt er zu komponieren und hat über die Jahrzehnte einiges angesammelt.
2: Spielen Sie Klavier oder ein anderes Instrument?
3: Nein, aber ich weiß, Sie haben ein Album gemacht.
21: Das hat Anthony Hopkins tatsächlich. Life is a Dream heißt es, darin 12 seiner Kompositionen. Umgesetzt mit Hilfe eines Freundes. Hopkins hat ihn in seiner Wahlheimat Kalifornien kennengelernt. Der Star-Dirigent der Philharmonie von Los Angeles, Gustavo Dudamel, hat die Werke in einem Londoner Studio eingespielt mit dem Londoner Philharmonieorchester. Auch dabei Klaviervirtuose Sergio Tiempo. Man sagte mir, Sir Anthony Hopkins hat ein Werk geschaffen und er möchte, dass ich den Klavierpart spiele unter Gustavo Dudamel zusammen mit dem Philharmonischen Orchester.
22: Einem
21: Hannibal Lecter widerspricht man besser nicht, sagt Tiempo.
23: Bereit, wenn Sie es
22: Obviously you don't say no to Hannibal Lecter.
23: Noch einen Augenblick, bitte.
24: Sie haben mich angekettet!
21: Der brutale Kannibale Hannibal Lecter aus Das Schweigen der Lämmer verliert sich nach einem Gewaltexzess in Bachs Goldberg-Variationen. Oscar für Anthony Hopkins, für dessen Filmcharaktere Musik oft eine zentrale Rolle spielt. Die Goldberg-Variationen tauchen zum Beispiel auch im Lämmer-Sequel Hannibal wieder auf und auch in Rendezvous mit Joe Black und The Father ist Musik entscheidend. Die 12 Stücke aus Life is a Dream führen in die Seelenwelt von Anthony Hopkins. Im Verlauf von mehr als 60 Jahren entstanden, schlagen sie eine Art Bogen über das Leben. Es beginnt musikalisch mit einer Fanfare, quasi dem Beginn des Lebens, und akzeptiert mit Solo, Cello und Chor am Ende den Tod. Das Leben sei vom Moment der Geburt an ein einziger langer Abschied, sagt Hopkins in der Los Angeles Times über Life is a Dream. Vielleicht ist es auch das Schlitzohrige, das ihn lange jung gehalten hat. Im Vanity Fair Podcast verriet Jonathan Pryce, der in Die zwei Päpste den Franziskus spielt, den vielleicht dreistesten Coup des Sir Anthony Hopkins. Es ging um die Szene mit dem Klavierspiel. Tony sagte, dafür passt Mozart nicht. Ich würde gerne einen düsteren Smetana spielen. Dieses Smetana-Stück gibt es gar nicht. Er hat es selbst geschrieben. Nur wegen der Tantiemen, witzelt Price. Auf Life is a Dream hat es der Hopkins-Smetana allerdings nicht geschafft.
13: Aber jetzt hat der Schauspieler Anthony Hopkins sein Klassikalbum vorgelegt, Life is a Dream. USA-Korrespondent Reinhard Spiegelhauer war das. Das Wetter in Berlin und Brandenburg. 22 Grad jetzt in Berlin. Brandenburg Havel 21, Cottbus 23. Freundlich sommerlich da draußen, ein bisschen windig. Also der Wind weht aus Südwesten mit Stärke 5. Es werden bis zu 26 Grad heute. Nachts wechselnd bewölkt, es kann zeitweise regnen. Heute Nacht geht's runter auf 14 bis 12 Grad.
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13: Jetzt wieder mit Kerstin Reitsch.
11: A9 Berlin Richtung Leipzig. Zwischen Niemek und Kleinmarzehn etwa 30 Minuten Stau. Zudem haben sich im Staubereich mehrere Unfälle ereignet. A10 südlicher und westlicher Berliner Ring Richtung Dreikafelland. Zwischen Glinde und Havelbrücke gibt es abschnittsweise Stau. Auch hier dauert es etwa 30 Minuten länger. Und in Richtung Dreikwerder dauert es auf dem westlichen Ring zwischen Potsdam-Nord und Vöben etwa 10 Minuten länger. Stadtverkehr Berlin, A100 Stadtring Richtung Treptow. Es staut sich zwischen Detmolder Straße und Alboinstraße sowie vor der Abfahrt Treptow. Zudem ist zurzeit der Tunnel hinter dem Dreieck Neukölln gesperrt. Dort wurde die Höhenkontrolle ausgelöst. Und in Richtung Wedding dauert es zwischen Wechsstraße und Schmargendorf etwa 10 Minuten länger. Die Zufahrt Sonnenallee ist wegen technischer Probleme gesperrt.
13: 12 Uhr die Zeit. Ich grüße Sie.
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13: Mit Sabine Dahl. Erst in der vergangenen Woche hat der russische Außenminister mal wieder sehr deutlich gesagt, die Freunde der Ukraine sind unsere Feinde. Wer die Ukraine in ihrer Abwehrschlacht gegen Russland unterstützt, der muss mit einer russischen Antwort rechnen. Keine Ahnung, ob sowas damit gemeint war, was wir hier in den Nachrichten haben. Kerstin Reitsch.
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1: In der Nähe von Berlin haben die Sicherheitsbehörden ein Waffenversteck entdeckt. Das berichten NDR, WDR und Süddeutsche Zeitung. Nach Einschätzung der Behörden soll es sich um ein Depot russischer Agenten für mögliche Anschläge handeln. Inzwischen ermittelt der Generalbundesanwalt. Aus Köln Andreas Braun.
2: Den Recherchen zufolge hatte der Verfassungsschutz bereits im vergangenen Jahr konkrete Hinweise auf die Fundstelle. Nach Angaben aus Sicherheitskreisen wurden dort zwei Faustfeuerwaffen gefunden, also Kurzwaffen wie Pistolen oder Revolver. Der Verfassungsschutz soll nach Recherchen von WDR, NDR und Süddeutscher Zeitung Hinweise haben, dass es sich um ein Depot russischer Geheimdienste handelte. Sicherheitsbehörden warnen schon länger, dass diese Dienste auch in Deutschland Attentate planen, etwa auf Rüstungsmanager oder Exiloppositionelle. Im Zusammenhang mit dem Waffenfund wurde bereits im vergangenen Herbst ein Tatverdächtiger in Rumänien festgenommen. Der Mann könnte nach Informationen von deutschen Sicherheitsbehörden das Depot angelegt haben.
1: In Berlin gibt es im neuen Schuljahr so viele Schülerinnen und Schüler wie nie zuvor. An den allgemeinbildenden Schulen werden ab Montag fast 405.000 Kinder und Jugendliche unterrichtet, gut 1.200 mehr als im vergangenen Jahr. Das hat Bildungssenatorin Günther Wünsch auf einer Pressekonferenz in einer Pankower Schule mitgeteilt. Fast 36.000 Kinder werden demnach neu eingeschult. Die CDU-Politikerin Günther Wünsch sagte weiter, etwa 500 Vollzeitstellen für Lehrkräfte seien derzeit noch unbesetzt. Zugleich gibt es durch die sogenannte Schulbauoffensive im kommenden Schuljahr rund 8.000 zusätzliche Schulplätze. Das Krippenpersonal in Brandenburg wird nicht wie geplant aufgestockt. Das hat das Bildungsministerium mitgeteilt und zur Begründung die angespannte Haushaltslage genannt. Martin Adam, RBB 24 Landespolitik.
3: Auch weiterhin sollen auf eine Erzieherin oder einen Erzieher 4,25 statt wie ursprünglich vorgesehen 4 Kinder kommen. Das Verhältnis sei in den letzten Jahren zwar deutlich verbessert worden, der nächste Schritt fällt jetzt jedoch aus. Das Bildungsministerium hat außerdem angekündigt, das Brandenburger Schüler-BAföG einzustellen. Dabei handelt es sich um ein Landesförderprogramm, das Schülerinnen und Schüler zusätzlich zum Bundesschüler-BAföG finanziell unterstützt. Das Programm verursache jedoch viel Bürokratie und werde immer seltener in Anspruch genommen, so das Ministerium. Die frei gewordenen Gelder sollen künftig über einen Sozialfonds den Schulen direkt zur Verfügung gestellt werden.
1: Brandenburgs Sozialminister Wilke hat in Frankfurt-Oder ein sogenanntes Chancencenter für Geflüchtete mit unklarer Bleibeperspektive eröffnet. Geduldete Asylbewerber können dort Deutsch lernen oder eine Ausbildung beginnen und damit ihre Möglichkeiten verbessern, im Land zu bleiben. Wilke sagte, das Projekt richte sich ausdrücklich an diejenigen, die eine Chance ergreifen wollten. Voraussetzung sei, dass die Asylsuchenden nicht durch Straftaten aufgefallen sind. Laut Ministerium handelt es sich um eine deutschlandweit einzigartige Einrichtung. Die Ausgaben für die Sozialhilfe sind im vergangenen Jahr bundesweit deutlich gestiegen. Sie lagen nach Angaben des Statistischen Bundesamts bei insgesamt 21,5 Milliarden Euro. Das ist ein Plus von über 6%. Allein für die Pflege wurden demnach 6 Milliarden Euro fällig. Das sind 13% mehr als 2024. Damit ist auch der Anteil der Pflege an den gesamten Sozialhilfekosten weiter gewachsen und macht inzwischen fast ein Drittel aus. Wegen des Niedrigwassers in der Donau hat auch Bulgarien in seinem einzigen Atomkraftwerk die Stromproduktion gedrosselt. Die Leistung wird von einem von zwei Blöcken im Kraftwerk Kozloduy durch laut Betreiber um gut 10% reduziert. In dem Kraftwerk werden etwa 40% des gesamten Stroms im Land erzeugt. Bulgarien-Korrespondentin Silke Hane.
4: Der Ausfall eines Teils der Produktion soll jetzt durch Solarenergie ausgeglichen werden. Bulgarien hat den Ausbau von Photovoltaikanlagen in den vergangenen Jahren stark vorangetrieben. Außerdem hat das Land Braunkohle- und Wasserkraftwerke. Gegebenenfalls kann Bulgarien sogar weiter Strom exportieren. Bulgarien führte zuletzt ungewöhnlich viel Strom aus. Der Hauptgrund sind die Ausfälle und Leistungskürzungen der AKW stromaufwärts der Donau. In den vergangenen Wochen mussten bereits die Kernkraftwerke Pocs in Ungarn und Cernavoda in Rumänien ihre Leistung drosseln oder herunterfahren.
1: Soweit die Nachrichten. 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Das Wetter. Am Nachmittag zunächst verbreitet freundlich, im Verlauf von Südwesten wolkiger, gegen Abend in Richtung Lausitz etwas Regen. Zurzeit in Berlin-Wannsee 22 Grad, in Köpenick 24, in Perleberg 21 Grad und in Ruhland 26. Die Zeit 13.05 Uhr.
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6: Und hier ist Jasser Speck. Schönen guten Tag. Den Pflegekassen in Deutschland fehlen etliche Milliarden Euro. Eine Pflegereform ist deswegen in Arbeit, die jetzt der neue Gesundheitsminister Carsten Linnemann im Herbst auf den Weg bringen soll. Keine leichte Aufgabe. Jetzt meldet sich auch noch der Deutsche Städtetag mit einer eigenen Idee zu Wort, wie die Pflege neu aufgestellt werden könnte. Birte Sönnigsen aus unserem Hauptstadtstudio erklärt, was der Städtetag konkret fordert.
7: Der Städtetag will, dass es eine Pflegevollversicherung gibt. Das ist kein neuer Vorschlag, den haben auch andere schon gemacht, zum Beispiel Sozialverbände. Bisher ist es so, dass die Pflegeversicherung nur einen Teil der Kosten übernimmt. Sie ist als so eine Art Teilkaskoversicherung auch gedacht. Den Rest der Kosten, zum Beispiel fürs Pflegeheim, den müssen die Pflegebedürftigen selbst übernehmen. Wie viel das ist, das hängt von verschiedenen Dingen ab. Zum Beispiel ist das von Bundesland zu Bundesland sehr unterschiedlich. Es hängt auch davon ab, wie lange jemand im Pflegeheim schon lebt. Denn je länger man im Pflegeheim ist, desto höher sind auch die Zuschüsse durch die Pflegeversicherung.
6: Da stellt sich jetzt die Frage, warum schlägt der Städtetag das vor?
7: Schon jetzt ist es so, dass viele die Kosten fürs Heim nicht mehr selbst bezahlen können. Und dann springen die Sozialämter ein, sprich das belastet die ohnehin schon klammen Städte und Gemeinden finanziell enorm. Rund 40% der Bewohner sind aktuell auf diese sogenannte Hilfe zur Pflege angewiesen. Und wenn in Zukunft die Pflegeheimkosten immer weiter steigen, dann könnten auch noch mehr Menschen auf diese Sozialhilfe angewiesen sein. Das Statistische Bundesamt, das hat heute noch mal frische Zahlen veröffentlicht. Im dritten Jahr in Folge sind jetzt die Ausgaben für diese Hilfe zur Pflege gestiegen, belasten also auch die kommunalen Haushalte. Im vergangenen Jahr waren es insgesamt 6 Milliarden Euro.
6: Vor Carsten Linnemann war Bettina Wagen Gesundheitsministerin und sie hatte schon Eckpunkte für eine Reform erarbeitet. Birte Sönnigsen erklärt jetzt nochmal, was Wagen bisher geplant hatte.
7: Es soll zum Beispiel Änderungen geben in der Frage, wer eigentlich Anspruch auf welchen Pflegegrad hat. Es soll schwerer werden, überhaupt als pflegebedürftig eingestuft zu werden oder höhere Pflegegrade zu bekommen. Einschnitte geben soll es bei den Zuschüssen für Menschen im Pflegeheim. Da gibt es ja Zuschüsse, je nachdem, wie lange ein Pflegebedürftiger schon im Heim versorgt wird. Und genau diese Zuschüsse sollen erst später greifen, das ist der Plan. Menschen ohne Kinder sollen höhere Beiträge zahlen. Das machen sie auch jetzt schon. Die Beiträge von Kinderlosen sollen aber noch mal ein bisschen mehr steigen. Sehr umstritten ist etwa auch, dass die Rentenansprüche für pflegende Angehörige sinken sollen.
6: Ja, und jetzt ist Carsten Linnemann also Gesundheitsminister und für diese Reform verantwortlich. Und so geht's dann jetzt also für ihn weiter.
7: Wenn wir uns die Zahlen anschauen, dann fehlen bei den Pflegekassen alleine im kommenden Jahr mehr als 7,5 Milliarden Euro, im übernächsten dann wohl schon mehr als 15 Milliarden Euro. Carsten Linnemann, der wird sich da jetzt auf intensive Diskussionen und auf Gegenwind einstellen müssen. Es gibt Forderungen aus seiner eigenen Fraktion, aber von allen Seiten werden da jetzt Wünsche kommen, auch Ansagen, was alles gar nicht geht. Klar ist, es wird Einschnitte für die Pflegebedürftigen und für ihre Angehörigen geben. Carsten Linnemann kann bei der Reform jetzt auf den Vorschlag seiner Vorgängerin Nina Wagen aufbauen. Aber das wird noch ein hartes Stück Arbeit für den neuen Minister. Er soll diese Reform gegen alle Widerstände aber durchbekommen und sie soll noch in diesem Jahr verabschiedet werden.
6: Hauptstadtkorrespondentin Birte Sönnigsen war das über die geplante Pflegereform. Und jetzt ist es 9:09. Politikerinnen und Politiker in hohen Ämtern sitzen ja permanent auf einem sogenannten heißen Stuhl, der quasi jederzeit wackeln könnte. Der Grund, sie können abgewählt werden und ihnen wird immer genau auf die Finger geschaut. Ein Fehltritt, eine falsche Entscheidung kann zu viel sein und das kann dann das Politische ausbedeuten. Oder eben ein Fehltritt zu viel. Man denke da mal an Jens Spahn und seinen Rücktritt vom Fraktionsvorsitz wegen der Leihmutterschaft. Er war aber nicht der Einzige, der sich in jüngerer Vergangenheit aus der ersten Reihe der Politik zurückgezogen hat. Benjamin Großkopf aus dem Hauptstadtstudio hat sich mal angeschaut, wie unterschiedlich ehemalige Spitzenpolitikerinnen und Spitzenpolitiker damit umgegangen sind.
8: Die einen gehen erstmal ganz.
9: Ich will aber nicht durch den Bundestag laufen und sagen, habe ich euch doch vorher gesagt, hättet ihr mal besser auf mich gehört.
8: Die anderen gehen nicht so ganz.
10: Ich bin Abgeordneter, das bin ich gerne. Ich bin immer direkt gewählt worden, darauf bin ich stolz und ich nehme das sehr ernst.
8: Manche sagen den anderen auf Wiedersehen.
11: Ich habe mich hier im Parteivorstand der SPD verabschiedet, bin zurückgetreten. Machen Sie es gut.
8: Die anderen denken eher an sich.
12: Es ist der schmerzlichste Schritt meines Lebens.
8: Robert Habeck, Olaf Scholz, Andrea Nahles, Karl Theodor zu Guttenberg. Aus dem Spitzenjob gewählt, gejagt, auf jeden Fall gegangen. Und dann?
13: Bin 2 Monate lang über die Alpen gelaufen, von Wien an den Bodensee.
8: Sagt Kevin Kühnert, Stationen vor Wien und Bodensee, Juso-Chef, SPD-Shootingstar, Generalsekretär, dann Rückzug 2024-25, aus Gründen, gesundheitlich erschöpft, Neuorientierung.
13: Aber ich habe dann auch die Verantwortung, das Potenzial, was darin steckt, für was Neues zu verwenden. Ich will jetzt nicht 30 Jahre unterwegs sein und Geschichten von früher erzählen.
8: Der nach Wahlniederlage aus allen Ämtern und dann aus dem Bundestag geschiedene Spitzengrüne Robert Habeck formuliert das ähnlich.
9: Und umgekehrt will ich auch nicht wie ein Gespenst über die Flure des Bundestages laufen und sagen, oh, ich war übrigens mal Vizekanzler, erinnert ihr euch noch daran? War doch gar nicht alles so ganz schlecht.
8: Robert Habeck arbeitet inzwischen wissenschaftlich in Dänemark. Kevin Kühnert als Lobbyist für eine andere Finanzpolitik bei einer NGO. Ex-SPD-Chefin Andrea Nahles ist wieder Chefin der Bundesagentur für Arbeit. Karl Theodor zu Guttenberg ging nach seinem Rücktritt wegen seiner plagiierten Doktorarbeit erstmal ganz weit weg, in die USA.
14: Ich bin wirklich Gott froh, nicht mehr im politischen Zirkus herumturnen zu müssen.
8: Diesen Zirkus begleitet zu Guttenberg inzwischen wieder als Podcaster, Berater, vom Rand der Manege aus, aber deutlich vernehmbar. Und er spricht über Depressionen, eine posttraumatische Belastungsstörung, die nach dem Rücktritt als Verteidigungsminister diagnostiziert wurde.
14: Ich möchte wirklich irgendwann feststellen, dass ich diesen Anforderungen einfach schlicht nicht gewachsen bin. Und das ist eine Feststellung, die fällt einem nicht ganz leicht, wenn man im Amt ist, aber auch da hat sich das schon abgezeichnet. Und ich glaube, es sind andere eher für das harte, bissige, nicht immer nur liebevolle, aber trotzdem sehr benötigt politische Geschäft gemacht als ich.
8: Zum Beispiel seine Lebenspartnerin Katharina Reiche, die Bundeswirtschaftsministerin. Ganz los von der Politik, das eint die meisten ehemaligen Spitzenleute, kommt man eh nicht.
15: Ich habe vor, ein ehemaliger Kanzler zu sein, über den sich die SPD immer freut.
8: Sagt Olaf Scholz, Abgeordneter, Wahlkreis 61, Potsdam, Potsdam-Mittelmark 2, Teltow-Fleming 2. Nicht mehr mehr, aber auch nicht weniger.
6: Benjamin Großkopf aus unserem Hauptstadtstudio war das über den Verlauf von politischen Karrieren.
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6: So, an diesem Wochenende geht er wieder los, der DFB-Pokal. Das Warten hat also für Fußballfans ein Ende. Vergangene Saison gelang dem Drittligisten, damals Drittligisten Energie Cottbus, ja eine Überraschung gegen einen Zweitligisten. Nach der Rückkehr in die zweite Liga kommt mit der ersten Runde im DFB-Pokal jetzt der FC Augsburg in die Lausitz, ein Bundesligist. Und der FC Energie träumt mal wieder von der nächsten Runde im DFB-Pokal, so wie im vergangenen Jahr. Andreas Friebel stimmt uns ein.
16: Cottbus und der DFB-Pokal. Da gibt's viele tolle Geschichten. Die größte ist natürlich der Finaleinzug 1997. Aber auch die aus dem August 2025 brachte das Stadion zum Kochen. Energie als Drittligist warf Zweitligist Hannover raus. Nun spielt Cottbus zweite Liga und Gegner Augsburg in Liga 1. Trotzdem hofft Abwehrspieler Henry Rohrig mit den Fans im Rücken auf eine erneute Überraschung.
17: Ich denke gerade im Heimspiel mit unseren Fans im Rücken, das was uns dann auch letztes Jahr vor allem stark gemacht hat, können wir das gut entfachen und dann hoffentlich mit einem Ergebnis für uns.
16: Dafür muss aber ein bisschen was anders laufen als zuletzt. Keine Mannschaft in der zweiten Liga hat so wenig auf das gegnerische Tor geschossen wie Energie, was Trainer Klaus-Dieter Wollitz seinem Team recht deutlich gesagt hat.
18: In der Wahrheit liegt die Chance und nicht in Ausreden. In Ausreden hat, glaube ich, noch nie einer was verbessert, sondern verbessern tut man sich, wenn man da offen und ehrlich mit umgeht. Und das mache ich zu 100%.
16: Neben Kritik gab es aber gleich auch noch einen Lösungsansatz. Schluss mit Angsthasenfußball. Wollitz will, dass seine Spieler wie Henry Rohrig früh angreifen.
17: Also ich glaube, wenn du den Gegner hochpresst und in deren eigenen Hälfte den Ball eroberst, bist du auf jeden Fall schon mal näher zum Tor, als wenn du tief stehst und hinten irgendwie den Ball eroberst und dann noch 80 Meter umschalten musst.
16: Soweit die Theorie, ob die Erstliga-erfahrenen Augsburger da mitspielen, wird sich zeigen. Immerhin sieht Stürmer Lucas Copado sein Team in einer Sache klar im Vorteil.
17: Ich glaube, für Bundesligisten ist es immer eklig, einen Zweit- oder Drittligisten in der ersten Runde zu bekommen, weil die noch kein Pflichtspiel hatten und die anderen Mannschaften schon im Rhythmus sind und zwei Spiele hatten. Deswegen ist immer alles möglich, vor allem zu Hause als Underdog.
16: Der mit etwa 15.000 Fans im Rücken die nächste tolle Pokalgeschichte schreiben will.
6: Ja, und der Respekt vor den Energiefans beim FC Augsburg ist groß, denn gestern haben die Augsburger während ihres Trainings die Cottbusser Stadionatmosphäre simuliert. Über Lautsprecher wurden die Fangesänge der Energieanhänger laut eingespielt. Spielbeginn ist morgen, also Samstag um 13 Uhr. Die ganze Partie hören Sie live auf sportschau.de. Das gilt übrigens auch für alle anderen Partien mit Beteiligung aus unserer Region, also Hertha in Saarbrücken, Union Berlin in Braunschweig und der VfB Krischow gegen Mainz 05. Das ist wohl das besonderste Pokalspiel an diesem Wochenende.
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6: Kennen Sie die Jüdische Allgemeine? Das ist eine Wochenzeitung für Politik, Kultur, Religion und vor allem jüdisches Leben. Gegründet wurde sie direkt nach dem Zweiten Weltkrieg 1946 als jüdisches Gemeindeblatt für die Nordrhein-Provinz und Westfalen mit Sitz in Düsseldorf. Seit 1999 erscheint die Jüdische Allgemeine auch in Berlin. Die Wochenzeitung hat die jüdische Nachkriegscommunity in Deutschland journalistisch begleitet. Jetzt ist sie gerade 80 Jahre alt geworden und hat trotz ihrer kleinen Printauflage von nur 12.000 Exemplaren eine enorme Reichweite, erklärt der Chefredakteur Philipp Payman-Engel.
19: Wenn man so will, sind wir Krisengewinnler. Je härter der Wind da draußen weht gegenüber jüdischem Leben, desto wichtiger werden wir. Im Zeitalter von Printmedien sterben, haben wir zum Glück gegen den Medientrend die Entwicklung, dass wir in den letzten 2-3 Jahren 20% zulegen konnten, aber im Online-Bereich in den letzten 5 Jahren um 300% zugelegt. Und wir haben ja bis zu 4 Millionen Seiten aufrufen im Online. Das ist im Vergleich zum Print also wirklich wesentlich mehr.
6: Im Vis-à-vis-Gespräch erklärt Philipp Payman-Engel, was der 7. Oktober 2023 für die Jüdische Allgemeine und ihre Leserschaft bedeutet, was die Themen der Zeitung sind und mit wem er sich über den Krieg im Gazastreifen streiten kann. Das alles in etwas über einer Stunde um 14.25 Uhr.

0: In Richtung Leipzig zwischen Jimmig und Kleinmarzehn ist etwa 10 Minuten Stau. A10 westlicher Berliner Ring Richtung Dreikavelland. Zwischen Großkreuz und Havelbrücke dauert es etwa 45 Minuten länger. Und in Richtung Dreikwerda dauert es auf dem westlichen Ring zwischen Potsdam Nord und Föben 20 Minuten länger. A12 Frankfurt-Oder Richtung Berlin. Zwischen Müllrose und Briesen wird der Verkehr noch bis 14 Uhr wegen Bauarbeiten über die Standspur geleitet. A24 Berlin Richtung Hamburg. Zwischen Neuruppin und Herzsprung ist nach einem Unfall die linke Spur blockiert. Stadtverkehr Berlin 100 Stadtring Richtung Treptow. Es staut sich zwischen Detmolder Straße und Albuinstraße sowie vor der Abfahrt Treptow. Und in Richtung Wedding dauert es zwischen Wechsstraße und Schmargendorf etwa 10 Minuten länger. 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
1: Und jetzt ist es gleich 20 nach 1.
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1: Ich bin Jasper Speck, guten Tag. Vor gut einem Jahr haben Einsatzkräfte in einem Waldgebiet in der Nähe von Berlin ein Waffendepot entdeckt. Das muss wie in einem Spionagefilm gewesen sein, nur eben nicht Fiktion und bitterer Ernst ist das. Jetzt gibt es neue Erkenntnisse zu diesem Fund. Kerstin Reinsch hat die Nachrichten.
0: In der Nähe von Berlin haben die Sicherheitsbehörden ein Waffenversteck entdeckt. Das berichten NDR, WDR und Süddeutsche Zeitung. Demnach wurden dort zwei funktionsfähige Handfeuerwaffen gelagert. Das Bundesamt für Verfassungsschutz gehe davon aus, dass es ein Versteck russischer Geheimdienste war. Inzwischen ermittelt laut Bericht die Bundesanwaltschaft wegen des Verdachts auf Vorbereitung einer schweren staatsgefährdenden Gewalttat. Ein Tatverdächtiger sei schon vor einiger Zeit in Rumänien festgenommen worden. Er konnte das Waffenlager angelegt haben. Eine weitere Überwachung des Verstecks sei erfolglos geblieben. Möglicherweise hätten die Täter die Entdeckung bemerkt. In Berlin gibt es im neuen Schuljahr so viele Schülerinnen und Schüler wie nie zuvor. An den allgemeinbildenden Schulen werden ab Montag fast 405.000 Kinder und Jugendliche unterrichtet, gut 1.200 mehr als im vergangenen Jahr. Pauline Pieper, RBB 24, Landespolitik.
3: Eine große Herausforderung bleibt laut Bildungssenatorin Katharina Günther-Wünsch der Lehrermangel. Zum neuen Schuljahr fehlen 500 Lehrkräfte. Neu besetzt wurden zum Schuljahresbeginn 2000 Vollzeitstellen. Rund 60% dieser Lehrkräfte haben ein Lehramtsstudium. Ein großes Defizit gibt es weiterhin bei Schulplätzen. Rund 24.000 fehlen. Eine Neuerung gibt es bei den Vergleichsarbeiten Vera. Erstmals werden die Tests der Klassenstufe 3 und 8 noch einmal in Klasse 4 und 9 wiederholt.
0: Brandenburgs Sozialminister Wilke hat in Frankfurt-Oder ein sogenanntes Chancencenter für Geflüchtete mit unklarer Bleibeperspektive eröffnet. Geduldete Asylbewerber können dort Deutsch lernen oder eine Ausbildung beginnen und damit ihre Möglichkeiten verbessern, im Land zu bleiben. Der SPD-Minister begründete noch einmal, warum sich Brandenburg zu diesem Schritt entschlossen hat.
4: Dass wir mit diesem Projekt ganz konsequent zwischen denen unterscheiden, die eine Chance ergreifen wollen, die ohnehin nicht rückführbar wären, und bei denen konsequent unterscheiden zwischen denjenigen, wo wir über Jahre möglicherweise ansonsten in irgendwelchen Einrichtungen haben und die dann dort ihren Tag irgendwie verbringen, oder so etwas hier tun, nämlich lernen, Kurse absolvieren, Sprache lernen und dann auch in den Arbeitsmarkt gehen können.
0: Brandenburgs Sozialminister René Wilke, SPD. Nach Angaben seines Ministeriums ist das Center eine bundesweit einzigartige Einrichtung. Deutschland und 6 weitere Staaten haben Israel aufgefordert, die Pläne für ein umstrittenes Siedlungsprojekt im Westjordanland zurückzunehmen. In einer gemeinsamen Erklärung heißt es, die Entscheidung für den Bau von mehr als 1.200 Wohnungen sei inakzeptabel. Hinter dem Statement stehen neben Deutschland auch Frankreich, Großbritannien, Italien, Kanada, die Niederlande und Norwegen. Sie sehen die Zwei-Staaten-Lösung in Gefahr. Durch das Projekt werde das Westjordanland praktisch in 2 Hälften geteilt. Die Siedlungen gelten nach internationalem Recht als völkerrechtswidrig. In Kroatien läuft jetzt das Auslieferungsverfahren gegen den 2. Tatverdächtigen des Anschlags auf die Ostsee-Pipeline Nord Stream. Das zuständige Gericht teilte mit, eine Entscheidung werde innerhalb von 2 Monaten fallen. Der Ukrainer wurde am Mittwoch festgenommen. Er sitzt in Untersuchungshaft und soll nach Deutschland überstellt werden. Laut Bundesanwaltschaft ist er einer der Taucher, die 2022 3 von 4 Röhren der Nord Stream Pipelines gesprengt haben. Die Ermittler hatten den Mann bereits im vergangenen Jahr in Polen gefunden.

0: Die polnischen Behörden weigerten sich aber, ihn nach Deutschland auszuliefern. In Hongkong sind zwei Demokratieaktivisten schuldig gesprochen worden. Beide hätten zu illegalen Aktionen angestachelt, wie es in dem Urteil heißt. Ihr Ziel sei es gewesen, die Staatsgewalt zu untergraben. Damit drohen ihnen jeweils bis zu 10 Jahre Haft. Die beiden Aktivisten gehörten zu den führenden Mitgliedern der sogenannten Hongkong-Allianz. Sie hatte 3 Jahrzehnte lang das öffentliche Gedenken an die Niederschlagung der Proteste auf dem Pekinger Tiananmen-Platz organisiert. 2020 wurde das Gedenken in Hongkong verboten. Im selben Jahr erließ Peking ein sogenanntes Sicherheitsgesetz, um gegen die Demokratiebewegung in Hongkong vorzugehen. Soweit die Nachrichten. 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Das Wetter. Am Nachmittag verbreitet freundlich, im Verlauf von Südwesten wolkiger und gegen Abend in Richtung Lausitz etwas Regen. Zurzeit in Berlin-Wannsee 22 Grad, in Marzahn 24, in Neuruppin 22 Grad und in Ruhland 26. Morgen wechselnd bewölkt und vereinzelte Schauer bis 21 Grad. Die Zeit 13.24 Uhr.
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2: Ich bin Jasser Speck, ich grüße Sie. In Brandenburg will man jetzt einen neuen Weg gehen in der Migrationspolitik. Konkret geht's um den Umgang mit Menschen mit einer sogenannten unklaren Bleibeperspektive. Besprechen wir gleich, was das bedeutet. Aber für diese Menschen gibt es in Frankfurt oder jetzt ein neues sogenanntes Chancencenter. Seit Juni ist das geöffnet. Ab August ist es jetzt voller ausgelastet. Grund also für den brandenburgischen Integrationsminister René Wilke von der SPD, heute dort nochmal hinzufahren und das Center vorzustellen. Es ist nämlich einzigartig in ganz Deutschland. Und deshalb sprechen wir jetzt mal darüber. Unser landespolitischer Reporter Thorsten Südow war bei der Vorstellung heute mit dabei. Hallo Thorsten.
3: Hallo Jasser, schöne Grüße aus Frankfurt-Oder.
2: Ja, kannst du uns noch mal erklären, für wen genau dieses Chancencenter gemacht ist? Also was genau bedeutet unklare Bleibeperspektive?
3: Dieses Chancencenter in der Landesübergangseinrichtung am Stadtrand hier von Frankfurt-Oder entsteht dort, wo früher ein Halbleiterwerk Mikroelektronik produziert hat. In diesen Räumen entsteht das Ganze und dieses Center ist bestimmt für Migranten, die hierher nach Deutschland gekommen sind und deren Status unklar ist, die nicht zeitnah abgeschoben werden können und die auch aus weiteren Gründen nicht einfach so in ihr Heimatland zurückkehren können, weil es zum Beispiel kein Abkommen mit dem Heimatland gibt über die Rückführung oder weil auch keine Passersatzpapiere vorliegen. Für diese Menschen ist das Chancencenter bestimmt und die Pilotphase, sagt uns die Leiterin Frau Schrade, die war ziemlich erfolgreich, denn 40 Personen konnten schon in Arbeit vermittelt werden, bevor dieser Kurs jetzt richtig begonnen hat.
2: Und jetzt geht es ja darum, die Menschen ihnen Möglichkeiten zu geben, im Land zu bleiben, die Möglichkeiten zu verbessern. Wie genau soll das denn gehen?
3: Also die Geflüchteten nehmen an Deutschkursen teil. Für jeden, der jetzt etwa 10 Kursteilnehmer, einige kommen aus Kenia, andere aus Nigeria, mit denen konnten wir auch sprechen. Für diese Kursteilnehmer gibt es einen verbindlichen Entwicklungsplan und eine wirklich auch unterschriebene Integrationsvereinbarung, die innerhalb eines Jahres erfüllt, abgearbeitet werden soll, muss. Also geht los mit Sprachkurs, Praktikum, dann vielleicht Hinweis auf eine Ausbildung oder eine Beschäftigung. Wir haben in einer Halle des Chancencenters hier gesehen, wie Geflüchtete praktisch an Beispielen lernen, Schritt für Schritt, wie Versandpakete gepackt werden, wie sie wie ein Scanner funktioniert, wie sie dann weitergebracht werden, welche Abläufe da erstmal simuliert werden müssen, um sicherer zu werden. Und das Ganze soll dann auch in ein Praktikum hineinmünden. In einer anderen Halle standen Rasenmäher, Motorsensen, andere Gartentechnik. Dort geht es darum, dass die Migranten, die interessiert sind und diese Vereinbarung unterschrieben haben, eben an Gartenbauarbeiten herangeführt werden. Auch da gibt es auch einen großen Mangel an Beschäftigten hier in der Region. Aber auch die Gastronomie- und Pflegeeinrichtungen sind daran interessiert. Engagierte und vor allen Dingen willige Geflüchtete mit unklarer Bleibeperspektive hier in Brandenburg eine Chance zu geben, hat uns an mehreren Beispielen Desiree Schrade, die Leiterin der zentralen Erstaufnahmeeinrichtung des Landes Brandenburgs, beschrieben. Und das wurde heute auch Kommunalpolitikern und den Medien ziemlich ausführlich vorgestellt.
2: Dieses Chancenzentrum gibt's ja bisher nur in Brandenburg, ist bundesweit also einzigartig. Wie kam das denn jetzt dazu?
3: Weil der Minister und auch Betroffene, die mit Migranten arbeiten, sagen, so wie bisher geht's eigentlich nicht weiter. Dass Geflüchtete einfach nur so in ihren Einrichtungen leben, dass für sie Geld aufgewendet wird und sie eigentlich gar nicht wissen, wie es weitergehen soll. So sollte es einfach nicht weitergehen, sagt Sozialminister Wilke. Darum dieses Angebot, Sprache lernen, Engagement zeigen, an Tätigkeiten herangeführt werden, vielleicht zeigen, was man kann, seinen Beitrag leisten. Und am Ende steht dann am Idealfall, so ist es auch hier schon an einigen Beispielen passiert, ein sozialversicherungspflichtiger Job, eine eigene Existenz und damit hier eine Bleibeperspektive im Land Brandenburg.
2: Du hast gerade René Wilke schon angesprochen. Er ist ja Integrationsminister. Das Ganze fällt also in sein Ressort. Er hat da heute eine Rede gehalten. Was hat er gesagt?
3: Eine Analyse, wie ich finde, eine schonungslose Analyse in den knapp 35 Minuten seiner Rede gezogen, hat also gesagt, ja, es gibt Vorbehalte in der Bevölkerung, aber persönliche Kontakte bauen diese Vorbehalte zwischen Migranten und Brandenburgern ab. Unternehmer, die Geflüchtete eingestellt haben, die anerkannte Asylbewerber eingestellt haben, haben positive Erfahrungen gemacht. Und wir würden auch in absehbarer Zeit die Lücke an ausscheidenden Arbeitskräften gar nicht mehr über zum Beispiel die Integration von Geflüchteten schließen können. Und diese Vorbehalte müssen abgebaut werden. Es muss besser laufen und deshalb auch dieses Chancencenter.
4: Wir versprechen heute mit dem, was wir hier tun, keine konfliktfreie Migration. Unser Ziel ist, sie beherrschbarer, gerechter und wirksamer zu organisieren. Diese Landesübergangseinrichtung und dieses Chancencenter sind ein wichtiger Schritt in genau diese Richtung. Hier soll aus Warten Klarheit werden, aus Potenzial eine Perspektive und aus einer rechtlichen Entscheidung eine tatsächliche Folge. Wenn uns das gelingt, bewahren wir nicht nur die Ordnung, dann bewahren wir auch die Offenheit unseres Landes.
3: Stärker als bisher soll in Brandenburg gelten, wer bleibt, soll nicht warten, wer gehen muss, darf nicht verschwinden, wer sich einbringt, soll vorankommen und der Staat muss in jedem dieser Fälle immer verlässlich handeln.
2: Man sagt Wilke ja auch nach, Ambitionen auf das Amt des Ministerpräsidenten im Land Brandenburg zu haben. Wie schätzt du das ein? Hat er damit jetzt so ein Zeichen gesetzt als möglicher Kandidat?
3: Das ist eine gute Frage. René Wilke ist aus meiner Sicht auch ein Kandidat für die Nachfolge von Dietmar Woidke, aber der heutige Tag hat ihn jetzt nicht unbedingt stärker ins Gespräch gebracht. Er hat nochmal gezeigt, dass ihm diese Problemlösung Migration und Integration und auch diese Herkulesarbeit der Kommunen dabei sehr am Herzen liegt und da hat er einfach nochmal Punkte gesammelt, ob er jetzt wirklich im Vergleich zu anderen möglichen Kandidaten wie Daniel Keller oder Manjes Schüle deutlich gepunktet hat, das vermag ich nicht zu sagen.
2: Das ist die Einschätzung von Thorsten Südow aus unserer landespolitischen Redaktion in Frankfurt-Oder. Wurde heute ein Chancencenter für Menschen, geflüchtete Menschen eröffnet und Thorsten Südow war mit dabei. Und jetzt ist es kurz nach 13:30. 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Das Folgende klingt jetzt wie aus einem Spionagefilm, ist aber bitterer Ernst. Der Verfassungsschutz hat im vergangenen Jahr am Stadtrand von Berlin unter der Erde ein Depot mit Schusswaffen entdeckt. Das berichten WDR, NDR und SZ. Der Verfassungsschutz geht davon aus, dass russische Geheimdienste dahinter stecken. Manuel Bewada hat dazu für WDR und NDR recherchiert. Er erklärt, welche neuen Hinweise auf Russlands hybriden Krieg in Deutschland es jetzt gibt.
5: Nach unseren Informationen haben deutsche Sicherheitsbehörden bereits im vergangenen Jahr ein geheimes Depot entdeckt. In einem Wald an der Landesgrenze zwischen Berlin und Brandenburg hat man demnach zwei scharfe Schusswaffen gefunden. Die Sicherheitsbehörden sollen Hinweise darauf haben, dass es sich dabei um ein Depot russischer Geheimdienste handelt. Unserer Recherche zufolge kann es sein, dass die Waffen dort hinterlegt wurden, damit Agenten diese später dort abholen, um dann wiederum Attacken oder Anschläge zu begehen.
2: Versteckte Waffenlager, Agenten, das alles klingt, ich habe es gerade gesagt, ein bisschen wie im Film, aber es ist eben keine Fiktion.
5: Ja, und tatsächlich gehörten sie zu Zeiten des Kalten Krieges zum Standardprogramm der Sowjetunion. Das haben zum Beispiel Aufzeichnungen eines Überläufers aus dem KGB in den 80er Jahren gezeigt. Daraus ging hervor, dass Moskau für den Krisenfall mit der NATO in Westdeutschland Ziele etwa beim Militär oder bei Rüstungsfirmen identifiziert hatte. Und dort in der Nähe sollen neben Waffen auch Pakete mit Sprengstoff abgelegt worden sein. In den letzten Jahren haben westliche Sicherheitsbehörden jetzt immer wieder festgestellt, dass Russland an das Vorgehen der Sowjetunion anknüpft. Erdverstecke etwa wurden genutzt, wenn es um den Austausch mit besonders getarnten Spionen ging. Interessant ist jetzt natürlich auch nochmal ein brisanter Fund in Rheinland-Pfalz vor 2 Jahren. Da waren Sprengstoff und Handgranaten in der Nähe einer NATO-Pipeline entdeckt worden.
2: Manuel Beverder erklärt nochmal, wie sich der hybride Krieg in Westeuropa zuletzt entwickelt hat.
5: In den vergangenen Monaten hat sich die Situation deutlich verschärft. Jedenfalls mit Blick auf Aktionen, hinter denen die Behörden Moskau vermuten. Es geht längst nicht mehr nur um Spionage oder Ausspähaktionen. Offenbar gibt es konkrete Anschlagspläne gegen deutsche Rüstungsmanager. In Leipzig am Flughafen war es jetzt vermutlich nur Zufall, dass eine Drohne mit Sprengstoff nicht explodierte. Was viele Ermittlungen zuletzt gezeigt haben, es gibt offenbar eine ganze Schattenarmee von Menschen, die im Auftrag Russlands unterwegs sind. Immer wieder sind diese auch bei mehreren Aktionen beteiligt. Bundesinnenminister Alexander Dobrindt sprach zuletzt von einer, Zitat, neuen Gefahrenqualität. Mit scharfen Worten gegenüber Russland hält er sich aber bislang zurück.
2: Russland selbst schweigt jetzt zu diesen Anschuldigungen keineswegs, sondern äußert sich sogar explizit, sagt unser Reporter.
5: Russland hat zuletzt sogar reagiert auf die Vorwürfe. Nach dem Vorfall mit der Sprengstoffdrohne in Leipzig hat Russland erklärt, die größte Gefahr für Deutschland gehe nicht von sogenannten Hybridangriffen aus, die es auch gar nicht gäbe, sondern eben von Politikern, die mit Begeisterung, ich zitiere, Szenarien für einen baldigen Krieg gegen Russland ausarbeiten und den deutschen Bürgern vorschlagen würden.
2: Manuel Beverder war das über das Waffendepot, das bei Berlin gefunden wurde.
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2: Donald Trump, der US-Präsident, hat jetzt angekündigt, mehr kommerzielle Raketenstarts zu ermöglichen, etwa durch die Bereitstellung geeigneter Startplätze, auf denen dann aber private Firmen ins All aufbrechen sollen, zum Beispiel SpaceX vom Tech-Milliardär Elon Musk. Spätestens seit dem spektakulären Börsengang dessen Raketen- und Satellitenfirma ist das Weltall auch ein großes Börsenthema geworden. Bianca von der Au aus dem ARD-Börsenstudio schaut für Sie ins All.
6: Der Weltraum. Unendliche Weiten. Wir schreiben das Jahr 2200.
7: Vom Jahr 2200, wie im Intro der Fernsehserie Star Trek, sind wir zwar noch weit entfernt, doch spätestens seit dem exorbitanten Börsengang von Elon Musks Firma SpaceX ist das Thema Weltraum wieder in aller Munde. Nach einer Studie von Daniel Seiler von Metzler Asset Management ist das Jahr 2026 sogar ein historischer Wendepunkt mit Blick auf die kommerzielle Nutzung des Weltraums.
8: Früher war das ganze Thema Weltraum sehr geopolitisch getrieben. Aber was wir jetzt die letzten 2 Jahre gesehen haben, ist, dass wirklich privatwirtschaftliche Unternehmen den Weltraum entdecken. Wir hatten allein im letzten Jahr über 200 Raketenstarts. Vor einigen Jahren waren das noch vielleicht 5 bis 10 pro Jahr. Das zeigt diese rasante Dynamik, die dort entsteht. Der Weltraum hat heute ungefähr so ein Wirtschaftsvolumen von 600 Milliarden US-Dollar. Und das soll sich eben verdreifachen die nächsten 10 Jahre auf 1,8 Billionen. Also es ist schon für viele Unternehmen attraktiv, sich die Frage zu stellen, wie können wir daran partizipieren.
7: Um Raketen ins All zu schießen oder die Weltbevölkerung mit Satellitentelefon und schnellem Internet aus dem All zu verbinden, brauchen die Unternehmen sehr viel Geld. Aber es kann eben auch sehr viel schiefgehen, warnt Nachhaltigkeitsexperte Seiler.
8: Weil das ist sehr, sehr kapitalintensiv, dieses Geschäft, mit großen auch operationellen Risiken. Es gibt ja den Wettbewerber Blue Origin, das Weltraumunternehmen von Jeff Bezos, wo vor einigen Tagen eine Rakete explodiert ist, samt dem Launchpad. Und vor 2028 werden ja keine Starts mehr erfolgen. Wenn sowas bei SpaceX passieren würde, dann könnte sich, glaube ich, jeder ausdenken, was mit dem Aktienkurs passieren würde.
7: Darum sollten Anleger generell niemals ihr ganzes Geld in ein Unternehmen oder eine spezielle Branche investieren, sagt Anlageexperte Stefan Kemper von der BNP Paribas.
9: Das Feld von Unternehmen, die jetzt quasi den Weltraum erobern wollen, das ist sehr breit gefächert. Wir haben teilweise Sparten von großen Konzernen und natürlich viele kleine spezialisierte Start-ups. Das ist wie so häufig, wenn wir am Anfang einer neuen Technologie stehen. Es wird Unternehmen geben, die werden sich durchsetzen. Es wird viele Unternehmen geben, die auf der Strecke bleiben.
7: Auf keinen Fall sollte man sich bei der Anlageentscheidung allein von seiner persönlichen Vorliebe für ein bestimmtes Thema leiten lassen. Etwa wenn man als Kind schon großer Star Trek Trek-Fan war, so Anlagespezialist Kemper. Elon Musk hat zum Börsengang von SpaceX angekündigt, er wolle Star Trek Wirklichkeit werden lassen. Davon sind wir aus Expertensicht im Jahr 2026 aber noch Lichtjahre entfernt.
2: Bianca von der Au war das aus dem ARD-Börsenstudio über das Weltraum, über den Weltraum als neues Börsenthema.
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0: Vorsicht auf der A24 Hamburg Richtung Berlin. Zwischen Herzsprung und Neuruppin liegt eine Metallplatte auf der linken Spur. A10 westlicher Berliner Ring Richtung Dreikafelland. Zwischen Großkreuz und Havelbrücke dauert es aktuell 45 Minuten länger. Und in Richtung Dreieckwerder dauert es zwischen Potsdam-Nord und Vöben etwa 30 Minuten länger. Stadtverkehr Berlin, A100 Stadtring Richtung Treptow. Es staut sich zwischen Detmolder Straße und Albuinstraße 20 Minuten plus und auch vor der Abfahrt Treptow dauert es etwas länger. In Richtung Wedding dauert es zwischen Wechsstraße und Schmargendorf etwa 10 Minuten länger. Stau auch auf der A103 Richtung Schöneberg, vor der Ausfahrt Sachsendamm 10 Minuten Verzögerung und voll ist es auch auf der B1, B5 von der Märkischen Allee stadtauswärts rund um die Elsenbrücke und auf der Hermannstraße in beiden Richtungen.
2: Jetzt ist es 20 vor 2.
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2: Hier ist Yasser Speck, guten Tag. Seit Monaten warnen die Sicherheitsbehörden, dass russische Geheimdienste auch hierzulande Attentate planen. Zum Beispiel auf Rüstungsmanager oder Exil-Oppositionelle. In der Nähe von Berlin wurden vergangenen Sommer dann Waffen entdeckt. Und dazu gibt es jetzt neue Erkenntnisse. Kerstin Reinsch hat die Nachrichten.
0: Am Stadtrand von Berlin ist offenbar im vergangenen Jahr ein Versteck mit zwei scharfen Schusswaffen entdeckt worden. Nach Recherchen von WDR, NDR und SZ geht der Bundesverfassungsschutz davon aus, dass die Handfeuerwaffen im Auftrag russischer Geheimdienste dort vergraben wurden. Vermutlich sollten damit Anschläge verübt werden, hieß es. Dem Bericht zufolge ermittelt inzwischen die Bundesanwaltschaft wegen des Verdachts der Vorbereitung einer schweren staatsgefährdenden Gewalttat. Ein Tatverdächtiger sei vor einiger Zeit in Rumänien festgenommen worden. Das Versteck wurde laut Recherche überwacht, weitere Verdächtige wurden nicht festgestellt. Im Kalten Krieg hatten sowjetische Dienste solche Verstecke angelegt. In Berlin wird im neuen Schuljahr eine Rekordzahl von Schülerinnen und Schülern unterrichtet. Insgesamt besuchen knapp 405.000 Kinder und Jugendliche allgemeinbildende Schulen, wie Bildungssenatorin Günther Wünsch mitgeteilt hat. Das sind gut 1.200 mehr als im vergangenen Schuljahr. Mario Bartsch, RBB 24.
10: Neu eingeschult würden demnach mehr als 35.500 Kinder, etwas weniger als 2025. Nach Angaben der Senatoren konnten zum Schuljahr 2026/27 nach aktuellem Stand 500 Vollzeitstellen bei den Lehrkräften nicht besetzt werden. Das Thema bleibe herausfordernd, so Günther Wünsch. In Brandenburg werden laut dem Potsdamer Bildungsministerium in diesem Jahr rund 324.000 Schülerinnen und Schüler in die Schulen gehen, etwa 1.000 mehr als im letzten Schuljahr. Dort sind noch rund 300 Lehrkräftestellen unbesetzt.
0: Das Krippenpersonal in Brandenburg wird nicht wie geplant aufgestockt. Das hat das Bildungsministerium mitgeteilt und zur Begründung die angespannte Haushaltslage genannt. Martin Adam, RBB 24 Landespolitik.
11: Auch weiterhin sollen auf eine Erzieherin oder einen Erzieher 4,25 statt wie ursprünglich vorgesehen 4 Kinder kommen. Das Verhältnis sei in den letzten Jahren zwar deutlich verbessert worden, der nächste Schritt fällt jetzt jedoch aus. Das Bildungsministerium hat außerdem angekündigt, das Brandenburger Schüler-BAföG einzustellen. Dabei handelt es sich um ein Landesförderprogramm, das Schülerinnen und Schüler zusätzlich zum Bundesschüler-BAföG finanziell unterstützt. Das Programm verursache jedoch viel Bürokratie und werde immer seltener in Anspruch genommen, so das Ministerium. Die frei gewordenen Gelder sollen künftig über einen Sozialfonds den Schulen direkt zur Verfügung gestellt werden.
0: Brandenburgs Sozialminister Wilke hat in Frankfurt-Oder ein sogenanntes Chancencenter für Geflüchtete mit unklarer Bleibeperspektive eröffnet. Geduldete Asylbewerber können dort Deutsch lernen oder eine Ausbildung beginnen und damit ihre Möglichkeiten verbessern, im Land zu bleiben. Wilke sagte, das Projekt richte sich ausdrücklich an diejenigen, die eine Chance ergreifen wollten. Voraussetzung sei, dass die Asylsuchenden nicht durch Straftaten aufgefallen sind. Laut Ministerium handelt es sich um eine bundesweit einzigartige Einrichtung. Deutschland und 6 weitere Staaten haben Israel aufgefordert, die Pläne für ein umstrittenes Siedlungsprojekt im Westjordanland zurückzunehmen. In einer gemeinsamen Erklärung wird die Entscheidung für den Bau von mehr als 1200 Wohnungen kritisiert. Aus dem Hauptstadtstudio Nicole Markwald.
12: Inakzeptabel. So heißt es ungewöhnlich scharf gleich im ersten Satz der Erklärung von insgesamt 7 Staaten. Darunter Deutschland, Frankreich, Großbritannien und Norwegen. Das Siedlungsprojekt würde das Gebiet faktisch teilen und eine Zwei-Staaten-Lösung unmöglich machen, steht in der Erklärung weiter. Bei dem Projekt geht es um ein Gebiet nahe Ost-Jerusalem und Israels bisher größter illegaler Siedlung Ma'ale Adumim. Wird die Lücke geschlossen, hat ein potenzieller palästinensischer Staat im Westjordanland faktisch kein zusammenhängendes Staatsgebiet mehr. Die Bundesregierung lehnt diesen völkerrechtswidrigen Schritt ab.
0: Ein starkes Erdbeben hat das Zentrum von Peru erschüttert. Nach Angaben der Behörden in dem südamerikanischen Land gibt es Verletzte und mehr als 30 beschädigte Gebäude. Das Epizentrum lag rund 800 Kilometer von der Hauptstadt Lima entfernt in der Provinz Parinacochas. Das Erdbebeninstitut des Landes nannte eine Stärke der Erdstöße von 7,2. Die US-Erdbebenwarte ging von 6,7 aus. Es war bereits das 3. schwere Beben auf dem Kontinent innerhalb von 2 Monaten. Soweit die Nachrichten. 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Das Wetter. Am Nachmittag zunächst verbreitet freundlich, im Verlauf von Südwesten wolkiger und gegen Abend in Richtung Lausitz ist etwas Regen möglich. Die Temperaturen zur Stunde in Berlin-Treptow 24 Grad, in Steglitz 26, in Angermünde 23 Grad und in Guteborn 27. Morgen wechselnd bewölkt, vereinzelt Schauer bei 19 bis 21 Grad. Die Zeit 13.45 Uhr.
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2: Hier ist Jasper Speck, ich grüße Sie. Der Sommer neigt sich ja langsam aber sicher dem Ende zu. Man merkt, dass die Nächte werden länger und ein bisschen kühler. Ja, und für Schülerinnen und Schüler und Lehrkräfte ist das ein Zeichen. Das bedeutet nämlich auch, das neue Schuljahr startet wieder. Los geht's in Berlin am Montag. Heute hat die Berliner Bildungssenatorin Katharina Günther-Wünsch von der CDU eine Pressekonferenz zum Start des neuen Schuljahres gegeben. Unsere landespolitische Reporterin Pauline Pieper war mit dabei und mit ihr kann ich jetzt darüber sprechen. Hallo Pauline.
13: Hallo.
2: Was war denn dein grundsätzlicher Eindruck von der Senatorin? Ist sie zuversichtlich, dass das schon was wird mit dem neuen Schuljahr oder doch eher alarmierend?
13: Also auf mich wirkte sie sehr zuversichtlich. Sie hat jetzt diese Pressekonferenz auch genutzt, um so ein bisschen insgesamt eine Bilanz zu ziehen zu ihrer Zeit als Bildungssenatorin, denn die Legislatur neigt sich ja dem Ende zu. Und sie hat nochmal betont, dass in den vergangenen 3 Jahren viel besser geworden ist. Also weniger Lehrermangel, weniger Schulplätze fehlen. Sie hat auch nicht verschwiegen, dass es immer noch große Herausforderungen gibt, aber insgesamt doch den Eindruck vermittelt, dass es insgesamt besser wird und dass die Schulen sehr gut aufgestellt sind für das neue Schuljahr.
2: Okay, die Senatorin ist also zuversichtlich. Schauen wir uns mal die Details an. Legen wir mal mit den Schülerinnen und Schülern los. Wie viele werden es denn im neuen Jahr sein?
13: Ja, da gibt es einen Rekordhoch. Also rund 405.000 Schülerinnen und Schüler sind schulpflichtig im kommenden Schuljahr. Interessant ist, dass tatsächlich die Zahl der neu eingeschulten Kinder gesunken ist, ein bisschen auf 35.500 Kinder. Aber eben an allgemeinbildenden und beruflichen Schulen gibt es mehr Zuwächse und daher gibt es insgesamt diesen Rekord.
2: In Berlin gab es ja in den vergangenen Jahren zu wenig Schulplätze. Bessert sich das Problem im neuen Schuljahr?
13: Ja, also das Defizit wird zum ersten Mal geringer. Das heißt, es fehlen zwar weiterhin Plätze, aber es fehlen weniger. Trotzdem ist die Zahl doch immer noch sehr hoch. Und zwar fehlen insgesamt rund 24.000 Schulplätze. Es ist jetzt aber nicht so, dass 24.000 Schüler keinen Platz in der Schule bekommen, sondern dass die Klassen dann einfach größer sind, als sie eigentlich sein sollten. Trotzdem ist das insgesamt das Problem besser geworden. Es gibt ja die Berliner Schulbauoffensive, wo zehntausende Plätze geschaffen wurden in den vergangenen Jahren. Und zu diesem Schuljahr gibt es da auch 8.000 neue Plätze, weil eben neuen Schulbauten neu gebaut wurden. Aber das Problem bleibt und die Senatorin hat gesagt, es muss auf jeden Fall noch intensiv weitergebaut werden.
2: Größere Klassen, das ist ja auch dann mehr Arbeit für die Lehrkräfte. Gucken wir jetzt mal auf Ihre Situation. Von Ihnen gibt es ja auch zu wenige. Bleibt auch das Problem im neuen Schuljahr oder ändert sich da was?
13: Ja, also der Lehrermangel ist weiter eine der größten Herausforderungen. Das hat auch die Senatorin nochmal bestätigt. Stand jetzt fehlen in diesem Schuljahr 500 Lehrkräfte. Tatsächlich ist es aber auch das Defizit geringer geworden. Und laut Katharina Günther-Wünsch liegt das vor allem daran, dass Berlin Lehrer wieder verbeamtet, was den Job eben attraktiver macht aus ihrer Sicht. Und in diesem Schuljahr wurden jetzt 2000 Vollzeitstellen neu besetzt. Und was ich da auch interessant fand, dass eben davon nur 10% Quereinsteiger sind und 60% auf das Lehramtsstudium tatsächlich haben. Und der Rest sind dann so Masterstudierende. Genau.
2: Und sag mal, hat die Senatorin Lösungen vorgestellt, wie jetzt diese Lücke von 500 fehlenden Stellen noch gestopft werden soll?
13: Darum ging es jetzt nicht so ganz konkret, aber sie hat natürlich betont, dass wichtig ist, dass eben das Lehramtsstudium einfach auch attraktiv ist, damit mehr Lehrkräfte dabei bleiben. Und da gibt es eben auch eine Neuerung. Jetzt in diesem zu diesem Schuljahr wird flächendeckend in Berlin ein sogenannter Flex-Master eingeführt. Also da werden die Studierenden dann schon während des Studiums an den Schulen mehr arbeiten und sollen da den Schulalltag eben schon früher kennenlernen dadurch. Und das soll dann zumindest langfristig helfen, das Problem zu bekämpfen.
2: Jetzt steht das neue Schuljahr ja in den Startlöchern quasi. Gibt es denn nennenswerte Änderungen im neuen Jahr?
13: Ja, da gibt es eine Änderung, die wahrscheinlich die Schülerinnen und Schüler nicht so sehr freuen wird. Und zwar, es gibt diese Vergleichsarbeiten Vera, die werden bundesweit in Deutsch und Mathe gemacht, in der dritten und in der achten Klasse. Und die Berliner Schülerinnen und Schüler schneiden da immer sehr schlecht ab. Und da gibt es jetzt eine Änderung, und zwar werden die jetzt nochmal wiederholt in Klasse 4 und in Klasse 9. Und das wird eben eingeführt, damit man, wenn man die Ergebnisse hat beim ersten Mal und dann bestimmte Förderungen anfängt, dass man dann eben auch nochmal überprüft, ob die auch wirklich Wirkung zeigen. Also die Schülerinnen und Schüler haben dann eine zusätzliche Belastung durch mehr Tests, aber insgesamt soll das eben die Fähigkeiten besser machen und dann auch für bessere Ergebnisse sorgen.
2: Das sagt unsere landespolitische Reporterin Pauline Pieper. Vielen Dank dir.
13: Gerne.
2: Wir haben über das anstehende neue Schuljahr gesprochen, denn am Montag geht's los für Lehrkräfte und Schülerinnen und Schüler in Berlin. Und jetzt ist es 13:50 Uhr. Und in Belgien, in einer Kleinstadt, ist ein Goldrausch ausgebrochen. Bei Bauarbeiten hat nämlich ein junger Arbeiter in einem Keller Goldbarren und Goldmünzen im Wert von rund 9 Millionen Euro gefunden, eingemauert in einer Wand. Das nenne ich mal einen Fund. Noch ist nicht geklärt, woher das Geld kommt und wem das gehört, obwohl es jetzt schon viele gibt, die ihren Anspruch darauf geltend machen wollen. Einzelheiten dazu hat jetzt unsere Korrespondentin in Brüssel, Sabrina Fritz.
14: Das Gold ist nicht mehr in der Stadt. Als Polizeichef Patrick Faes von dem Fund erfahren hat, ließ er den Schatz sofort in Zivilfahrzeugen nach Brüssel bringen. Erst als die Millionen in Sicherheit waren, informierte er die Öffentlichkeit. Dann brach die Welt über Dendemonde herein.
15: Maar dan de laatste dagen sinds het nieuws de wereld rondgaat.
14: Wir bekommen E-Mails aus der ganzen Welt. Wir haben Leute aus Lettland, die schreiben, mein Großvater hat hier gearbeitet, erzählt er dem ARD-Team in Brüssel.
15: Hier gewerkt in der Zeit bei die Familie.
14: Andere behaupten, sie seien wiedergeboren worden und hätten das Gold in einem früheren Leben in Dendermonde versteckt. Der Polizeichef nimmt den Trubel gelassen. Er muss jetzt erstmal seine Arbeit machen, ermitteln, wo das Gold überhaupt herkommt. Ob eine kriminelle Bande dahinter steckt oder eine Familiengeschichte. Die Spur führt zum Haus der Familie van Asche, einer wohlhabenden Brauereifamilie der Stadt. In ihrem ehemaligen Wohnhaus wurde das Gold gefunden. Die Baustelle ist jetzt mit einem Gitter und einem Schloss gesichert. Von dem Haus stehen nur noch die Außenmauern. Das Gebäude ist total entkernt. Hier hat Kobe Phillips den Schatz gefunden. Der 18-jährige Student jobbt in den Ferien auf der Baustelle. In der Stadt ist der Goldfund das Gesprächsthema Nummer 1. Der Fahrradverleih hofft auf zusätzliche Kundschaft. Die Bürgermeisterin Leen Dierik kennt auch die Geschichte der Brauereifamilie, bleibt aber vorsichtig. Wir sind uns immer noch nicht sicher, also wird das Geheimnis noch eine Weile in der Stadt lauern. Wir sind gespannt, wie das jetzt alles endet. Oder die viel diskutierte Frage, ob man das ganze Gold auch abgegeben hätte.
16: Aber letztendlich ist das, denke ich, ein redlich natürlicher Reflex gewesen.
14: Jeder sagt erstmal, das hätte ich nicht getan. Aber am Ende kannst du es nicht für dich behalten. Was willst du auch machen mit so einem Goldblock, sagt Dirk Martens aus der Stadt.
16: Ein Blockstück Gold, nach wie geht er gehen, was geht er damit tun?
14: Und eine junge Frau findet es toll, dass es von einem Studenten gefunden wurde, der es ehrlich herausgegeben hat.
17: Ja, ich finde es sicher wel speziell, dass das gefunden ist gewesen. Auch sicher, weil das durch einen Jobstudent gefunden ist. Und auch, ich finde es sicher ehrlich, dass er da ehrlich über gewesen ist, um das nach außen zu bringen.
14: Seine Ehrlichkeit kann sich noch auszahlen. Jetzt werden erstmal mögliche Erben der Brauereifamilie, die Steuerbehörde des belgischen Staates und der Besitzer des Hauses, die Hilfsorganisation CAW, ihr Interesse anmelden. Wenn in den nächsten 5 Jahren kein rechtmäßiger Besitzer gefunden ist, bekommt die Hilfsorganisation CAW, der das Haus gehört, die eine Hälfte. Die andere ginge laut belgischem Recht an den Finder. Bauarbeiter Philips wäre dann 23 Jahre alt und bekäme möglicherweise Millionen für seine Ehrlichkeit.
2: Ja, ehrlich wird nämlich am längsten. Die Kleinstadt Dendermonde ist im Goldrausch. Informationen waren das von Sabrina Fritz aus Brüssel.
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2: Brandenburg ist ja ein beliebtes Festivalland. Ist auch irgendwie klar, es gibt ja auch viel Platz in so einem Flächenland. Eine Festivalinstitution ist die Wilde Möhre. Zum 13. Mal können dort Menschen zu elektronischer Musik, aber auch zu Livebands tanzen und Kultur genießen und Workshops machen. Heute geht's los in Drebkau in der Lausitz in der Nähe von Cottbus. Die Wilde Möhre findet aber in diesem Jahr zum letzten Mal in dieser Form statt. Warum? Das habe ich mit Alexander Detke besprochen, Gründer des Wilde Möhre Festivals. Ich wollte aber zuerst von ihm wissen, wie es ihm denn jetzt so geht, kurz vor dem Start der letzten Ausgabe. 13 Jahre sind ja immerhin eine ganz schön lange Zeit.
18: Ich bin emotional. Das waren sehr, sehr harte Jahre, sehr, sehr schöne Jahre. Da lag aber auch die Pandemie dazwischen. Da ist unglaublich viel passiert. Wunderschöne Momente, Leute, die geheiratet haben, Kinder, die auf der Welt sind, andere Leute, die Projekte gemacht haben und gleichzeitig natürlich auch viel, viel Leid, Verantwortung. Das waren 13 sehr bewegende Jahre.
2: Eine große Reise. Und jetzt haben Sie sich entschlossen, die Wilde Möhre in dieser Form zu beenden. Warum?
18: Ich glaube, wir als Team brauchen das für uns vor allem sehr stark. Nur mal um ein Beispiel zu geben, vor der Pandemie waren unsere Gäste 27 im Schnitt und jetzt sind sie ungefähr Mitte 30. Vieles hat sich verändert. Nicht nur bei den Gästen, sondern in unseren eigenen Ansprüchen. Über Kosten brauche ich, glaube ich, nicht reden. Was jetzt vor allem aber passieren wird, ist dieser Teil Möhre, wo alles mit noch damals Paletten, später dann mit Holz gebaut wurde, ein paar Wochen vorher, das wird der Zukunft weichen. Es ist das letzte Mal, dass wir im Grunde so einfach drauf losbauen und einfach so ohne Konzept vielleicht auch malen. Das hat sich natürlich schon auch professionalisiert in der Zeit, aber die Möhre der Zukunft sieht ganz, ganz anders aus. Und das verdanken wir auch dem Strukturwandel. Und unsere Aufgabe im Rahmen dieses Wandels und auch dem Schaffen neuer Angebote ist es, die Strukturen so zu professionalisieren, dass sie für andere nutzbar werden. Also ganz konkret, wir wollen natürlich auch lokale Angebote schaffen. Wir sehen, dass auch die Jugend gern feiern würde, aber es gibt diese Orte nicht. Nur muss man wissen, ein Festival wie unseres kostet viele hunderttausend Euro, damit überhaupt jemand einen Fuß in die Tür setzen kann. Jetzt wird es so umgebaut, dass man quasi per Knopfdruck alles anschaltet und dann auch sofort loslegen kann. Und das heißt eben, viele neue Formate, an die wir heute noch gar nicht denken, werden dann möglich.
2: Sie schreiben ja auf der Webseite, das Schiff geht in den Hafen, aber wir stechen auf neuem Kurs in See, heißt es da. Wo geht denn dann die Reise genau hin und bleibt es bei dem Namen oder gibt es dann einen neuen Namen? Können Sie das schon verraten?
18: Ja, das darf ich, glaube ich, schon verraten, aber ich greife den vorweg. Nein, wir haben ja eine ganz tolle Genossenschaft gegründet zur Rettung von Club- und Festivalkultur. Wir merken ja auch, dass Kultur Menschen zusammenbringt, wunderschön ist. Nur leider stirbt sie halt auch zu einem großen Teil, nicht mal nur in Berlin, sondern tatsächlich auch bei uns in Brandenburg und zum Beispiel in Cottbus wurden wir von, ich weiß nicht, ob ich sagen darf, der Deutschen Bahn gebeten, dort Kultur mit anzusiedeln. Und diese Genossenschaft, die hat sich auch jetzt bei der Wilden Möhre eingebracht und wird die auch nach und nach übernehmen. Und deswegen wird die Wilde Möhre in Zukunft Wilde Möhre mit Freude heißen, weil es darum geht, dass diese Kultur uns allen gehört. Und damit machen wir sie eben auch für die nächsten Generationen sicher. Und wir geben den Leuten, die es nutzen, die Möglichkeit, Konzepte zu entwickeln.
2: Zum Abschied soll es jetzt ja aber nochmal eine ganz besondere Ausgabe quasi dieser alten oder bis dato wilden Möhre werden. Was ist denn in diesem Jahr jetzt geplant?
18: Boah, da würde ich jetzt ganz schön viel verraten. Da kann ich eigentlich nur sagen, das muss man sehen. Alle Crews und Kollektive haben sich extra Sachen einfallen lassen. Also das ist einfach ein Erlebnis. Jung und alt, alle sind willkommen. Viele denken immer, oh, da passe ich gar nicht hin oder so. Das ist überhaupt nicht so. Das sind einfach Orte, an denen sich Leute ihres Lebens erfreuen und man sich mal so von dieser Alltagsnorm befreien kann. Und da ist pure Magie. Das innere Kind lebt und deswegen einfach hingehen. In keinen Worten könnte ich das fassen, wie sich das anfühlt.
2: Das sagt Alexander Dettke, Gründer des Wilde Möhre Festivals. Das findet an diesem Wochenende zum letzten Mal in gewohnter Form in Drebkau in der Nähe von Cottbus statt. Es gibt übrigens noch Sonntagstickets. Schauen wir mal auf das Wetter. In der Region in Berlin liegen die Temperaturen zwischen 23 und 26 Grad, Frankfurt-Oder 25, Brandenburg an der Havel 24 Grad. Am Nachmittag erst noch häufig Sonne und im Verlauf wird es dann immer wolkiger und am Abend, gerade im Süden der Region, dann auch Regen. Die Höchstwerte 23 bis 26 Grad.
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0: A10 südlicher Berliner Ring Richtung Dreieck-Spreeau. Zwischen Schönefelder Kreuz und Königswusterhausen ist nach einem Unfall mit 5 Fahrzeugen die linke Spur blockiert. A10 westlicher Berliner Ring Richtung Dreieck-Havelland. Zwischen Großkreuz und Havelbrücke dauert es etwa 45 Minuten länger. In Richtung Dreieck-Werder dauert es zwischen Potsdam-Nord und Vöben etwa 30 Minuten länger. Stadtverkehr Berlin, A100 Stadtring Richtung Treptow. Es staut sich zwischen Detmolder Straße und Albuinstraße 20 Minuten plus hier. Und auch vor der Abfahrt Treptow dauert es etwas länger. Und in Richtung Wedding dauert es zwischen Wechsstraße und Schmargendorf etwa 10 Minuten länger. Stau auch auf der A103 in Richtung Schöneberg. Vor der Ausfahrt Sachsendamm sind es 10 Minuten Verzögerung. Und voll ist es auch auf der B1, B5 von der Märkischen Allee statt auswärts, rund um die Elsenbrücke und auf der Hermannstraße in beiden Richtungen.
2: Jetzt ist es 14 Uhr.
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2: Ich bin Jasper Speck, ich grüße Sie. 2 einsatzbereite Schusswaffen. Die wurden von Einsatzkräften schon im vergangenen Sommer in einem Waldstück nahe Berlins gefunden. Ein echtes Waffendepot? Aber von wem stellt sich da die Frage? Dazu gibt es jetzt neue Geheimdiensterkenntnisse. Kerstin Reinsch hat die Nachrichten.
0: In der Nähe von Berlin haben die Sicherheitsbehörden einen Waffenversteck entdeckt. Das berichten NDR, WDR und Süddeutsche Zeitung. Nach Einschätzung der Behörden soll es sich um ein Depot russischer Agenten für mögliche Anschläge handeln. Inzwischen ermittelt der Generalbundesanwalt. Aus Köln Andreas Braun.
19: Den Recherchen zufolge hatte der Verfassungsschutz bereits im vergangenen Jahr konkrete Hinweise auf die Fundstelle. Nach Angaben aus Sicherheitskreisen wurden dort 2 Faustfeuerwaffen gefunden, also Kurzwaffen wie Pistolen oder Revolver. Der Verfassungsschutz soll nach Recherchen von WDR, NDR und Süddeutscher Zeitung Hinweise haben, dass es sich um ein Depot russischer Geheimdienste handelte. Sicherheitsbehörden warnen schon länger, dass diese Dienste auch in Deutschland Attentate planen, etwa auf Rüstungsmanager oder Exiloppositionelle. Im Zusammenhang mit dem Waffenfund wurde bereits im vergangenen Herbst ein Tatverdächtiger in Rumänien festgenommen. Der Mann könnte nach Informationen von deutschen Sicherheitsbehörden das Depot angelegt haben.
0: In Berlin wird im neuen Schuljahr eine Rekordzahl von Schülerinnen und Schülern unterrichtet. Insgesamt besuchen knapp 405.000 Kinder und Jugendliche allgemeinbildende Schulen, wie Bildungssenatorin Günther Wünsch mitgeteilt hat. Das sind gut 1.200 mehr als im vergangenen Schuljahr. Fortschritte gibt es nach Angaben der CDU-Politikerin bei der Verringerung des Lehrkräftemangels. Dennoch sind nach aktuellem Stand 500 Vollzeitstellen unbesetzt. Das Thema bleibe eine Herausforderung, so Günther Wünsch. Zugleich gibt es durch die sogenannte Schulbauoffensive im kommenden Schuljahr rund 8.000 zusätzliche Schulplätze. Brandenburgs Sozialminister Wilke hat in Frankfurt-Oder offiziell ein sogenanntes Chancencenter für Geflüchtete eröffnet. Geduldete Asylbewerber, die nicht abgeschoben werden können, sollen dort unter anderem Deutsch lernen. Sie können so ihre Möglichkeiten verbessern, im Land zu bleiben. Thorsten Südow, RBB 24 Landespolitik.
3: Wilke bezeichnete das Chancencenter mit aktuell etwa 100 Kursteilnehmern als ein intensives, arbeits- und integrationsorientiertes Förderangebot. Es ersetze nicht das Asylverfahren oder schaffe automatisch ein Aufenthaltsrecht. Mit einer persönlich unterzeichneten Integrationsvereinbarung werde aus Fordern und Fördern ein nachvollziehbarer, abbrechenbarer Prozess, so Minister Wilke in Frankfurt-Oder. Etwa 50 Mitglieder und Anhänger der AfD, darunter mehrere Landtagsabgeordnete, demonstrierten vor dem Chancencenter in Frankfurt-Oder gegen die Einrichtung, sprachen von Geldverschwendung und forderten die konsequente Abschiebung abgelehnter Asylbewerber.
0: Das Krippenpersonal in Brandenburg wird nicht aufgestockt. Laut Bildungsministerium ist der ursprüngliche Plan für mehr Erzieherinnen und Erzieher unter den aktuellen Haushaltsbedingungen nicht finanzierbar. Außerdem soll das landeseigene Schüler-BAföG in seiner jetzigen Form abgeschafft werden. Bildungsminister Hoffmann will das Geld stattdessen in einen Sozialfonds an den Schulen überführen. Bereits bewilligte BAföG-Leistungen laufen bis zum Ende weiter. Das bundesweite BAföG für Schülerinnen und Schüler bleibt unverändert. In Griechenland sind seit Jahresbeginn mehr als 300 Menschen festgenommen worden, weil sie Waldbrände verursacht haben sollen. In 36 Fällen handle es sich um Vorsatz. Über 270 seien fahrlässig verursacht worden, so die Behörden. Aus Athen Astrid Halder.
20: Zum Beispiel ein Fall auf Kreta vergangene Woche. Der sorgte nicht nur bei Einsatzkräften für Kopfschütteln. So brach dort laut griechischer Feuerwehr ein Feuer aus, nachdem ein Urlauber am Waldrand mit Holzkohle gegrillt hatte. Medienberichten zufolge sagte er den Behörden, er habe nicht gewusst, dass Grillen im Freien bei starkem Wind und Trockenheit verboten sei. Dieses Jahr hat es in Griechenland schon an die 5000 Waldbrände gegeben. Für die nächsten Tage sind wieder starke Winde angesagt. Das könnte die Waldbrandgefahr, die sich aktuell entspannt hat, wieder steigern.
0: Autofahrer müssen sich an diesem Wochenende auf Sperrungen am Berliner Autobahn-Dreieck-Funkturm einstellen. Grund ist laut Projektgesellschaft Degis der Aufbau eines Traggerüsts für den Neubau der Ringbahnbrücke auf der A100. Gesperrt wird ab morgen Abend die Halenseestraße in Richtung Messedamm. Auch von der A115 der AWUS kommt man nicht in Richtung Messedamm. Der Verkehr wird umgeleitet. Soweit die Nachrichten. 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Das Wetter. Am Nachmittag verbreitet freundlich, im Verlauf von Südwesten wolkiger und gegen Abend in Richtung Lausitz etwas Regen. Zurzeit in Berlin Buch 24 Grad, in Steglitz 26, in Rathe nur 23 Grad und in Guteborn 27. Morgen wechselnd bewölkt und vereinzelt Schauer bei 19 bis 21 Grad. Am Sonntag teils Sonne, teils Wolken. Die Zeit 14.05 Uhr.
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2: Und hier ist Jasser Speck, ich grüße Sie. Am Wochenende wird es sicher eng auf den Straßen. Die Ferien gehen nämlich zu Ende, das bedeutet Rückreiseverkehr. Und es sind mehr Lkw unterwegs, auch am Sonntag. Das Fahrverbot wurde ja gelockert, weil die Binnenschifffahrt Probleme mit den niedrigen Pegelständen aufgrund der Trockenheit hat. Mehr Lkw-Verkehr heißt auch mehr Abgase. Die Bundesregierung setzt deshalb auf E-Mobilität, auch im Transportgewerbe. Aber wo steht eigentlich die Branche bei diesem Thema? Das wollte auch der Bundesverkehrsminister wissen. Hauptstadtkorrespondent Jan Zimmermann hat ihn beim Besuch eines Großhandelsunternehmens begleitet.
21: Ein großer Parkplatz, viele Manager und mittendrin der neue Verkehrsminister.
22: Herzlich willkommen. Vielen Dank.
23: Fritz Langnis.
22: Ja, schön, auch, dass wir hier sein können.
21: Steffen Bilger von der CDU besucht das Handelsunternehmen Bartels Landes im schleswig-holsteinischen Neumünster. Neben der Begrüßungsrunde steht ein großer Lastwagen in Blau mit weißer Aufschrift. Dort steht Rollt mit Volt. Dieser Lkw fährt 100% elektrisch. Angeschafft wurde dieser wie weitere E-Lastwagen mit Fördergeldern des Bundes.
24: Sie zeigen hier an Ihrem Standort, wie klimafreundliche Logistik bereits heute im Alltag funktioniert.
21: Lobt der Minister die Firmenleitung. Bilger setzt darauf, dass immer mehr Unternehmen ihren Fuhrpark klimafreundlich umrüsten.
24: Enormes Potenzial, gerade in Zeiten, in denen wir erleben, wie verwundbar die weltweite Kraftstoffversorgung und wie dramatisch auch Preisschwankungen sein können.
21: Vor allem der Iran-Krieg und die Klimakrise mit Dürre und Niedrigwasser sorgen derzeit für hohe Spritpreise und setzen viele Firmen und Verbraucher unter Druck. Aber nicht nur die steigenden Kosten spielen eine Rolle, erklärt Geschäftsführer Fritz Langnes.
25: Die Motivation ist, dass wir als Familienunternehmen hohes Interesse haben, auch nachhaltig zu arbeiten. Und das Förderprogramm kam dann ja vor ein paar Jahren.
21: Hohe Anschaffungskosten hätten bisher viele seiner Kollegen abgeschreckt, umzurüsten, sagt der Manager. Das könnte sich jetzt wegen der Krisen ändern. Die Bundesregierung verweist auf die steigende Zahl von elektrischen Fahrzeugen auf den Straßen. Die Förderprogramme, insbesondere das für E-Autos, zeigten Wirkung. Allerdings, der Anteil der voll- und teilelektrischen Fahrzeuge an allen Autos ist mit 7% weiterhin gering. Folge: Es wird nach wie vor zu viel Treibhausgas auf den Straßen ausgestoßen.
4: Wir brauchen sehr viel schneller einen Hochlauf der Elektromobilität. Wir brauchen eindeutig mehr Geschwindigkeit.
21: Fordert Marion Viehweg von der Organisation Agora Verkehrswende. Ansonsten seien die Klimaziele im Verkehr unerreichbar.
4: Gerade im Güterverkehr müssen wir da noch sehr stark aufholen.
21: Beim Vororttermin mit dem Verkehrsminister wird schnell deutlich, woran es hakt. Es fehle vielerorts immer noch an Ladesäulen, vor allem für Lastwagen, sagt Lkw-Fahrer Michael Langhain.
5: Also gerade Raststätten. Da wundert es mich eigentlich auch, weil als Lkw-Fahrer Raststätte ist ja das Naheliegendste, dass man da mal was essen tut oder so. Dass gerade da häufig ist, dass für Autos abgesperrt ist. Also da gibt es E-Säulen, aber die sind für Autos abgesperrt und da darfst du mit einem E-Lkw gar nicht anfahren.
21: Laut Verkehrsministerium gibt es bundesweit an rund 90 Standorten öffentliche Ladepunkte, um elektrische Lkw aufzuladen. Im Vergleich dazu, für Diesellastwagen stehen mehr als 14.000 Tankstellen zur Verfügung. Marion viel weg von Agora Verkehrswende.
4: Es muss dafür gesorgt werden, dass Netzanschlüsse zügig und in ausreichendem Umfang bereitgestellt werden. Da kann gezielte Förderung sicherlich auch noch mal hilfreich sein.
21: Beim Verkehrsminister kommt die Botschaft an. Bilger verspricht bei seinem Unternehmensbesuch, den Ausbau der Ladeinfrastruktur zur Chefsache zu machen.
6: Für eine gewisse Zeit halte ich schon die Förderung von Fahrzeugen auch noch für sinnvoll. Aber im Fokus steht jetzt für uns mehr und mehr die Ladeinfrastruktur.
21: Die Unternehmer hoffen, dass der Minister Wort hält. Erst dann hätte der Klimaschutz im Verkehr freie Fahrt.
2: Hauptstadtkorrespondent Jan Zimmermann war das über E-Mobilität im Schwerlastverkehr. Und jetzt ist es 9:09. Blaue Flecken entstehen ja oft schneller als gedacht. Sie kennen das bestimmt. Manchmal reicht's schon, dass man sich an einer Kommode oder einer Türklinke stößt. Blutergüsse sind aber meistens nicht dramatisch. Manchmal können sie aber auch gefährlich werden oder sogar Krankheiten anzeigen. Warum bekommen aber manche Menschen schneller blaue Flecken als andere und was hilft eigentlich, sie schneller wieder loszuwerden? RBB-Gesundreporterin Lucia Henerici berichtet.
8: Bei einem Bluterguss tritt durch eine Verletzung Blut aus dem Gefäß ins umliegende Gewebe aus. Und das sorgt dafür Druckschmerzen und die typische violette Färbung. In den meisten Fällen sind blaue Flecke harmlos. Doch je nach Größe und Lage können sie auch Risiken bergen, sagt die Berliner Hautärztin Professor Dr. Nathalie Garcia Bartels.
9: Hämatome, ja, können gefährlich werden, wenn sie sich ausbreiten, wenn sie insbesondere bei Menschen auftreten, die Blutverdünner nehmen und immer weiter einbluten, anschwellen und Schmerzen verursachen. Oder wenn sie an Stellen auftreten, wo sie in Muskulatur einbluten können oder wo Knochen in der Nähe ist, wo das Blut einfach kaum Platz hat, sich auszudehnen, wie am Unterschenkel.
8: Durch den Druck können Zellen geschädigt oder Nerven gequetscht werden. Einige Menschen neigen durch angeborene Gerinnungsstörungen zu ausgeprägten Blutergüssen, andere, weil sie Blutverdünner einnehmen müssen. Bei Älteren sind zum Beispiel die Gefäßwände empfindlicher und es kommt leichter zu meist harmlosen blauen Flecken. Die Neigung kann aber auch im Zusammenhang mit ernsten Erkrankungen stehen, wie Krebs. So können kleinste Hämatome am ganzen Körper auf Blutkrebs, also Leukämie, hinweisen. Dr. Mona Großmann, Oberärztin für Dermatologie in der St. Elisabeth Klinik Oberhausen, ergänzt.
23: Aber auch Patienten mit Lebererkrankungen haben höheres Risiko, stärkere Hämatome auszuprägen, weil eben die Leber die Gerinnungsfaktoren ja sensibilisiert und in dem Moment, wo die Leber eine Funktionsstörung aufweist, dann eben einfach nicht mehr adäquat diese Gerinnungsstoffe produzieren kann.
8: Unmittelbar nach einer Verletzung hilft ruhigstellen, hochlagern und vor allem kühlen der Hautpartie. Denn durch Kälte verengen sich Gefäße und weniger Blut läuft ins Gewebe. Ist der Bluterguss 24 Stunden oder älter, kann man den Körper anders beim Abbau unterstützen, sagt Hautärztin Garcia Bartels.
9: Wenn der Bluterguss quasi sich gebildet hat, die Blutung gestoppt ist, sollte man auf keinen Fall massieren oder diese Stelle quetschen. Das kann dazu führen, dass die gerade verschlossenen Blutgefäße wieder aufreißen und es nachblutet. Man sollte möglichst dann die Stelle in Ruhe lassen. Eine leichte Wärme kann eventuell genauso wie insgesamt Bewegung den Blutkreislauf wieder anregen, damit das dort vorhandene eingeblutete Blut abtransportiert werden kann durch den Körper.
8: Je besser durchblutet die betroffene Stelle ist, desto schneller wird das Blut aus dem Gewebe abgebaut. Dabei wechseln die Farben durch Hämoglobinabbau normalerweise von violett-blau zu grün zu gelb-bräunlich. Nochmal Dermatologin Mona Großmann.
7: In der Regel könnte man schon so sagen, nach 1-2 Wochen sollte eigentlich so ein normales Hämatom auch abgeblasst und abgebaut sein. Aber wenn es eben zu einer ganz, ganz großflächigen Einblutung kam, dann kann das durchaus auch mal länger dauern.
8: Wenn der Bluterguss sehr groß ist, sich nicht zurückbildet oder Symptome einer Infektion auftreten, wie Rötung, Schwellung oder zunehmende Schmerzen, sollte das aber ärztlich abgeklärt werden.
2: Der Beitrag war von rbb-Gesundreporterin Lucia Henerici. Brücken sind in unserem Land ja so ein Thema für sich. Menschen in West-Berlin kennen die Auswirkungen vom Brückenabriss und Neubau der Ringbahnbrücke zurzeit ganz gut. Das bedeutet Stau und Umfahrungen. In Brandenburg an der Havel ist die Brücke Wust zum Beispiel eine Dauerbaustelle. Seit Jahren ist sie eigentlich schon fertig, aber die erforderlichen Rampen fehlten, damit Autos da auch drüber fahren können. Das ist ja eine nicht ganz unentscheidende Sache für eine Brücke. Jetzt gibt's aber gute Nachrichten. Am 2. Oktober soll die Brücke komplett fertig sein. Das hat rbb24-Reporterin Claudia Baradoy in Erfahrung gebracht.
10: Die Rampen sind schon fertig. Auch der künftige Rad- und Gehweg ist schon da. Derzeit werden noch die Lärmschutzwände montiert. Nach Jahren des Stillstands ist jetzt fast alles fertig, sagt Luise Rotha vom Landesbetrieb Straßenwesen.
11: Na, die Asphaltdeckschicht fehlt noch und die Lärmschutzwände sind zwar schon gut im Werden, aber sie sind noch nicht vollständig. Und die Bankette, Seitenbereiche müssen noch ein bisschen schön gemacht werden und dann können wir freigeben, ja.
10: Tatsächlich war der Betontorso der Brücke im Oktober 2023 fertig. Nur die Auffahrten fehlten. Der Landesbetrieb Straßenwesen teilte damals etwas voreilig mit, dass die Autos voraussichtlich 2024 drüber fahren können. Doch daraus wurde nichts. Unter anderem, weil eine Baufirma gegen das Ausschreibungsverfahren geklagt hatte, musste das ganze Prozedere wiederholt werden. Die Folge? Autofahrer stehen weiter am alten Bahnübergang und warten, warten, warten. Bis zu 6-mal pro Stunde kommt hier der RE1 lang. Dass das nun ein Ende hat, sehen die Autofahrer natürlich herbei.
12: Na, dann steht man hier nicht mehr an den Schranken. Wenn hier 3-4 Züge kommen, dann steht man eine Dreiviertelstunde.
13: Es würde viel Zeit erleichtern, es wird viel, ja, sag mal, Wartezeit abnehmen. Es ist schon gerade, wenn ich bin im Außendienst tätig, es macht schon bedeutend was. Also ist Freude da.
10: Die Eröffnung ist in greifbare Nähe gerückt. Dann hat die Bahnschranke endlich ausgedehnt, sagt Bauleiterin Luise Rotha.
11: Wir werden am Ende des dritten Quartales landen, sehr am Ende. Also es wird voraussichtlich der 2.10. werden.
10: Also genau noch 6 Wochen bleiben die Bahnschranken in Wust noch ein Zeitfresser.
2: Wahrscheinlich ab Anfang Oktober können Autos dann über die Brücke Wust in Brandenburg an der Havel fahren. Der Beitrag war von Claudia Baradoy.
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2: Der FC Bayern und dann lange nichts. Das kennen wir ja aus der Männer-Bundesliga. Das gilt mittlerweile aber auch bei den Frauen. Heute startet die neue Saison und die Bayerinnen sind die großen Favoritinnen. Es wäre ihr 5. Titel in Folge. Das Auftaktspiel führt sie heute Abend in die Hauptstadt nach Köpenick. Die Frauen des 1. FC Union sind Gastgeberinnen für die Saisonpremiere. Bundesliga-Reporter Philipp Hofmeister berichtet.
15: Es geht wieder los. Endlich rollt der Ball auch in der Frauenbundesliga wieder.
26: Deswegen kann ich es jetzt auch nicht erwarten, wenn es endlich auch wieder losgeht und dann auch um Punkte geht.
15: Marie-Louise Ether, der Trainerin des 1. FC Union Berlin, ist das Strahlen im Gesicht geradezu anzuhören. Aus vielen guten Gründen.
26: Es ist eine schöne Auszeichnung, dass wir in die Bundesliga-Saison starten dürfen, hier zu Hause in der Alten Fürsterei gegen Bayern München.
15: Die hochgehandelten Berlinerinnen von Marie-Louise Ether eröffnen heute Abend die Spielzeit gegen die Übermannschaft der letzten Saison, die Frauen des FC Bayern, die ungeschlagen zum Meistertitel stürmten. Womit wir schon die Frage des Topfavoriten beantwortet hätten. München ist und bleibt das Maß der Dinge im deutschen Frauenfußball. Doch es gibt auch Neues, erzählt Liga-Verbandspräsidentin Katharina Kiel.
27: Zwischen der letzten und der neuen Saison hat sich viel getan bei uns im Verband. Wir haben jetzt auch 2 neue Mitglieder mit dem VfB Stuttgart und Mainz 05. 2 große Vereine, auf die ich mich freue und sehr gespannt bin, wie sie sich schlagen.
15: Der Südwesten wird also noch präsenter auf der Landkarte der Frauen-Bundesliga. Liga, Stuttgart und Mainz, zwei Fußballstädte mit großen Ambitionen und großer Vorfreude, verspricht Chiara Busian von Mainz 05.
0: Es wird nicht mal so einfach wie letzte Saison, das wissen wir. Es kommt Bayern München, es kommt Wolfsburg, es kommen große Namen. Mannschaften, die schon ewig in der ersten Liga sind, auch mit einem anderen Etat. Da sind wir noch der Underdog, aber wir möchten jeden ärgern.
15: Ärgerlich aus Sicht der Bundesliga ist aber vor allem, dass sich die englische Liga sportlich wie finanziell inzwischen auch im Frauenfußball in anderen Dimensionen bewegt. Liga-Präsidentin Katharina Kiel möchte dagegen ankämpfen, indem die Qualität kollektiv gesteigert wird.
27: Wir wollen dafür Sorge tragen, dass eben an allen Standorten die Standards so hoch gesetzt werden, dass unsere Spielerinnen sich bestmöglich entwickeln können, weil das bringt am Ende dann eben auch die Attraktivität mit sich.
15: Mehr Breite in der Spitze würde der Frauenbundesliga definitiv gut tun. In den letzten 14 Jahren kam der Meister stets entweder aus Wolfsburg oder aus München. Ob sich daran etwas ändert, könnte bereits das Eröffnungsspiel zeigen, wenn die Bayern zu Geheimfavorit Union Berlin und Trainerin Marie-Louise Eta reisen.
26: Deswegen bleiben wir da dran und sind da auf jeden Fall mutig und wollen die Bayern dann schon auch ein Stück weit ärgern.
2: Und zwar ab 18.20 Uhr heute. Union gegen Bayern hören Sie live in Ausschnitten hier bei uns im RBB24 Inforadio. Und bei den Gästen fehlen gleich vier Leistungsträgerinnen. Vielleicht gelingt den Union-Frauen ja gleich zum Saisonstart eine Überraschung. Letzte Saison waren sie noch Aufsteigerinnen. Diesmal haben sie ehrgeizige Ziele und peilen einen Platz unter den ersten

0: um die 14 Grad.
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2: A10 südlicher Berliner Ring Richtung Dreieck Spreeau. Zwischen Schönefelder Kreuz und Niederlehme etwa 20 Minuten Stau nach einem Unfall. A10 westlicher Berliner Ring Richtung Dreieck Havelland. Zwischen Großkreuz und Havelbrücke dauert es etwa 45 Minuten länger. Und in Richtung Dreieck Werder dauert es zwischen Potsdam Nord und Föben etwa 30 Minuten länger. Stadtverkehr Berlin, A100 Stadtring Richtung Treptow. Es staut sich zwischen Detmolder Straße und Albuinstraße mit 10 Minuten Verzögerung und auch vor der Abfahrt Treptow dauert es etwas länger. Stau auch auf der A103 in Richtung Schöneberg. Vor der Ausfahrt Sachsendamm 10 Minuten Verzögerung. Recht voll ist es auch auf der B1, B5 an der Märkischen Allee Stadt auswärts, rund um die Elsenbrücke und auf der Hermannstraße in beiden Richtungen. 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
0: Jetzt ist es 20 nach 2.
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0: Ich bin Jasper Speck, guten Tag. Russische Geheimdienste sind ziemlich aktiv in Europa, auch hier bei uns in Deutschland und auch in und um Berlin. Das zeigt ein Vorfall, der jetzt Schlagzeilen macht. In der Nähe von Berlin wurden nämlich Waffen gefunden. Es wird vermutet, dass dahinter Russland steckt. Kerstin Reinsch hat die Nachrichten.
2: Am Rand von Berlin haben die Sicherheitsbehörden ein Waffenversteck entdeckt. Das berichten NDR, WDR und Süddeutsche Zeitung. Demnach wurden dort zwei funktionsfähige Handfeuerwaffen gelagert. Das Bundesamt für Verfassungsschutz gehe davon aus, dass es ein Versteck russischer Geheimdienste war. Inzwischen ermittelt laut Bericht die Bundesanwaltschaft wegen des Verdachts auf Vorbereitung einer schweren staatsgefährdenden Gewalttat. Ein Tatverdächtiger sei schon vor einiger Zeit in Rumänien festgenommen worden. Er könnte das Waffenlager angelegt haben. Eine weitere Überwachung des Verstecks sei erfolglos geblieben. Möglicherweise hätten die Täter die Entdeckung bemerkt. In Berlin gibt es im neuen Schuljahr so viele Schülerinnen und Schüler wie nie zuvor. An den allgemeinbildenden Schulen werden ab Montag fast 405.000 Kinder und Jugendliche unterrichtet, gut 1.200 mehr als im vergangenen Jahr. Pauline Pieper, RBB 24, Landespolitik.
3: Eine große Herausforderung bleibt laut Bildungssenatorin Katharina Günther-Wünsch der Lehrermangel. Zum neuen Schuljahr fehlen 500 Lehrkräfte. Neu besetzt wurden zum Schuljahresbeginn 2000 Vollzeitstellen. Rund 60% dieser Lehrkräfte haben ein Lehramtsstudium. Ein großes Defizit gibt es weiterhin bei Schulplätzen. Rund 24.000 fehlen. Eine Neuerung gibt es bei den Vergleichsarbeiten Vera. Erstmals werden die Tests der Klassenstufe 3 und 8 noch einmal in Klasse 4 und 9 wiederholt.
2: Brandenburgs Sozialminister Wilke hat in Frankfurt-Oder offiziell ein sogenanntes Chancencenter für Geflüchtete eröffnet. Geduldete Asylbewerber, die nicht abgeschoben werden können, sollen dort unter anderem Deutsch lernen. Sie können so ihre Möglichkeiten verbessern, im Land zu bleiben. Thorsten Südow, RBB 24, Landespolitik.
4: Wilke bezeichnete das Chancencenter mit aktuell etwa 100 Kursteilnehmern als ein intensives, arbeits- und integrationsorientiertes Förderangebot. Es ersetze nicht das Asylverfahren oder schaffe automatisch ein Aufenthaltsrecht. Mit einer persönlich unterzeichneten Integrationsvereinbarung werde aus Fordern und Fördern ein nachvollziehbarer, abbrechenbarer Prozess, so Minister Wilke in Frankfurt-Oder. Etwa 50 Mitglieder und Anhänger der AfD, darunter mehrere Landtagsabgeordnete, demonstrierten vor dem Chancencenter in Frankfurt-Oder gegen die Einrichtung, sprachen von Geldverschwendung und forderten die konsequente Abschiebung abgelehnter Asylbewerber.
2: In Kroatien läuft jetzt das Auslieferungsverfahren gegen den zweiten Tatverdächtigen des Anschlags auf die Ostsee-Pipeline Nord Stream. Das zuständige Gericht teilte mit, eine Entscheidung werde innerhalb von 2 Monaten fallen. Der Ukrainer wurde am Mittwoch festgenommen. Er sitzt in Untersuchungshaft und soll nach Deutschland überstellt werden. Laut Bundesanwaltschaft ist er einer der Taucher, die 2022 drei von 4 Röhren der Nord Stream Pipelines gesprengt haben. Die Ermittler hatten den Mann bereits im vergangenen Jahr in Polen gefunden. Die polnischen Behörden weigerten sich aber, ihn nach Deutschland auszuliefern. Die Ausgaben für die Sozialhilfe sind im vergangenen Jahr bundesweit deutlich gestiegen. Sie lagen nach Angaben des Statistischen Bundesamts bei insgesamt 21,5 Milliarden Euro. Das ist ein Plus von über 6%. Aus Wiesbaden Alexander Schmidt.
5: Der Grund: Allein für die Pflege stiegen die Hilfen um mehr als 13% auf 6 Milliarden Euro. Der Anteil der Pflege

0: steigenden gesamten Sozialhilfeausgaben wuchs damit das dritte Jahr in Folge und macht inzwischen fast 28% aus. Dagegen legten der größte Posten in der Sozialhilfe, die Grundsicherung im Alter und bei Erwerbsminderung, nur um fast 3% auf knapp 12 Milliarden Euro zu. Das ist der geringste Zuwachs seit Jahren. Grund dafür ist nach Angaben der Statistiker, dass die Regelsätze für den Lebensunterhalt zu Beginn des vergangenen Jahres nicht erhöht worden seien.
1: Autofahrer müssen sich an diesem Wochenende auf Sperrungen am Berliner Autobahndreieck Funkturm einstellen. Grund ist laut Projektgesellschaft Degis der Aufbau eines Traggerüsts für den Neubau der Ringbahnbrücke auf der A100. Gesperrt wird ab morgen Abend die Halenseestraße in Richtung Messedamm. Auch von der A115 der AWUS kommt man nicht in Richtung Messedamm. Der Verkehr wird umgeleitet. Soweit die Nachrichten. 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Das Wetter. Am Nachmittag zunächst verbreitet freundlich, im Verlauf von Südwesten wolkiger und gegen Abend in Richtung Lausitz etwas Regen. Zur Stunde in Berlin-Buch 24 Grad, in Steglitz 26, in Rathe nur 23 Grad und in Guteborn 27. Morgen wechselnd bewölkt und vereinzelte Schauer bis 21 Grad. Die Zeit 14.25 Uhr.
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3: Und hier ist Jasser Speck, ich grüße Sie. Wenige Tage vor dem 7. Oktober 2023, dem Terrorangriff der Hamas auf Israel, hatte Philipp Payman Engel die Chefredaktion der Wochenzeitung Jüdische Allgemeine übernommen. Eigentlich wollte er in seinem neuen Amt mehr Gewicht auf positive Geschichten über jüdisches Leben legen, aber seit diesem Tag herrsche in seiner Redaktion in gewisser Weise permanenter Ausnahmezustand, so der Journalist. RBB 24 Inforadio-Redakteurin Ursula Voss-Henrich hat im Juni mit Philipp Payman Engel darüber gesprochen, wer die Jüdische Allgemeine liest und was sie 80 Jahre nach ihrer Gründung für die Leserinnen und Leser bedeutet. Sie hören jetzt die Wiederholung des Gesprächs.
4: Vis-à-vis.
5: Herr Engel, in einem Satz für Menschen, die die Jüdische Allgemeine Zeitung nicht kennen, was ist das eigentlich für eine Zeitung?
4: Die Jüdische Allgemeine ist eine kleine, aber feine Zeitung, eine unverzichtbare Zeitung. Und unser Anspruch ist es, das Wichtigste aus der jüdischen Welt, sprich aus Deutschland, aber eben auch aus aller Welt abzubilden, gemäß des Leitspruches, des journalistischen Leitspruches, schreiben, was ist.
5: Die gedruckte Auflage liegt bei etwa 12.000 Exemplaren. Wie viele Menschen erreichen Sie denn auch online insgesamt?
4: Ja, schon signifikant mehr zum Glück. Also man muss schon dazu sagen, im Zeitalter von Printmedien sterben, haben wir zum Glück gegen den Medientrend die Entwicklung, dass wir in den letzten 2-3 Jahren 20% zulegen konnten, aber im Online-Bereich in den letzten 5 Jahren um 300% zugelegt. Und wir haben ja bis zu 4 Millionen Seiten aufrufen im Online. Das ist im Vergleich zum Print also wirklich wesentlich mehr zum Glück.
5: Ja, ist auch bemerkenswert für so eine kleine Zeitung. Auf die Gründe kommen wir gleich noch. Wir nehmen mal eine Ausgabe aus dem Juni, die ich kurz vorstelle. Stelle 22 Seiten stark ist so eine normale Ausgabe. Darin haben wir dann Artikel zum Verhältnis zwischen Netanyahu und Trump. Es geht um Antisemitismus in Deutschland und beim New Yorker Bürgermeister. Wir haben kulturelle Themen, Reportagen aus den Gemeinden in Berlin und München, Worte zum Schabbat und Gottesdiensttermine, eine heitere Kolumne, Kochrezepte, Klatsch und Tratsch aus der jüdischen Community. Ja, Zielpublikum, ich würde sagen, deutschsprachige Jüdinnen und Juden, oder?
4: Jein, zur Hälfte. Also das ist tatsächlich so, wir haben mal eine empirische Untersuchung gemacht und da war das Ergebnis, dass circa die Hälfte jüdische Leser und Leserinnen sind und die andere Hälfte nicht jüdische. Also wie gesagt, wir versuchen zu informieren, was gerade die wichtigsten Themen sind in der jüdischen Welt, versuchen dann aber natürlich auch im allerbesten Sinne eine Zeitung zu sein, die versucht zu überraschen. Der Lesegenuss spielt auch natürlich eine gute Rolle und das ist selbstverständlich leider so, dass seit dem 7. Oktober 2023 ja wirklich auch die Horrornachrichten uns in höchstem Maße umtreiben, persönlich, aber dann natürlich auch journalistisch, aber umso wichtiger ist es dann auch, all die anderen Aspekte vorkommen zu lassen, die es selbstverständlich, Gottlob, auch gibt, ob das dann Koch-Influencer sind, ob das ein Mega-Event in den jüdischen Gemeinden ist mit 2000 jungen jüdischen Jugendlichen, die sich und ihr Judentum feiern. Also da versuchen wir schon alles in den Blick zu nehmen und da gehört ja das tief Traurige dazu immer mehr, aber Gottlob dann eben auch die anderen Themen.
5: Sie haben es eben angedeutet, also die Auflage oder auch die Zugriffe online sind eklatant gestiegen in den letzten Jahren, wahrscheinlich seit dem 7. Oktober 2023. Was suchen die neuen Leserinnen und Leser bei Ihnen?
4: Unsere Themen sind ja seit dem 7. Oktober dann auf einmal auch die Themen geworden, die die Welt umtreiben. Und das bekommen wir schon auch von den neuen Lesern und Leserinnen sehr stark mitgeteilt. Auch beispielsweise nicht jüdische Neuleser, die sagen mir ganz klar, Gott sei Dank gibt es ihre Zeitung mit diesem nicht unkritischen Blick auf Israel und Nahost, aber mit diesem wissenden, kompetenten und ja auch unvoreingenommenen und fairen Blick. Und das ist schon auch eine Pluralität, die ich mir beispielsweise auch der Süddeutschen Zeitung, beim Spiegel und auch bei der Zeit sehr stark wünschen würde. Wir kritisieren auch maximal hart die angestrebte Todesstrafe in Israel, um jetzt nur ein Beispiel zu nennen. Wir nehmen aber auch die ganzen anderen Aspekte in Israel in den Blick, die auch für dieses Land sprechen.
5: Das sehen einige ihrer Kritiker etwas anders. Auch innerjüdisch ist das durchaus nicht so einhellig, diese Meinung. Herausgeber der Jüdischen Allgemeinen ist ja der Zentralrat der Juden in Deutschland. Und da gibt es durchaus Stimmen, die sagen, die Jüdische Allgemeine ist eine Art Sprachrohr des Zentralrats. Sie führe wenig kontroverse innerjüdische Debatten. Außerdem sei sie zu unkritisch gegenüber der israelischen Kriegspolitik. Was sagen Sie dazu? Wie meinungsvielfältig ist die jüdische
4: Allgemeine? Ja, wenn wir jetzt im Fernsehen wären, würde man sehen, dass ich ein bisschen schmunzeln muss. Da kann ich nur den Spiegel zitieren, der in einem anderen Zusammenhang geschrieben hat über mich. Für die sogenannten Pro-Palästinenser ist Philipp Peymann-Engel eine Reizfigur und gilt als Sprachrohr Netanjahus. Wenn man sich aber wirklich mit dieser Zeitung beschäftigt und auch diese Zeitung liest, merkt man, dass diese Zeitung unfassbar plural ist. Und ich finde, wenn man ein Urteil fällt über die Jüdische Allgemeine, dann muss man sich schon auch mit der Berichterstattung befassen. Da kann nicht nur sagen, was wären wir für ein Sprachrohr der israelischen Regierung, wo wir Premierminister Netanjahu maximal hart kritisieren, die Kriegsführung immer wieder und auch die angestrebte Schwächung der demokratischen Instanzen. Da muss man schon fair sein und genau hinschauen. Also ob das das Thema Kriegsführung ist, ob das das Thema Umgang der jüdischen Gemeinden mit sogenannten Vaterjuden ist und andere, ja wirklich auch hitzig innerjüdisch diskutierten Themen, die kommen nicht nur bei uns vor, dafür sind wir da, die vorkommen zu lassen?
5: Ich spreche mit Philipp Peymann-Engel, dem Chefredakteur der Jüdischen Allgemeinen Zeitung. Sie selbst sind ja bekanntermaßen sehr debattenfreudig. In Sachen Kontroverse fand ich besonders beeindruckend Ihr Buchprojekt, das Sie im letzten Jahr mit Hamid Abdel Samad, dem ägyptisch-deutschen Islam- und Politikwissenschaftler und Publizisten, veröffentlicht haben. Hamid Abdel Samad ist ein Freund von Ihnen und hat in der Frage des Kriegs in Gaza völlig konträre Meinungen, die Sie auch schockiert haben. Er nennt den Krieg Israels in Gaza einen Genozid. Er spricht von Kriegsverbrechen. Sie wiederum stehen bei aller Kritik an der Regierung Netanjahu ja für diesen Krieg und dieses Vorgehen des israelischen Militärs in Gaza prinzipiell. Und dieses gegenseitige Schockiertsein, das haben Sie beide verarbeitet in einem Briefwechsel, der als Buch unter dem Titel »Was darf Israel? – Ein Streit« im letzten Herbst herausgekommen ist. Und Sie beide erklären in langen Briefen Ihre jeweilige Haltung. Sie geben sich nichts, Sie machen einander wirklich auch Vorwürfe, aber es bleibt immer zugewandt und vom Wunsch getrieben, einander zu verstehen. Und das hat mich sehr beeindruckt, muss ich sagen. Es gibt so selten solche harten Auseinandersetzungen, die so respektvoll geführt werden. Braucht es mehr solcher Debatten?
4: Ich finde ja, und das nicht nur beim Thema Nahost, auch beispielsweise beim Thema Corona oder beim Thema Russland und Ukraine. Aber natürlich muss diese Debatte auch zivilisiert geführt werden. Ich bin mit dem Hamid seit über 10 Jahren freundschaftlich verbunden und das ist eine sehr gute Basis dafür, hart in der Sache, aber dann eben ja zivilisiert miteinander zu streiten. Und ich glaube, am Ende steht dann hoffentlich auch ja bei den Lesern ein Erkenntnisgewinn. Vielleicht erkennt der ein oder andere, ja, der Engel hat da vielleicht auch ja bei manchen ausgewählten Aspekten einen Punkt und umgekehrt ein besseres Verständnis dafür, wo die Position von Hamid herkommt, ohne jetzt diesen Genozid-Vorwurf, den ich wirklich für ja empirisch nicht haltbar und auch für ungeheuerlich halte, zu übernehmen. Also ich glaube, wir müssen mehr streiten.
5: Auch in Ihrer Zeitung?
4: Gerade dort, natürlich.
5: Wo liegen Ihre Grenzen? Mit wem würden Sie dann vielleicht auch nicht mehr streiten wollen?
4: Ja, also es braucht schon ein gemeinsames Fundament. Und ich möchte auch nicht verhehlen, dass auf der gemeinsamen Lesereise mit Hamid der heute noch ein viel intensiverer Freund ist als zuvor, aber dass es auf dieser Lesereise nicht auch mal eine wirklich krasse Eiszeit gegeben hätte. Es muss schon beiden Seiten klar sein, dass man fair miteinander umgeht. Das ist ja auch in Talkshows leider weit verbreitet, dass man dann auch immer wieder das Gegenüber mit konträren Positionen absichtlich falsch versteht und dann in eine bestimmte Ecke drängt. Nichts liegt uns beiden ferner. Und das ist schon eine sehr, sehr wichtige, notwendige Voraussetzung, finde ich.
5: Sie werden für Ihre klare Haltung ja geliebt und gehasst, gelobt, ausgezeichnet, angefeindet, immer wieder auch bedroht.
4: Das ist so, ja.
5: Sie wurden 2023 als Chefredakteur des Jahres ausgezeichnet. Die Jüdische Allgemeine bekam vor ein paar Wochen den Tacheles-Preis von der Deutsch-Jüdischen Werteinitiative. Andererseits wären Ihre Bücher auch durchaus mal beschädigt in Buchhandlungen. Wie mutig müssen Sie als Chefredakteur der Jüdischen Allgemeinen eigentlich sein?
4: Ja, ich werde das regelmäßig seit 3 Jahren gefragt und habe das zu Beginn immer nicht so wirklich verstanden, weil ich das ehrlicherweise ja auch gar nicht anders kenne. Zu unserem Aufwachsen und Leben gehört es dazu, dass beispielsweise die jüdischen Kitas unserer Kinder besser gesichert sein müssen als ein gewöhnliches Landgericht. Und als jüdischer Journalist bei einer jüdischen Zeitung seit über 10 oder 12 Jahren kenne ich das jetzt auch nicht wirklich anders, dass es immer auch ein sehr, sehr harter, rauer Wind ist, der einem entgegenschlägt. Das ist schon so, wer diese Position ausübt, und ich mache das mit aller Leidenschaft und wirklich auch mit allem, was ich habe, dem muss schon bewusst sein, dass die Bedrohung dann schon auch relativ nah an einen heranrückt. Das kann ich ab, aber schön ist das natürlich nicht.
5: Das alles konnten Sie nicht ahnen, als Sie 2023 im September Ihr Amt übernommen haben. Da hatten Sie sich die Arbeit wahrscheinlich anders vorgestellt.
4: Absolut, oder? Absolut. Und wenn ich an die Zeit zurückdenke, habe ich einen Schauer im Rücken. Ich bin, glaube ich, eine Woche vor dem 7. Oktober oder anderthalb Wochen davor benachrichtigt worden, dass ich, ob ich die Chefredaktion übernehmen will. Habe das, ja, wie gesagt, mit allem, was ich habe, dann auch angenommen und mache das mit allem, was ich habe, zusammen mit einem großartigen, hoch engagierten Team zusammen. Aber ja, die Vorstellung war eine ganz und gar andere. Ich habe mir den Plan erstmal zurechtgelegt, vermehrt positive Aspekte des jüdischen Lebens, die schönen Aspekte auch in den Vordergrund zu stellen. Und dann wachen wir an diesem berüchtigten Samstag auf und lesen im Live-Ticker, dass in 100er Schritten die Opferzahlen auf israelischer Seite in die Höhe schnellen. Und von diesem Moment an war alles anders. Und ehrlicherweise, ja, ist seitdem auch alles anders. Das ist ein Ausnahmezustand, der bis heute in einer anderen Art und Weise tatsächlich anhält.
5: Welche Perspektiven sehen Sie für die Jüdische Allgemeine und was wünschen Sie sich?
4: Wenn man so will, sind wir Krisengewinnler. Je härter der Wind da draußen weht gegenüber jüdischem Leben, desto wichtiger werden wir. Insofern, ja, ist das ein ziemlich bitterer Befund. Wir würden gerne darauf verzichten. Wir sind mit 20 Redakteuren ungefähr eine vergleichsweise kleine Zeitung und sind da dauerhaft sehr, sehr engagiert und leidenschaftlich im Einsatz. Aber ja, wir bräuchten viel mehr Redakteure und Redakteurinnen, um das Pensum zu schaffen. Also da wünsche ich mir dann noch mehr Möglichkeiten journalistisch, damit wir wirklich dann auch gut die ganzen Aufgaben bewältigen können.
5: Herr Engel, ganz herzlichen Dank und alles Gute.
4: Danke Ihnen.
3: RBB 24 Inforadio-Redakteurin Ursula Voss-Henrich im Gespräch mit dem Chefredakteur der Jüdischen Allgemeinen, Philipp Payman Engel. Die Temperaturen liegen in Berlin aktuell so zwischen 24 und 25 Grad. In Cottbus sind es 25, Frankfurt oder 1 Grad mehr, 26 Grad. Heute am Nachmittag erst noch häufig Sonne. Im Verlauf wird es dann aber immer wolkiger und am Abend, gerade im Süden Brandenburgs, dann Regen möglich. Die Höchstwerte heute liegen zwischen 23 bis 26 Grad.
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1: Vorsicht auf der A15 Übergang Forst Richtung Dreieck Spreewald. Zwischen Forst und Rogosen liegt ein Helm auf der Straße. A10 südlicher Berliner Ring Richtung Dreieck Spreeau. Zwischen Schönefelder Kreuz und Niederlehme 20 Minuten Stau nach einem Unfall. A10 westlicher Berliner Ring Richtung Dreieck Havelland. Zwischen Großkotz und Vöben dauert es aktuell 45 Minuten länger. Und in Richtung Dreieck Werder dauert es zwischen Potsdam Nord und Vöben etwa 20 Minuten länger. Stadtverkehr Berlin. A100 Stadtring Richtung Treptow. Es staut sich zwischen Detmolder Straße und Albuinstraße mit 20 Minuten Zeitverlust. Und auch vor der Abfahrt Treptow dauert es etwas länger. Stau auch auf der A103 Richtung Schöneberg. Vor der Ausfahrt Sachsensamen sind es 20 Minuten plus. 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
3: Und jetzt ist es gleich 20 vor 3.
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3: Ich bin Jasper Speck, guten Tag. Vor gut einem Jahr haben Einsatzkräfte in einem Waldgebiet in der Nähe von Berlin ein Waffendepot entdeckt. Das muss wie in einem Spionagefilm gewesen sein. Nur ist es eben keine Fiktion, sondern bitterer Ernst. Aber die Frage ist, wem gehören sie? Dazu gibt's jetzt neue Erkenntnisse. Kerstin Reinsch hat die Nachrichten.
1: Am Stadtrand von Berlin ist offenbar im vergangenen Jahr ein Versteck mit zwei scharfen Schusswaffen entdeckt worden. Nach Recherchen von WDR, NDR und SZ geht der Bundesverfassungsschutz davon aus, dass die Handfeuerwaffen im Auftrag russischer Geheimdienste dort vergraben wurden. Vermutlich sollten damit Anschläge verübt werden, hieß es. Dem Bericht zufolge ermittelt inzwischen die Bundesanwaltschaft wegen des Verdachts der Vorbereitung einer schweren staatsgefährdenden Gewalttat. Ein Tatverdächtiger sei vor einiger Zeit in Rumänien festgenommen worden. Das Versteck wurde laut Recherche überwacht, weitere Verdächtige wurden nicht festgestellt. Im Kalten Krieg hatten sowjetische Dienste solche Verstecke angelegt. In Berlin wird im neuen Schuljahr eine Rekordzahl von Schülerinnen und Schülern unterrichtet. Insgesamt besuchen knapp 405.000 Kinder und Jugendliche allgemeinbildende Schulen, wie Bildungssenatorin Günther Wünsch mitgeteilt hat. Das sind gut 1.200 mehr als im vergangenen Schuljahr. Fortschritte gibt es nach Angaben der CDU-Politikerin bei der Verringerung des Lehrkräftemangels. Dennoch sind nach aktuellem Stand 500 Vollzeitstellen unbesetzt. Das Thema bleibe eine Herausforderung, so Günther Wünsch. Zugleich gibt es durch die sogenannte Schulbauoffensive im kommenden Schuljahr rund 8.000 zusätzliche Schulplätze. Das Krippenpersonal in Brandenburg wird nicht wie geplant aufgestockt. Das hat das Bildungsministerium mitgeteilt und zur Begründung die angespannte Haushaltslage genannt. Martin Adam, RBB 24 Landespolitik.
6: Auch weiterhin sollen auf eine Erzieherin oder einen Erzieher 4,25 statt wie ursprünglich vorgesehen 4 Kinder kommen. Das Verhältnis sei in den letzten Jahren zwar deutlich verbessert worden, der nächste Schritt fällt jetzt jedoch aus. Das Bildungsministerium hat außerdem angekündigt, das Brandenburger Schüler-BAföG einzustellen. Dabei handelt es sich um ein Landesförderprogramm, das Schülerinnen und Schüler zusätzlich zum Bundesschüler-BAföG finanziell unterstützt. Das Programm verursache jedoch viel Bürokratie und werde immer seltener in Anspruch genommen, so das Ministerium. Die frei gewordenen Gelder sollen künftig über einen Sozialfonds den Schulen direkt zur Verfügung gestellt werden.
1: Wegen des Niedrigwassers in der Donau hat auch Bulgarien in seinem einzigen Atomkraftwerk die Stromproduktion gedrosselt. Die Leistung wird in einem von zwei Blöcken im Werk Kozloduy laut Betreiber um gut 10% reduziert. In dem Kraftwerk werden etwa 40% des gesamten Stroms im Land erzeugt. Bulgarien-Korrespondentin Silke Hane.
7: Das Atomkraftwerk ist mit Abstand der wichtigste einzelne Stromerzeuger Bulgariens. Der Ausfall eines Teils der Produktion soll jetzt durch Solarenergie ausgeglichen werden. Bulgarien hat den Ausbau von Photovoltaikanlagen in den vergangenen Jahren stark vorangetrieben. Außerdem hat das Land Braunkohle- und Wasserkraftwerke. Gegebenenfalls kann Bulgarien sogar weiter Strom exportieren. Bulgarien führte zuletzt ungewöhnlich viel Strom aus. Der Hauptgrund sind die Ausfälle und Leistungskürzungen der AKW stromaufwärts der Donau. In den vergangenen Wochen mussten bereits die Kernkraftwerke Pocs in Ungarn und Cernavoda in Rumänien ihre Leistung drosseln oder herunterfahren.
1: Nach dem Urteil des Supreme Court hat die US-Regierung bis jetzt umgerechnet gut 65 Milliarden Euro zu viel gezahlter Zölle zurückerstattet. Davon profitieren auch deutsche Unternehmen. So erhielt der Logistikkonzern DHL 416 Millionen Euro aus der amerikanischen Staatskasse. An eine Medizinsparte des Siemens-Konzerns flossen 200 Millionen Euro. Das berichtet die Wirtschaftswoche. Der oberste Gerichtshof hatte die Zölle im Februar für unzulässig erklärt. US-Präsident Trump hatte sich dabei auf ein Notstandsgesetz berufen. Dabei habe er seine Befugnisse überschritten, so die Richter. Das Krippenpersonal in Brandenburg wird nicht aufgestockt. Laut Bildungsministerium ist der ursprüngliche Plan für mehr Erzieherinnen und Erzieher unter den aktuellen Haushaltsbedingungen nicht finanzierbar. Außerdem soll das landeseigene Schüler-BAföG in seiner jetzigen Form abgeschafft werden. Bildungsminister Hoffmann will das Geld stattdessen in einen Sozialfonds an den Schulen überführen. Daraus sollen Lernmaterialien, Klassenfahrten und andere Mittel für Kinder aus einkommensschwachen Familien finanziert werden. Bereits bewilligte BAföG-Leistungen laufen bis zum Ende weiter. Das bundesweite BAföG für Schülerinnen und Schüler bleibt unverändert. Soweit die Nachrichten. 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Das Wetter. Am Nachmittag zunächst verbreitet freundlich, im Verlauf von Südwesten wolkiger und gegen Abend in Richtung Lausitz ist etwas Regen möglich. Die Temperaturen zur Stunde in Berlin-Wannsee 24 Grad, in Marzahn 25, in Wittstock-Dosse 23 Grad und in Lübben im Spreewald 26. Morgen wechselnd bewölkt, vereinzelt auch Schauer bei 19 bis 21 Grad. Die Zeit 14.45 Uhr.
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3: Mit Jasser Speck, guten Tag. Der Sommer neigt sich leider langsam aber sicher dem Ende zu. Man merkt das. Es wird früher dunkel und die Nächte werden ein bisschen kühler. Ja, und für Schülerinnen, Schüler und Lehrkräfte ist das ein Zeichen. Das bedeutet nämlich, das neue Schuljahr startet wieder. Los geht's in Berlin am Montag. Heute hat die Berliner Bildungssenatorin Katharina Günther-Wünsch von der CDU deshalb eine Pressekonferenz gegeben. Unsere landespolitische Reporterin Pauline Pieper war mit dabei und ich wollte vorhin von ihr wissen, welchen Eindruck sie denn von der Senatorin hatte.
8: Also auf mich wirkte sie sehr zuversichtlich. Sie hat jetzt diese Pressekonferenz auch genutzt, um insgesamt eine Bilanz zu ziehen. Und sie hat nochmal betont, dass in den vergangenen 3 Jahren weniger Lehrermangel, weniger Schulplätze fehlen. Sie hat auch nicht verschwiegen, dass es immer noch große Herausforderungen gibt, aber insgesamt doch den Eindruck vermittelt, dass es insgesamt besser wird und dass die Schulen sehr gut aufgestellt sind für das neue Schuljahr.
3: Okay, die Senatorin ist also zuversichtlich. Schauen wir uns mal die Details an. Legen wir mal mit den Schülerinnen und Schülern los. Wie viele werden es denn im neuen Jahr sein?
8: Ja, da gibt es einen Rekordhoch. Also rund 405.000 Schülerinnen und Schüler sind schulpflichtig im kommenden Schuljahr. Interessant ist, dass tatsächlich die Zahl der neu eingeschulten Kinder gesunken ist, ein bisschen auf 35.500 Kinder. Aber eben an allgemeinbildenden und beruflichen Schulen gibt es mehr Zuwächse und daher gibt es insgesamt diesen Rekord.
3: In Berlin gab es ja in den vergangenen Jahren zu wenig Schulplätze. Bessert sich das Problem im neuen Schuljahr?
8: Ja, also das Defizit wird zum ersten Mal geringer. Das heißt, es fehlen zwar weiterhin Plätze, aber es fehlen weniger. Trotzdem ist die Zahl doch immer noch sehr hoch und zwar fehlen insgesamt rund 24.000 Schulplätze. Es ist jetzt aber nicht so, dass 24.000 Schüler keinen Platz in der Schule bekommen, sondern dass die Klassen dann einfach größer sind, als sie eigentlich sein sollten. Trotzdem ist das insgesamt das Problem besser geworden. Es gibt ja die Berliner Schulbauoffensive, wo zehntausende Plätze geschaffen wurden in den vergangenen Jahren. Und zu diesem Schuljahr gibt es da auch 8.000 neue Plätze, weil eben neue Schulbauten neu gebaut wurden. Aber das Problem bleibt und die Senatorin hat gesagt, es muss auf jeden Fall noch intensiv weitergebaut werden.
3: Größere Klassen, das ist ja auch da mehr Arbeit für die Lehrkräfte. Gucken wir jetzt mal auf Ihre Situation. Von Ihnen gibt es ja auch zu wenige. Bleibt auch das Problem im neuen Schuljahr oder ändert sich da was?
8: Ja, also der Lehrermangel ist weiter eine der größten Herausforderungen. Das hat auch die Senatorin nochmal bestätigt. Stand jetzt fehlen in diesem Schuljahr 500 Lehrkräfte. Tatsächlich ist aber auch das Defizit geringer geworden. Und laut Katharina Günther-Wünsch liegt das vor allem daran, dass Berlin Lehrer wieder verbeamtet, was den Job eben attraktiver macht aus ihrer Sicht. Und in diesem Schuljahr wurden jetzt 2.000 Vollzeitstellen neu besetzt und dass eben davon nur 10% Quereinsteiger sind und 60% auf das Lehramtsstudium tatsächlich haben und der Rest sind dann so Masterstudierende. Genau.
3: Und sag mal, hat die Senatorin Lösungen vorgestellt, wie jetzt diese Lücke von 500 fehlenden Stellen noch gestopft werden soll?
8: Darum ging es jetzt nicht so ganz konkret, aber sie hat natürlich betont, dass wichtig ist, dass eben das Lehramtsstudium einfach auch attraktiv ist, damit mehr Lehrkräfte dabei bleiben und da gibt es eben auch eine Neuerung. Zu diesem Schuljahr wird flächendeckend in Berlin ein sogenannter Flex-Master eingeführt, also da werden die Studierenden dann schon während des Studiums an den Schulen mehr arbeiten und sollen da den Schulalltag eben schon früher kennenlernen dadurch. Und das soll dann zumindest langfristig helfen, das Problem zu bekämpfen.
3: Jetzt steht das neue Schuljahr ja in den Startlöchern quasi. Gibt es denn nennenswerte Änderungen im neuen Jahr?
8: Ja, es gibt diese Vergleichsarbeiten Vera, die werden bundesweit in Deutsch und Mathe gemacht, in der 3. und in der 8. Klasse. Und die Berliner Schülerinnen und Schüler schneiden da immer sehr schlecht ab. Und da gibt es jetzt eine Änderung, und zwar werden die jetzt nochmal wiederholt in Klasse 4 und in Klasse 9. Und das wird eben eingeführt, damit man, wenn man die Ergebnisse hat beim ersten Mal und dann bestimmte Förderungen anfängt, dass man dann eben auch nochmal überprüft, ob die auch wirklich Wirkung zeigen. Also die Schülerinnen und Schüler haben dann eine zusätzliche Belastung durch mehr Tests, aber insgesamt soll das eben die Fähigkeiten besser machen und dann auch für bessere Ergebnisse sorgen.
3: Das war unsere landespolitische Reporterin Pauline Pieper. Wir haben über das anstehende neue Schuljahr gesprochen. Montag geht's nämlich los für Lehrkräfte, Schülerinnen und Schüler. Und jetzt ist es 14:49 und jetzt blicken wir mal nach Brandenburg. Da will man nämlich einen neuen Weg gehen in der Migrationspolitik. Konkret geht's um den Umgang mit Menschen mit einer sogenannten unklaren Bleibeperspektive. Für diese Menschen gibt's in Frankfurt-Oder jetzt ein neues sogenanntes Chancencenter. Seit Juni ist das geöffnet, seit diesem Monat ist es voller ausgelastet. Grund also für den brandenburgischen Integrationsminister René Wilke von der SPD, nochmal hinzufahren und das Center so richtig vorzustellen. Dazu habe ich vorhin mit unserem landespolitischen Reporter Thorsten Südow gesprochen. Er war bei der Vorstellung heute mit dabei. Und im Gespräch vorhin hat er erklärt, für wen genau dieses Chancencenter gemacht ist und was genau eigentlich unklare Bleibeperspektive bedeutet.
9: Dieses Chancencenter in der Landesübergangseinrichtung am Stadtrand von Frankfurt-Oder entsteht dort, wo früher ein Halbleiterwerk Mikroelektronik produziert hat. In diesen Räumen entsteht das Ganze und dieses Center ist bestimmt für Migranten, die hierher nach Deutschland gekommen sind und deren Status unklar ist, die nicht zeitnah abgeschoben werden können und die auch aus weiteren Gründen nicht einfach so in ihr Heimatland zurückkehren können, weil es zum Beispiel kein Abkommen mit dem Heimatland gibt über die Rückführung oder weil auch keine Passersatzpapiere vorliegen. Für diese Menschen ist das Chancencenter bestimmt und die Pilotphase, sagt uns die Leiterin Frau Schrade, die war ziemlich erfolgreich, denn 40 Personen konnten schon in Arbeit vermittelt werden, bevor dieser Kurs jetzt richtig begonnen hat.
3: Und jetzt geht's ja darum, die Menschen ihnen Möglichkeiten zu geben, im Land zu bleiben, die Möglichkeiten zu verbessern. Wie genau soll das denn gehen?
9: Also die Geflüchteten nehmen an Deutschkursen teil. Für jeden, der jetzt etwa 10 Kursteilnehmer, einige kommen aus Kenia, andere aus Nigeria, mit denen konnten wir auch sprechen. Für diese Kursteilnehmer gibt es einen verbindlichen Entwicklungsplan und eine wirklich auch unterschriebene Integrationsvereinbarung, die innerhalb eines Jahres abgearbeitet werden muss. Also geht los mit Sprachkursen. Kurs, Praktikum, dann vielleicht Hinweis auf eine Ausbildung oder eine Beschäftigung. Wir haben in einer Halle des Chancencenters hier gesehen, wie Geflüchtete praktisch an Beispielen lernen, Schritt für Schritt, wie Versandpakete gepackt werden, wie ein Scanner funktioniert, wie sie dann weitergebracht werden, welche Abläufe da erstmal simuliert werden müssen, um sicherer zu werden. Und das Ganze soll dann auch in ein Praktikum hineinmünden. In einer anderen Halle standen Rasenmäher, Motorsensen, andere Gartentechnik. Dort geht es darum, dass die Migranten, die interessiert sind und diese Vereinbarung unterschrieben haben, eben an Gartenbauarbeiten herangeführt werden. Da gibt es auch einen großen Mangel an Beschäftigten hier in der Region. Aber auch die Gastronomie- und Pflegeeinrichtungen sind daran interessiert und vor allen Dingen willige Geflüchtete mit unklarer Bleibeperspektive hier in Brandenburg eine Chance zu geben, hat uns an mehreren Beispielen Desiree Schrade, die Leiterin der zentralen Erstaufnahmeeinrichtung des Landes Brandenburgs, beschrieben. Und das wurde heute auch kommunal Politikern und den Medien ziemlich ausführlich vorgestellt.
3: Dieses Chancenzentrum gibt es ja bisher nur in Brandenburg, ist bundesweit also einzigartig. Wie kam das denn jetzt dazu?
9: Weil der Minister und auch Betroffene, die mit Migranten arbeiten, sagen, so wie bisher geht's eigentlich nicht weiter. Dass Geflüchtete einfach nur so in ihren Einrichtungen leben, dass für sie Geld aufgewendet wird und sie eigentlich gar nicht wissen, wie es weitergehen soll, so sollte es einfach nicht weitergehen, sagt Sozialminister Wilke. Darum dieses Angebot, Sprache lernen, Engagement zeigen, an Tätigkeiten herangeführt werden, vielleicht zeigen, was man kann, seinen Beitrag leisten. Und am Ende steht eine am Idealfall, so ist es auch hier schon an einigen Beispielen passiert, ein sozialversicherungspflichtiger Job, eine eigene Existenz und damit hier eine Bleibeperspektive im Land Brandenburg.
3: Die Einschätzungen von Thorsten Südow waren das aus unserer landespolitischen Redaktion.
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3: Brandenburg ist ja ein beliebtes Festivalland. Klar, gibt ja auch viel Platz in so einem Flächenland. Eine Festivalinstitution ist die Wilde Möhre. Zum 13. Mal können bei der Wilden Möhre Menschen zu elektronischer Musik, aber auch zu Livebands tanzen, Kultur genießen und Workshops machen. Heute geht's los in Drebkau in der Lausitz in der Nähe von Cottbus. Die Wilde Möhre findet aber in diesem Jahr zum letzten Mal in dieser Form statt. Warum? Das habe ich mit Alexander Detke besprochen, Gründer des Wilde Möhre Festivals. Und ich wollte zuerst von ihm wissen, wie es ihm denn jetzt so geht, so kurz vor dem Start der letzten Ausgabe. Ich meine, 13 Jahre, das ist ja eine ganz schön lange Zeit.
10: Ich bin emotional. Das waren sehr, sehr harte Jahre, sehr, sehr schöne Jahre. Da lag aber auch die Pandemie dazwischen. Da ist unglaublich viel passiert. Wunderschöne Momente, Leute, die geheiratet haben, Kinder, die auf der Welt sind, andere Leute, die Projekte gemacht haben und gleichzeitig natürlich auch viel, viel Leid, Verantwortung. Das waren 13 sehr bewegende Jahre.
3: Eine große Reise. Und jetzt haben Sie sich entschlossen, die Wilde Möhre in dieser Form zu beenden. Warum?
10: Ich glaube, wir als Team brauchen das für uns vor allem sehr stark. Nur mal um ein Beispiel zu geben, vor der Pandemie waren unsere Gäste 27 im Schnitt und jetzt sind sie ungefähr Mitte 30. Vieles hat sich verändert, nicht nur bei den Gästen, sondern in unseren eigenen Ansprüchen. Über Kosten brauche ich, glaube ich, nicht reden. Was jetzt vor allem aber passieren wird, ist dieser Teil Möhre, wo alles mit noch damals Paletten, später dann mit Holz gebaut wurde, ein paar Wochen vorher, das wird der Zukunft weichen. Es ist das letzte Mal, dass wir im Grunde so einfach drauf losbauen und einfach so ohne Konzept vielleicht auch malen. Das hat sich natürlich schon auch professionalisiert in der Zeit, aber die Möhre der Zukunft sieht ganz, ganz anders aus. Und das verdanken wir auch dem Strukturwandel. Und unsere Aufgabe im Rahmen dieses Wandels und auch dem Schaffen neuer Angebote ist es, die Strukturen so zu professionalisieren, dass sie für andere nutzbar werden. Also ganz konkret, wir wollen natürlich auch lokale Angebote schaffen. Wir sehen, dass auch die Jugend gern feiern würde, aber es gibt diese Orte nicht. Nur muss man wissen, ein Festival wie unseres kostet viele hunderttausend Euro, damit überhaupt jemand einen Fuß in die Tür setzen kann. Jetzt wird es so umgebaut, dass man quasi per Knopfdruck alles anschaltet und dann auch sofort loslegen kann. Und das heißt eben, viele neue Formate, an die wir heute noch gar nicht denken, werden dann möglich.
3: Sie schreiben ja auf der Webseite, das Schiff geht in den Hafen, aber wir stechen auf neuem Kurs in See, heißt es da. Wo geht denn dann die Reise genau hin und bleibt es bei dem Namen oder gibt es dann einen neuen Namen? Können Sie das schon verraten?
10: Ja, das darf ich, glaube ich, schon verraten, aber ich greife den vorweg. Nein, wir haben ja eine ganz tolle Genossenschaft gegründet zur Rettung von Club- und Festivalkultur. Wir merken ja auch, dass Kultur Menschen zusammenbringt, wunderschön ist. Nur leider stirbt sie halt auch zu einem großen Teil. Nicht mal nur in Berlin, sondern tatsächlich auch bei uns in Brandenburg und zum Beispiel in Cottbus wurden wir von, ich weiß nicht, ob ich das sagen darf, der Deutschen Bahn gebeten, dort Kultur mit anzusiedeln. Und diese Genossenschaft, die hat sich auch jetzt bei der Wilden Möhre eingebracht und wird die auch nach und nach übernehmen. Und deswegen wird die Wilde Möhre in Zukunft Wilde Möhre mit Freude heißen, weil es darum geht, dass diese Kultur uns allen gehört. Und damit machen wir sie eben auch für die nächsten Generationen sicher. Und wir geben den Leuten, die es nutzen, die Möglichkeit, Konzepte zu entwickeln.
3: Zum Abschied soll es jetzt ja aber nochmal eine ganz besondere Ausgabe quasi dieser alten oder bis dato Wilden Möhre werden. Was ist denn in diesem Jahr jetzt geplant?
10: Boah, da würde ich jetzt ganz schön viel verraten. Da kann ich eigentlich nur sagen, das muss man sehen. Alle Crews und Kollektive haben sich extra Sachen einfallen lassen. Also das ist einfach ein Erlebnis. Jung und alt, alle sind willkommen. Viele denken immer, oh, da passe ich gar nicht hin oder so. Das ist überhaupt nicht so. Das sind einfach Orte, an denen sich Leute ihres Lebens erfreuen und man sich mal so von dieser Alltagsnorm befreien kann. Und da ist pure Magie. Das innere Kind lebt und deswegen einfach hingehen. In keinen Worten könnte ich das fassen, wie sich das anfühlt.
3: Pure Magie, sagt Alexander Detzke, Gründer des Wilde Möhre Festivals. Das findet an diesem Wochenende zum letzten Mal in gewohnter Form statt. Es gibt übrigens noch Sonntagstickets. Sandra Schwarte übernimmt jetzt hier das Mikrofon. Sandra, worum geht's denn bei dir gleich?
11: Na, wir schauen uns doch mal das Chancencenter in Frankfurt-Oder genauer an, von dem wir ja vorhin schon im Interview gehört haben. Die Einrichtung, sie soll ja Migranten neue Perspektiven eröffnen. Ob die das auch so sehen, die Migranten, und wie sinnvoll das ist, fragen wir jetzt mal nach beim Flüchtlingsrat Brandenburg. Wir sind verabredet gleich nach den nächsten Nachrichten, also um kurz nach drei.
3: Das hören Sie dann also hier gleich bei Sandra Schwarte im Programm. Wir gucken noch auf das Wetter in der Region. Die Temperaturen liegen weiterhin so zwischen 24 und 25 Grad in Berlin, in Brandenburg an der Havel 24, Grünow bei Prenzlau 23. Heute am Nachmittag erst noch Sonne und dann im Verlauf wird es immer wolkiger. Und am Abend gerade im Süden dann Regen möglich. Höchstwerte heute 23 bis 26 Grad. Ich verabschiede mich und jetzt hören wir noch, was los ist auf Straße und Schiene mit Kerstin Reinsch.
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1: A10 südlicher Berliner Ring Richtung Dreieck-Spree-Au. Zwischen Schönefelder Kreuz und Niederlehme stockender Verkehr nach einem Unfall. A10 westlicher Berliner Ring Richtung Dreieck-Havelland. Zwischen Großkreuz und Vöben dauert es wegen Bauarbeiten etwa 45 Minuten länger. In Richtung Dreieckwerder staut es sich zwischen Potsdam Nord und Vöben hier 20 Minuten Verzögerung. Stadtverkehr Berlin. Baustellenstau auf der A100 Stadtring Richtung Treptow. Zwischen Detmolder Straße und Albuinstraße dauert es etwa 10 Minuten länger. Etwas voll ist es auch vor der Abfahrt Treptow. 10 bis 15 Minuten mehr sind es auch auf der A100 Richtung Wedding zwischen Wechsstraße und Dreieck-Funkturm und auf der A115 stadteinwärts zwischen Kleinmachnow und Spanische Allee. Bei der S-Bahn, die Linien S8, S9 und S85 sind zwischen Schöneweide und Treptower Park unterbrochen.
11: 15 Uhr.
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11: Sandra Schwarte hier. Kleiner Agentenkrimi im Wald am Stadtrand von Berlin. Da finden Fahnder zwei Schusswaffen, vermuten gleich ein Versteck für ausländische Agenten, kleben GPS-Tracker dran, beobachten ein Jahr und entdecken nichts. Aber jetzt gibt's eine heiße Spur. Nachrichten dazu hat Kerstin Reitsch.
1: Bundesinnenminister Dobrindt hat bestätigt, dass Ende 2025 am Stadtrand von Berlin ein Waffenversteck gefunden wurde. Laut Dobrindt vermuten die deutschen Sicherheitsbehörden, dass mit den beiden Handfeuerwaffen samt Munition Anschläge verübt werden sollten. Es gebe Hinweise auf Anschlagspläne in Rumänien, so der CSU-Politiker. Dort wurde bereits im vergangenen Jahr ein Verdächtiger festgenommen. NDR, WDR und SZ hatten bereits zuvor berichtet, das Bundesamt für Verfassungsschutz gehe davon aus, dass es ein Versteck russischer Geheimdienste war. Inzwischen ermittelt die Bundesanwaltschaft wegen des Verdachts auf Vorbereitung einer schweren staatsgefährdenden Gewalttat. Brandenburgs Sozialminister Wilke hat in Frankfurt-Oder ein sogenanntes Chancencenter für Geflüchtete mit unklarer Bleibeperspektive eröffnet. Geduldete Asylbewerber können dort Deutsch lernen oder eine Ausbildung beginnen und damit ihre Möglichkeiten verbessern, im Land zu bleiben. Der SPD-Minister begründete noch einmal, warum sich Brandenburg zu diesem Schritt entschlossen hat.
12: Dass wir mit diesem Projekt ganz konsequent zwischen denen unterscheiden, die eine Chance ergreifen wollen, die ohnehin nicht rückführbar wären, und bei denen konsequent unterscheiden zwischen denjenigen, wo wir über Jahre möglicherweise ansonsten in irgendwelchen Einrichtungen haben und die dann dort ihren Tag irgendwie verbringen oder so etwas hier tun, nämlich lernen, Kurse absolvieren, Sprache lernen und dann auch in den Arbeitsmarkt gehen können.
1: Brandenburgs Sozialminister René Wilke, SPD. Nach Angaben seines Ministeriums ist das Center eine bundesweit einzigartige Einrichtung. In Berlin wird im neuen Schuljahr eine Rekordzahl von Schülerinnen und Schülern unterrichtet. Insgesamt besuchen knapp 405.000 Kinder und Jugendliche allgemeinbildende Schulen, wie Bildungssenatorin Günther Wünsch mitgeteilt hat. Das sind gut 1.200 mehr als im vergangenen Schuljahr. Mario Bartsch, RBB 24.
13: Neu eingeschult würden demnach mehr als 35.500 Kinder, etwas weniger als 2025. Nach Angaben der Senatoren konnten zum Schuljahr 2026/27 nach aktuellem Stand 500 Vollzeitstellen bei den Lehrkräften nicht besetzt werden. Das Thema bleibe herausfordernd, so Günther Wünsch. In Brandenburg werden laut dem Potsdamer Bildungsministerium in diesem Jahr rund 324.000 Schülerinnen und Schüler in die Schulen gehen, etwa 1.000 mehr als im letzten Schuljahr. Dort sind noch rund 300 Lehrkräftestellen unbesetzt.
1: Nach dem Urteil des Supreme Court hat die US-Regierung bis jetzt umgerechnet gut 65 Milliarden Euro zu viel gezahlter Zölle zurückerstattet. Davon profitieren auch deutsche Unternehmen. So erhielt der Logistikkonzern DHL 416 Millionen Euro aus der amerikanischen Staatskasse. An eine Medizinsparte des Siemens-Konzerns flossen 200 Millionen Euro. Das berichtet die Wirtschaftswoche. Der oberste Gerichtshof hatte die Zölle im Februar für unzulässig erklärt. US-Präsident Trump hatte sich dabei auf ein Notstandsgesetz berufen. Dabei habe er seine Befugnisse überschritten, so die Richter. In Griechenland sind seit Jahresbeginn mehr als 300 Menschen festgenommen worden, weil sie Waldbrände verursacht haben sollen. In 36 Fällen handelt es sich um Vorsatz. Über 270 seien fahrlässig verursacht worden, so die Behörden. Aus Athen Astrid Halder.
14: Zum Beispiel ein Fall auf Kreta vergangene Woche. Der sorgte nicht nur bei Einsatzkräften für Kopfschütteln. So brach dort laut griechischer Feuerwehr ein Feuer aus, nachdem ein Urlauber am Waldrand mit Holzkohle gegrillt hatte. Medienberichten zufolge sagte er den Behörden, er habe nicht gewusst, dass Grillen im Freien bei starkem Wind und Trockenheit verboten sei. Dieses Jahr hat es in Griechenland schon an die 5000 Waldbrände gegeben. Für die nächsten Tage sind wieder starke Winde angesagt. Das könnte die Waldbrandgefahr, die sich aktuell entspannt hat, wieder steigern.
1: Autofahrer müssen sich an diesem Wochenende auf Sperrungen am Berliner Autobahndreieck Funkturm einstellen. Grund ist laut Projektgesellschaft Deges der Aufbau eines Traggerüsts für den Neubau der Ringbahnbrücke auf der A100. Gesperrt wird ab morgen Abend die Hallenseestraße in Richtung Messedamm. Auch von der A115 der Abus kommt man dann nicht in Richtung Messedamm. Soweit die Nachrichten. 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Das Wetter. Am Nachmittag verbreitet freundlich, im Verlauf von Südwesten wolkiger und gegen Abend in Richtung Lausitz ist etwas Regen möglich. Zurzeit in Berlin-Wannsee 24 und in Marzahn 25 Grad, in Wittstock-Dosse 23 und in Lübben im Spreewald 26 Grad. Morgen wechselnd bewölkt, vereinzelt Schauer bis 21 Grad. Die Zeit 15.05 Uhr.
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11: Sandra Schwarte hier im Studio. Ja, es gibt dieses Waffenversteck am Stadtrand von Berlin. Der Bundesinnenminister Dobrindt von der CSU hat Medienberichte heute bestätigt. In dem Versteck im Wald fanden Ermittler schon vor einem Jahr zwei Schusswaffen, vermuteten gleich ein Agentenversteck. Tatsächlich vermutet das auch der Bundesanwalt, auch dass damit ein Anschlag vorbereitet werden sollte. Und auch der Bundesinnenminister betont heute die Bedeutung des Falls.
15: Dieser Fall zeigt, dass wir von einer hohen Gefährdungslage ausgehen. Ich will dies auch noch mal deutlich machen, dass ich vor einigen Monaten auch gegenüber der Öffentlichkeit, auch innerhalb der Bundesregierung und der Dienste deutlich gemacht habe, dass wir von einer abstrakten Gefährdung uns wegbewegt haben und deswegen die Hochstufung vorgenommen habe zu einer hohen Gefährdungslage.
11: Denn die Ermittler vermuten, auch laut den Medienrecherchen, russische Geheimdienste hinter dem Waffenfund. Das hat der Innenminister nicht bestätigt, aber Dobrindt sagte, der Vorfall zeige, wie akut Bedrohungen aus dem Ausland seien.
15: Dieser Fall, der bettet sich ein in hybride Bedrohungsszenarien, ohne damit jetzt deutlich zu machen, dass es einen Zusammenhang zwischen diesem Fall und anderen aktuellen Vorfällen gibt. Aber hybride Bedrohungsszenarien, sie treffen uns auf unterschiedlichste Art und Weise. Dieser Fall zeigt aber auch sehr deutlich, dass wir wachsam sind gegenüber den hybriden Bedrohungen. Wir gehen erfolgreich gegen Spionage, Sabotage, gegen verdeckte Operationen im Zusammenhang mit hybrider Bedrohung vor. Auch das belegt dieser Fall.
11: Soweit der Bundesinnenminister Alexander Dobrindt von der CSU zum Fund eines kleinen Waffendepots bei Berlin. Und in knapp 20 Minuten, kurz vor 3:30, sprechen wir nochmal ausführlich darüber mit einem der recherchierenden Journalisten. 15.25 Uhr dann. 3:07 haben wir es jetzt. Chancencenter nennt sich diese neue Einrichtung in Frankfurt-Oder optimistisch, die heute offiziell eröffnet wurde. Hier kommen Geflüchtete unter, die geduldet in Deutschland leben, sprich deren Asylantrag abgelehnt ist, die aber nicht ausreisen können. Sie sollen in den Brandenburger Arbeitsmarkt integriert und vermittelt werden, der ja schwer vom Fachkräftemangel gebeutelt ist. Aber das Chancencenter, das stößt nicht nur auf Gegenliebe und Begeisterung. Die AfD zum Beispiel hat heute gleich vor dem Chancencenter demonstriert. Und welche Chancen sehen jetzt Geflüchtetenorganisationen da drin? Kirsten Neumann spricht für den Flüchtlingsrat Brandenburg und ist am Telefon. Ich grüße Sie.
16: Hallo, vielen Dank für die Einladung.
11: Frau Neumann, eine gute Idee, abgelehnte Asylbewerbern eine Chance zu geben?
16: Also erstmal finden wir das natürlich begrüßenswert, wenn Menschen auch außerhalb des Asylverfahrens eine Möglichkeit haben, sich eine Perspektive zu arbeiten, in ein Bleiberecht zu kommen. Und diese gesetzlichen Bleiberechtsmöglichkeiten sind ja auch gar nichts Neues, die gibt es schon lange. Die werden in Brandenburg zum Teil bisher sehr schlecht umgesetzt. Und ob jetzt so ein Chancencenter wirklich dabei hilft, das bezweifeln wir ein bisschen. Wir finden, das Ministerium könnte eigentlich auch dafür sorgen, dass die Ausländerbehörden, die sich da bisher noch schwer tun, ihre Ermessensspielräume nutzen und Leuten, die schon Ausbildung und Arbeit gefunden haben, auch ein Bleiberecht erteilen. Das ist nämlich das, was wir ganz viel in der Praxis erfahren, dass Menschen in Ausbildung sind, in Arbeit sind und die Ausländerbehörden erlauben entweder die Arbeit nicht mehr oder erlauben erst gar nicht den Beginn. Oder sie erteilen eben kein Bleiberecht. Und das ist vielmehr das Problem, das wir wahrnehmen.
11: Aber warum glauben Sie, dass das Chancencenter dabei nicht helfen kann? Es hat ja schon eine Pilotphase hinter sich, vor einem Jahr die Arbeit aufgenommen, wie man hört und liest, erfolgreich. 200 abgelehnte Asylbewerber in den Markt vermittelt. Das ist doch besser, als nutzlos in einer Unterkunft zu sitzen, oder?
16: Genau, also das kann natürlich helfen, aber braucht es das? Das ist die Frage, weil kommunal passiert das schon. Also gerade gestern war zum Beispiel ein junger Mann aus Kenia bei mir, der lebt schon seit 8 Jahren in Brandenburg. Seit 3 Jahren macht er eine Ausbildung, hat die fast abgeschlossen zum Elektroniker. Also er hat das alles kommunal geschafft, Deutsch zu lernen, Arbeit zu finden, Ausbildung zu finden, und nur die Ausländerbehörde gibt ihm nicht die Möglichkeit, jetzt ein Bleiberecht zu bekommen. Daran scheitert er. Es ist nicht so, dass es an der Motivation fehlt oder dass es kommunal nicht gelingen kann. Ne? Wir glauben, eigentlich könnte man auch die kommunalen Strukturen stärken und nicht nur einige wenige in so einem Chancencenter unterstützen.
11: Das heißt also, Sie sagen, die Ausländerbehörde ist letztendlich der Stein, der das Ganze noch blockieren könnte. Ist es denn nicht so, dass die Menschen, die dann in diesem Chancencenter die Chance erhalten, in den Arbeitsmarkt aufgenommen und ein Bleiberecht dann sie zu erwerben, dann auch aufgenommen werden durch die Ausländerbehörde?
16: Ja, da trifft ja dann erstmal die zentrale Ausländerbehörde die Entscheidung, das heißt in Landeshand. Und da gibt es wahrscheinlich den direkteren Draht. Und dann sollen die natürlich kommunal verteilt werden. Wie genau das dann funktionieren wird, das wird man dann auch sehen. Ne? Also ob das dann gut gelingt, dass Leute gleich eine Wohnung finden in der Kommune, wo werden sie dann untergebracht? Ne? Also auch das ist was, wo wir sagen, es bräuchte vielleicht mehr Investitionen in soziale Infrastruktur, dass Menschen dann eben auch eine Wohnung finden, die Arbeit haben, die Leute, die uns und unsere Großeltern alle pflegen, leben zum großen Teil in großen Sammelunterkünften unter sehr schlechten Bedingungen, weil sie keine bezahlbaren Wohnungen finden. Ne? Da finden wir, braucht es mehr Investitionen und vielleicht weniger in so ein neues Center.
11: Glauben Sie denn, Brandenburgs Minister Wilke sagte heute bei der Eröffnung, es brauche auch eine Gesellschaft, die bereit und willens ist, Menschen ankommen zu lassen. Glauben Sie, das ist hier gegeben?
16: Zum Teil ja, aber genau, auch da denken wir, gibt es Spielraum nach oben. Da sind wir uns nicht uneinig. Die Opferperspektive meldet ja immer, wie viele rassistische Überfälle und rechtsextreme Überfälle es gibt. Die steigen in den letzten Jahren wieder sehr drastisch. Also sicher gibt es da viel Luft nach oben und braucht aber auch Unterstützung der Menschen, die sich vor Ort engagieren, und auch Schutz der Menschen, die sich vor Ort engagieren.
11: Kirstin Neumann sagt das vom Flüchtlingsrat Brandenburg, die eher kritisch blickt auf das neu eröffnete Chancencenter, eine Einrichtung, die Geflüchteten, die geduldet in Deutschland leben, neue Chancen geben soll. Danke fürs Gespräch, Frau Neumann.
16: Danke Ihnen.
11: 3:12 haben wir es jetzt. Wir bleiben in Brandenburg. Wer auf dem Land lebt und Kinder hat, der weiß, wie schwer es ist, da eine geeignete Schule zu finden. Oft muss man da kilometerweit fahren. Und wenn es um weiterführende Schulen geht, wird es noch schwieriger. In Müncheberg im Kreis Märkisch-Oderland zum Beispiel gibt es kein Gymnasium mehr. Aber in der Freien Schule Müncheberg soll es bald wieder möglich sein, das Abitur abzulegen. RBB24-Reporterin Dorette Kirmse hat sich das Konzept angesehen.
17: Vor genau 3 Jahren fing alles an in der neuen Freien Schule in Müncheberg. Das Konzept stand, Kinder sollen angelehnt an die Montessori-Pädagogik unterrichtet werden, abgestimmt auf ihre individuellen Bedürfnisse und frei von Notendruck. So starteten die ersten Kinder in ihren Schulalltag, erzählt Schulleiterin Daya Ziefuß.
18: Es war eine zusammengewürfelte kleine Kindergruppe, mit der wir gestartet sind. Wir mussten erstmal alle ein bisschen zusammenwachsen
19: Und das ist aber inzwischen auf jeden Fall passiert. Und inzwischen haben wir quasi die doppelte Zahl der Kinder wie am Anfang. Wir haben ja mit 12 Kindern gestartet. Jetzt haben wir 24 Kinder und sind weiterhin am Wachsen.
17: Heute hat die Schule die zweijährige Probezeit hinter sich, in der sich neu gegründete freie Schulen im Land Brandenburg bewähren müssen. Nun heißt es, Konzepte schreiben, sodass die jetzige Grundschule erweitert werden kann, sagt Stefanie Waso, die die Schulentwicklung organisiert.
20: Unsere Idee ist, einen Lernort zu schaffen, wo Lernen ohne Brüche möglich wird. Also wirklich von der Kita, von unserer Vision her, bis zum Abschluss. Das heißt, wir machen jetzt direkt den nächsten Schritt und haben eine weiterführende Schule mit gymnasialer Oberstufe beantragt.
17: Und wenn alles nach Plan läuft, dann soll eine 7. Klasse im kommenden Jahr starten. Der Plan ist ambitioniert, denn das gegenwärtig genutzte Schulgebäude im Tempelberger Weg ist definitiv zu klein, um eine Kita, eine Grundschule und eine gymnasiale Oberstufe zu beherbergen. Lange wurde nach einem passenden Grundstück gesucht, auf dem der geplante Lerncampus realisiert werden kann, sagt Christian Scholle-Ziefuß, einer der Mitbegründer der Schule.
21: Haben jetzt was Passendes gefunden und sind gerade dabei, die Anträge einzureichen. Brauchen natürlich auch ein bisschen finanzielle Unterstützung und nicht nur ein bisschen. So eine Schule, so ein Schulgebäude, so ein Schulcampus, der uns ja vorschwebt, wird also eine große Herausforderung sein.
17: Mehrere Millionen Euro wird der Bau kosten, der auch mit vielen privaten Spenden finanziert werden soll. Dafür werden gerade Mini-Darlehensgeber gesucht. Außerdem hat die Schule, auch wenn es sie bereits 3 Jahre gibt, noch immer keinen Namen. Das soll eines der ersten Projekte der Schüler werden, wenn der neue Lerncampus in Betrieb genommen wird.
11: Abitur an der Freien Schule Müncheberg. Der Bericht von Dorit Kirmse.
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11: Und da geht's wieder live zum Radsport. Es läuft die 2. Etappe der Deutschlandtour, beobachtet von unserem Radsportreporter Holger Gersker. Holger, gestern hat sich der Franzose Louis Barret den Tagessieg geholt, die Gesamtführung übernommen. Das wird der Topfavorit Isaac Del Toro wohl nicht auf sich sitzen lassen, oder?
22: Ja, davon gehe ich auch aus, dass das das große Ziel dieser Mannschaft sein wird, die Deutschlandtour am Sonntag zu gewinnen. Ich glaube aber, heute wird es schwer sein, Louis Barret an der Spitze der Gesamtwertung abzulösen, denn die Zeichen deuten doch sehr auf einen Massensprint. Dann würde es keine Abstände geben in der Gesamtwertung. Morgen allerdings kommt die Königsetappe und die ist natürlich für Isaac Del Toro wie geschaffen. Der Tour de France Dritte ist dann sicherlich der Favorit und da wollen sie es richten. Heute müssen erst einmal alle über diese knapp 200 Kilometer kommen. Etwa 2/3 sind absolviert. Also wir haben jetzt noch reichlich 75 Kilometer, sind gerade in Rettichheim. Das liegt im Landkreis Rhein-Neckar. Und wir haben jetzt hier in dieser Region wirklich schlechtes Wetter, denn es regnet seit geraumer Zeit. Straßen sind nass, das Tempo nicht allzu hoch und dennoch sind 3 Ausreißer nur mit 1:20 unterwegs. Und das ist so ein bisschen typisch Deutschland-Tour, denn es fahren hier auch 3 kleine deutsche Teams mit aus der 3. Liga des Weltradsports, die ja von der World Tour angeführt wird. Und dann gibt es die Pro-Conti-Teams und es gibt eben auch Continental-Teams. Und jede dieser 3 Mannschaften hat einen Fahrer vorn dabei. Ole Theiler hat es geschafft, an der einzigen Bergwertung des Tages zu punkten. Er wird morgen das Bergtrikot tragen. Und dann haben wir mit Ben Jochum noch einen Bahnradsport-Spezialisten dabei. Der hat auch schon WM-Bronze gewonnen mit dem Bahn-Vierer. Und dann kommt ein Spanier aus dem deutschen Team Storck dazu. Aber wie gesagt, nur 1:15 Vorsprung. Es läuft auf einen Sprint hinaus.
11: Holger Gersker live von der 2. Etappe der Deutschlandtour heute. Und jetzt geht's zur Formel 1. WM-Spitzenreiter und Mercedes-Pilot Kimi Antonelli ist im ersten freien Training zum Großen Preis der Niederlande in Zandvoort auf Rang 1 gefahren. Hinter dem Italiener landete der Brite Lando Norris im McLaren auf Platz 2. Ist ja die letzte Ausgabe in Zandvoort. Bleibt die Frage an Lena Bergmann. Wer rückt nach? Wer kehrt die Formel 1 vielleicht nach Deutschland zurück?
23: Der Rennkalender der Formel 1 bleibt weiterhin in Bewegung. Noch immer ist unklar, ob die beiden Nahostrennen in Katar und Abu Dhabi im Dezember stattfinden können. Formel 1-Chef Stefano Domenicali hat bereits bestätigt, dass das Saisonfinale alternativ in Europa stattfinden wird und damit auch den Standort Deutschland wieder zur Diskussion gebracht. Sowohl der Hockenheimring als auch der Nürburgring sehen aktuell aber keine konkrete Perspektive für eine Rückkehr der Formel 1 nach Deutschland. Hauptfaktor sind neben einem fehlenden langfristigen Engagement die hohen Kosten. Die Königsklasse verlangt rund 20 bis 30 Millionen Euro Antrittsgebühr. Viel Geld verdienen lässt sich mit der Formel 1 dann aber nicht. Grund dafür sind unter anderem die strengen Marketingrichtlinien von Liberty Media, dem Medienunternehmen, dem die kommerziellen Formel 1-Rechte gehören.
11: Formel 1-Reporterin Lena Bergmann.
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11: Und Kerstin Reinsch.
1: A10 westlicher Berliner Ring Richtung Dreikafelland. Zwischen Großkreuz und Vöben dauert es wegen Bauarbeiten etwa 45 Minuten länger. In Richtung Dreikwerder staut es sich zwischen Potsdam Nord und Vöben. Hier sind es 30 Minuten Verzögerung. Stadtverkehr Berlin. Baustellenstau auf der A1.

0: Warnt schon seit Monaten, der russische Geheimdienst verstärkt seine Aktivitäten auch hierzulande, plant Anschläge. Heute gibt es darauf einen weiteren Hinweis. Ein Waffenversteck ist gefunden und die mutmaßlichen Verstecker eben auch. Nachrichten dazu hat Kerstin Reinsch.
1: Bundesinnenminister Dobrindt hat einen Medienbericht bestätigt, wonach Ende 2025 in der Nähe von Berlin ein Waffenversteck gefunden wurde. Verfassungsschutz und Polizei entdeckten in einem Waldgebiet nach einem Hinweis zwei Schusswaffen und Munition. Aus dem Hauptstadtstudio Dietrich Karl Meurer.
2: Die Einsatzkräfte machten Waffen und Munition unbrauchbar. Danach überwachten sie das Versteck, um mögliche Abnehmer zu identifizieren. Es erschien jedoch niemand. Der Minister berichtet, die Bundesanwaltschaft ermittelt gegen einen Verdächtigen, der in Rumänien in Haft sitzt. Die Ermittler werfen ihm geheimdienstliche Agententätigkeit und die Vorbereitung einer schweren staatsgefährdenden Straftat vor. Zu den Hintergründen des Waffenverstecks äußert sich Dobrindt vorsichtig. Eine Beteiligung fremder Mächte, also fremder Staaten, könne er nicht ausschließen. Er sieht den Fall im Zusammenhang mit Spionage oder Sabotage.
1: Brandenburgs Sozialminister Wilke hat in Frankfurt-Oder offiziell ein sogenanntes Chancencenter für Geflüchtete eröffnet. Geduldete Asylbewerber, die nicht abgeschoben werden können, sollen dort unter anderem Deutsch lernen. Sie können so ihre Möglichkeiten verbessern, im Land zu bleiben. Thorsten Südow, RBB 24, Landespolitik.
3: Wilke bezeichnete das Chancencenter mit aktuell etwa 100 Kursteilnehmern als ein intensives, arbeits- und integrationsorientiertes Förderangebot. Es ersetze nicht das Asylverfahren oder schaffe automatisch ein Aufenthaltsrecht. Mit einer persönlich unterzeichneten Integrationsvereinbarung werde aus Fordern und Fördern ein nachvollziehbarer, abbrechenbarer Prozess, so Minister Wilke in Frankfurt-Oder. Etwa 50 Mitglieder und Anhänger der AfD, darunter mehrere Landtagsabgeordnete, demonstrierten vor dem Chancencenter in Frankfurt-Oder gegen die Einrichtung, sprachen von Geldverschwendung und forderten die konsequente Abschiebung abgelehnter Asylbewerber.
1: Das Krippenpersonal in Brandenburg wird nicht aufgestockt. Laut Bildungsministerium ist der ursprüngliche Plan für mehr Erzieherinnen und Erzieher unter den aktuellen Haushaltsbedingungen nicht finanzierbar. Außerdem soll das landeseigene Schüler-BAföG in seiner jetzigen Form abgeschafft werden. Bildungsminister Hoffmann will das Geld stattdessen in einen Sozialfonds an den Schulen überführen. Daraus sollen Lernmaterialien, Klassenfahrten und andere Mittel für Kinder aus einkommensschwachen Familien finanziert werden. Bereits bewilligte BAföG-Leistungen laufen bis zum Ende weiter. Das bundesweite BAföG für Schülerinnen und Schüler bleibt unverändert. Die Ausgaben für die Sozialhilfe sind im vergangenen Jahr bundesweit deutlich gestiegen. Sie lagen nach Angaben des Statistischen Bundesamts bei insgesamt 21,5 Milliarden Euro. Das ist ein Plus von über 6%. Allein für die Pflege wurden demnach 6 Milliarden Euro fällig. Das sind 13% mehr als 2024. Damit ist auch der Anteil der Pflege an den gesamten Sozialhilfekosten weiter gewachsen und macht inzwischen fast ein Drittel aus. Die Ausgaben für die Grundsicherung stiegen dagegen nur um 3%, weil die Regelsätze zu Beginn des vergangenen Jahres nicht angehoben wurden. Wegen des Niedrigwassers in der Donau hat auch Bulgarien in seinem einzigen Atomkraftwerk die Stromproduktion gedrosselt. Die Leistung wird in einem von zwei Blöcken im Werk Kozloduy laut Betreiber um gut 10% reduziert. In dem Kraftwerk werden etwa 40% des gesamten Stroms im Land erzeugt. Bulgarien-Korrespondentin Silke Hane.
4: Das Atomkraftwerk ist mit Abstand der wichtigste einzelne Stromerzeuger Bulgariens. Der Ausfall eines Teils der Produktion soll jetzt durch Solarenergie ausgeglichen werden. Bulgarien hat den Ausbau von Photovoltaikanlagen in den vergangenen Jahren stark vorangetrieben. Außerdem hat das Land Braunkohle- und Wasserkraftwerke. Gegebenenfalls kann Bulgarien sogar weiter Strom exportieren. Bulgarien führte zuletzt ungewöhnlich viel Strom aus. Der Hauptgrund sind die Ausfälle und Leistungskürzungen der AKW stromaufwärts der Donau. In den vergangenen Wochen mussten bereits die Kernkraftwerke Pocsch in Ungarn und Cernavoda in Rumänien ihre Leistung drosseln oder herunterfahren.
1: Soweit die Nachrichten. 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Das Wetter. Am Nachmittag zunächst verbreitet freundlich, im Verlauf von Südwesten wolkiger und gegen Abend in Richtung Lausitz etwas Regen. Aktuell in Berlin-Wannsee 24 Grad, in Köpenick 25, in Wiesenburg im Fläming 23 Grad und in Lübben 26. Mögen wechseln.

0: Bewölkt, vereinzelt Schauer bei 19 bis 21 Grad. Am Sonntag teils Sonne, teils dichte Wolken, einzelne Schauer bis 22 Grad. Die Zeit 15.25 Uhr.
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2: Sandra Schwarte wieder im Studio. Ein bisschen Agentenkrimi jetzt aus Berlin und Brandenburg. In einem Wald am Rand zu Berlin entdeckten Sicherheitsbehörden noch vor gut einem Jahr ein kleines Waffenversteck. Zwei Schusswaffen drin, Munition. Und jetzt geht der Verfassungsschutz davon aus, das war ein Geheimdepot des russischen Geheimdienstes. Es gibt offenbar eine heiße Spur zu den Hintermännern. So berichtet jetzt ein Rechercheteam von NDR, WDR und Süddeutscher Zeitung. Und Manuel Bewada gehört dem Reporterteam an. Grüße Sie.
3: Hallo.
2: Wie geht die ganze Geschichte zu diesem Versteck?
3: Wir gehen ungefähr in den Sommer des letzten Jahres zurück und dort bekommen die deutschen Sicherheitsbehörden offenbar einen Hinweis. Ein Hinweis auf ein Versteck in ein Waldgebiet, also wir kennen es nicht genau, ein Waldgebiet an der Landesgrenze zwischen Berlin und Brandenburg. Die bekommen aber tatsächlich einen ziemlich genauen Ort. Die fahren dorthin. Die gucken sich dieses Versteck an und die finden dort drin zwei Waffen. Sie finden nicht irgendwie jetzt ein ganzes Arsenal, sondern zwei Waffen, aber zwei scharfe Waffen. Zwei Kurzwaffen, also Pistolen, Revolver, mit denen man einen Anschlag oder ein Attentat ausführen könnte. Und was sie dann machen, ja, ist, dann beginnt halt die normale Arbeit. Wer hat dieses Versteck angelegt? Und was könnte damit, ja, was könnte der Zweck dieses Verstecks gewesen sein?
2: Man hat dann, las ich ja, so GPS-Tracker an den Waffen angebracht und sie unschädlich gemacht und beobachtet das Versteck, aber es blieb ein Jahr lang unberührt. Wie kommt der Verfassungsschutz jetzt drauf, dass der russische Geheimdienst dahinter steckt?
3: Die Sicherheitsbehörden haben tatsächlich monatelang sich das angeguckt, haben geguckt, kommt da jemand vorbei, weil das wäre natürlich der direkte Link gewesen zu möglichen Tatverdächtigen. Wir wissen nicht genau, was die Sicherheitsbehörden, also welche Informationen vorliegen. Was wir bei unserer Recherche festgestellt haben, ist, dass der Verfassungsschutz Hinweise hat, dass dieses Versteck von russischen Nachrichtendiensten angelegt worden sein soll und dass der Zweck dahinter dann vielleicht eine kinetische Aktion, also tatsächlich ein Anschlag oder ja ein Attentat sein könnte. Es gibt eine Sache, die hat jetzt der Innenminister Dobrindt bestätigt. Es gibt eine Verbindung offenbar zu einem bereits im vergangenen Oktober in Rumänien festgenommenen Mann. Dieser Mann ist dort in einen Plot verwickelt. Da ging es um einen möglichen Brandanschlag in Paketen, die nach in die Ukraine geliefert werden sollten. Und dieser Mann, gegen den führt jetzt auch der GBA, der Generalbundesanwalt, ein Ermittlungsverfahren wegen geheimdienstlicher Tätigkeit unter Vorbereitung einer schweren staatsgefährdenden Gewalttat.
2: Wie ist man auf diesen Mann gekommen?
3: Das ist ein Ermittlungsverfahren jedenfalls in Rumänien und in Polen erstmal. Mitte Oktober gab es diesen Plot, dass die diese Pakete verschicken wollten. Das ist eine Gruppe, das sind so 8 Personen und 6 waren noch in Polen und 2 waren bisher in Rumänien. Und diese Pakete sollten über Polen, Rumänien nach in die Ukraine kommen. Und offenbar direkt in Rumänien wurden diese Leute dann festgenommen. Und die Verbindung, wie sie genau hergestellt wurde zu dem Depot in Berlin, Brandenburg, das kennen wir nicht. Was wir gehört haben, ist, dass dieser Mann vermutlich dieses Depot angelegt haben soll. Also er würde dann eine ganz zentrale Rolle für diese Waffen, die dort hingelegt wurden und wo die Sicherheitsbehörden die Vermutung haben oder auch sogar davon ausgehen, so haben wir das gehört, dass Leute auch tatsächlich vorbeikommen sollten und diese Waffen aufnehmen sollten.
2: Also für Agenten. Der Verfassungsschutz, der mahnt ja schon länger, dass Russlands Geheimdienst seine Gangart auch hierzulande verschärft habe. Auch der Bundesinnenminister Dobrindt, der erklärte heute Nachmittag, spricht von einem bedeutenden Fall, diesem Waffenfund. Wie macht sich dieser bedeutende Fall bemerkbar oder die schärfere Gangart insgesamt?
3: Man sieht das ja seit dem Start des Angriffskrieges. Also zuerst hatten wir in diesem hybriden Szenario, wo man auch noch gar nicht von Krieg sprechen wollte, hybriden Krieg, hat mir so Ausspähungsversuche, hat mir mal Spionage. Und jetzt hat man ja fast wöchentlich, dass man neuere Meldungen hat, die tatsächlich eben mit diesen sogenannten kinetischen Operationen zu tun haben. Also Wir haben in diese Drohne, die mit Sprengstoff beladen war, wo es wahrscheinlich in Leipzig nur durch Zufall nicht zu einer Explosion kam. Wir haben seit ein paar Monaten verstärkte Warnungen auch des Verfassungsschutzes, dass tatsächlich Mordanschläge geplant sind auf Oppositionelle, auf Rüstungsmanager, die Waren in die Ukraine liefern. Wir haben ganz konkret Rüstungsmanager, die den Personenschutz für sich selbst hochfahren müssen, die gewarnt werden vor solchen Szenarien. Mhm. Also wir sehen, die schärfere Gangart ist tatsächlich nicht mehr dieses Hybride, wo vielleicht mit Unsicherheiten gespielt wird, sondern
2: es sind jetzt ganz konkrete Anschlagspläne, ergänze ich jetzt mal. Manuel Bevada war das, einer der Rechercheure vom Rechercheteam NDR, WDR, Süddeutscher Zeitung zu einem Agentenkrimi. Ein Waffenversteck ist in einem Wald nahe Berlin entdeckt worden. Angeblich soll der russische Geheimdienst dahinter stecken. 15.30 Uhr haben wir es jetzt. Und wir blicken auf die Pflegereform, die große Pflegereform, denn Pflegekassen in Deutschland, denen fehlen ja etliche Milliarden Euro. Diese Pflegereform, die jetzt im Herbst beschlossen werden soll, die soll das Problem lösen. Der neue Gesundheitsminister Carsten Linnemann will sie im Herbst auf den Weg bringen. Jetzt meldet sich der Deutsche Städtetag mit einer Idee zu Wort, wie die Pflege vielleicht anders aufgestellt werden könnte. Birte Sennigsen aus unserem Hauptstadtstudio erklärt, was der Städtetag konkret fordert.
4: Der Städtetag will, dass es eine Pflegevollversicherung gibt. Das ist kein neuer Vorschlag, den haben auch andere schon gemacht, zum Beispiel Sozialverbände. Bisher ist es so, dass die Pflegeversicherung nur einen Teil der Kosten übernimmt. Sie ist als so eine Art Teilkaskoversicherung auch gedacht. Den Rest der Kosten, zum Beispiel fürs Pflegeheim, den müssen die Pflegebedürftigen selbst übernehmen. Wie viel das ist, das hängt von verschiedenen Dingen ab. Zum Beispiel ist das von Bundesland zu Bundesland sehr unterschiedlich. Es hängt auch davon ab, wie lange jemand im Pflegeheim schon lebt. Denn je länger man im Pflegeheim ist, desto höher sind auch die Zuschüsse durch die Pflegeversicherung.
2: Was schlägt der Städtetag genau vor?
4: Schon jetzt ist es so, dass viele die Kosten fürs Heim nicht mehr selbst bezahlen können. Und dann springen die Sozialämter ein, sprich das belastet die ohnehin schon klammen Städte und Gemeinden finanziell enorm. Rund 40% der Bewohner sind aktuell auf diese sogenannte Hilfe zur Pflege angewiesen. Und wenn in Zukunft die Pflegeheimkosten immer weiter steigen, dann könnten auch noch mehr Menschen auf diese Sozialhilfe angewiesen sein. Das Statistische Bundesamt, das hat heute noch mal frische Zahlen veröffentlicht. Im dritten Jahr in Folge sind jetzt die Ausgaben für diese Hilfe zur Pflege gestiegen, belasten also auch die kommunalen Haushalte. Im vergangenen Jahr waren es insgesamt 6 Milliarden Euro.
2: Jetzt die vorige Gesundheitsministerin Bettina Wagen hatte ja schon Eckpunkte für eine Reform erarbeitet. Birte Sennigsen sagt, was Wagen bisher plante.
4: Es soll zum Beispiel Änderungen geben in der Frage, wer eigentlich Anspruch auf welchen Pflegegrad hat. Es soll schwerer werden, überhaupt als pflegebedürftig eingestuft zu werden oder höhere Pflegegrade zu bekommen. Einschnitte geben soll es bei den Zuschüssen für Menschen im Pflegeheim. Da gibt es ja Zuschüsse, je nachdem, wie lange ein Pflegebedürftiger schon im Heim versorgt wird. Und genau diese Zuschüsse sollen erst später greifen, das ist der Plan. Menschen ohne Kinder sollen höhere Beiträge zahlen. Das machen sie auch jetzt schon. Die Beiträge von Kinderlosen sollen aber noch mal ein bisschen mehr steigen. Sehr umstritten ist etwa auch, dass die Rentenansprüche für pflegende Angehörige sinken sollen.
2: Und jetzt also soll der neue Gesundheitsminister, Linnemann heißt er, für die Reform verantwortlich sein. Und so geht's weiter.
4: Wenn wir uns die Zahlen anschauen, dann fehlen bei den Pflegekassen alleine im kommenden Jahr mehr als 7,5 Milliarden Euro. Im übernächsten dann wohl schon mehr als 15 Milliarden Euro. Carsten Linnemann, der wird sich da jetzt auf intensive Diskussionen und auf Gegenwind einstellen müssen. Es gibt Forderungen aus seiner eigenen Fraktion, aber von allen Seiten werden da jetzt Wünsche kommen, auch Ansagen, was alles gar nicht geht. Klar ist, es wird Einschnitte für die Pflegebedürftigen und für ihre Angehörigen geben. Carsten Linnemann kann bei der Reform jetzt auf den Vorschlag seiner Vorgängerin Nina Wagen aufbauen. Aber das wird noch ein hartes Stück Arbeit für den neuen Minister. Er soll diese Reform gegen alle Widerstände aber durchbekommen und sie soll noch in diesem Jahr verabschiedet werden.
2: Hauptstadtkorrespondentin Birte Sennigsen über die geplante Pflegereform und neue Forderungen, diese zu verändern. Und was ist mit den vielen anderen Reformen, die die Bundesregierung im Herbst angehen will? Da gab es heute auch eine große Wunschliste von Wirtschaftsverbänden. Darüber spreche ich mit unserem Hauptstadtkorrespondenten um 4:15, also in einer halben Stunde.
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2: Nicht nur für den weltweiten Öl- und Gastransport ist die Straße von Hormus wichtig, auch für Dünger. Weil die Meerenge auf absehbare Zeit schwer oder gar nicht passierbar ist, fehlen die Düngemittel auf der ganzen Welt. Im indischen Bundesstaat Uttar Pradesh versucht man der Düngerknappheit mit einem ungewöhnlichen Projekt entgegenzuwirken. Unsere Korrespondentin in Neu-Delhi, Lena Bodewein, erklärt, was konkret versucht wird.
5: So hört sich die Rettung vor der Krise am Golf an. Und so. Praveen Kumar leitet ein Unternehmen für Biolandbaubedarf in Bulandshahr, etwa 100 Kilometer östlich von Indiens Hauptstadt Neu-Delhi. Seit einiger Zeit führt er auch ein Pilotprojekt.
6: Wenn man sich dieses Modell ansieht, das wir auf der Basis von Kuhurin entwickeln, dann profitiert auch unsere Regierung davon, wenn die Landwirte es anwenden.
5: Dünger aus Kuhpipi, 100% Bio. Vor allem die Frauen machen mit. Lata Sharma kommt mit ihrem Elektro-Tuk-Tuk über die Buckelpiste gefahren. Sie hat 45 Liter frischen Kuhurin in einen blauen Kanister geladen. 10 Rupien bekommt sie pro Liter, etwa 9 Cent. Ich habe sehr von diesem Projekt profitiert. Wenn Kühe keine Milch mehr geben, stehen wir vor dem Problem, wie wir für sie sorgen sollen. Und jetzt können wir ihre Ausscheidungen nutzen. Das Pilotprojekt Urin zu Dünger schlägt 2 Fliegen mit einer Klappe. Viele Kühe, die am Ende ihrer Arbeitskraft oder ihrer Milchleistung sind, dürfen aus religiösen Gründen nicht getötet werden. Als Urinproduzenten bleiben sie aber nützlich und werden nicht verjagt. Zum anderen ist der ökonomische Aspekt, gerade für die oft benachteiligten Frauen in Indien, sehr wichtig. Ich fühle mich unabhängig. Ich kann auf eigenen Beinen stehen. Kuhurin wird mit Kräutern und Pflanzenextrakten aus den umliegenden Dörfern gekocht. Die konzentrierte Mischung kann als organisches Insektizid oder Fungizid eingesetzt werden. In einem weiteren Arbeitsschritt wird konzentrierter Kuhurin mit getrocknetem Kuhdungpulver vermischt und zu Pellets verarbeitet. Eine Frage bleibt bestehen: Wie wird der Urin gesammelt?
6: Wenn die Frau über die entsprechenden Mittel verfügt, kann sie eine betonierte Auffangfläche anlegen. Dann läuft der gesamte Urin in ein 50-Liter-Fass.
5: Andernfalls bleibt nichts anderes übrig, als mit einem Behälter hinter der Kuh zu stehen und zu warten, bis sie uriniert. Die Bauern können der Düngerkrise entgegentreten und die Frauen haben einen Zusatzverdienst. Und die alten Kühe dürfen bleiben.
2: Lena Bodewein war das über ein ungewöhnliches Kuhurin-Projekt, um der Düngemittelkrise entgegenzuwirken. 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Der Blick zum Wetter für Brandenburg und Berlin zeigt einen sommerlichen Nachmittag, Temperaturen zwischen 24 und 26 Grad, häufig mit Sonne, dann aber am späten Nachmittag zieht es sich zu, wird immer wolkiger und am Abend dann auch Regen möglich.
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2: Kerstin Reinsch.
7: A10 westlicher Berliner Ring Richtung Dreikafelland. Zwischen Großkreuz und Föben dauert deswegen Bauarbeiten 45 Minuten länger. In Richtung Dreieckwerder staut es sich zwischen Potsdam-Nord und Föben. Hier 30 Minuten Verzögerung. Stadtverkehr Berlin. Auf dem Stadtring A100 geht es abschnittsweise nur stockend voran. In Richtung Werding zwischen Oberlandstraße und Detmolder Straße sowie vor dem Dreieck Funkturm. Und in Richtung Treptow zwischen Dreieck Charlottenburg und Kaiserdamm Süd vor dem Kreuz Schöneberg sowie an der Ausfahrt Treptower Park. 10 bis 15 Minuten mehr sind es zudem auf der A115 stadteinwärts zwischen Kleinmachnow und Spanische Allee und stadtauswärts auf der B2 in Malchow und der Landsberger Allee in Höhe der Marzahner Brücke. Ein wenig was zur S-Bahn.
0: Die Linien S8, S9 und S85 sind zwischen Schöneweide und Treptower Park unterbrochen. 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
2: 20 vor 4.
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2: Sandra Schwarte im Studio. Schutz, wer Schutz braucht, Ausreise, wer ausreisen muss und Hilfe zur Integration für alle anderen. Die Maßgabe von Brandenburgs Sozialminister René Wilke ist das. Das neu eröffnete Chancencenter in Frankfurt-Oder dient seiner Idee. Nachrichten dazu hat Kerstin Reitsch.
0: Brandenburgs Sozialminister Wilke hat in Frankfurt-Oder ein sogenanntes Chancencenter für Geflüchtete mit unklarer Bleibeperspektive eröffnet. Geduldete Asylbewerber können dort Deutsch lernen oder eine Ausbildung beginnen und damit ihre Möglichkeiten verbessern, im Land zu bleiben. SPD-Minister Wilke sagte, das Projekt richte sich ausdrücklich an diejenigen, die eine Chance ergreifen wollten. Voraussetzung sei, dass die Asylsuchenden nicht durch Straftaten aufgefallen sind. Laut Ministerium handelt es sich um eine bundesweit einzigartige Einrichtung. Nach einem Waffenfund in der Nähe von Berlin übernimmt die Bundesanwaltschaft die Ermittlungen. Das hat Bundesinnenminister Dobrindt mitgeteilt. Bereits im vergangenen Jahr wurden dort 2 Schusswaffen sowie Munition entdeckt. Es gebe Hinweise auf Anschlagspläne in Rumänien, so Dobrindt weiter. Dort sitzt ein Tatverdächtiger seit vergangenem Herbst in Untersuchungshaft.
8: Dieser Fall, der bettet sich ein in hybride Bedrohungsszenarien, ohne damit jetzt deutlich zu machen, dass es einen Zusammenhang zwischen diesem Fall und anderen aktuellen Vorfällen gibt. Aber hybride Bedrohungsszenarien, sie treffen uns auf unterschiedlichste Art und Weise.
0: Bundesinnenminister Alexander Dobrindt, CSU. In Berlin gibt es im neuen Schuljahr so viele Schülerinnen und Schüler wie nie zuvor. An den allgemeinbildenden Schulen werden ab Montag fast 405.000 Kinder und Jugendliche unterrichtet, gut 1.200 mehr als im vergangenen Jahr. Pauline Pieper, RBB 24, Landespolitik.
9: Eine große Herausforderung bleibt laut Bildungssenatorin Katharina Günther-Wünsch der Lehrermangel. Zum neuen Schuljahr fehlen 500 Lehrkräfte. Neu besetzt wurden zum Schuljahresbeginn 2000 Vollzeitstellen. Rund 60% dieser Lehrkräfte haben ein Lehramtsstudium. Ein großes Defizit gibt es weiterhin bei Schulplätzen. Rund 24.000 fehlen. Eine Neuerung gibt es bei den Vergleichsarbeiten Vera. Erstmals werden die Tests der Klassenstufe 3 und 8 noch einmal in Klasse 4 und 9 wiederholt.
0: Das Krippenpersonal in Brandenburg wird nicht wie geplant aufgestockt. Das hat das Bildungsministerium mitgeteilt und zur Begründung die angespannte Haushaltslage genannt. Martin Adam, RBB 24, Landespolitik.
10: Auch weiterhin sollen auf eine Erzieherin oder einen Erzieher 4,25 statt wie ursprünglich vorgesehen 4 Kinder kommen. Das Verhältnis sei in den letzten Jahren zwar deutlich verbessert worden, der nächste Schritt fällt jetzt jedoch aus. Das Bildungsministerium hat außerdem angekündigt, das Brandenburger Schüler-BAföG einzustellen. Dabei handelt es sich um ein Landesförderprogramm, das Schülerinnen und Schüler zusätzlich zum Bundesschüler-BAföG finanziell unterstützt. Das Programm verursache jedoch viel Bürokratie und werde immer seltener in Anspruch genommen, so das Ministerium. Die frei gewordenen Gelder sollen künftig über einen Sozialfonds den Schulen direkt zur Verfügung gestellt werden.
0: Die Ausgaben für die Sozialhilfe sind im vergangenen Jahr bundesweit deutlich gestiegen. Sie lagen nach Angaben des Statistischen Bundesamts bei insgesamt 21,5 Milliarden Euro. Das ist ein Plus von über 6%. Allein für die Pflege wurden demnach 6 Milliarden Euro fällig. Das sind 13% mehr als 2024. Damit ist auch der Anteil der Pflege an den gesamten Sozialhilfekosten weiter gewachsen und macht inzwischen fast ein Drittel aus. Die Ausgaben für die Grundsicherung stiegen dagegen nur um 3%, weil die Regelsätze zu Beginn des vergangenen Jahres nicht angehoben wurden. Nach dem Urteil des Supreme Court hat die US-Regierung bis jetzt umgerechnet gut 65 Milliarden Euro zu viel gezahlter Zölle zurückerstattet. Davon profitieren auch deutsche Unternehmen. So erhielt der Logistikkonzern DHL 416 Millionen Euro aus der amerikanischen Staatskasse. An eine Medizinsparte des Siemens-Konzerns flossen 200 Millionen Euro. Das berichtet die Wirtschaftswoche. Der oberste Gerichtshof hatte die Zölle im Februar für unzulässig erklärt US-Präsident Trump hatte sich dabei auf ein Notstandsgesetz berufen. Dabei habe er seine Befugnisse überschritten, so die Richter. Soweit die Nachrichten. 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Das Wetter. Am Nachmittag zunächst verbreitet freundlich, im Verlauf von Südwesten wolkiger und gegen Abend in Richtung Lausitz etwas Regen. Zur Stunde in Berlin-Zehlendorf 24 Grad, in Adlershof 26, in Wiesenburg im Fläming 23 Grad und in Frankfurt an der Oder 26. Morgen wechselnd bewölkt, vereinzelt auch Schauer, bei 19 bis 21 Grad. Die Zeit 15.45 Uhr.
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11: Hallo und willkommen. Ich heiße Marc Diening und habe mir zum Ferienende einen Ort ausgesucht, den man auch mal ganz schnell für einen Tagestrip erreichen kann. Die Stadt Wittenberge. Nicht zu verwechseln mit Wittenberg. Letztere ist die, in der Martin Luther einst seine 95 Thesen an die Tür der Schlosskirche genagelt haben soll. Und sie liegt in Sachsen-Anhalt. Wittenberge mit E hinten liegt in Brandenburg auf halbem Weg zwischen Berlin und Hamburg. Die größte Stadt der Prignitz ist das Tor zur Elbtalaue. Astrid Kretschmer hat sie besucht.

0: Was die Berliner Luft von Paul Linke mit dem Geist von Wittenberge zu tun hat? Die Aura des Vaters der Berliner Operette ist in der Elbestadt weiterhin zu spüren. So ziert eine Bronzebüste des Komponisten den Paul-Linke-Platz vor dem Kultur- und Festspielhaus. Und seine Melodien waren Ausgangspunkt für die Entstehung der Elbland-Festspiele, Wittenberges wichtigste Kulturveranstaltung, die im Sommer im Hof in der alten Ölmühle unzählige Besucher anzieht. 1881 kam der junge Paul Linke nach Wittenberge und erhielt seine musikalische Grundausbildung. Denn seine Mutter hatte nicht so viel Geld, als dass der halbweise diesen Beruf in Berlin hätte ergreifen können, erklärt Stadtführer Burkhard Gent.
1: Da kam ein Bekannter der Familie und hat gesagt, wir kennen einen in Wittenberge, einen Musikdirektor, und da könnte er für weniger Geld Musiker werden.
0: Drei Jahre war Linke in der Elbestadt und bemerkte über seine Lehrzeit:
2: In dem kleinen Wittenberge habe ich den Grund für mein Schaffen als Komponist gelegt und dort gelernt, was andere auf Akademien nie erfahren haben.
0: Wittenberge hat eine bewegte Vergangenheit, vor allem mit Unternehmern und Kaufleuten, die im 19. Jahrhundert in der Prignitz Geschichte geschrieben haben. Der Geruch von Öl, die Geräusche ratternder Nähmaschinen und das Schnaufen alter Dampfloks gehörten einst zu Wittenberge wie die Elbschifffahrt. Wittenberge, auf halbem Wege zwischen Berlin und Hamburg. Einst ein Ackerbürgerstädtchen, später Industriezentrum. Und heute? Wie tickt die Kleinstadt, die wie viele Gemeinden in der tiefen Provinz mit Abwanderung und wirtschaftlicher Bedeutungslosigkeit kämpft? Und was macht sie sehenswert? Unser Stadtführer Burkhard Gent, gebürtiger Wittenberger, kann sich noch gut an die Zeit vor der Wende erinnern.
1: Wir haben kurz vor Wendezeiten rund 32.000 Einwohner gehabt und liegen gegenwärtig etwa bei 17.000 Einwohnern. Also Sie sehen schon, dass etliches an jungen Leuten überwiegend, an gut ausgebildeten jungen Leuten in die Altbundesländer gegangen nach der Friedlichen Revolution und hat dort Arbeit gefunden. Und die Älteren, die hatten dann das Los, entweder in Beschäftigungsgesellschaften sich wiederzufinden oder zum Teil arbeitslos wurden.
0: Auf der Stadtrundfahrt ein Bild der Kontraste. Das imposante Rathaus und die stolzen Gründerzeitvillen der früheren Industriemagnaten. Die Altstadt mit dem Stadttor aus dem 13. Jahrhundert, welches lange Zeit als Gefängnis diente. Die schmucke Uferpromenade mit seinen Cafés und Lokalen. Das Wohnquartier im Heisterbusch mit seinen Jugendstilfassaden. Dazwischen auch immer wieder Fachwerkhäuser, die ihrer Sanierung harren. Andere sind schon prima in Schuss. Kleine Stadt am großen Fluss. Die Zukunft soll in Kultur und Tourismus liegen. Wittenberge ist das Tor zum einzigartigen Biosphärenreservat Elbtalaue mit dem Gütesiegel der UNESCO. Die Elbtalaue Prignitz kann man mit dem Kanu oder dem Rad erkunden. Rauf auf den Elberadweg, mitten auf dem Deich mit Blick auf den Fluss. Wittenberge liegt mitten in einer wunderschönen Landschaft und hat spannende Industriedenkmäler als Touristenattraktion. Idealer Ausgangspunkt, die alte Ölmühle, direkt am Elberadweg gelegen. Ein beeindruckendes, denkmalgeschütztes Gebäudeensemble aus rotem Backstein. Und ein Vermächtnis von Salomon Herz. Der Berliner Kaufmann war es, der aus Wittenberge einen wichtigen Industriestandort gemacht hat. 1823 erwarb er das Grundstück und errichtete dort eine Ölmühle. 1949 wurde die Produktion als VEB Märkische Ölwerke Wittenberge nach dem Krieg wieder aufgenommen. 1991 war Schluss. Die Produktionsstätten abgerissen, die übrigen imposanten Backsteingebäude wurden unter Denkmalschutz gestellt. Seit 2014 ist Jan Lange, der in einem Dorf bei Perleberg aufgewachsen ist, Geschäftsführer des Hotels in der alten Ölmühle. Zusammen mit seinem Vater, der die Idee hatte, hat die Familie aus dem Industriedenkmal einen besonderen Ort für Einheimische und Besucher geschaffen. Ein Restaurant, eine Schaubrauerei und ein großer Wellness- und Spa-Bereich gehören inzwischen auch zu dem Hotelbetrieb. In einem der alten Tanks gibt es einen Indoor-Kletterpark, in einem anderen ein 10 Meter Tauchbecken. Sich verwöhnen lassen und die Region erleben. Historisches Flair, 4 Sterne und Blick auf die Elbe, ganzjährig, das scheint zu funktionieren. Wenn da bloß nicht die Verwechslung mit der Lutherstadt in Sachsen-Anhalt wären.
3: Wenn wir heute zur Grünen Woche oder zur ITB fahren, und die Grüne Woche ist also für uns persönlich das beste Marketinginstrument, was wir haben, und kommen darüber wirklich perfekt mit dem Berliner Markt in Verbindung und es sprechen uns auch viele Tagesgäste aus Berlin und sagen, wir haben sie auf der Grünen Woche das erste Mal bewusst erlebt. Haben auch ganz viele Gäste, die kommen zu uns an den Stand, unterhalten sich ganz freundlich mit uns, bis sie uns irgendwann fragen, wo Martin Luther seine 95 Thesen eingeschlagen hat. Wir sagen immer, wir sind nicht Wittenberg, wir sind Wittenberg. Manche Gäste sind zu nett und bleiben stehen, andere fragen nur, wie sie in die Halle 23 kommen. Da ist dann nämlich das jeweilige Bundesland, was sie eigentlich suchen.
0: Mutig, so ein großes Quartier zu übernehmen, peu à peu zu sanieren und zu bewirtschaften. Wenn man so will, ein touristisches Leuchtturmprojekt im nach der Wende lange gebeutelten Wittenberge. Seit vielen Jahren ist Burkhard Gent Teil der Stadtführergilde von Wittenberge. Und so schlüpft er auch in die Rolle des Fabrikbesitzers Isaac Merritt Singer bei seinen Führungen mit schwarzem Anzug und Melone. Der fast 50 Meter hohe Uhrenturm auf dem alten Singergelände an der Bad Wilsnacker Straße ist das Wahrzeichen der Stadt. Ursprünglich versorgte er als Wasserturm die Nähmaschinenfabrik. Heute dient er nicht mehr nur als Wasserspeicher für das Gelände, sondern zeigt den Besuchern in einer Ausstellung die Geschichte des damaligen Nähmaschinenwerkes.
1: Wir sehen hier eine ganze Reihe von verschiedenen Singer-Nähmaschinen.
0: Ich bin gespannt. Für mich ist diese Zeitreise in die Welt der Nähmaschinen auch eine Kindheitserinnerung. Wenn ich an die schöne schwarze mit goldenen Ornamenten verzierte Nähmaschine aus den 1930er Jahren meiner Oma Frieda denke. Und ja klar, das war eine Singer. Ich habe das Ding geliebt. Ich sehe sie als junge Frau durch das Brandenburger Tor laufen Richtung Hausvogteiplatz. Da war das Berliner Konfektionsviertel in den 20er Jahren, wo sie als Schneiderin bei Gerson gearbeitet hat. Ihre Singer konnte versenkt werden. Dann wurde der Nähmaschinentisch zum normalen Tisch. Der Unterbau aus Gusseisen mit Fußantrieb. Spannend und verlockend als Kind zu treten, langsamer, schneller. Das Rauf und Runter der Nadel, das Rattern der Maschine. Mit der Maschine wurden alle Hochzeitskleider ihrer drei Töchter, inklusive das meiner Mutter, genäht. Faschingskostüme, Alltagsklamotten. Oma hat übrigens später keine elektrische gewollt. Ob die Singer-Nähmaschine aus Wittenberge kam? Von Berlin ist sie jedenfalls nach Hamburg gezogen, wo sie bei meiner Cousine ein neues Zuhause gefunden hat. Aber bevor ich völlig den Faden verliere, zurück in die Ausstellung und zu Isaac Merritt Singer. Vor 170 Jahren machte der Amerikaner die Nähmaschine massenmarktfähig. Die Singer-Maschinen eroberten erst die USA und dann die ganze Welt. Ihr Siegeszug führte bis nach Brandenburg. 1904 eröffnete das Nähmaschinenwerk Wittenberge.
1: So hat er sich dann als junger Mann 40 Dollar geborgt. Die hat er innerhalb von 11 Tagen eine neue Nähmaschine gebaut. Und das war der Beginn des Aufstiegs seiner Firma.
0: Der Amerikaner hat 1851 seine Singer Nummer 1 patentieren lassen. Die erste praktische Nähmaschine der Welt, wie es heißt. Singer entwickelte den Pionier der Nähmaschine, wie wir sie heute kennen, mit Tretkurbel am Boden sowie einer sich senkrecht bewegenden Nadel. Für viele Frauen war seine Maschine ein Segen, denn dank der Einführung eines Ratenzahlplans durch Singers Partner Edward Clark konnten sich auch nicht wohlhabende Frauen eine Maschine leisten und damit ihren Lebensunterhalt verdienen. Singer wurde stinkreich.
1: Ein Haus in der Fifth Avenue gehabt, ne? Und dann später ist er nach Frankreich gegangen und hat seine zweite Frau geheiratet. Und die zweite Frau haben Sie alle schon mal gesehen. Jeder von Ihnen hat schon mal die zweite Frau, wenn eventuell nur auf dem Bild. Weil die zweite Frau stand Modell für die Freiheitsstatue in New York.
0: Es soll sich dabei um Isabelle Boyer Singer gehandelt haben. Heute widersprechen verschiedenste Quellen. Die Geschichte sei nach Strich und Faden erfunden. Sei's drum. Halten wir fest, Isaac Merritt Singer war Erfinder und guter Geschäftsmann und ein Lebemann war er auch.
1: Ich meine, der war mal sehr, hat sehr viele Patente gehabt, also war ein sehr erfindiger Mann, aber auch auf dem Zahlengebiet. Der hatte nämlich mit 5 Frauen 24 Kinder.
0: In der DDR war das Werk unter dem Label Veritas bekannt, war jahrzehntelang ein riesiger Betrieb. Zu Hochzeiten wurden dort 400.000 Nähmaschinen im Jahr produziert, die auch im Westen ihre Käufer fanden. Veritas, eine Erfolgsstory, das modernste Nähmaschinenwerk weltweit. In den 80er Jahren war das Werk mit 3.200 Mitarbeitern der größte Arbeitgeber der Stadt. Nach der Wende gibt es für das Unternehmen keinen Käufer. Die Treuhand übernimmt und liquidiert. Genug abgetaucht in die Vergangenheit, zurück zum innovativen Geist der Gegenwart der Stadt. Die Elblandwerker, eine Art Kooperative, stehen für Aufbruch. Mitten in der Altstadt am Bismarckplatz eröffneten sie den Stadtsalon Safari, ein Ort für Begegnungen und viel Kultur. Juliette Cellier gehört zu den Gründerinnen.
4: Also der Stadtsalon Safari ist ein Raum für Kultur. Kultur fassen wir ziemlich weit, also das reicht von Lesungen über Konzert bis hin zu Familiencafés.
0: Vor Jahren hatte die Stadt den Summer of Pioneers ausgerufen. Interessierte, ortsunabhängig arbeitende Menschen aus verschiedenen deutschen Großstädten wurden mit bezahlbarem Wohnen und schnellem Internet in die Prignitz gelockt. Die Gruppe der Elblandwerker wuchs und wuchs. Inzwischen sind sie mit 300 Leuten in Kontakt, Grafikdesignerinnen, Programmierer, Kulturschaffende, die den Coworking Space als Arbeitsplatz nutzen. Die Stadt für Zuziehende und Rückkehrer attraktiv machen, die Wittenberger mit einbeziehen, das Neue mit dem Vorhandenen mischen.
4: Wittenberger halt als, da muss noch was passieren, da ist irgendwie noch voll viel möglich. Ich glaube, es braucht verschiedene Impulse.
0: Um Bekanntheit und Image der Stadt und der Region weiter zu steigern. Die Vielfalt Wittenberges überrascht. Und was für ein Fund, die Lage der Stadt ist super, mit der Bahn schnell in alle Richtungen. Wittenberge, es gibt viel zu entdecken. Zwischen historischen Nähmaschinen, Industriearchitektur und kulturellen und touristischen Angeboten. Mitten in der erholsamen, traumhaften Prignitzer Elbtalaue.
5: Astrid Kretschmer war für uns unterwegs in Wittenberge. 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

0: Der Blick zum Wetter für Brandenburg und Berlin. Auch heute Nachmittag noch zeigt sich meistens die Sonne. Im Verlauf des Nachmittags wird es immer wolkiger und am Abend wird dann vor allen Dingen im Süden unserer Region auch Regen erwartet. Die Temperaturen 25, 26 Grad. Wärmer wird es heute wohl nicht.
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0: Kerstin Reinsch.
2: A10 westlicher Berliner Ring Richtung Dreikafeland. Zwischen Großkreuz und Vöben dauert es wegen Bauarbeiten etwa 30 Minuten länger. In Richtung Dreieckwerder staut es sich zwischen Potsdam Nord und Vöben. Hier sind es 20 Minuten Verzögerung. Stadtverkehr Berlin. Auf dem Stadtring A100 geht es abschnittsweise nur stockend voran. In Richtung Wedding zwischen Oberlandstraße und Detmolder Straße und in Richtung Treptow zwischen Reichscharlottenburg und Kaiserdamm Süd vor dem Kreuz Schöneberg sowie an der Ausfahrt Treptower Park. 10 bis 15 Minuten mehr sind es zudem auf der A115 stadteinwärts zwischen Kleinmachnow und Spanische Allee. Dann auf der Landsberger Allee stadtauswärts in Höhe Marzahner Brücke und in Katzhorst auf der Treskow Allee in Richtung Tierpark. Aktuelles zur S-Bahn. Die Linien S8, S9 und S85 sind zwischen Schöneweide und Treptower Park unterbrochen. Die Linien S46 und 47 fahren nicht zwischen Schöneweide und Neukölln. Dort sind ersatzweise Busse im Einsatz.
0: 16 Uhr.
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0: Sandra Schwarte ist hier. Perspektiven soll dieses Chancencenter eröffnen, wenn auch wahrscheinlich nicht für alle eine dauerhafte Bleibeperspektive. Speziell für abgelehnte Asylbewerber dient diese neue Einrichtung, die heute in Frankfurt-Oder an den Start ging. Mehr dazu in den Nachrichten mit Kerstin Reitsch.
2: Der Brandenburger Flüchtlingsrat blickt skeptisch auf das sogenannte Chancencenter für Geflüchtete. Schon heute gäbe es Bleiberechtsmöglichkeiten, wenn jemand Arbeit oder eine Ausbildung gefunden habe, sagte Flüchtlingsratssprecherin Neumann im RBB 24 Inforadio. Aber viele Ausländerbehörden nutzten die vorhandenen Ermessensspielräume nicht. Deswegen habe sie Zweifel, dass das Chancencenter tatsächlich hilft. Geduldete Asylbewerber können dort Deutsch lernen oder eine Ausbildung beginnen und damit ihre Möglichkeiten verbessern, im Land zu bleiben. Die Einrichtung in Frankfurt-Oder wurde heute offiziell eröffnet. In Schweden hat ein Angreifer mit einem Schwert mehrere Menschen verletzt. Der Mann drang am Nachmittag in der Stadt Fagersta, etwa 170 Kilometer nordwestlich von Stockholm, in eine Schule ein, wie die örtlichen Behörden mitteilten. Inzwischen sei er in Polizeigewahrsam. Umliegende Schulen seien sicherheitshalber geräumt worden, sagte ein Polizeisprecher. Eine Gefahr für die Bevölkerung bestehe nicht mehr. Medien berichteten von mehreren Rettungswagen und einem Polizeihubschrauber am Einsatzort. Bei der Schule soll es sich um eine weiterführende Schule handeln. Vor der Festnahme hätten Einsatzkräfte dem mutmaßlichen Täter ins Bein geschossen. Die Hintergründe des Zwischenfalls sind noch völlig offen. Bundesinnenminister Dobrindt hat einen Medienbericht bestätigt, wonach Ende 2025 in der Nähe von Berlin ein Waffenversteck gefunden wurde. Verfassungsschutz und Polizei entdeckten in einem Waldgebiet zwei Schusswaffen und Munition. Aus dem Hauptstadtstudio Dietrich Karl Meurer.
3: Die Einsatzkräfte machten Waffen und Munition unbrauchbar. Danach überwachten sie das Versteck, um mögliche Abnehmer zu identifizieren. Es erschien jedoch niemand. Der Minister berichtet, die Bundesanwaltschaft ermittelt gegen einen Verdächtigen, der in Rumänien in Haft sitzt. Die Ermittler werfen ihm geheimdienstliche Agententätigkeit und die Vorbereitung einer schweren staatsgefährdenden Straftat vor. Zu den Hintergründen des Waffenverstecks äußert sich Dobrindt vorsichtig. Eine Beteiligung fremder Mächte, also fremder Staaten, könne er nicht ausschließen. Er sieht den Fall im Zusammenhang mit Spionage oder Sabotage.
2: In Berlin wird im neuen Schuljahr eine Rekordzahl von Schülerinnen und Schülern unterrichtet. Insgesamt besuchen knapp 405.000 Kinder und Jugendliche allgemeinbildende Schulen, wie Bildungssenatorin Günther Wünsch mitgeteilt hat. Das sind gut 1.200 mehr als im vergangenen Schuljahr. Mario Bartsch, RBB 24.
4: Neu eingeschult würden demnach mehr als 35.500 Kinder, etwas weniger als 2025. Nach Angaben der Senatoren konnten zum Schuljahr 2026/27 nach aktuellem Stand 500 Vollzeitstellen bei den Lehrkräften nicht besetzt werden. Das Thema bleibe herausfordernd, so Günter Wünsch. In Brandenburg werden laut dem Potsdamer Bildungsministerium in diesem Jahr rund 324.000 Schülerinnen und Schüler in die Schulen gehen, etwa 1.000 mehr als im letzten Schuljahr. Dort sind noch rund 300 Lehrkräftestellen unbesetzt.
2: Nach dem Urteil des Supreme Court hat die US-Regierung bis jetzt umgerechnet gut 65 Milliarden Euro zu viel gezahlter Zölle zurückerstattet. Davon profitieren auch deutsche Unternehmen. So erhielt der Logistikkonzern DHL 416 Millionen Euro aus der amerikanischen Staatskasse. An eine Medizinsparte des Siemens-Konzerns flossen 200 Millionen Euro. Das berichtet die Wirtschaftswoche. Der oberste Gerichtshof hatte die Zölle im Februar für unzulässig erklärt. US-Präsident Trump hatte sich dabei auf ein Notstandsgesetz berufen. Dabei habe er seine Befugnisse überschritten, so die Richter. In Frankreich hat das Gesundheitsministerium dazu aufgerufen, sich auf Geschlechtskrankheiten und Schwangerschaften testen zu lassen. Grund ist, dass offenbar Zehntausende fehlerhafte Kondome im Umlauf sind. Sie sollen online, aber auch in Drogeriemärkten und Apotheken verkauft worden sein. Anbieter im Internet rief das Ministerium dazu auf, mangelhafte Kondome von ihren Seiten zu nehmen. Im stationären Handel kontrollierten die Behörden und zogen anschließend 260.000 Kondome zurück, weil sie zu reißen drohten oder Löcher haben könnten. Soweit die Nachrichten. 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Das Wetter. Bis zum Abend im Norden noch recht freundlich, sonst verbreitet bedeckt und später in Richtung Lausitz etwas Regen. Zurzeit in Berlin-Zehlendorf 24 Grad, in Adlershof 26, in Wiesenburg 23 Grad und in Korschen 27. Morgen mal Sonne, mal dichte Wolken, in der Südhälfte einzelne Schauer oder Gewitter. Die Zeit 16.05 Uhr.
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0: Sandra Schwarte im Studio. Brandenburg will neue Wege bei der Integration von Geflüchteten gehen. Menschen, die aus unterschiedlichen Gründen nicht abgeschoben werden können, sollen eine Bleibeperspektive sich erarbeiten können. Passieren soll das im sogenannten Chancencenter in Frankfurt-Oder, da, wo früher das Halbleiterwerk Mikroelektronikteile produziert hat. RBB 24 Landespolitikreporter Thorsten Südow war bei der offiziellen Eröffnung heute dabei, die auch von Protesten begleitet war.
5: Bevor Brandenburgs Sozialminister Rene Wilke von der SPD im neuen Chancencenter die etwa 100 Kursteilnehmer trifft, geht er auf die andere Straßenseite, wo AfD-Landtagsfraktionsvorsitzender Hans-Christoph Berndt vor etwa 40 Demo-Teilnehmern aus seiner Ablehnung dieses Integrationsprojektes keinen Hehl macht.
6: Deutschland soll das Land der Deutschen bleiben und deswegen sagen wir, kein Chancencenter, abgelehnte Asylbewerber haben das Land zu verlassen. Wir brauchen ein Abschiebecenter, wir brauchen kein Chancencenter.
5: Wilke lässt sich nicht aus der Ruhe bringen und entgegnet den AfDlern, sie mögen erst die Fakten kennenlernen, bevor sie urteilen.
7: Manches von dem, was ich sage, wird Ihnen nicht gefallen, anderes wird Sie vielleicht sogar überraschen, aber ich bin tatsächlich davon überzeugt, dass das ein gutes und wichtiges Projekt ist und dass sogar Sie es gut und wichtig finden müssten.
5: Drinnen in den Praxisräumen erklärt die Leiterin der Erstaufnahmeeinrichtung, Desiree Schrade, dass sich zunächst 100 Asylsuchende aus Kenia, Kamerun, Afghanistan und Pakistan, die nicht abgeschoben werden können, weil sie unter anderem keine Pässe haben, über verbindliche Entwicklungspläne eine Bleibeperspektive in Deutschland erarbeiten können.
8: Diejenigen, die eine Motivation haben, sich selbst eine Bleibeperspektive zu erarbeiten, die erhalten bei uns die Möglichkeit. Also wir vermitteln Deutschkenntnisse. Wir haben Praxisräume hergerichtet im Bereich der Logistik, Maler, Gartenlandschaftsbau, Pflege. Wir passen die Bedarfe da immer auch dem Arbeitsmarkt an.
5: Über Sprachkurse und Praktikum in einen sozialversicherungspflichtigen Job kommen, das will auch der 36-jährige Joshua aus Nigeria. Er ist vor 9 Monaten nach Deutschland gekommen. Den B1-Deutschkurs hat er geschafft.
9: Ich versuche B2-Kurs zu machen. Danach kann ich eine Ausbildung als Logistik machen.
5: Sozialminister René Wilke nennt das Chancencenter eine schmale, aber klar geregelte Brücke für eine Perspektive in Deutschland.
7: Und deswegen ist die Frage, ob mit diesem Personenkreis, um den es da geht, wir weiterhin nichts anfangen, sie uns auch Geld kosten und sie zum Nichtstun verdammt sind, oder ob wir da nochmal klarer unterscheiden, willst du, kannst du, machst du auch tatsächlich, belegst du es und wirst dann Teil unserer Gesellschaft, oder willst du das nicht? Und dann ist auch vollkommen klar, dass der Weg in die Ausreiseeinrichtung führt und eine schnellstmögliche Ausreise, sobald sie möglich ist.
5: AfD-Landtagsfraktionschef Bernd, der sich die Rede Wilkes angehört und die Präsentation des Kurses angesehen hat, bleibt nach 1,5 Stunden im Chancencenter bei seiner ablehnenden Haltung.
0: Und auch der Brandenburger Flüchtlingsrat kritisiert diese neue Einrichtung, wenn auch aus ganz anderen Gründen als die AfD. Aus ihrer Sicht gibt es bereits kommunale Möglichkeiten zur Integration. Eine neue Stelle wie diese brauche es dann nicht. Wie das begründet wird, das können Sie im Gespräch mit dem Flüchtlingsrat nochmal hören. Das Interview in 20 Minuten, kurz vor 16:30. 16:59 haben wir es jetzt. Am Montag geht's wieder los. Nicht nur für die Schüler in Berlin und Brandenburg, auch der Politikbetrieb in Berlin läuft wieder an und die gesamte Bundesregierung hat eine Menge Arbeit vor sich. Erneut winkt ein Herbst der Reformen und dieses Mal aber wirklich. Heute haben die großen Verbände und die Großkonzerne schon mal ihre Wunschliste der Regierung auf den Tisch gelegt. Georg Schwarter aus dem Hauptstadtstudio kennt die Listen und hat erzählt, welches die größten Wünsche von Wirtschaft und Verbänden sind.
10: Im Grunde ist es ein Wunsch, und zwar der Wunsch, schleunigst, so heißt es da, und ohne irgendwelche Abstriche jetzt die im Koalitionsvertrag und gerade beschlossenen Reformvorhaben umzusetzen. Denn diese Wirtschaftsverbände, und das sind nicht irgendwer und Unternehmen, das ist Mercedes, Porsche, Siemens, Audi, BMW, das sind wirklich die Großen hier im Land, die machen sich Sorgen, weil sie hören, was aus der Politik gerade kommt. Rentenreform, Stichwort Ostministerpräsidenten, die wollen wieder ran, wollen einzelne Mosaiksteine rausbrechen. Steuerreform, sie hören das Norgel, auch von der Union an den Plänen von Lars Klingbeil. Pflegereform, da hören Sie gar nichts. Nur, dass das jetzt kommen muss, wie es aussieht, wissen Sie nicht. Und deshalb wollten Sie jetzt vor der Kabinettsklausur am kommenden Dienstag in Neu-Hardenberg, da geht's dann weiter, nochmal einen Pflock einschlagen, und zwar öffentlich.
0: Tja, das hat wohl nicht so viel gebracht. Die Kanzleramtschefin Wagen, die neue, die dämpfte ja heute früh schon mal die Erwartungen. Man brauche einen sehr langen Atem für die großen Reformen. Das klingt ja nicht nach schnellen Entscheidungen.
10: Ja, aber sie müssen es auf die Schiene setzen. Und diese Kabinettsklausur, man wollte eigentlich unter anderen Voraussetzungen da zusammenkommen. Die hatten gehofft, es gibt eine ruhige Sommerpause. Die gab es nicht. Da war die rumpelige Kabinettsumbildung. Da war dann der Sommer des Missvergnügens auch für den Kanzler nach dem Motto, wo ist er eigentlich? Wir hatten Hitzetote, 12.000 bisher. Hitze, Dürre, Waldbrände, einen Drohnenanschlag in Leipzig. Wir haben einen Kanzler, der sich nicht geäußert hat öffentlich und nicht im Bild und nicht im Ton. Und die Leute fragen sich, wo ist der Mann? Wir haben einen stellvertretenden Regierungssprecher, Sebastian Hille heißt er, der erklären muss, warum der Kanzler nicht weg ist, sondern nur woanders und mittlerweile zum Philosophen wird. Wenn man ihn hört, hören wir kurz rein.
11: Wenn man nicht weg ist, nie wirklich weg ist, sozusagen nur weil man öffentlich nicht auftritt, kann man auch nicht wieder da sein.
10: Ja, nächste Woche wird er wieder da sein, der Kanzler so oder so. Und du hast Nina Wacken erwähnt, die Kanzleramtsministerin. Ja, die war heute Morgen im ARD und ZDF Morgenmagazin, hat mit Blick auf die Kabinettsklausur schon mal gesagt, was dann passieren muss. Und da hören wir rein, in 12 Sekunden, wie oft sie da man muss sagt.
12: Vertrauen muss man gewinnen, das ist das Nächste, das ist richtig. Man muss die Menschen mitnehmen, man muss gut kommunizieren, man muss ihnen auch erklären, was passiert. Vertrauen ist auch wichtig und es muss jetzt gehandelt werden.
10: Ja, eine Menge, man muss, sie müssen eine ganze Menge bei dieser Kabinettsklausur, 2 Tage in Neu-Hardenberg. Da geht's nicht nur um die Aktion Teambuilding, wieder mal bei dieser Bundesregierung, sondern eben auch darum, all die Reformvorhaben, Pflege, Rente, Steuerreform, dann auch echt aufs Gleis zu setzen.
0: Ja, aber wenn diese Reformen dann auch aufs Gleis gesetzt werden, bringen die dann wirklich der Wirtschaft und auch den Kommunen die Entlastung, die sie sich heute versprochen haben? Also Stichwort 1, Sozialversicherungsbeiträge. Da wäre man ja schon froh, wenn die nicht noch weiter steigen.
10: Ja, kommt drauf an, muss ich jetzt sagen, denn ich habe den Chor, den Vielstimmigen, die da Bedenken haben, die sagen, so geht das nicht, ihr müsst auf dieses und auf jenes Rücksicht nehmen, schon erwähnt. Wir haben Landtagswahlen, Sachsen-Anhalt, Mecklenburg-Vorpommern, aber auch Berlin. Steffen Krach, Spitzenkandidat der SPD, der hat sich auch dieses Reformpaket angeguckt. Der hat seinem Vizekanzler, aber auch dem Bundeskanzler gerade eben das hier gesagt und uns übrigens auch.
13: Wenn 80% der Deutschen sagen, dass das Reformpaket sozial unausgewogen ist, dann muss man das ernst nehmen und dann muss ein Kanzler, aber auch alle anderen Mitglieder der Bundesregierung, glaube ich, den Kurs ändern.
10: Ja, also das kommt auch noch dazu, die Landtagswahlen, die da eine große Unruhe reinbringen in all diese Reformprozesse. Und dann haben wir die Verbände. Es sind ja nicht nur die Wirtschaft und ist nicht nur die Wirtschaft, die da an Wünsche hat. Es ist heute auch der Städtetag, der beispielsweise sagt zum Thema Pflegereform. Leute, wir können nicht mehr. Die Kosten steigen uns über den Kopf. Da ist der Oberbürgermeister von Leipzig, Burkhard Jung, das ist der Präsident des Städtetages, der sagt, in den letzten 5 Jahren 300% gestiegen die Hilfe zur Pflege für die Kommunen. Das schaffen wir nicht mehr. 22,5 Milliarden Defizit droht da in den nächsten 2 Jahren. Diese Pflegereform hat ein gewisser Carsten Linnemann jetzt an der Hacke. Der ist der neue Gesundheitsminister. Das ist auch ein großes Hallo dann bei der Kabinettsklausur. Das erste Mal, dass er dann mit dabei ist. Das ist jener Carsten Linnemann, der vorher CDU-Generalsekretär war und noch vor einem guten Jahr gesagt hat, wenn ich Gesundheitsminister würde, dann würden alle Leute sagen, warum macht er das? Der kennt sich doch nicht aus. Jetzt muss er sich auskennen und hat's mit der Pflegereform zu tun. Also man sieht schon, das wird keine ganz einfache Kabinettsklausur da in Neu-Hardenberg, Dienstag und Mittwoch.
0: Nee, bestimmt nicht. Und einen überraschenden Kommentar habe ich aber heute gelesen, der mich hat aufhorchen lassen. Der Chef eines DAX-Konzerns von Siemens Healthineers, der meinte heute, ihm gefalle das ewige Rumgenörgel an der Politik, nicht das Schauen auf die Regierung. Man sei schließlich ja keine Planwirtschaft. Also wie groß ist der Druck aus der Wirtschaft und auf die Regierung denn wirklich?
10: Ja, das Genörgel, das kann man so sehen, aber es legt sich gerade wie ein Grauschleier über dieses Land. Natürlich Angst und Sorge, auch mit Blick auf diese Reformen, dann das Thema Klimaschutz, ich habe es eben schon erwähnt, dann Umfragen, die für Politiker auch nichts sind, was sie eben so zur Seite wischen, der Kanzler schon gar nicht. 75% bewerten die Arbeit des Bundeskanzlers gerade als schlecht, ZDF Politbarometer. 80% sagen, die Union, die steht nicht mehr hinter diesem Bundeskanzler. Das sind keine Werte, wo ein Kanzler mit breitem Rücken jetzt in einen Herbst der Reformen marschiert und sagt, alle mir nach, so machen wir es.
0: Ein Herbst der Regierung steht wohl eher bevor. Aus dem Hauptstadtstudio die Einschätzungen unseres Korrespondenten Georg Schwarte.
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0: Es ist DFB-Pokalzeit an diesem Wochenende. Vergangene Saison gelang dem Drittligisten Energie Cottbus eine Überraschung gegen einen Zweitligisten. Nach der Rückkehr in die zweite Liga kommt in der ersten Runde jetzt der höherklassige FC Augsburg in die Lausitz. Und der FC Energie träumt wieder von der nächsten Runde im DFB-Pokal, so wie schon im vergangenen Jahr. Andreas Friebel stimmt uns ein.
14: Cottbus und der DFB-Pokal. Da gibt's viele tolle Geschichten. Die größte ist natürlich der Finaleinzug 1997. Aber auch die aus dem August 2025 brachte das Stadion zum Kochen. Energie als Drittligist warf Zweitligist Hannover raus. Nun spielt Cottbus zweite Liga und Gegner Augsburg in Liga 1. Trotzdem hofft Abwehrspieler Henry Rohrig mit den Fans im Rücken auf eine erneute Überraschung.
15: Ich denke gerade im Heimspiel mit unseren Fans im Rücken, das was uns dann auch letztes Jahr vor allem stark gemacht hat, können wir das gut entfachen und dann hoffentlich mit einem Ergebnis für uns.
14: Dafür muss aber ein bisschen was anders laufen als zuletzt. Keine Mannschaft in der zweiten Liga hat so wenig auf das gegnerische Tor geschossen wie Energie, was Trainer Klaus-Dieter Wollitz seinem Team recht deutlich gesagt hat.
16: In der Wahrheit liegt die Chance und nicht in Ausreden. In Ausreden hat, glaube ich, noch nie einer was verbessert. Sondern verbessern tut man sich, wenn man da offen und ehrlich mit umgeht. Und das mache ich zu 100%.
14: Neben Kritik gab es aber gleich auch noch einen Lösungsansatz. Schluss mit Angsthasenfußball. Wollitz will, dass seine Spieler wie Henry Rohrig früh angreifen.
15: Also ich glaube, wenn du den Gegner hochpresst und in deren eigenen Hälfte den Ball eroberst, bist du auf jeden Fall schon mal näher zum Tor, als wenn du tief stehst und hinten irgendwie den Ball eroberst und dann noch 80 Meter umschalten musst.
14: Soweit die Theorie. Ob die Erstliga-erfahrenen Augsburger da mitspielen, wird sich zeigen. Immerhin sieht Stürmer Lucas Copado sein Team in einer Sache klar im Vorteil.
15: Ich glaube, für Bundesligisten ist es immer eklig, einen Zweit- oder Drittligisten in der ersten Runde zu bekommen, weil die noch kein Pflichtspiel hatten und die anderen Mannschaften schon im Rhythmus sind und 2 Spiele hatten. Deswegen ist immer alles möglich, vor allem zu Hause als Underdog.
14: Der mit etwa 15.000 Fans im Rücken die nächste tolle Pokalgeschichte schreiben will.
0: Und der Respekt von den Energiefans ist groß, denn gestern haben die Augsburger während ihres Trainings die Cottbusser Stadionatmosphäre simuliert. Über Lautsprecher wurden die Fangesänge der Energieanhänger laut eingespielt. Spielbeginn ist dann morgen, also Samstag, 13 Uhr. Die ganze Partie hören Sie live auf sportschau.de. Und das gilt auch für alle anderen Partien mit Beteiligung aus unserer Region, also Hertha in Saarbrücken, auch am Samstag. Am Sonntag dann spielt Union Berlin in Braunschweig und der VfB Krischow als Team aus dem kleinsten Ort der Pokalgeschichte empfängt Mainz 05.
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0: Das Wetter für Brandenburg und Berlin. Ein schöner warmer Sommernachmittag ist es gerade mit 25, 26 Grad. Überwiegend Sonne. Jetzt zieht sich's dann auch langsam zu und gegen Abend kann's dann auch den ersten Regen geben. Morgen die Aussicht schon, dann deutlich kühler, nur noch knapp über 20 Grad und häufiger mit Schauern und Gewitter.
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0: Jasmin Becker.
18: A10 westlicher Berliner Ring Richtung Dreieck Hafeland. Zwischen Großkreuz und Vöben gibt es Stau an einer Baustelle. Hier brauchen Sie 45 Minuten länger. In Richtung Dreieck Werder, da staut es sich zwischen Potsdam Nord und Vöben. Auch hier plus 30 Minuten. Stadtverkehr Berlin. Auf dem Stadtring A100 geht es abschnittsweise nur stockend voran. In Richtung Wedding zwischen Tempelhofer Damm und Detmolder Straße. Und in Richtung Treptow zwischen Dreieck Charlottenburg und Kaiserdamm Süd. Vor dem Kreuz Schöneberg sowie an der Ausfahrt Treptower Park. 10 bis 15 Minuten mehr sind es zudem auf der A115 stadteinwärts zwischen Kleinmachnow und Spanische Allee, auf der B2 in Malchow stadtauswärts und in Karlshorst auf der Tresco Allee Richtung Tierpark. 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
0: 20 nach 4.
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0: Sandra Schwarte im Studio. Händeringend suchen Brandenburger Firmen nach Fachkräften. Ohne ausländische Arbeitskräfte, sagen Forscher, ist das auch nicht mehr zu stemmen. Eine neue Integrationseinrichtung in Brandenburg soll dabei helfen, auch dieses Problem zu lösen und ein Migrationsproblem gleich mit.

0: ihre Ermessensspielräume nutzen und Leuten, die schon Ausbildung und Arbeit gefunden haben, auch ein Bleiberecht erteilen.
1: Kerstin Neumann vom Brandenburger Flüchtlingsrat. In Schweden hat ein Angreifer mit einem Schwert mehrere Menschen verletzt. Ein Mann drang am Nachmittag in der Stadt Fagersta, etwa 170 Kilometer nordwestlich von Stockholm, in eine Schule ein, wie die örtlichen Behörden mitteilten. Inzwischen sei er in Polizeigewahrsam. Umliegende Schulen seien vorsichtshalber geräumt worden, sagte ein Polizeisprecher. Eine Gefahr für die Bevölkerung bestehe nicht mehr. Medien berichteten von mehreren Rettungswagen und zu einem Polizeihubschrauber am Einsatzort. Die Hintergründe des Zwischenfalls sind noch völlig offen. Nach einem Waffenfund in der Nähe von Berlin übernimmt die Bundesanwaltschaft die Ermittlungen. Das hat Bundesinnenminister Dobrindt mitgeteilt. Bereits im vergangenen Jahr wurden dort zwei Schusswaffen sowie Munition entdeckt. Es gebe Hinweise auf Anschlagspläne in Rumänien, so Dobrindt weiter. Dort sitzt ein Tatverdächtiger seit vergangenem Herbst in Untersuchungshaft.
2: Dieser Fall, der bettet sich ein in hybride Bedrohungsszenarien, ohne damit jetzt deutlich zu machen, dass es einen Zusammenhang zwischen diesem Fall und anderen aktuellen Vorfällen gibt. Aber hybride Bedrohungsszenarien, sie treffen uns auf unterschiedlichste Art und Weise.
1: Bundesinnenminister Alexander Dobrindt, CSU. In Berlin wird im neuen Schuljahr eine Rekordzahl von Schülerinnen und Schülern unterrichtet. Insgesamt besuchen knapp 405.000 Kinder und Jugendliche allgemeinbildende Schulen, wie Bildungssenatorin Günther Wünsch mitgeteilt hat. Das sind gut 1.200 mehr als im vergangenen Schuljahr. Fortschritte gibt es nach Angaben der CDU-Politikerin bei der Verringerung des Lehrkräftemangels. Dennoch sind nach aktuellem Stand 500 Vollzeitstellen unbesetzt. Das Thema bleibe eine Herausforderung, so Günther Wünsch. Zugleich gibt es durch die sogenannte Schulbauoffensive im kommenden Schuljahr rund 8.000 zusätzliche Schulplätze. Die Ausgaben für die Sozialhilfe sind im vergangenen Jahr bundesweit deutlich gestiegen. Sie lagen nach Angaben des Statistischen Bundesamtes bei insgesamt 21,5 Milliarden Euro. Das ist ein Plus von über 6%. Allein für die Pflege wurden demnach 6 Milliarden Euro fällig. Das sind 13% mehr als 2024. Damit ist auch der Anteil der Pflege an den gesamten Sozialhilfekosten weiter gewachsen und macht inzwischen fast ein Drittel aus. Die Ausgaben für die Grundsicherung stiegen dagegen nur um 3%, weil die Regelsätze zu Beginn des vergangenen Jahres nicht angehoben wurden. In Griechenland sind seit Jahresbeginn mehr als 300 Menschen festgenommen worden, weil sie Waldbrände verursacht haben sollen. In 36 Fällen handle es sich um Vorsatz, über 270 seien fahrlässig verursacht worden, so die Behörden. Aus Athen, Astrid Halder.
3: Zum Beispiel ein Fall auf Kreta vergangene Woche. Der sorgte nicht nur bei Einsatzkräften für Kopfschütteln. So brach dort laut griechischer Feuerwehr ein Feuer aus, nachdem ein Urlauber am Waldrand mit Holzkohle gegrillt hatte. Medienberichten zufolge sagte er den Behörden, er habe nicht gewusst, dass Grillen im Freien bei starkem Wind und Trockenheit verboten sei. Dieses Jahr hat es in Griechenland schon an die 5000 Waldbrände gegeben. Für die nächsten Tage sind wieder starke Winde angesagt. Das könnte die Waldbrandgefahr, die sich aktuell entspannt hat, wieder steigern.
1: Soweit die Nachrichten. 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Das Wetter. Bis zum Abend im Norden noch recht freundlich, sonst verbreitet bedeckt und später Richtung Lausitz auch etwas Regen. Zurzeit in Berlin-Zehlendorf 24 und in Adlershof 26 Grad, in Wiesenburg 23 und in Koschen 27 Grad. Morgen mal Sonne, mal dichte Wolken und vor allem in der Südhälfte einzelne Schauer oder Gewitter bei 19 bis 21 Grad. Die Zeit 16.25 Uhr.
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5: Sandra Schwarte im Studio. Chancencenter nennt sich diese neue Einrichtung in Frankfurt-Oder optimistisch. Die wurde heute offiziell eröffnet. Hier kommen Geflüchtete unter, die geduldet in Deutschland leben, sprich deren Asylantrag abgelehnt ist, die aber nicht ausreisen können. Sie sollen in den Brandenburger Arbeitsmarkt integriert und vermittelt werden, der ja schwer vom Fachkräftemangel gebeutelt ist. Aber das Chancencenter stößt nicht nur auf Gegenliebe und Begeisterung. Die AfD zum Beispiel hat heute gleich gegen das Chancencenter

0: vor Ort demonstriert und welche Chancen sehen Geflüchtetenorganisationen? Darüber habe ich mit Kirsten Neumann vom Flüchtlingsrat Brandenburg gesprochen, ob das eine wirklich gute Idee ist.
1: Also erstmal finden wir das natürlich begrüßenswert, wenn Menschen auch außerhalb des Asylverfahrens eine Möglichkeit haben, sich eine Perspektive zu arbeiten, in ein Bleiberecht zu kommen. Und diese gesetzlichen Bleiberechtsmöglichkeiten sind ja auch gar nichts Neues, die gibt es schon lange. Die werden in Brandenburg zum Teil bisher sehr schlecht umgesetzt. Und ob jetzt so ein Chancencenter wirklich dabei hilft, das bezweifeln wir ein bisschen. Wir finden, das Ministerium könnte eigentlich auch dafür sorgen, dass die Ausländerbehörden, die sich da bisher noch schwer tun, ihre Ermessensspielräume nutzen und Leuten, die schon Ausbildung und Arbeit gefunden haben, auch ein Bleiberecht erteilen. Das ist nämlich das, was wir ganz viel in der Praxis erfahren, dass Menschen in Ausbildung sind, in Arbeit sind und die Ausländerbehörden erlauben entweder die Arbeit nicht mehr oder erlauben erst gar nicht den Beginn oder sie erteilen eben kein Bleiberecht. Das ist vielmehr das Problem, das wir wahrnehmen.
0: Aber warum glauben Sie, dass das Chancencenter dabei nicht helfen kann? Es hat ja schon eine Pilotphase hinter sich, vor einem Jahr die Arbeit aufgenommen, wie man hört und liest, erfolgreich 200 abgelehnte Asylbewerber in den Markt vermittelt. Das ist doch besser, als nutzlos in einer Unterkunft zu sitzen, oder?
1: Genau, also das kann natürlich helfen, aber braucht es das? Das ist die Frage, weil kommunal passiert das schon. Also gerade gestern war zum Beispiel ein junger Mann aus Kenia bei mir, der lebt schon seit 8 Jahren in Brandenburg. Seit 3 Jahren macht er eine Ausbildung, er hat die fast abgeschlossen zum Elektroniker. Also er hat das alles kommunal geschafft, Deutsch zu lernen, Arbeit zu finden, Ausbildung zu finden. Und nur die Ausländerbehörde gibt ihm nicht die Möglichkeit, jetzt ein Bleiberecht zu bekommen. Daran scheitert er. Es ist nicht so, dass es an der Motivation fehlt oder dass es kommunal nicht gelingen kann. Ne? Wir glauben eigentlich, könnte man auch die kommunalen Strukturen stärken und nicht nur einige wenige in so einem Chancencenter unterstützen.
0: Das heißt also, Sie sagen, die Ausländerbehörde ist letztendlich der Stein, der das Ganze noch blockieren könnte. Ist es denn nicht so, dass die Menschen, die dann in diesem Chancencenter die Chance erhalten, in den Arbeitsmarkt aufgenommen und ein Bleiberecht dann zu erwerben, dann auch aufgenommen werden durch die Ausländerbehörde?
1: Ja, da trifft ja dann erstmal die zentrale Ausländerbehörde die Entscheidung, das heißt in Landeshand. Und da gibt es wahrscheinlich den direkteren Draht. Und dann sollen die natürlich kommunal verteilt werden. Wie genau das dann funktionieren wird, das wird man dann auch sehen. Ne? Also ob das dann gut gelingt, dass Leute gleich eine Wohnung finden in der Kommune, wo werden sie dann untergebracht? Ne? Also auch das ist was, wo wir sagen, es bräuchte vielleicht mehr Investitionen in soziale Infrastruktur, dass Menschen dann eben auch eine Wohnung finden, die Arbeit haben, die Leute, die uns und unsere Großeltern dann alle pflegen, leben zum großen Teil in großen Sammelunterkünften unter sehr schlechten Bedingungen, weil sie keine bezahlbaren Wohnungen finden. Ne? Da finden wir, braucht es mehr Investitionen und vielleicht weniger in sein neues Center.
0: Brandenburgs Minister Wilke sagte heute bei der Eröffnung, es brauche auch eine Gesellschaft, die bereit und willens ist, Menschen ankommen zu lassen. Glauben Sie, das ist hier gegeben?
1: Zum Teil ja, aber genau auch da denken wir, gibt es Spielraum nach oben, da sind wir uns nicht uneinig. Die Opferperspektive meldet ja immer, wie viele rassistische Überfälle und rechtsextreme Überfälle es gibt. Die steigen in den letzten Jahren wieder sehr drastisch. Also sicher gibt es da viel Luft nach oben und braucht aber auch Unterstützung der Menschen, die sich vor Ort engagieren und auch Schutz der Menschen, die sich vor Ort engagieren.
0: Kirsten Neumann sagt das vom Flüchtlingsrat Brandenburg. Wir haben über das neu eröffnete Chancencenter in Frankfurt-Oder gesprochen. 16.29 Uhr, gleich 16:30. Und wir schauen nach Berlin. Da beginnt ja, wie auch in Brandenburg, das neue Schuljahr am Montag. Und wie die Schulen dann in der Hauptstadt aufgestellt sind, darüber hat heute die Bildungssenatorin Katharina Günther-Wünsch von der CDU informiert. Und zugehört hat rbb24-Landespolitik-Reporterin Pauline Pieper.
2: Für 35.500 Kinder beginnt am Montag zum allerersten Mal ein neues Schuljahr. Mit den neu Eingeschulten steigt die Schülerzahl insgesamt auf einen Rekordhoch. Rund 405.000 Kinder und Jugendliche sind in Berlin schulpflichtig. An Platz mangelt es allerdings auch im kommenden Jahr, sagt Bildungssenatorin Katharina Günther-Wünsch.
3: Wir werden da von Jahr zu Jahr besser und trotzdem haben wir nach wie vor schon noch volle Klassenzimmer. Deswegen sage ich immer weiter, wir müssen bauen.
2: Vor allem durch neue Schulbauten sind zum neuen Schuljahr rund 8.000 neue Schulplätze entstanden. Trotzdem fehlen noch immer rund 24.000 Plätze in Berlin. Und auch an Lehrkräften fehlt es weiterhin. Rund 500 Vollzeitstellen sind Stand jetzt nicht besetzt. Das Problem sei aber immerhin schon geringer geworden, betont die Bildungssenatorin, vor allem weil Berlin Lehrkräfte wieder verbeamte. Felicia Compio, Vorsitzende der Bildungsgewerkschaft GEW, zweifelt an den Zahlen.
4: Da haben wir ein bisschen einen anderen Blick drauf, weil da natürlich auch die Senatsbildungsverwaltung aus unserer Sicht sich die Zahlen ein bisschen zurechtrechnet, indem beispielsweise die ReferendarInnen wesentlich mehr eingespannt werden, deren Stunden werden mit einem höheren Faktor angerechnet, was ein Problem für den Ausbildungscharakter des Referendariats ist. Wir würden eher sagen, dass der Mangel noch bei über 1000 Vollzeitstellen liegt.
2: Der Mangel führe zu einer Überlastung der anderen Lehrkräfte. Für die Schülerinnen und Schüler der 4. und 9. Klasse bringt das neue Schuljahr in Berlin mehr Tests mit sich. Die Vergleichsarbeiten Vera in Deutsch und Mathe aus Klasse 3 und 8 sollen nun jeweils ein Jahr später wiederholt werden. Denn Berlins Schülerinnen und Schüler hatten im Durchschnitt stets sehr schlecht abgeschnitten. Bildungssenatorin Günther Wünsch.
3: Das kann man ja nicht so akzeptieren, sondern wir müssen dann ganz klar sagen, was lernen wir daraus? Wir sehen in anderen Ländern, die diesen Weg gegangen sind, mit den Daten zu arbeiten und dann den Schülern konkreten Unterstützungsangebot zu machen, die den Bedarf haben, dass sie dort deutlicher Erfolge im Kompetenzzuwachs haben. Und deswegen sage ich ganz klar, Berlin muss diesen Weg jetzt auch gehen.
2: Vom Vorsitzenden des Landeselternausschusses Norman Heise gibt es dafür Lob.
5: Wir sind absolute Fans. Das ist etwas, was wir auch schon seit vielen Jahren eingefordert haben, weil wir in vielen Schulen eben auch sehen, dass mit diesen Ergebnissen einfach zu wenig passiert. Das wurde dann vielleicht mal vorgestellt in den Klassen, auch in den Elternversammlungen. Aber dass daraus Ableitungen in den Fachkonferenzen stattfinden, sehen wir leider zu wenig.
2: Im nächsten Schuljahr 2027/2028 sollen laut Bildungsverwaltung dann auch noch einheitliche Vergleichsarbeiten in Klasse 5 und 6 in ganz Berlin eingeführt werden.
0: Pauline Pieper berichtete aus der Redaktion RBB 24 Landespolitik. Nach Brandenburg, wo in Fürstenwalde ja vorgestern, also am Donnerstag, ein Tornado durchgefegt ist. Mehrere Menschen wurden dabei verletzt, zahlreiche Gebäude beschädigt. Deswegen ist RBB 24 Reporterin Jula Jordans nochmal vor Ort, hat sich umgesehen und die Aufräumarbeiten angeschaut.
6: Gestern waren die Straßen teils noch abgesperrt, weil umgestürzte Bäume auf dem Weg lagen. Die Einsatzkräfte von Feuerwehr und Baumpflegern haben hart gearbeitet und schon viel beseitigt. Die großen Bäume sind von den Straßen weg. Die Äste liegen zusammengekehrt am Straßenrand. Viele Nachbarn packen mit an, fegen zusammen und sammeln Ziegel ein. Dachdecker sieht man gerade überall in der Siedlung. In der prallen Sonne stehen sie oben auf den Dächern und beseitigen die Schäden. Besonders stark getroffen hat es die Kita Regenbogen. Das Blechdach wurde durch den Tornado weggerissen und liegt jetzt etwa 5 Meter entfernt auf der anderen Straßenseite. Die Kita gehört zur AWO Fürstenwalde. Deren Vorsitzende Monika Kilian wartet auf den Gutachter. Der muss die Schäden erst einmal genau aufnehmen. Die Kosten trägt die Versicherung. Dienstag sollen die 90 Kinder wieder in die Kita gehen, denn innen ist zum Glück nichts beschädigt.
7: Wir sind sehr froh, dass die Stadt so schnell reagiert hat. Das Gebäude gehört ja der Stadt. Wir sind ja nur also Träger des Fachbereichs. Und die Stadt hat ganz schnell reagiert und hat hier Handwerker rangeholt. Und es geht unheimlich zügig voran. Es ist natürlich auf dem Spielplatz vor allen Dingen noch sehr viel zu machen, weil Bäume umgefallen sind. Aber die Aufräumarbeiten waren auch von kleinen Sachen, also kleine Betonteile vom Dach zum Beispiel, die sind im Sandkasten gelandet. Nicht? Also da muss man alles nochmal wieder rausnehmen, alles sieben.
6: Bei vielen anderen beschädigten Häusern läuft es ähnlich. Erst müssen die Gutachter kommen, die Schäden aufnehmen und die Schadenssumme einschätzen. Danach wird mit der Versicherung geklärt, wie es weitergeht. Uwe Mertl hat vor Jahren mit seiner Firma eines der jetzt beschädigten Häuser gebaut. Die Eigentümer hatten ihn direkt kontaktiert, weil ein dicker Ast durch das Dach und durch die Küchendecke geschlagen ist.
8: Als erstes kommt für so einen Schaden die Wohngebäudeversicherung zum Tragen. Dieses Haus ist ja versichert und wir haben den Schaden gemeldet. Als erstes wird immer eine sogenannte, nennen wir es mal, Sicherungsmaßnahme eingeleitet, damit keine weiteren Schäden entstehen. Das heißt also, Dachdecker machen jetzt gerade eine Notplane rüber, wird abgedeckt, falls nochmal Regen kommt oder sonst was. Dann kommt von der Versicherung ein Gutachter, weil der Schaden ist weitaus vierstellig. Kurzfristig, da kommt schon am Montag.
6: Wenn der Gutachter den Schaden aufgenommen hat, kann das Haus wieder hergerichtet werden. Zum Beispiel Dämmung und Trockenbau erneuern und die Dachziegel neu verlegen. Wie viel von der Versicherung übernommen wird, hängt aber auch immer vom Schaden und von der jeweiligen Versicherung ab.
0: RBB 24 Reporterin Jola Jordans aus Fürstenwalde im Kreis Oder Spree.
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0: Donald Trump hat jetzt angekündigt, mehr kommerzielle Raketenstarts zu ermöglichen, etwa durch die Bereitstellung geeigneter Startplätze, auf denen dann aber private Firmen ins All aufbrechen sollen, etwa SpaceX des Tech-Milliardärs Elon Musk. Spätestens seit dem spektakulären Börsengang dessen Raketen- und Satellitenfirma ist das Weltall auch ein großes Börsenthema. Bianca von der Au aus dem ARD-Börsenstudio schaut für Sie drauf.
9: Der Weltraum. Unendliche Weiten. Wir schreiben das Jahr 2200.
10: Vom Jahr 2200, wie im Intro der Fernsehserie Star Trek, sind wir zwar noch weit entfernt, doch spätestens seit dem exorbitanten Börsengang von Elon Musks Firma SpaceX ist das Thema Weltraum wieder in aller Munde. Nach einer Studie von Daniel Seiler von Metzler Asset Management ist das Jahr 2026 sogar ein historischer Wendepunkt mit Blick auf die kommerzielle Nutzung des Weltraums.
11: Früher war das ganze Thema Weltraum sehr geopolitisch getrieben. Aber was wir jetzt die letzten 2 Jahre gesehen haben, ist, dass wirklich privatwirtschaftliche Unternehmen den Weltraum entdecken. Wir hatten allein im letzten Jahr über 200 Raketenstarts. Vor einigen Jahren waren das noch vielleicht 5 bis 10 pro Jahr. Das zeigt diese rasante Dynamik, die dort entsteht. Der Weltraum hat heute ungefähr so ein Wirtschaftsvolumen von 600 Milliarden US-Dollar. Und das soll sich eben verdreifachen die nächsten 10 Jahre auf 1,8 Billionen. Also es ist schon für viele Unternehmen attraktiv, sich die Frage zu stellen, wie können wir daran partizipieren.
10: Raketen ins All zu schießen oder die Weltbevölkerung mit Satellitentelefon und schnellem Internet aus dem All zu verbinden, brauchen die Unternehmen sehr viel Geld. Aber es kann eben auch sehr viel schiefgehen, warnt Nachhaltigkeitsexperte Seiler.
11: Weil das ist sehr, sehr kapitalintensiv, dieses Geschäft, mit großen auch operationellen Risiken. Es gibt ja den Wettbewerber Blue Origin, das Weltraumunternehmen von Jeff Bezos, wo vor einigen Tagen eine Rakete explodiert ist, samt dem Launchpad, und vor 2028 werden ja keine Starts mehr erfolgen. Wenn sowas bei SpaceX passieren würde, dann könnte sich, glaube ich, jeder ausdenken, was mit dem Aktienkurs passieren würde.
10: Darum sollten Anleger generell niemals ihr ganzes Geld in ein Unternehmen oder eine spezielle Branche investieren, sagt Anlageexperte Stefan Kemper von der BNP Paribas.
12: Das Feld von Unternehmen, die jetzt quasi den Weltraum erobern wollen, das ist sehr breit gefächert. Wir haben teilweise Sparten von großen Konzernen und natürlich viele kleine spezialisierte Start-ups. Das ist wie so häufig, wenn wir am Anfang einer neuen Technologie stehen. Es wird Unternehmen geben, die werden sich durchsetzen. Es wird viele Unternehmen geben, die auf der Strecke bleiben.
10: Auf keinen Fall sollte man sich bei der Anlageentscheidung allein von seiner persönlichen Vorliebe für ein bestimmtes Thema leiten lassen. Etwa wenn man als Kind schon großer Star Trek-Fan war, so Anlagespezialist Kemper. Elon Musk hat zum Börsengang von SpaceX angekündigt, er wolle Star Trek Wirklichkeit werden lassen. Davon sind wir aus Expertensicht im Jahr 2026 aber noch Lichtjahre entfernt.
0: Das Börsenthema Raketentechnik, Bianca von der Au, brachte uns das nahe. Zum Wetter für Brandenburg und Berlin. 24, 25 Grad sind es noch. Ein schöner sonniger Nachmittag, der dann abgelöst wird von Wolken, aus denen dann auch am Abend Regen tröpfeln wird. Morgen dann deutlich kühler und auch sehr nass.
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14: Jasmin Becker. A10 westlicher Berliner Ring Richtung Dreieck Havelland zwischen Großkreuz und Vöben, Stau an einer Baustelle plus 45 Minuten. Und in Richtung Dreieck Werder, da staut es sich zwischen Potsdam Nord und Vöben hier plus 20 Minuten. Stadtverkehr Berlin. Auf dem Stadtring A100 geht es abschnittsweise nur stockend voran. In Richtung Wedding zwischen Tempelhofer Damm und Detmolder Straße sowie vor dem Dreieck Funkturm und in Richtung Treptow zwischen Dreieck Charlottenburg und Kaiserdamm Süd vor dem Kreuz Schöneberg sowie an der Ausfahrt Treptower Park. 10 bis 15 Minuten mehr sind es zudem auf der A115 stadteinwärts zwischen Kleinmachnow und Spanischer Allee, auf der B2 in Malchow stadtauswärts und in Karlshorst auf der Tresco Allee Richtung Tierpark. 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
0: 20 vor 5.
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0: Sandra Schwarte hier. Sprachförderung sollen Migranten ohne Bleiberecht erhalten. Bildungsmaßnahmen, eine Ausbildung soll hier vermittelt werden und dann auch ein Arbeitsplatz und eine Bleibeperspektive. Das neue Chancencenter in Frankfurt-Oder könnte Vorbild sein für ähnliche Einrichtungen im Lande. Nachrichten dazu hat Jasmin Becker.
14: Der Brandenburger Flüchtlingsrat blickt skeptisch auf das sogenannte Chancencenter für Geflüchtete. Schon heute gäbe es Bleiberechtsmöglichkeiten, wenn jemand Arbeit oder eine Ausbildung gefunden habe. Das sagte Flüchtlingsratssprecherin Neumann in der RBB 24 Inforadio. Aber viele Ausländerbehörden nutzten die vorhandenen Ermessensspielräume nicht. Deswegen habe sie Zweifel, dass das Chancencenter tatsächlich hilft. Geduldete Asylbewerber können dort Deutsch lernen oder eine Ausbildung beginnen und damit ihre Möglichkeiten verbessern, im Land zu bleiben. Die Einrichtung in Frankfurt-Oder wurde heute offiziell eröffnet. In Schweden hatte ein Angreifer mit einem Schwert mehrere Menschen verletzt. Der Mann drang am Nachmittag in der Stadt Fagersta, etwa 170 Kilometer nordwestlich von Stockholm, in eine Schule ein, wie die örtlichen Behörden mitteilten. Inzwischen sei er in Polizeigewahrsam. Umliegende Schulen seien vorsichtshalber geräumt worden, sagte ein Polizeisprecher. Eine Gefahr für die Bevölkerung bestehe nicht mehr. Medien berichteten von mehreren Rettungswagen und einem Polizeihubschrauber am Einsatzort. Bei der Schule soll es sich um eine weiterführende Schule handeln. Vor der Festnahme hätten Einsatzkräfte dem mutmaßlichen Täter ins Bein geschossen. Die Hintergründe des Zwischenfalls sind noch völlig offen. In Berlin wird im neuen Schuljahr eine Rekordzahl von Schülerinnen und Schülern unterrichtet. Insgesamt besuchen knapp 405.000 Kinder und Jugendliche allgemeinbildende Schulen, wie Bildungssenatorin Günther Wünsch mitgeteilt hat. Das sind gut 1.200 mehr als im vergangenen Schuljahr. Mario Bartsch, RBB 24.
15: Neu eingeschult würden demnach mehr als 35.500 Kinder, etwas weniger als 2025. Nach Angaben der Senatoren konnten zum Schuljahr 2026/27 nach aktuellem Stand 500 Vollzeitstellen bei den Lehrkräften nicht besetzt werden. Das Thema bleibe herausfordernd, so Günther Wünsch. In Brandenburg werden laut dem Potsdamer Bildungsministerium in diesem Jahr rund 324.000 Schülerinnen und Schüler in die Schulen gehen, etwa 1.000 mehr als im letzten Schuljahr. Dort sind noch rund 300 Lehrkräftestellen unbesetzt.
14: Bundesinnenminister Dobrindt hat bestätigt, dass Ende 2025 am Stadtrand von Berlin ein Waffenversteck gefunden wurde. Laut Dobrindt vermuten die deutschen Sicherheitsbehörden, dass mit den beiden Handfeuerwaffen samt Munition Anschläge verübt werden sollten. Es gebe Hinweise auf Anschlagspläne in Rumänien, so der CSU-Politiker. Dort wurde bereits im vergangenen Jahr ein Verdächtiger festgenommen. NDR, WDR und SZ hatten bereits zuvor berichtet, das Bundesamt für Verfassungsschutz gehe davon aus, dass es ein Versteck russischer Geheimdienste war. Inzwischen ermittelt die Bundesanwaltschaft wegen des Verdachts auf Vorbereitung einer schweren staatsgefährdenden Gewalttat. Nach dem Hackerangriff auf das Berliner IT-System stehen zahlreiche Bürgerdienste immer noch nicht zur Verfügung. Die beiden betroffenen Senatsverwaltungen sind weiterhin vom übrigen Landesnetz getrennt. Sebastian Schöbel, RBB 24, Landespolitik.
16: Der Bezirk Steglitz-Zehlendorf arbeitet inzwischen an einem Plan B für den Fall, dass das Problem auch Anfang kommender Woche nicht gelöst sein sollte. Auf einem neu aufgesetzten Webportal sollen sich Bezieher von Wohngeld und Leistungen für Bildung und Teilhabe melden können, um Auszahlungen zu beantragen. Das bestätigte der Bezirksstadtrat für Bürgerdienste Tim Richter dem RBB. Die Eingaben dort sollen dann mit den vorhandenen Papierakten abgeglichen und das Geld notfalls auch bar ausgezahlt werden. Das solle verhindern, so Richter, dass Menschen Probleme mit ihren Vermietern bekommen oder zum Schulstart ihre Kinder nicht ausreichend ausstatten können.
14: In der Demokratischen Republik Kongo breitet sich das Ebola-Virus weiter aus. Rund 2500 Menschen seien bisher gestorben, so ein UN-Vertreter. Das Gebiet, in dem sich die Krankheit ausgebreitet habe, sei inzwischen größer als Frankreich. Die Epidemie ist deshalb so schwer einzudämmen, weil es weder einen passenden Impfstoff noch eine gezielte Therapie gibt. Mit mehr als 5000 offiziell bestätigten Infektionen ist es der schlimmste Ebola-Ausbruch in der Geschichte des Landes. In Frankreich hat das Gesundheitsministerium dazu aufgerufen, sich auf Geschlechtskrankheiten und Schwangerschaften testen zu lassen. Grund ist, dass offenbar Zehntausende fehlerhafte Kondome im Umlauf sind. Sie sollen online, aber auch in Drogeriemärkten und Apotheken verkauft worden sein. Anbieter im Internet rief das Ministerium dazu auf, mangelhafte Kondome von ihren Seiten zu nehmen. Im stationären Handel kontrollierten die Behörden und zogen anschließend 260.000 Kondome zurück, weil sie zu reißen drohen oder Löcher haben könnten. Soweit die Nachrichten. 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Das Wetter. Bis zum Abend im Norden noch recht freundlich, sonst verbreitet bedeckt und später Richtung Lausitz etwas Regen. Zurzeit in Berlin-Spandau 24 und in Hellersdorf 25 Grad. In Rathenow 23 und in Cottbus 26 Grad. Morgen mal Sonne, mal dichte Wolken und vor allem in der Südhälfte einzelne Schauer oder Gewitter bei 19 bis 21 Grad. Die Zeit 16.46 Uhr.
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0: Sandra Schwarte im Studio. Ein bisschen Agentenkrimi gibt's jetzt aus Berlin und Brandenburg. In einem Wald am Rand von Berlin entdeckten Sicherheitsbehörden schon vor gut einem Jahr ein kleines Waffenversteck mit zwei Schusswaffen drin und Munition. Jetzt geht der Verfassungsschutz fest davon aus, das war ein Geheimdepot des russischen Geheimdienstes. Es gibt offenbar eine heiße Spur zu den Hintermännern. So berichtet jetzt das Rechercheteam von WDR, NDR und Süddeutscher Zeitung. Und Manuel Bevada gehört dem Reporterteam an. Ich habe vorhin mit ihm gesprochen und ihn gefragt, wie die ganze Geschichte zum Versteck geht.
17: Wir gehen ungefähr in den Sommer des letzten Jahres zurück und dort bekommen die deutschen Sicherheitsbehörden offenbar einen Hinweis. Ein Hinweis auf ein Versteck in ein Waldgebiet, also wir kennen es nicht genau, ein Waldgebiet an der Landesgrenze zwischen Berlin und Brandenburg. Die bekommen aber tatsächlich einen ziemlich genauen Ort. Die fahren dorthin, die gucken sich dieses Versteck an und die finden dort drin zwei scharfe Waffen. Zwei Kurzwaffen, also Pistolen, Revolver, mit denen man einen Anschlag oder ein Attentat ausführen könnte. Und ja, dann beginnt halt die normale Arbeit. Wer hat dieses Versteck angelegt und was könnte der Zweck dieses Verstecks gewesen sein?
0: Man hat dann, las ich ja, so GPS-Tracker an den Waffen angebracht und sie unschädlich gemacht und beobachtet das Versteck, aber es blieb ein Jahr lang unberührt. Wie kommt der Verfassungsschutz jetzt drauf, dass der russische Geheimdienst dahinter steckt?
17: Die Sicherheitsbehörden haben tatsächlich monatelang sich das angeguckt, haben geguckt, kommt da jemand vorbei, weil das wäre natürlich der direkte Link gewesen zu möglichen Tatverdächtigen. Wir wissen nicht genau, welche Informationen vorliegen. Was wir bei unserer Recherche festgestellt haben, ist, dass der Verfassungsschutz Hinweise hat, dass dieses Versteck von russischen Nachrichtendiensten angelegt worden sein soll und dass der Zweck dahinter dann vielleicht eine kinetische Aktion, also tatsächlich ein Anschlag oder ein Attentat sein könnte. Eine Sache, die haben wir berichtet, der Innenminister Dobrindt bestätigt, es gibt eine Verbindung offenbar zu einem bereits im vergangenen Oktober in Rumänien festgenommenen Mann. Dieser Mann ist dort in einen Plot verwickelt. Da ging es um einen möglichen Brandanschlag in Paketen, die in die Ukraine geliefert werden sollten. Und dieser Mann, gegen den führt jetzt auch der GBA, der Generalbundesanwalt, ein Ermittlungsverfahren wegen geheimdienstlicher Tätigkeit unter Vorbereitung einer schweren staatsgefährdenden Gewalttat.
0: Wie ist man auf diesen Mann gekommen?
17: Das ist ein Ermittlungsverfahren jedenfalls in Rumänien und in Polen erstmal. Mitte Oktober gab es diesen Plot, dass die diese Pakete verschicken wollten. Das ist eine Gruppe, das sind so 8 Personen und 6 waren noch in Polen und 2 waren bisher in Rumänien. Und diese Pakete sollten über Polen, Rumänien in die Ukraine kommen. Und offenbar direkt in Rumänien wurden diese Leute dann festgenommen. Und die Verbindung, wie sie genau hergestellt wurde zu dem Depot in Berlin, Brandenburg, das kennen wir nicht. Was wir gehört haben, ist, dass dieser Mann vermutlich dieses Depot angelegt haben soll. Also er würde dann eine ganz zentrale Rolle für diese Waffen, die dort hingelegt wurden und wo die Sicherheitsbehörden sogar davon ausgehen, so haben wir das gehört, dass Leute auch tatsächlich vorbeikommen sollten und diese Waffen aufnehmen sollten.
0: Also für Agenten. Der Verfassungsschutz, der mahnt ja schon länger, dass Russlands Geheimdienst seine Gangart auch hierzulande verschärft habe. Auch der Bundesinnenminister Dobrindt spricht von einem bedeutenden Fall, diesem Waffenfund. Wie macht sich dieser bedeutende Fall bemerkbar oder die schärfere Gangart insgesamt?
17: Man sieht das ja seit dem Start des Angriffskrieges. Also zuerst hatten wir in diesem hybriden Szenario, wo man auch noch gar nicht von Krieg sprechen wollte, hybriden Krieg, hatten wir so Ausspähungsversuche, hatten wir mal Spionage. Und jetzt hat man ja fast wöchentlich, dass man neuere Meldungen hat, die tatsächlich eben mit diesen sogenannten kinetischen Operationen zu tun haben. Also wir haben in diese Drohne, die mit Sprengstoff beladen war, wo es wahrscheinlich in Leipzig nur durch Zufall nicht zu einer Explosion kam. Wir haben seit ein paar Monaten verstärkte Warnungen auch des Verfassungsschutzes, dass tatsächlich Mordanschläge geplant sind auf Oppositionelle, auf Rüstungsmanager, die Waren in die Ukraine liefern. Wir haben ganz konkret Rüstungsmanager, die den Personenschutz für sich selbst hochfahren müssen, die gewarnt werden vor solchen Szenarien.
0: Manuel Bewader sagt das vom Rechercheteam von NDR, WDR und Süddeutscher Zeitung. 10:05 haben wir es, 16:50 jetzt. Brandenburg steht vor einem der schwierigsten Schuljahre seiner Geschichte. Das sagt der Bildungsminister selbst, Gordon Hoffmann von der CDU. Er muss sparen, weil das Loch im Landeshaushalt riesig ist. Lehrerstellen werden gestrichen. Gleichzeitig kommen mehr Kinder als zuvor in die Schulen. Was zwar soll jetzt die vorgeschriebenen Mindestunterrichtsstunden überall in Brandenburg geben, aber die Sparpolitik, die bekommen trotzdem viele zu spüren. Schülerinnen und auch Kleinkinder, wie rbb24 Landespolitik-Reporter Martin Adam erzählt.
18: Prioritäten setzen, heißt es vom Bildungsministerium. Man müsse jetzt Prioritäten setzen für einen, Zitat, tragfähigen Haushalt. Kleinkinder unter 3 gehören nicht dazu. Für sie sollte eigentlich schon 2025 der Betreuungsschlüssel verbessert werden, also mehr Erzieherinnen und Erzieher für weniger Kinder da sein. Das aber wurde letztes Jahr verschoben und jetzt abgesagt. Die Lage sei doch eigentlich ganz gut, verteidigt sich der Bildungsminister. Es werde auch nicht gekürzt, sagt Gordon Hoffmann, nur eben auch nicht verbessert.
19: Wir haben seit 2010 wahnsinnig große Verbesserungen erreicht. Ich kann mich daran erinnern, als ich 2009 in den Landtag kam, da war der Betreuungsschlüssel bei 1:7. Mittlerweile liegen wir bei 1:4,25. Und was zur Wahrheit dazugehört, wir können uns momentan weitere Verbesserungen nicht leisten.
18: Eine Erzieherin oder ein Erzieher im Schnitt 4,25 Kinder. Eigentlich sollten es nur noch 4 sein. 300 Millionen Euro pro Jahr würden heute mehr für Personal ausgegeben als 2010. Eine weitere Verbesserung würde etwa 30 Millionen Euro kosten. Das sei nicht drin im Moment. Trotzdem sei man im Osten damit auf Platz 1, betont Hoffmann. Deutschlandweit jedoch, also inklusive der Westbundesländer, in denen deutlich weniger Kinder betreut werden, landet Brandenburg laut Statistischem Bundesamt nur auf Platz 11. Dass hier nicht weiter investiert wird, sagt Günter Fuchs von der Bildungsgewerkschaft GEW, sei ein, Zitat, politischer Skandal.
20: Es geht ja nicht darum, dass wir im Betreuungsschlüssel gut sind. Wir sind in der Betreuungsanzahl, die Quote der Kinder, die in den Kindertagen stehen, liegt über dem Bundesdurchschnitt. Aber die Bedingungen, unter denen im Grunde in den Kitas gab, sind nicht konkurrenzfähig mit anderen Bundesländern. Das heißt also, wir bräuchten dringend mehr in die Qualität und mehr in Personal investiert. Die Quote ist gut, aber das wird erkauft dadurch, dass die Bedingungen schlecht sind.
18: Ähnlich kritisch sieht der Gewerkschafter auch den zweiten Vorstoß aus dem Bildungsministerium. Das Brandenburger Schüler-BAföG wird gestrichen. Das Programm gab es seit 2010. Es ergänzt das Schüler-BAföG des Bundes um weitere 125 Euro für Schülerinnen und Schüler der Oberstufen. Gute Idee, sagt der Bildungsminister, aber bürokratisch sehr aufwendig und daher immer weniger nachgefragt.
19: Zuletzt waren es nur noch 1.100 Schülerinnen und Schüler, die es beantragt haben. Und wir wissen auch, dass die Verwaltungskosten unverhältnismäßig hoch sind. Und deshalb werden wir die Mittel, die wir bislang im Schüler-BAföG hatten, künftig umleiten in den Schulsozialfonds.
18: Und damit direkt an die Schulen und nicht mehr individuell an die Schülerinnen und Schüler. Statt das Programm zu streichen, sagt Günter Fuchs von der GEW, hätte man ja vielleicht auch einfach den Antrag weniger kompliziert machen können. Weniger Bürokratie, mehr Jugendliche, die davon profitieren. Aber auch das ist eine Frage der Prioritäten.
0: Martin Adam aus Potsdam über den Sparzwang im Brandenburger Bildungswesen.
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0: Er scheint mit seinem neuen Buch Jenseits der Brandmauer einen Nerv zu treffen, so kurz vor den Landtagswahlen in Sachsen-Anhalt und Mecklenburg-Vorpommern. Monchi, der Frontmann der Punkband Feine Sahne Fischfilet, stürmt damit gerade die Bestsellerlisten. Vor 3 Jahren ist er in die ostdeutsche Provinz zurückgezogen. Warum eine Brandmauer dort weltfremd wirkt, hat er dem Reporterteam Claudia Kuhland und Martin Kersten erzählt.
1: Monchi lebt in Jarmen in Mecklenburg-Vorpommern. 2 Minuten zum See, 2 Minuten zum Fluss, nah an der Ostsee. Hier hat er Familie, Freunde und natürlich Hansa Rostock.
21: Ich lieb die Wellen und das Meer. Viel zu selten komme ich hierher.
22: Ich habe schon manchmal das Gefühl, ich lebe hier im Paradies. Und ich mag auch die Menschen eigentlich, ne? Sozusagen. Das ist ja auch so der Kontrast oder die Ambivalenz?
1: Die Ambivalenz, sie hat mit den letzten Bundestagswahlen zu tun. Da holte die AfD hier 54%. Monchi hat immer in MacPom gelebt, ist in Jarmen aufgewachsen, eine Stadt mit 2500 Einwohnern. Kann man hier eine Brandmauer ziehen und will ich das überhaupt? Fragt sich Monchi.
22: Wenn du immer diese ganze Brandmauer-Diskussion hast, hast du eigentlich immer nur diesen Habitus von das darf nicht passieren, das darf nicht passieren, das darf nicht passieren. Aber wir leben da, wo man sich damit auseinandersetzen muss, wenn das passiert. Wir leben da, wo man sich nicht aus dem Weg gehen kann.
1: Wie Zusammenleben trotz Rechtsruck und politischer Gräben gelingen kann, das fragt Monchi in seinem neuen Buch Jenseits der Brandmauer. Zu seinem schönen, vertrackten Leben in der Provinz gehört, dass die AfD die Menschen erreicht, einfach weil sie da ist.
22: Die sind einfach seit den 90ern hergezogen. Die haben sich Ländereien gekauft, so. Na, ich würde sagen, dass man das einfach merkt, wie das in den Jahren sich immer weiter verschoben hat. Ja, dass einmal auf der einen Art die anderen Parteien hier gefühlt überhaupt nicht mehr präsent sind. Die AfD macht halt hier Stammtische. Ich weiß nicht, wann das letzte Mal die anderen Parteien einen Stammtisch gemacht haben.
1: Monchi, der antifaschistische Punkrocker und Leadsänger von Feine Sahne Fischfilet, erzählt in seinem Buch auch, wie er sich verändert hat.
23: We are Feine Sahne Fischfilet.
1: Wie er früher als gewaltbereiter Hansa Rostock-Hooligan gerne zugeschlagen hat, ein Fall für den Verfassungsschutz war. Auf der Bühne ist er heute immer noch wild, aber er ist auch Vater geworden und sieht die Welt ein ganzes Stück reflektierter.
22: Glauben wir ernsthaft, dass wenn wir sagen, Mensch, wählt nicht die AfD, dass noch irgendwer dann sagt, ach Mensch, ja danke für die Info. Man kann sich halt entscheiden, abzuhauen und Instagram-Videos schlau zu machen darüber, wie schlimm das hier alles ist. Oder man kann auch bleiben und versuchen zu kämpfen. So. Und zu kämpfen heißt vor allen Dingen, sich auch in so einer Gemeinschaft einzubringen.
1: Bei Konzerten sammelt die Band zum Beispiel für einen neuen Skatepark. Vor 10 Jahren haben sie in Jarmen das Festival Wasted gegründet, als Aktion gegen rechts.
24: Hallo Jarmen zu Hause!
1: Inzwischen lockt das Festival mit seiner Mischung aus Konzerten, Kinderprogrammen, Debatten und Sport auch Jugendliche an, die sonst rechte Sticker kleben.
22: Du kannst schon, denke ich, so eine Gemeinschaft, so eine kleinen Orte auch mitprägen, Akzente setzen.
1: Dabei macht er sich keine Illusionen. Monchi wird massiv bedroht, steht auf rechtsextremen Todeslisten. Auch die Band und ihr Umfeld wurden mehrfach angegriffen. Da endet für ihn das Verständnis.
22: Ich werde diesen Leuten aber nicht meine Angst schenken, nicht meine Lebenslust nehmen lassen. Wenn es soweit ist, ist es soweit. So. Und ich werde aber nicht so wie die. Und das ist der Kampf.
0: Monchi sagt das, Punkmusiker und Autor von dem neuen Buch Jenseits der Brandmauer.
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0: Das Wetter für Brandenburg und Berlin an diesem Nachmittag, schön warme 24, 25 Grad, noch ein bisschen Sonne, aber immer mehr Wolken. Später am Abend dann auch Regen möglich.
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0: Jasmin Becker.
14: A10 westlicher Berliner Ring Richtung Dreieck Havelland. Zwischen Großkreuz und Vöben gibt es Stau an einer Baustelle. Hier brauchen Sie 45 Minuten länger. In Richtung Dreieck Werder dauert es zwischen Potsdam Nord und Vöben gute 20 Minuten länger. Stadtverkehr Berlin. Stockender Verkehr auf dem Stadtring A100 in Richtung Wedding zwischen Tempelhofer Damm und Detmolder Straße. Sowie in Richtung Treptow zwischen Detmolder Straße und Kreuz Schöneberg. Etwas länger dauert es auch noch auf der A103 stadteinwärts vor der Ausfahrt Sachsendamm, auf der A115 stadteinwärts zwischen Kleinmachnow und Spanischer Allee, auf der Tresco-Allee Richtung Tierpark, auf der Rudolf-Rühe-Allee Richtung Biesdorf und in Friedrichshagen rund um die Kreuzung am S-Bahnhof.
0: 17 Uhr jetzt.
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0: Sandra Schwarte hier. Schutz, wer Schutz braucht, ausreisen, wer ausreisen muss. Und Hilfe zur Integration für alle anderen. Die Maßgabe von Brandenburgs Sozialminister René Wilke. Das neu eröffnete Chancencenter in Frankfurt-Oder dient dieser Idee. Nachrichten dazu mit Jasmin Becker.
14: Der Brandenburger Flüchtlingsrat blickt skeptisch auf das sogenannte Chancencenter für Geflüchtete. Dort sollen Asylbewerber eine neue Perspektive bekommen. Es geht um diejenigen, deren Antrag zwar abgelehnt wurde, die aber nicht abgeschoben werden können. Heute wurde das Center offiziell eröffnet. Die gesetzlichen Bleiberechtsmöglichkeiten seien keineswegs neu, sagte Flüchtlingsratssprecherin Neumann im RBB 24 Inforadio. In Brandenburg aber würden sie bisher schlecht umgesetzt.
2: Ob jetzt so ein Chancencenter wirklich dabei hilft, das bezweifeln wir ein bisschen. Wir finden, das Ministerium könnte eigentlich auch dafür sorgen, dass die Ausländerbehörden, die sich da bisher noch schwer tun, ihre Ermessensspielräume nutzen und Leuten, die schon Ausbildung und Arbeit gefunden haben, auch ein Bleiberecht erteilen.
14: Kerstin Neumann vom Brandenburger Flüchtlingsrat. In Schweden gab es am Nachmittag einen Großeinsatz der Polizei. Ein Mann soll mit einem Schwert in eine Schule eingedrungen sein. Die Rede ist von mehreren Verletzten. Aus Stockholm, Jana Sinram.
3: Der Angriff ereignete sich in der Stadt Fagersta, etwa 170 Kilometer nordwestlich von Stockholm. Die Kommune teilte mit, es seien mehrere Menschen verletzt worden. Wie schwer, ist noch nicht bekannt. Der mutmaßliche Täter befindet sich demnach in Polizeigewahrsam. Auch benachbarte Schulen wurden abgesperrt. Schwedens Ministerpräsident Ulf Kristersson erklärte, er sei in Gedanken bei allen Betroffenen. Er bat darum, Polizei und Rettungskräfte ungestört arbeiten zu lassen und betonte, die Hintergründe der Tat seien noch unklar.
14: Nach einem Waffenfund in der Nähe von Berlin übernimmt die Bundesanwaltschaft die Ermittlungen. Das hat Bundesinnenminister Dobrindt mitgeteilt. Bereits im vergangenen Jahr wurden dort zwei Schusswaffen sowie Munition entdeckt. Es gäbe Hinweise auf Anschlagspläne in Rumänien, so Dobrindt weiter. Dort sitzt ein Tatverdächtiger seit vergangenem Herbst in Untersuchungshaft.
4: Dieser Fall, der bettet sich ein in hybride Bedrohungsszenarien, ohne damit jetzt deutlich zu machen, dass es einen Zusammenhang zwischen diesem Fall und anderen aktuellen Vorfällen gibt. Aber hybride Bedrohungsszenarien, sie treffen uns auf unterschiedlichste Art und Weise.
14: Bundesinnenminister Alexander Dobrindt, CSU. Nach dem Hackerangriff auf das Berliner IT-System stehen viele Bürgerdienste immer noch nicht oder nur eingeschränkt zur Verfügung. Die beiden betroffenen Senatsverwaltungen sind nach wie vor vom übrigen Landesnetz getrennt. Deshalb arbeitet der Bezirk Steglitz-Zehlendorf an einem Plan B. Für den Fall, dass das Problem auch Anfang kommender Woche noch nicht gelöst ist. So sollen Bezieher von Wohngeld oder von Leistungen für Bildung und Teilhabe ein neu aufgesetztes Webportal für Anträge nutzen können. Das hat der Bezirksstadtrat für Bürgerdienstrichter dem RBB bestätigt. Die Ausgaben für die Sozialhilfe sind im vergangenen Jahr bundesweit deutlich gestiegen. Sie lagen nach Angaben des Statistischen Bundesamtes bei insgesamt 21,5 Milliarden Euro. Das ist ein Plus von über 6%. Aus Wiesbaden Alexander Schmidt.
5: Der Grund: Allein für die Pflege stiegen die Hilfen um mehr als 13% auf 6 Milliarden Euro. Der Anteil der Pflege an den gesamten Sozialhilfeausgaben wuchs damit das dritte Jahr in Folge und macht inzwischen fast 28% aus. Dagegen legten der größte Posten in der Sozialhilfe, die Grundsicherung im Alter und bei Erwerbsminderung, nur um fast 3% auf knapp 12 Milliarden Euro zu. Das ist der geringste Zuwachs seit Jahren. Grund dafür ist nach Angaben der Statistiker, dass die Regelsätze für den Lebensunterhalt zu Beginn des vergangenen Jahres nicht erhöht worden seien.
14: In Berlin wird im neuen Schuljahr eine Rekordzahl von Schülerinnen und Schülern unterrichtet. Insgesamt besuchen knapp 405.000 Kinder und Jugendliche allgemeinbildende Schulen, wie Bildungssenatorin Günther Wünsch mitgeteilt hat. Das sind gut 1.200 mehr als im vergangenen Schuljahr. Fortschritte gibt es nach Angaben der CDU-Politikerin bei der Verringerung des Lehrkräftemangels. Dennoch sind nach aktuellem Stand 500 Vollzeitstellen unbesetzt. Zugleich gibt es durch die sogenannte Schulbauoffensive im kommenden Schuljahr rund 8000 zusätzliche Schulplätze. Soweit die Nachrichten. 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Das Wetter. Bis zum Abend im Norden noch recht freundlich, sonst verbreitet bedeckt und später Richtung Lausitz etwas Regen. Zurzeit in Berlin-Spandau 24 und in Hellersdorf 25 Grad, in Rathenow 23 und in Cottbus 26 Grad. Morgen mal Sonne, mal dichte Wolken. Die Zeit 17.05 Uhr.
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0: Sandra Schwarte ist hier. Im September stehen die Wahlen zu den Landesparlamenten in drei Bundesländern an, in Sachsen-Anhalt, Mecklenburg-Vorpommern und natürlich Berlin. Ein wichtiges Wahlkampfthema ist dabei einmal mehr der Umgang mit Migration bzw. deren Begrenzung eben. Welche Folgen eine ausbleibende oder eine stark begrenzte Zuwanderung für den Arbeitsmarkt haben können, gerade auch in Ländern, in denen jetzt gewählt wird, das belegt eine neue Studie des Arbeitgebernahen Instituts der Deutschen Wirtschaft. Mit Sitz in Köln, RBB24-Reporterin Oda Tischewski fasst die Erkenntnisse zusammen.
6: Ob Pflege, Logistik, Bau oder Gastronomie. In vielen großen Branchen ist der Anteil von Mitarbeitenden mit Migrationsgeschichte beträchtlich. So hat nach Angaben des Statistischen Bundesamtes etwa ein Drittel der Pflegekräfte einen Migrationshintergrund. In einigen Bereichen der Baubranche, im Hotelgewerbe und in der Gebäudereinigung ist es sogar rund die Hälfte der Angestellten. Ohne fortlaufende Einwanderung, so hat nun das Institut der Deutschen Wirtschaft, kurz IW, in einer Studie ermittelt, würden in all diesen Branchen in den kommenden 20 Jahren Arbeitskräfte fehlen. Die errechneten Defizite wären so groß, dass sie die Versorgung der ostdeutschen Bundesländer gefährden würden. So kommen die 5 Flächenländer Mecklenburg-Vorpommern, Brandenburg, Sachsen, Sachsen-Anhalt und Thüringen derzeit noch auf eine Gesamtzahl von 7,7 Millionen Menschen im erwerbsfähigen Alter zwischen 15 und 66 Jahren. Ohne Migration würde diese Zahl nach den Berechnungen des IW bis 2045 um etwa 22% auf dann nur noch 6 Millionen zurückgehen. Besonders betroffen Mecklenburg-Vorpommern und Sachsen-Anhalt. Bundesweit würde die Zahl der Erwerbsfähigen im fraglichen Zeitraum um 17% sinken. Die ostdeutschen Flächenländer allerdings haben seit der Wende bereits Einbußen durch Abwanderung von rund 2,3 Millionen Menschen erlebt. Ein weiterer Rückgang treffe das Gebiet der ehemaligen DDR daher besonders hart. Migration ist in den Wahlkämpfen von Mecklenburg-Vorpommern und Sachsen-Anhalt ein umstrittenes Thema. So stuft etwa das Wahlprogramm der sachsen-anhaltinischen AfD die Anwerbung von, Zitat, kulturfremden Fachkräften in der Pflege als Gefährdung des Patientenwohls ein.
0: Oder Tischewski über neue Zahlen und Hintergründe zur Migration und Arbeitsmarkt. Jetzt reden wir über das Waffenlager, was bei Berlin gefunden wurde. Waffenlager ist vielleicht etwas übertrieben. 2 Schusswaffen wurden da gefunden, aber auch der Bundesinnenminister sagte heute, dieses Waffenversteck, mit diesen Waffen hätten Anschläge verübt werden können. Dobrindt bestätigt damit die Recherchen von WDR, NDR und SZ. Diese Waffen, sie wurden bereits vor einem Jahr entdeckt. Gegen einen der Verdächtigen, der in Rumänien inhaftiert ist, ermittelt jetzt die Bundesanwaltschaft. Hauptstadtkorrespondent Markus Sambale hat dem Innenminister von der CSU zugehört, der sich am frühen Nachmittag dazu geäußert hat.
7: Verfassungsschutz und Polizei haben dieses Versteck ausfindig gemacht. In diesem Versteck waren 2 Handfeuerwaffen und entsprechend Munition hinterlegt.
8: Die Einsatzkräfte machten Waffen und Munition unbrauchbar und überwachten das Versteck, um mögliche Abholer zu finden. Doch niemand erschien. Trotzdem wurde ein Verdächtiger ausfindig gemacht. Er sitzt in Rumänien in Haft. Der Generalbundesanwalt ermittelt gegen ihn wegen des Verdachts der geheimdienstlichen Agententätigkeit und der Vorbereitung einer schweren staatsgefährdenden Straftat.
4: Diese Waffen, die gefunden worden sind, auch die Munition, die ist sicherlich vorgesehen gewesen, um Anschlagsplanungen durchzuführen.
8: Gegen wen sich diese Anschlagspläne gerichtet haben sollen, da wird Innenminister Dobrindt nicht konkreter. Nach Recherchen von WDR, NDR und Süddeutscher Zeitung soll der Verfassungsschutz Hinweise haben, dass das Waffenversteck von russischen Geheimdiensten angelegt wurde. Innenminister Dobrindt hat das nicht bestätigt, er weist aber allgemein darauf hin, dass die Spur zu einem anderen Staat führen könnte.
4: Ist eine Beteiligung fremder Mächte auch in diesem Fall auszuschließen? Nein.
8: Vom laufenden Verfahren erhofft sich der CSU-Politiker jetzt weitere Erkenntnisse. Einen Zusammenhang mit dem Drohnenvorfall am Flughafen Leipzig vor kurzem sieht der Bundesinnenminister nicht.
0: Markus Nambala aus unserem Hauptstadtstudio war das zum entdeckten Waffenlager bei Berlin. 17.10 Uhr. Wir blicken nach Israel. Mehrere Staaten haben ein israelisches Siedlungsprojekt mit scharfen Worten verurteilt. Und auch die Bundesregierung trägt die gemeinsame Erklärung mit. Es geht um das sogenannte Projekt E1 im Westjordanland. Da sollen tausende Wohneinheiten entstehen für Israelis. Für die palästinensische Bevölkerung bedeutet das Vorhaben, dass die Aussicht auf einen eigenen Staat schwindet. Aus Tel Aviv dazu Nahostkorrespondentin Julia Lai.
9: Mohammed Rahai im Mai in Al-Aizariya im besetzten Westjordanland. Am Eingang zu seinem Heimatort haben israelische Behörden die Läden seiner Familie abreißen lassen. Als Vorbereitung für das Siedlungsprojekt E1. Hier war der Gemüseladen, hier ein Elektromarkt, eine Fleischerei, ein Supermarkt. Hier gab es Leben. Hier waren immer Leute, alles war ordentlich und sauber. Jetzt haben sie eine Müllhalde daraus gemacht. Al-Aizariya liegt zwischen Ostjerusalem und der israelischen Siedlung Ma'al Adumim. In der leben heute über 37.000 Siedler. Nach internationalem Recht ist sie illegal. Zwischen Ma'al Adumim und Ostjerusalem sollen insgesamt 3.400 neue Wohneinheiten für jüdische Siedler entstehen. Das und den Bau einer Umgehungsstraße für Palästinenser hatte die israelische Regierung bereits vergangenen Sommer beschlossen. Am Dienstagabend hat das israelische Bauministerium den Prozess nur noch weiter vorangetrieben. Es hat den Bau der ersten mehr als 1.200 Wohneinheiten für das E1-Projekt öffentlich ausgeschrieben. Die internationale Empörung war groß. In Berlin ließ Bundeskanzler Merz durch den stellvertretenden Regierungssprecher Sebastian Hille erklären:
10: Die jüngsten Schritte der israelischen Regierung im Westjordanland, unter anderem die gestrige Siedlungsausschreibung, verfolgt der Bundeskanzler mit großer Sorge.
9: Gestern dann folgte eine gemeinsame Erklärung der Staats- und Regierungschefs von 7 westlichen Ländern, darunter Großbritannien, Italien, Frankreich und Deutschland. Sie fordern Israel auf, das Vorhaben zu stoppen. Wütende Reaktionen aus Israel, etwa von Finanzminister Bezalel Smotrich, ließen nicht lange auf sich warten. Er reagierte auf einen ähnlich lautenden Tweet des britischen Außenministers Ed Miliband. Ich möchte ihm unmissverständlich sagen, das britische Mandat im Land Israel ist beendet. Ich lasse mich von Drohungen und Sanktionen weder beeindrucken noch einschüchtern. Wir akzeptieren keine Vorgaben ausländischer Staaten. Ersten Medienberichten zufolge erwägt die EU nun außerdem weitreichende Sanktionen. Etwa die Kennzeichnung von Produkten aus Israel, nicht nur aus den Siedlungen, die Einschränkung akademischer Zusammenarbeit und das Einfrieren bestimmter diplomatischer Kooperationen. Dass gerade Deutschland solche Schritte auf EU-Ebene mitträgt, ist wenig wahrscheinlich. Zuletzt hatte die Bundesregierung solche Initiativen immer wieder ausgebremst. Trotzdem zeigt schon die Diskussion, wie ernst die Lage diesmal ist. Um das zu verstehen, muss man wissen, welche Bedeutung E1 hat. Daniel Seidemann, israelischer Anwalt und Experte für Ostjerusalem, beschreibt das so. E1 unterscheidet sich von allen anderen Siedlungen im Westjordanland, da es schwerwiegende und verheerende Auswirkungen auf die Möglichkeit eines künftigen palästinensischen Staates haben wird. Es wird das Westjordanland zerstückeln und das Gebiet in einen nördlichen Kanton mit Ramallah und Nablus und einen südlichen Kanton mit Bethlehem und Hebron spalten. Es gäbe keine Verbindung, keinerlei Kontinuität zwischen diesen beiden Teilen. Seidemann selbst hat zweimal vor dem obersten Gerichtshof in Israel gegen E1 geklagt und beide Male verloren. Er hat deshalb wenig Hoffnung, dass das Projekt auf dem Rechtsweg noch zu stoppen ist, zumal die Mühlen der Justiz langsam mahlen und die Ausschreibung schon Mitte Oktober endet. Deshalb setzt er nun auf Druck aus Europa. Die wichtigsten europäischen Länder sollten erklären:
11: dass jede natürliche oder juristische Person, sei es ein Auftragnehmer, ein Rechtsanwalt, ein Planer, ein Finanzinstitut, irgendjemand, der sich aktiv an E1 beteiligt, die Befähigung verliert, in Europa Geschäfte zu machen. Schon in der bisherigen Erklärung der westlichen Staats- und Regierungschefs ist eine solche Warnung enthalten. Sie richtet sich allerdings nur an Unternehmen, die überlegen, sich auf die Ausschreibung zu bewerben.
0: Nahost-Korrespondentin Julia Ley.
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0: Der erste FC Union eröffnet die Saison in der Frauenbundesliga. Die erste Runde des DFB-Pokals startet und es gibt auch noch eine Reit-WM. Da sind die deutschen Springreiter auf Goldkurs. Highlights des heutigen Sportabends und auf den bereitet uns jetzt Astrid Kretschmer genauer vor. Liebe Astrid, es geht wieder los. Endlich rollt der Ball auch in der Frauenbundesliga. Die Frauen des ersten FC Union empfangen im Heimspiel im Stadion an der Alten Försterei FC Bayern München. Wow. Ist es denn ähnlich wie bei den Männern, der FC Bayern und dann lange nichts?
12: Absolut, Sandra. Das gilt mittlerweile auch bei den Frauen. Die Münchnerinnen gehen als klare Favoritinnen ins Eröffnungsspiel. Zuletzt 4 Meistertitel in Folge. 90 Tore haben die Bayern in der vergangenen Saison erzielt. Der Doublesieger ist der Maßstab der Liga. Letzte Saison stürmten sie ungeschlagen zum Meistertitel. Also mehr geht national gar nicht.
0: Okay, und was können die Unionerinnen ausrichten?
12: Ja, gute Frage. Vielleicht mehr als gedacht. Union Berlin will sich keineswegs verstecken. Die Köpenickerinnen haben ihre erste Bundesliga-Saison ja auf einem starken 9. Platz beendet und wollen nun den nächsten Schritt machen. Trainerin Marie-Louise Ether sieht ihr Team sogar als möglichen Kandidaten für die Top 5. Die neue Trainerin schrieb ja bereits Geschichte. Als erste Frau leitete Marie-Louise Ether eine Bundesliga-Mannschaft bei Union, Männermannschaft muss man sagen. Bei Union Berlin stand sie 6 Wochen in der Seitenlinie und trug zum Klassenerhalt der Berliner in der vergangenen Spielzeit bei und ihre Marschroute mit den Frauen ist klar.
15: Es ist eine schöne Auszeichnung, dass wir in die Bundesliga-Saison starten dürfen, hier zu Hause in der Alten Försterei gegen Bayern München. Deswegen bleiben wir da dran und sind da auf jeden Fall mutig und wollen die Bayern dann schon auch ein Stück weit ärgern.
12: Also die Über-Bayern-Frauen ärgern. Übrigens vor mehr als 15.000 Zuschauern, das gleich mal ein Zuschauerrekord in Köpenick. Und das dürfte auch für Rückenwind sorgen. Anstoß ist um 18.20 Uhr und wir berichten live in Ausschnitten.
0: Und dann ist ja noch DFB-Pokalzeit an diesem Wochenende. Heute Abend die ersten 4 Partien. Auf was sollte man besonders achten?
12: Ich denke mal, Vorjahresfinalist VfB Stuttgart muss zum ersten Spiel der Saison heute Abend die weite Reise an die Ostsee zu Hansa Rostock antreten. Drittligist gegen Bundesligist diesmal. Und irgendwie gibt es zwischen den Kugeln bei der Auslosung zwischen Hansa und Stuttgart eine magische Anziehungskraft. Denn dieses Duell gibt es im Pokal nun schon zum 7. Mal, einen zum 4. Mal in den vergangenen 8 Jahren. Und 2018 gelang sogar die Überraschung und es gab einen 2:0 Erfolg. Damals war es allerdings noch ein anderes Level. Stuttgart gehört ganz klar zu den Top-Clubs der Bundesliga, ist also Favorit. Spielbeginn ist 20.45 Uhr, ausführlich live zu hören in unserer Sendung Sportschau Live und die beginnt um 20.15 Uhr.
0: Und da geht's ja dann auch bei Sportschau Live zur Reit-WM nach Aachen.
12: Ja, genau, da wird's spannend. Die deutschen Springreiter wollen zu Heimgold in der Heim-WM reiten. Es geht heute Abend um Mannschaftsgold. Ein Umlauf noch einmal noch 4 Reiterinnen und Reiter und geht die deutsche Equipe dabei 3x0, also kein Abwurf der Stangen, dann ist es geschafft. Erstmals wieder nach 16 Jahren Weltmeister, also Daumen drücken.
0: Spannender Sportabend, also bleiben Sie dran. Information war das von unserer Sportredakteurin Astrid Kretschmer.
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0: Zum Wetter für Brandenburg und Berlin. Immer noch schön warm mit 24, 25 Grad bei uns in der Region. Die Sonne hat sich jetzt ein bisschen verzogen. Es kommen mehr und mehr Wolken. Und am Abend kann es dann auch vor allen Dingen im Süden unserer Region auch Regen geben. Die Aussicht für morgen, na, bisschen kühler, maximal nur noch 21 Grad und mehr Wolken und auch häufiger Schauer und Gewitter.
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0: Und Jasmin Becker.
14: A10 westlicher Berliner Ring Richtung Dreieck Havelland zwischen Großkreuz und Vöben Stau an einer Baustelle. Sie brauchen 30 Minuten länger. In Richtung Werder dauert es zwischen Potsdam Nord und Vöben noch etwa 10 Minuten länger. Stadtverkehr Berlin. Stockner Verkehr auf dem Stadtring A100 in Richtung Wedding zwischen Tempelhofer Damm und Detmolder Straße sowie in Richtung Treptow zwischen Detmolder Straße und Kreuz Schöneberg. Hier dauert es jeweils 10 bis 15 Minuten länger. Recht voll ist es auch noch auf der A115 stadteinwärts zwischen Kleinmachnow und Spanische Allee, auf der Tresco Allee Richtung Tierpark, auf der Rudolf-Rühl Allee Richtung Wiesdorf und in Friedrichshagen rund um die Kreuzung am S-Bahnhof. 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
0: 20 nach 5.
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0: Sandra Schwarte hier. Perspektiven soll dieses Chancencenter eröffnen, wenn auch wahrscheinlich für viele keine dauerhafte Bleibeperspektive. Speziell für abgelehnte Asylbewerber dient diese neue Einrichtung, die heute in Frankfurt-Oder an den Start geht. Details in den Nachrichten von Jasmin Becker.
14: Der Brandenburger Flüchtlingsrat blickt skeptisch auf das sogenannte Chancencenter für Geflüchtete. Schon heute gäbe es Bleiberechtsmöglichkeiten, wenn jemand Arbeit oder eine Ausbildung gefunden habe, sagte Flüchtlingsratssprecherin Neumann im RBB 24 Inforadio. Aber viele Ausländerbehörden nutzten die vorhandenen Ermessensspielräume nicht. Deswegen habe sie Zweifel, dass das Chancencenter tatsächlich hilft. Geduldete Asylbewerber können dort Deutsch lernen oder eine Ausbildung beginnen und damit ihre Möglichkeiten verbessern, im Land zu bleiben. Die Einrichtung in Frankfurt-Oder wurde heute offiziell eröffnet. In Schweden hat ein Angreifer mit einem

0: sind weiterhin vom übrigen Landesnetz getrennt. Sebastian Schöbel, RBB 24 Landespolitik.
1: Der Bezirk Steglitz-Zehlendorf arbeitet inzwischen an einem Plan B für den Fall, dass das Problem auch Anfang kommender Woche nicht gelöst sein sollte. Auf einem neu aufgesetzten Webportal sollen sich Bezieher von Wohngeld und Leistungen für Bildung und Teilhabe melden können, um Auszahlungen zu beantragen. Das bestätigte der Bezirksstadtrat für Bürgerdienste Tim Richter dem RBB. Die Eingaben dort sollen dann mit den vorhandenen Papierakten abgeglichen und das Geld notfalls auch bar ausgezahlt werden. Das solle verhindern, so Richter, dass Menschen Probleme mit ihren Vermietern bekommen oder zum Schulstart ihre Kinder nicht ausreichend ausstatten können.
0: Bundesinnenminister Dobrindt hat einen Medienbericht bestätigt, wonach Ende 2025 in der Nähe von Berlin ein Waffenversteck gefunden wurde. Verfassungsschutz und Polizei entdeckten in einem Waldgebiet zwei Schusswaffen und Munition. Aus dem Hauptstadtstudio Dietrich Kallmeurer.
2: Die Einsatzkräfte machten Waffen und Munition unbrauchbar. Danach überwachten sie das Versteck, um mögliche Abnehmer zu identifizieren. Es erschien jedoch niemand. Der Minister berichtet, die Bundesanwaltschaft ermittelt gegen einen Verdächtigen, der in Rumänien in Haft sitzt. Die Ermittler werfen ihm geheimdienstliche Agententätigkeit und die Vorbereitung einer schweren staatsgefährdenden Straftat vor. Zu den Hintergründen des Waffenverstecks äußert sich Dobrindt vorsichtig. Eine Beteiligung fremder Mächte, also fremder Staaten, könne er nicht ausschließen. Er sieht den Fall im Zusammenhang mit Spionage oder Sabotage.
0: In Berlin wird im neuen Schuljahr eine Rekordzahl von Schülerinnen und Schülern unterrichtet. Insgesamt besuchen knapp 405.000 Kinder und Jugendliche allgemeinbildende Schulen, wie Bildungssenatorin Günther Wünsch mitgeteilt hat. Das sind gut 1.200 mehr als im vergangenen Schuljahr. Mario Bartsch, RBB 24.
3: Neu eingeschult würden demnach mehr als 35.500 Kinder, etwas weniger als 2025. Nach Angaben der Senatoren konnten zum Schuljahr 2026/27 nach aktuellem Stand 500 Vollzeitstellen bei den Lehrkräften nicht besetzt werden. Das Thema bleibe herausfordernd, so Günther Wünsch. In Brandenburg werden laut dem Potsdamer Bildungsministerium in diesem Jahr rund 324.000 Schülerinnen und Schüler in die Schulen gehen, etwa 1.000 mehr als im letzten Schuljahr. Dort sind noch rund 300 Lehrkräftestellen unbesetzt.
0: Seine Tätigkeit nach dem verlorenen WM-Finale gegen Spanien hat für den argentinischen Profispieler Paredes ein Nachspiel. Der Fußballweltverband FIFA hat ihn für die nächsten 10 Partien gesperrt. Außerdem muss Paredes 90.000 US-Dollar Strafe zahlen. 4 weitere Spieler und Betreuer der Finalteilnehmer werden nach den Tumulten ebenfalls bestraft. Soweit die Nachrichten. 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Das Wetter. Bis zum Abend im Norden noch recht freundlich, sonst verbreitet bedeckt und später Richtung Lausitz etwas Regen. Zurzeit in Berlin-Spandau 24 und in Hellersdorf 25 Grad. In Rathenow 23 und in Cottbus 26 Grad. Morgen mal Sonne, mal dichte Wolken und vor allem in der Südhälfte einzelne Schauer oder Gewitter möglich bei 19 bis 21 Grad. Die Zeit 17.25 Uhr.
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5: Sandra Schwarte ist hier im Studio. Der Brandenburger Sozialminister René Wilke, er hat heute in Frankfurt-Oder das sogenannte Chancencenter für Geflüchtete in Betrieb genommen. Ziel sei es, so der SPD-Politiker, Menschen mit unklarer Bleibeperspektive eben eine Chance zu geben, damit sie letztlich hier bleiben dürfen. Sie sollen in dem Zentrum Deutsch lernen oder eine Ausbildung beginnen. Wilke sieht Brandenburg da als bundesweiten Vorreiter. Setzt der Minister da auf das richtige Werkzeug beim Dauerthema Migration, Integration? Dazu jetzt der Kommentar von Inforadio RBB24-Redakteur Olaf Sundermeier.
6: Es geht darum, geltendes Asylrecht umzusetzen. Dieses Versprechen, das Brandenburgs Sozialminister René Wilke, SPD, zur künftigen Migrationspolitik gegeben hat, sollte für jede Regierung Handlungsmaxime sein und hätte es schon lange sein sollen. Er formuliert es in 4 Sätzen. Wer Schutz braucht, muss Schutz erhalten. Wer bleibt, soll schnell Teil unserer Gesellschaft werden. Wer kein Bleiberecht hat, muss unser Land wieder verlassen. Und der Staat muss das alles verlässlich organisieren. Auch er und seine Landesregierung stehen für den Staat, der das zu organisieren hat. Es geht darum, diejenigen Menschen, die hier bleiben dürfen, schnellstmöglich zu integrieren und dafür vor allem in Arbeit zu bringen.

0: bringen, was bislang nur unzureichend gelingt. Und es geht darum, diejenigen, die nicht bleiben dürfen, konsequent in ihre Heimat zurückzubringen. Das gelingt bislang nur bei einem sehr geringen Teil. Weil beides nicht wirklich funktioniert, kommt es zu sozialem Unfrieden. René Wilke erkennt die Ansprüche der sogenannten gesellschaftlichen Mitte und er erkennt sie an. Diese Mitte erwartet, so Wilke, dass unsere Gesetze gelten, zumutbare Integrationsangebote angenommen werden und vorhandene Arbeitsfähigkeit nach Möglichkeit zur Arbeit führt. Sie akzeptiert keinen Sozialleistungsmissbrauch und keine dauerhaft vermeidbare Abhängigkeit, keine schwere und wiederholte Kriminalität und keine dauerhafte Verweigerung zumutbarer Mitwirkung, so der Minister. Er stellt zu Recht fest, dass Migration für Brandenburg notwendig ist, angesichts leicht rückläufiger Bevölkerungszahlen bei gleichzeitigem Bedarf an Arbeitskräften. Zugleich gehöre sie zu den größten gesellschaftlichen Zerreißproben unserer Zeit. Die aber wird auch Brandenburg nur überstehen, wenn das geltende Asylrecht endlich konsequent umgesetzt wird.
1: Der Kommentar von Olaf Sundermeier. Am Montag beginnt in Berlin und Brandenburg das neue Schuljahr und wie die Schulen dann in der Hauptstadt aufgestellt sind, darüber hat heute die Bildungssenatorin Katharina Günther-Wünsch von der CDU informiert. RBB 24 Landespolitikreporterin Pauline Pieper hat zugehört.
2: Für 35.500 Kinder beginnt am Montag zum allerersten Mal ein neues Schuljahr. Mit den neu Eingeschulten steigt die Schülerzahl insgesamt auf ein Rekordhoch. Rund 405.000 Kinder und Jugendliche sind in Berlin schulpflichtig. An Platz mangelt es allerdings auch im kommenden Jahr, sagt Bildungssenatorin Katharina Günther-Wünsch.
3: Wir werden da von Jahr zu Jahr besser und trotzdem haben wir nach wie vor schon noch volle Klassenzimmer. Deswegen sage ich immer weiter, wir müssen bauen.
2: Vor allem durch neue Schulbauten sind zum neuen Schuljahr rund 8.000 neue Schulplätze entstanden. Trotzdem fehlen noch immer rund 24.000 Plätze in Berlin. Und auch an Lehrkräften fehlt es weiterhin. Rund 500 Vollzeitstellen sind Stand jetzt nicht besetzt. Das Problem sei aber immerhin schon geringer geworden, betont die Bildungssenatorin, vor allem weil Berlin Lehrkräfte wieder verbeamte. Felicia Compio, Vorsitzende der Bildungsgewerkschaft GEW, zweifelt an den Zahlen.
4: Da haben wir ein bisschen einen anderen Blick drauf, weil da natürlich auch die Senatsbildungsverwaltung aus unserer Sicht sich die Zahlen ein bisschen zurechtrechnet, indem beispielsweise die ReferendarInnen wesentlich mehr eingespannt werden, deren Stunden werden mit einem höheren Faktor angerechnet, was ein Problem für den Ausbildungscharakter des Referendariats ist. Wir würden eher sagen, dass der Mangel noch bei über 1.000 Vollzeitstellen liegt.
2: Der Mangel führe zu einer Überlastung der anderen Lehrkräfte. Für die Schülerinnen und Schüler der 4. und 9. Klasse bringt das neue Schuljahr in Berlin mehr Tests mit sich. Die Vergleichsarbeiten Vera in Deutsch und Mathe aus Klasse 3 und 8 sollen nun jeweils ein Jahr später wiederholt werden, denn Berlins Schülerinnen und Schüler hatten im Durchschnitt stets sehr schlecht abgeschnitten. Bildungssenatorin Günther-Wünsch.
3: Das kann man ja nicht so akzeptieren, sondern wir müssen dann ganz klar sagen, was lernen wir daraus? Wir sehen in anderen Ländern, die diesen Weg gegangen sind, mit den Daten zu arbeiten und dann den Schülern konkreten Unterstützungsangebot zu machen, die den Bedarf haben, dass sie dort deutlicher Erfolge im Kompetenzzuwachs haben. Und deswegen sage ich ganz klar, Berlin muss diesen Weg jetzt auch gehen.
2: Vom Vorsitzenden des Landeselternausschusses Norman Heise gibt es dafür Lob.
5: Wir sind absolute Fans. Das ist etwas, was wir auch schon seit vielen Jahren eingefordert haben, weil wir in vielen Schulen eben auch sehen, dass mit diesen Ergebnissen einfach zu wenig passiert. Das wird dann vielleicht mal vorgestellt in den Klassen, auch in den Elternversammlungen. Aber dass daraus Ableitungen in den Fachkonferenzen stattfinden, sehen wir leider zu wenig.
2: Im nächsten Schuljahr 2027/2028 sollen laut Bildungsverwaltung dann auch noch einheitliche Vergleichsarbeiten in Klasse 5 und 6 in ganz Berlin eingeführt werden.
1: Der Bericht von Pauline Pieper aus der Redaktion RBB 24 Landespolitik. Am Wochenende wird's sicher eng auf den Straßen. Wie gesagt, die Ferien gehen ja zu Ende und es sind dann aber auch deutlich mehr Lkw unterwegs. Auch am Sonntag. Das Fahrverbot wurde ja gelockert, weil die Binnenschifffahrt Probleme mit der Trockenheit hat. Beim Lkw-Verkehr heißt das auch mehr Abgase. Die Bundesregierung setzt deshalb auf E-Mobilität auch im Transportgewerbe. Wo steht die Branche bei diesem Thema? Das wollte auch der Bundesverkehrsminister wissen. Hauptstadtkorrespondent Jan Zimmermann hat ihn beim Besuch eines Großhandelsunternehmens begleitet.
6: Ein großer Parkplatz, viele Manager und mittendrin der neue Verkehrsminister.
7: Herzlich willkommen. Vielen Dank.
8: Fritz Langnes.
7: Ja, schön, dass wir hier sein können.
6: Steffen Bilger von der CDU besucht das Handelsunternehmen Bartels Langnes im schleswig-holsteinischen Neumünster. Neben der Begrüßungsrunde steht ein großer Lastwagen in Blau mit weißer Aufschrift. Dort steht Rollt mit Volt. Dieser LKW fährt 100% elektrisch. Angeschafft wurde dieser wie weitere E-Lastwagen mit Fördergeldern des Bundes.
9: Sie zeigen hier an Ihrem Standort, wie klimafreundliche Logistik bereits heute im Alltag funktioniert.
6: Lobt der Minister die Firmenleitung. Bilger setzt darauf, dass immer mehr Unternehmen ihren Fuhrpark klimafreundlich umrüsten.
9: Enormes Potenzial, gerade in Zeiten, in denen wir erleben, wie verwundbar die weltweite Kraftstoffversorgung und wie dramatisch auch Preisschwankungen sein können.
6: Vor allem der Iran-Krieg und die Klimakrise mit Dürre und Niedrigwasser sorgen derzeit für hohe Spritpreise und setzen viele Firmen und Verbraucher unter Druck. Aber nicht nur die steigenden Kosten spielen eine Rolle, erklärt Geschäftsführer Fritz Langnes.
10: Die Motivation ist, dass wir als Familienunternehmen hohes Interesse haben, auch nachhaltig zu arbeiten. Und das Förderprogramm kam dann ja vor ein paar Jahren.
6: Hohe Anschaffungskosten hätten bisher viele seiner Kollegen abgeschreckt, umzurüsten, sagt der Manager. Das könnte sich jetzt wegen der Krisen ändern. Die Bundesregierung verweist auf die steigende Zahl von elektrischen Fahrzeugen auf den Straßen. Die Förderprogramme, insbesondere das für E-Autos, zeigten Wirkung. Allerdings, der Anteil der voll- und teilelektrischen Fahrzeuge an allen Autos ist mit 7% weiterhin gering. Folge, es wird nach wie vor zu viel Treibhausgas auf den Straßen ausgestoßen.
11: Wir brauchen sehr viel schneller einen Hochlauf der Elektromobilität. Wir brauchen eindeutig mehr Geschwindigkeit.
6: Fordert Marion Viehweg von der Organisation Agora Verkehrswende. Ansonsten seien die Klimaziele im Verkehr unerreichbar.
11: Gerade im Güterverkehr müssen wir da noch sehr stark aufholen.
6: Beim Vororttermin mit dem Verkehrsminister wird schnell deutlich, woran es hakt. Es fehle vielerorts immer noch an Ladesäulen, vor allem für Lastwagen, sagt Lkw-Fahrer Michael Langhain.
12: Also gerade Raststätten. Da wundert es mich eigentlich auch, weil als Lkw-Fahrer Raststätte ist ja das Naheliegendste, dass man da mal was essen tut oder so. Dass gerade da häufig ist, dass für Autos abgesperrt ist. Also da gibt es E-Säulen, aber die sind für Autos abgesperrt und da darfst du mit einem E-Lkw gar nicht anfahren.
6: Laut Verkehrsministerium gibt es bundesweit an rund 90 Standorten öffentliche Ladepunkte, um elektrische Lkw aufzuladen. Im Vergleich dazu, für Diesellastwagen stehen mehr als 14.000 Tankstellen zur Verfügung. Marion viel weg von Agora Verkehrswende.
11: Es muss dafür gesorgt werden, dass Netzanschlüsse zügig und in ausreichendem Umfang bereitgestellt werden. Da kann gezielte Förderung sicherlich auch noch mal hilfreich sein.
6: Beim Verkehrsminister kommt die Botschaft an. Bilger verspricht bei seinem Unternehmensbesuch, den Ausbau der Ladeinfrastruktur zur Chefsache zu machen.
9: Für eine gewisse Zeit halte ich schon die Förderung von Fahrzeugen auch noch für sinnvoll. Aber im Fokus steht jetzt für uns mehr und mehr die Ladeinfrastruktur.
6: Die Unternehmer hoffen, dass der Minister Wort hält. Erst dann hätte der Klimaschutz im Verkehr freie Fahrt.
1: E-Mobilität bei den LKWs. Jan Zimmermann aus dem Hauptstadtstudio informierte.
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1: Nicht nur für den weltweiten Öl- und Gastransport ist die Straße von Hormus wichtig, auch für Dünger. Weil die Meerenge auf absehbare Zeit schwer oder gar nicht passierbar ist, fehlen diese Düngemittel und zwar auf der ganzen Welt. Im indischen Bundesstaat Uttar Pradesh versucht man, der Düngerknappheit mit einem ungewöhnlichen Projekt entgegenzuwirken. Unsere Korrespondentin in Neu-Delhi, Lena Brodewein, erklärt, was da versucht wird.
14: So hört sich die Rettung vor der Krise am Golf an. Und so. Praveen Kumar leitet ein Unternehmen für Biolandbaubedarf in Bulandshahr, etwa 100 Kilometer östlich von Indiens Hauptstadt Neu-Delhi. Seit einiger Zeit führt er auch ein Pilotprojekt.
15: Wenn man sich dieses Modell ansieht, das wir auf der Basis von Kuhurin entwickeln, dann profitiert auch unsere Regierung davon, wenn die Landwirte es anwenden.
14: Dünger aus Kuhpipi, 100% Bio. Vor allem die Frauen machen mit. Lata Sharma kommt mit ihrem Elektro-Tuk-Tuk über die Buckelpiste gefahren. Sie hat 45 Liter frischen Kuhurin in einem blauen Kanister geladen. 10 Rupien bekommt sie pro Liter, etwa 9 Cent. Ich habe sehr von diesem Projekt profitiert. Wenn Kühe keine Milch mehr geben, stehen wir vor dem Problem, wie wir für sie sorgen sollen. Und jetzt können wir ihre Ausscheidungen nutzen. Das Pilotprojekt Urin zu Dünger schlägt zwei Fliegen mit einer Klappe. Viele Kühe, die am Ende ihrer Arbeitskraft oder ihrer Milchleistung sind, dürfen aus religiösen Gründen nicht getötet werden. Als Urinproduzenten bleiben sie aber nützlich und werden nicht verjagt. Zum anderen ist der ökonomische Aspekt, gerade für die oft benachteiligten Frauen in Indien, sehr wichtig. Ich fühle mich unabhängig. Ich kann auf eigenen Beinen stehen. Kuhurin wird mit Kräutern und Pflanzenextrakten aus den umliegenden Dörfern gekocht. Die konzentrierte Mischung kann als organisches Insektizid oder Fungizid eingesetzt werden. In einem weiteren Arbeitsschritt wird konzentrierter Kuhurin mit getrocknetem Kuhdungpulver vermischt und zu Pellets verarbeitet. Eine Frage bleibt bestehen: Wie wird der Urin gesammelt?
15: Wenn die Frau über die entsprechenden Mittel verfügt, kann sie eine betonierte Auffangfläche anlegen. Dann läuft der gesamte Urin in ein 50-Liter-Fass.
14: Andernfalls bleibt nichts anderes übrig, als mit einem Behälter hinter der Kuh zu stehen und zu warten, bis sie uriniert. Die Bauern können der Düngerkrise entgegentreten und die Frauen haben einen Zusatzverdienst. Und die alten Kühe dürfen bleiben.
1: Kuhurin als Düngemittel in Indien. Lederbohnewein war das.
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0: zum Wetter für Brandenburg und Berlin. Die Temperaturen 24 Grad. Im Moment noch ein bisschen Sonne dabei. Wolken sind am Himmel. Und am Abend kann es dann auch wieder regnen. 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
2: Jasmin Becker.
3: A10 westlicher Berliner Ring Richtung Dreieck Havelland zwischen Großkreuz und Vöben. Stau an einer Baustelle. Sie brauchen eine halbe Stunde länger. In Richtung Dreieck Werder, da dauert es zwischen Potsdam Nord und Vöben noch etwa 10 Minuten länger. Stadtverkehr Berlin. Stockender Verkehr auf dem Stadtring A100 in Richtung Wedding zwischen Tempelhofer Damm und Detmolder Straße sowie in Richtung Treptow zwischen Detmolder Straße und Kreuz Schöneberg. Hier dauert es jeweils 10 bis 15 Minuten länger. Recht voll ist es auch noch auf der A115 stadteinwärts zwischen Kleinmachnow und Spanischer Allee, auf der Treskow Allee Richtung Tierpark, auf der Rudolf-Rühe-Allee Richtung Biesdorf und in Friedrichshagen rund um die Kreuzung am S-Bahnhof. 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
0: 20 vor 6.
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0: Sandra Schwarte hier. Händeringend suchen Brandenburger Firmen nach Fachkräften. Ohne ausländische Arbeitskräfte, sagen Forscher, ist das auch gar nicht mehr zu stemmen. Eine neue Integrationseinrichtung in Brandenburg soll dabei helfen, dieses Problem zu lösen und das Migrationsproblem gleich mit. Nachrichten dazu von Jasmin Becker.
3: Der Brandenburger Flüchtlingsrat blickt skeptisch auf das sogenannte Chancencenter für Geflüchtete. Dort sollen Asylbewerber eine neue Perspektive bekommen. Es geht um diejenigen, deren Antrag zwar abgelehnt wurde, die aber nicht abgeschoben werden können. Heute wurde das Center offiziell eröffnet. Die gesetzlichen Bleiberechtsmöglichkeiten seien keineswegs neu, sagte Flüchtlingsratssprecherin Neumann im RBB 24 Inforadio. In Brandenburg aber würden sie bisher schlecht umgesetzt.
4: Ob jetzt so ein Chancencenter wirklich dabei hilft, das bezweifeln wir ein bisschen. Wir finden, das Ministerium könnte eigentlich auch dafür sorgen, dass die Ausländerbehörden, die sich da bisher noch schwer tun, ihre Ermessensspielräume nutzen und Leuten, die schon Ausbildung und Arbeit gefunden haben, auch ein Bleiberecht erteilen.
3: Kirstin Neumann vom Brandenburger Flüchtlingsrat. In Schweden gab es am Nachmittag einen Großeinsatz der Polizei. Ein Mann soll mit einem Schwert in eine Schule eingedrungen sein. Die Rede ist von mehreren Verletzten. Aus Stockholm, Jana Sinram.
5: Der Angriff ereignete sich in der Stadt Fagersta, etwa 170 Kilometer nordwestlich von Stockholm. Die Kommune teilte mit, es seien mehrere Menschen verletzt worden. Wie schwer, ist noch nicht bekannt. Der mutmaßliche Täter befindet sich demnach in Polizeigewahrsam. Auch benachbarte Schulen wurden abgesperrt. Schwedens Ministerpräsident Ulf Kristersson erklärte, er sei in Gedanken bei allen Betroffenen. Er bat darum, Polizei und Rettungskräfte ungestört arbeiten zu lassen und betonte, die Hintergründe der Tat seien noch unklar.
3: Nach dem Hackerangriff auf das Berliner IT-System stehen viele Bürgerdienste immer noch nicht oder nur eingeschränkt zur Verfügung. Die beiden betroffenen Senatsverwaltungen sind nach wie vor vom übrigen Landesnetz getrennt. Deshalb arbeitet der Bezirk Steglitz-Zehlendorf an einem Plan B. Für den Fall, dass das Problem auch Anfang kommender Woche noch nicht gelöst ist. So sollen Bezieher von Wohngeld oder von Leistungen für Bildung und Teilhabe ein neu aufgesetztes Webportal für Anträge nutzen können. Das hat der Bezirksstadtrat für Bürgerdienste Richter dem RBB bestätigt. Das Krippenpersonal in Brandenburg wird nicht wie geplant aufgestockt. Das hat das Bildungsministerium mitgeteilt und zur Begründung die angespannte Haushaltslage genannt. Martin Adam, RBB 24, Landespolitik.
6: Auch weiterhin sollen auf eine Erzieherin oder einen Erzieher 4,25 statt wie ursprünglich vorgesehen 4 Kinder kommen. Das Verhältnis sei in den letzten Jahren zwar deutlich verbessert worden, der nächste Schritt fällt jetzt jedoch aus. Das Bildungsministerium hat außerdem angekündigt, das Brandenburger Schüler-BAföG einzustellen. Dabei handelt es sich um ein Landesförderprogramm, das Schülerinnen und Schüler zusätzlich zum Bundesschüler-BAföG finanziell unterstützt. Das Programm verursache jedoch viel Bürokratie und werde immer seltener in Anspruch genommen, so das Ministerium. Die freigewordenen Gelder sollen künftig über einen Sozialfonds den Schulen direkt zur Verfügung gestellt werden.
3: In der Demokratischen Republik Kongo breitet sich das Ebola-Virus weiter aus. Rund 2500 Menschen seien bisher gestorben, so ein UN-Vertreter. Das Gebiet, in dem sich die Krankheit ausgebreitet habe, sei inzwischen größer als Frankreich. Die Epidemie ist deshalb so schwer einzudämmen, weil es weder einen passenden Impfstoff noch eine gezielte Therapie gibt. Mit mehr als 5000 offiziell bestätigten Infektionen ist es der schlimmste Ebola-Ausbruch in der Geschichte des Landes. Nach dem Urteil des Supreme Court hat die US-Regierung bis jetzt umgerechnet gut 65 Milliarden Euro zu viel gezahlter Zölle zurückerstattet. Davon profitieren auch deutsche Unternehmen. So erhielt der Logistikkonzern DHL 416 Millionen Euro aus der amerikanischen Staatskasse. An eine Medizinsparte des Siemens-Konzerns flossen 200 Millionen Euro, das berichtet die Wirtschaftswoche. Der oberste Gerichtshof hatte die Zölle im Februar für unzulässig erklärt. US-Präsident Trump hatte sich dabei auf ein Notstandsgesetz berufen. Dabei habe er seine Befugnisse überschritten, so die Richter. Seine Tätigkeit nach dem verlorenen WM-Finale gegen Spanien hat für den argentinischen Profispieler Paredes ein Nachspiel. Der Fußball-Weltverband FIFA hat ihn für die nächsten 10 Partien gesperrt. Außerdem muss Paredes 90.000 US-Dollar Strafe zahlen. 4 weitere Spieler und Betreuer der Finalteilnehmer werden nach den Tumulten ebenfalls bestraft. Soweit die Nachrichten. 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Das Wetter. Bis zum Abend im Norden noch recht freundlich, sonst verbreitet bedeckt und später Richtung Lausitz etwas Regen. Zurzeit in Berlin-Tempelhof 23 und in Pankow 24 Grad. In Lübben 25 und in Wiesenburg 22 Grad. Morgen mal Sonne, mal dichte Wolken bis 21 Grad. Die Zeit 17.45 Uhr.
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2: Sandra Schwarte im Studio. Am Montag geht's wieder los. Nicht nur für die Schülerinnen und Schüler in Berlin und Brandenburg, auch der Politikbetrieb in Berlin läuft dann wieder an. Und die gesamte Bundesregierung hat wirklich gleich von der ersten Woche an eine Menge Arbeit vor sich. Es winkt der Herbst der Reformen schon wieder, aber dieses Mal soll er wirklich kommen. Heute haben die großen Verbände und die Großkonzerne schon mal ihre Wunschliste der Regierung auf den Tisch gelegt. Georg Schwarte aus dem Hauptstadtstudio kennt die Liste und hat erzählt, was die größten Wünsche von Wirtschaft und Verbänden sind.
7: Im Grunde ist es ein Wunsch, und zwar der Wunsch, schleunigst, so heißt es da, und ohne irgendwelche Abstriche jetzt die im Koalitionsvertrag und gerade beschlossenen Reformvorhaben umzusetzen. Denn diese Wirtschaftsverbände, und das sind nicht irgendwer und Unternehmen, das ist Mercedes, Porsche, Siemens, Audi, BMW, das sind wirklich die Großen hier im Land, die machen sich Sorgen, weil sie hören, was aus der Politik gerade kommt. Rentenreform, Stichwort Ostministerpräsidenten, die wollen wieder ran, wollen einzelne Mosaiksteine rausbrechen. Steuerreform, sie hören das genau. Norgel, auch von der Union an den Plänen von Lars Klingbeil. Pflegereform, da hören sie gar nichts. Nur, dass das jetzt kommen muss, wie es aussieht, wissen sie nicht. Und deshalb wollten sie jetzt vor der Kabinettsklausur am kommenden Dienstag in Neu-Hardenberg, da geht's dann weiter, nochmal einen Pflock einschlagen, und zwar öffentlich.
2: Tja, das hat wohl nicht so viel gebracht. Die Kanzleramtschefin Wagen, die neue, die dämpfte ja heute früh schon mal die Erwartungen. Man brauche einen sehr langen Atem für die großen Reformen. Das klingt ja nicht nach schnellen Entscheidungen.
7: Ja, aber sie müssen es auf die Schiene setzen. Und diese Kabinettsklausur, man wollte eigentlich unter anderen Voraussetzungen da zusammenkommen. Die hatten gehofft, es gibt eine ruhige Sommerpause. Die gab es nicht. Da war die rumpelige Kabinettsumbildung. Da war dann der Sommer des Missvergnügens auch für den Kanzler nach dem Motto, wo ist er eigentlich? Wir hatten Hitzetote, 12.000 bisher, Hitze, Dürre, Waldbrände, einen Drohnenanschlag in Leipzig. Wir haben einen Kanzler, der sich nicht geäußert hat öffentlich und nicht im Bild und nicht im Ton. Und die Leute fragen sich, wo ist der Mann? Wir haben einen stellvertretenden Regierungssprecher, Sebastian Hille heißt er, der erklären muss, warum der Kanzler nicht weg ist, sondern nur woanders und mittlerweile zum Philosophen wird. Wenn man ihn hört, hören wir kurz rein.
8: Wenn man nicht weg ist, nie wirklich weg ist, sozusagen nur, weil man öffentlich nicht auftritt, kann man auch nicht wieder da sein.
7: Ja, nächste Woche wird er wieder da sein, der Kanzler so oder so. Und du hast Nina Wacken erwähnt, die Kanzleramtsministerin. Ja, die war heute Morgen im ARD und ZDF Morgenmagazin, hat mit Blick auf die Kabinettsklausur schon mal gesagt, was dann passieren muss. Und da hören wir rein, in 12 Sekunden, wie oft sie da man muss sagt.
9: Vertrauen muss man gewinnen, das ist das Nächste, das ist richtig. Man muss die Menschen mitnehmen, man muss gut kommunizieren, man muss ihnen auch erklären, was passiert. Vertrauen ist auch wichtig und es muss jetzt gehandelt werden.
7: Ja, eine Menge, sie müssen eine ganze Menge bei dieser Kabinettsklausur, 2 Tage in Neu-Hardenberg. Da geht's nicht nur um die Aktion Teambuilding, wieder mal bei dieser Bundesregierung, sondern eben auch darum, all die Reformvorhaben, Pflege, Rente, Steuerreform, dann auch echt aufs Gleis zu setzen.
0: Ja, aber wenn diese Reformen dann auch aufs Gleis gesetzt werden, bringen die dann wirklich der Wirtschaft und auch den Kommunen die Entlastung, die sie sich heute versprochen haben? Also Stichwort 1, Sozialversicherungsbeiträge. Da wäre man ja schon froh, wenn die nicht noch weiter steigen.
7: Ja, kommt drauf an, muss ich jetzt sagen, denn ich habe den Chor, den Vielstimmigen, die da Bedenken haben, die sagen, so geht das nicht, ihr müsst auf dieses und auf jenes Rücksicht nehmen, schon erwähnt. Wir haben Landtagswahlen, Sachsen-Anhalt, Mecklenburg-Vorpommern, aber auch Berlin. Steffen Krach, Spitzenkandidat der SPD, der hat sich auch dieses Reformpaket angeguckt. Der hat seinem Vizekanzler, aber auch dem Bundeskanzler gerade eben das hier gesagt und uns übrigens auch.
10: Wenn 80% der Deutschen sagen, dass das Reformpaket sozial unausgewogen ist, dann muss man das ernst nehmen und dann muss ein Kanzler, aber auch alle anderen Mitglieder der Bundesregierung, glaube ich, den Kurs ändern.
7: Ja, also das kommt auch noch dazu, die Landtagswahlen, die da eine große Unruhe reinbringen in all diese Reformprozesse. Und dann haben wir die Verbände. Es sind ja nicht nur die Wirtschaft und ist nicht nur die Wirtschaft, die da an Wünsche hat. Es ist heute auch der Städtetag, der beispielsweise sagt zum Thema Pflegereform. Leute, wir können nicht mehr. Die Kosten steigen uns über den Kopf. Da ist der Oberbürgermeister von Leipzig, Burkhard Jung, das ist der Präsident des Städtetages, der sagt, in den letzten 5 Jahren 300% gestiegen die Hilfe zur Pflege für die Kommunen. Das schaffen wir nicht mehr. 22,5 Milliarden Defizit droht da in den nächsten 2 Jahren. Diese Pflegereform hat ein gewisser Carsten Linnemann jetzt an der Hacke. Der ist der neue Gesundheitsminister. Das ist auch ein großes Hallo dann bei der Kabinettsklausur. Das erste Mal, dass er dann mit dabei ist. Das ist jener Carsten Linnemann, der vorher CDU-Generalsekretär war und noch vor einem guten Jahr gesagt hat, wenn ich Gesundheitsminister würde, dann würden alle Leute sagen, warum macht er das? Der kennt sich doch nicht aus. Jetzt muss er sich auskennen und hat's mit der Pflegereform zu tun. Also man sieht schon, das wird keine ganz einfache Kabinettsklausur da in Neu-Hardenberg, Dienstag und Mittwoch.
0: Nee, bestimmt nicht. Und einen überraschenden Kommentar habe ich aber heute gelesen, der mich hat aufhorchen lassen. Der Chef eines DAX-Konzerns von Siemens Healthineers, der meinte heute, ihm gefalle das ewige Rumgenörgel an der Politik nicht, das Schauen auf die Regierung. Man sei schließlich ja keine Planwirtschaft. Also wie groß ist der Druck aus der Wirtschaft und auf die Regierung denn wirklich?
7: Ja, das Genörgel, das kann man so sehen, aber es legt sich gerade wie ein Grauschleier über dieses Land. Natürlich Angst und Sorge, auch mit Blick auf diese Reformen, dann das Thema Klimaschutz, ich habe es eben schon erwähnt, dann Umfragen, die für Politiker auch nichts sind, was sie ebenso zur Seite wischen, der Kanzler schon gar nicht. 75% bewerten die Arbeit des Bundeskanzlers gerade als schlecht, ZDF Politbarometer. 80% sagen, die Union, die steht nicht mehr hinter diesem Bundeskanzler. Das sind keine Werte, wo ein Kanzler mit breitem Rücken jetzt in einen Herbst der Reformen marschiert und sagt, alle mir nach, so machen wir es.
0: Die Einschätzung von Georg Schwarte aus unserem Hauptstadtstudio. Wir schauen nochmal nach Brandenburg. Viele Bewohner der Gemeinde Steinreich, das ist im Kreis Dahme-Spreewald, sind wütend. Über ihre Köpfe hinweg sollen Windräder gebaut werden, und zwar mehr als ihnen lieb ist. Jetzt hat Brandenburgs Infrastrukturminister Robert Krumbach den Ort besucht. RBB24-Reporter Justus Wilke hat mit den Menschen in Steinreich und auch mit dem Minister gesprochen.
11: Svenja Birkland steht mitten im Grünen. Eigentlich ein idyllischer Ort südlich von Berlin.
12: Wir sind umzingelt von Windkraftanlagen. Also wir hören sie, wir spüren sie. Es ist einfach zu viel.
11: An sich hat Svenja Birkland nichts gegen Windräder. Sie wohnt in der Gemeinde Steinreich und die wollte vor ein paar Jahren mehr Windräder bei sich aufstellen. Sogar mehr als per Gesetz vorgegeben. Doch plötzlich sollen noch mehr kommen und selbst Bürgermeister Vanitas Barrymore weiß nichts davon.
13: Uns wurde nicht gesagt, warum. Uns wurde nicht gesagt, was der Anlass ist. Jetzt haben wir die Situation, die 3 Gebiete, die wir ausgewiesen haben, die werden ja alle 3 komplett bebaut. Das 4. Gebiet, was als Ersatz dienen sollte, wird auch bebaut. Das heißt, wir haben plötzlich ein Gebiet dazu bekommen, was wir damals nicht ausgewiesen haben, was wir nicht haben wollten.
11: Die regionale Planungsgemeinschaft Lausitz-Spreewald erstellt die Pläne für solche Windparks. Aus Sicht des Bürgermeisters hat die einen klaren Fehler gemacht.
13: Wir haben ja früh genug einen Widerspruch eingelegt, wir haben ja früh genug Kontakt aufgenommen. Wir haben ja das alles zu einem Zeitpunkt gemacht, wo man den Fehler hätte korrigieren können. Der Fehler ist ja nicht auf unserer Seite passiert. Der Fehler ist ja im Planungsausschuss passiert. Und man hat uns ja wirklich bis heute über Monate, über Jahre ignoriert und kommt jetzt mit dem Argument, wenn man uns nicht mehr ignorieren kann, ja jetzt ist es zu spät.
11: Auf RBB-Anfrage heißt es von der Behörde, zum laufenden Verfahren wolle man sich derzeit nicht äußern. Die Gemeinde Steinreich versucht nun, den geplanten Bau der unerwünschten Windräder zu stoppen und lädt Brandenburgs Infrastrukturminister Robert Krumbach ein. Mehr als 20 Anwohner wollen hören, was der Minister zum Planungsstreit sagt.
8: Ich habe keine Fehler in dem Sinne gesehen, dass ich sagen könnte, also ich muss jetzt als Minister einschreiten, weil das, was da gemacht worden ist, ist schlagend rechtswidrig. Das ist nicht so.
11: Krumbach will aber auch zwei Punkte verbessern. Die Kommunikation mit den betroffenen Gemeinden und allgemein das Verfahren, wie Regionalpläne für Windparks erstellt werden. Bürgermeister Vanitas Barrymore zieht nach dem Gespräch ein gemischtes Fazit.
13: Das Positive ist, wir haben das Gefühl, wir werden ernst genommen. Wir haben das Gefühl, unsere Argumente hört sich jemand jetzt mal an. Negativ. Letzten Endes konnte uns niemand wirklich irgendwo zusagen, dass da ein Fehler korrigiert wird. Das ist ein Fazit, was man weder vermitteln noch irgendwie akzeptieren kann.
11: Ob die unerwünschten Windräder am Ende kommen oder nicht, die Idee, Bürger bei Plänen für neue Windparks von Anfang an einzubeziehen, ist in Steinreich nicht aufgegangen.
0: Justus Wilke zur Diskussion über Windräder in Steinreich im Kreis Dahme-Spree.
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0: Hollywood-Star Anthony Hopkins hat in seinem Leben und auf der Leinwand schon viel erreicht. Zweimal wurde der Schauspieler schon mit einem Oscar ausgezeichnet. Und nun hat sich der 88-Jährige einen Kindheitstraum erfüllt. Er hat ein Klassikalbum aufgenommen mit eigenen Kompositionen. Musik, offenbar ein wichtiger Teil seines Lebens, aber auch seiner Filme.
14: Ein kleines Stück von Bedrich Smetana. Mal sehen, was ich kann.
15: Am Klavier Anthony Hopkins als Papst Benedikt in Die zwei Päpste. Der Gast, für den er spielt, ist sein späterer Nachfolger Franziskus. Und Hopkins spielt tatsächlich selbst. Schon 4 Jahre nach seiner Geburt 1937 im walisischen Margam lernt er Klavier spielen. Als Teenager, lange vor seiner Karriere als Schauspieler, beginnt er zu komponieren und hat über die Jahrzehnte einiges angesammelt.
14: Spielen Sie Klavier oder ein anderes Instrument?
16: Nein, aber ich weiß, Sie haben ein Album gemacht.
15: Das hat Anthony Hopkins tatsächlich. Life is a Dream heißt es, darin 12 seiner Kompositionen. Umgesetzt mit Hilfe eines Freundes. Hopkins hat ihn in seiner Wahlheimat Kalifornien kennengelernt. Der Star-Dirigent der Philharmonie von Los Angeles, Gustavo Dudamel, hat die Werke in einem Londoner Studio eingespielt mit dem Londoner Philharmonieorchester. Auch dabei Klaviervirtuose Sergio Tiempo. Man sagte mir, Sir Anthony Hopkins hat ein Werk geschaffen und er möchte, dass ich den Klavierpart spiele unter Gustavo Dudamel zusammen mit dem Philharmonischen Orchester.
17: Einem Hannibal Lecter widerspricht man besser nicht, sagt Tiempo.
18: Bereit, wenn Sie es
19: Obviously you don't say no to Hannibal Lecter.
18: Noch einen Augenblick, bitte.
20: Sie haben mich angekettet!
15: Der brutale Kannibale Hannibal Lecter aus Das Schweigen der Lämmer verliert sich nach einem Gewaltexzess in Bachs Goldberg-Variationen. Oscar für Anthony Hopkins, für dessen Filmcharaktere Musik oft eine zentrale Rolle spielt. Die Goldberg-Variationen tauchen zum Beispiel auch im Lämmer-Sequel Hannibal wieder auf und auch in Rendezvous mit Joe Black und The Father ist Musik entscheidend. Die 12 Stücke aus Life is a Dream führen in die Seelenwelt von Anthony Hopkins. Im Verlauf von mehr als 60 Jahren entstanden, schlagen sie eine Art Bogen über das Leben. Es beginnt musikalisch mit einer Fanfare, quasi dem Beginn des Lebens, und akzeptiert mit Solo-Cello und Chor am Ende den Tod. Das Leben sei vom Moment der Geburt an ein einziger langer Abschied, sagt Hopkins in der Los Angeles Times über Life is a Dream. vielleicht ist es auch das Schlitzohrige, das ihn lange jung gehalten hat. Im Vanity Fair Podcast verriet Jonathan Pryce, der in Die zwei Päpste den Franziskus spielt, den vielleicht dreistesten Coup des Sir Anthony Hopkins. Es ging um die Szene mit dem Klavierspiel. Tony sagte, dafür passt Mozart nicht. Ich würde gerne einen düsteren Smetana spielen. Dieses Smetana-Stück gibt es gar nicht. Er hat es selbst geschrieben. Nur wegen der Tantiemen, witzelt Price. Auf Life is a Dream hat es der Hopkins-Smetana allerdings nicht geschafft.
0: USA-Korrespondent Reinhard Spiegelhauer war das über das Klassikalbum von Schauspieler Anthony Hopkins, Life is a Dream.
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0: Zum Wetter für Brandenburg und Berlin. Immer noch recht freundliche 23, 24 Grad. Die Wolken, die ziehen sich so langsam zu. Es kann auch ein bisschen Regen geben heute Abend, vor allen Dingen im Süden unserer Region. Morgen dann, doch überall ein bisschen Regen und Gewitter sind auch möglich bei deutlich kühleren 21 Grad.
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3: Jasmin Becker. A10 westlicher Berliner Ring Richtung Dreieck Havelland. Zwischen Großkreuz und Vöben gibt es Stau an einer Baustelle plus 30 Minuten. Die B168 im Landkreis Warnim ist zwischen Tiefensee und dem Abzweig Strausberg nach einem Unfall gesperrt. Stadtverkehr Berlin. Etwas länger dauert es noch auf dem Stadtring A100. In Richtung Wedding zwischen Tempelhofer Damm und Detmolder Straße sowie vor dem Dreieck Funkturm und in Richtung Treptow zwischen Detmolder Straße und Kreuz Schöneberg sowie vor der Ausfahrt am Treptower Park. Recht voll ist es auch noch auf der A103 stadteinwärts vor der Ausfahrt Sachsendamm, ebenso auf der Treskoallee Richtung Tierpark und in Friedrichshagen rund um die Kreuzung am S-Bahnhof.
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3: Um 18 Uhr mit Jasmin Becker. In Schweden gab es am Nachmittag einen Großeinsatz der Polizei. Ein Mann soll mit einem Schwert in eine Schule eingedrungen sein. Die Rede ist von mehreren Verletzten. Aus Stockholm, Jana Sinram.
5: Der Angriff ereignete sich in der Stadt Fagersta, etwa 170 Kilometer nordwestlich von Stockholm. Die Kommune teilte mit, es seien mehrere Menschen verletzt worden. Wie schwer, ist noch nicht bekannt. Der mutmaßliche Täter befindet sich demnach in Polizeigewahrsam. Auch benachbarte Schulen wurden abgesperrt. Schwedens Ministerpräsident Ulf Kristersson erklärte, er sei in Gedanken bei allen Betroffenen. Er bat darum, Polizei und Rettungskräfte ungestört arbeiten zu lassen und betonte, die Hintergründe der Tat seien noch unklar.
3: Der Brandenburger Flüchtlingsrat bezweifelt, ob das sogenannte Chancencenter für Geflüchtete tatsächlich hilfreich ist. Flüchtlingsratssprecherin Neumann sagte im RBB 24 Inforadio, schon heute gäbe es Bleiberechtsmöglichkeiten, wenn jemand Arbeit oder eine Ausbildung gefunden habe. Viele Ausländerbehörden nutzten die vorhandenen Ermessensspielräume aber nicht. Das Chancencenter ist heute in Frankfurt-Oder eröffnet worden. Nach dem Hackerangriff auf das Berliner IT-System stehen zahlreiche Bürgerdienste immer noch nicht zur Verfügung. Die beiden betroffenen Senatsverwaltungen sind nach wie vor vom übrigen Landesnetz getrennt. Sebastian Schöbel, RBB 24 Landespolitik.
21: Der Bezirk Steglitz-Zehlendorf arbeitet inzwischen an einem Plan B für den Fall, dass das Problem auch Anfang kommender Woche nicht gelöst sein sollte. Auf einem neu aufgesetzten Webportal sollen sich Bezieher von Wohngeld und Leistungen für Bildung und Teilhabe melden können, um Auszahlungen zu beantragen. Das bestätigte der Bezirksstadtrat für Bürgerdienste Tim Richter dem RBB. Die Eingaben dort sollen dann mit den vorhandenen Papierakten abgeglichen und das Geld notfalls auch bar ausgezahlt werden.
3: Bundesinnenminister Dobrindt hat bestätigt, dass Ende 2025 am Stadtrand von Berlin ein Waffenversteck gefunden wurde. Laut Dobrindt vermuten die deutschen Sicherheitsbehörden, dass mit den beiden Hansfeuerwaffen samt Munition Anschläge verübt werden sollten. Es gäbe Hinweise auf Anschlagspläne in Rumänien, so der CSU-Politiker. Dort wurde bereits im vergangenen Jahr ein Verdächtiger festgenommen. Heute Abend beginnt mit 4 Partien die erste Runde des DFB-Pokals. Hertha BSC und Energie Cottbus spielen morgen, Union Berlin am Sonntag. In der Fußball-Bundesliga der Frauen treten die Fußballerinnen von Union Berlin zum Auftakt der neuen Saison gegen Bayern München an. Soweit die Nachrichten. 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Das Wetter. Am Abend im Norden noch ein paar Wolkenlücken, sonst bedeckt, und im Süden etwas Regen. Zurzeit in Berlin-Pankow 24 und in Wiesenburg 22 Grad. Morgen mal Sonne, mal dichte Wolken und vor allem in der Südhälfte einzelne Schauer oder Gewitter möglich bei 19 bis 21 Grad. Die Zeit 18.03 Uhr.
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4: Hier ist Jasser Speck, guten Abend. Am Stadtrand von Berlin ist ein Waffenversteck ausgehoben worden. Das hat Bundesinnenminister Alexander Dobrindt bestätigt. Mehrere Medien hatten schon vorher darüber berichtet. Das Waffendepot wurde bereits im vergangenen Oktober entdeckt. Gegen einen Verdächtigen, der in Rumänien inhaftiert ist, ermittelt die Bundesanwaltschaft. Hauptstadtkorrespondent Markus Sambale hat dem Innenminister von der CSU zugehört, der sich am frühen Nachmittag in Berlin zu dem Fall geäußert hat.
6: Verfassungsschutz und Polizei haben dieses Versteck ausfindig gemacht. In diesem Versteck waren 2 Handfeuerwaffen und entsprechend Munition hinterlegt.
22: Die Einsatzkräfte machten Waffen und Munition unbrauchbar und überwachten das Versteck, um mögliche Abholer zu finden. Doch niemand erschien. Trotzdem wurde ein Verdächtiger ausfindig gemacht. Er sitzt in Rumänien in Haft. Der Generalbundesanwalt ermittelt gegen ihn wegen des Verdachts der geheimdienstlichen Agententätigkeit und der Vorbereitung einer schweren staatsgefährdenden Straftat.
6: Diese Waffen, die gefunden worden sind, auch die Munition, die ist sicherlich vorgesehen gewesen, um Anschlagsplanungen durchzuführen.
22: Gegen wen sich diese Anschlagspläne gerichtet haben sollen, da wird Innenminister Dobrindt nicht konkreter. Nach Recherchen von WDR, NDR und Süddeutscher Zeitung soll der Verfassungsschutz Hinweise haben, dass das Waffenversteck von russischen Geheimdiensten angelegt wurde. Innenminister Dobrindt hat das nicht bestätigt, er weist aber allgemein darauf hin, dass die Spur zu einem anderen Staat führen könnte.
6: Ist eine Beteiligung fremder Mächte auch in diesem Fall auszuschließen? Nein.
22: Vom laufenden Verfahren erhofft sich der CSU-Politiker jetzt weitere Erkenntnisse. Einen Zusammenhang mit dem Drohnenvorfall am Flughafen Leipzig vor kurzem sieht der Bundesinnenminister nicht.
4: Markus Sambale aus unserem Hauptstadtstudio war das zum entdeckten Waffendepot bei Berlin. Im September stehen die Wahlen zu den Landesparlamenten in gleich 3 Bundesländern an. Sachsen-Anhalt, Mecklenburg-Vorpommern und in Berlin. Ein wichtiges Wahlkampfthema ist dabei wieder mal der Umgang mit Migration bzw. deren Begrenzung. Welche Folgen aber eine ausbleibende oder stark begrenzte Zuwanderung für den Arbeitsmarkt haben könnte, gerade auch in Ländern, in denen jetzt gewählt wird, zeigt eine neue Studie des arbeitgebernahen Instituts der deutschen Wirtschaft mit Sitz in Köln. RBB24-Reporterin Oda Tischewski fasst Zahlen und Erkenntnisse zusammen.
23: Ob Pflege, Logistik, Bau oder Gastronomie. In vielen großen Branchen ist der Anteil von Mitarbeitenden mit Migrationsgeschichte beträchtlich. So hat nach Angaben des Statistischen Bundesamtes etwa 1/3 der Pflegekräfte einen Migrationshintergrund. In einigen Bereichen der Baubranche, im Hotelgewerbe und in der Gebäudereinigung ist es sogar rund die Hälfte der Angestellten. Ohne fortlaufende Einwanderung, so hat nun das Institut der deutschen Wirtschaft, kurz IW, in einer Studie ermittelt, würden in all diesen Branchen in den kommenden 20 Jahren Arbeitskräfte fehlen. Die errechneten Defizite wären so groß, dass sie die Versorgung der ostdeutschen Bundesländer gefährden würden. So kommen die 5 Flächenländer Mecklenburg-Vorpommern, Brandenburg, Sachsen, Sachsen-Anhalt und Thüringen derzeit noch auf eine Gesamtzahl von 7,7 Millionen Menschen im erwerbsfähigen Alter zwischen 15 und 66 Jahren. Ohne Migration würde diese Zahl nach den Berechnungen des IW bis 2045 um etwa 22% auf dann nur noch 6 Millionen zurückgehen. Besonders betroffen Mecklenburg-Vorpommern und Sachsen-Anhalt. Bundesweit würde die Zahl der Erwerbsfähigen im fraglichen Zeitraum um 17% sinken. Die ostdeutschen Flächenländer allerdings haben seit der Wende bereits Einbußen durch Abwanderung von rund 2,3 Millionen Menschen erlebt. Ein weiterer Rückgang treffe das Gebiet der ehemaligen DDR daher besonders hart. Migration ist in den Wahlkämpfen von Mecklenburg-Vorpommern und Sachsen-Anhalt ein umstrittenes Thema. So stuft etwa das Wahlprogramm der sachsen-anhaltinischen AfD die Anwerbung von, Zitat, kulturfremden Fachkräften in der Pflege als Gefährdung des Patientenwohls ein.
4: Die Informationen waren von Oda Tischewski. Und jetzt blicken wir in den Nahen Osten. Mehrere Staaten haben ein israelisches Siedlungsprojekt mit scharfen Worten verurteilt. Auch die Bundesregierung trägt diese gemeinsame Erklärung mit. Es geht um das sogenannte Projekt E1 im vom Israel besetzten Westjordanland. Dort sollen tausende Wohneinheiten entstehen, nur für Israelis. Die Siedlungen sind laut Völkerrecht illegal. Für die palästinensische Bevölkerung bedeutet das Vorhaben, dass die Aussicht auf einen eigenen Staat weiter schwindet. Aus Tel Aviv berichtet Nahostkorrespondentin Julia Lai.
2: Mohammed Rahail im Mai in Alexandria im besetzten Westjordanland. Am Eingang zu seinem Heimatort haben israelische Behörden die Läden seiner Familie abreißen lassen. Als Vorbereitung für das Siedlungsprojekt E1. Hier war der Gemüseladen, hier ein Elektromarkt, eine Fleischerei, ein Supermarkt. Hier gab es Leben. Hier waren immer Leute, alles war ordentlich und sauber. Jetzt haben sie eine Müllhalde daraus gemacht. Al-Ahizariya liegt zwischen Ostjerusalem und der israelischen Siedlung Ma'al Adumim. In der leben heute über 37.000 Siedler. Nach internationalem Recht ist sie illegal. Zwischen Ma'al Adumim und Ostjerusalem sollen insgesamt 3.400 neue Wohneinheiten für jüdische Siedler entstehen. Das und den Bau einer Umgehungsstraße für Palästinenser hatte die israelische Regierung bereits vergangenen Sommer beschlossen. Am Dienstagabend hat das israelische Bauministerium den Prozess nur noch weiter vorangetrieben. Es hat den Bau der ersten mehr als 1.200 Wohneinheiten für das E1-Projekt öffentlich ausgeschrieben. Die internationale Empörung war groß. In Berlin ließ Bundeskanzler Merz durch den stellvertretenden Regierungssprecher Sebastian Hille erklären:
7: Die jüngsten Schritte der israelischen Regierung im Westjordanland, unter anderem die gestrige Siedlungsausschreibung, verfolgt der Bundeskanzler mit großer Sorge.
2: Gestern dann folgte eine gemeinsame Erklärung der Staats- und Regierungschefs von 7 westlichen Ländern, darunter Großbritannien, Italien, Frankreich und Deutschland. Sie fordern Israel auf, das Vorhaben zu stoppen. Wütende Reaktionen aus Israel, etwa von Finanzminister Bezalel Smotrich, ließen nicht lange auf sich warten. Er reagierte auf einen ähnlich lautenden Tweet des britischen Außenministers Ed Miliband. Ich möchte ihm unmissverständlich sagen, das britische Mandat im Land Israel ist beendet. Ich lasse mich von Drohungen und Sanktionen weder beeindrucken noch einschüchtern. Wir akzeptieren keine Vorgaben ausländischer Staaten. Ersten Medienberichten zufolge erwägt die EU nun außerdem weitreichende Sanktionen. Etwa die Kennzeichnung von Produkten aus Israel, nicht nur aus den Siedlungen, die Einschränkung akademischer Zusammenarbeit und das Einfrieren bestimmter diplomatischer Kooperationen. Dass gerade Deutschland solche Schritte auf EU-Ebene mitträgt, ist wenig wahrscheinlich. Zuletzt hatte die Bundesregierung solche Initiativen immer wieder ausgebremst. Trotzdem zeigt schon die Diskussion, wie ernst die Lage diesmal ist. Um das zu verstehen, muss man wissen, welche Bedeutung E1 hat. Daniel Seidemann, israelischer Anwalt und Experte für Ostjerusalem, beschreibt das so. E1 unterscheidet sich von allen anderen Siedlungen im Westjordanland, da es schwerwiegende und verheerende Auswirkungen auf die Möglichkeit eines künftigen palästinensischen Staates haben wird. Es wird das Westjordanland zerstückeln und das Gebiet in einen nördlichen Kanton mit Ramallah und Nablus und einen südlichen Kanton mit Bethlehem und Hebron spalten. Es gäbe keine Verbindung, keinerlei Kontinuität zwischen diesen beiden Teilen. Seidemann selbst hat zweimal vor dem obersten Gerichtshof in Israel gegen E1 geklagt und beide Male verloren. Er hat deshalb wenig Hoffnung, dass das Projekt auf dem Rechtsweg noch zu stoppen ist, zumal die Mühlen der Justiz langsam mahlen und die Ausschreibung schon Mitte Oktober endet. Deshalb setzt er nun auf Druck aus Europa. Die wichtigsten europäischen Länder sollten erklären, dass jede natürliche oder juristische Person, sei es ein Auftragnehmer, ein Rechtsanwalt, ein Planer, ein Finanzinstitut, irgendjemand, der sich aktiv an E1 beteiligt, die Befähigung verliert, in Europa Geschäfte zu machen. Schon in der bisherigen Erklärung der westlichen Staats- und Regierungschefs ist eine solche Warnung enthalten. Sie richtet sich allerdings nur an Unternehmen, die überlegen, sich auf die Ausschreibung zu bewerben.
4: Nahostkorrespondentin Julia Lai war das über internationale Kritik an israelischen Siedlungsplänen. In der Ukraine gehen Antikorruptionsermittler gegen das Umfeld von Präsident Volodymyr Selenskyj vor. Im Fokus steht dabei neben anderen die Vizechefin des Präsidialamtes. Die hat Selenskyj inzwischen gefeuert. Aber sie ist nicht die einzige, gegen die sich die Vorwürfe richten. Aus Kiew dazu jetzt Florian Kellermann.
9: Die Antikorruptionsbehörden haben inzwischen die Namen der Personen veröffentlicht, die sie verdächtigen. Die Behörden veröffentlichen auch weiterhin Audiomitschnitte aus ihren Ermittlungen, die die Verdächtigen belasten. Besonders schockierend für viele, wie offen und dreist die Funktionäre, die in den Mitschnitten zu hören sind, über Korruption sprechen. Im Zentrum des Skandals steht der ehemalige Minister Hermann Haluschenko. Er kam im Februar in Untersuchungshaft. Damals versuchte er, trotz Ermittlungen wegen Korruption gegen ihn, das Land zu verlassen. Die Antikorruptionsbehörden hatten ihm schon im vergangenen Jahr vorgeworfen, er sei an der Veruntreuung von mehr als 100 Millionen US-Dollar im Energiesektor beteiligt. Der neue Skandal betrifft nun die gerichtlich festgesetzte Kaution, durch die Haluschenko vor einigen Monaten aus der Untersuchungshaft entlassen wurde, umgerechnet knapp 3 Millionen Euro. Das Geld stammte aus illegalen Quellen, so der Vorwurf, und wurde über eine staatseigene Bank gewaschen. Einige Oppositionspolitiker richten hier direkte Vorwürfe auch an Präsident Zelensky, so Jaroslav Zelesniak von der Oppositionspartei Holos. Hermann Haluschenko hat nach 4,5 Monaten im Untersuchungsgefängnis damit gedroht, dass er alle anderen verrät. Ich erinnere daran, dass von den Offshore-Konten, um die es geht, nur 10 Millionen US-Dollar auf seinen Namen lauten. Wer über die restlichen 100 Millionen verfügt, ist unbekannt. Das hat Präsident Zelensky wohl in Panik versetzt. Und er hat dem Leiter seines Büros, Budanov, den Auftrag gegeben, die Kaution für Haluschenko aufzutreiben. Zelensky hat sich bisher nicht zu den neuen Korruptionsvorwürfen geäußert. Premierminister Serhii Koretzki hat indes das Finanzministerium beauftragt, die staatseigene Sense-Bank zu privatisieren. Über diese Bank soll Geld aus illegalen Quellen, das für die Kaution von Haluschenko eingesetzt werden sollte, gewaschen worden sein. Die Antikorruptionsbehörden ermitteln auch gegen hochrangige Mitarbeiter der Bank.
4: Der Bericht war von Ukraine-Korrespondent Florian Kellermann. Und jetzt der Sport mit Astrid Kretschmer.
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8: Es geht wieder los. Endlich rollt der Ball auch in der Frauen-Bundesliga wieder. Die Frauen des 1. FC Union empfangen heute Abend im Heimspiel im Stadion an der Alten Försterei den großen FC Bayern München. In wenigen Minuten ist Spielbeginn und Tabea Kunze ist die Reporterin. Hallo Tabea.
10: Hallo aus Köpenick.
8: Tabea, ausgerechnet der FC Bayern zur Saisoneröffnung, das ist vielleicht eher der Blick von außen. Wenn es um die Favoritenrolle geht, ist es denn tatsächlich ähnlich wie bei den Männern, der FC Bayern und dann lange nichts?
10: Ja, das ist tatsächlich bei den Frauen mittlerweile auch so. Vor dieser Saison wurden die Trainerinnen und Trainer aller Erstligisten gefragt, wer ist denn der Meisterschaftsfavorit? Und da gab es die einstimmige Meinung, das ist der FC Bayern München. Und die Statistik, die spricht natürlich auch genau dafür, denn die Bayern sind seit 42 Bundesligaspielen ungeschlagen, seit fast 2 Jahren. Also das ist wirklich eine unglaubliche Dominanz. Und ja, auch in dieser Saison sind sie der große Meisterschaftsfavorit. Obwohl sie eine wichtige Spielerin verloren haben, Georgia Stanway, die englische Nationalspielerin, ist in ihre Heimat gewechselt zum FC Arsenal. Das ist auf jeden Fall ein Verlust für den FC Bayern.
8: Da fragt man sich natürlich trotzdem, was können die Unionerinnen da ausrichten zum Start heute Abend?
10: Sie wollen mutig sein. Das hat die neue Trainerin Marie-Louise Ether angekündigt. Überzeugung möchte sie im Spiel ihrer Mannschaft sehen. Und vor allen Dingen wollen sie die Bayern zu Ballverlusten zwingen und dann selbst mit dem Ball gefährlich werden. Das hat in der vergangenen Saison hier schon mal recht gut geklappt im Stadion an der Alten Försterei. Im April war das Spiel, da hat Union nur 2-3 verloren. Da haben sie es den Bayern also schon mal richtig schwer gemacht. Und im Vergleich zur letzten Saison hat sich Union ja noch mal richtig gut verstärkt. 4 Neuzugänge gleich in der Startelf. Und deswegen sind die Unionerinnen aus meiner Sicht ein sehr ernstzunehmender Gegner heute für die Bayern-Frauen.
8: Okay, also die Über-Bayern-Frauen ärgern oder vielleicht sogar mehr als ärgern. Übrigens, vor einer tollen Kulisse war im Vorfeld zu lesen, 15.000 Zuschauer, das kann ja auch für zusätzlichen Rückenwind sorgen.
10: Genau, das glaube ich auch. Und diese Kulisse, die entfaltet sich hier gerade vor meinen Augen. Denn auf der Tribüne, auf der Gegengraden, da haben die Fans gerade rot und weiße Luftballons aufgepustet und wackeln damit so über den Köpfen hin und her. Auf dem Rasen sind jetzt schon 2 überdimensionale Wimpel ausgebreitet. Einmal vom FC Bayern und dann vom 1. FC Union. Und das ist auch eine süße kleine Choreografie, die sich die Union-Fans da ausgedacht haben. Eisern Union steht quasi auf den Rücken von Spielerinnen-Silhouetten. Also auch da wird der Rahmen hier wirklich diesem Eröffnungsspiel mehr als gerecht. Und ich habe gerade schon gesehen, als die Spielerinnen sich hier warm gemacht haben, wie laut es dann auch werden kann, als die Unionerinnen hier auf den Rasen gelaufen sind. Und in dieser Sekunde kommen die beiden Teams jetzt auch standesgemäß begleitet von Eisern Union hier auf den Rasen. Die Kulisse ist toll. Das hätte sich die Bundesliga wirklich nicht besser ausdenken können für dieses Eröffnungsspiel.
11: Also die Bühne für einen besonderen Fußballabend ist gerichtet. Vielen Dank an Tabea Kunze für den Moment. In einer Stunde hören wir sie denn wieder. Und soweit der Sport mit Astrid Kretschmer.
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4: Und hier ist der Tag in Berlin und Brandenburg mit Jasser Speck. Ich grüße Sie. Wir blicken zuerst mal auf Brandenburg, denn dort will man jetzt neue Wege gehen bei der Integration von Geflüchteten ohne klare Bleibeperspektive. Diejenigen, die aus unterschiedlichen Gründen nicht abgeschoben werden können, sollen sich eine solche Perspektive erarbeiten können. Passieren soll das im sogenannten Chancencenter in Frankfurt-Oder. RBB 24 Landespolitikreporter Thorsten Südow war bei der offiziellen Eröffnung heute dabei, die auch von Protesten begleitet war.
12: Bevor Brandenburgs Sozialminister René Wilke von der SPD im neuen Chancencenter die etwa 100 Kursteilnehmer trifft, geht er auf die andere Straßenseite, wo AfD-Landtagsfraktionsvorsitzender Hans-Christoph Berndt vor etwa 40 Demo-Teilnehmern aus seiner Ablehnung dieses Integrationsprojektes keinen Hehl macht.
13: Deutschland soll das Land der Deutschen bleiben und deswegen sagen wir, kein Chancencenter, abgelehnte Asylbewerber haben das Land zu verlassen. Wir brauchen ein Abschiebecenter, wir brauchen kein Chancencenter.
12: Wilke lässt sich nicht aus der Ruhe bringen und entgegnet den AfDlern, sie mögen erst die Fakten kennenlernen, bevor sie urteilen.
14: Manches von dem, was ich sage, wird Ihnen nicht gefallen, anderes wird Sie vielleicht sogar überraschen, aber ich bin tatsächlich davon überzeugt, dass das ein gutes und wichtiges Projekt ist und dass sogar Sie es gut und wichtig finden müssten.
12: Drinnen in den Praxisräumen erklärt die Leiterin der Erstaufnahmeeinrichtung, Desiree Schrade, dass sich zunächst 100 Asylsuchende aus Kenia, Kamerun, Afghanistan und Pakistan, die nicht abgeschoben werden können, weil sie unter anderem keine Pässe haben, über verbindliche Entwicklungspläne eine Bleibeperspektive in Deutschland erarbeiten können.
24: Diejenigen, die eine Motivation haben, sich selbst eine Bleibeperspektive zu erarbeiten, die erhalten bei uns die Möglichkeit. Also wir vermitteln Deutschkenntnisse. Wir haben Praxisräume hergerichtet im Bereich der Logistik, Maler, Gartenlandschaftsbau, Pflege. Wir passen die Bedarfe da immer auch dem Arbeitsmarkt an.
12: Über Sprachkurse und Praktikum in einen sozialversicherungspflichtigen Job kommen, das will auch der 36-jährige Joshua aus Nigeria. Er ist vor 9 Monaten nach Deutschland gekommen. Den B1-Deutschkurs hat er geschafft.
25: Ich versuche, B2-Kurs zu machen. Danach kann ich eine Ausbildung als Logistik machen.
12: Sozialminister René Wilke nennt das Chancencenter eine schmale, aber klar geregelte Brücke für eine Perspektive in Deutschland.
14: Und deswegen ist die Frage, ob mit diesem Personenkreis, mit dem es da geht, wir weiterhin nichts anfangen, sie uns auch Geld kosten und sie zum Nichtstun verdammt sind, oder ob wir da nochmal klarer unterscheiden, willst du, kannst du, machst du auch tatsächlich, belegst du es und wirst dann Teil unserer Gesellschaft oder willst du das nicht? Und dann ist auch vollkommen klar, dass der Weg in die Ausreiseeinrichtung führt und eine schnellstmögliche Ausreise, sobald sie möglich ist.
4: Das sagt Brandenburgs Integrationsminister René Wilke zum Chancencenter in Frankfurt-Oder. Am Montag geht in Berlin und in Brandenburg das neue Schuljahr wieder los und da gab es heute Zahlen für Berlin. Wie viele Kinder werden unterrichtet, wie viele Lehrkräfte fehlen und wie möchte man eigentlich das Problem mit den fehlenden Schulplätzen lösen? RBB 24 Landespolitikreporterin Pauline Pieper mit dem Ausblick auf das neue Schuljahr.
26: Für 35.500 Kinder beginnt am Montag zum allerersten Mal ein neues Schuljahr. Mit den neu Eingeschulten steigt die Schülerzahl insgesamt auf ein Rekordhoch. Rund 405.000 Kinder und Jugendliche sind in Berlin schulpflichtig. An Platz mangelt es allerdings auch im kommenden Jahr, sagt Bildungssenatorin Katharina Günther-Wünsch.
27: Wir werden da von Jahr zu Jahr besser und trotzdem haben wir nach wie vor schon noch volle Klassenzimmer. Deswegen sage ich immer weiter, wir

0: Mathe aus Klasse 3 und 8 soll nun jeweils ein Jahr später wiederholt werden, denn Berlins Schülerinnen und Schüler hatten im Durchschnitt stets sehr schlecht abgeschnitten. Bildungssenatorin Günther Wünsch.
1: Wir sehen in anderen Ländern, die diesen Weg gegangen sind, mit den Daten zu arbeiten und dann den Schülern konkreten Unterstützungsangebot zu machen, die den Bedarf haben, dass sie dort deutliche Erfolge im Kompetenzzuwachs haben.
0: Vom Vorsitzenden des Landeselternausschusses Norman Heise gibt es dafür Lob.
2: Wir sind absolute Fans. Das ist etwas, was wir auch schon seit vielen Jahren eingefordert haben, weil wir in vielen Schulen eben auch sehen, dass mit diesen Ergebnissen einfach zu wenig passiert.
0: Im nächsten Schuljahr 2027/2028 sollen laut Bildungsverwaltung dann auch noch einheitliche Vergleichsarbeiten in Klasse 5 und 6 in ganz Berlin eingeführt werden.
3: Die Informationen waren von Pauline Pieper aus der Redaktion rbb24 Landespolitik. Und bleiben wir beim Thema Bildung und Kinderbetreuung, wechseln aber mal das Bundesland. Brandenburgs CDU-Bildungsminister Gordon Hoffmann muss kräftig sparen und streicht zum Beispiel Lehrerstellen. Aber nicht nur das, auch bei der Betreuung von Kleinkindern fehlt das Geld, wie unser landespolitischer Reporter Martin Adam berichtet.
4: Prioritäten setzen, heißt es vom Bildungsministerium, für einen, Zitat, tragfähigen Haushalt. Kleinkinder unter 3 gehören nicht dazu. Für sie sollte eigentlich schon 2025 der Betreuungsschlüssel verbessert werden, also mehr Erzieherinnen und Erzieher für weniger Kinder da sein. Das aber wurde letztes Jahr verschoben und jetzt abgesagt. Die Lage sei doch eigentlich ganz gut, verteidigt sich der Bildungsminister. Es werde auch nicht gekürzt, sagt Gordon Hoffmann, nur eben auch nicht verbessert.
5: Wir haben seit 2010 wahnsinnig große Verbesserungen erreicht. Ich kann mich daran erinnern, als ich 2009 in den Landtag kam, da war der Betreuungsschlüssel bei 1:7. Mittlerweile liegen wir bei 1:4,25, was zur Wahrheit dazugehört. Wir können uns momentan weitere Verbesserungen nicht leisten.
4: Eine Erzieherin oder ein Erzieher im Schnitt 4,25 Kinder. Eigentlich sollten es nur noch 4 sein. 300 Millionen Euro pro Jahr würden heute mehr für Personal ausgegeben als 2010. Eine weitere Verbesserung würde etwa 30 Millionen Euro kosten. Das sei nicht drin im Moment. Trotzdem sei man im Osten damit auf Platz 1, betont Hoffmann. Deutschlandweit jedoch, also inklusive der Westbundesländer, in denen deutlich weniger Kinder betreut werden, landet Brandenburg laut Statistischem Bundesamt nur auf Platz 11. Dass hier nicht weiter investiert wird, sagt Günter Fuchs von der Bildungsgewerkschaft GEW, sei ein, Zitat, politischer Skandal.
6: Es geht ja nicht darum, dass wir im Betreuungsschlüssel gut sind, aber die Bedingungen, unter denen im Grunde den Kitas gab, sind nicht konkurrenzfähig mit anderen Bundesländern. Das heißt also, wir bräuchten dringend mehr in die Qualität und mehr in Personal investiert. Die Quote ist gut, aber das wird erkauft dadurch, dass die Bedingungen schlecht sind.
4: Ähnlich kritisch sieht der Gewerkschafter auch den zweiten Vorstoß aus dem Bildungsministerium, das Brandenburger Schüler-BAföG wird gestrichen. Das Programm gab es seit 2010. Es ergänzt das Schüler-BAföG des Bundes um weitere 125 Euro für Schülerinnen und Schüler der Oberstufen. Gute Idee, sagt der Bildungsminister, aber bürokratisch sehr aufwendig und daher immer weniger nachgefragt.
5: Zuletzt waren es nur noch 1100 Schülerinnen und Schüler, die es beantragt haben. Und wir wissen auch, dass die Verwaltungskosten unverhältnismäßig hoch sind. Und deshalb werden wir die Mittel, die wir bislang im Schüler-BAföG hatten, künftig umleiten in den Schulsozialfonds.
4: Und damit direkt an die Schulen und nicht mehr individuell an die Schülerinnen und Schüler. Statt das Programm zu streichen, sagt Günter Fuchs von der GEW, hätte man ja vielleicht auch einfach den Antrag weniger kompliziert machen können. Weniger Bürokratie, mehr Jugendliche, die davon profitieren. Aber auch das ist eine Frage der Prioritäten.
3: Martin Adam war das über den Sparzwang im Brandenburger Bildungswesen. Und sowas sieht man wirklich selten. Ein Tornado mitten in Brandenburg. Mittwochabend ist einer durch Fürstenwalde im Kreis Oder-Spree gefegt. rbb24-Reporterin Jola Jordans war heute nochmal in Fürstenwalde, um sich anzusehen, wie die Aufräumarbeiten vorankommen.
7: Gestern waren die Straßen teils noch abgesperrt, weil umgestürzte Bäume auf dem Weg lagen. Die Einsatzkräfte von Feuerwehr und Baumpflegern haben hart gearbeitet und schon viel beseitigt. Die großen Bäume sind von den Straßen weg. Die Äste liegen zusammengekehrt am Straßenrand. Viele Nachbarn packen mit an, fegen zusammen und sammeln Ziegel ein. Besonders stark getroffen hat es die Kita Regenbogen. Das Blechdach wurde durch den Tornado weggerissen und liegt jetzt etwa 5 Meter entfernt auf der anderen Straßenseite. Die Kita gehört zur AWO Fürstenwalde. Deren Vorsitzende Monika Kilian wartet auf den Gutachter. Der muss die Schäden erst einmal genau aufnehmen. Die Kosten trägt die Versicherung. Dienstag sollen die 90 Kinder wieder in die Kita gehen, denn innen ist zum Glück nichts beschädigt.
8: Das Gebäude gehört ja der Stadt und die Stadt hat ganz schnell reagiert und hat hier Handwerker rangeholt und es geht unheimlich zügig voran. Es ist natürlich

0: auf dem Spielplatz vor allen Dingen noch sehr viel zu machen, weil Bäume umgefallen sind.
1: Bei vielen anderen beschädigten Häusern läuft es ähnlich. Erst müssen die Gutachter kommen, die Schäden aufnehmen und die Schadenssumme einschätzen. Danach wird mit der Versicherung geklärt, wie es weitergeht. Uwe Mertl hat vor Jahren mit seiner Firma eines der jetzt beschädigten Häuser gebaut. Die Eigentümer hatten ihn direkt kontaktiert, weil ein dicker Ast durch das Dach und durch die Küchendecke geschlagen ist.
2: Wir haben den Schaden gemeldet. Als erstes wird immer eine sogenannte Sicherungsmaßnahme eingeleitet, damit keine weiteren Schäden entstehen. Das heißt also, Dachdecker machen jetzt gerade eine Notplane rüber, wird abgedeckt, falls nochmal Regen kommt oder sonst was. Dann kommt von der Versicherung ein Gutachter, weil der Schaden ist weitaus vierstellig.
1: Wenn der Gutachter den Schaden aufgenommen hat, kann das Haus wieder hergerichtet werden. Wie viel von der Versicherung übernommen wird, hängt aber auch immer vom Schaden und von der jeweiligen Versicherung ab.
3: RBB24-Reporterin Jola Jordans war das aus Fürstenwalde im Kreis Oder-Spree. Und soweit der Tag in Berlin und Brandenburg mit Yasser Speck. 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
5: Vorsicht bitte auf der A10 südlicher Berliner Ring Richtung Dreieck Spreeau. Zwischen Genshagen und Rangsdorf liegen Reifenteile auf allen Spuren. A10 westlicher Berliner Ring Richtung Dreieck Havelland. Zwischen Großkreuz und Vöben gibt es Stau an einer Baustelle. Sie brauchen 30 Minuten länger. Die B168 im Landkreis Barnim ist zwischen Tiefensee und dem Abzweig Strausberg nach einem Unfall gesperrt. Stadtverkehr Berlin, stockender Verkehr auf dem Stadtring A100 in Richtung Wedding zwischen Tempelhofer Damm und Detmolder Straße und in Richtung Treptow zwischen Detmolder Straße und Kreuz Schöneberg sowie vor der Ausfahrt am Treptower Park. Recht voll ist es auch noch auf der A103 stadteinwärts vor der Ausfahrt Sachsendamm und auf der Rudolf-Rühe-Allee Richtung Biesdorf.
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5: Um 18.30 Uhr mit Jasmin Becker. In Schweden hat ein Angreifer mit einem Schwert mindestens 2 Menschen schwer verletzt. Der Mann drang nach Behördenangaben in der Stadt Fagersta, etwa 170 Kilometer nordwestlich von Stockholm, in eine Schule ein. Inzwischen sei er in Polizeigewahrsam. Umliegende Schulen seien vorsichtshalber geräumt worden, sagte ein Polizeisprecher. Eine Gefahr für die Bevölkerung bestehe nicht mehr. Nach dem Hackerangriff auf das Berliner IT-System stehen zahlreiche Bürgerdienste immer noch nicht zur Verfügung. Die beiden betroffenen Senatsverwaltungen sind nach wie vor vom übrigen Landesnetz getrennt. Sebastian Schöbel, RBB 24 Landespolitik.
6: Der Bezirk Steglitz-Zehlendorf arbeitet inzwischen an einem Plan B für den Fall, dass das Problem auch Anfang kommender Woche nicht gelöst sein sollte. Auf einem neu aufgesetzten Webportal sollen sich Bezieher von Wohngeld und Leistungen für Bildung und Teilhabe melden können, um Auszahlungen zu beantragen. Das bestätigte der Bezirksstadtrat für Bürgerdienste Tim Richter dem RBB. Die Eingaben dort sollen dann mit den vorhandenen Papierakten abgeglichen und das Geld notfalls auch bar ausgezahlt werden.
5: Der Brandenburger Flüchtlingsrat bezweifelt, ob das sogenannte Chancencenter für Geflüchtete in Frankfurt-Oder tatsächlich hilfreich ist. Flüchtlingsratssprecherin Neumann sagte im RBB 24 Inforadio, schon heute gäbe es Bleiberechtsmöglichkeiten, wenn jemand Arbeit oder eine Ausbildung gefunden habe. In Brandenburg würde das aber bisher nicht ausreichend umgesetzt.
7: Ob jetzt so ein Chancencenter wirklich dabei hilft, das bezweifeln wir ein bisschen. Wir finden, das Ministerium könnte eigentlich auch dafür sorgen, dass die Ausländerbehörden, die sich da bisher noch schwer tun, ihre Ermessensspielräume nutzen und Leuten, die schon Ausbildung und Arbeit gefunden haben, auch ein Bleiberecht erteilen.
5: Kirstin Neumann vom Brandenburger Flüchtlingsrat. Nach den Sommerferien beginnt in Berlin und Brandenburg am Montag die Schule. In Berlin gibt es im neuen Schuljahr eine Rekordzahl von Schülerinnen und Schülern. Nach Angaben von Bildungssenatorin Günther Wünsch werden fast 405.000 Kinder und Jugendliche unterrichtet, gut 1.200 mehr als im vergangenen Schuljahr. In Brandenburg werden laut dem Potsdamer Bildungsministerium rund 324.000 Schülerinnen und Schüler in die Schule gehen, etwa 1.000 mehr als im letzten Schuljahr. Seine Tätigkeit nach dem verlorenen WM-Finale gegen Spanien hat für den argentinischen Profispieler Paredes ein Nachspiel. Der Fußball-Weltverband FIFA hat ihn für die nächsten 10 Partien gesperrt. Außerdem muss er 90.000 US-Dollar Strafe zahlen. Soweit die Nachrichten. 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Das Wetter. Am Abend im Norden noch ein paar Wolkenlücken, sonst bedeckt und im Süden etwas Regen. Zurzeit in Berlin-Pankow 24 und in Wiesenburg 22 Grad. Morgen mal Sonne, dichte Wolken und vor allem in der Südhälfte einzelne Schauer oder Gewitter möglich bei 19 bis 21 Grad. Die Zeit 18.32 Uhr.
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3: Hier ist Jasser Speck, ich grüße Sie. In Berlin-Hellersdorf begannen diese Woche die Abrissarbeiten an einem alten Einkaufszentrum. Schon seit Jahren stehen die Sizilienpassagen leer und zogen Randalierer und auch Brandstifter an. Stattdessen sollen dort jetzt Wohnungen hin. Welche Rolle solche Brachflächen für den Berliner Wohnungsbau spielen, hat Wirtschaftsreporter Kendrick Heinz recherchiert.
8: Drei moderne Wohnhäuser, jedes etwa 12 Etagen, ringsherum viel Grün. So soll es hier am Sizilienplatz in Berlin-Hellersdorf einmal aussehen, wenn man den computergenerierten Bildern Glauben schenken möchte. Im Moment sieht noch nicht viel danach aus. Noch steht hier die Ruine eines Einkaufszentrums der Sizilienpassagen und modert vor sich hin. Etliche Male musste die Feuerwehr hierher ausrücken. Man spricht von einem städtebaulichen Missstand. Diese Woche hat eine Immobilienfirma offiziell mit den Abrissarbeiten begonnen und den Weg für die Wohntürme damit freigemacht. Sie kaufte die Grundstücke am Sizilienplatz 10 und 12 im Mai. Der Kauf von Nummer 11 soll noch in diesem Monat abgeschlossen werden. Heike Wessoli, Bezirksstadträtin für Stadtentwicklung in Marzahn-Hellersdorf, ist froh, dass endlich etwas passiert.
9: Eine hochversiegelte Fläche ist ungenutzt. Und das war schon seit vielen, vielen Jahren. Sie steht weder für Nahversorgung zur Verfügung, für gewerbliche Nutzung zur Verfügung und eben auch nicht für den dringend benötigten Wohnungsbau.
8: Im Falle der Sizilienpassagen gab es in den vergangenen Jahren schon Baugenehmigungen, die alten Eigentümer aber auslaufen ließen. Dabei könnten solche brachliegenden Flächen eine große Rolle beim Wohnungsbau in der Stadt spielen. Laut Stadtentwicklungsplan 2040 gibt es Potenzial für bis zu 250.000 zusätzliche Wohnungen in der Stadt. Die Senatsverwaltung für Städteplanung entwickelte eine Landkarte, auf der alle möglichen Baugebiete in Berlin eingezeichnet sind. Der Sizilienplatz liegt am U-Bahnhof Kaulsdorf Nord. Laut der Karte gibt es rund um den Bahnhof ein Potenzial von bis zu 1.000 Wohnungen. Versiegelte Flächen wie das alte Einkaufszentrum sind dabei zentral, erklärt Martin Palgen, Pressesprecher der Senatsverwaltung für Stadtentwicklung, Bauen und Wohnen.
10: 85% der Flächen, die wir für den Wohnungsbau in Gesamt-Berlin identifiziert haben, liegen auf versiegelten oder teilversiegelten Flächen. Das ist ganz wichtig zu betonen, weil wir ja das Ziel der Netto-Neuversiegelung haben. Das heißt also keine Grünflächen zubauen, nicht auf die grüne Wiese bauen.
8: Doch es geht nicht nur um abrissreife Gebäude.
10: Wir haben in der Stadt viele noch unbebaute Grundstücke. Das sind Eckgrundstücke, das sind irgendwo in der Straße, wo aufgrund des Zweiten Weltkrieges zum Beispiel noch irgendwie Baulücken sind, die noch bebaut werden können. Das sind ehemalige Bahnflächen zum Beispiel.
8: Laut Berliner Senat besteht bis zum Jahr 2040 Bedarf für 211.000 Wohneinheiten. Der Platz dafür scheint da zu sein. Und vielleicht verschwindet dann ja auch der ein oder andere städtebauliche Missstand.
3: Die Informationen waren von Wirtschaftsreporter Kendrick Heinz. So, und jetzt geht's thematisch mal ganz weit weg, und zwar in den Weltraum. Donald Trump hat nämlich angekündigt, mehr kommerzielle Raketenstarts zu ermöglichen, zum Beispiel durch die Bereitstellung geeigneter Startplätze, auf denen dann aber private Firmen ins All aufbrechen können, zum Beispiel SpaceX von Tech-Milliardär Elon Musk. Spätestens seit dem spektakulären Börsengang dessen Raketen- und Satellitenfirma ist das Weltall auch ein großes Börsenthema. Bianca von der Au aus dem ARD-Börsenstudio schaut für Sie in den Weltraum.
11: Der Weltraum. Unendliche Weiten. Wir schreiben das Jahr 2200.
12: Vom Jahr 2200, wie im Intro der Fernsehserie Star Trek, sind wir zwar noch weit entfernt, doch spätestens seit dem exorbitanten Börsengang von Elon Musks Firma SpaceX ist das Thema Weltraum wieder in aller Munde. Nach einer Studie von Daniel Seiler von Metzler Asset Management ist das Jahr 2026 sogar ein historischer Wendepunkt mit Blick auf die kommerzielle Nutzung des Weltraums.
13: Früher war das ganze Thema Weltraum sehr geopolitisch getrieben. Aber was wir jetzt die letzten zwei Jahre gesehen haben, ist, dass wirklich privatwirtschaftliche Unternehmen den Weltraum entdecken. Wir hatten allein im letzten Jahr über 200 Raketenstarts. Vor einigen Jahren waren das noch vielleicht 5 bis 10 pro Jahr. Das zeigt diese rasante Dynamik, die dort entsteht. Der Weltraum hat heute ungefähr so ein Wirtschaftsvolumen von 600 Milliarden US-Dollar. Und das soll sich eben verdreifachen die nächsten 10 Jahre auf 1,8 Billionen. Also es ist schon für viele Unternehmen attraktiv, sich die Frage zu stellen, wie können wir daran partizipieren.
12: Um Raketen ins All zu schießen oder die Weltbevölkerung mit Satellitentelefon und schnellem Internet aus dem All zu verbinden, brauchen die Unternehmen sehr viel Geld. Aber es kann eben auch sehr viel schiefgehen, warnt Nachhaltigkeitsexperte Seiler.
13: Weil das ist sehr, sehr kapitalintensiv, dieses Geschäft, mit großen auch operationellen Risiken. Es gibt ja den Wettbewerber Blue Origin, das Weltraumunternehmen von Jeff Bezos, wo vor einigen Tagen eine Rakete explodiert ist, samt dem Launchpad, und vor 2028 werden ja keine Starts mehr erfolgen. Wenn sowas bei SpaceX passieren würde, dann könnte sich, glaube ich, jeder ausdenken, was mit dem Aktienkurs passieren würde.
12: Darum sollten Anleger generell niemals ihr ganzes Geld in ein Unternehmen oder eine spezielle Branche investieren, sagt Anlageexperte Stefan Kemper von der BNP Paribas.
14: Das Feld von Unternehmen, die jetzt quasi den Weltraum erobern wollen, das ist sehr breit gefächert. Wir haben teilweise Sparten von großen Konzernen und natürlich viele kleine spezialisierte Start-ups. Das ist wie so häufig, wenn wir am Anfang einer neuen Technologie stehen. Es wird Unternehmen geben, die werden sich durchsetzen. Es wird viele Unternehmen geben, die auf der Strecke bleiben.
12: Auf keinen Fall sollte man sich bei der Anlageentscheidung allein von seiner persönlichen Vorliebe für ein bestimmtes Thema leiten lassen. Etwa wenn man als Kind schon großer Star Trek-Fan war. So Anlagespezialist Kemper. Elon Musk hat zum Börsengang von SpaceX angekündigt, er wolle Star Trek Wirklichkeit werden lassen. Davon sind wir aus Expertensicht im Jahr 2026 aber noch Lichtjahre entfernt.
3: Aus dem ARD-Börsenstudio war das Bianca von der Au.
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3: Und hier ist Jasper Speck, ich grüße Sie. Wenige Tage vor dem 7. Oktober 2023, dem Terrorangriff der Hamas auf Israel, hatte Philipp Payman Engel die Chefredaktion der Wochenzeitung Jüdische Allgemeine übernommen. Eigentlich wollte er in seinem neuen Amt mehr Gewicht auf positive Geschichten über jüdisches Leben legen, aber seit diesem Tag herrsche in seiner Redaktion in gewisser Weise permanenter Ausnahmezustand, so der Journalist. RBB 24 Inforadio-Redakteurin Ursula Voss-Henrich hat im Juni mit Philipp Payman Engel darüber gesprochen, wer die Jüdische Allgemeine liest und was sie 80 Jahre nach ihrer Gründung für die Leserinnen und Leser bedeutet. Sie hören jetzt die Wiederholung des Gesprächs.
15: Herr Engel, in einem Satz für Menschen, die die Jüdische Allgemeine Zeitung nicht kennen, was ist das eigentlich für eine Zeitung?
16: Die Jüdische Allgemeine ist eine kleine, aber feine Zeitung, eine unverzichtbare Zeitung, und unser Anspruch ist es, das Wichtigste aus der jüdischen Welt, sprich aus Deutschland, aber eben auch aus aller Welt abzubilden, gemäß des Leitspruches, des journalistischen Leitspruches, schreiben, was ist.
15: Die gedruckte Auflage liegt bei etwa 12.000 Exemplaren. Wie viele Menschen erreichen Sie denn auch online insgesamt?
16: Ja, schon signifikant mehr zum Glück. Also man muss schon dazu sagen, im Zeitalter von Printmedien sterben, haben wir zum Glück gegen den Medientrend die Entwicklung, dass wir in den letzten 2-3 Jahren 20% zulegen konnten, aber im Online-Bereich in den letzten 5 Jahren um 300% zugelegt, und wir haben ja bis zu 4 Millionen Seiten aufrufen im Online. Das ist im Vergleich zum Print also wirklich wesentlich mehr zum Glück.
15: Ja, ist auch bemerkenswert für so eine kleine Zeitung. Auf die Gründe kommen wir gleich noch. Wir nehmen mal eine Ausgabe aus dem Juni, die ich kurz vorstelle. Stelle 22 Seiten stark, ist so eine normale Ausgabe. Darin haben wir dann Artikel zum Verhältnis zwischen Netanyahu und Trump. Es geht um Antisemitismus in Deutschland und beim New Yorker Bürgermeister. Wir haben kulturelle Themen, Reportagen aus den Gemeinden in Berlin und München, Worte zum Schabbat und Gottesdiensttermine, eine heitere Kolumne, Kochrezepte, Klatsch und Tratsch aus der jüdischen Community. Ja, Zielpublikum, ich würde sagen, deutschsprachige Jüdinnen und Juden, oder?
16: Jein, zur Hälfte. Also das ist tatsächlich so, wir haben mal eine empirische Untersuchung gemacht und da war das Ergebnis, dass circa die Hälfte jüdische Leser und Leserinnen sind und die andere Hälfte nicht jüdische. Also wie gesagt, wir versuchen zu informieren, was gerade die wichtigsten Themen sind in der jüdischen Welt, versuchen dann aber natürlich auch im allerbesten Sinne eine Zeitung zu sein, die versucht zu überraschen. Der Lesegenuss spielt auch natürlich eine gute Rolle und das ist selbstverständlich leider so, dass seit dem 7. Oktober 2023 ja wirklich auch die Horrornachrichten uns in höchstem Maße umtreiben, persönlich, aber dann natürlich auch journalistisch, aber umso wichtiger ist es dann auch, all die anderen Aspekte vorkommen zu lassen, die es selbstverständlich, Gottlob, auch gibt, ob das dann Koch-Influencer sind, ob das ein Mega-Event in den jüdischen Gemeinden ist mit 2000 jungen jüdischen Jugendlichen, die sich und ihr Judentum feiern. Also da versuchen wir schon alles in den Blick zu nehmen und da gehört ja das tief Traurige dazu immer mehr, aber Gottlob dann eben auch die anderen Themen.
15: Sie haben es eben angedeutet, also die Auflage oder auch die Zugriffe online sind eklatant gestiegen in den letzten Jahren, wahrscheinlich seit dem 7. Oktober 2023. Was suchen die neuen Leserinnen und Leser bei Ihnen?
16: Unsere Themen sind ja seit dem 7. Oktober dann auf einmal auch die Themen geworden, die die Welt umtreiben. Und das bekommen wir schon auch von den neuen Lesern und Leserinnen sehr stark mitgeteilt. Auch beispielsweise nicht-jüdische Neuleser, die sagen mir ganz klar, Gott sei Dank gibt es ihre Zeitung mit diesem nicht unkritischen Blick auf Israel und Nahost, aber mit diesem wissenden, kompetenten und ja auch unvoreingenommenen und fairen Blick. Und das ist schon auch eine Pluralität, die ich mir beispielsweise auch der Süddeutschen Zeitung, beim Spiegel und auch bei der Zeit sehr stark wünschen würde. Wir kritisieren auch maximal hart die angestrebte Todesstrafe in Israel, um jetzt nur ein Beispiel zu nennen. Wir nehmen aber auch die ganzen anderen Aspekte in Israel in den Blick, die auch für dieses Land sprechen.
15: Das sehen einige Ihrer Kritiker etwas anders. Auch innerjüdisch ist das durchaus nicht so einhellig, diese Meinung. Herausgeber der Jüdischen Allgemeinen ist ja der Zentralrat der Juden in Deutschland. Und da gibt es durchaus Stimmen, die sagen, die Jüdische Allgemeine ist eine Art Sprachrohr des Zentralrats. Sie führe wenig kontroverse innerjüdische Debatten. Außerdem sei sie zu unkritisch gegenüber der israelischen Kriegspolitik. Was sagen Sie dazu? Wie meinungsvielfältig ist die jüdische
16: Allgemeine? Ja, wenn wir jetzt im Fernsehen wären, würde man sehen, dass ich ein bisschen schmunzeln muss. Da kann ich nur den Spiegel zitieren, der in einem anderen Zusammenhang geschrieben hat über mich. Für die sogenannten Pro-Palästinenser ist Philipp Peymann-Engel eine Reizfigur und gilt als Sprachrohr Netanjahus. Wenn man sich aber wirklich mit dieser Zeitung beschäftigt und auch diese Zeitung liest, merkt man, dass diese Zeitung unfassbar plural ist. Und ich finde, wenn man ein Urteil fällt über die Jüdische Allgemeine, dann muss man sich schon auch mit der Berichterstattung befassen. Da kann ich nur sagen, was wären wir für ein Sprachrohr der israelischen Regierung, wo wir Premierminister Netanjahu maximal hart kritisieren, die Kriegsführung immer wieder und auch die angestrebte Schwächung der demokratischen Instanzen. Da muss man schon fair sein und genau hinschauen. Also ob das Thema Kriegsführung ist, ob das Thema Umgang der jüdischen Gemeinden mit sogenannten Vaterjuden ist und andere, ja wirklich auch hitzig innerjüdisch diskutierten Themen, die kommen nicht nur bei uns vor, dafür sind wir da, die vorkommen zu lassen.
15: Ich spreche mit Philipp Peymann-Engel, dem Chefredakteur der Jüdischen Allgemeinen Zeitung. Sie selbst sind ja bekanntermaßen sehr debattenfreudig. In Sachen Kontroverse fand ich besonders beeindruckend Ihr Buchprojekt, das Sie im letzten Jahr mit Hamid Abdel Samad, dem ägyptisch-deutschen Islam- und Politikwissenschaftler und Publizisten, veröffentlicht haben. Hamid Abdel Samad ist ein Freund von Ihnen und hat in der Frage des Kriegs in Gaza völlig konträre Meinungen, die Sie auch schockiert haben. Er nennt den Krieg Israels in Gaza einen Genozid. Er spricht von Kriegsverbrechen. Sie wiederum stehen bei aller Kritik an der Regierung Netanjahu ja für diesen Krieg und dieses Vorgehen des israelischen Militärs in Gaza prinzipiell. Und dieses gegenseitige Schockiertsein, das haben Sie beide verarbeitet in einem Briefwechsel, der als Buch unter dem Titel Was darf Israel? Ein Streit im letzten letzten Herbst herausgekommen ist. Und sie beide erklären in langen Briefen ihre jeweilige Haltung. Sie geben sich nichts, sie machen einander wirklich auch Vorwürfe, aber es bleibt immer zugewandt und vom Wunsch getrieben, einander zu verstehen. Und das hat mich sehr beeindruckt, muss ich sagen. Es gibt so selten solche harten Auseinandersetzungen, die so respektvoll geführt werden. Braucht es mehr solcher Debatten?
16: Ich finde ja, und das nicht nur beim Thema Nahost, auch beispielsweise beim Thema Corona oder beim Thema Russland und Ukraine. Aber natürlich muss diese Debatte auch zivilisiert geführt werden. Ich bin mit dem Hamid seit über 10 Jahren freundschaftlich verbunden und das ist eine sehr gute Basis dafür, hart in der Sache, aber dann eben ja zivilisiert miteinander zu streiten. Und ich glaube, am Ende steht dann hoffentlich auch ja bei den Lesern ein Erkenntnisgewinn. Vielleicht erkennt der ein oder andere, ja, der Engel hat da vielleicht auch ja bei manchen ausgewählten Aspekten einen Punkt und umgekehrt ein besseres Verständnis dafür, wo die Position von Hamid herkommt, ohne jetzt diesen Genozid-Vorwurf, den ich wirklich für ja empirisch nicht haltbar und auch für ungeheuerlich halte, zu übernehmen. Also ich glaube, wir müssen mehr streiten.
15: Auch in Ihrer Zeitung?
16: Gerade dort, natürlich.
15: Wo liegen Ihre Grenzen? Mit wem würden Sie dann vielleicht auch nicht mehr streiten wollen?
16: Ja, also es braucht schon ein gemeinsames Fundament. Und ich möchte auch nicht verhehlen, dass auf der gemeinsamen Lesereise mit Hamid, der heute noch ein viel intensiverer Freund ist als zuvor, aber dass es auf dieser Lesereise nicht auch mal eine wirklich krasse Eiszeit gegeben hätte. Es muss schon beiden Seiten klar sein, dass man fair miteinander umgeht. Das ist ja auch in Talkshows leider weit verbreitet, dass man dann auch immer wieder das Gegenüber mit konträren Positionen absichtlich falsch versteht und dann in eine bestimmte Ecke drängt. Nichts liegt uns beiden ferner. Und das ist schon eine sehr, sehr wichtige, notwendige Voraussetzung, finde ich.
15: Sie werden für Ihre klare Haltung ja geliebt und gehasst, gelobt, ausgezeichnet, angefeindet, immer wieder auch bedroht.
16: Das ist so, ja.
15: Sie wurden 2023 als Chefredakteur des Jahres ausgezeichnet. Die Jüdische Allgemeine bekam vor ein paar Wochen den Tacheles-Preis von der Deutsch-Jüdischen Werteinitiative. Andererseits wären Ihre Bücher auch durchaus mal beschädigt in Buchhandlungen. Wie mutig müssen Sie als Chefredakteur der Jüdischen Allgemeinen eigentlich sein?
16: Ja, ich werde das regelmäßig seit 3 Jahren gefragt und habe das zu Beginn immer nicht so wirklich verstanden, weil ich das ehrlicherweise ja auch gar nicht anders kenne. Zu unserem Aufwachsen und Leben gehört es dazu, dass beispielsweise die jüdischen Kitas unserer Kinder besser gesichert sein müssen als ein gewöhnliches Landgericht. Und als jüdischer Journalist bei einer jüdischen Zeitung seit über 10 oder 12 Jahren kenne ich das jetzt auch nicht wirklich anders, dass es immer auch ein sehr, sehr ja harter, rauer Wind ist, der einem entgegenschlägt. Das ist schon so, wer diese Position ausübt, und ich mache das mit aller Leidenschaft und wirklich auch mit allem, was ich habe, dem muss schon bewusst sein, dass die Bedrohung dann schon auch relativ nah an einen heranrückt. Das kann ich ab, aber schön ist das natürlich nicht.
15: Das alles konnten Sie nicht ahnen, als Sie 2023 im September Ihr Amt übernommen haben. Da hatten Sie sich die Arbeit wahrscheinlich anders vorgestellt.
16: Absolut, oder? Absolut. Und wenn ich an die Zeit zurückdenke, habe ich einen Schauer im Rücken. Ich bin, glaube ich, eine Woche vor dem 7. Oktober oder anderthalb Wochen davor benachrichtigt worden, dass ich, ob ich die Chefredaktion übernehmen will. Habe das, ja, wie gesagt, mit allem, was ich habe, dann auch angenommen und mache das mit allem, was ich habe, zusammen mit einem großartigen, hoch engagierten Team zusammen. Aber ja, die Vorstellung war eine ganz und gar andere. Ich habe mir den Plan erstmal zurechtgelegt, vermehrt positive Aspekte des jüdischen Lebens, die schönen Aspekte auch in den Vordergrund zu stellen. Und dann wachen wir an diesem berüchtigten Samstag auf und lesen im Live-Ticker, dass in 100er Schritten die Opferzahlen auf israelischer Seite in die Höhe schnellen. Und von diesem Moment an war alles anders. Und ehrlicherweise ja, ist seitdem auch alles anders. Das ist ein Ausnahmezustand, der bis heute in einer anderen Art und Weise tatsächlich anhält.
15: Welche Perspektiven sehen Sie für die Jüdische Allgemeine und was wünschen Sie sich?
16: Wenn man so will, sind wir Krisengewinnler. Je härter der Wind da draußen weht gegenüber jüdischem Leben, desto wichtiger werden wir. Insofern, ja, ist das ja ein ziemlich bitterer Befund. Wir würden gerne darauf verzichten. Wir sind mit 20 Redakteuren ungefähr eine vergleichsweise kleine Zeitung und sind da dauerhaft sehr, sehr engagiert und leidenschaftlich im Einsatz. Aber ja, wir bräuchten viel mehr Redakteure und Redakteurinnen, um das Pensum zu schaffen. Also da wünsche ich mir dann noch mehr Möglichkeiten journalistisch, damit wir wirklich dann auch gut die ganzen Aufgaben bewältigen können.
15: Herr Engel, ganz herzlichen Dank und alles Gute.
16: Danke Ihnen.
3: RBB 24 Inforadio-Redakteurin Ursula Voss-Henrich im Gespräch mit dem Chefredakteur der Jüdischen Allgemeinen, Philipp Payman Engel.
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3: Heute geht sie wieder los, die Wilde Möhre. Das Festival in Drebkau in der Lausitz ist eine Institution in Brandenburg. Zum 13. Mal können dort Menschen zu elektronischer Musik, aber auch zu Livebands tanzen, Kultur genießen und Workshops machen. Aber in diesem Jahr findet die Wilde Möhre zum letzten Mal in dieser Form statt. Warum? Das habe ich mit Alexander Detke besprochen, Gründer des Festivals. Und ich wollte zuerst von ihm wissen, wie es ihm denn jetzt geht, so kurz vor dem Start dieser letzten Ausgabe.
17: Ich bin emotional. Das waren sehr, sehr harte Jahre, sehr, sehr schöne Jahre. Da lag aber auch die Pandemie dazwischen. Da ist unglaublich viel passiert. Wunderschöne Momente, Leute, die geheiratet haben und gleichzeitig natürlich auch viel, viel Leid, Verantwortung. Das waren 13 sehr bewegende Jahre.
3: Eine große Reise. Und jetzt haben Sie sich entschlossen, die Wilde Möhre in dieser Form zu beenden. Warum?
17: Ich glaube, wir als Team brauchen das für uns vor allem sehr stark. Nur mal um ein Beispiel zu geben. Vor der Pandemie waren unsere Gäste 27 im Schnitt. Und jetzt sind sie ungefähr Mitte 30. Vieles hat sich verändert. Nicht nur bei den Gästen, sondern in unseren eigenen Ansprüchen. Über Kosten brauche ich, glaube ich, nicht reden. Was jetzt vor allem aber passieren wird, ist dieser Teil Möhre, wo alles mit noch damals Paletten, später dann mit Holz gebaut wurde, ein paar Wochen vorher, das wird der Zukunft weichen. Es ist das letzte Mal, dass wir im Grunde so einfach drauf losbauen. Die Möhre der Zukunft sieht ganz, ganz anders aus. Und das verdanken wir auch dem Strukturwandel. Und unsere Aufgabe im Rahmen dieses Wandels und auch dem Schaffen neuer Angebote ist es, die Strukturen so zu professionalisieren, dass sie für andere nutzbar werden. Also ganz konkret, wir wollen natürlich auch lokale Angebote schaffen. Wir sehen, dass auch die Jugend gern feiern würde, aber es gibt diese Orte nicht. Nur muss man wissen, ein Festival wie unseres kostet viele hunderttausend Euro, damit überhaupt jemand einen Fuß in die Tür setzen kann. Jetzt wird es so umgebaut, dass man quasi per Knopfdruck alles anschaltet und dann auch sofort loslegen kann. Und das heißt eben, viele neue Formate, an die wir heute noch gar nicht denken, werden dann möglich.
3: Sie schreiben ja auf der Webseite, das Schiff geht in den Hafen, aber wir stechen auf neuem Kurs in See, heißt es da. Wo geht denn dann die Reise genau hin und bleibt es bei dem Namen oder gibt es dann einen neuen Namen? Können Sie das schon verraten?
17: Ja, das darf ich, glaube ich, schon verraten, aber ich greife den vorweg. Nein, wir haben ja eine ganz tolle Genossenschaft gegründet zur Rettung von Club- und Festivalkultur. Wir merken ja auch, dass Kultur Menschen zusammenbringt. Nur leider stirbt sie halt auch zu einem großen Teil, nicht mal nur in Berlin, sondern tatsächlich auch bei uns in Brandenburg. Und diese Genossenschaft, die hat sich auch jetzt bei der Wilden Möhre eingebracht und wird die auch nach und nach übernehmen. Und deswegen wird die Wilde Möhre in Zukunft Wilde Möhre mit Freude heißen, weil es darum geht, dass diese Kultur uns allen gehört. Und damit machen wir sie eben auch für die nächsten Generationen sicher. Und wir geben den Leuten, die es nutzen, die Möglichkeit, Konzepte zu entwickeln.
3: Zum Abschied soll es jetzt ja aber nochmal eine ganz besondere Ausgabe quasi dieser alten oder bis dato Wilden Möhre werden. Was ist denn in diesem Jahr jetzt geplant?
17: Boah, da würde ich jetzt ganz schön viel verraten. Da kann ich eigentlich nur sagen, das muss man sehen. Also das ist einfach ein Erlebnis. Jung und alt, alle sind willkommen. Viele denken immer, oh, da passe ich gar nicht hin oder so. Das ist überhaupt nicht so. Das sind einfach Orte, an denen man sich mal so von dieser Alltagsnorm befreien kann. Und da ist pure Magie. Und deswegen einfach hingehen. In keinen Worten könnte ich das fassen, wie sich das anfühlt.
3: Das sagt Alexander Detke, Gründer des Wilde Möhre Festivals. Das findet an diesem Wochenende zum letzten Mal in gewohnter Form in Drebkau in der Nähe von Cottbus statt. Es gibt übrigens noch Sonntagstickets. Und nun kommen wir zu einem Schriftsteller, der auch Musiker ist. Monchi, der Frontmann der Punkband Feine Sahne Fischfilet, stürmt gerade mit seinem neuen Buch Jenseits der Brandmauer die Bestsellerlisten. Er scheint einen Nerv zu treffen, so kurz vor den Landtagswahlen in Sachsen-Anhalt und Mecklenburg-Vorpommern. Vor 3 Jahren ist er in die ostdeutsche Provinz zurückgezogen. Warum eine Brandmauer dort weltfremd wirkt, hat er dem Reporterteam Claudia Kuhland und Martin Kersten erzählt.
18: Monchi lebt in Jarmönnen, Mecklenburg-Vorpommern. 2 Minuten zum See, 2 Minuten zum Fluss, nah an der Ostsee. Hier hat er Familie, Freunde und natürlich Hansa Rostock.
19: Ich lieb die Wellen und das Meer. Viel zu selten komme ich hierher.
20: Ich habe schon manchmal das Gefühl, ich lebe hier im Paradies. Ja, und ich mag auch die Menschen eigentlich, ne? Sozusagen, das ist ja auch so der Kontrast war die Ambivalenz.
18: Die Ambivalenz, sie hat mit den letzten Bundestagswahlen zu tun. Da holte die AfD hier 54%. Monchi hat immer in Meckpomm gelebt, ist in Jarmen aufgewachsen, eine Stadt mit 2500 Einwohnern. Kann man hier eine Brandmauer ziehen und will ich das überhaupt, fragt sich Monchi.
20: Wenn du diese ganze Brandmauer-Diskussion hast, hast du eigentlich immer nur diesen Habitus von, das darf nicht passieren, das darf nicht passieren. Aber wir leben da, wo man sich damit auseinandersetzen muss, wenn das passiert. Wir leben da, wo man sich nicht aus dem Weg gehen kann.
18: Wie Zusammenleben trotz Rechtsruck und politischer Gräben gelingen kann, das fragt Monchi in seinem neuen Buch Jenseits der Brandmauer. Zu seinem schönen, vertrackten Leben in der Provinz gehört, dass die AfD die Menschen erreicht, einfach weil sie da ist.
20: Die sind einfach seit den 90ern hergezogen. Die haben sich Ländereien gekauft, so. Na, ich würde sagen, dass man das einfach merkt, wie das in den Jahren sich immer weiter verschoben hat. Ja, dass einmal auf der einen Art die anderen Parteien hier gefühlt überhaupt nicht mehr präsent sind. Die AfD macht halt hier Stammtische.
18: Monchi, der antifaschistische Punkrocker und Leadsänger von Feine Sahne Fischfilet, erzählt in seinem Buch auch, wie er sich verändert hat. Wie er früher als gewaltbereiter Hansa Rostock-Hooligan gerne zugeschlagen hat, ein Fall für den Verfassungsschutz war. Auf der Bühne ist er heute immer noch wild, aber er ist auch Vater geworden und sieht die Welt ein ganzes Stück reflektierter.
20: Glauben wir ernsthaft, dass wenn wir sagen, Mensch, wählt nicht die AfD, dass noch irgendwer dann sagt, ach Mensch, ja danke für die Info. Man kann sich halt entscheiden, abzuhauen und Instagram-Videos schlau zu machen darüber, wie schlimm das hier alles ist, oder man kann auch bleiben und versuchen zu kämpfen, so. Zu kämpfen heißt vor allen Dingen, sich auch in so einer Gemeinschaft einzubringen.
18: Bei Konzerten sammelt die Band zum Beispiel für einen neuen Skatepark. Vor 10 Jahren haben sie in Jarmen das Festival Wasted gegründet, als Aktion gegen rechts.
21: Hallo Jarmen zu Hause!
18: Dabei macht er sich keine Illusionen. Monchi wird massiv bedroht, steht auf rechtsextremen Todeslisten. Auch die Band und ihr Umfeld wurden mehrfach angegriffen.
20: Ich werde diesen Leuten aber nicht meine Angst schenken, nicht meine Lebenslust nehmen lassen. Und ich werde aber nicht so wie die. Und das ist der Kampf.
3: Das sagt Monchi, Punkmusiker und Autor von Jenseits der Brandmauer.
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5: A10 westlicher Berliner Ring Richtung Dreieck Havelland zwischen Großkreuz und Vöben, immer noch Stau an einer Baustelle. Sie brauchen hier 10 Minuten länger. Die B168 im Landkreis Barnim ist zwischen Tiefensee und dem Abzweig Strausberg nach einem Unfall gesperrt. Stadtverkehr Berlin, stockender Verkehr auf dem Stadtring A100 in Richtung Wedding zwischen Weckstraße und Detmolderstraße und in Richtung Treptow zwischen Detmolderstraße und dem Kreuz Schöneberg sowie vor der Ausfahrt am Treptower Park. Recht voll ist es auch noch auf der A103 stadteinwärts vor der Ausfahrt der Sachsendamm und auf der Rudolf-Rühl-Allee Richtung Biesdorf. Und zur S-Bahn, ab 22 Uhr bis Sonntag Betriebsschluss fahren keine S-Bahnen auf dem Ring zwischen Halensee und Westend. Ein Ersatzverkehr mit Bussen wird eingerichtet.
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2: Guten Abend, ich begrüße Sie zur Tagesschau. Seit Jahren treiben jüdische Siedler Wohnungsbauprojekte im Westjordanland voran, mit Unterstützung der israelischen Regierung. An einem Siedlungsprojekt östlich von Jerusalem gibt es nun heftige internationale Kritik. Auch die Bundesregierung, sonst hier eher zurückhaltend, hat sich einer scharf formulierten Erklärung westlicher Staaten angeschlossen. Das Westjordanland ist seit dem Sechstagekrieg 1967 von Israel besetzt. Etwa 3,4 Millionen Palästinenser leben hier und mehr als 750.000 jüdische Siedler. Die jüdischen Siedlungen wurden nach dem Völkerrecht illegal errichtet.
3: Hier sollen sie entstehen. Insgesamt 3.400 neue Wohnungen. Die israelische Regierung sagt, dies sei israelisches Land. Jede Siedlung für sie ein Beitrag zur Sicherheit Israels. Nach internationalem Recht illegal. Der neue Siedlungsblock würde Jerusalem vom restlichen Westjordanland abschneiden. Ein zusammenhängender palästinensischer Staat wäre damit praktisch erledigt. Hier sind die Sorgen groß. Die Situation hier ist sehr schlecht. Es gibt starke Einschränkungen für uns. Es ist schrecklich. Seit fast 30 Jahren wird das Projekt E1 geplant. Der Bau immer wieder verschoben wegen internationalen Drucks. Der kommt auch jetzt. Aber Israels Finanzminister Smotrich gibt sich unbeeindruckt. Wir lassen uns keine Vorschriften aus dem Ausland machen. Wir tun das, was für Israel gut und richtig ist. Ende Oktober wählt Israel. Der rechtsextreme Smotrich kämpft mit seiner Partei ums politische Überleben. Er wohnt selbst in einer Siedlung. Anwalt Daniel Seidemann ist ein Gegner des Projekts. Er hofft auf weiteren internationalen Druck, auch aus Deutschland. Der einzige Weg, das Projekt zu stoppen, ist ein Warnschuss. Es ist ein schwerwiegender Verstoß gegen das Völkerrecht. Es untergräbt essentielle europäische Interessen. Die Bundesregierung und andere westliche Regierungen warnen, Baufirmen und Banken in das Projekt E1 zu investieren. Angst vor Sanktionen sollen dazu führen, dass hier keine weiteren Siedlungen entstehen.
2: Nach dem Fund eines Waffenverstecks bei Berlin gehen die Behörden von einem geplanten Anschlag aus. Die Polizei hatte im vergangenen Oktober zwei Waffen und Munition in einem Wald entdeckt. Bundesinnenminister Dobrindt sagte heute, eine Beteiligung fremder Mächte sei nicht auszuschließen. NDR, WDR und Süddeutsche Zeitung hatten zuvor berichtet, Ermittler gingen davon aus, dass das Depot russischen Agenten für Anschläge dienen sollte. Claudia Kornmeier in Berlin, zwei Waffen, das klingt erstmal wenig. Wie brisant ist dieser Fall?
4: Also die Ermittler, die gehen in diesem Fall von einem Anschlagsplan in Rumänien aus. Aber auch in Deutschland ist heute zwar noch offen geblieben, aber Anschlagspläne, das würde ich generell und schon für sich genommen als brisant einordnen. Und hier kommt jetzt noch hinzu, dass dahinter ein russischer Geheimdienst vermutet wird. Wobei Innenminister Dobrindt bislang nur abstrakt von fremden Mächten spricht. Das heißt, es würde um Spionage- und Sabotageversuche gehen, mit dem vermuteten Ziel, die Bevölkerung zu verunsichern, das Land zu destabilisieren, um so auf politische Entscheidungen einzuwirken. Und damit könnte dieser Fall in einer Reihe mit weiteren stehen, in denen es dieselbe Vermutung gibt. Etwa bei dem Drohnenvorfall auf dem Leipziger Flughafen vor 2,5 Wochen, den zahlreichen Drohnenüberflügen und Ausspähversuchen etwa von Militärgeländen oder Transportwegen in den vergangenen Monaten, in denen es ja teilweise auch Festnahmen gegeben hat. Oder, das ist jetzt schon etwas länger her, die Brandsätze, die in DHL-Paketen gefunden worden sind.
2: Danke, Claudia Kornmeier in Berlin. Wie kommt die deutsche Wirtschaft wieder in Schwung? Die Bundesregierung setzt auf Reformen und hat bereits einige Maßnahmen auf den Weg gebracht, beispielsweise steuerliche Entlastungen. Doch mehrere Großkonzerne und Wirtschaftsverbände fordern mehr Tempo. In einem gemeinsamen Schreiben heißt es wörtlich, angekündigte Reformen müssten jetzt schleunigst und ohne irgendwelche Abstriche umgesetzt werden. Unterschrieben haben den Brief auch Industriegrößen wie Mercedes-Benz, BMW und Siemens.
5: Mehr Tempo bei Reformen, Hindernisse aus dem Weg räumen, Die süddeutsche Metall- und Elektroindustrie fordert die Bundesregierung auf, im Koalitionsvertrag Versprochenes einzuhalten. Initiator des Briefes der Bayerische Branchenverband VBM und sein baden-württembergisches Pendant Südwestmetall. Die Zeit dränge.
6: Weil unsere Unternehmen und Mitgliedsunternehmen jetzt ihre Wirtschaftspläne machen und darüber entscheiden, ob in Deutschland investiert werden kann und ob wir unsere Arbeitsplätze halten werden können.
5: Unterzeichnet haben den Brief Autobauer wie Mercedes-Benz und BMW, Zulieferer wie ZF Friedrichshafen oder der Technologiekonzern Siemens. Sie beklagen den Druck etwa durch hohe Energiekosten und den internationalen Wettbewerb und stellen drei Kernforderungen auf. Eine dauerhafte Senkung der Sozialabgaben, die Arbeit in Deutschland verteuerten, den Erhalt des Blockmodells bei der Altersteilzeit, bei dem Arbeitszeit vor der Rente schrittweise gesenkt wird, sowie den Wegfall der täglichen Höchstarbeitszeit zugunsten einer flexibleren Wochenarbeitszeit. Kanzleramtsministerin Wagen sagte im gemeinsamen Morgenmagazin von ARD und ZDF, über die Notwendigkeit von Reformen gebe es Einigkeit zwischen Politik und Wirtschaft. Ein bisschen Zeit brauche es aber noch.
7: Das sind große Reformpakete, die jetzt beschlossen werden müssen. Die müssen im Herbst beschlossen werden. Die sind teilweise schon auf den Weg gebracht. Das kommt aber dann auch zu, sage ich mal, Einschnitten bei den Bürgerinnen und Bürgern.
5: Herbst sei ein dehnbarer Begriff, sagt die Wirtschaft. Denn schon für den vergangenen Herbst seien die großen Reformen angekündigt gewesen.
2: Auch die weltweit stärkste Wirtschaftsmacht lebt schon lange über ihre Verhältnisse. Die USA haben einen gewaltigen Schuldenberg aufgetürmt und müssen deshalb jeden Tag geschätzte 3 Milliarden Dollar Zinsen zahlen. Die Trump-Regierung sucht jetzt neue Wege aus der Schuldenkrise mit erheblichen Risiken für das weltweite Finanzsystem, wie Experten warnen. Dabei geht es um die Staatsanleihen, mit denen sich die US-Regierung immer wieder frisches Geld an den Finanzmärkten besorgt.
8: Der Stress kommt aus den USA, denn das Land braucht immer neues Geld. Die Folge: rekordhohe Schulden. Mit Sorge beobachtet auch Markus Gürne, Leiter der ARD-Finanzredaktion, diesen wachsenden Schuldenstand.
9: Jetzt hat er eben das erste Mal 40 Billionen US-Dollar überschritten. Und das liegt daran, dass der Krieg im Iran wahnsinnig teuer ist für die Vereinigten Staaten. Die Trumpsche Zollpolitik hat sehr viel Geld gekostet. Der Supreme Court hat einige dieser Zölle kassiert. Da wird jetzt Geld zurückgefordert. Und es laufen trotzdem Kosten in den Vereinigten Staaten im Haushalt weiter. Dieses Gemisch ist gefährlich.
8: Denn der Staat muss sich Geld für seinen Haushalt leihen. Die Zinsen dafür auf Höchstständen. 4,7% für 10-jährige Staatsanleihen und sogar 5,2% für 30-jährige Staatsanleihen. Die Reaktion der USA?
9: Der US-Finanzminister versucht künstlich auf eine bestimmte Art und Weise Druck aus diesem Anleihemarkt rauszunehmen, weil es eben sehr, sehr teuer ist für die Vereinigten Staaten. Und deshalb wendet er bestimmte Spielereien und Tricks, sagen manche Ökonomen an. Zum Beispiel versuchen die Vereinigten Staaten selber diese Anleihen zurückzukaufen.
8: Die Folge: Unsicherheit an den internationalen Finanzmärkten. Deutsche Staatsanleihen liegen auf einem 15-Jahres-Hoch. 3,3% Zinsen, wenn sich der deutsche Staat für 10 Jahre Geld leiht. Bei 30 Jahren sogar 3,8%.
9: Deutschlands Staatsverschuldung steigt seit geraumer Zeit. Das sieht man hier. Und es könnte ja noch weitergehen. Der Finanzminister möchte eine weitere Billion Schulden machen bis 2030.
8: Mehr Schulden, mehr Zinsen heißt weniger Geld, das etwa für Modernisierungsmaßnahmen in Deutschland übrig bleibt. Zum Beispiel für Infrastruktur, Bildung oder Klimaschutz. Von einer großen Krise im Finanzsystem geht zumindest Markus Gürne aber nicht aus.
2: In der Ukraine sind bei einem Angriff auf ein Einkaufszentrum nach Angaben der Behörden mindestens 14 Menschen getötet worden. Zweimal trafen russische Drohnen das Gebäude in der Großstadt Kryvyi Rih. Laut dem Gouverneur der Region wurden zudem mehr als 100 Menschen verletzt, 27 von ihnen schwer. Der ukrainische Präsident Selenskyj sprach von einem Terrorakt. Kein Hausbau ohne Zement, und auch im Straßenbau ist der Werkstoff unverzichtbar. Hergestellt wird er unter anderem aus Kalkstein. Und das macht die Zementproduktion zu einer der Hauptquellen für das Treibhausgas Kohlendioxid. Sie verursacht etwa 8% der weltweiten CO2-Emissionen. Zum Vergleich, der Flugverkehr verursacht 2%. Jetzt wird mit Hochdruck an Verfahren gearbeitet, um die Zementproduktion klimaneutral zu machen.
10: Was Sie hier im Zementwerk als die nächste industrielle Revolution feiern, beginnt mit einem schlichten Knopfdruck. Offiziell eingeweiht ist sie, die Pilotanlage. Sie soll ein Problem lösen, das hier seinen Anfang nimmt. Kalkstein, unverzichtbarer Grundstoff für die Zementproduktion, aber verarbeitet extrem klimaschädlich. Rund 600.000 Tonnen CO2 pustet allein das Werk der Firma Holcim in der Region Hannover jedes Jahr in die Luft. Die neue Pilotanlage soll das ändern.
11: Mit dieser Anlage wollen wir bis zu 10.000 Tonnen CO2 pro Jahr abscheiden, aber vor allem wollen wir Erkenntnisse sammeln rund um die CO2-Qualität, was für Kondensat entsteht.
10: Also üben, bis in einigen Jahren eine große Anlage steht. Vorbilder gibt es weltweit kaum. In Norwegen etwa passiert zwar Vergleichbares, aber mit einer anderen Technik. Die Idee hier, das CO2 wird durch spezielle Membranen in den Rohren gefiltert. Am Ende bleibt hochreines Kohlendioxid, das von anderen Industriezweigen weiterverarbeitet werden kann.
12: Ich bin selber Meeresforscher und Technologieentwickler und es ist genau der richtige Weg, das CO2 aus den Prozessen nehmen. Es ist aber genauso wichtig, dass wir sie wieder in den Kreislauf, dass wir das CO2 in den Kreislauf zurückbringen und dass wir im Umgang mit der Umwelt vorsichtig sind. Das wird uns hier gelingen.
10: Der Umweltverband BUND befürchtet allerdings, dass durch solche Verfahren in absehbarer Zeit nur kleine, aber keine relevanten Mengen CO2 aufbereitet werden. Das Versprechen in Höfer wiederum, in etwa 10 Jahren sollen rund 200.000 Tonnen CO2 aufbereitet werden. Und langfristig soll die Zementproduktion gänzlich klimaneutral werden.
2: Der Klimawandel hat große Auswirkungen auf die Umwelt und das bekommen auch die Winzer zu spüren. Nach dem heißen und trockenen Sommer hat die Weinlese in Deutschland so früh begonnen wie nie zuvor. Aufgrund des warmen Wetters rechnen die Erzeuger mit Weinen in Spitzenqualität.
13: 2 Wochen früher als in den Vorjahren, eine letzte Kontrolle des Zuckergehalts vor der Ernte. Wegen der vielen Sonne sind die Trauben von Thomas Roser in diesem Jahr deutlich früher reif.
14: Für den ersten Tag haben wir Müller-Thurgau, sind wir bei 85 Öchsle. Da können wir sehr zufrieden sein. Das ist schon im Kabinettbereich.
13: Sehr gute Qualität also, damit kann die Weinlese starten. Die große Frage, haben Trockenheit und Hitze dem Wein geschadet? Die ersten Trauben für den Federweißer sind ein Fingerzeig in Sachen Qualität und Menge des Weins in diesem Jahr.
14: Der Weinstock oder die Traube an sich mag es ja warm. Teilweise haben wir ein bisschen Probleme mit der Trockenheit. Und auch mit der Beere, mit der Hitze. Aber prinzipiell kann man sagen, dass es eigentlich ein sehr guter. Also wir sind guter Dinge, dass man wieder eine sehr gute Qualität produzieren wird.
13: Dank tiefer Wurzeln konnten viele Weinpflanzen noch genug Wasser bekommen. Jungpflanzen haben sie hier im badischen Kinzigtal bewässert. Auch in der Kelter der Weinkooperative in Gengenbach blickt man optimistisch auf die ersten Trauben des Jahres. Der Klimawandel werde die Weinlandschaft verändern, sagen sie hier. Die Folge? Einige Rebsorten verschwinden, andere robustere kommen hinzu.
15: Dem Riesling wird es tatsächlich mittelfristig zu warm. Ja, das ist schade, weil es natürlich auch eine Sorte ist, die für unsere Region steht. Wir haben zum Beispiel auch Viognier, Merlot, Cabernet Sauvignon, Syrah. Das sind alles Sorten, die ganz andere klimatische Bedingungen gewohnt sind und die hier natürlich bei uns sehr, sehr gut wurzeln, sehr gut Erträge bringen.
13: Winzer Thomas Roser und seine Kollegen erwarten etwa 20% weniger Wein als üblich, dafür mit sehr guter Qualität. In Anbetracht der Hitzerekorde und der langen Dürre wäre das für sie trotzdem ein gutes Ergebnis.
2: Dramatische Szenen haben sich heute in der schwedischen Gemeinde Fagersta nordwestlich von Stockholm abgespielt. Nach Angaben der lokalen Behörden ist dort am frühen Nachmittag ein Mann mit einem Schwert bewaffnet in eine Schule eingedrungen und hat mindestens 3 Menschen verletzt, 2 von ihnen schwer. Die Polizei habe den Täter festgenommen und das Gebäude danach stundenlang untersucht. Erst am frühen Abend konnten Eltern ihre Kinder abholen. Über die Hintergründe des Angriffs ist noch nichts bekannt. Der Waldbrand im Hürtgenwald ist vollständig gelöscht. Das erklärten der Bürgermeister der Gemeinde und die Feuerwehr. Damit ist der größte Brand in der Geschichte Nordrhein-Westfalens beendet. Rund 300 Hektar Waldfläche waren betroffen. Mehr als 1800 Kräfte von Feuerwehr, THW und Bundeswehr kämpften gegen die Flammen an. Und nun die Wettervorhersage für morgen Samstag, den 22. August.
16: Morgen macht sich in ganz Deutschland kühlere Meeresluft breit. Die subtropische und energiereiche Luft sorgt zusammen mit einem Tief im Südosten heute Nacht noch für teilweise gewittrigen und anfangs auch noch unwetterartigen Regen. Auch im Westen lokaler Starkregen mit Unwetterpotenzial. Am Tag gibt's viele Wolken mit Schauern und einzelnen Gewittern, aber auch Sonne, die im Süden die besten Chancen hat. Vor allem im Norden ist es windig. Heute Nacht 15 bis 10 Grad, im äußersten Norden und Süden zum Teil nur einstellige Werte. In Küstennähe und im Erzgebirge morgen unter 20, am Oberrhein dagegen bis 23 Grad. Auch Sonntag im Norden windig und vor allem an der Ostsee ein paar Schauer oder Gewitter. Richtung Süden scheint oft die Sonne. In der neuen Woche dann viel Sonnenschein und im Südwesten wird es wieder heiß.
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19: Hallo und herzlich willkommen zum ARD Sportabend, wie gewohnt aus den Studios des RBB in Berlin, heute mit Lars Becker im Studio. Zum Auftakt erstmal ein Ergebnis, gerade zu Ende gegangen, das Auftaktspiel der Bundesliga der Frauen. Der erste FC Union hat gegen den Meister, gegen den FC Bayern mit 1:4 verloren. Dazu später mehr, genauso wie zur ersten Hauptrunde im DFB-Pokal, 20.45 Uhr die Abendpartie Hansa Rostock gegen den VfB Stuttgart, und wir sind in dieser ersten Viertelstunde bei der Reit-WM in Aachen. Entscheidung im Springreiten und bei der Deutschlandtour der Radprofis. Los geht's aber mit dem DFB-Pokal und der Partie Hansa Rostock gegen den VfB Stuttgart. 20.45 Uhr geht's los, halbe Stunde also noch hin. Jan Dittgeit, wie ist die Atmosphäre, wie ist die Stimmung im Stadion in Rostock?
20: Naja, die ist im Ostseestadion immer gut, auch in der dritten Liga, weil man auch da immer vor vollen Rängen spielt. Aber heute ist es eben dann doch ganz besonders. Es wurde ja bei den Fans das Motto ausgegeben, alle in Weiß. Und da haben sich auch ganz, ganz viele dran gehalten. Die Treuen von der Südtribüne, die sind erst vor ein paar Augenblicken auf ihre Stammplätze gekommen. Und da wird jetzt mit rhythmischem Klatschen auch das eigene Team schon mal angefeuert. Also das Ostseestadion ist mit 27.000 Zuschauern heute ausverkauft und bereit für einen richtig spannenden, schönen Pokalabend.
19: Die Zweit- und Drittligisten in der ersten Hauptrunde des DFB-Pokals haben den Vorteil, schon zwei Spiele absolviert zu haben, so ein bisschen schon den Rhythmus aufgenommen haben, während die Bundesliga-Clubs, und das trifft natürlich auch den VfB Stuttgart, vom ersten Pflichtspiel der Saison stehen. Ist das ein kleiner Vorteil für Rostock? Ist das etwas, womit Hansa spekuliert?
20: Also ich denke schon, dass das ein Vorteil ist. Das hat der Stuttgarter Trainer Sebastian Hoeneß auch ganz klar so benannt, dass wenn man eben im Rhythmus ist, da dann doch einen Vorteil hat gegenüber den Stuttgartern. Aber der FC Hansa hat eben in diesen ersten beiden Spielen 4 Punkte geholt, aber nicht eben durchweg überzeugt. Das war zweimal ziemliches Spektakel. Und das, was eben Sorge bereitet, gerade wenn man gegen eine so offensivstarke Mannschaft wie den VfB Stuttgart dann spielt. Die Rostocker haben in diesen beiden ersten Drittligaspielen insgesamt 5 Gegentore kassiert. Zwar auch 6 geschossen, aber hinten muss man natürlich die Reihen dann deutlich besser dicht halten, als es eben zum Auftakt in der dritten Liga der Fall gewesen ist.
19: 4 Punkte, Platz 6. Was ist das Ziel für Hansa Rostock in diesem Jahr in der Liga?
20: Also da ist man ja deutlich offensiver mit dem Ziel vorangegangen, als das in den vergangenen beiden Jahren der Fall gewesen ist. Es gibt nur eine Losung. In diesem Jahr muss das klappen mit dem Aufstieg. Da gibt es überhaupt keine Diskussion. Da kann man wirklich auch sämtliche Instanzen beim FC Hansa fragen und durchgehen. Die haben alle gesagt, dieses Jahr müssen wir aufsteigen, denn in den vergangenen beiden Jahren ist man jeweils 5. geworden. Damit war man logischerweise nicht zufrieden, weil man eben ja auch zu den finanzstärksten Vereinen der dritten Liga gehört und wurde ja unter der Woche dann nochmal ein zusätzliches Schuldenschnitt bekannt gegeben. Also der Verein ist jetzt fast schon schuldenfrei, und das sind Voraussetzungen, die eigentlich für einen Zweitligisten da sein sollten, und diesem Anspruch will man eben in dieser Drittligasaison endlich auch gerecht werden.
19: Härtetest für den VfB Stuttgart vor dem Bundesligastart am kommenden Wochenende. Welche neuen Namen findest du in der Startformation von Sebastian Hoeneß?
20: Na, vor allem ist da natürlich Jenan Pejcinovic, den man vom VfL Wolfsburg geholt hat. Da wird kolportiert, dass das eine 25 Millionen Ablöse gewesen ist. Eigentlich hätte man auch im Tor natürlich einen besonderen Blick geworfen auf Dennis Simon, den man vom Sportclub Paderborn geholt hat. Der hat sich nur in der Vorbereitung am Oberschenkel verletzt, und die neue Nummer 1, die wird gar nicht spielen. An seiner Stelle Fabian Bredlow. Ja, und die anderen dann doch bekannten Neuzugänge, die Stuttgart geholt hat, die sitzen erstmal auf der Bank, zum Beispiel Bilal El-Khanous, der hat auch 15 Millionen gekostet, kommt aus Leicester. Also ansonsten sorgt Sebastian Hoeneß doch dafür, dass die bewährten Kräfte es erstmal machen sollen. Und das ist natürlich auch für das Rostocker Publikum schön, wenn man einen Dennis Undav oder einen Angelo Stiller oder einen Maximilian Mittelstädt da mal hier im Ostseestadion sehen kann.
19: Stuttgart natürlich der Favorit in dieser Partie, wenn auch ohne Pflichtspiel bisher. Wie werden die beiden Teams deines Erachtens nach diese Partie angehen? Du hast bei Hansa ja erzählt, viele Tore geschossen, aber hinten auch relativ anfällig.
20: Und genau deswegen hat Daniel Brinkmann die Anfangsformation gegenüber dem Spiel gegen Waldhof Mannheim am vergangenen Sonntag kräftig durcheinander gewirbelt. 6 neue insgesamt. Das ist tatsächlich eine Überraschung. Damit war so nicht zu rechnen. Und klar ist auch zu erkennen, dass er in der Defensive da die Schotten dicht machen will. Obwohl er auch gesagt hat, es wird eben nicht funktionieren, nur den Ball vom eigenen Tor wegzuhalten. Lang und breit bringt Sicherheit, ist nicht das Motto. Da zitiere ich jetzt Daniel Brinkmann. Er hat gesagt, wir brauchen auch den Mut, wir brauchen auch die Situation, wo wir die Stuttgarter auch in der eigenen Hälfte unter Druck setzen. Und vorne, wie gesagt, da sieht es nicht so schlecht aus beim FC Hansa. Ein Andreas Vogel, sag mal, mit seiner ganzen Routine, hat schon 3 Treffer in der dritten Liga erzielt, führt damit die Torschützenliste an. Und ich glaube, dass die Rostocker schon auch vor dem eigenen Publikum nicht nur verteidigen können und auch nicht verteidigen werden.
19: Vielen Dank, Jan Dittjoger. 20.45 Uhr geht's los im Ostseestadion. Hansa Rostock gegen den VfB Stuttgart. 3 Partien hatten schon um 18 Uhr begonnen. 2 von ihnen sind durch. Eintracht Frankfurt hat bei der SC St. Tönis aus der Stadt Tönis-Forst, Kreis Viersen in NRW, Oberliga Niederrhein mit 11:0 gewonnen. 10:0 bereits zur Pause. Deutlicher hatte noch nie ein Pokalspiel zur Pause gestanden. Den höchsten Sieg der Historie feierten die Stuttgarter Kickers 1941. 17:0 gegen den VfB 05 Knielingen. Damals hieß der Wettbewerb noch Tschammerpokal. Lang ist's her. Außerdem weiter Zweitligist Karlsruhe, 2:1 gewonnen beim Zweitliga-Absteiger Münster. Und die Partie Mannheim gegen Kaiserslautern steht 0:0, sollte in die Verlängerung gehen. Da droht aber ein Abbruch, dazu gleich mehr. Jetzt geht's erstmal um Radsport, um die Deutschlandtour. Die wird natürlich immer begleitet von Holger Gerska. Heute die 2. von 4 Etappen. Ein kurzer Prolog war ja zum Auftakt am Mittwoch vorgeschaltet. Heute ging es über knapp 200 Kilometer von Schwäbisch Hall nach Offenbach an der Queich. Die Etappe wurde im Massensport entschieden. Bester Deutscher Max Walscheid auf Rang 4. Aber Holger Gerska, der Topsprinter dieser Tour, der hat überraschend diesen Massenstart nicht gewonnen.
0: Ja, eine faustdicke Überraschung, denn Paul Magnier ist momentan dem Papier nach die Nummer 1 unter den Sprintern. Er hat die meisten direkten Duelle gewonnen und wird sozusagen in der Sprinter-Weltrangliste an 1 geführt. Das hat allerdings nicht verhindert, dass er gegen einen 19-Jährigen verloren hat, der überhaupt noch kein Profi ist. Der kommt nämlich aus der Nachwuchsabteilung des deutschen Red Bull World Tour Teams. Die haben eine Rookie-Mannschaft, die heißen auch so, Red Bull Rookies. Und er ist jetzt hier einmal in diese Deutschland-Tour hineingerutscht, weil es einfach mal eine freie Planstelle gab. Und so hat Alessio Magagnotti diesen Sprint gewonnen. Und er war um so viele schneller auf den letzten 100 Metern, dass Paul Magnier sicherlich auch gestaunt hat über diesen 19-jährigen Italiener. Magnier also 2. und die Deutschen am Ende auf den Plätzen 4 bis 7.
19: Welche Auswirkungen hat die Etappe auf die Gesamtwertung?
0: Minimale, aber nicht zu unterschätzende. Momentan kann man sagen, dass dieses Rennen, diese Deutschlandtour ein Duell ist zwischen Isaac Del Toro, dem Tour de France Dritten dieses Jahres, und dem Franzosen Louis Barret, der die erste Etappe in Schwäbisch Hall gewonnen hat. Und die beiden lagen durch 9 Sekunden voneinander getrennt. Jetzt sind es allerdings nur noch 6 Sekunden, denn unterwegs hat Del Toro einen Bonussprint gewonnen. Und da es ja auch auf der Königsetappe

0: pro Team. Und dann ist die Besetzung eben nicht so toll und das merkt man halt. Aber vor Ort ist es noch was ganz anderes. Da ist natürlich das Live-Erlebnis Radsport, das man hier auch mal vor die Haustür beliefert bekommt, wenn man sich so einen Nachmittag wie heute hier auf halbem Wege zwischen Mannheim und Karlsruhe angeschaut hat. Da gibt's unterwegs noch Rennen für die allerkleinsten Laufradrennen für 2-, 3-, 4-Jährige. Dann fahren die Kids mit 6, 7, 8 hinter dem ehemaligen Profi Jens Vogt hinterher. Dann gibt es Inklusionsrennen. Da ist den ganzen Nachmittag was los. Da sind Tausende an den Strecken. Das ist eine tolle Stimmung. Da fühlt sich diese Deutschlandtour wirklich großartig an.
1: Also eine B-Besetzung, wenn man so will, und andere Gegenveranstaltungen, ist trotzdem perspektivisch eine weitere Ausdehnung der Deutschlandtour in den nächsten Jahren auf vielleicht mehr als diese 5 Tage möglich, auf eine gesamte Woche?
0: Ja, das klingt auf dem Reißbrett ganz toll, würde man sofort unterschreiben. Es gibt nur ein Problem. So eine Deutschlandtour braucht Start- und Zielorte und das Ganze ist teuer. Das kostet ein paar hunderttausend Euro und wir wissen, wie es in den Kommunen aussieht und in deren Kassen. Und mal einfach so zu sagen, wir machen jetzt mal eine Etappe der Deutschlandtour und das kostet jetzt 400.000 und dann wird eben unsere Schule erst in 2, 3 Jahren saniert. Das ist schwer durchsetzbar. Diese ganze Deutschlandtour ist nach wie vor offenbar ein Verlustgeschäft. Die wird ja organisiert von der ASO, die auch die Tour de France beispielsweise austrägt und organisiert. Und das ist eine quer subventionierte Veranstaltung, die Tour de France als Zukunftsprojekt tatsächlich auch bis 2050 austragen will. Das hat man vertraglich festgelegt, bis 2050, wow, wohlgemerkt. Und man will dann irgendwann Gewinn machen damit, aber es ist noch nicht so weit und es ist nach wie vor nicht so leicht, genug Städte zu finden, die das hier austragen wollen. Und jetzt von 5 auf 7 hochzugehen, das ist ein Akt. Das Einzige, was natürlich helfen könnte, wäre World Tour. Und dann müsste aber ein anderes Rennen weichen, das ist erst einmal nicht in Sicht. Dann könnte man auch natürlich bessere Starterfelder bringen und dann hätte man vielleicht diese Attraktivität, aber dann wäre es noch ein bisschen teurer. Und so gesehen ist das momentan, glaube ich, der Rahmen, in dem es noch halbwegs gesund ist und ich kann mir nicht vorstellen, dass sich das in den nächsten 2, 3 Jahren ändern wird.
1: Holger Gerska über die Deutschlandtour der Radprofis, die an diesem Wochenende, konkret am Sonntag, zu Ende geht. Nochmal zurück zum DFB-Pokal. Bundesligist Eintracht Frankfurt und Zweitligist Karlsruhe haben als erste beiden Vereine die zweite Runde im DFB-Pokal erreicht. Es gibt noch eine Partie, die eigentlich laufen sollte. Waldhof Mannheim, Drittligist gegen den Zweitligisten Kaiserslautern. Derby im Karl-Benz-Stadion schon zu Beginn. Feuerwerk und Rauch, Unterbrechung. Und jetzt sollte eigentlich die Verlängerung beim Stand von 0-0 gespielt werden. Aber es gibt massive Ausschreitungen und Daniel Günther eine Spielunterbrechung nicht nur, sondern Abbruch droht.
2: Ich kann mir zum jetzigen Zeitpunkt nicht vorstellen, dass diese Partie fortgesetzt wird. Das Pokalspiel zwischen dem SV Waldhof und dem 1. FC Kaiserslautern steht kurz vor dem Abbruch. In der Nachspielzeit eskalierte hier alles nach einer Rudelbildung. Jetzt sieht man hier nur Polizei auf dem Rasen. Es flogen Leuchtraketen. Es gab gegenseitige Provokationen. Die Mannschaften sind in der Kabine. Und jetzt beim Stand von 0-0 droht dieser Partie der Abbruch.
1: Wir beobachten das natürlich weiter und gehen aber erstmal zum Reiten, konkret zur WM in Aachen. Dressur und Vielseitigkeit sind durch mit einer Flut an Medaillen für das deutsche Team und die letzten Tage gehören jetzt den Springreitern. Heute die WM-Entscheidung in der Teamwertung mit der dritten und letzten Teilprüfung. Die deutsche Equipe lag nach der ersten und zweiten Runde in Führung. Wie ist der aktuelle Stand der Dinge, Jan Wochner?
3: Na, hat sich bislang aus deutscher Sicht noch nichts getan, denn es war noch keiner der 4 Deutschen bislang dran. Das ändert sich in wenigen Minuten, wenn der so erfahrene Daniel Deusser als erster für die Deutschen reiten wird. Der Vorsprung auf die zweitplatzierten US-Amerikaner ist da, aber er ist nicht groß. Das heißt, möglichst eine fehlerfreie Runde vorlegen, um auch so ein bisschen die Gemüter zu beruhigen. Denn das wird heute, dafür muss man wirklich kein Reitprophet sein, extrem spannend und extrem eng.
1: 40.000 Zuschauer in der Aachener Sürs, das muss eine wahnsinnige Atmosphäre sein, gerade unter Flutlicht.
3: Ja. Ja, das ist großartig. Also Flutlicht war schon relativ früh an, denn es ist ziemlich dunkel, wolkenverhangener Himmel. Eben hat es richtig gedonnert, da kam auch ordentlich was von oben runter. Also der Rasen durchaus durchnässt, hat bislang aber noch keinen Einfluss auf die Reiterinnen und Reiter. Und ja, also es sind mindestens die 45.000, wenn ich mich hier so umschaue. So ein paar Plätze sind frei, dort wo es eben nicht überdacht ist. Die sind alle unter das Dach dann eben ausgewichen, auch wenn es mittlerweile nicht mehr regnet. Aber da sind noch mal ein paar Tausend mehr. Also das geht heute Richtung 50.000 und alle schauen sie ganz gebannt zu. Aktuell sind die Briten unterwegs. Ben Maher, super erfahren, fehlerfrei durch.

0: wirklich gekommen. Die Briten lagen ja auf Platz 5. Aktuell sind sie jetzt Zweiter und das bedeutet nur noch 3 Reiter und dann ist Daniel Deusser an der Reihe.
1: Vielen Dank fürs erste Jan Wochner Entscheidung heute in der Mannschaftswertung beim Springreiten bei der WM in Aachen. Im Laufe der Sendung übrigens ein Gespräch mit dem Einzelweltmeister von Aachen in der Vielseitigkeit mit Michael Jung und nach den Nachrichten kümmern wir uns um den Auftakt in der Frauenfußball-Bundesliga Union gegen die Bayern und haben außerdem ein ausführliches Gespräch mit dem langjährigen Captain des 1. FC Union bei den Männern mit Christopher Trimmel. Bis gleich.

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1: Um 20.30 Uhr mit Jasmin Becker. Bei einem russischen Angriff auf ein Einkaufszentrum in der Südostukraine sind mindestens 14 Menschen getötet worden. Das hat das ukrainische Militär mitgeteilt. Es gäbe mehr als 100 Verletzte. Präsident Selenskyj sprach von einem zynischen und hinterhältigen Angriff auf seine Heimatstadt. Die Drohnen hätten in zwei Wellen angegriffen, das zweite Mal nach Eintreffen der Rettungskräfte. Solche Angriffe seien Terrorakte. Die Welt müsse entsprechend darauf reagieren, forderte Selenskyj. In Schweden hat ein Mann in einer Schule zwei Jungen mit einem Schwert schwer verletzt. Eine weitere Person wurde nach Behördenangaben leicht verletzt. Aus Stockholm, Arne Bartram.
2: Es passiert gegen 14 Uhr am Freitagnachmittag in einer weiterführenden Schule in Fagersta, etwa 2 Stunden Autofahrt von Stockholm entfernt. Schüler berichten im schwedischen Fernsehen, dass ein junger Mann plötzlich mit einem Schwert auf einen ihrer Freunde losgeht und ihm in den Arm sticht. Der Angreifer soll nach Informationen schwedischer Medien ein 18-jähriger ehemaliger Schüler der Schule sein, der bereits wegen einer Körperverletzung verurteilt wurde. Die Polizei hat ihn am Bein angeschossen und festgenommen.
1: Bundesinnenminister Dobrindt hatte einen Medienbericht bestätigt, wonach Ende 2025 in der Nähe von Berlin ein Waffenversteck gefunden wurde. Verfassungsschutz und Polizei entdeckten in einem Waldgebiet 2 Schusswaffen und Munition. Aus dem Hauptstadtstudio Dietrich Kalmeurer.
3: Die Einsatzkräfte machten Waffen und Munition unbrauchbar. Danach überwachten sie das Versteck, um mögliche Abnehmer zu identifizieren. Es erschien jedoch niemand. Der Minister berichtet, die Bundesanwaltschaft ermittelt gegen einen Verdächtigen, der in Rumänien in Haft sitzt. Die Ermittler werfen ihm geheimdienstliche Agententätigkeit und die Vorbereitung einer schweren staatsgefährdenden Straftat vor.
1: In der Demokratischen Republik Kongo breitet sich das Ebola-Virus weiter aus. Rund 2500 Menschen seien bisher gestorben, so ein UN-Vertreter. Die Epidemie ist deshalb so schwer einzudämmen, weil es weder einen passenden Impfstoff noch eine gezielte Therapie gibt. Mit mehr als 5000 offiziell bestätigten Infektionen ist es der schlimmste Ebola-Ausbruch in der Geschichte des Landes. Zum Fußball. In der ersten Runde des DFB-Pokals gab es folgende Ergebnisse. St. Tönis, Eintracht Frankfurt 0:11 und Preußen Münster, Karlsruher SC 1:2. Soweit die Nachrichten. Das Wetter. Jetzt am Abend und später in der Nacht fällt von der Niederlausitz und Sachsen bis zum Bayerischen Wald zunächst oft kräftiger Regen, der ostwärts abzieht. Sonst fällt aber auch gebietsweise Regen, örtlich auch mit Blitz und Donner. Morgen dann wechseln sich Sonne und dichte Wolken ab, dazu gibt es Schauer und einzelne Gewitter. Von Vorpommern bis nach Brandenburg sowie südlich der Donau bleibt es weitgehend trocken. Der Süden bekommt am meisten Sonne ab. 17 bis 24 Grad werden es maximal. Die Zeit 20.33 Uhr.
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4: Willkommen zurück, weiter im Studio Lars Becker. 2 Ergebnisse aus der ersten Runde des DFB-Pokals haben Sie gerade gehört. Frankfurt, der Bundesligist, und Karlsruhe, der Zweitligist, sind weiter. Eine dritte Partie sollte schon zu Ende sein oder zumindest sich in der Verlängerung oder im Elfmeterschießen befinden. Waldhof Mannheim, der Drittligist, gegen den Zweitligisten Kaiserslautern. Das ist ein Nachbarschaftsderby. Es gab schon zu Beginn des Spiels eine Unterbrechung. Feuerwerk und Rauch waren unterwegs. Und dann war die Frage nach Ausschreitungen und Polizeieinsatz, sogar Polizeipferde auf dem Platz, ob die Partie fortgesetzt wird. Wir werden gleich in wenigen Sekunden Daniel Günther rufen und werden dann anschließend zum Auftaktspiel der Fußball-Bundesliga der Frauen übergehen. Da hat der erste FC Union gegen Meister Bayern München am Ende deutlich mit 1:4 verloren. Jetzt aber erstmal der aktuelle Stand der Dinge aus Mannheim.
5: Ich bin ganz ehrlich, vor einer Viertelstunde hätte ich nicht daran geglaubt, dass ich beide Mannschaften hier nochmal auf dem Rasen wiedersehe. Aber jetzt machen sie sich warm, um dieses Spiel, dieses Skandalspiel, dann doch sportlich zu beenden. Die Polizei hat den Platz verlassen und Schiedsrichter Robert Schröder gibt jetzt beiden Teams die Gelegenheit, sich ein bisschen aufzuwärmen, denn das Spiel war ja über eine halbe Stunde unterbrochen. Und ich weiß nicht, lange es in dieser Nachspielzeit dann noch gehen wird beim Stand von 0:0. Und danach gibt es ja noch einmal 2x15 Minuten Verlängerung. Man kann nur hoffen, dass auf den Rängen alles ruhig bleibt. Denn eins ist klar, bei der nächsten Unregelmäßigkeit, bei dem nächsten Feuerwerkskörper, das auf den Rasen fliegt, bin ich mir relativ sicher, macht Robert Schröder hier Feierabend. Aber jetzt hoffen wir, dass die Sache weitergeht. Für beide Akteure ist das alles andere als leicht, aber es wird hier gleich weitergehen, bei diesem ganz sicher jetzt schon skandalösen Spiel zwischen Waldhof und dem 1. FC Kaiserslautern beim Stand von 0:0.
4: Die letzten Minuten oder Sekunden nur noch der regulären Spielzeit sind zu absolvieren und dann aller Voraussicht nach die Verlängerung und möglicherweise, wenn es nicht noch schlimmer wird oder erneut schlimm wird, das Elfmeterschießen. So, Saisoneröffnung in der Bundesliga der Frauen, Auftaktpartie im Stadion an der Alten Försterei in Berlin-Köpenick vor 15.000 Fans und meiner Kollegin Tabea Kunze. Hallo Tabea.
6: Hallo Lars, darf ich dich kurz korrigieren? Es waren sogar über 17.000.
4: Umso besser, sehr schön. Die Korrektur nehme ich sehr gerne zur Kenntnis. Union Berlin gegen den Titelverteidiger, gegen Bayern München. Union möchte gerne im zweiten Bundesliga-Jahr unter die Top 10, liebäugelt vielleicht sogar intern mit einem Platz im internationalen Fußball. Und die Bayern wollen, klar, die fünfte Meisterschaft in Folge. Ich hatte das Gefühl, die Partie ist so gelaufen, wie man es fast erwarten konnte. Halbwegs ausgeglichen lange und am Ende gewinnen die Bayern doch deutlich. Kannst du es konkret machen?
6: Ja, es waren dann am Ende die individuellen Momente, die einfach zugunsten der Bayern ausgegangen sind. Und aus Union-Sicht kann man sagen, es war einfach bitter, wie das hier gelaufen ist. Denn fast wären tatsächlich die Berlinerinnen hier in Führung gegangen. In der 7. Minute hatte Kempel das 1:0 auf dem Fuß. Und sie nutzt diese Großchance eben nicht, legt den Ball knapp links am Tor vorbei. Und ganz anders dann in der 26. Minute das erste Tor dieser neuen Bundesliga-Saison. Es gehörte Clara Bühl, ein direkter Freistoß aus 17 Metern, toll verwandelt von der deutschen Nationalspielerin. Und in der zweiten Halbzeit, ja, kaum angepfiffen, da hat Pernille Harder, auch so ein Topstar der Bayern, einen schlimmen Rückpass der Unionerinnen bestraft. Da stand es dann 2:0 und dann ging das irgendwie so seinen Gang. Ich hatte das Gefühl, die Bayern hatten dann auch ja alles im Griff. 3:0 dann in der 60. Minute wieder im Anschluss an einen Freistoß von Bühl. Vigo Stotti, die Torschützin, erst in der Schlussphase, als bei mir so das Gefühl aufkam, jetzt ist den Unionerinnen auch alles egal. Da hat dann Bauereisen das 1:3 geköpft. Am Ende noch das 4:1 durch Münchens Prost. Also es war ja nicht so richtig spannend, aber trotzdem bleibt, glaube ich, aus Unioner Sicht das Gefühl, hier war doch mehr drin.
4: Tabea, die Experten waren sich vor Saisonbeginn einig, sind sich sicherlich immer noch, die Bayern werden wieder Meister, sind national nicht zu gefährden und möglicherweise ist der Gap zwischen den Bayern und dem Rest des Feldes noch größer geworden?
6: Ja, man muss es leider aus Sicht der Spannung so sagen, denn es ist fast schon, ja, hingenommen, auch von sämtlichen Trainern der Liga, dass die Bayern ihren Titel verteidigen werden. Es wäre dann der fünfte Meistertitel in Folge, der bei den Frauen nach München wandern würde. Und ich sehe da auch niemanden, der sie jetzt ernsthaft herausfordern könnte. Der VfL Wolfsburg hat wirklich Schwierigkeiten, ohne Alexandra Popp, auch ohne den Sportdirektor Ralf Kellermann, konkurrenzfähig zu bleiben. Ich glaube nicht, dass das reichen wird, um die Münchnerinnen eben zu fordern in Sachen Meisterschaft. Aber was wir vielleicht sagen können, was die Liga eben spannend hält, ist das Rennen um die internationalen Plätze. Da haben wir Frankfurt, Leverkusen, natürlich auch Union, die eben um diese ersten, ja sag ich mal, 3 bis 4 Plätze mitspielen werden.
4: Also Spannung vermutlich hinter dem noch nicht feststehenden, aber sehr wahrscheinlich einen erneuten Meister FC Bayern. Es gibt, Tabea, keine freien Frauenfußballclubs mehr in der Bundesliga. Mit Essen ist der letzte verbliebene Verein im Sommer abgestiegen. Nur noch Teams aus Männer-Bundesliga-Clubs oder die zu Männer-Bundesliga-Clubs gehören. Geht bei dir auch so ein bisschen Melancholie damit einher?
6: Ja, ich finde, es ist wirklich ganz schwer zu sagen, wie ich das jetzt finden soll. Denn klar, die freien Frauenfußballclubs, die einfach diese Sportart in Deutschland auch geprägt haben, wie eben der FFC Frankfurt, wie Turbine Potsdam, wie auch die SGS Essen, die sind eben jetzt nicht mehr dabei, konnten nicht mehr mithalten in der Bundesliga, obwohl sie eben so viel für diese, ja, die Fußballerinnen in Deutschland einfach historisch gesehen getan haben. Und trotzdem muss man sagen, wenn die Bundesliga den Anschluss nicht verlieren möchte mit den großen Ligen aus England und Spanien, dann braucht sie einfach diese Finanzkraft und dann braucht sie dieses Quersubventionieren von den Männer-Bundesligisten. Und das ist einfach der Weg, der wird nicht aufzuhalten sein. Und wenn man zum Beispiel auch mit Spielerinnen spricht, wie zum Beispiel Clara Bühl vom FC Bayern, die sagt natürlich ganz klar, das braucht die Liga. Die braucht einfach diese starken Männerclubs im Hintergrund, um eben den Anschluss international nicht zu verlieren. Und ich frage mich eher, ob dieser Anschluss nicht schon mehr und mehr verloren gegangen ist. wenn wir noch darüber reden wollen, wer alles die Liga
4: unbedingt auch verlassen hat.
6: Ne? Das müssen wir ja
4: Zettel.
6: Auch noch sagen. Dann lass uns darüber sprechen.
4: Ja, es ist enorm viel in Bewegung im Frauenfußball. Ne? Immer höhere Ablösesummen für Topspielerinnen und das betrifft natürlich auch die Bundesliga. Die Bayern haben Georgia Stanway, einen der Stars der Szene, verloren an den FC Arsenal. Elisa Sens ist weg, Selina Gergi, Nicole Anjumi. Wird die Bundesliga möglicherweise abgehängt?
6: Ja, das ist meine Befürchtung, dass man da ein bisschen die Entwicklung verschlafen hat und dass die Spielerinnen ja auch ganz offen sagen, wie eben Stanway, ich möchte in eine Liga, in der ich jedes Wochenende auf Top-Niveau gefordert bin. Und dieses Gefühl hatte sie hier eben beim FC Bayern in der Bundesliga nicht mehr. Und man sieht ja auch, dass die Summen, die in England gerade gezahlt werden, auch an Gehältern für die Spielerinnen sehr attraktiv sind, auch eben was die Rahmenbedingungen angeht. Und die Bundesliga hängt da noch hinterher. Hier wird noch über ein Grundgehalt gesprochen, das möglicherweise mal verpflichtend eingeführt wird. Da redet man von 3.000 Euro brutto im Monat. Da sind andere Ligen, gerade eben die englische Liga, längst weiter. Und ich kann es den Spielerinnen nicht vorwerfen, dass sie am Ende dann die Bundesliga verlassen.
4: Du hast zum Beispiel auch Clara Bühl erwähnt. Da haben auch einige gedacht, die würde den FC Bayern in dieser Saison verlassen. Sie ist da geblieben, genauso wie Julia Gwin und Franziska Kett. Aber die sind heiß begehrt international und möglicherweise im nächsten Jahr auch weg. Wodurch sind die möglicherweise zu halten? Hilft die Ausgliederung der Frauen-Bundesliga weiter?
6: Ja, das ist sehr spannend, dass du das ansprichst. Die Bundesliga hat ja eben genau diesen Schritt jetzt gewagt, sich vom DFB losgelöst. Zur kommenden Saison wird sie eben eigenständig organisiert sein. Und Dirk Zingler, der Präsident des 1. FC Union, ist ja jemand, der da sehr rührig ist. Und der hat hier gerade vor dem Spiel bei den Kollegen des ZDF mal eben so nebenbei fallen lassen, dass die Bundesliga zu der kommenden Saison dann auch Playoffs einführen wird, was die Entscheidung um die Meisterschaft angeht. Da gab es wohl jetzt eine Abstimmung unter den 14 Clubs. 12 waren dafür, nur der FC Bayern und der VfL Wolfsburg waren dagegen und sind dann aber sozusagen überstimmt worden. Und mit diesen Playoffs möchte man weiter die Attraktivität der Liga steigern, möchte eben sich auch interessant machen für Medienpartner, möchte mehr Fernsehgelder generieren. Also es ist einiges im Fluss, auch was die Bundesliga angeht. Und ich glaube, das ist wirklich auch dringend nötig, um eben auch für die besten Spielerinnen der Welt attraktiv zu bleiben.
4: Vielen Dank, Tabea Kunze, über die Situation der Frauenfußball-Bundesliga und natürlich das Auftaktspiel dieser Bundesliga, der neuen Bundesliga-Saison 2026-27, der 1. FC Union im zweiten Jahr in der Bundesliga zu Hause gegen den deutschen Meister, den Dauermeister, den Titelverteidiger, den Pokalsieger gegen den FC Bayern am Ende mit 1:4 verloren. Wir bleiben beim 1. FC Union, gehen aber zu den Männern. Da ist nämlich vor der neuen Saison vieles auf links gedreht worden und das hängt natürlich mit dem neuen Trainer zusammen, mit dem Schweizer Mauro Lustrinelli. Andere Ideen, anderes Konzept, anderes Spielsystem. Grob vereinfacht gesagt, Vierer statt Dreier- oder Fünferkette, aktiver, offensiver Ballbesitzfußball statt defensivem gegen den Ballfußball. Ob und wie diese Metamorphose funktioniert, darüber habe ich mit dem langjährigen Kapitän der Eisernen, mit Christopher Trimmel, gesprochen und ihn zuerst gefragt, wie radikal Lustrinelli den Prozess konkret gestaltet hat.
7: Ja, natürlich. Also wenn du so eine Spielidee und ich müsste lügen, Union stand ja die letzten Jahre für ja einen ordentlich anderen Fußball, so ehrlich bin ich, dann geht das nur Step by Step. Also da kann man nicht von heute auf morgen ja gleich alle Inhalte in die Mannschaft pumpen, sondern das braucht natürlich Zeit und das wird auch jetzt noch weit in die Saison hinein auch Zeit brauchen, um ja die Prozesse dann perfekt umzusetzen.
4: Einigen Spielern kommt so eine Systemumstellung entgegen, für andere ist es mühsamer. Wie schwer ist es für ein gesamtes Team, sich umzuorientieren, neue Mechanismen und Spielsysteme auch zu erlernen und dann umzusetzen?
7: Ach, das sehe ich gar nicht so streng. Ich glaube, natürlich gibt es Spielsysteme, wo sich vielleicht der ein oder andere Spieler jetzt nicht so wohl fühlt, aber am Ende sind wir ja Leistungssportler, die täglich trainieren, um den Matchplan oder den Plan des Trainers bestmöglich umzusetzen. Und ich denke, wenn es ein Trainerteam dann gut macht, ist es absolut immer möglich, egal ob das jetzt Viererkette ist, Fünferkette, wie auch immer. Ich glaube, dass wir schon die Spieler dafür haben, das absolut umzusetzen. Und deswegen braucht es natürlich seine Zeit und es ist egal, ob wir jetzt die letzten Jahre Fünferkette praktiziert haben, sondern bei jeder Mannschaft braucht das seine Zeit und natürlich versucht man dann auch mit positiven Resultaten die ganze Spielidee zu verstärken.
4: Sie haben es schon angedeutet und Ihr Teamkollege Andras Schäfer hat es unter der Woche auch nochmal gesagt, die Mannschaft spiele noch nicht so, wie Lustrinelli sich das vorstelle. In den 10 Testspielen gab es auch nur in Anführungsstrichen 3 Siege, Generalprobe gegen Ipswich 2-4 verloren. Steigt da innerlich auch ein Stück weit die Unruhe, die Nervosität oder sagen Sie einfach trust the process?
7: Ja, nee, wir sind da gar nicht nervös. Das ist auch normal, dass wie schon vorher angesprochen, dieser Prozess einige Zeit braucht. Anders verstehe ich natürlich einzelne Spieler. Wenn du als Fußballer in der Vorbereitung, wir hatten schon einige Spiele, dann die Resultate nicht so hast, ist es auch ganz normal, dass da auch Unzufriedenheit herrscht. Das ist ja typisch. Ich meine, ich spiele auch in erster Linie Fußball, um die Spiele zu gewinnen. Das ist ja ganz klar. Aber das braucht seine Zeit und ich glaube, die Resultate haben jetzt in erster Linie nicht so eine große Rolle eingenommen, wie die Art und Weise, eben diese Inhalte dann in die Mannschaft zu bekommen. Und wir wissen natürlich, dass wir da schon noch einen weiten Weg vor uns haben. Aber am Ende müssen wir dranbleiben und eben dem Vorgang vertrauen.
4: Es gibt einige Begriffe, die Mauro Lustrinelli immer wieder nennt. Intensität, Energie, allen voran, aber auch Freude, Begeisterung, Winner-Mentalität, Team-Spirit. Wie würden Sie Ihren neuen Trainer charakterisieren? Was zeichnet ihn aus?
7: Ja, er lebt genau diese Eigenschaften jeden Tag vor. Er verlangt von der Mannschaft sehr viel, was ich sehr gut finde. Und um diesen Fußball erfolgreich zu praktizieren, brauchst du eben diese Energie, diese Intensität, weil am Ende geht es dann schon auch um Pressing-Situationen. Und jeder, der sich mit Fußball ein bisschen beschäftigt, weiß, dass es ein halbes Pressing nicht gibt, weil in der Bundesliga speziell auf so einem Niveau nutzt das der Gegner aus und bespielt das ganz, ganz leicht. Und wenn du im Pressing bist, vor allem in der Vorwärtsbewegung, bringt das natürlich auch Räume für den Gegner hinter der letzten Kette. Deswegen muss das natürlich schon passen und da braucht man dann schon die Intensität und auch die Aggressivität. Und wir wissen, und das war für uns die letzten Jahre natürlich auch eine Lehre, wenn du das nicht täglich im Training vorlebst und auch umsetzt, dann wird es am Wochenende auch schwer. Und wir sind absolut eine Mannschaft, wenn wir gut trainieren, eine gute Woche haben, dann liefern wir meistens auch am Wochenende. Und das lebt der Trainer absolut jeden Tag vor.
4: 4 Neuzugänge hat Union bislang verpflichtet. Zuletzt den schnellen Ivora Emmanuel Latelat und den erfahrenen Schweizer Nationalspieler und WM-Teilnehmer Michel Aebischer. Wie gut sehen Sie das Team aufgestellt? Gibt es weiteren Bedarf aus Ihrer Sicht?
7: Ja, also Bedarf. Also ich vertraue, ich bin eigentlich immer ein Spieler und Kapitän gewesen. Ich habe da die Kaderpolitik nie hinterfragt. Ich arbeite oder bin immer mit der Mannschaft zufrieden, die da ist. Weil am Ende bringt es auch immer wieder Chancen für junge Spieler, für Spieler, die vielleicht eher hinten dran waren. Also deswegen, ich möchte da gar nicht irgendwie was beurteilen. Fakt ist, die Neuzugänge haben definitiv alle Qualität. Das hat man jetzt im Training schon gesehen und die brauchen die auch. Also das ist ja natürlich schon auch ein Fakt, dass wir sagen, okay, wir wollen wieder in der Bundesliga bestehen, wollen uns entwickeln, wollen eine gute Saison spielen und da braucht man einfach Qualität und auch Erfahrung und das haben die absolut alle.
4: Hat Mauro Lustrinelli ein konkretes Saisonziel vorgegeben oder geht es um Entwicklung?
7: Ja, ich glaube, das ist zu früh. Wir werden uns definitiv natürlich auch wie jedes Jahr zusammensetzen und die Ziele intern definieren. Das machen wir sehr gerne. Das werden wir jetzt auch nicht in der Öffentlichkeit jetzt hinaus posaunen. Aber natürlich weiß ich, dass jetzt so viele Inhalte neu sind, dass man in erster Linie jetzt natürlich noch auf die Entwicklung gucken muss. Weil, wie gesagt, wir wollen dann irgendwann mal Konstanz ins Spiel bekommen. Da ist der Fokus drauf und wir wollen natürlich den Trainer glücklich machen und über 90 Minuten dann auch Spiele abliefern, so wie man sich das vorstellt. Und das war jetzt in der Vorbereitung natürlich schon einzelne Teile zu sehen, was wir drauf haben, was da möglich ist. Aber es gab auch Teile, wo wir es noch nicht so verstanden haben, aber das ist auch normal.
4: Die lange Vorbereitungszeit ist bald vorbei. Am Sonntag das erste Pflichtspiel, die erste Hürde im DFB-Pokal, auswärts beim Zweitligisten Eintracht Braunschweig. Ein Reifetest, sagt Lustrinelli, ist aber eine ziemlich unangenehme und undankbare Aufgabe, könnte ich mir vorstellen, zumal der Gegner schon im Rhythmus ist.
7: Absolut, und ich kenne auch persönlich den Cheftrainer und auch seinen Co-Trainer sehr gut, weil ich mit dem Co-Trainer aktiv bei Rapid Wien noch zusammengespielt habe, mit Stefan Kulowitz und mit dem Lars Konecka, der war der erste Co-Trainer von Ralf Rangnick bei der österreichischen Nationalmannschaft. Das sind schon Top-Trainer und ich weiß, was die drauf haben, deswegen glaube ich schon, dass die einen Heimvorteil haben, dass die taktisch perfekt eingestellt sind und wie du schon gesagt hast, auch im Rhythmus mittlerweile. Das heißt, es ist natürlich eine große Aufgabe für uns und aber auch eine schöne Aufgabe.
4: Christopher Trimmel, der langjährige Kapitän des ersten FC Union vor der neuen Saison. Gleich geht's weiter mit dem zweiten Teil des Gesprächs. Vorher aber gehen wir live rein zum DFB-Pokal. Erste Runde seit 20.45 Uhr. Die Partie im Ostseestadion in Rostock. Hansa gegen den VfB Stuttgart. Wie hat's angefangen, Jan Dittjogeit?
8: Auf jeden Fall stimmungsvoll. Ja, der Faktor Publikum, der wird hier eine Rolle spielen. Das haben beide Trainer vor dieser Partie gesagt. Und die Unterstützung hier im Ostseestadion von den 27.000 für den FC Hansa ist auch riesengroß. Jetzt aber aufgepasst, die Stuttgarter über die rechte Seite, kommt ein Querpass in die Mitte. Aber da ist ein Abwehrfuß dazwischen. Und deswegen Eckball, erster Eckball für den VfB Stuttgart, der schon versucht in dieser Anfangsphase das Heft des Handelns in die Hand zu bekommen. Aber der FC Hansa immer wieder auch mit den Kontersituation. Genau so hat sich Daniel Brinkmann das vorgestellt. Na klar, das Spiel machen werden die Stuttgarter, aber diese Situationen, die dann immer wiederkehren, wo man eben im Umschaltspiel auch den Gegner mal unter Druck setzen kann, haben wir schon auch in dieser Anfangsphase gesehen. Noch aber nach 6 Minuten keine Tore, 0-0.
4: Teil 2 des Gesprächs mit Christopher Trimmel, dem Kapitän des ersten FC Union, inzwischen 39 Jahre alt, geht in seine 13. Saison beim ersten FC Union und für ihn heute auch ein besonderer Tag. Sie werden heute als Berliner Profifußballer des Jahres geehrt. Erstmal herzlichen Glückwunsch dazu. Wo findet diese Ehrung statt? In welchem Rahmen?
7: Ja, die findet vor dem ersten Saisonspiel der Frauen gegen Bayern München statt, also im Stadion. Ich freue mich natürlich sehr. Es ist mir natürlich eine Ehre, dass ich diese Auszeichnung erhalte. Und freue mich schon auf die Übergabe.
4: Sie sind seit 2014 bei Union, haben alles mitgemacht, gehen in Ihre 13. Saison, wenn ich richtig gezählt habe. Woran merken Sie, dass Sie inzwischen 39 und nicht mehr ganz 29 sind? Und wie lässt sich das ausgleichen?
7: Also ganz ehrlich, in der Regenerationsphase merke ich es am meisten, dass man natürlich jetzt schon ein bisschen länger braucht als früher. Das ist aber auch normal und nichts Überraschendes. Aber ansonsten fühle ich mich tatsächlich noch sehr, sehr gut. Ich glaube, das ist ja das Wichtigste, speziell auf meiner Position über Außen, wo man ja doch gegen meistens den schnellsten Gegenspieler der Mannschaft trifft. Aber ich bin noch im Saft. Ich möchte auch sportlich weiterhin eine Option sein für die Mannschaft. Ich bin Kapitän dieser Mannschaft. Mir macht es Spaß, jeden Tag ins Stadion zu fahren. Von dem her, ja, ich glaube, man muss natürlich im eher höheren Fußballalter natürlich noch mehr auf seinen Körper schauen. Aber man muss ehrgeizig bleiben und sich nicht irgendwie als alter Mann fühlen.
4: Machen Sie speziell was anders jetzt, um das Niveau zu halten? Also Ernährung, Schlafroutinen, individuelle Dinge?
7: Speziell die Regenerationsphase, die nehme ich mir. Also da schnappe ich mir schon auch noch einen zusätzlichen Tag, wo ich mehr auf meinen Körper gucke, weil, wie gesagt, ich merke es am meisten, dass ich halt einfach vielleicht so einen Tag länger brauche, wenn ich mal ein Spiel mache über 90 Minuten. Aber wie gesagt, das ist normal. Ich glaube, da sollte man sich nicht übernehmen und dann mit falschem Ehrgeiz vielleicht mal in ein hartes Training stürzen, sondern da gehört die Trainingssteuerung dann schon auch dazu.
4: Eine beeindruckend lange Karriere und vor allen Dingen auch lange beim ersten FC Union. Was geht denn jetzt vielleicht sogar besser mit 39 als vor 10 Jahren, neben Erfahrung?
7: Ja, ich glaube, man wächst natürlich auch mit den Spielphasen. Ich glaube, ich habe mit Union, mit dem Aufstieg, mit den internationalen Geschäften, die wir 3 Jahre auch erleben durften, auch mit die letzten 3 Jahre sportlich eher schwierige Jahre, habe ich alles miterlebt. Ich glaube, diese Erfahrung, die macht man dann halt nur, wenn man älter wird. So früh, glaube ich, solche Phasen mitzunehmen, ist eine Ausnahme. Von dem her wächst man da dran. Man glaube ich, hat man oder man entwickelt eine gewisse Routine in auch schwierigen Situationen, dass man da vielleicht mal dann ein bisschen Ruhe reinbringt. Das bringt mich natürlich schon auch weiter. Aber es ist natürlich auch dann die Erfahrung in den Spielphasen, dass man vielleicht ein Spiel besser lesen kann, Vielleicht in Drucksituationen ist man dann konzentrierter und ruhiger als vielleicht ein junger Spieler. Aber da sehe ich dann auch wieder die Verantwortung, die ich dann habe, um eben den jüngeren Spielern was mitzugeben.
4: Letzte Frage zu dem Themenkomplex. Wann entscheiden Sie, ob es noch weitergeht? Immer kurz vor Ende der laufenden Saison? Oder wie lange ist das physisch machbar? Man merkt ja, dass die Karrieren zum Teil immer länger dauern. Und Ihre ist ja schon sehr beeindruckend, was Union angeht.
7: Ja, also früher war ich eher entspannter, weil ich wusste, okay, man hat ja, auch wenn man sich jetzt im März, April erst zusammensetzt und der Verein, das weiß man ja am Ende nie, entscheidet sich für einen anderen Weg. Da ist man dann natürlich schon entspannter, weil man weiß, okay, man hätte vielleicht die ein oder andere Option, sportlich woanders hinzugehen. Das ist ja auch normal. Jetzt in gehobenen Fußballalter setzt man sich wahrscheinlich ein bisschen früher zusammen. Also ich gehe davon aus, dass ich im Winter wieder ein offenes Gespräch da mit dem Präsidenten führen werde. In welche Richtung das gehen wird, werden wir sehen. Ich glaube, solange ich mich gut fühle, und das weiß ich selber auch, das ist die Voraussetzung, und ich der Mannschaft noch was gebe, und da meine ich jetzt gar nicht, dass ich jetzt absoluter Stammspieler sein muss, sondern man braucht ja jede Position doppelt besetzt. Und solange ich eine gute Konkurrenz auch bin, und aushelfen kann und der Mannschaft was gebe, dann sehe ich mich natürlich schon noch aktiv im Fußball. Aber wie gesagt, da gehören immer zwei Seiten dazu.
4: Dann entlasse ich Sie jetzt mit einer Schlussfrage. Wenn irgendwann für die Union-Legende, und das sind Sie ja längst, Captain Trimmel Schluss ist, folgt wie angedacht die zweite Karriere als Tätowierer?
7: Nein, also als Tätowierer, das mache ich ja immer so nebenbei. Das ist ja eine Leidenschaft, das ist ein Hobby. Und das geht auch neben Hauptberuf eigentlich ganz gut, weil die Leute sich ohnehin eher abends tätowieren lassen möchten. aber ich mache die Trainerlizenz. Ich sehe mich weiterhin im Fußball. Das ist die letzten Jahre bei mir so gewachsen. Ich werde jetzt im November schon die Prüfung zur B-Lizenz absolvieren und werde definitiv die nächsten Jahre in den Trainerlizenzen meinen Weg sehen. Und da möchte ich auf jeden Fall dranbleiben.
4: Christopher Trimmel, der Kapitän des 1. FC Union, morgen mit seiner Mannschaft, am Sonntag mit seiner Mannschaft im DFB-Pokal in Braunschweig gefordert, und der Auftakt in die Bundesliga Woche später gegen Frankfurt. Die haben sich heute beim SC St. Tönnies, Oberliga Niederrhein, mit 11:0 durchgesetzt. Und damit geht's wieder zur Reit-WM nach Aachen. Entscheidung in der Mannschaftswertung heute. Deutschland führt, 4 Reiter unterwegs, 3 müssen 0 gehen. Und die Frage an Jan Wochner: Hat der Erste schon eine Nullrunde hingelegt?
9: Aber wie Markus Ening, der Mann aus Borken in Westfalen, hat eine Null geschafft. Fehlerfreier Ritt auf seinem Wallach Coolio. Dieses so intelligente Pferd, das so klug ist, dass es als Albert Einstein unter den Springreitpferden gilt. Und die beiden haben richtig abgeliefert. Markus Ening, der ist so westfälisch trocken. Den habe ich vorher noch an der Kaffeemaschine im Presseraum abgefangen. Habe ich gefragt, na, was machen Sie denn hier? Und er sagte, na, hier ist ruhig, und diese Ruhe hat er auch dann hier in den Parcours mitgenommen. Zweimal wackelte die Stange bedenklich, aber blieb liegen, und das im Gegensatz zu den anderen Top-Nationen. Allesamt die Verfolger im Klassement, USA, Belgien und Italien mit Abwürfen, also es riecht für den Moment schwer nach Gold für Deutschland.
4: Zurück zum DFB-Pokal. Frankfurt also in der zweiten Runde, genauso wie Karlsruhe, 2:1 gewonnen in Münster. Die Skandalpartie, die kurz vor dem Abbruch stand, Mannheim gegen Kaiserslautern, da steht's nach der ersten Halbzeit der Verlängerung weiter 0:0. Und wie steht's, Jan Dittjogert, im Ostseestadion, Hansa gegen Stuttgart? Merkt man, dass Hansa schon 2 Pflichtspiele in den Knochen hat und Stuttgart noch nicht im Rhythmus ist?
10: Ja, also ich glaube schon, dass Trainer Daniel Brinkmann ganz zufrieden sein wird mit dem, was seine Mannschaft hier in der knappen ersten Viertelstunde gezeigt hat. Auf jeden Fall ist es so, dass man die Stuttgarter sehr aggressiv anläuft. Jetzt aber eine Standardsituation von der linken Seite für den VfB. Mittelstädt hat sich dort den Ball zurechtgelegt. Der rechte Arm geht hoch. Jetzt kommt aber mit dem linken Fuß reingeschlagen. Kurz vor das Tor. Kopfball aber raus. Befördert den Ball erst einmal aus dem 16-Meter-Raum. Die Rostocker müssen aufpassen, dass sie die Situation jetzt unter Kontrolle bekommen. Denn der zweite Ball über die linke Seite kommt jetzt nochmal, wieder Mittelstädt, kann sich im Zweikampf durchsetzen, Flanke in die Mitte, und da gibt es wieder eine Kopfballgelegenheit, da stiegen gleich 3, 4 Spieler hoch, am Ende waren Rostocker zuletzt dran, deswegen Eckball von der rechten Seite. Der VfB Stuttgart musste schon wechseln, früh wechseln. Nicolas Nartey ist nicht mehr mit dabei, für den ganz besonders bitter, weil der sich ganz bestimmt viel vorgenommen hat, denn der hat ja mal gespielt beim FC Hansa, ist zwar schon eine Weile her, war 2019, 2020, hat einen super Eindruck hinterlassen, ist ja dann lange auf seinen Weg gegangen, aber er hat sich da an den Oberschenkel gefasst, musste runter für ihn rein. Joscha Wagnermann, also damit wird der VfB sicherlich personell auch nicht viel schlechter sein als vorher. So, Eckball jetzt von der rechten Seite, aber die Ausführung dauert noch ein bisschen. Jetzt kommt der Ball auf den kurzen Pfosten geschlagen, aber jetzt ist die Situation dahin. Es bleibt beim 0:0.
4: Nach den Nachrichten ein Gespräch mit dem Speerwurf-Europameister mit Julian Weber. Bis dann.

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1: Um 21 Uhr mit Jasmin Becker. Bei einem russischen Angriff auf ein Einkaufszentrum in der Heimatstadt des ukrainischen Präsidenten Selenskyj sind mindestens 18 Menschen getötet worden. Die Regionalverwaltung sprach außerdem von mehr als 120 Verletzten. Aus Kiew, Florian Kellermann.
2: Das getroffene Einkaufszentrum war das größte in Kryvyj Rih. Fotos zeigen ein weitgehend zerstörtes Gebäude. Nach Angaben von Behörden griff Russland es in zwei Wellen mit Langstreckendrohnen an. Mit solchen zweiten Angriffen sollen Helfer getroffen werden, die zu einem Unglücksort gerufen werden. Der ukrainische Präsident Volodymyr Selenskyj nannte den Angriff in einer Mitteilung absolut zynisch und niederträchtig. Er sei als terroristischer Akt zu werten.
1: In Schweden hatte ein Angreifer mit einem Schwert mindestens 2 Menschen schwer verletzt. Der Mann drang nach Behördenangaben in der Stadt Vergärste etwa 170 Kilometer nordwestlich von Stockholm in eine Schule ein. Inzwischen sei er in Polizeigewahrsam. Umliegende Schulen seien sicherheitshalber geräumt worden, sagte ein Polizeisprecher. Eine Gefahr für die Bevölkerung bestehe nicht mehr. Bundesinnenminister Dobrindt hat bestätigt, dass Ende 2025 am Stadtrand von Berlin ein Waffenversteck gefunden wurde. Laut Dobrindt vermuten die deutschen Sicherheitsbehörden, dass mit den beiden Handfeuerwaffen samt Munition Anschläge verübt werden sollten. Es gebe Hinweise auf Anschlagspläne in Rumänien, so der CSU-Politiker. Dort wurde bereits im vergangenen Jahr ein Verdächtiger festgenommen. Nach dem Hackerangriff auf das Berliner IT-System stehen zahlreiche Bürgerdienste immer noch nicht zur Verfügung. Die beiden betroffenen Senatsverwaltungen sind nach wie vor vom übrigen Landesnetz getrennt. Sebastian Schöbel, RBB 24, Landespolitik.
3: Der Bezirk Steglitz-Zehlendorf arbeitet inzwischen an einem Plan B für den Fall, dass das Problem auch Anfang kommender Woche nicht gelöst sein sollte. Auf einem neu aufgesetzten Webportal sollen sich Bezieher von Wohngeld und Leistungen für Bildung und Teilhabe melden können, um Auszahlungen zu beantragen. Das bestätigte der Bezirksstadtrat für Bürgerdienste Tim Richter dem RBB. Die Eingaben dort sollen dann mit den vorhandenen Papierakten abgeglichen und das Geld notfalls auch bar ausgezahlt werden.
1: Beim Eröffnungsspiel der Frauenbundesliga hat Union Berlin eine Niederlage kassiert. Die Berlinerinnen unterlagen am Abend im Stadion an der Alten Försterei den Fußballerinnen von Bayern München mit 1:4. Die Titelverteidigerinnen verdarben Unions neuer Trainerin Eta damit das Debüt. Soweit die Nachrichten. Weitere Meldungen aus Berlin und Brandenburg auf rbb24.de. Das Wetter. In der Nacht stark bewölkt und örtlich Schauer, in Richtung Lausitz länger anhaltender Regen, 15 bis 12 Grad. Zurzeit in Berlin-Kreuzberg 22 und in Dahme 17 Grad. Morgen mal Sonne, mal dichte Wolken und vor allem im Süden Schauer oder Gewitter. Das Ganze bei maximal 19 bis 21 Grad. Die Zeit, es ist 21.03 Uhr.
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4: Hallo again, der ARD Sportabend mit Lars Becker im Studio. Die zweite und dritte Fußball-Bundesliga haben bereits ihre ersten beiden Spieltage absolviert. Und bevor es dann am kommenden Freitag auch mit der Bundesliga losgeht, wird am Wochenende davor, das ist ja inzwischen Tradition, die erste Hauptrunde im DFB-Pokal ausgetragen. Eintracht Frankfurt ist weiter durch ein 11:0 beim SC St. Tönnies. Das ist ein Club aus der Oberliga Niederrhein, Kreis Viersen in NRW. Karlsruhe hat 2:1 beim Drittligisten Preußen Münster gewonnen. Und die Partie Waldhof Mannheim gegen Kaiserslautern, die kurz vor dem Abbruch stand, befindet sich in der zweiten Hälfte der Verlängerung. Spielstand immer noch 0:0. Bleibt noch eine Partie, die im Rostock-Stadion in Rostock stattfindet, seit 20.45 Uhr. Wie gewohnt, der DFB-Pokal, Jan, mit 64 Teams. 5 Siege sind bis zum Finale im Olympiastadion notwendig. Das steigt am 29. Mai 27. Das mal nur als Hinweis. Jetzt bist du mit der ersten Runde dran.
5: Ja, und der Weg für den FC Hansa dahin, der ist schon ganz schön weit. Und er ist noch ein Stück weiter geworden, denn der VfB Stuttgart ist hier in Führung gegangen in der 18. Minute. Cenan Pejcinovic, Neuzugang vom VfL Wolfsburg. Und jetzt die nächste Gelegenheit und der Schuss zischt dort ganz knapp am langen Pfosten vorbei. Der VfB Stuttgart durch Chris Führig mit einem Linksschuss aus kurzer Distanz. Also jetzt fast den zweiten Treffer gegeben. Tor Nummer 1 in Minute 18. Pejcinovic dort im 16-Meter-Raum des FC Hansa freigespielt. Hat sich sich körperlich gut durchsetzen können. Und dann hat er mit dem linken Fuß den Ball flach rechts ins Rostocker Tor befördert. Luca unbehauen, die neue Nummer 1 im Kasten. Der Rostocker tauchte da zwar noch ab, aber der war so scharf und so platziert geschossen, dass da nichts zu holen gewesen ist. Also es war im Grunde genommen die erste wirklich dicke Chance für die Stuttgarter in dieser Partie. Aber dann hat eben Pejcinovic eiskalt zugeschlagen. 21 Jahre alter Stürmer, der natürlich jetzt beim VfB Stuttgart eine wichtige Rolle übernehmen will. Und ein erstes Achtungszeichen hat er eben hier in dieser 18. Minute gesetzt. Die Stuttgarter bis dahin schon das bessere, aktivere Team, der FC Hansa, aber eigentlich schon auch sehr dicht dran an den Gegenspielern in den Zweikämpfen, aber in bestimmten Situationen, und das war auch eine Erfahrung, die man schon zu Beginn der Drittligasaison gemacht hat, da ist man dann eben doch zu weit weg vom Gegenspieler. Das hat Pejcinovic ausgenutzt und deswegen jetzt nach 20,5 Minuten eine 1:0 Führung für den VfB Stuttgart.
4: Dortmund und die Bayern tragen ihre Pokalspiele erst am 1. bzw. 2. September aus. Der BVB beim HEBC Hamburg, Titelverteidiger München in Osnabrück. Morgen treffen sie sich erstmal in Dortmund zum Supercup. Es geht um den ersten kleinen Titel der Saison. Die Bayern ohne Jamal Musiala, der nach seinen beiden Zusammenbrüchen in Testspielen Absenzen wegen einer neurologischen Dysfunktion geschont wird. Zu dem Thema im Laufe des Abends ein Gespräch mit dem Leiter des Epilepsiezentrums am Uniklinikum in Freiburg. Für das Spiel morgen, den Supercup, haben sich übrigens der Bundestrainer Jürgen Klopp und auch der Bundeskanzler Friedrich Merz, bekennender BVB-Fan, angesagt. Und damit geht's zur Leichtathletik. Bemerkenswerte 21 Medaillen hat das deutsche Team in der vergangenen Woche bei der Europameisterschaft in Birmingham eingesammelt. 6 dieser Medaillen glänzen golden und eine davon hat sich Speerwerfer Julian Weber geschnappt. Mit dem Europameister konnte ich am Nachmittag sprechen. Mit dem 6. und letzten Wurf hat er den Speer oder wie er selbst gerne sagt, das Stöckchen auf 90 Meter und 40 Zentimeter und damit zu Gold geschleudert und sich anschließend als mentales Biest bezeichnet. Glückwunsch erstmal und die erste Frage an Julian Weber, was ihm vor diesem Versuch durch den Kopf gegangen ist.
6: Ja, der letzte Versuch, das war wirklich, ich wusste, ich muss jetzt liefern und Nick Thum hat ja einen grandiosen Wettkampf gemacht. Ich habe 5 Zentimeter weiter geworfen als ich und dann wusste ich, jetzt lege ich alles rein, jetzt muss alles passen und ich hatte vorher wirklich Probleme mit dem Anlauf und mit dem Rhythmus und der ist halt so wichtig und wenn du den nicht hast, wenn das nicht passt, dann kannst du auch nicht weit werfen und ich bin einfach extrem glücklich, dass das dann im letzten Versuch so gut geklappt hat und ich diesen Knaller da raushauen konnte. Das war wirklich genial und dann habe ich mich so gefreut, da muss ich erstmal, ist mir ein riesen Stein vom Herzen gefallen, da musste ich erstmal alles rausschreien.
4: Jubelpose, Jubelschreie, Kieferschmerzen, anschließend haben sie gesagt, viel Adrenalin und Zitat mit das geilste Feeling, das ich bisher so hatte. Wegen der Dramatik oder der Bedeutung dieses Erfolgs oder der Zusammenhang?
6: Ja, beides. Absolut. Da war einfach alles in dem Moment perfekt. Und wenn du den Speer abwirfst und dann merkst, okay, der geht weit und mit dem Frust, was ich auch in den Versuchen vorher hatte und dann dieses Gefühl, das ist also wirklich unbeschreiblich. Also du fühlst dich wie ein Zeus irgendwie in dem Moment, der den Blitz da losfeuert. Es ist ein unbeschreibliches Gefühl und das ist auch schwer zu beschreiben. Einfach, das war einfach wunderschön und dann halt direkt mit meinen Eltern, mit meiner Verlobten da zusammen gefeiert und Nick Thum war sogar auch noch nach mir dran. Das habe ich dann aber erst beim Feiern gemerkt und weil ich die ganzen Versuche vorher auch als letztes dran war und dann war aber Nick Thum nach mir noch dran, weil er in dem Moment dann geführt hat. Und das hatte ich überhaupt nicht auf dem Schirm, bin aber direkt zu ihm hin und habe mich entschuldigt und haben dann natürlich zusammen gefeiert, war ja auch für ihn ein Riesenerfolg und er konnte ja auch nicht mehr großartig werfen, hat auch Wadenkrämpfe gehabt und deswegen war das dann auch alles gut.
4: Der Youngster und Überraschungszweite Nick Thum, mit ihrem letzten Wurf haben sie ihn bezwungen. Es gab dann eine bemerkenswerte Szene. Thum konnte seinen letzten Wurf gar nicht mehr richtig ausführen. Anlauf, Abbruch, Speer einfach irgendwie so ein bisschen nach vorne in Rasen gesteckt, umgefallen, Krämpfe. Ich weiß, dass Speerwerfen mental und körperlich anstrengend ist, aber was passiert da?
6: Naja, das ist einfach eine riesengroße Belastung. Es ist ja auch nicht nur die Würfe an sich. Man versucht ja über den kompletten Wettkampf auch die Spannung zu halten, versucht immer wieder auch Imitationen zu machen, so im Modus sozusagen zu bleiben und das natürlich mental und körperlich auch extrem anstrengend und auch die Tage vorher, wir hatten ja auch den Tag vorher dann die Qualifikation und das ist natürlich extrem kräftezehrend und da kann es dann auch mal passieren, dass die Waden krampfen, hatte ich auch schon gehabt.
4: Kommen wir zurück zu Ihnen. Eine nicht ganz einfache Saison, es gab durchaus Probleme im Vorfeld der EM und wenn ich das richtig mitgekriegt habe, auch im Wettkampf selbst Schulterprobleme. Auch besonders stolz, sich durchgebissen zu haben oder ist das für einen Speerwerfer eine Selbstverständlichkeit, mit der ein oder anderen Malaise werfen zu müssen?
6: Ja. Naja, es ist schon eine Art Selbstverständlichkeit. Also Speerwurf ist eine extrem belastende Disziplin. Da wirken einfach unfassbar große Kräfte auf den Körper. Ich meine, wir sprinten an und bremsen dann innerhalb von einem Bruchteil einer Sekunde ab und laden die Energie im Prinzip durch den kompletten Körper einmal diagonal durch und in den Speer. Also das ist das Optimalziel und manchmal klappt das besser oder auch nicht. Dann merkt man das ein bisschen mehr. Aber bei so einem Wurf, wie ich ihn hatte, das fühlt sich einfach leicht und schön an und da kriegst du das gar nicht mit, weil die komplette Energie dann auch in den Speer geht. Aber klar, ich hatte wirklich viele Probleme in der Vorbereitung. Musste vorsichtig sein und auch viel zurückstecken, was das Training angeht. Und bin aber froh, dass ich dann auch Wettkämpfe ausgelassen habe, bin da vernünftig geblieben und haben da, glaube ich, echt einen guten Job gemacht und dass ich dann auch so fit und bereit war, dann auch für die Europameisterschaft und hat alles genau so geklappt, wie wir uns das vorgestellt haben.
4: Ihr zweiter EM-Titel nach 2022 plus Silber 24, eine tolle Bilanz auf kontinentaler Ebene. Bleibt die Frage, klappt es im nächsten Jahr endlich mit einer WM oder besser noch und 2028 in LA mit einer Olympiamedaille, wo Sie doch jetzt das mentale Biest ausgepackt haben?
6: Ja, also das ist ja mit dem Mentalen ist natürlich immer so eine Sache, das hatte ich auch irgendwie in dem Moment gedacht sagen zu müssen, weil ich das schon oft gehört habe, okay, der ist jetzt Vierter geworden, der ist Fünfter geworden bei einer großen Meisterschaft und das schon wieder, das muss ja am Mentalen liegen und das habe ich halt wirklich oft gehört und ich glaube so mit dem letzten Wurf jetzt in der Europameisterschaft da nochmal zu kontern, habe ich das so ein bisschen versucht oder denke ich ganz gut widerlegt. Aber generell habe ich schon immer gedacht, dass ich mental sehr stark bin. Ich habe schon immer im Wettkampf weiter geworfen als im Training und in der Situation, wie auch in der Weltmeisterschaft oder Olympia, das Maximale aus mir herausgeholt. Das ist halt immer einfach auf das Mentale zu schieben. Für mich war es halt öfters einfach, ja, entweder ein Virus vorher wie bei der Weltmeisterschaft letztes Jahr, wo ich hätte gewinnen können oder müssen. Da war ich einfach unfassbar stark, aber war einfach ja komplett fertig sozusagen. Hab da eine Woche vorher im Delirium gelegen mit Virus. Klar, und man hat natürlich auch immer mal wieder das ein oder andere Zimperlein oder Probleme, die einen dann auch mal bei einer Weltmeisterschaft irgendwie daran hindern können, das Maximale herauszuholen, auch wenn man vorher weitergeworfen hat. Das ist natürlich immer sehr schwer, ja.
4: Spricht aber auch natürlich für Ihre Stärke, körperlich wie mental, dann immer wieder so zurückgekommen, eben so oft knapp vorbei, so oft Vierter. Ein Wort noch zur deutschen Leichtathletik und zum deutschen Team. Sie haben gesagt, Vibe in der Leichtathletik ist gerade großartig. Woran liegt das, dass plötzlich die deutsche Leichtathletik, nicht plötzlich, aber so in den letzten Jahren Sprünge nach vorn gemacht hat?
6: Ja, es ist natürlich schwer, da so einen Grund zu nennen, aber es sind einfach sehr viele junge Talente neu im Team. Wir haben wirklich, ich glaube, es wurde einfach sehr gute Jugendarbeit geleistet. Wir sind wirklich ein starkes, motiviertes Team. Der Vibe ist einfach, hat sich doch echt spürlich verändert. Es haben alle einfach Spaß, wir verstehen uns alle gut und das macht schon viel aus. Und deswegen lief das auch so gut und was wir da gezeigt haben in Birmingham ist natürlich echt beeindruckend und hat mega Spaß gemacht und ist natürlich auch schön, wenn dann der Druck sozusagen, den man ja unterbewusst teilweise auch spürt, dieser Medaillendruck, das hat sich natürlich auch so ein bisschen verändert. Das sind ganz viele mit großartigen Leistungen. Und das ist für alle, glaube ich, dann auch schön, wenn wir uns gegenseitig feiern können und zusammen feiern können und viele Erfolge feiern. Ja.
4: Hat sich eigentlich an Ihrer Situation irgendwas geändert oder pendeln Sie immer noch zwischen Mainz und Potsdam?
6: Ich bin schon öfters in Mainz, aber habe natürlich lange Zeit und fokussiert in Berlin und Potsdam trainiert, habe da wirklich auch die besten Voraussetzungen, die besten Rahmenbedingungen und klar, ab und zu will ich natürlich schon meine Neffen und Nichten sehen, die jetzt auch gerade bin ich in Mainz und die habe ich ja dann auch im Interview gegrüßt. Die Kleinen und bin ich natürlich froh, wenn ich die auch sehe, aber da war dann natürlich nicht ganz so viel Zeit in der direkten Vorbereitung, ja.
4: Speerwurf-Europameister Julian Weber über seinen Triumph in Birmingham und die richtig gute Performance der ganzen Mannschaft mit insgesamt 21 deutschen Medaillen. Und damit geht's wieder zurück nach Rostock ins Hansa-Stadion. DFB-Pokal, erste Runde. Hansa liegt, Jan, gegen den VfB Stuttgart immer noch 1-0 zurück, weil Pečinović der Neuzugang getroffen hat.
5: Und das Ganze in der 18. Minute und das hat das Spiel des VfB Stuttgart schon auch nochmal beflügelt. Gab jetzt nicht eine ganze Reihe an guten Möglichkeiten, aber eine dann zumindest doch noch in der 25. Minute. Ein Schuss von Chabot aus 23, 24 Metern. Da hatte Luca Unbehauen im Kasten des FC Hansa schon so seine Probleme, hat den Ball aus seiner Sicht nach links ablenken können. Von dort prallte das Leder dann an den Pfosten und das war die zweite richtig dicke Gelegenheit. Aber auch der FC Hansa hat sich nochmal gemeldet in Sachen Konterspiel und das war schlichtweg nicht gut zu Ende gespielt über die linke Seite von Leon Dajaku, der dort entweder selbst hätte abschließen müssen oder wenn er dann schon in die Mitte passt, einen doch deutlich besseren Pass hätte spielen müssen, der jedenfalls kam dann nicht an. Jetzt in dieser Situation gibt es erst einmal die erste gelbe Karte in dieser Partie und zwar für Nationalspieler Angelo Stiller, der dort einfach den Rostocker Kenan Fatkic nicht loslassen wollte. War vielleicht ein bisschen übermotiviert vom Stuttgarter, denn die Szene hat sich noch weit, weit weg vom eigenen Tor abgespielt. So 6-7 Meter in der Hälfte der Stuttgarter. Aber da wurde er vielleicht so ein bisschen auch in Sachen Ehrgeiz gepackt, der Angelo Stiller, und wollte Fatkic da einfach nicht vorbeilassen. So, nun also Freistoß für die Rostocker von dieser Position da. 5-6 Meter in der gegnerischen Hälfte, halbrechte Position. Und dort an der Strafraumkante formieren sich gleich eine ganze Reihe von Spielern. Und da kommt der Ball da flach reingeschlagen. Also was das sollte von Leon Dajaku, bleibt mir ein Rätsel. Das wurde dann überhaupt nicht gefährlich. Die Stuttgarter haben den Ball sofort abfangen können. Und als dann der Konter vonstatten gehen soll, gibt es jetzt auf der anderen Seite auch die erste gelbe Karte, weil Florian Bonert dort eigentlich nichts anderes übrig blieb, als den Gegner festzuhalten. Und deswegen kassiert er vom erfahrenen Schiedsrichter Sascha Stegemann hier die zweite gelbe Karte in dieser Partie. Freistoß für die Stuttgarter. Hat er schnell ausgeführt. Das ist Stiller, der auf der linken Seite dort führig mitnimmt. Der im Zweikampf tritt zweimal auf den Ball, spielt die Kugel dann zurück zu Mittelstädt, der nochmal quer, das Ganze so 30, 35 Meter vor dem Rostocker Tor. Im Augenblick ist da kein wirkliches Durchkommen, aber die Stuttgarter, die haben durch diese Führung in der 18. Minute durch Pečinović das Spiel besser in den Griff bekommen und führen nun nach 33 Minuten mit 1-0.
4: Jan Dittjogeit, inzwischen ist auch die dritte um 18 Uhr angepfiffene Partie zu Ende. Aus zweierlei Gründen deutlich verspätet. Zum einen gab es bei der Begegnung Mannheim gegen Kaiserslautern, das ist ja ein Nachbarschaftsderby, Ausschreitungen, tumultartige Szenen, Platzsturm, Polizisten mit Pferden auf dem Rasen. Partie stand vor dem Abbruch, ist dann doch fortgesetzt worden und es ist zu Ende gegangen. Kurz vor Schluss der Verlängerung mit dem entscheidenden 1-0 für Kaiserslautern in Mannheim. Der Zweitligist, also weiter der Drittligist, ausgeschieden. Krieschow ist ein Ortsteil der Großgemeinde Kolkwitz im Landkreis Spree-Neiße in Brandenburg, 14 Kilometer westlich von Cottbus gelegen, 560 Einwohner. Der kleinste Ort oder besser das kleinste Dorf in der Geschichte des deutschen Fußballs, das jemals die erste Runde des DFB-Pokals erreicht hat. Und dort trifft der Oberligist VfB 1921 Krieschow am Sonntag auf den Bundesligisten Mainz 05. Mit dem Trainer des Dorfclubs aus Krieschow, mit Robert Koch, habe ich am Nachmittag gesprochen und ihn zuerst gefragt, wie denn die Lage in Krieschow aktuell ist. Bereits Ausnahmezustand oder die berühmte Ruhe vor dem Sturm?
7: Och, teils, teils. Also wir haben ja heute nochmal Abschlusstraining und die Arbeiter trotzdem draußen machen
8: den Platz nochmal schick, gucken, dass die letzten Details geklärt sind. Morgen wird da noch einiges passieren. Ja, aber trotzdem, die Vorarbeit ist enorm und ja, es kann endlich losgehen.
4: Was ich wirklich bemerkenswert finde, Sie tragen dieses Pokalspiel nicht im wenige Kilometer entfernten Stadion der Freundschaft in Cottbus, sondern im heimischen Sportpark in Kriechow aus. Warum haben Sie sich dafür entschieden?
8: Ja, es war am Ende auch eine Kostenfrage, muss man ganz ehrlich sagen, dass die Stadionmiete uns einfach zu hoch war. Und wir dann gesagt haben, okay, dann versuchen wir das Ganze halt bei uns in Kriechow durchzuziehen. Dazu kam dann auch der schnelle Kontakt mit Mainz 05, wo die Verantwortlichen auch gesagt haben, dass wir hier nie mit 3.000, 4.000 Gästefans rechnen müssen. Und deswegen haben wir gesagt, okay, mit Zusatztribünen aufgebaut, bekommen wir das dann bei uns gestemmt. Und ja, aktuell sieht es ja so aus, dass wir da die irgendwo zwischen 3.500 und 4.000 Zuschauer haben werden. Und das macht das Ganze natürlich dann charmant und, wie man so mitbekommt, natürlich auch für die Öffentlichkeit, ja, sehr interessant, das Ganze.
4: Gibt ja schon schöne Bilder aus Kriechow. Ein ganzes Dorf packt an, jeder Hand wurde und wird benötigt, Stahlrohrtribüne aufgebaut. Insgesamt, Sie haben es gesagt, 4.000 Zuschauer werden dann reinpassen. Sie haben praktisch fast die gesamten 215.000 Euro fürs Erreichen der ersten Hauptrunde im DFB-Pokal da reingesteckt. Oder ein Großteil davon vermutlich.
8: Nee, ganz so schlimm ist es dann doch nicht. Es sind halt viele, viele ehrenamtliche Mitarbeiter, die hier anpacken und machen und tun. Es sind ein paar Rentner dabei, Paare, die halt nach der Arbeit noch hierher kommen. Es geht dann ein bisschen in die Dämmerung rein. Von daher sind die Ausgaben überschaubar. Klar kostet es eine Menge Geld, aber es ist definitiv insgesamt dann wesentlich weniger noch, als wenn wir jetzt eine Stadionmiete in einem großen Stadion hätten.
4: Und die Atmosphäre ist sicherlich auch noch eine ganz andere als ein, keine Ahnung, zu einem Drittel gefüllten Stadion der Freundschaft in Cottbus, klar. Die Teilnahme am DFB-Pokal war schon vor dem Finale klar, weil ja Gegner Cottbus als Aufsteiger in die zweite Liga qualifiziert war. Dann haben sie dieses dritte Finale der Vereinsgeschichte sogar 2-1 gegen Energie gewonnen. Sind da gleich mehrere Träume Realität geworden mit dem Pokalsieg und DFB-Pokaleinzug?
8: Genau, also es ist ja allgemein das Ziel eines Sportlers, Titel zu gewinnen. So ganz klar muss man das ja auch formulieren. Und so sind wir auch damals in dieses Pokalfinale gegangen. Unabhängig davon, dass dieser eine Traum ja wahr geworden ist durch Energie Cottbus und die Teilnahme an der zweiten Liga. Unabhängig davon gab es halt, wie gesagt, einen Titel zu gewinnen. Und den nimmt uns jetzt keiner mehr. Darauf sind wir mächtig stolz. Und ja, deswegen am Ende, glaube ich, auch verdient, in den DFB-Pokal eingezogen.
4: Was rechnen Sie sich jetzt sportlich gegen Mainz aus? Die Schlagzeile Dorfclub schafft Fußballwunder?
8: Das würde ich sofort unterschreiben, natürlich. Ja, wir müssen realistisch sein, wissen ganz genau, dass die Chancen sehr, sehr, sehr gering sind. Wir konnten diese kleine Chance vielleicht ein bisschen erhöhen, indem wir jetzt in Kriechow spielen, ja, weil unsere Spieler natürlich die Gegebenheiten vor Ort kennen, weil sicherlich für den Bundesliga-Profi aus Mainz es ihnen dann doch was anderes erwartet, als wenn wir jetzt vielleicht in einem großen Stadion spielen. Und von daher, ja. Aber trotzdem, wir müssen wissen, dass es eine Mini-Mini-Chance ist.
4: Erwarten Sie am Sonntag eigentlich auch Prominenz im Sportpark?
8: Nicht, dass ich wüsste. Also ich weiß jetzt nicht, wer sich alles angemeldet hat, da aus, keine Ahnung, Politik, Sport und Fernsehen. Aber ist uns auch relativ egal. Wir wollen uns auf uns konzentrieren.
4: Robert, Sie selbst waren Profi, lange bei Dynamo Dresden, zweite Liga, dritte Liga Kapitän. Wie sind Sie und wann nach Kriechow geraten?
8: Das ist meine dritte Saison jetzt als Cheftrainer. Ich war vorher in Bischofswerda 3 Jahre Oberliga-Co-Trainer. Und dort haben wir ja im dritten Jahr die Meisterschaft geholt. Und da war für mich dann aber auch klar zu sagen, okay, ich möchte den nächsten Schritt machen. Das war dann das Thema Cheftrainerrolle, auch um eine A-Lizenz zu machen. Ja, und dann haben die Gespräche mit Kriechow stattgefunden und es war eigentlich relativ schnell klar, dass wir dann zueinander finden werden.
4: 2017 ist Kriechow aus der 6. Liga der Brandenburg-Liga in die Oberliga Süd des Nordostdeutschen Fußballverbandes aufgestiegen. Galten oder gelten vielleicht immer noch ein bisschen als Farmteam von Energie Cottbus? Ist die Nähe zu Cottbus ein wesentlicher Faktor, ein Faktor für die Aufstiege und auch die dauerhafte Präsenz in der Oberliga oder ist das überinterpretiert?
8: Ach, teils, muss ich sagen. Es gibt natürlich viele Spieler bei uns im Kader, die in der Jugend bei Energie Cottbus ausgebildet wurden, ne? Und dann durch die Nähe und den rasanten Aufstieg, möchte ich mal sagen, des Vereins dann auch hier ihre Zukunft gefunden.

0: Alle anderen auch. Für ihn ist ein Traum in Erfüllung gegangen, nochmal DFB-Pokal spielen zu können, aufgrund seines hohen Alters natürlich. Auch dass der Verein ja immer mal wieder dran war, war ja das dritte Pokalfinale, was wir jetzt spielen konnten. Zweimal zuvor sind wir ja gescheitert. Und von daher ja, ist es für ihn natürlich ein Traum, der in Erfüllung geht. Und das ist auch das, was ich sage. Am Ende steht bei uns die Menschlichkeit im Vordergrund und der Genuss an diesem Spiel, an diesem Highlight.
1: Sie haben die Sommertransferperiode angesprochen. Die Oberligasaison hat ja schon begonnen. Sie sind mit zwei Niederlagen gestartet. Hat dieses Superhighlight DFB-Pokal ein Stück abgelenkt oder hat es andere Gründe?
0: Das weiß ich nicht, weil ich nicht unbedingt in die Köpfe der Spieler schauen kann. Ich gehe natürlich nicht davon aus, das wurde auch so mitgeteilt in den Gesprächen, aber ja, wir sind jetzt auf der Seite einmal mal froh, dass wir den Liga-Alltag ausblenden konnten. Wir hatten uns das natürlich anders vorgestellt, ist ganz klar. Aber jetzt ist die Woche war die geilste, wie wir gesagt haben, für den Verein. Und die soll am Sonntag dann mit diesem Highlight dann auch enden. Zumindest vorerst.
1: Robert Koch, der Trainer des Oberligisten VfB 1921 Krieschow, vor dem Spiel im DFB-Pokal gegen den Bundesligisten Mainz. Krieschow, das kleinste Dorf in der Geschichte des deutschen Fußballs, das jemals die erste Runde des DFB-Pokals erreicht hat. Das ist das Stichwort DFB-Pokal. So langsam wird's für den Drittligisten Hansa Rostock schwierig, gegen Stuttgart weiterzukommen. Jan Dittjogait.
2: Ja, und es war von vornherein klar, wenn die Rostocker nicht besser verteidigen als in den ersten beiden Drittligaspielen dieser Saison, dann wird das schwer gegen den VfB Stuttgart. Und genau das hat sich bewahrheitet. Der zweite grobe Abwehrschnitzer am eigenen Strafraum im Aufbauspiel. Erst Prömel, dann Undav, dann wieder Pecinovic im Strafraum der Rostocker zum 2:0. Also der Neuzugang mit einem Doppelpack hier in der ersten Halbzeit im Ostseestadion. Eben gerade aber durch Michaelis die große Chance, um zumindest wieder ranzukommen für den FC Hansa. Die größte Gelegenheit für die Hausherren bis zum jetzigen Zeitpunkt. Aber im letzten Augenblick konnte Bredlo im Kasten des VfB Stuttgart den Ball noch abwehren. Aber es sieht nicht viel nach Überraschung aus. Nach knapp 42 Minuten führt der VfB Stuttgart 2:0.
1: Weitere Stippvisite bei der Reit-WM in Aachen. Heute die WM-Entscheidung in der Mannschaftswertung. Dritte und letzte Teilprüfung. Die deutsche Equipe liegt vorne. Und es war klar, aus dem Quartett Markus Ehning, der WM-Dübitantin, sowie Hines, Richard Vogel und Daniel Deusser müssen 3-0 gehen. Dann ist die Goldmedaille sicher. Wie sieht's aus, Jan Wochner?
3: Ja, mittlerweile hat sich die Lage sogar noch einmal verbessert. Es liegt mittlerweile Gold mehr als in der Luft hier in der Aachener Sörs. Zwei Reiter sind schon durch. Sophie Hinners gerade eben fehlerfrei nur ein einziger winziger Strafzeitpunkt, weil sie ein Ticken zu langsam war auf ihrem tollen Hengst Sinclair hier im größten Reitstadion der Welt. Zuvor Markus Ehning ohne Abwurf fehlerfrei und die Konkurrenz, sie patzt und patzt und patzt alle anderen Top-Nationen mit Abwürfen in Serie. Und das bedeutet, wenn gleich Daniel Deusser hier an den Start geht, dann kann er sich einen Abwurf erlauben und Deutschland wäre vorzeitig Weltmeister. Damit, ehrlich gesagt, hat niemand gerechnet. Niemand. Es ist total irre. Alle Favoriten straucheln mit einer Ausnahme. Deutschland. Und somit wäre tatsächlich der erste WM-Titel für die deutsche Equipe in der Mannschaftswertung nach 16 langen Jahren gleich schon möglich.
1: 2010 bei den Weltreiterspielen in Lexington in den USA. Jan, der Olympiasieger Christian Kuckuck ist in Aachen nur Ersatzreiter. Das hat aber anscheinend gar nicht zu atmosphärischen Störungen oder Unruhe geführt.
3: Ja, bei ihm selbst schon. Der war richtig angefressen, hat damit auch nicht hinterm Berg gehalten. Kann man ja auch verstehen, wenn du Olympiasieger bist und nicht für die deutsche Mannschaft nominiert worden bist. Aber auf der anderen Seite hat Springreit-Bundestrainer Otto Becker, das kann man, glaube ich, jetzt schon sagen, alles richtig gemacht. Er hat da eine Equipe zusammengestellt, die sich auch, also wirklich persönlich sehr, sehr gut untereinander versteht. Das hat Sophie Hinners beispielsweise vorgestern auch uns gegenüber schon sehr deutlich gemacht. Sie hat gesagt, das ist so etwas wie unser Erfolgsgeheimnis. Also diese Teamchemie, dass der eine die andere wirklich dann auch unterstützt, abseits des Parcours. Und ja, die deutsche Mannschaft reitet phänomenal. Eben ist der Schweizer Fernsehkommentator in der kurzen Pause aus seiner Kabine gestürmt und kam wirklich begeistert, schwer begeistert geäußert angesichts der deutschen Ritte zu uns und sagte, das war Lehrvideo.
1: Die deutsche Mannschaft, die Springreiter, vor dem nächsten WM-Titel, dem ersten seit 16 Jahren. Und nach den Nachrichten hier ein Gespräch mit dem Weltmeister zum zweiten Mal im Einzel in der Vielseitigkeit.

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1: Um 21.30 Uhr mit Jasmin Becker. Bei einem russischen Angriff auf ein Einkaufszentrum in der Südostukraine sind mindestens 15 Menschen getötet worden. Das hat das ukrainische Militär am Abend mitgeteilt. Es gäbe mehr als 120 Verletzte. Präsident Selenskyj sprach von einem zynischen und hinterhältigen Angriff auf seine Heimatstadt. Die Drohnen hätten in zwei Wellen angegriffen, das zweite Mal nach Eintreffen der Rettungskräfte. Bundesinnenminister Dobrindt hatte einen Medienbericht bestätigt, wonach Ende 2025 in der Nähe von Berlin ein Waffenversteck gefunden wurde. Verfassungsschutz und Polizei entdeckten in einem Waldgebiet zwei Schusswaffen und Munition. Aus dem Hauptstadtstudio Dietrich Kallmeurer.
2: Die Einsatzkräfte machten Waffen und Munition unbrauchbar. Danach überwachten sie das Versteck, um mögliche Abnehmer zu identifizieren. Es erschien jedoch niemand. Der Minister berichtet, die Bundesanwaltschaft ermittelt gegen einen Verdächtigen, der in Rumänien in Haft sitzt. Die Ermittler werfen ihm geheimdienstliche Agententätigkeit und die Vorbereitung einer schweren staatsgefährdenden Straftat vor.
1: Nach dem Hackerangriff auf das Berliner IT-System stehen viele Bürgerdienste immer noch nicht oder nur eingeschränkt zur Verfügung. Die beiden betroffenen Senatsverwaltungen sind nach wie vor vom übrigen Landesnetz getrennt. Deshalb arbeitet der Bezirk Steglitz-Zehlendorf nach eigenen Angaben an einem Plan B. Für den Fall, dass das Problem auch Anfang kommender Woche noch nicht gelöst ist. So sollen Bezieher von Wohngeld oder von Leistungen für Bildung und Teilhabe ein neu aufgesetztes Webportal für Anträge nutzen können. Bei einem Angriff mit einem Schwert in einer Schule in Schweden ist ein Mensch ums Leben gekommen. Wie die Polizei am Abend mitteilte, wurden außerdem drei Personen verletzt, zwei davon schwer. Aus Stockholm, Arne Bartram.
3: Es passiert gegen 14 Uhr am Freitagnachmittag in einer weiterführenden Schule in Fagersta, etwa 2 Stunden Autofahrt von Stockholm entfernt. Schüler berichten im schwedischen Fernsehen, dass ein junger Mann plötzlich mit einem Schwert auf einen ihrer Freunde losgeht und ihm in den Arm sticht. Der Angreifer soll nach Informationen schwedischer Medien ein 18-jähriger ehemaliger Schüler der Schule sein, der bereits wegen einer Körperverletzung verurteilt wurde. Die Polizei hat ihn am Bein angeschossen und festgenommen.
1: Beim Eröffnungsspiel der Frauenbundesliga hat Union Berlin eine Niederlage kassiert. Die Berlinerinnen unterlagen den Fußballerinnen von Bayern München mit 1:4. Soweit die Nachrichten. 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Das Wetter. In der Nacht stark bewölkt und örtlich Schauer. In Richtung Lausitz länger anhaltender Regen. Tiefstwerte 15 bis 12 Grad. Zurzeit in Berlin-Zehlendorf 20 und in Luckenwalde 16 Grad. Morgen mal Sonne, mal dichte Wolken und im Süden Schauer und Gewitter bei 19 bis 21 Grad. Die Zeit 21.33 Uhr.
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4: Letzte Runde bis 22 Uhr, weiter mit Lars Becker im Studio und der Blick auf den DFB-Pokal. Drei Partien sind durch, die hatten alle um 18 Uhr begonnen. Ganz eindeutige Angelegenheit für Eintracht Frankfurt, die Partie in Krefeld beim SC St. Tönnies. Aus der Stadt Tönnies-Forst, Kreis Viersen in Nordrhein-Westfalen, Oberliga Niederrhein 11:0. Der Sieg zur Pause stand 10:0, da sah es schon nach dem höchsten Sieg in der Historie des DFB-Pokals aus, 17:0 Stuttgarter Kickers 1941, da hieß das Ding noch Tschammer-Pokal. Karlsruhe, der Zweitligist, hat beim Drittligisten Preußen Münster gewonnen. Dazu gleich mehr. Aber die Skandalpartie des heutigen Abends, Mannheim gegen Kaiserslautern, stand vor dem Abbruch, ist zu Ende gebracht worden. Entscheidender Treffer kurz vor Ende der Verlängerung. Daniel Günther.
5: Es war Ibrahim Kanate, der in der letzten Minute der Verlängerung den einzigen Treffer hier in diesem Spiel erzielte. Und so den ersten FC Kaiserslautern in die nächste Runde des DFB-Pokals brachte. Aber dieser 1:0-Erfolg des ersten FC Kaiserslautern steht eindeutig im Hintergrund. Denn dieses Spiel stand kurz vor dem Abbruch, als nach einer Rudelbildung auf dem Platz in der Nachspielzeit der regulären 90 Minuten die Sache komplett eskalierte. Es flogen Gegenstände auf dem Platz, Raketen aus dem Lautern-Block Richtung Haupttribüne. Fans des SV Waldhof stürmten auf den Rasen. Eine halbe Stunde war dieses Spiel unterbrochen, wurde dann fortgesetzt. Und am Ende steht der 1:0-Erfolg des ersten FC Kaiserslautern in Mannheim.
4: Der Zweitligist Kaiserslautern weiter, der Zweitliga-Absteiger, der Drittligist Malteshof Mannheim ist raus. Und das Gleiche gilt auch für die Partie Preußen-Münster gegen Karlsruhe. Münster aus der zweiten Liga in die dritte abgestiegen, verliert zu Hause gegen den Zweitligisten Karlsruhe mit 1:2. Sarah Schwedmann.
6: Der Drittligist war nah dran am Zweitligisten, ging mit einer 1:0 Führung in die Halbzeitpause, konnte aber in der zweiten Halbzeit zu wenig entgegensetzen. Da drehte der Karlsruher SC auf und stellte den 0:1 Rückstand durch Monte Ndikom auf Münsters Seite nach 35 Minuten erzielt in ein 2:1. Das 1:1 durch Marvin Wanicek nach 70 Minuten und 10 Minuten vor Schluss war Sebastian Jung am Fünfer allein nach schönem Freispiel von Broschinski zum 2:1. Damit steht der Karlsruher SC, der Zweitligist, mit dem Sieg gegen den Drittligisten in Münster in der zweiten Runde des DFB-Pokals.
4: Also bislang keine Überraschung, und eine Überraschung deutet sich auch nicht an bei der um 20.45 Uhr begonnenen Partie Hansa Rostock gegen den VfB Stuttgart, dritte Liga gegen erste Liga. Wohl dem Jan Dittjogeit, der sich einen Pečinović kurzfristig noch holen kann in die Mannschaft, und dessen Wechsel von Wolfsburg nach Stuttgart hat sich für den VfB schon gelohnt.
7: Also angeblich sollen da ja 25 Millionen Euro Ablöse geflossen sein, und wirklich einen kleinen Teil davon hat er dann hier in diesen ersten 45 Minuten schon wieder eingespielt. Und mit welcher Souveränität der Stürmer dann diese Treffer erzielt hat, ist schon bemerkenswert. Allerdings das Ganze auch mit Einladung der Rostocker Defensive. Das, was in der dritten Liga schon erkennbar gewesen ist mit 5 Gegentreffern in den ersten beiden Spielen, hat sich hier dann nahtlos fortgesetzt. Das waren 2 grobe Abwehrschnitzer, aber Pečinović ist dann eben auch clever genug. Seine Mitspieler setzen ihn dann entsprechend in Szene. Und zweimal war es ein Linksschuss, zweimal im Strafraum, zweimal nichts zu machen für Luca Unbehaum im Hansa-Kasten. Auf der anderen Seite gab es zwar auch 1-2 Situationen, wo die Rostocker mit ein bisschen mehr Konsequenz im Abschluss auch zu einem Treffer hätten kommen können. Aber alles in allem eine vollkommen verdiente 2:0 Pausenführung des Favoriten.
4: 45 Minuten hat Rostock noch Zeit, um der Geschichte noch ein anderes Gesicht, eine Wendung zu geben. Und es ist unwahrscheinlich, aber vielleicht noch die Verlängerung zu erreichen. Bislang Stuttgart klar überlegen. Dressur, Geländeritt und Springen, die drei Teilbereiche des Vielseitigkeitsreitens. Und bei großen Championaten, bei Olympischen Spielen, Welt- und Europameisterschaften heißt der Sieger nicht immer, aber doch ziemlich oft Michael Jung. Bei der Heimweltmeisterschaft in Aachen hat er das gerade wieder unterstrichen, und mit seinem 2. WM-Gold im Einzel, es ist der 4. WM-Titel insgesamt, untermauert. In der monströsen Bilanz stehen auch 4 Olympiasiege, 3-mal Einzelgold, das ist noch keinem anderen Vielseitigkeitsreiter gelungen, und 8 EM-Titel. Erste Frage nach den Glückwünschen an Michael Jung: Was bedeutet es Ihnen, diesen Triumph in der Aachener Sörs bei der Heim-WM zu feiern?
8: Ja, ist wirklich gigantisch, ist was ganz, ganz Besonderes. 2006 war noch so ein bisschen vor meiner Zeit. Mittlerweile bin ich schon ein paar Mal in Aachen gewesen, durfte da reiten. Das ist immer eine fantastische Veranstaltung mit super tollem Publikum, richtig was los. Und jetzt bei der Weltmeisterschaft natürlich nochmal alles mehr. Es war auch toll, dass alle Disziplinen zusammen waren. Dadurch war die Atmosphäre nochmal gigantischer.
4: Jung gegen England, so hieß das Duell vor dem abschließenden Springen. Am Ende hatten Sie mit Ihrem Hannoveraner Chipmunk die Winzigkeit von 0,4 Punkten Vorsprung. Wie war die letzte Runde, und vor allem, wie waren die Momente danach?
8: War super spannend. Es war sehr knapp. Es war ein schwerer Parcours. Die Zeit war auch knapp. Man durfte nicht bummeln. Dadurch wird es natürlich auch nochmal schwieriger. Fischer Chipmunk hat mir auf dem Abreiteplatz schon ein richtig tolles Gefühl gegeben, hatte richtig Kraft und Energie, und er ist ja sehr sensibel, aber trotzdem war er super konzentriert, hat sich toll reiten lassen, ist am Anfang gleich richtig super losgesprungen, zwischendurch hat es 1-2 Mal geklappert, wo es auch richtig spannend war, aber es ist liegen geblieben, das Glück war auf meiner Seite. Und ich bin einfach unglaublich dankbar, dass ich so tolle Pferde zum Reiten habe von der Unternehmensgruppe Fischer.
4: Einer der emotionalsten Momente Ihrer Karriere?
8: Mit Sicherheit, ja. Das ist so ein Championat im eigenen Land ist was ganz, ganz Besonderes. Und da die Chance zu haben, dabei zu sein und dann so viele Freunde und Bekannte, die dort sind, vor Ort sind und mitfiebern und die Daumen drücken und dann auch die Glückwünsche hinterher, das ist schon ein ganz emotionaler und besonderer Moment.
4: Ich habe gelesen, Sie hätten in Aachen ein Titeltrauma aufgearbeitet. Wie kann das sein bei so vielen Erfolgen?
8: Ja, nee, also so schlimm war es nicht. Aber es ist natürlich, dass es nicht immer so rund läuft alles. Und wir hatten schon mal ein paar Missgeschicke zwischendurch. Das macht natürlich dann die Erfolge, wenn alles rund läuft, umso bedeutender. Und da denkt man natürlich immer wieder drüber nach. Und da merkt man auch, dass es von so vielen unterschiedlichen Faktoren abhängt.
4: Die Süddeutsche schreibt, wenn Pferd und Reiter eins werden, was zeichnet ihr aktuelles Top-Pferd Chipmunk? Was zeichnet die Kombination jungen Chipmunk aus?
8: Wir kennen uns jetzt seit vielen, vielen Jahren, sind ein tolles Team, sind immer mehr zusammengewachsen. Ich kenne ihn in der Vorbereitung, ich kenne ihn auf dem Turnier, er kennt mich auch. Und ja, es umso eingespielter das Ganze ist, umso ruhiger und konzentrierter ist man dann auch, wenn es drauf ankommt. Und das ist, glaube ich, dann letztendlich auch bei so einem Championat das Entscheidende.
4: Wie kriegen Sie es denn immer wieder, Pferde eben zu Top-Pferden zu machen, diese Kombination herzustellen, dieses ja fast blinde Vertrauen?
8: Mir macht die Arbeit mit den Tieren unheimlich viel Spaß und hatte schon immer viele unterschiedliche Pferde von Anfang an. Und das ist die Herausforderung, jedes Pferd, genauso wie jeder Mensch unterschiedlich ist, auch so ein bisschen den eigenen Charakter zu lassen und zusammen zu trainieren mit den Tieren und die zu verstehen und auf die Einzelheiten und auf die Feinheiten einzugehen.
4: Das letzte Championat war es das wohl für Chipmunk. Wie geht's für Sie weiter? Das nächste Goldpferd längst im Stall?
8: Ja, ich habe tolle junge Pferde und das ist noch ein langer Weg. Das ist noch ein langer Weg, aber wie gesagt, es macht mir Spaß, junge Pferde auszubilden und ich habe einige tolle junge Pferde im Stall. Und bin gespannt, was die Zukunft bringt.
4: Sie sind auf der familieneigenen Reitanlage in Horb-Altheim, das am Neckar, ne, aufgewachsen, reiten genau. Von Geburt an sozusagen. Wie kann ich mir den Alltag genau. Von Michael Jung vorstellen?
8: Viel auf dem Pferd, aber mittlerweile auch einige Schüler, einiges zu trainieren, also viel auch vom Boden aus Unterricht geben. Und ja, eigentlich permanent von morgens bis abends mit den Pferden zu tun und auch früh morgens und abends spät mit den Gedanken immer beim Pferd.
4: Dann noch einmal zurück nach Aachen. Die IOC-Präsidentin war zu Gast. Kirsty Coventry soll sehr begeistert gewesen sein. Haben Sie sie gesprochen oder ihre Reaktion irgendwie mitbekommen?
8: Nee, leider nicht.
4: Ah, das ist schade. Okay. Über Aachen haben wir am Anfang schon gesprochen. Das ist ja ein Veranstaltungsort, der atmosphärisch fast alles in den Schatten stellt. Ist das einer, wenn nicht der Reiterort der Welt?
8: Ja, kann man schon so. Es gibt sicherlich noch andere große, tolle Turniere auch. Aber das ist bei uns in der Region, in Deutschland, europaweit, vielleicht sogar weltweit eins der größten Turniere. Ich meine, man sieht das allein an der Starterliste jedes Jahr, was für Namen immer vor Ort sind. Und dementsprechend kommt auch das Publikum, um die jeweiligen Top-Leute zu sehen. Und Aachen ist früher schon immer das... Ist ja mittlerweile schon, hat es auch eine richtige lange Geschichte, wenn man sieht auf der Tafel, wer früher da schon alles geritten ist und schon gewonnen hat. Das ist schon ein besonderer Ort.
4: Michael Jung zum zweiten Mal Weltmeister im Einzel in der Vielseitigkeit. Und wir sind auch gleich live in Aachen, dann bei der wahrscheinlichen Entscheidung im Teamwettbewerb der Springer. Deutschland steht vor der ersten Goldmedaille seit 2010. Gut einen Monat nach dem WM-Finale gibt es doch noch Konsequenzen für den Argentinier Leandro Paredes für seine Ausraster.
9: Der argentinische Nationalspieler Leandro Paredes ist wegen seiner Tätlichkeit nach dem verlorenen WM-Finale gegen Spanien zu einer Sperre von 10 Spielen und einer Geldstrafe in Höhe von umgerechnet 77.000 Euro verurteilt worden. Das teilte der Fußballweltverband FIFA mit. Daneben wurden 3 weitere Spieler, Paredes Teamkollegen Molina und Almada sowie der Spanier Gavi mit Sperren und Geldstrafen belegt. Auch der argentinische Co-Trainer Roberto Ayala muss 3 Partien aussetzen, und 30.000 US-Dollar zahlen. Der argentinische Fußballverband wurde wegen der Verstöße bei mehreren Spielen zu einer zusätzlichen Geldstrafe von insgesamt 321.000 US-Dollar verurteilt. Nach dem Schlusspfiff im Finale war es zu heftigen Auseinandersetzungen gekommen, die vor allem von argentinischer Seite ausgegangen waren. Leandro Paredes hatte sich nach Spielende zu einer Tätlichkeit hinreißen lassen.
4: Stefan Kerstold berichtete. Und damit geht's zur Formel 1. An diesem Wochenende der große Preis der Niederlande in Zandvoort. Lena Bergmann.
10: Der Rennkalender der Formel 1 bleibt weiterhin in Bewegung. Noch immer ist unklar, ob die beiden Nahostrennen in Katar und Abu Dhabi im Dezember stattfinden können. Formel 1-Chef Stefano Domenicali hat bereits bestätigt, dass das Saisonfinale alternativ in Europa stattfinden wird und damit auch den Standort Deutschland wieder zur Diskussion gebracht. Sowohl der Hockenheimring als auch der Nürburgring sehen aktuell aber keine konkrete Perspektive für eine Rückkehr der Formel 1 nach Deutschland. Hauptfaktor sind neben einem fehlenden langfristigen Engagement die hohen Kosten. Die Königsklasse verlangt rund 20 bis 30 Millionen Euro Antrittsgebühr. Viel Geld verdienen lässt sich mit der Formel 1 dann aber nicht. Grund dafür sind unter anderem die strengen Marketingrichtlinien von Liberty Media, dem Medienunternehmen, dem die kommerziellen Formel 1-Rechte gehören.
4: Das zum Hintergrund. Mercedes-Pilot George Russell hat sich in Zandvoort die Pole-Position für das Sprintrennen beim Großen Preis der Niederlande gesichert. Der Brite setzte sich in der Qualifikation für das Kurzrennen am Samstag vor Weltmeister Lando Norris im McLaren durch. Und damit geht's zum Springreiten, die mögliche Goldentscheidung für Deutschland mit Jan Wochner.
11: 16 lange Jahre warten können heute Abend enden. So lange ist es her, dass die deutsche Springreitequipe zum letzten Mal Teamweltmeister geworden ist. Heute steht sie ganz dicht vor diesem goldenen Erfolg und das ausgerechnet bei der Heim-WM in Aachen vor vollem Haus im größten Reitstadion der Welt. Weit über 40.000 Zuschauer sind da. Das Flutlicht ist an und nur noch eine Reiterin aktuell im Parcours, bis dann Daniel Deusser hier reinstarten wird auf seinem Pferd Othello und vorzeitig, man höre und staune, vorzeitig den Golderfolg klar machen kann. Denn die Konkurrenz, sie hat gepatzt und sie patzt auch. Gerade war es gut zu hören, wie ich finde, der Abwurf gleich am ersten Hindernis von Lilly Keenan, die für die zweitplatzierten US-Amerikanerin gerade im Parcours ist und direkt mal Stangen abgeräumt hat, wie auch weitere Top-Nationen vor ihr. Die US-Amerikaner als Zweitplatzierte heute in diesen Tag gegangen, noch ohne eine einzige Nullrunde. Die Briten hatten schon einen Abwurf. Die Belgier sich aktuell aus den Medaillenrängen verabschiedet und die Italiener hat es sogar aus den Top Ten gekegelt. So sehr haben die hier gepatzt. Nur eine Nation ist bislang so gut wie fehlerfrei durchgekommen. Das war die Deutsche. Und zwar mit Markus Ehning, dem Mann aus Borken in Westfalen, der eine blitzsaubere Nullrunde auf Coolio zum Start für die deutsche Mannschaft heute Abend hier geschafft hat. Und Sophie Hinners, die WM-Debütantin, die auch im Einzel auf Medaillenkurs ist, hat es ebenfalls brillant gemacht auf ihrem Hengst Sinclair. Nur einen winzigen Zeitstrafpunkt eingeholt und ansonsten fehlerfrei ohne Abwurf unterwegs gewesen. Und das bedeutet, dass die deutsche Mannschaft aktuell im Klassement mehr als 4 Punkte Vorsprung hat. Und damit ist sozusagen die Bühne bereitet für Daniel Deusser, der jetzt jeden Moment hier in dieses Stadion einreiten wird. Er kann sich gleich einen Abwurf erlauben bei den 14 Hindernissen hier in dieser wirklich beeindruckenden Reitsportarena, die sie ist. Und Deutschland wäre sicher Weltmeister. Gelingt ihm das nicht, erlaubt er sich mehr Abwürfe. Kann Deutschland immer noch Gold holen? Dann mit dem letzten Reiter, der startet später. Das wird Richard Vogel sein. Aber jetzt ist er da und das Publikum ist natürlich auch da. Begrüßt Daniel Deusser auf seinem Hengst Othello, diesem belgischen Warmblut, benannt nach Othello aus der weltbekannten Oper von Giuseppe Verdi. Und wer sich in der Oper auskennt, der weiß, in der Oper ging es nicht gut aus für Othello. Heute Abend dann hoffentlich. Doch die beiden haben sich bislang hervorragend präsentiert bei dieser Heim-WM und bereiten sich jetzt vor auf ihren Start. Daniel Deusser mit rotem Jackett, weißer Hose und sein dunkelbraunes Pferd jetzt im Angalopp ran zum ersten Hindernis. Da geht es fast mühelos rüber. Insgesamt sind es 14 Hindernisse, die Steilsprünge und Oxer zum Teil fast 1,60 Meter hoch, also durchaus gewaltig. Auch am zweiten sauber, kurz mal innegehalten vor dem dritten, aber ebenfalls fehlerfrei. Jetzt in der großen Runde um den großen Wassergraben, der wird heute nicht übersprungen. Den Oxer dahinter ohne Fehler bewältigt. Jetzt kommt die Dreifachkombination. Steilsprung, Oxer, Oxer. Kein Fehler. Der kleine Wassergraben, den es heute zu überwinden gibt, ebenfalls mühelos mit einem gewaltigen Sprung bewältigt. Dann geht es jetzt hinten einmal um eine Kurve bei der Gegengeraden hier im Aachener Stadion vorbei, zu auf einen Steilsprung in Gelb und Rot gehalten. Da hat mal die Berührung, finde ich, gut gehört, aber die Stange ist liegen geblieben. Doppelkombination, Oxer, fehlerfrei, hoher Steilsprung, gerade so, da muss der ordentlich nacharbeiten, der Daniel Deusser, aber Deutschland ist auf Goldkurs. Viel fehlt nicht mehr, noch vier Hindernisse, auch dieser Steilsprung, fehlerfrei, jetzt kommt der gewaltige Oxer vor der Haupttribüne, den überspringt er, noch zwei Hindernisse, da kann doch nichts mehr schief gehen, wieder fehlerfrei und dann ist es der letzte Oxer für Daniel Deusser. Deutschland ist Weltmeister und Deusser ballt die Faust und wedelt einmal mit dem rechten Arm durch den Aachener Nachtabend. Herrliche Atmosphäre in der Aachener Sörs, hier sitzt niemand mehr. 45.000 Menschen bejubeln Daniel Deusser und die deutsche Equipe hat es geschafft. Vorzeitig Teamweltmeister zum ersten Mal seit 16 Jahren. Wer hätte damit gerechnet? Ja, vielleicht viele, dass Deutschland Weltmeister wird heute, aber doch nicht nach drei Reitern, nicht mit so einer überragenden, einer überlegenen Vorstellung, wie wir es bislang erlebt haben. Daniel Deusser macht es großartig und ist auch in der Einzelwertung ganz vorne mit dabei und kann sich damit große Hoffnung machen am Sonntag, auch in der Einzelwertung, vielleicht um den Weltmeistertitel mitzureiten, genauso wie Markus Ehning und Sophie Hinners, die ebenfalls perfekt positioniert sind, was die Einzelwertung angeht. Als Team ist Deutschland schon jetzt Weltspitze. Deutschland ist Weltmeister als Team im Springreiten.
4: Vielen Dank, Jan Wochner. Zweimal binnen weniger Tage ist der deutsche Fußballnationalspieler Jamal Musiala in Testspielen des FC Bayern kollabiert. Erst war Musiala im Spiel gegen Leipzig kurzzeitig bewusstlos. Drei Tage später ist er in der Partie gegen Heidenheim zusammengesackt. Anschließend hat Musiala in den sozialen Medien öffentlich gemacht, dass er an einer neurologischen Dysfunktion leidet, die zu temporär kurz auftretenden, aber gut behandelbaren Absenzen führen kann. Zwei Zusammenbrüche, viele Fragen, die habe ich am Nachmittag Professor Andreas Schulze-Bonhage stellen können. Er ist Leiter des Epilepsiezentrums am Universitätsklinikum in Freiburg. Was bedeuten die beiden Begriffe neurologische Dysfunktion und temporäre Absenzen?
12: Ja, also von einer neurologischen Dysfunktion spricht Herr Musiala hier wahrscheinlich deshalb, weil es sich um eine ganz vorübergehende Störung gehandelt hat. Man hat ja gesehen, dass er danach dann auch wieder rasch bei Bewusstsein war. Das ist ein Charakteristikum von epileptischen Anfällen, also einer neurologischen Erkrankung im Rahmen von Epilepsien, wo es zu einer kurzen Störung bestimmter Funktionen kommen kann, in diesem Fall offenbar der Steuerung der Motorik oder aber auch des Bewusstseins. Das ist ganz charakteristisch für diese Epilepsien, dass diese Funktionsstörungen eben nur ganz kurzzeitig sind, also zum Beispiel Sekunden oder vielleicht auch mal eine oder zwei Minuten lang anhalten und dass zwischen diesen Zeiten die jeweilig Betroffenen ganz normal ihre Tätigkeiten ausüben können, also völlig unbeeinträchtigt sind.
4: Ferndiagnosen verbieten sich, das ist völlig klar. Sind das vereinfacht ausgedrückt Kurzschlüsse, Fehlverknüpfungen von Nervenzellen im Gehirn?
12: Ja, es ist in der Tat so, dass die Nervenzellen im Gehirn hier eine abnorme Entladung vornehmen. Wir nennen das epileptische Entladungen. Das bedeutet, dass Nervenzellen abnorm synchron entladen. Normalerweise arbeiten sie alle völlig unabhängig voneinander und vollführen ihre Aufgaben. Also zum Beispiel sensorische Aufgaben, dass sie unser Sehen verarbeiten, oder motorische Aufgaben, dass sie steuern, wie wir unsere Arme oder Beine bewegen, etwa auch in einem solchen Fußballspiel. Und während einer solchen epileptischen Aktivität ist diese Funktion dann zeitweise gestört, und es kommt durch solch eine abnorme gemeinsame rhythmische Entladung zu einer Störung, zum Beispiel hier des Bewusstseins oder der Fortsetzung der Bewegung.
4: Deuten sich diese Zusammenbrüche in der Regel an? Gibt es Vorzeichen oder kommen sie eher ganz plötzlich?
12: Insgesamt kommen sie sehr plötzlich. Bei manchen Patienten ist es so, dass sie ein Vorgefühl haben. Wir nennen das auch die epileptische Aura. Das ist bei manchen fokalen Anfällen so. Bei manchen Anfällen fehlt aber auch eine solche Aura. Das kommt ein bisschen darauf an, wo im Gehirn diese Aktivität beginnt.
4: Was könnten die Ursachen sein? Ist es eine genetische Veranlagung möglicherweise, oder was könnte eine Rolle spielen?
12: Es gibt eine Vielzahl möglicher Ursachen, das kenne ich jetzt im vorliegenden Fall nicht. Es gibt sowohl genetische Formen von Epilepsien, wozu zum Beispiel solche sogenannten Absence-Epilepsien zählen. Es gibt aber auch eine ganze Vielzahl von möglichen feinen strukturellen Veränderungen der Hirnrinde, die zum Beispiel zu solchen kurzzeitigen Funktionsstörungen führen können. Um das im Einzelfall zu sagen, müsste man bestimmte Untersuchungen durchführen, zum Beispiel eine EEG-Untersuchung, also eine Hirnstromkurve, oder aber eine bildgebende Untersuchung wie eine Kernspintomographie des Kopfes.
4: Der FC Bayern schreibt, der Verein habe seit Monaten von der Erkrankung Musialas gewusst, die ja gut behandelbar sei. Zwei Zusammenbrüche binnen weniger Tage sprechen eher dagegen, dass die Medikation schon richtig passt.
12: Ja, also sicherlich ist es so gewesen, dass jetzt in dieser Woche die Medikation nicht ausreichend gewirkt hat, aber es ist eben oft so, dass es eine gewisse Zeit benötigt, bis man die optimale Einstellung durch diese Medikamente erzielt hat. Und zum Beispiel, wenn man eine Medikation wechselt, kann es Phasen geben, wo solche Anfälle dann häufiger auftreten oder eben auch einmal in einem Spiel vorkommen können. Insgesamt ist es aber so, dass man, wenn man in kompetenten Händen ist, dass diese Behandlung in sehr, sehr vielen Fällen doch sehr erfolgreich ist.
4: Musiala schreibt auch, die Momente hätten scary gewirkt, klar, aber es bestehe kein darüber hinausgehendes gesundheitliches Risiko. Ist es tatsächlich so, dass Leistungssport im Allgemeinen, Fußball im Besonderen, mit dieser Einschränkung möglich ist und Langzeitfolgen auch ausgeschlossen werden können, mehr oder weniger?
12: Diese Anfälle, wie wir sie jetzt bei ihm auch sehen konnten, sind in der Tat nicht gefährlich. Die einzige Gefahr besteht darin, dass eben in der Zeit, wo jemand nicht normal reagieren kann, er sich grundsätzlich verletzen kann. Dieses Risiko ist aber bei einem Fußballspiel relativ gering und wäre bei anderen Sportarten wesentlich höher. Insgesamt kann man sagen, dass Fußball eine Sportart ist, die man ohne weiteres ausführen kann, auch wenn man unter einer Epilepsie mit solchen epileptischen Anfällen leidet, und dass es eigentlich weder ein Risiko gibt durch das Ausüben der Sportart, also das Fußballspielen provoziert keine epileptischen Anfälle, als auch, dass eben bei Vorliegen der Epilepsie man sich hier nicht besonders stark verletzen kann. Das wäre ganz anders, wenn er jetzt ein Radrennfahrer wäre oder wenn er, Fallschirmspringen würde, dann wären das Sportarten, die natürlich gefährlich wären.
4: Können diese Dysfunktionen und Absenzen eigentlich auch wieder weggehen mit der Zeit, oder müssen sich Patienten darauf einstellen, dass sie ein Leben lang medikamentös eingestellt sein und werden müssen?
12: Das kommt ein bisschen auf die Form der Epilepsie an. Es gibt also bestimmte Formen von Epilepsien, die tatsächlich spontan ausheilen. Andere Epilepsien, zum Beispiel fokale Epilepsien, worum es sich hier am ehesten handelt, können, wenn man einige Zeit eine erfolgreiche medikamentöse Behandlung durchgeführt hat, man geht da von 3 bis 5 Jahren aus, wenn man 3 bis 5 Jahre vollständige Anfallskontrolle gehabt hat, kann man auch versuchen, diese Medikation wieder abzusetzen, und in vielen Fällen ist es dann auch möglich, wieder ohne Medikation zu leben.
4: Professor Andreas Schulze-Bohnhage, Leiter des Epilepsiezentrums am Universitätsklinikum in Freiburg. Und damit nochmal schnell zu Jan Dittjogeit nach Rostock, DFB-Pokal gegen Stuttgart.
7: Immer noch 2:0 für den VfB. 55,5 Minuten absolviert. Würde normalerweise bedeuten, dass also gut 10 Minuten in Durchgang 2 schon gespielt worden sind. Aber da rollt seit einigen Minuten der Ball hier gar nicht mehr, weil unglaublich viel Pyrotechnik auf der Südtribüne im Rostocker Ostseestadion, dort wo die Hansa Ultras beheimatet sind, gezündet worden ist. Der Rauch hat sich nun im kompletten Stadion verteilt, sodass die Partie nun schon seit einigen Minuten unterbrochen ist. Gleich dürfte es aber weitergehen bei einem 2:0 für den VfB.
4: Vielen Dank, Jan. Das war Sportschau Live, der ARD Sportabend. Lars Becker im Studio wünsche Ihnen allen ein angenehmes Wochenende. Hier übernehmen die Kolleginnen und Kollegen des NDR mit der ARD Infonacht. Tschüss.
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14: Um 22 Uhr mit Thorsten Altenhöhner. Guten Abend. Bei einem russischen Angriff auf ein Einkaufszentrum in der Südostukraine sind mindestens 14 Menschen getötet worden. Außerdem wurden nach Angaben der Behörden mehr als 100 Menschen verletzt. Präsident Selenskyj sprach von einem zynischen und hinterhältigen Angriff auf seine Heimatstadt. Die Drohnen hätten in 2 Wellen angegriffen, das zweite Mal nach Eintreffen der Rettungskräfte. Solche Angriffe seien Terrorakte. Bei dem Schwertangriff an einer Schule in Schweden hat es einen Toten gegeben. Wie die Polizei auf einer Pressekonferenz am Abend mitteilte, wurden zudem 2 Jugendliche schwer verletzt, sind aber in stabilem Zustand. Ein weiterer Jugendlicher wurde leicht verletzt. Aus Stockholm Arne Bartram.
3: Schüler berichten im schwedischen Fernsehen, dass ein junger Mann plötzlich mit einem Schwert auf einen ihrer Freunde losgeht und ihm in den Arm sticht. Der Angreifer soll nach Informationen schwedischer Medien ein 18-jähriger ehemaliger Schüler der Schule sein, der bereits wegen einer Körperverletzung verurteilt wurde. Die Polizei hat ihn am Bein angeschossen und festgenommen.
14: Bundesinnenminister Dobrindt hat einen Medienbericht bestätigt, wonach Ende 2025 in der Nähe von Berlin ein Waffenversteck gefunden wurde. Verfassungsschutz und Polizei entdeckten in einem Waldgebiet 2 Schusswaffen und Munition. Dietrich Karl Meurer.
2: Die Einsatzkräfte machten Waffen und Munition unbrauchbar. Danach überwachten sie das Versteck, um mögliche Abnehmer zu identifizieren. Es erschien jedoch niemand. Der Minister berichtet, die Bundesanwaltschaft ermittelt gegen einen Verdächtigen, der in Rumänien in Haft sitzt. Die Ermittler werfen ihm geheimdienstliche Agententätigkeit und die Vorbereitung einer schweren staatsgefährdenden Straftat vor.
14: Nach dem Hackerangriff auf das Berliner IT-System stehen viele Bürgerdienste noch immer nicht oder nur eingeschränkt zur Verfügung. Die beiden betroffenen Senatsverwaltungen sind nach wie vor vom übrigen Landesnetz getrennt. Der Bezirk Steglitz-Zehlendorf arbeitet nach eigenen Angaben an einem Plan B für den Fall, dass das Problem auch Anfang kommender Woche noch nicht gelöst ist. So sollen unter anderem Bezieher von Wohngeld ein neu aufgesetztes Webportal für Anträge nutzen können. Union Berlin hat das Eröffnungsspiel der Frauenbundesliga verloren. Die Berlinerinnen unterlagen am Abend im Stadion an der Alten Försterei den Fußballerinnen vom FC Bayern München mit 1:4. Für Unions Fußballerinnen war es das erste Spiel unter der Leitung der neuen Trainerin Eta. Soweit die Nachrichten. 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Das Wetter: in der Nacht stark bewölkt und örtlich Schauer, in Richtung Lausitz länger anhaltender Regen bei 15 bis 12 Grad, morgen mal Sonne, mal dichte Wolken, vor allem im Süden Schauer oder Gewitter bei 19 bis maximal 21 Grad.
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15: Und wir starten auf der A2 Hannover Richtung Berlin zwischen Peine und Braunschweig-Wartenbüttel. 6 Kilometer stockender Verkehr. Und A2 Hannover Richtung Dortmund zwischen Hannover-Langenhagen und Garbsen. 4 Kilometer Stau. Die A2 Hannover Richtung Dortmund, die ist zwischen Hamm und Kamener Kreuz wegen Bauarbeiten über das Wochenende hinweg bis Montag früh gesperrt. Auch hier 2 Kilometer Stau. Die A3 Frankfurt Richtung Köln ist zwischen Neuwied und Neustadt-Wied nach einem Unfall gesperrt. 3 Kilometer Stau haben wir hier. A3 Nürnberg Richtung Linz zwischen Neuhaus und Passau Süd. 2 Kilometer Stau. A8 Salzburg Richtung München zwischen Felden und Fraßdorf. 4 Kilometer Stau. Wir bleiben in Bayern. Die A8 München Richtung Salzburg ist zwischen Irschenberg und Rosenheim West nach einem LKW-Unfall gesperrt. Auch hier staut es sich. Die A38 Richtung Leipzig ist zwischen Bad Lauchstädt und Leuna wegen Bauarbeiten bis Sonntagnachmittag gesperrt. Die A40 Essen Richtung Duisburg ist zwischen Kreuz Kaiserberg und Kreuz Duisburg wegen Bauarbeiten auch über das Wochenende hinweg bis Montag früh gesperrt. Genauso die A52 Düsseldorf Richtung Essen zwischen Kreuz Breitscheid und Essen-Kettwig wegen Bauarbeiten auch hier bis Montag früh gesperrt. A61 Ludwigshafen Richtung Koblenz zwischen Pfalzfeld und Immelshausen 2 Kilometer Stau. Und die letzte Meldung kommt von der A516, die ist zwischen Kreuz Oberhausen und Oberhausen-Eisenheim wegen Bauarbeiten bis Montag früh in beiden Richtungen gesperrt. Sonst hoffen wir, dass Sie einigermaßen gut durchkommen heute Abend. 9:55 ist es gleich. Im Studio für Sie, Nina Zimmermann.
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15: Israel treibt den Siedlungsbau im sogenannten E1-Gebiet im Westjordanland voran. Deutschland und weitere Staaten fordern einen Stopp. Aber wie viel Druck erzeugt so ein internationaler Appell tatsächlich? Das ist unser Schwerpunkt in den kommenden Minuten. Damit starten wir in die ARD-Infonacht. Ich begrüße Sie aus dem NDR-Infostudio in Hamburg. Siedlungen, das klingt ja bei uns eher gern mal so nach ein paar Häusern, ein paar Menschen. Im Westjordanland sind damit zum Teil ganze Kleinstädte gemeint, mit tausenden Bewohnern und mit entsprechender Infrastruktur. Schulen und Einkaufszentren, Schwimmbäder teilweise. Laut einem Bericht der EU leben mittlerweile rund 750.000 israelische Siedler im Westjordanland, inklusive Ostjerusalem. Und jeder weitere Ausbau der Siedlung erschwert jegliche Perspektive auf eine Zwei-Staaten-Lösung. Besonders umstritten ist das sogenannte E1-Projekt östlich von Jerusalem. Insgesamt sind dort rund 3.400 Wohnungen geplant. Eine Bebauung dieses Gebiets würde das Westjordanland faktisch in einen nördlichen und einen südlichen Teil trennen. Für gut 1.200 Wohnungen läuft jetzt die Ausschreibung. Großbritannien, Frankreich, Deutschland und weitere Staaten verurteilen diese Pläne scharf. Aber wie viel kann internationaler Druck bewirken? Unser ARD-Korrespondentin Julia Lai war vor Ort.
16: Mohammed Rahain im Mai in Alexandria im besetzten Westjordanland. Am Eingang zu seinem Heimatort haben israelische Behörden die Läden seiner Familie abreißen lassen. Als Vorbereitung für das Siedlungsprojekt E1. Hier war der Gemüseladen, hier ein Elektromarkt, eine Fleischerei, ein Supermarkt. Hier gab es Leben. Hier waren immer Leute, alles war ordentlich und sauber. Jetzt haben sie eine Müllhalde daraus gemacht. Al-Aizariya liegt zwischen Ostjerusalem und der israelischen Siedlung Ma'ale Adumim. In der leben heute über 37.000 Siedler. Nach internationalem Recht ist sie illegal. Zwischen Ma'ale Adumim und Ostjerusalem sollen insgesamt 3.400 neue Wohneinheiten für jüdische Siedler entstehen. Das und den Bau einer Umgehungsstraße für Palästinenser hatte die israelische Regierung bereits vergangenen Sommer beschlossen. Am Dienstagabend hat das israelische Bauministerium den Prozess nur noch weiter vorangetrieben. Es hat den Bau der ersten mehr als 1.200 Wohneinheiten für das E1-Projekt öffentlich ausgeschrieben. Die internationale Empörung war groß. In Berlin ließ Bundeskanzler Merz durch den stellvertretenden Regierungssprecher Sebastian Hille erklären:
17: Die jüngsten Schritte der israelischen Regierung im Westjordanland, unter anderem die gestrige Siedlungsausschreibung, verfolgt der Bundeskanzler mit großer Sorge.
16: Gestern dann folgte eine gemeinsame Erklärung der Staats- und Regierungschefs von 7 westlichen Ländern, darunter Großbritannien, Italien, Frankreich und Deutschland. Sie fordern Israel auf, das Vorhaben zu stoppen. Wütende Reaktionen aus Israel, etwa von Finanzminister Bezalel Smotrich, ließen nicht lange auf sich warten. Er reagierte auf einen ähnlich lautenden Tweet des britischen Außenministers Ed Miliband. Ich möchte ihm unmissverständlich sagen, das britische Mandat im Land Israel ist beendet. Ich lasse mich von Drohungen und Sanktionen weder beeindrucken noch einschüchtern. Wir akzeptieren keine Vorgaben ausländischer Staaten. Wir tun das, was für den Staat Israel gut und richtig ist, um unser historisches und biblisches Recht auf das Land unserer Vorfahren zu verwirklichen und existenzielle Bedrohungen für unsere Bürger zu beseitigen. Ersten Medienberichten zufolge erwägt die EU nun außerdem weitreichende Sanktionen. Etwa die Kennzeichnung von Produkten aus Israel, nicht nur aus den Siedlungen, die Einschränkung akademischer Zusammenarbeit und das Einfrieren bestimmter diplomatischer Kooperationen. Dass gerade Deutschland solche Schritte auf EU-Ebene mitträgt, ist wenig wahrscheinlich. Zuletzt hatte die Bundesregierung solche Initiativen immer wieder ausgebremst. Trotzdem zeigt schon die Diskussion, wie ernst die Lage diesmal ist. Um das zu verstehen, muss man wissen, welche Bedeutung E1 hat. Daniel Seidemann, israelischer Anwalt und Experte für Ostjerusalem, beschreibt das so.
18: E1 is unlike
16: E1 unterscheidet sich von allen anderen Siedlungen im Westjordanland, da es schwerwiegende und verheerende Auswirkungen auf die Möglichkeit eines künftigen palästinensischen Staates haben wird. Es wird das Westjordanland zerstückeln und das Gebiet in einen nördlichen Kanton mit Ramallah und Nablus und einen südlichen Kanton mit Bethlehem und Hebron spalten. Es gäbe keine Verbindung, keinerlei Kontinuität zwischen diesen beiden Teilen. Seidemann selbst hat zweimal vor dem obersten Gerichtshof in Israel gegen E1 geklagt und beide Male verloren. Er hat deshalb wenig Hoffnung, dass das Projekt auf dem Rechtsweg noch zu stoppen ist, zumal die Mühlen der Justiz langsam mahlen und die Ausschreibung schon Mitte Oktober endet. Deshalb setzt er nun auf Druck aus Europa. Die wichtigsten europäischen Länder sollten erklären, dass jede natürliche oder juristische Person, sei es ein Auftragnehmer, ein Rechtsanwalt, ein Planer, ein Finanzinstitut, irgendjemand, der sich aktiv an E1 beteiligt, die Befähigung verliert, in Europa Geschäfte zu machen. Schon in der bisherigen Erklärung der westlichen Staats- und Regierungschefs ist eine solche Warnung enthalten. Sie richtet sich allerdings nur an Unternehmen, die überlegen, sich auf die Ausschreibung zu bewerben.
18: Aber welche Bedeutung hat dieser Appell von Deutschland, Großbritannien, Frankreich und weiteren westlichen Staaten? Sie fordern alle Israel auf, die E1-Siedlungspläne zurückzunehmen und den Ausbau nicht weiter voranzutreiben. Darüber hat meine NDR-Kollegin Birgit Langhammer mit Luise Amtsberg gesprochen. Sie ist Abgeordnete von Bündnis 90 Die Grüne, Mitglied im Auswärtigen Ausschuss im Bundestag und Nahost-Berichterstatterin der Grünen-Fraktion. Sie hat den Siedlungsbau im Westjordanland schon früh als völkerrechtswidrig bezeichnet und stärkere politische Konsequenzen gefordert. Frage an Sie, ist der Appell der Bundesregierung jetzt der richtige Schritt?
19: Also es ist einerseits der richtige Schritt, sich natürlich gemeinsam auch zu bekennen und dieses Projekt zu verurteilen. Was mir fehlt, ist nach wie vor die konkrete Handlungsebene, konkrete Maßnahmen, die dazu führen, dass dieses Projekt tatsächlich auch verhindert wird.
20: Das heißt, Ihnen reichen diplomatische Erklärungen nicht aus. Was würden Sie sagen, was sollten konkrete Konsequenzen sein?
19: Also wir müssen auf jeden Fall darüber sprechen, wie wir weiter sanktionieren können. Und da muss man deutlich sagen, Deutschland hat in der Vergangenheit, das war auch immer wieder die Kritik internationaler Partner, Sanktionen blockiert. Mehrfach auch auf europäischer Ebene den Prozess zu einer deutlicheren Sprache und Handlung gegenüber der israelischen Regierung blockiert. Und was jetzt wichtig wäre, ist herauszufinden, ob dieses gemeinsame Statement gegen diesen Bau dieser Siedlung, ob das auch verbunden wird mit politischen Maßnahmen. Da wären zum Beispiel zu nennen, also das sind auch Punkte, die die deutsche Bundesregierung in Vergangenheit immer wieder blockiert hat, das Assoziierungsabkommen zumindest teilweise auszusetzen. Und wir müssen eine Debatte führen über die Einfuhr von Siedlungsprodukten auf den europäischen Markt. Das sind die Produkte, die am Ende auch zu einer Finanzierung von Siedlungen vor Ort beitragen. Die deutsche Bundesregierung hat sich klar in einer Abstimmung auf UN-Ebene gegen das Palästinenser Hilfswerk der Vereinten Nationen gestellt, hat dem Mandat nicht zugestimmt. Das sind alles Aspekte, die vor Ort natürlich dazu beitragen, dass die Situation von Palästinenserinnen und Palästinensern deutlich erschwert wird. Also hier braucht es eine klare Abkehr, ne, auch nach dem Waffenstillstand, der ja kein wirklicher ist. Im vergangenen Oktober hat die Bundesregierung auch ihre Politik bezogen auf die Waffenlieferungen geändert, hat sozusagen diese Beschränkung, es wird nur geliefert, was nicht in Gaza eingesetzt wird, wieder zurückgenommen. Das ist definitiv ein Fehler gewesen. Also es gibt einige Maßnahmen, die dazu beitragen können, dass Druck auf die israelische Regierung erhöht wird, um dieses konkrete Projekt zu beenden, aber natürlich auch, um grundsätzlich wieder auf den Pfad einer Zwei-Staaten-Lösung zu kommen, die von der israelischen Regierung mehr als deutlich blockiert und auch verhindert wird.
20: Zu dem Punkt würde ich gern gleich nochmal kommen, aber vielleicht einmal noch gerade das deutsch-israelische Verhältnis. Vielleicht beginnen wir damit, weil Deutschland betont ja traditionell seine besondere Verantwortung gegenüber Israel. Und jetzt mehren sich aber ja durchaus auch Stimmen, dass man das trennen müsse und vielleicht auch kann. Also zum einen gegen Angriffe der Hamas und Iran klare Verbundenheit zeigen, aber bei anderen Punkten Kritik ohne die enge Verbundenheit anzuzweifeln. Ist das möglich? Ist das nötig?
19: Ich glaube, beides muss getan werden. Der Krieg im Iran, die Handlungen der US-amerikanischen Regierung, aber auch Israels und auch die Reaktion Irans müssen, glaube ich, ein bisschen getrennt davon betrachtet werden, auch wenn sie es faktisch nicht sind. Es gibt eine Bedrohungslage für Israel, das ist überhaupt nicht zu bestreiten. Und dennoch gilt es, das abzukoppeln von der Frage, wie sieht eigentlich die Zukunft dieses Staates Israels und der palästinensischen Gebiete aus? Und was kann man eigentlich dafür tun, dass die Zwei-Staaten-Lösung wieder in den Fokus des politischen Handelns kommt? Das eine schließt das andere nicht aus. Und natürlich ein besonderes Verhältnis zu Israel hat die alte Bundesregierung und viele politische Akteure immer wieder auch betont. ist ja eine Haltung, und das leitet sich ja dann auch ab sozusagen aus dem Handeln, dass man alles dafür tut, jüdisches Leben sowohl in Israel als auch in anderen Teilen der Welt und vor allen Dingen auch in Deutschland zu schützen. Und an dieser Formel gibt es auch überhaupt nichts auszusetzen. Das muss Maßgabe der Politik sein, wo Kritik besteht, und das würde ich teilen, ist, ob dieser Weg, die Entrechtung und auch die Enteignung von Palästinenserinnen und Palästinensern in der Westbank beispielsweise oder auch dieser brutale Krieg in Gaza dazu beiträgt. Und da würde ich doch ein großes Fragezeichen hintermachen. Das heißt, das Bemühen muss politisch weiterbleiben, dass Palästinenserinnen und Palästinenser auf dem Weg einer eigenen Staatsgründung, einer Selbstbestimmung kommen, was diese israelische Regierung momentan verhindert. Und deshalb sind auch Sanktionen und das Aufbauen von politischem Druck momentan die absolute Maßgabe, die passieren muss.
18: Sagt Luise Amtsberg, Bundestagsabgeordnete von den Grünen, über die Forderung der Bundesregierung an Israel, die E1-Siedlungsprojekte zu stoppen. Im Gespräch bei NDR Info mit Birgit Langhammer.

0: Es ist 22.15 Uhr, ganz genau.
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0: Kreislaufbeschwerden, schlimme Kopfschmerzen, Schwindel, hohe Temperaturen können dem Körper ordentlich zusetzen und im schlimmsten Fall können sie lebensgefährlich werden. Das Robert-Koch-Institut schätzt die Zahl der hitzebedingten Todesfälle in Deutschland bis Anfang August auf rund 14.000. Zugleich werden Hitzewellen häufiger und intensiver und damit wächst der Druck auf die Städte, auf Kliniken, auf Pflegeeinrichtungen und auch auf Feuerwehr und Katastrophenschutz. Die Frage ist allerdings nicht nur, wie heiß es überhaupt wird, sondern wie gut Deutschland inzwischen auf diese Gesundheitsgefahr auch vorbereitet ist. Isabel Karas berichtet aus Berlin.
2: Mehr Hitzetage, mehr Notfälle. Wenn die Temperaturen steigen, steigt auch die Belastung für den Rettungsdienst. Für Notfallsanitäter Bastian Metzinger hieß das in den letzten Wochen rausfahren und helfen, auch bei weit über 30 Grad.
3: Wir können auch nicht sagen, wir machen hitzefrei oder Homeoffice. Wir kommen, wenn die 112 gerufen wird, egal wie heiß es ist.
2: Metzinger ist stellvertretender Leiter beim Rettungsdienst des Arbeiter-Samariter-Bunds Berlin. Er und sein Team sind an den heißen Tagen zuletzt häufiger ausgerückt als sonst, da besonders viele Menschen medizinische Hilfe brauchten.
3: Wir erleben natürlich, dass die Rettungsdienste einfach am Kapazitätslimit arbeiten, sowohl wir als auch die Notaufnahmen. Es ist einfach ein erhöhtes Einsatzaufkommen, mit dem wir zurechtkommen müssen. Und natürlich kommt auch die Belastung für unsere Kolleginnen und Kollegen dazu.
2: 2026 ist schon jetzt, noch vor dem Ende des Sommers, das Jahr, in dem es in Deutschland die meisten hitzebedingten Todesfälle gab. Laut Robert-Koch-Institut 12.500, allein bis Anfang August. Für Klaus Reinhardt, den Präsidenten der Bundesärztekammer, ist dabei Folgendes entscheidend.
4: Das, was uns besonders beschäftigt, ist die Tatsache, dass man mit entsprechenden Maßnahmen die meisten dieser Verstorbenen oder Todesfälle hätte auch verhindern können.
2: Was im Alltag oft übersehen wird, Hitze kann bereits bestehende Erkrankungen so stark verschärfen, dass daraus ein medizinischer Notfall wird. Das größte Risiko besteht den RKI-Daten zufolge für ältere Menschen ab 75.
4: Jemand, der eine Gefäßerkrankung hat im Kopf, altersbedingt, der nicht ausreichend Flüssigkeit zu sich nimmt, bei dem dickt sozusagen das Blut ein, dass tatsächlich zu einer Verstopfung eines Gefäßes kommt oder zu einer Mangeldurchblutung bestimmter Hirnareale. Mit der anschließenden Ausbildung eines Schlaganfalles.
2: So ein Schlaganfall ließe sich zum Beispiel verhindern. Die Frage ist, passiert das schon systematisch genug? Seit 2023 gibt es zumindest einen Hitzeschutzplan für Gesundheit, den das Bundesgesundheitsministerium im letzten Jahr noch erweitert hat. Er soll dafür sorgen, dass Hitzewarnungen möglichst viele Menschen erreichen und Einrichtungen wie Krankenhäuser und Pflegeheime vorbereitet sind. Doch es gibt ein Problem, sagt Christos Pantazis, der gesundheitspolitische Sprecher der SPD-Fraktion.
5: Ich will nicht negieren, dass der Plan gut ist und dass wir da an der Stelle gute Überlegungen haben einfließen lassen, noch in der damaligen Ampelregierung. Allerdings müssen sie mit Geld hinterlegt werden.
2: Und genau da wird es politisch kompliziert. Für Investitionen in die Infrastruktur sind vor allem Länder und Kommunen verantwortlich. Der Bund kann nicht einfach überall mitbezahlen. Pantazis und weitere SPD-Politikerinnen und Politiker wollen deshalb die Zuständigkeiten neu ordnen.
5: Aus meiner Sicht ist ja Hitzeschutz, und davon bin ich fest überzeugt, kein Komfort, sondern er ist gelebter Gesundheitsschutz. Deswegen halte ich es auch für sinnvoll, dass man die Klimaanpassung übrigens auch als Gemeinschaftsaufgabe auch im Grundgesetz verankert.
2: Sollte das passieren, müsste der Bund mindestens die Hälfte der Kosten übernehmen.
0: Die SPD, allen voran auch 5 Bundesminister der SPD, forderten ja diese Woche, die Klimaanpassung als Gemeinschaftsaufgabe von Bund und Ländern im Grundgesetz zu verankern. Mein NDR-Kollege Stefan Schlag hat darüber mit Schleswig-Holsteins Umweltminister Tobias Goldschmidt von den Grünen gesprochen und ihn gefragt, was der Vorstoß, also auch eine Verfassungsänderung, denn bringen soll. Denn der Schutz der natürlichen Lebensgrundlagen, der steht bereits seit 1994 im Grundgesetz. Und das Bundesverfassungsgericht hat daraus 2021 ja ein verfassungsrechtliches Klimaschutzgebot abgeleitet. Also was würde eine solche Novelle bringen?
6: Ja, es geht ja darum, dass eine neue Gemeinschaftsaufgabe auf den Weg gebracht wird. Das heißt, dass sich Bund und Länder gemeinsam verpflichten, unsere Natur und unsere Infrastrukturen so umzubauen, dass sie auch in der Zukunft, in Zeiten des Klimawandels, funktionieren. Und da geht es darum, auch Mittel auf den Weg zu bringen, wo Bund und Länder gemeinsam auch finanzieren die vielen Maßnahmen, die erforderlich sind.
7: Die Mittel müssen aber irgendwo herkommen. Mehr Geld kommt doch dadurch nicht in den Umlauf.
6: Es kommt nicht mehr Geld in den Umlauf, aber es kommt Geld in den Umlauf. Und das Allerwichtigste daran ist, dass dieses Geld systematisch ausgegeben wird. Also Klimaanpassung Das ist ja Teamwork. Das wird nur funktionieren, wenn Bund und Länder nicht gegeneinander arbeiten, sondern gemeinsam für eine gute Zukunft und für eine angepasste Infrastruktur. Und das sollte man miteinander besprechen. Und das kann man am besten im Zuge so einer Gemeinschaftsaufgabe Klimaanpassung tun. Wir sind da schon erfahren mit, beispielsweise bei der Agrarstruktur und im Küstenschutz gibt es so eine Gemeinschaftsaufgabe seit vielen Jahrzehnten und das läuft wirklich sehr, sehr gut.
7: Besteht aber nicht auch die Gefahr, wenn man sowas dann ins Grundgesetz schreibt, wenn da der Bund dann noch dazukommt, dass alles noch bürokratischer wird und es noch länger dauert, um irgendetwas überhaupt auf den Weg zu bringen?
6: Nee, die Gemeinschaftsaufgaben, die funktionieren sehr gut. Da gibt es klare Abstimmungsverfahren zwischen Bund und Ländern und wir gehen da sehr koordiniert vor. Und wir begreifen den Küstenschutz zum Beispiel als gemeinsame Aufgabe von Bund und Ländern. Und so sollten wir das bei der Klimaanpassung auch tun. Ich sehe da keine wirkliche Bürokratiegefahr, sondern eher eine Harmonisierung und eine Abstimmung aufeinander.
7: Sie, Herr Goldschmidt, haben ja vor kurzem auch eine Klimaanpassungsstrategie des Landes Schleswig-Holstein vorgestellt. Da sind so mehrere Handlungsfelder aufgezeigt, von Küsten- und Binnenhochwasserschutz zur menschlichen Gesundheit, Landwirtschaft, da ist alles mit drin. Reicht sowas nicht?
6: Das ist ja erstmal eine Strategie, die sagt, was müssen wir eigentlich alles tun in den nächsten Jahrzehnten? Wir wissen, das wird ein unglaublicher Kraftakt werden, aber dieser Kraftakt ist erforderlich. Das haben wir ja gerade in diesem Sommer wieder gesehen. Da müssen wir uns unterhaken und gemeinsam ganz, ganz viel auf den Weg bringen. Wenn ich jetzt auf mein Bundesland schaue, dann ist da natürlich der Küstenschutz, also die großen Deiche, die wir verstärken müssen, die höher gemacht werden müssen für viele, viele Millionen Euro. Aber da sind auch Sachen, wo wir noch nicht so weit sind. Zum Beispiel der Hitzeschutz bei Altenpflegeeinrichtungen, Krankenhäusern. Wir müssen ja Antworten finden auf 14.000 Tote, die das Robert-Koch-Institut alleine in diesem Jahr gezählt hat. Das können wir ja so nicht akzeptieren.
7: Wie schätzen Sie denn die Chancen ein, dass das tatsächlich dann auch so im Grundgesetz niedergeschrieben wird? Weil die Union ist ja noch skeptisch.
6: Ja, der Kanzler blockiert bzw. hält sich ja bei dem Thema achselzuckend raus. Das finde ich übrigens wirklich ein Drama bei 14.000 Toten, dass dort nicht auch politische Führung gezeigt wird. Ich glaube, dass wir weiter drängeln müssen, Bund und Länder gemeinsam. Also der Umweltminister des Bundes, der hat unsere volle Rückendeckung. Weil einfach so weitermachen wie bisher wird nicht funktionieren. Wir müssen da wirklich ins Handeln kommen.
0: Sagt Schleswig-Holsteins Umweltminister Tobias Goldschmidt im Gespräch mit Stefan Schlag zur Forderung, Klimaanpassung als Gemeinschaftsaufgabe von Bund und Ländern im Grundgesetz zu verankern. Ein SPD-Vorstoß in dieser Woche. Für viele Schweinehalter in Deutschland wird es wirtschaftlich immer enger. Die Preise für Schweinefleisch und Ferkel sind niedrig. Gleichzeitig kosten Futter, Energie und Stallbetrieb viel Geld. Dazu kommt Konkurrenz aus dem Ausland. Dort können Schweine teilweise deutlich billiger gehalten und auf den Markt gebracht werden. Für manche Betriebe stellt sich deshalb inzwischen ganz grundsätzlich die Frage, lohnt sich Schweinehaltung überhaupt noch? Auch in Bayern kämpfen viele Höfe mit dieser Entwicklung. Daniela Olivares war bei einem Betrieb im Kreis Eichstätt.
8: Im blauen Arbeitsanzug und Gummistiefeln geht Schweinehalter Johannes Schaal durch den Stall. In den einzelnen Abteilungen liegen die Ferkel bei ihren Müttern. Neugierig schauen sie nach oben. Sie sind 2 Wochen alt und entwickeln sich im Großen und Ganzen gut, sagt Schaal. Er könnte zufrieden sein, aber...
9: Wir haben hohe Kosten, die wir zu leisten haben. Wir haben hohe Standards, die vor allem Kosten verursachen. Und wir haben einen sehr schlechten Preis. Wir haben seit Jahren schon nicht kostendeckende Preise, die für unseren Betrieb wirklich existenzbedrohend sind.
8: Vor allem aus Spanien kommt viel Fleisch auf den Markt, das deutlich billiger ist. Bayerische Schweinehalter zahlen drauf. Ein großes Problem auch für Schweinehalter Johannes Schaal. Er ist Landwirt im Vollerwerb. Die Ferkel verkauft er in der Region. 2017 hat er entschieden zu investieren und einen neuen Stall gebaut. Der Fokus mehr Tierwohl. Die Schweine haben mehr Platz, mehr Auslauf, mehr frische Luft und mehr Licht. 1,2 Millionen Euro hat der Stall gekostet. Der Kredit ist noch nicht abbezahlt und belastet ihn zusätzlich finanziell.
9: Genau das ist das, was mich so ärgert. Wir haben 2017 so gebaut, wie die Gesellschaft es damals und auch heute fordert, aber an der Ladentheke nicht bezahlt. Es wird nach wie vor vor allem nach Preis eingekauft, weniger nach Regionalität.
8: Dass der Preis immer wieder schwankt und schlechte Jahre dabei sind, das kennt Johannes Schaal. Mittlerweile sind es aber viele schlechte Jahre. Viele Betriebe könnten aufgeben, weil ihnen die Perspektive fehle, fürchtet der

0: Dass sich das ändert, ist sein Wunsch. Einen Plan B hat er nämlich erstmal nicht. Umsteigen auf derzeit besser laufende Hähnchen ist für ihn keine Option. Seine Hoffnung, schnelle Hilfen aus der Politik und eine Entspannung auf dem Markt.
1: Daniela Olivares aus dem bayerischen Eichstätt über den wirtschaftlichen Druck auf Schweinehalter und die Frage, wie Betriebe unter diesen Bedingungen noch weitermachen können.
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1: Und es ist das nächste deutsche Gold bei der Reit-WM in Aachen. Nach 16 Jahren landete die deutsche Mannschaft im Springreiten wieder auf Platz 1, Marcel Stober.
3: Im Medaillenspiegel sieht's ja sehr gut aus fürs deutsche Team. Da wurde die Medaillenzahl in der ersten Woche ja schon ordentlich hochgeschraubt. Alleine 5 Golden hat's schon gegeben. Deutschland steht deshalb auch auf Rang 1 im Medaillenspiegel. Aber du hast es ja gesagt, in der Mannschaft ist Gold im Springreiten tatsächlich zuletzt 2010 geglückt. Und jetzt hat die deutsche Equipe den Heimvorteil nutzen können. Aus Aachen, Jan Wochner.
4: Das war eine überragende Vorstellung der deutschen Springreit-Equipe. Überlegen holte sich das Team von Bundestrainer Otto Becker vorzeitig Teamgold bei dieser Heim-WM und das vor ausverkauftem Haus, auch weil die Konkurrenz aus den anderen Springreit-Top-Nationen serienweise patzte. Die deutschen Starter behielten dagegen ihre Nerven. Markus Ening blieb als erster Reiter fehlerfrei. WM-Debütantin Sophie Hinners erlaubte sich nur einen Zeitstrafpunkt und Daniel Deusser machte auf Othello ebenfalls fehlerfrei den vorzeitigen Erfolg perfekt, noch ehe Schlussreiter Richard Vogel am Start war. Durch die starken Einzelergebnisse der Deutschen könnten am Sonntag in der Einzelwertung weitere Medaillen für Schwarz-Rot-Gold folgen.
3: Im DFB-Pokal der Männer hat die erste Runde begonnen und beim Derby Mannheim gegen Kaiserslautern gab es Ausschreitungen, Feuerwerkskörper, einen Platzsturm, also im Prinzip fast alle Zutaten für einen Spielabbruch, kann man sagen. Das ist allerdings nicht passiert. Nach einer längeren Unterbrechung konnte die Verlängerung angepfiffen werden, die dann Kaiserslautern in letzter Minute mit 1:0 gewinnen konnte. Karlsruhe holte in Münster ein 2:1 und Eintracht Frankfurt beim SC St. Tönis sogar ein 11:0. Und auch Bundesligist Stuttgart scheint sich bei Drittligist Rostock durchsetzen zu können. Er steht 4:0 nach 84 gespielten Minuten. Jan Dittjörgeit live in Rostock. Da scheint der Bundesligist sehr souverän zu sein.
5: Ja, das ist tatsächlich so. Auch hier hat es übrigens eine Unterbrechung gegeben, eine längere wegen Pyrotechnik. Zum Glück keine Ausschreitung, aber das Ganze ist eine extrem souveräne Vorstellung des VfB Stuttgart und vor allem ist dort Neuzugang Jenan Pečinović derjenige, der jetzt zum Matchwinner wird. Schon in der ersten Halbzeit hat der Ex-Wolfsburger 2 Tore für den VfB erzielt in Minute 18 und in Minute 38 und nach dem Wechsel, da hat Hansa das zwar nochmal probiert, aber letztlich hat in der 74. Minute Tomasch das dritte Tor der Stuttgarter erzielt und dann war es wieder Pečinović in Minute 82, der das Ganze hier auf 4:0 geschraubt hat. 5 Minuten gibt es hier noch regulär, da noch ordentlich was drauf wegen der Nachspielzeit der Pyrotechnik-Unterbrechung, aber hier ist alles klar, 4:0 für Stuttgart.
3: Jan Dittjörgeit live aus Rostock. Übrigens, die Frauen, die haben heute auch gespielt. Bundesliga-Auftakt in Berlin. Da verlor Union allerdings gegen den Meister FC Bayern mit 1:4. In der Vorrunde der Hockey-Weltmeisterschaft lief es für die deutschen Männer fast wie gemalt. Der Titelverteidiger hat ja sogar den Gastgeber und Weltranglisten ersten Belgien besiegt. Im letzten nicht mehr wirklich wichtigen Gruppenspiel gab es zwar nun Unentschieden, aber jetzt in der Hauptrunde auch die erste Niederlage. Ein 1:2 gegen Spanien. Christina Schröder hat das Ganze im belgischen Wavre verfolgt. Warum ist diese Niederlage jetzt so bitter?
6: Klar, im letzten Gruppenspiel gegen Australien ist noch alles drin. Allerdings hatte der Titelverteidiger schon zum Hauptrundenauftakt die große Chance zum Halbfinaleinzug gehabt. Denn das DRB-Team hatte aus dem Vorrundenspiel gegen Belgien bereits 3 Punkte auf dem Konto. Gegen Spanien hätte also sogar ein Unentschieden reichen können fürs Weiterkommen. Jetzt gilt es für Kapitän Grambusch und Co. einen kühlen Kopf zu bewahren und an bereits gezeigte Leistungen anzuknüpfen. In diesem Turnier bewies Deutschland nämlich bereits, dass es das Zeug zur Titelverteidigung hat. Zum Beispiel beim eindrucksvollen Sieg gegen Gastgeber Belgien vor 10.000 gegnerischen Fans oder dem souveränen Auftritt in der ersten Halbzeit gegen Spanien. Vor allem Konstanz und Konsequenz im Torabschluss werden für das junge deutsche Team gegen Australien entscheidend sein.
3: Australien dann der Gegner am Sonntag. Die Australier haben heute gegen Belgien 1:1 gespielt.
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7: Um 22.30 Uhr mit Milat Kupay. Bei russischen Drohnenangriffen sind in der ukrainischen Großstadt Kryvyi Rih mindestens 15 Menschen getötet worden. Nach Angaben der örtlichen Behörden gibt es etwa 130 Verletzte. Getroffen wurde unter anderem das größte Einkaufszentrum dort. Präsident Selenskyj verurteilte die Angriffe auf seine Heimat.

0: statt als absolut zynisch und verabscheuungswürdig. Eine zweite russische Drohne habe das Einkaufszentrum eine halbe Stunde nach der ersten getroffen, so Selenskyj. Dies sei ein gezielter Versuch gewesen, Rettungskräfte zu treffen. In der schwedischen Stadt Fagersta ist bei dem Schwertangriff an einer Schule ein Mensch getötet worden. Das hat die Polizei am Abend auf einer Pressekonferenz mitgeteilt. Aus Stockholm, Arne Bartram.
1: Zwei Jugendliche wurden bei der Attacke schwer verletzt, sind aber in stabilem Zustand. Ein weiterer Jugendlicher wurde leicht verletzt. Der Angreifer soll nach Informationen schwedischer Medien ein 18-jähriger ehemaliger Schüler der Schule sein, der bereits wegen Körperverletzung verurteilt wurde. Die Polizei hat ihn am Bein angeschossen und festgenommen. Der Sender SWT berichtet, dass die Polizei im Zusammenhang mit der Tat ein Konto auf der Social-Media-Plattform TikTok untersucht. Auf diesem sollen vor der Tat gewaltverherrlichende Inhalte und das Foto eines Schwertes gepostet worden sein. Der Hintergrund der Tat ist noch unklar.
0: Bundesinnenminister Dobrindt hat Medienberichte über den Fund eines Waffenverstecks in der Nähe von Berlin bestätigt. Verfassungsschutz und Polizei fanden dort nach Angaben des CSU-Politikers im vergangenen Oktober Schusswaffen und Munition. NDR, WDR und Süddeutsche Zeitung hatten berichtet, Ermittler gingen davon aus, dass das Depot russischen Agenten für Anschläge dienen sollte. Dobrindt bestätigte auch die Festnahme eines Verdächtigen in Rumänien. Er soll das Versteck angelegt haben. Die mauretanische Küstenwache hat mehr als 300 Migranten gerettet, die sich auf dem Weg nach Europa befunden haben. Bei ihrer Rettung seien die Menschen in einer schwierigen humanitären Lage gewesen, teilte die Küstenwache mit. Aus Rabat, Sarah Mersch.
2: Sie hätten sich auf einem Holzboot befunden. Dieses trieb zum Zeitpunkt der Rettung in der Nacht zum Donnerstag manövrierunfähig auf dem Meer. An Bord befanden sich 315 Menschen aus den westafrikanischen Ländern Gambia und Senegal. In den vergangenen Monaten war es immer wieder zu schweren Unglücken vor der mauretanischen Küste gekommen, bei denen Menschen aus Westafrika versucht hatten, mit Booten die Kanarischen Inseln zu erreichen. Allein im Juli seien 144 Menschen gestorben oder vermisst worden, so das Flüchtlingshilfswerk der Vereinten Nationen, UNHCR.
0: Das Wetter in Norddeutschland, nachts im Südosten abnehmender Regen, sonst weitere Schauer, im Nordosten und Süden wechselnd bewölkt, meist trocken, minimal 15 bis 6 Grad. Tagsüber teils Schauer, einzelne Gewitter, später im Nordosten und südlich der Donau längst freundlich und allgemein trocken, maximal 12 bis 25 Grad. Am Sonntag heiter bis wolkig, teils Schauer, 18 bis 26 und am Montag in der Nordhälfte wechselhaft mit Schauern, im Süden oft freundlich bei 19 bis 28 Grad. Das waren die Nachrichten.
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4: Mit der A2 Hannover Richtung Berlin zwischen Peine und Braunschweig-Wartenbüttel 6 Kilometer stockend. Und A2 Hannover Richtung Dortmund zwischen Hannover-Langenhagen und Garbsen 4 Kilometer Stau. Die A2 Hannover Richtung Dortmund jetzt nochmal zwischen Hamm und Kamener Kreuz. Da laufen Bauarbeiten bis Montag früh, auch hier gesperrt. Aktuell auch mit 2 Kilometern Stau. A8 Salzburg Richtung München zwischen Felden und Fraßdorf 4 Kilometer Stau. Und die A8 München Richtung Salzburg Gegenrichtung zwischen Irschenberg und Rosenheim West. Nach einem LKW-Unfall ist die Autobahn hier in der Richtung gesperrt. Auch hier staut es sich. Die A38 Richtung Leipzig ist zwischen Bad Lauchstädt und Leuna wegen Bauarbeiten bis Sonntagnachmittag gesperrt. Die A40 Essen Richtung Duisburg, die ist zwischen Kreuz Kaiserberg und Kreuz Duisburg wegen Bauarbeiten bis Montag früh gesperrt. Die A52 Düsseldorf Richtung Essen ist zwischen Kreuz Breitscheid und Essen-Kettwig wegen Bauarbeiten auch bis Montag früh gesperrt. Und das gleiche gilt für die A516 zwischen Kreuz Oberhausen und Oberhausen-Eisenheim. Auch hier Bauarbeiten bis Montag früh und gesperrt. Wir wünschen Ihnen heute Abend eine gute und sichere Fahrt. 22.34 Uhr ist es.
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4: Und die kommt wie gewohnt hier aus dem Studio von NDR Info in Hamburg. Mein Name ist Nina Zimmermann. In der Politik Maßstäbe setzen und privat anders handeln. Dieser Widerspruch ist Jens Spahn zum Verhängnis geworden. Bei ihm sind Überzeugung und persönliche Entscheidungen in der Debatte um die Leihmutterschaft öffentlich aufeinandergeprallt. Die Konsequenz? Spahn ist als Vorsitzender der Unionsfraktion zurückgetreten. Sein Bundestagsmandat behält er. Aber für den Vorsitz des CDU-Bezirksverbandes Münsterland wird er jetzt nicht wieder kandidieren. Für einen Politiker, der jahrelang zu den einflussreichsten Köpfen der Union gehörte, verändert sich die Rolle deutlich. Karriereknick, könnte man sagen.
5: Aber wie geht es eigentlich Politikern, wenn sie diese Spitzenämter verlieren, wenn Einfluss, Aufmerksamkeit und Macht plötzlich deutlich weniger werden? Unser Berlin-Korrespondent Benjamin Großkopf hat sich einige Beispiele angesehen.
6: Die einen gehen erstmal ganz.
7: Ich will aber nicht durch den Bundestag laufen und sagen, habe ich euch doch vorher gesagt, hättet ihr mal besser auf mich gehört.
6: Die anderen gehen nicht so ganz.
8: Ich bin Abgeordneter, das bin ich gerne. Ich bin immer direkt gewählt worden, darauf bin ich stolz und ich nehme das sehr ernst.
6: Manche sagen den anderen auf Wiedersehen.
9: Ich habe mich hier im Parteivorstand der SPD verabschiedet, bin zurückgetreten, machen Sie es gut.
6: Die anderen denken eher an sich.
10: Es ist der schmerzlichste Schritt meines Lebens.
6: Robert Habeck, Olaf Scholz, Andrea Nahles, Karl Theodor zu Guttenberg, aus dem Spitzenjob gewählt, gejagt, auf jeden Fall gegangen. Und dann?
11: Bin 2 Monate lang über die Alpen gelaufen, von Wien an den Bodensee.
6: Sagt Kevin Kühnert, Stationen vor Wien und Bodensee, Juso-Chef, SPD-Shootingstar, Generalsekretär, dann Rückzug 2024-25, aus Gründen, gesundheitlich erschöpft, Neuorientierung.
11: Aber ich habe dann auch die Verantwortung, das Potenzial, was darin steckt, für was Neues zu verwenden. Ich will jetzt nicht 30 Jahre unterwegs sein und Geschichten von früher erzählen.
6: Der nach Wahlniederlage aus allen Ämtern und dann aus dem Bundestag geschiedene Spitzengrüne Robert Habeck formuliert das ähnlich.
7: Und umgekehrt will ich auch nicht wie ein Gespenst über die Flure des Bundestages laufen und sagen, oh, ich war übrigens mal Vizekanzler, erinnert ihr euch noch daran? War doch gar nicht alles so ganz schlecht.
6: Dafür spukt das Gespenst abgetretener Spitzenpolitiker dann woanders herum, zum Beispiel bei der eigenen Familie, woran Habeck sich erst wieder gewöhnen musste, zuzuhören, nicht gleich zu entscheiden. Beim 3-nach-9-Talk erinnert er sich an Gespräche am Familientisch, zum Beispiel Austausch des damaligen Wirtschaftsministers mit Frau und Kindern. Wer hat was vor?
7: Dann jemand wollte reisen und jemand wollte jobben und jemand wollte surfen und jemand wollte irgendwas und dann gab es noch Liebeskummer hier und irgendwas da. Und dann habe ich mir das nur 10 Minuten angehört und gesagt, ist doch ganz einfach. Erst wird gearbeitet, dann wird gesurft, dann wird das und danach kannst du wieder lernen. Und dann haben sich wir alle angeguckt und gesagt, hä, was laberst du denn jetzt hier? Und ich sagte, wieso, ist doch logisch. Nein, aber ist es überhaupt nicht logisch. Man nennt es Gespräch. Es geht nicht darum, hier irgendwas zu entscheiden. Wir wollen auch gar keine Antwort haben. Wir wollen nur.
6: Wie ist es also, ohne den Druck zu entscheiden, aber auch ohne, dass man etwas entscheiden kann, außer wann es Abendessen gibt. Robert Habeck arbeitet inzwischen wissenschaftlich in Dänemark. Kevin Kühnert als Lobbyist für eine andere Finanzpolitik bei einer NGO. Ex-SPD-Chefin Andrea Nahles ist wieder Chefin der Bundesagentur für Arbeit. Karl Theodor zu Guttenberg ging nach seinem Rücktritt wegen seiner plagiierten Doktorarbeit erstmal ganz weit weg, in die USA.
12: Ich bin wirklich gottfroh, nicht mehr im politischen Zirkus herumturnen zu müssen.
6: Diesen Zirkus begleitet zu Guttenberg inzwischen wieder als Podcaster, Berater, vom Rand der Manege aus, aber deutlich vernehmbar. Und er spricht über Depressionen, eine posttraumatische Belastungsstörung, die nach dem Rücktritt als Verteidigungsminister diagnostiziert wurde.
12: Ich möchte wirklich irgendwann feststellen, dass ich diesen Anforderungen einfach schlicht nicht gewachsen bin. Und das ist eine Feststellung, die fällt einem nicht ganz leicht, wenn man im Amt ist, aber auch da hat sich das schon abgezeichnet. Und ich glaube, es sind andere eher für das harte, bissige, nicht immer nur liebevolle, aber trotzdem sehr benötigt politische Geschäft gemacht als ich.
6: Zum Beispiel seine Lebenspartnerin Katharina Reiche, die Bundeswirtschaftsministerin. Ganz los von der Politik, das eint die meisten ehemaligen Spitzenleute, kommt man eh nicht.
13: Ich habe vor, ein ehemaliger Kanzler zu sein, über den sich die SPD immer freut.
6: Sagt Olaf Scholz, Abgeordneter, Wahlkreis 61, Potsdam, Potsdam-Mittelmark 2, Teltow-Fleming 2. Nicht mehr mehr, aber auch nicht weniger.
5: Unser Hauptstadtkorrespondent Benjamin Großkopf über Jens Spahns Rückzug aus Spitzenämtern und darüber, wie andere Politiker mit dem Verlust von Macht und Einfluss umgegangen sind.
3: Wirtschaft.
5: Deutschland hat ein Problem. Es wächst nicht mehr so stark, wie es müsste, um seinen Wohlstand zu halten. Zu diesem Schluss kommen unter anderem das Institut der deutschen Wirtschaft und die Stiftung Familienunternehmen. Mit Blick auf die stagnierende Produktivität stellt sich die Frage, haben wir zu viel unproduktive Jobs in unserem Land? Und warum ist das auf Dauer auch schädlich? Bianca von der Au mit einer Analyse und möglichen Lösungen.
14: Die Zahlen sprechen für sich. Während die Arbeitsproduktivität in den 1980er und 1990er Jahren noch um rund 2% jährlich zunahm, wuchs sie in den vergangenen 6 Jahren im Schnitt nur noch um jährlich 0,3%. also kaum. Die Arbeitsproduktivität bezeichnet die durchschnittliche Wirtschaftsleistung, die jede erwerbstätige Person erbringt.
15: Drei Dinge kommen da vor allem zusammen. Das ist zum einen, dass die Fortschritte aus der Digitalisierung nicht so zum Tragen kommen, wie es erhofft wurde. Und zweitens fehlen zunehmend Fachkräfte durch den demografischen Wandel. Und drittens investieren Staat und Unternehmen zu wenig in neues Kapital, also neue Maschinen, Anlagen, in eine bessere Infrastruktur, was auch zu geringerem Produktivitätswachstum führt.
14: Sagt Christian Kestermann vom IW Köln, der für die Stiftung Familienunternehmen die Studie durchgeführt hat. Nach seiner Analyse müsste Deutschland gut 5-mal produktiver sein, um den Wohlstand im Land zu erhalten. Heißt das im Umkehrschluss, wir leisten uns zu viele unproduktive Jobs? Ein klares Ja kommt von Jörg Krämer, Chefvolkswirt der Commerzbank. In Deutschland sei vor allem die Bürokratie zu stark gewachsen.
16: Es kommt ja nicht von ungefähr, dass der staatliche Sektor neben der IT der Sektor ist, wo die Beschäftigung am stärksten wächst. Und da sind auch sehr viele unproduktive Jobs entstanden. Denken Sie an die vielen Menschen, die Berichtspflichten nachkommen, Beauftragte für dies und das. In diesen Bereichen sind leider in den letzten Jahren überproportional viele Jobs entstanden.
14: Zu viel Bürokratie, zu wenig Digitalisierung in der Verwaltung. Über Jahre hinweg wurde zu wenig in den Standort investiert. Es fehlt zudem an Innovationen im großen Stil. Die Problemanalyse ist nicht neu und wurde von der Bundesregierung erkannt, in Teilen auch bearbeitet. Aber es geht zu langsam, sagt Professor Rainer Kirchdörfer von der Stiftung Familienunternehmen.
17: Vor allem, wir müssen uns messen an unseren internationalen Wettbewerbern. Und Fortschritte in Deutschland um den Faktor 1 ist schön, aber bringt nichts, wenn der Fortschritt in unseren internationalen Wettbewerbern um den Faktor 2 nach vorne geht. Dann fallen wir trotzdem zurück.
14: Die Lösungen wurden auch schon oft benannt. Mehr Digitalisierung, Einsatz von künstlicher Intelligenz und vor allem mehr Investitionen. Wenn der Staat mit seinem Sondervermögen vorangeht, so die Hoffnung, folgen auch private Investitionen in den Standort.
18: Bianca von der Au aus der Wirtschaft über die Frage, warum Deutschlands Produktivität stagniert. Hitze und Trockenheit hinterlassen inzwischen an vielen Stellen Spuren. Wir schauen in den kommenden Minuten auf die Folgen und darauf, wie sich Natur und Landwirtschaft darauf einstellen müssen. Und Tiere. Wo sonst Pfützen, Tümpel oder kleine Wasserstellen sind, bleibt in vielen Regionen inzwischen nur trockener Boden. Die anhaltende Trockenheit trifft nicht nur Wälder und Felder, sondern eben auch Wildtiere. Der Deutsche Tierschutzbund warnt, besonders der Wassermangel sei dramatisch. Denn wenn Wasser fehlt, trocknen Lebensräume aus, Pflanzen entwickeln sich und schlechter Insekten werden weniger und damit fehlen vielen Tieren eben auch die Nahrung. Besonders leiden da gerade Amphibien und Vögel. Anna Fries hat sich die Lage angeschaut.
19: Vertrocknetes Gras, braune Baumkronen, kaum Schmetterlinge oder andere Insekten. Folgen der Trockenheit fallen dem Wildtierökologen Volker Zahner von der Hochschule Weihenstephan im Wald hinter seinem Haus an vielen Stellen ins Auge. An einem ausgetrockneten Tümpel bleibt er stehen.
20: Als Wasserquelle ist es natürlich für alle Tiere ein gewisses Problem. Diese Massenwanderungen vom Grasfrosch, von der Erdkröte zum Beispiel, da hängen viele Tierarten dran, die fressen. Der Iltis zum Beispiel oder der Westenbussard.
19: Einige Meter daneben steht ein Haselnussstrauch. Nur wenige Früchte hängen noch daran. Zahner greift nach einer Nuss. Sie ist klein, braun und vertrocknet.
20: Man ist einfach hohl, ist nichts. Haselnüsse sind tatsächlich total energiereich und spielen als Winternahrung für eine ganze Reihe von Tierarten eine große Rolle. Wenn die einlagern für den Winter und die sind tatsächlich hohl, dann haben die Tiere ein Problem.
19: Auch der Holunder trägt in diesem Jahr kaum Beeren.
20: Gerade Mönchsgrasmücke zum Beispiel, die nach Afrika ziehen wollen, die das Mittelmeer überwinden müssen, die brauchen das als Fettreserve.
19: Nicht nur Futtermangel macht Wildtieren zu schaffen, auch die Hitze selbst birgt Gefahren. Vogelnester können sich in der Sonne extrem aufheizen. In der Not springen Jungvögel heraus. Zahner rechnet damit, dass die Bestände von Schwalben und Amphibien im kommenden Jahr weiter zurückgehen.
18: Anna Fries über die Folgen der anhaltenden Trockenheit für Wildtiere und darüber, warum fehlendes Wasser schnell zum Problem für ganze Nahrungsketten wird. Es ist 22.45 Uhr, 22:45 an diesem Freitagabend.
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18: Ja, die aktuelle Trockenheit, die wir in Deutschland erleben, setzt nicht nur Wildtieren zu, auch in der Landwirtschaft werden die Folgen immer deutlicher. 3, 4 Hitzewellen liegen inzwischen hinter uns, je nachdem, in welchem Teil Deutschland man wohnt. Und Regen kam vielerorts zu wenig oder vielleicht auch zur falschen Zeit. Für Obstbauern am Bodensee wird das zunehmend zum Problem. Das hat sich unser Reporter Christian Wagner angeschaut.
1: 2, 3 Äpfel auf einmal pflückt Andreas Wilhelm aus der langen Apfelbaumreihe und lässt sie in seine Holzkiste kullern. Nicht mal Tennisballgröße haben sie. Die müssen weg, damit die etwas größeren, die an den Bäumen bleiben, möglichst viel Kraft und Wasser bekommen, damit sie noch größer werden.
21: Ja, da ist der Apfel natürlich hier nicht ganz geschaffen dafür, so hohe Temperaturen zu ertragen. Ja, gibt dann auch gerne mal Sonnenbrand. Und haben aber auch sehr viele Äpfel, die eben verbrannt sind, die jetzt erst mal weg müssen, die am Boden geschmissen werden, dass die anderen dann noch etwas schön werden. Wir hoffen jetzt auf noch einen schönen Herbst, dann kann das schon noch was werden.
1: Kühle Nächte und sonnige Tage, das wäre ein schöner Herbst für die Obstbauern wie Wilhelm. Denn noch sind Elster, Jonagold oder Braeburn viel zu klein.
21: Man sieht es jetzt gerade hier an den Bäumen, die jetzt natürlich einfach zu wenig Wasser hatten. Also jetzt muss dann was passieren, dass die Äpfel noch gewisse Größe kriegen. Und so ist das inzwischen auch sehr regionale Geschichte mit dem Regen. Lokal ist Land unter und 2 Kilometer weiter drüben ist gar nichts gefallen. Und das merkt man schon von der Klimaerwärmung her und Veränderung her, dass sich das dramatisch eigentlich für uns auch verändert hat.
1: Apfelbäume bewässern, das ist keine Option, sagt Andreas Wilhelm und hat dabei als Sprecher vom Bauernverband im Kreis Lindau auch die Obstgärten seiner Kollegen im Blick. Das Bodenseeufer ist meist viel zu weit weg, wenn man denn überhaupt Seewasser hernehmen dürfte. Und Wasser aus den Hydranten viel zu teuer.
21: Wilhelm? Okay, und ja, wir sind noch nicht ganz am Ernten, aber demnächst, was hätten Sie hier für eine Sorte gebraucht? Ja, wir fangen jetzt mit Elster an und dann geht's weiter mit Gala, dann kommt die Rubinette, der Jonagold, zwischendrin Boskop und Pinova.
1: Im kleinen Büro neben Landmaschinen und Kühlhalle ist Andreas Wilhelm jetzt jeden Tag auch damit beschäftigt, für seine Ernte Abnehmer zu finden. Da spielt der Klimawandel eine Rolle und der Geschmackswandel.
21: Der Verbraucher möchte heute einen harten, knackigen Apfel haben, ja, und crunchig muss er sein. Und da arbeiten wir natürlich dran, dass wir diesen Apfel dann auch produzieren. Und das verdrängt natürlich schon die ein oder andere alte Sorte. Ja. Als Beispiel Cox Orange, der ist es hier einfach zu heiß. Und somit haben wir natürlich einfach die Sorte nicht mehr im Anbau.
1: Aber weil es so heiß war, ist doch bestimmt auch mehr Saft getrunken worden, überlegt Wilhelm. Da müsste doch die Nachfrage nach Äpfeln für die Saftproduktion steigen. Wobei, 19 Cent bekommt er dann fürs Kilo. Kommt da überhaupt das Geld für die Löhne der Saisonarbeiter rein? Ein schwieriges Geschäft. Aber wer die Obstlandschaft rund um den Bodensee gut findet, sagt Wilhelm, der könnte doch im Supermarkt öfter mal Obst vom Bodensee in den Einkaufswagen legen. Und wenn es jetzt mal regnet, werden die Äpfel auch noch größer.
18: Soweit Christian Wagner über die Folgen von Hitze und Trockenheit für Obstbauern. Der Blick vom Bodensee zeigt also auch ein Problem, das viele Obstbaubetriebe betrifft, Hitze und Trockenheit, die verschärfen den wirtschaftlichen Druck zusätzlich. Denn gleichzeitig konkurrieren heimische Erzeuger mit günstigeren Importen aus dem Ausland. Was bedeutet das für den Obstanbau in Deutschland und wie können sich Betriebe auf all das einstellen? Margareta Holzreiter aus der ARD Klimaredaktion.
22: Apfelbäume, soweit das Auge reicht. In schnurgeraden Reihen bewachsen sie die hügeligen Flächen des Obsthof Rembold in der Nähe von Heilbronn. Trotz der vielen Hitzetage in diesem Jahr sehen die Äpfel von Obstbauer Albrecht Rembold noch ziemlich gut aus. Ein Grund dafür sind Hagelnetze.
23: Bei uns im Betrieb sind die Hagelnetze in der Zwischenzeit Standard geworden. Sowohl wichtig wegen dem Hagel, aber in der Zwischenzeit merken wir auch, dass es einen super Zusatzeffekt hat gegen Sonnenbrand bei der Früchte.
22: Aber die Sonne ist nicht allein das Problem, sondern auch der fehlende Regen. Die Apfelbäume hatten wochenlang zu wenig Wasser. Pro Baum fehlen Obstbauer Rembold deshalb nach eigener Schätzung bis zu 3 Kilogramm Apfelgewicht. Um sich zu schützen, werfen die Bäume bei Wassermangel teilweise sogar Früchte ab. Bei Albrecht Rembold läuft seit ein paar Tagen eine Notfallbewässerung. Mit tatkräftiger Unterstützung seiner Familie fährt er nun Wasserkanister zu seinen Apfelbäumen und versorgt sie über feine Tropfschläuche mit Wasser. Eine Luxusbewässerung ist das nicht, sagt der Landwirt.
23: Wir spielen Feuerwehr, da wo es am schlimmsten ist, dass der Bestand nicht kaputt geht, dass die Qualität noch erhalten bleibt. Ich habe schon mit dem Gedanken gespielt, ein Speicherbecken, wo man in der regenreichen, in der wasserreichen Zeit einfach Wasser speichert.
22: So ein Speicherbecken könnte tatsächlich helfen, aber dafür braucht der Apfelbauer eine Genehmigung und vor allem Geld. Die Einnahmen aus seinen Äpfeln decken so eine große Investition aktuell aber nicht. Zu hoch der Preisdruck und die Konkurrenz durch Importäpfel. Und trotzdem, an Bewässerungsbecken führt langfristig kein Weg vorbei, sagt Agrarwissenschaftler Franz Ruhes von der staatlichen Lehr- und Versuchsanstalt für Wein- und Obstbau in Weinsberg.
0: Gerade der Süden Deutschlands wird auf solche Bewässerungsbecken setzen müssen. Das ist ein Muss für die Betriebe dann, um zukunftssicher zu sein.
22: Wasser brauchen Apfelbauern nicht nur im Sommer. Auch im Frühjahr spielt es eine wichtige Rolle. Wenn in Frühlingsnächten nämlich Frost droht, dann besprühen die Obstbauern ihre Apfelblüten mit Wasser. Das schützt sie vor Kälteschäden. Der Klimawandel macht es laut Ruhes wahrscheinlicher, dass Apfelknospe und Frostnacht aufeinandertreffen.
0: Durch die milden Winter haben sich die Blühtermine einfach nach vorne geschoben. Die Apfelblüte war früher mal irgendwann Anfang Mitte Mai, ne? Heute sind wir Anfang Mitte April.
22: Eine Hoffnung für den heimischen Apfelanbau sind neue, klimaresiliente Sorten. Obstbauer Albrecht Rembold gibt unterdessen sein Bestes, um seinen Betrieb fit für die Zukunft zu machen.
23: Ich möchte meine Kinder einen Betrieb übergeben, der ökologisch und ökonomisch besser dasteht als das, was ich von meinen Vorfahren übernommen habe.
22: Damit auf seinen Flächen auch in ein paar Jahrzehnten noch heimische Äpfel geerntet werden können.
18: Ja, Hitze und Trockenheit machen also längst Anpassung nötig. Und wie grundlegend sich unser Klima verändert, zeigt sich besonders deutlich auch in den Alpen. Die Pasterze am Großglockner in Österreich ist Österreichs größter Gletscher. Noch, denn das Eis schmilzt. Und zwar so schnell, dass er diesen Titel, die Pasterze zumindest, den größter Gletscher zu sein im Land, schnell verlieren könnte. Nur noch ein schmales Eisband verbindet seine Zunge mit dem Nährgebiet, also mit dem höher gelegenen Teil des Gletschers. Und genau diese Verbindung könnte bald abreißen, berichtet Silke Hane.
2: Ein Kochlöffel oder halt irgendwas zum Absieben, Plastik, Bier, ganz, ganz viel Bierdosen.
4: Marco Schiefer steht auf Österreichs größtem Gletscher, der Pasterze, und sammelt Müll. Der 33-Jährige arbeitet für den Nationalpark Hohe Tauern, in dem der Gletscher liegt, auf dem Berg Großglockner. Zusammen mit einem Team von Helfern entfernt Schiefer den Müll, den der Klimawandel zutage fördert.
2: Leider hat man halt in der Vergangenheit nicht so ein Umweltbewusstsein gehabt, wie man es jetzt Gott sei Dank hat. Und deswegen hat man in der Vergangenheit vieles von dem Müll einfach ins Eis geschmissen, ins vermeintlich ewige Eis. Und wie sich jetzt zeigt, ist halt nicht ewig.
4: Denn die Pasterze schmilzt, in diesem Sommer besonders schnell. Der Gletscherforscher Anton Neureiter vermisst das Eis regelmäßig und erklärt den Grund.
8: Quasi seit Mitte Juni haben wir keinen Schnee mehr auf den Gletschern bekommen, der den Gletscher schützen würde. Somit war die ganze Sommersaison Schmelze.
4: Neureiter prognostiziert, dass die Eisfläche in diesem Jahr 2 Meter an Dicke verliert. In den vergangenen 10 Jahren waren es im Schnitt 1,50 Meter. Noch in diesem Jahr könnte außerdem das dünne Eisband abreißen, das den oberen Teil des Gletschers mit dem unteren Teil verbindet, der sogenannten Gletscherzunge. Dann käme von oben kein frisches Eis mehr nach. Zurück bleibt das, was Forscher Neureiter Toteis nennt.
8: Die Folgen sind einfach, dass sich da unten ein großer Toteiskörper bildet, der dann langsam abschmilzt. Also die Zunge wird wahrscheinlich in den nächsten 20 Jahren nicht mehr so zu erkennen sein, wie sie wir jetzt kennen. Und der Gletscher wird sich zurückziehen auf die höheren Höhen, wo sie sich noch länger halten kann.
4: Die Pasterze wäre dann nicht mehr Österreichs größter Gletscher. Ein Prozess, der laut dem Gletscherforscher unumkehrbar ist.
8: Wir sehen ja in den Bemühungen, dass wir die Klimaerwärmung auf einen gewissen Grad stoppen wollen oder zumindest einschränken wollen. Aber rein diese Ziele sind für die Gletscher in Österreich irrelevant, quasi, weil sie schon bei diesem Klima, das wir jetzt haben, nicht bestehen können.
4: Die österreichischen Alpen wird das wohl für immer verändern. Wo Gletscher und Permafrost durch die höheren Temperaturen wegschmelzen, bleibt brüchiges Gestein zurück. Das sieht man jetzt schon auf dem Großglockner. Das Terrain wird damit immer gefährlicher, beschreibt Bergführer Peter Zirknitzer, der bei der Müllsammelaktion auf der Pasterze mithilft.
24: Der Gletscher ist ja bis da oben hingegangen. Und jetzt ist eigentlich diese ganze Stütze ist da weg. Und somit hat es keine Stütze mehr. So ist halt einfach, ja, bricht's runter. Und das ist das Gefährliche für die Bergsteiger.
4: Zurück bleibt an vielen Stellen ein Gemisch aus Eis, Geröll, Sand und Abfall. Insgesamt 9 große Säcke Müll sammelt die Gruppe um Peter Zirknitzer und Marco Schiefer an diesem Tag. Mehr als 5 Tonnen werden noch im Eis vermutet. Marco Schiefer vom Nationalpark will für Ordnung auf der Pasterze sorgen, solange es sie noch gibt.
2: es ist halt schade um den Lebensraum Gletscher, weil das ist ja nicht tot, das ist ja auch in Bewegung, das ist Eis, das ist was sehr Besonderes. Also das haben wir in die Ostalpen da jetzt ja nicht mehr so in Hülle und Fülle. Und das ist halt schon schade, weil die nächste Generation, meine Tochter, erlebt es vielleicht noch, aber dann irgendwann vielleicht auch nicht mehr, gell?
18: Eindrücke aus Österreich, gesammelt von unserer Korrespondentin Silke Hane über das rasante Abschmelzen der Pasterze am Großglockner. Und damit endet auch unser Schwerpunkt hier in der ARD-Infonacht zu Hitze, zu Trockenheit und den Folgen des Klimawandels für Tiere, für Landwirtschaft und eben auch die Alpen.
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18: Anthony Hopkins kennt man vor allem als Schauspieler, aber der 89-Jährige komponiert auch selbst und hat jetzt ein Album aufgenommen, Life is a Dream. Unser Korrespondent Reinhard Spiegelhauer stellt das Album vor und erzählt von Hopkins besonderer Beziehung zu Musik, die sich auch durch viele seiner Filme zieht.
7: Ein kleines Stück von Bedřich Smetana. Mal sehen, was ich kann.
9: Am Klavier Anthony Hopkins als Papst Benedikt in Die zwei Päpste. Der Gast, für den er spielt, ist sein späterer Nachfolger Franziskus. Und Hopkins spielt tatsächlich selbst. Schon 4 Jahre nach seiner Geburt 1937 im walisischen Margam lernt er Klavier spielen. Als Teenager, lange vor seiner Karriere als Schauspieler, beginnt er zu komponieren und hat über die Jahrzehnte einiges angesammelt.
7: Spielen Sie Klavier oder ein anderes Instrument?
10: Nein, aber ich weiß, Sie haben ein Album gemacht.
9: Das hat Anthony Hopkins tatsächlich. Life is a Dream heißt es, darin 12 seiner Kompositionen. Umgesetzt mit Hilfe eines Freundes. Hopkins hat ihn in seiner Wahlheimat Kalifornien kennengelernt. Der Star-Dirigent der Philharmonie von Los Angeles, Gustavo Dudamel, hat die Werke in einem Londoner Studio eingespielt mit dem Londoner Philharmonieorchester. Auch dabei Klaviervirtuose Sergio Tiempo. Man sagte mir, Sir Anthony Hopkins hat ein Werk geschaffen und er möchte, dass ich den Klavierpart spiele unter Gustavo Dudamel zusammen mit dem Philharmonischen Orchester. Einem Hannibal Lecter widerspricht man besser nicht, sagt Tiempo.
11: Bereit, wenn Sie es
12: Obviously you don't say no to Hannibal Lecter.
11: Noch einen Augenblick, bitte.
25: Sie hat mich angekettet!
9: Der brutale Kannibale Hannibal Lecter aus Das Schweigen der Lämmer verliert sich nach einem Gewaltexzess in Bachs Goldberg-Variationen. Oscar für Anthony Hopkins, für dessen Filmcharaktere Musik oft eine zentrale Rolle spielt. Die Goldberg-Variationen tauchen zum Beispiel auch im Lämmer-Sequel Hannibal wieder auf und auch in Rendezvous mit Joe Black und The Father ist Musik entscheidend. Die berühmte Arie aus Bizets Perlenfischer führt dort direkt in die Seelenwelt des Vaters, gespielt von Anthony Hopkins. Er selbst hatte das Stück für die Szene vorgeschlagen. Musik war meine erste große Leidenschaft, sagt er heute. Die 12 Stücke aus Life is a Dream führen in die Seelenwelt von Anthony Hopkins. Im Verlauf von mehr als 60 Jahren entstanden, schlagen sie eine Art Bogen über das Leben. Es beginnt musikalisch mit einer Fanfare, quasi dem Beginn des Lebens, und akzeptiert mit Solocello und Chor am Ende den Tod. Das Leben sei vom Moment der Geburt an ein einziger langer Abschied, sagt Hopkins in der Los Angeles Times über Life is a Dream. Vielleicht ist es auch das Schlitzohrige, das ihn lange jung gehalten hat. Im Vanity Fair Podcast verriet Jonathan Pryce, der in Die zwei Päpste den Franziskus spielt, den vielleicht dreistesten Coup des Sir Anthony Hopkins. Es ging um die Szene mit dem Klavierspiel. Tony sagte, dafür passt Mozart nicht. Ich würde gerne einen düsteren Smetana spielen. Dieses Smetana-Stück gibt es gar nicht. Er hat es selbst geschrieben. Nur wegen der Tantiemen, witzelt Price. Auf Life is a Dream hat es der Hopkins-Smetana allerdings nicht geschafft.
18: Reinhard Spiegelauer über Anthony Hopkins als Komponisten. Der Winter ist ja noch ein Stück entfernt, aber Deutschlands Gasspeicher sind nur gut zur Hälfte gefüllt. Die Frage ist, halb voll oder halb leer? Ist das für Ende August noch entspannt oder ein Grund zur Sorge? Das ist gleich ein Thema bei uns nach diesen Nachrichten um 11 Uhr.

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1: Um 23 Uhr mit Thorsten Altenhöhner. Guten Abend. Bei einem russischen Angriff auf ein Einkaufszentrum in der Südostukraine sind mindestens 15 Menschen getötet worden. Außerdem wurden nach Angaben der Behörden etwa 130 Menschen verletzt. Präsident Selenskyj sprach von einem zynischen und hinterhältigen Angriff auf seine Heimatstadt. Die Drohnen hätten in zwei Wellen angegriffen, das zweite Mal nach Eintreffen der Rettungskräfte. Solche Angriffe seien Terrorakte. Bei dem Schwertangriff an einer Schule in Schweden hat es einen Toten gegeben. Wie die Polizei auf einer Pressekonferenz am Abend mitteilte, wurden zwei Jugendliche schwer verletzt, sind aber in stabilem Zustand. Ein weiterer Jugendlicher wurde leicht verletzt. Aus Stockholm, Arne Bartram.
2: Schüler berichten im schwedischen Fernsehen, dass ein junger Mann plötzlich mit einem Schwert auf einen ihrer Freunde losgeht und ihm in den Arm sticht. Der Angreifer soll nach Informationen schwedischer Medien ein 18-jähriger ehemaliger Schüler der Schule sein, der bereits wegen einer Körperverletzung verurteilt wurde. Die Polizei hat ihn am Bein angeschossen und festgenommen.
1: Bundesinnenminister Dobrindt hat einen Medienbericht bestätigt, wonach Ende 2025 in der Nähe von Berlin ein Waffenversteck gefunden wurde. Verfassungsschutz und Polizei entdeckten in einem Waldgebiet zwei Schusswaffen und Munition. Dietrich Karl Meurer.
3: Die Einsatzkräfte machten Waffen und Munition unbrauchbar. Danach überwachten sie das Versteck, um mögliche Abnehmer zu identifizieren. Es erschien jedoch niemand. Der Minister berichtet, die Bundesanwaltschaft ermittelt gegen einen Verdächtigen, der in Rumänien in Haft sitzt. Die Ermittler werfen ihm geheimdienstliche Agententätigkeit und die Vorbereitung einer schweren staatsgefährdenden Straftat vor.
1: Nach dem Hackerangriff auf das Berliner IT-System stehen viele Bürgerdienste noch immer nicht oder nur eingeschränkt zur Verfügung. Die beiden betroffenen Senatsverwaltungen sind nach wie vor vom übrigen Landesnetz getrennt. Der Bezirk Steglitz-Zehlendorf arbeitet nach eigenen Angaben an einem Plan B für den Fall, dass das Problem auch Anfang kommender Woche noch nicht gelöst ist. So sollen unter anderem Bezieher von Wohngeld ein neu aufgesetztes Webportal für Anträge nutzen können. Union Berlin hat das Eröffnungsspiel der Frauenbundesliga verloren. Die Berlinerinnen unterlagen am Abend im Stadion an der Alten Försterei den Fußballerinnen vom FC Bayern München mit 1:4. Für Unions Fußballerinnen war es das erste Spiel unter der Leitung der neuen Trainerin Eta. Soweit die Nachrichten. 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Das Wetter. In der Nacht stark bewölkt und örtlich Schauer, in Richtung Lausitz länger anhaltender Regen bei 15 bis 12 Grad, morgen mal Sonne, mal dichte Wolken, vor allem im Süden Schauer oder Gewitter bei 19 bis 21 Grad.
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5: Ja, ein paar Meldungen habe ich für Sie, vor allem auch ein paar Sperrungen über das Wochenende hinweg wegen Bauarbeiten. Wir starten auf der A2 Hannover Richtung Dortmund zwischen Hannover, Langenhagen und Garbsen, 4 Kilometer Stau. Die A2 Hannover Richtung Dortmund hier zwischen Hamm und Kamener Kreuz wegen Bauarbeiten bis Montag früh gesperrt. Hier staut es sich auch auf 2 Kilometer. A8 Salzburg Richtung München zwischen Velden und Fraßdorf, 1 Kilometer Stau. Die A38 Richtung Leipzig ist zwischen Bad Lauchstädt und Leuna wegen Bauarbeiten bis Sonntagnachmittag gesperrt. Die A40 Essen Richtung Duisburg ist zwischen Kreuz Kaiserberg und Kreuz Duisburg auch wegen Bauarbeiten bis Montag früh gesperrt. Genauso die A52 Düsseldorf Richtung Essen zwischen Kreuz Breitscheid und Essen-Kettwig wegen Bauarbeiten bis Montag früh gesperrt. Und die A516, die ist zwischen Kreuz Oberhausen und Oberhausen-Eisenheim auch wegen Bauarbeiten bis Montag früh in beiden Richtungen gesperrt. Wir wünschen Ihnen eine gute und sichere Fahrt.
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5: Mit Nina Zimmermann hier bei NDR Info in Hamburg. Wir begleiten Sie bis 6 Uhr früh durch diese Nacht. Ja, es ist noch Sommer, aber die ersten Tage erinnern schon etwas daran, der nächste Winter kommt. Und wenn der so lang und so frostig wird wie der vergangene, kann ein Blick auf die Füllstände der Gasspeicher nicht schaden. Und die sind erstaunlich niedrig. Die deutschen Gasspeicher sind nur gut zur Hälfte gefüllt. Zeitgleich steigen die Preise am Weltmarkt, Stichwort Straße von Hormus. Das ist unser Schwerpunkt jetzt in den kommenden Minuten. Wir fragen gleich eine Energieexpertin der SPD, warum sind die Speicher nicht besser gefüllt und was bedeutet das für den kommenden Winter? Aber zunächst berichtet uns Thomas Speckhofen aus Brüssel, wie es in Europa um die Gasvorräte bestellt ist.
6: Ja, es gehe gerade etwas schleppender voran mit der Gasspeicherung. In Europa räumt Kommissionssprecherin Eva Jourová ein.
7: I can admit that it's a bit slower pace than in the previous years.
6: Knapp 62% beträgt der Füllstand der Gasspeicher gerade europaweit. Das geht aus Daten von GIE hervor, dem Europäischen Verband für die Gasinfrastruktur. Wobei die nationalen Unterschiede beträchtlich sind. Am weitesten vorn sind Portugal und Polen mit jeweils fast 90%. Italien liegt bei 80. In Deutschland sind die Gasspeicher ausweislich der europäischen Daten zu knapp 50% gefüllt. Schlusslichter sind Lettland, Schweden und die Niederlande mit etwas mehr als 40%. Aber alles kein Grund zur Sorge, heißt es von der Kommission. Sie sieht die Gasversorgung angesichts der bevorstehenden Heizsaison gesichert.
7: There is no immediate concern for the security of gas supply in the EU ahead of the next winter.
6: Es gehe auch nicht darum, bis zu 100% aufzufüllen. 80% reichten, sagt die Kommissionssprecherin. Im vergangenen Jahr lag der Füllstand in Europa zu dieser Zeit allerdings schon bei 74%, nicht bei 62. In Deutschland betrug er knapp 68, nicht rund 50%.
5: Also halb voll, halb leer. Über all das hat mein Kollege vom NDR, Stefan Schlag, mit der energiepolitischen Sprecherin der SPD-Bundestagsfraktion, mit Nina Scheer, gesprochen. Warum sind in Deutschland die Speicher nicht besser gefüllt, sondern eben nur zur Hälfte?
8: Das hat auf jeden Fall preisliche Gründe. Je mehr teures Gas eingespeichert werden muss, desto teurer wird es eben insgesamt. Und da spielen wahrscheinlich einige Ursachen, auch geopolitische Gründe, mit hinein. Man muss aber auch sehen, dass wir im Vergleich zu den Vorjahren, deswegen hinkt auch der Vergleich so ein bisschen, eine andere Versorgungslage insgesamt haben, was die Vorsorge angeht. Nämlich wir bekommen mehr LNG-Lieferungen. Früher waren wir auf die Speicher stärker angewiesen in Kombination mit einer sehr einseitigen Abhängigkeit von Russland. Das hat sich ja in den letzten Jahren geändert infolge des Angriffskriegs auf die Ukraine. Und insofern haben wir hier jetzt nicht mehr die Notwendigkeit, 100% beziehungsweise auch etwas unter den 100%, 80%, wie man dann immer rechnet, auch in den EU-Durchschnitten wurde ja gerade angetextet, das nun zu erreichen, sondern die Kombination zählt. Insofern ist auch ein weniger in den Füllständen kein Alarmsignal in Kombination mit den LNG-Anlandungen. Man muss auch sehen, dass wir tatsächlich inzwischen etwas weniger Gasverbräuche haben, auch witterungsbereinigt, durch Energiewende, durch Umstellung auf Wärmepumpen. Genauer ist das nicht quantifiziert, aber es ist schon ein Rückgang da. Aber zuletzt, man darf sich jetzt auch nicht zurücklehnen. Also es kann nicht sein, dass die Händler jetzt einfach nur warten. Sie haben schon ihre Verpflichtungen, die wir gesetzlich gesetzt haben, mit den Füllstandsvorgaben. Und diese Füllstandsvorgaben, die sollten jetzt schon erreicht werden. Dafür hat man sie ja.
9: Auf die Händler können wir gleich noch zu sprechen kommen. Ich will noch mal das aufgreifen, was Sie gerade gesagt haben mit LNG. Also da muss aber schon einiges klappen. Ne? Also deutsche LNG-Terminals dürfen nicht ausfallen, weder durch technische Defekte oder Sabotage. Der Winter darf dann auch nicht zu knackig ausfallen. Also ist bei Ihrem Optimismus auch eine gehörige Portion Glück eingepreist?
8: Nein, das ist schon jetzt so gerechnet, dass auch bei etwas frostigeren Temperaturen es dann klappt. Sonst würde man diese Prognose so nicht aufstellen. Das ist schon so mitgerechnet. Aber gleichwohl, wir haben ja nicht umsonst auch diese Füllstandsvorgaben. Und auch wenn man da leicht runterbleibt, da hat man natürlich mit Puffern gerechnet. Ja, aber die Händler dürfen sich jetzt nicht zurücklehnen und einfach nur die preislich günstigere Variante wählen, sondern die Füllstandsvorgaben sollten schon soweit wie irgend möglich erreicht werden.
9: Private Unternehmen befüllen ja die Gasspeicher, um dann in der Heizperiode auch Gewinn zu machen. Das geht nicht so richtig auf, weil Gas eben teurer geworden ist, unter anderem ja durch den Iran-Konflikt. Steht in Deutschland noch keine staatliche Gasreserve zur Verfügung?
8: Nein, wir haben bisher diese Variante, das haben wir bei Öl, bei Gas haben wir eine andere Vorsorge bisher über diese Füllstandsvorgaben. Die läuft allerdings auch aus, diese Regelung. Die gibt es noch bis Ende März 2027 und es ist jetzt auch schon seit einigen Monaten in der Diskussion und auch in Vorbereitungen, dass man für den dann darauffolgenden Winter, also den 27-28er Winter, dann auch andere neue Rahmenbedingungen hat. Und da wird eben auch diskutiert, ob man da ein solches Modell mit einer strategischen Reserve macht. Verschiedene Modelle kann es da geben. Das müssen wir dann aber auch aushandeln, welche neuen Grundlagen wir da haben. Man muss bedenken, dass die an der Art und Weise der Vorsorge natürlich auch der Preis hängt. Klar. Ja, je mehr Sicherheit man sich leistet und auch zu welchem Zeitpunkt man sich mehr Sicherheit leistet, desto teurer kann es werden. Und auch Lock-in-Effekte können natürlich passieren, wenn man sich eben ein Sicherheitssystem fossiler Art leistet, dann wird es umso schwerer, von den Fossilen wegzukommen. Und wir wollen ja die Abhängigkeit von den Fossilen abbauen. Deswegen muss das alles mit hineingedacht werden. Auch die Vorsorge muss letztendlich so ausgestaltet werden, dass man kein Festhalten, kein künstliches Verlängern an fossilen Gasen hat.
9: Bei den Preisen, Frau Scheer, da haben ja die Verbraucherschützer schon gesagt, also Kunden müssen sich auf steigende Preise einstellen. Gehen Sie auch davon aus?
8: Da muss man da muss man immer bei fossilen Energien von ausgehen. Ja, und leider passt eben insofern wir noch so abhängig sind von den fossilen Gasen. Deswegen müssen wir ja auch so schnell wie möglich wegkommen von dieser Abhängigkeit. Das ist ein Weltmarkt und selbst wenn man noch heimische Ressourcen mit einrechnen würde, in dem ja nur begrenzten Ausmaß, wie sie überhaupt verfügbar wären, man bleibt, solange man von Erdgas abhängig ist, immer auch vom Weltmarkt abhängig. Und das ist immer ein Spiel mit dem Feuer, was die Preise angeht. Wir haben die Alternativen mit den Erneuerbaren. Wir haben viel Zeit leider in den vergangenen Jahren verschlafen, das noch viel forcierter auszubauen. Sind zwar auch schon auf einem guten Weg, aber da darf es jetzt auch keine Rückschritte geben. Müssen so schnell wie möglich auf die Erneuerbaren umsteigen.
10: Sagt die energiepolitische Sprecherin der SPD-Bundestagsfraktion Nina Scheer über die Füllstände der Gasspeicher und die Frage, wie Deutschland durch den kommenden Winter kommt. Und wir kommen zu einer ungewöhnlichen Geschichte aus Belgien, aus Dendermonde. Bauarbeiter haben dort im Keller Goldbarren und Münzen im Wert von rund 9 Millionen Euro entdeckt, eingemauert in einer Wand. Und seitdem rätseln nicht nur die Menschen vor Ort, wer hat diesen Schatz dort versteckt und vor allem, wem gehört er jetzt? Sabrina Fritz.
11: Das Gold ist nicht mehr in der Stadt. Als Polizeichef Patrick Faes von dem Fund erfahren hat, ließ er den Schatz sofort in Zivilfahrzeugen nach Brüssel bringen. Erst als die Millionen in Sicherheit waren, informierte er die Öffentlichkeit. Dann brach die Welt über Dendermonde herein.
12: Maar dann de laatste dagen, sinds het nieuws de wereld rondgaat.
11: Wir bekommen E-Mails aus der ganzen Welt. Wir haben Leute aus Lettland, die schreiben, mein Großvater hat hier gearbeitet, erzählt er dem ARD-Team in Brüssel.
12: Hier gewerkt in der Zeit bei die Familie.
11: Andere behaupten, sie seien wiedergeboren worden und hätten das Gold in einem früheren Leben in Dendermonde versteckt. Der Polizeichef nimmt den Trubel gelassen. Er muss jetzt erstmal seine Arbeit machen, ermitteln, wo das Gold überhaupt herkommt. Ob eine kriminelle Bande dahinter steckt oder eine Familiengeschichte. Die Spur führt zum Haus der Familie van Asche, einer wohlhabenden Brauereifamilie der Stadt. In ihrem ehemaligen Wohnhaus wurde das Gold gefunden. Die Baustelle ist jetzt mit einem Gitter und einem Schloss gesichert. Von dem Haus stehen nur noch die Außenmauern. Das Gebäude ist total entkernt. Hier hat Kobe Phillips den Schatz gefunden. Der 18-jährige Student jobbt in den Ferien auf der Baustelle. In der Stadt ist der Goldfund das Gesprächsthema Nummer 1. Oder die viel diskutierte Frage, ob man das ganze Gold auch abgegeben hätte. Jeder sagt erstmal, das hätte ich nicht getan. Aber am Ende kannst du es nicht für dich behalten. Was willst du auch machen mit so einem Goldblock, sagt Dirk Martens aus der Stadt. Jetzt werden erstmal mögliche Erben der Brauereifamilie, die Steuerbehörde des belgischen Staates und der Besitzer des Hauses, die Hilfsorganisation CAW, ihr Interesse anmelden. Wenn in den nächsten 5 Jahren kein rechtmäßiger Besitzer gefunden ist, bekommt die Hilfsorganisation CAW, der das Haus gehört, die eine Hälfte. Die andere ginge laut belgischem Recht an den Finder.
10: Soweit der Bericht aus dem ARD-Studio Brüssel von Sabrina Fritz über den Millionenfund von Belgien und die Frage, wem ein solcher Schatz am Ende eigentlich gehört.

0: Die Woche ist auch geschafft. Freitagabend, 23 Uhr und 15 ganz genau.
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0: Russland wählt ja im September ein neues Parlament. Und der Druck auf die wenigen noch verbliebenen Gegner des Krieges, zum Beispiel gegen die Ukraine, wächst weiter. Die liberale Antikriegspartei Jabloko wird nicht auf dem Stimmzettel stehen. Sie bleibt von der Wahl zur Staatsduma ausgeschlossen. Das oberste Gericht in Moskau hat das Anfang der Woche noch einmal bestätigt. Am selben Tag wurde auch der stellvertretende Parteivorsitzende Lew Schlossberg zu 11 Jahren und 1 Monat Straflager verurteilt. Der Vorwurf gegen ihn, er habe die russischen Streitkräfte verunglimpft und Falschnachrichten verbreitet. Jetzt hat sich Parteichef und Jakobo-Chef Nikolai Rybakov im Gespräch mit der ARD geäußert.
2: Der Anstecker am Revers zeigt eine weiße Taube. So trat er vors Gericht. Und mit diesem Friedenssymbol auch kommt er zum ARD-Interview in Moskau. Nikolai Rybakov, Vorsitzender von Jabloko. Die Partei darf nicht an der Duma-Wahl kommenden Monat teilnehmen. Das hatte der oberste Gerichtshof in Moskau vor einigen Tagen entschieden. Kurz darauf bestätigte die Berufungskammer das Urteil. Wie wirkt das auf Rybakov nach? Einerseits ist heute ein ganz normaler Tag und wir leben in Freiheit in Moskau. Andererseits erhalte ich jeden Morgen Nachrichten, dass Menschen ums Leben gekommen sind. Und ich denke selbstverständlich darüber nach, was mit meinem Stellvertreter Lew Schlossberg in Pskow passiert ist. 11 Jahre Haft, weil er sich für Frieden einsetzt. Ich fühle mich wie ein Mensch, um den herum so vieles passiert. Die Jabloko-Partei habe sich zahlreicher Gesetzesverstöße schuldig gemacht, darunter Urheberrechtsverletzungen, Unterstützung aus dem Westen und undurchsichtige Finanzierung, so das Urteil des obersten Gerichtshofes. Und deshalb darf Jabloko nicht an der Duma-Wahl teilnehmen. Es geht nicht nur darum, was das für Russland bedeutet, sondern für die ganze Welt. Wir wollen nicht an der Wahl teilnehmen, um Abgeordnete in der Staatsduma zu haben, sondern damit Frieden herrscht und der Tod von Menschen gestoppt wird. Jabloko ist in Russland die einzige Partei, die offen Russlands Krieg gegen die Ukraine ablehnt und damit auch die Politik von Kreml-Chef Wladimir Putin. Klar, dass das Urteil gegen Jabloko weithin als politisch gesehen wird. Das ist ein Gerichtsurteil gegen eine Partei, die sich für den Frieden einsetzt. Aber das geben unsere Gegner ja auch ganz offen zu. Deshalb, ja, ist es ausschließlich eine politische Entscheidung, dass auf dem Stimmzettel nur gleichartige Parteien stehen dürfen, die sich alle für dasselbe einsetzen. Unterkriegen lassen will sich Rybakov durch das Urteil nicht. Ein Versprechen, das der Jabloko-Vorsitzende gibt. Und er gibt noch ein zweites. Dass ich in Russland bleiben und alles in meiner Macht Stehende tun werde, damit Russland ein Ort ist, an dem die Menschen ohne Angst leben können. Und ich bin Teil davon. Denn ich trenne mein Schicksal nicht von dem unseres Landes. Das sagt Rybakov über sein Leben. Der Partei könnte nun aber noch mehr drohen als der Ausschluss von der Duma-Wahl. Ein Gericht könnte die Partei zu einer extremistischen Organisation erklären und sie damit in der Konsequenz verbieten. In Russland verstehen wir, dass Entscheidungen getroffen werden können, die nicht auf Gesetz und Recht beruhen. Aber wir tun alles, um nicht gegen Gesetze zu verstoßen. Und in Bezug auf uns müssen umgekehrt auch die Gesetze gelten, die unsere Arbeit in Russland schützen. Wie es in der Praxis weitergehen wird, werden wir sehen.
0: Sagt der Jabloko-Chef Nikolai Rybakov, der ARD ein Interview gegeben hat. Dazu der Beitrag von Björn Blaschke. Der israelische Siedlungsbau im Westjordanland hat zuletzt deutlich ja nochmal zugenommen. Jetzt allein im vergangenen Jahr wurden 54 neue offizielle Siedlungen genehmigt. Ein Rekord. Die Bundesregierung sieht die Entwicklung mit großer Sorge und warnt vor den Folgen, auch mit dem Blick auf eine Zwei-Staaten-Lösung. Wie sich diese Entwicklung vor Ort aber ganz konkret auswirkt, hat unser Korrespondent Jan-Christoph Kitzler im Jordantal beobachtet. Dort haben israelische Siedler ein antikes Wasserbecken übernommen und zu einem Freizeitort gemacht. Das Wasser sprudelt, junge Menschen springen hinein, andere kühlen sich in der Hitze ab. Aber das Wasser und das umliegende Land wurde früher von den Palästinensern genutzt für ihre Felder und ihre Tiere.
3: Die Szenerie ist idyllisch und die Menschen, die an diesen Ort gekommen sind, haben offensichtlich ihren Spaß. Aus einem dicken Rohr schießt Wasser in das Becken, Jugendliche springen hinein. Was da weiter mit Wasser gefüllt wird, ist ein etwa 2000 Jahre altes Bassin aus der Zeit von König Herodes. Es liegt im Jordantal, genauer gesagt im von Israel besetzten Westjordanland. Eigentlich ist das palästinensisches Land, doch jetzt haben die Siedler den Ort übernommen. Es weht eine israelische Fahne, es gibt einen Zaun, Überwachungskameras. Israel Shapira ist mit seiner Frau und seinen 4 Töchtern gekommen. Er wohnt in einer ultraorthodoxen Siedlung bei Jerusalem und er ist so eine Art Experte für Wasserquellen. Er hat einen Blog und eine WhatsApp-Gruppe, über die er seine Erkenntnisse teilt, auch zu diesem Ort. Juden sind hier schon gewandert, bevor das Becken überhaupt mit Wasser gefüllt war. Etwa einen halben Kilometer von hier entfernt gibt es eine Siedlung seit 30 Jahren. Meine Töchter haben Ferien und ich gehe 3-mal pro Woche mit ihnen zu den Quellen, weil es heiß ist. Lange Wanderungen sind nicht möglich. Wo es Wasser gibt, gehen wir hin und baden. Naama ist gekommen aus Mizpe Jericho, einer israelischen Siedlung in der Nähe, die wie alle Siedlungen völkerrechtlich illegal ist. Doch für die junge Frau hier ist das Israel. Jeder Ort in Israel ist nicht nur ein Ort zum Ausgehen, Spaß haben und wunderschön, sondern auch voller tiefer Bedeutung. Denn es ist das Land Israel, Eretz Israel. Dieser Ort hat durch seine Erneuerung noch mehr an Bedeutung gewonnen. Herodes hat das hier vor Tausenden von Jahren gebaut und wir setzen das fort. Das ist Israel. Wir führen die Vergangenheit fort, die Wurzeln und wachsen weiter. Ihr Mann sagt aus dem Hintergrund den Satz, wir sind auf unser Land zurückgekehrt. Die palästinensischen Bauern im Dorf nebenan haben eine ganz andere Sicht auf die Dinge. Die, mit denen wir sprechen, wollen nicht, dass ihr Name genannt wird. Sie haben schon zu viel Gewalt durch radikale Siedler und israelische Sicherheitskräfte erlebt. Einer der Männer sagt uns, ihm fehle jetzt das Wasser, das seit ein paar Wochen in das Becken geleitet wird. Ich bin Landwirt. Ich habe 1 Hektar mit Dattelpalmen und Gewächshäuser. Die Gewächshäuser bekommen kein Wasser. Wir brauchen das Wasser aus der Quelle. Die Datteln sind dieses Jahr klein, weil das Wasser nicht ankommt. Sie haben die Zufuhr unterbrochen und es in das Becken geleitet. Sie wollen das Becken. Wir brauchen das Wasser, nicht das Becken. Wasser ist das Wichtigste. Wie er jetzt weitermacht, weiß er noch nicht. Aber er weiß, dass die Siedler, die nebenan im Wasser planschen, ihm die Lebensgrundlage entziehen. Ein paar Häuser weiter wohnt ein 40-jähriger Mann. Er hat 6 Kinder und er hatte mal eine Ziegenherde, wie schon sein Vater. Als Kind schon hat er die Ziegen auf die Weide geführt. Als vor 6 Jahren ein Siedler gekommen ist, wurde es immer schwieriger, das Land zu nutzen. Um das Dorf haben sie jetzt einen Zaun gebaut. Sie schwimmen vergnügt umher, während ich unter Stress stehe. Ich habe das Gefühl, gleich zu explodieren, aber ich kann nichts tun. Man sieht, wie sie in Freiheit leben. Sie haben Autos, Pferde, Geländewagen. Es ist für alles gesorgt. Und du hast nichts. Ich hatte 80 Ziegen, Tiere, die mir gehörten. Sie lebten von der Weide und waren in den Bergen zu Hause. Seit dem Eintreffen der Siedler nahm ihr Bestand nach und nach ab. Vor 2 Wochen habe ich die letzten 5 Ziegen verkauft. Seine letzten Ziegen, sie waren auch eine Familientradition, die ihm verloren gegangen ist. Er hat nun Arbeit angenommen auf einer israelischen Dattelpalmenplantage und er hofft, dass er mit seiner Familie nicht auch noch aus seinem Haus vertrieben wird. Ein paar hundert Meter weiter strömt derweil das Wasser in das Becken, in dem die Siedler sich abkühlen.
0: Ein Bericht von Jan-Christoph Kitzler aus dem Jordantal über ein konkretes Beispiel dafür, wie sich der israelische Siedlungsbau auf den Alltag der palästinensischen Bevölkerung dort auswirkt.
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4: Mit Finn Hornberg. In der ersten Runde des DFB-Pokals hat sich der VfB Stuttgart gegen Hansa Rostock keine Blöße gegeben und verdient mit 4:0 gewonnen. Jan Dittjogeit berichtet.
5: Der VfB Stuttgart hat seine Erstrundenaufgabe souverän erledigt und ließ dem Drittligisten kaum eine Chance. Einen Traumeinstand erlebte Neuzugang Jenan Pecinovic. Der Ex-Wolfsburger traf in der ersten Halbzeit gleich 2-mal in der 18. und in der 38. Minute. Die Gäste ließen Hansa nur ganz selten vor das eigene Tor und wenn, war Keeper Bredlo zur Stelle. Nach dem Wechsel gab zunächst eine längere Unterbrechung, weil im Rostocker Block Pyrotechnik gezündet worden war. Als der Ball dann wieder lief, sorgte der Stuttgarter Tomasch in der 74. Minute für das 3:0. Pečinović mit seinem dritten Tor traf zum 4:0 Endstand. Im ersten Pflichtspiel der neuen Saison präsentierte sich das Team aus Schwaben sehr stabil und zeigte im ausverkauften Ostseestadion vor 27.000 Zuschauern eine starke Vorstellung.
4: Die weiteren Ergebnisse: Eintracht Frankfurt schlägt SC St. Tönes 11:0, Preußen Münster unterliegt Karlsruhe mit 1:2 und Waldhof Mannheim verliert spät in der Verlängerung mit 0:1 gegen Kaiserslautern, nachdem das Spiel aufgrund von Fanausschreitungen fast eine gute halbe Stunde unterbrochen war. Die deutschen Springreiter haben sich souverän die Goldmedaille bei der Reit-WM in Aachen gesichert. Das Team von Bundestrainer Otto Becker durfte schon eine knappe Stunde vor dem Ende der letzten Teilprüfung den Titel feiern. Der Ritt von Schlussreiter Richard Vogel war für die Mannschaft

0: Insgesamt nehmen wir 4-1 auf jeden Fall mit.
1: Die Bayern jagen also Titel Nummer 5 in Folge. Die deutschen Hockeymänner haben einen Dämpfer bei der WM in Belgien kassiert. Das deutsche Team verlor gegen Spanien 1:2 in der Zwischenrunde. Eine wirklich bittere Niederlage für den Titelverteidiger. Christina Schröder mit den Einzelheiten.
2: Das stark verjüngte DHB-Team zeigte in dieser Partie zwei Gesichter. Zu Beginn spielte Deutschland erwachsen, verteidigte diszipliniert, auch der Zug zum Tor stimmte. Dort fehlte zunächst die letzte Konsequenz, doch eben diese zeigte dann Torjäger Justus Weigand 5 Minuten vor der Halbzeit und lenkte eine holprige Flanke ins Tor. Unglücklicher Dämpfer dagegen der kurz darauf folgende Foul 7 Meter für Spanien, der zum Ausgleich führte. Nach der Pause wurde Deutschland dann fahrig und gab die Spielkontrolle aus der Hand. Die quirligen Spanier dagegen mutiger, scheiterten aber immer wieder an Torhüter Danneberg, der ein ums andere Mal stark parierte. Ausgerechnet die deutsche Nummer 1 war es aber, die dem Gegner den Ball zur Führung auf den Schläger legte. Im letzten Viertel drehten die deutschen Männer noch einmal auf, blieben aber ohne Erfolg.
1: Das deutsche Team hat am Sonntag das Weiterkommen in der eigenen Hand. Fürs WM-Halbfinale muss ein Sieg gegen Australien im letzten Spiel her. Die Radprofis bahnen sich bei der Deutschlandtour ihren Weg durchs Land. Auf der zweiten Etappe ging es von Schwäbisch Hall bis nach Offenbach an der Queich. Eine Etappe für die Sprinter, die mit einer Überraschung endete. Der 19-jährige Alessio Manganotti setzte sich im Zielsprint durch. Bester Deutscher war Max Walscheid auf Platz 4, direkt dahinter folgt Landsmann Phil Bauhaus, der den Zielsprint so beschreibt.
3: Sehr schwer. Auch beim Kilometer kam noch mal so eine Insel. Das war so ein bisschen dann natürlich so ein kleiner Punkt, wo man wusste, okay, da muss man vorne sein. Und ja, hab's gut geschafft. Dann was mich dann am Ende ein besseres Ergebnis gekostet hat, war so ein bisschen, dass ich dann nicht so ganz in die Reihe kam und wurde so ein bisschen in den Wind gedrückt. Ja, am Ende dann alles gegeben und dann knapp hinter Max, glaube ich, dann 5. gewonnen.
1: Auf der 3. Etappe geht's von Herxheim bis nach Bad Dürkheim.
4: Der Sport hier in der ARD-Infonacht immer um 20:45. Heute unter anderem mit Finn Hornberg.
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4: Im Iran kann ein Lied zur Straftat werden. Eine Sängerin muss für 4 Jahre ins Gefängnis, weil sie öffentlich vor einem Publikum gesungen hat. Jetzt antwortet sie auf das Urteil mit einem mutigen Video und legt sich damit noch einmal mehr mit dem Regime an. Darauf schauen wir gleich mit unserer Korrespondentin Katharina Willinger nach diesen Nachrichten um 20:30.

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1: Um 23.30 Uhr mit Katja Kindermann. Russland hat mit Langstreckendrohnen ein Einkaufszentrum in der ukrainischen Großstadt Kryvyi Rih angegriffen. Nach Angaben örtlicher Behörden wurden mindestens 15 Menschen getötet und etwa 130 weitere verletzt. Aus Kiew Florian Kellermann.
2: Das getroffene Einkaufszentrum war das größte in Kryvyi Rih. Fotos zeigen ein weitgehend zerstörtes Gebäude. Nach Angaben von Behörden griff Russland es in zwei Wellen mit Langstreckendrohnen an. Mit solchen zweiten Angriffen sollen Helfer getroffen werden, die zu einem Unglücksort gerufen werden. Der ukrainische Präsident Volodymyr Zelensky nannte den Angriff in einer Mitteilung absolut zynisch und niederträchtig. Er sei als terroristischer Akt zu werten. Kryvyi Rih ist Zelenskys Heimatstadt.
1: In Schweden ist bei einem Angriff mit einem Schwert an einer Schule ein Mensch ums Leben gekommen. Er sei gefunden worden, nachdem die Polizei die Schule betreten und den Angreifer angeschossen und festgenommen habe. Das sagte der örtliche Polizeichef auf einer Pressekonferenz nach dem Angriff in der Kleinstadt Fagersta. Drei Menschen wurden den Angaben zufolge verletzt, zwei von ihnen schwer.

0: Bundesinnenminister Dobrindt hat Medienberichte über den Fund eines Waffenverstecks in der Nähe von Berlin bestätigt. Verfassungsschutz und Polizei fanden dort nach Angaben des CSU-Politikers im vergangenen Oktober Schusswaffen und Munition. NDR, WDR und SZ hatten berichtet, Ermittler gingen davon aus, dass das Depot russischen Agenten für Anschläge dienen sollte. Dobrindt bestätigte auch die Festnahme eines Verdächtigen in Rumänien. Er soll das Versteck angelegt haben. Die vergangenen 12 Monate waren die trockensten, seitdem in Österreich Wetterdaten aufgezeichnet werden. Dort tritt nach wochenlanger Hitze jetzt ein Dürre-Sofortprogramm für Landwirte in Kraft. Aus Wien, David Freches.
1: Bauern müssen 2 Monate lang keine Sozialversicherungsbeiträge zahlen. Dieser Erlass beträgt rund 140 Millionen Euro. Der Staat geht quasi in Vorleistung, will sich das Geld aber später über geringere Zuschüsse zu den Pensionen der Bauern zurückholen. Außerdem fließen jeweils 25 Millionen Euro in die Dürreversicherung und Kredithilfen. Die Bundesregierung hat angekündigt, dass ein Klimagesetz kommen soll, mit dem Ziel, das Land bis 2040 klimaneutral zu machen.
0: Und das Wetter in Deutschland. Nachts im Südosten abnehmender Regen, sonst weitere Schauer. Im Nordosten und Süden wechselnd bewölkt und meist trocken, minimal 15 bis 6 Grad. Tagsüber teils Schauer und einzelne Gewitter, später im Nordosten und südlich der Donau länger freundlich und allgemein trockener, maximal 12 bis 25 Grad. Am Sonntag heiter bis wolkig, teils Schauer, 18 bis 26 Grad. Und am Montag in der Nordhälfte wechselhaft mit Schauern, im Süden oft freundlich bei 19 bis 28 Grad. Das waren die Nachrichten.
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3: Und da schauen wir erstmal auf die A2 Hannover Richtung Dortmund zwischen Hamm und Kamener Kreuz wegen Bauarbeiten bis Montag früh gesperrt. Die A8 Salzburg Richtung München zwischen Felden und Fraßdorf auch noch 1 Kilometer Stau. Die A38 Richtung Leipzig ist zwischen Bad Lauchstädt und Leuna wegen Bauarbeiten bis Sonntagnachmittag gesperrt. Die A40 Essen Richtung Duisburg ist zwischen Kreuz Kaiserberg und Kreuz Duisburg wegen Bauarbeiten bis Montag früh gesperrt. Ähnlich die A52 Düsseldorf Richtung Essen zwischen Kreuz Breitscheid und Essen-Kettwig, auch hier Bauarbeiten bis Montag früh gesperrt. Und die A516 ist zwischen Kreuz Oberhausen und Oberhausen-Eisenheim wegen Bauarbeiten auch bis Montag früh, hier aber in beiden Richtungen gesperrt. Kommen Sie gut und sicher an Ihr Ziel. Kurz nach 11:30 noch der Freitag, der 21. August.
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3: Ein Gedicht singen und dafür zu 4 Jahren Haft verurteilt werden, das ist einer iranischen Sängerin passiert. Bei einer Veranstaltung hatte sie ein Gedicht des Nationaldichters Saadi gesungen, einem der bedeutendsten persischen Dichter. Aber Frauen dürfen im Iran nicht allein öffentlich vor einem gemischten Publikum singen. Das Gericht verurteilte die Sängerin wegen Anstiftung zu Korruption und Prostitution. Jetzt hat sie ein Video veröffentlicht, in dem sie sich gegen das Urteil wehrt und mit dem sie sich möglicherweise noch stärker in Gefahr bringt.
4: Es sind sanfte, melodische Klänge und Zeilen aus einem Gedicht des persischen Dichters Saadi, die Sängerin Hiwar Seyfizadeh hier performt. Die Aufnahmen stammen von einem Auftritt aus dem Februar 2025 in Teheran. Mit halb geschlossenen Augen, schwarzer langer Kleidung und einem dezenten Kopftuch, das ihr dunkles Haar preisgibt, hält die junge Frau das Mikrofon fest umschlungen. Ihr Auftritt damals dauert nur wenige Minuten. Kurze Zeit später stürmen Sicherheitskräfte die Veranstaltung und nehmen die Sängerin und weitere Menschen fest. Jetzt soll Hiwar Seyfizadeh 4 Jahre lang ins Gefängnis. Die iranische Justiz wirft der 29-Jährigen Anstiftung zu Korruption und Prostitution vor. Seyfizadeh, die während den Ermittlungen geschwiegen hatte, postet nun ein Video-Statement auf ihrem Social-Media-Account. Welches Verhalten meinerseits soll den Tatbestand Anstiftung zu Korruption und Prostitution erfüllt haben? Wie kann überhaupt das Singen eines Gedichts von Saadi als solches gelten? Fest steht, hätte ein Mann diese Zeilen gesungen, es wäre gar nichts passiert. Doch Frauen ist es in der Islamischen Republik Iran verboten, öffentlich zu singen. Vielen Künstlerinnen blieb lange Zeit nichts anderes übrig, als das Land zu verlassen, oder sie gaben das Singen auf. Doch vor allem die junge Generation, will diese Gesetze nicht mehr hinnehmen. Während nach den Frau-Leben-Freiheit-Protesten im Herbst 2022 immer mehr Iranerinnen, vor allem in den Städten, das gesetzlich vorgeschriebene Kopftuch ablegten, sah man auch immer wieder Frauen, die ihre Liebe zur Musik nicht weiter zurückhalten wollten, wie Hiwar Seyfizadeh. Sie unterrichtet auch traditionelle Musik. Das darf sie, solange Frauen unter sich sind. Trotz all der Probleme und Einschränkungen, mit denen ich und andere Sängerinnen konfrontiert sind, habe ich immer versucht, einfach nur das zu tun, was ich so liebe. Dass sich die Sängerin klar äußert und das Urteil kritisiert, ist mutig. Noch dazu trägt sie im Video kein Kopftuch. Für die Hardliner, die iranische Justiz kontrollieren, ein weiterer Grund, daran Anstoß zu nehmen. Teherans Generalstaatsanwalt Ali Solehi forderte erst vor kurzem ein härteres Vorgehen gegen Verstöße rund um die sogenannten Sittengesetze. Hiwar Seyfizadeh soll im Iran sein. In ihrem Video, das inzwischen mehr als 2 Millionen Mal angeschaut wurde, kündigt sie mit ernster Miene an, das Urteil nicht einfach hinnehmen zu wollen. Meine Forderung ist klar, ich gehe in Berufung. Dort soll das mir zugeschriebene Verhalten unabhängig und sorgfältig geprüft werden. Auch die Veranstalter des Abends sollen für mehrere Jahre in Haft, heißt es. Das Kulturzentrum, in dem der Auftritt stattfand, ist seit vergangenem Jahr geschlossen.
5: 4 Jahre Haft, weil sie öffentlich gesungen hat. Katharina Willinger, unsere Korrespondentin, berichtete über das Schicksal der iranischen Sängerin Hiwar.
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5: Wer ein Elektroauto fährt, vertraut darauf, dass Ladesäulen zuverlässig funktionieren. Möglichst schnell laden und im Idealfall auch dort stehen, wo das Auto ohnehin parkt. Genau darum geht es beim Ausbau der Ladesäuleninfrastruktur in Deutschland. Denn die Zahl der Elektroautos steigt. Und damit stellt sich die Frage, wie viele Ladepunkte tatsächlich notwendig sind. Thomas Eckert berichtet.
6: Im niedersächsischen Tarmstedt, zwischen Hamburg und Bremen, spürt Wolf Warnke den Wandel im Autogeschäft. Seine Familie führt das Autohaus Warnke bereits in 3. Generation. Inzwischen interessieren sich deutlich mehr Kundinnen und Kunden für Elektroautos.
7: Etwa 3/4 der Anfragen sind aktuell nach E-Autos, nach gebrauchten E-Autos. Und wir haben im April den Zeitpunkt erreicht, dass wir das erste Mal mehr elektrische Autos verkauft haben als Verbrenner.
6: Auch bei der Technik hat sich viel getan. Die Reichweiten sind gestiegen. Gleichzeitig können moderne Elektroautos deutlich schneller laden als früher.
7: Wir sind angefangen mit 50 kW maximaler Ladeleistung und wir sind jetzt im Bereich 150, 180 kW schon unterwegs. Das heißt, das hat sich auch etwa verdoppelt und verdreifacht. Das heißt, damit wird den Kunden natürlich sehr viel Unsicherheit genommen, weil im Falle eines Falles können sie schnell laden.
6: Im Juli 2026 waren nach Zahlen des Kraftfahrtbundesamtes 29,3% der neu zugelassenen Pkw reine Elektroautos. Rechnet man Plug-in-Hybride hinzu, lag der Anteil der Neuwagen mit Elektroantrieb bei 40,7%. Bund, Länder und Kommunen wollen deshalb das Ladenetz weiter ausbauen. Bis 2030 sollte es bundesweit 1 Million öffentlich zugängliche Ladepunkte geben. So sehen es die sogenannten Masterpläne Ladeinfrastruktur der vergangenen und jetzigen Bundesregierung vor. Ludwig zu Hohenlohe befürchtet jedoch, dass die Ziele am tatsächlichen Bedarf vorbeigehen. Für den Geschäftsführer der Datenfirma Cirantic ist nicht die reine Anzahl an Ladepunkten entscheidend.
8: Das Argument, es gibt nicht genügend Ladeinfrastruktur und das hemmt den Absatz von Elektroautos, ist falsch. Wir haben in unserer Datenbank rund 220.000 Ladepunkte in Deutschland registriert, davon ungefähr 58.000 auch Schnellladeinfrastruktur, was im internationalen Vergleich gerade bei der Schnellladeinfrastruktur tatsächlich führend ist in Europa.
6: Sein Unternehmen bündelt Daten von Ladesäulenbetreibern und stellt sie Autoherstellern und Navigations-Apps zur Verfügung, damit E-Autofahrer sehen können, wo Ladesäulen stehen, ob sie verfügbar sind und was das Laden kostet. Zu Hohenlohe sieht die Zukunft bei den Schnellladern. Diese übertragen gleich Strom mit hoher Leistung. Sie können einen Akku in vergleichsweise kurzer Zeit aufladen. Langsame AC-Ladesäulen eignen sich dagegen vor allem für längere Standzeiten zu Hause oder am Arbeitsplatz. Seit Ende 2024 werden laut der Daten der Firma Cirantic mehr Ladevorgänge über Schnelllade abgewickelt als über langsame AC-Ladepunkte. Derzeit entstünden trotzdem immer noch weiter langsame AC-Ladesäulen, kritisiert er. Neben der Art der Ladesäulen geht es auch darum, wo sie stehen.
9: Es ist wichtig, dass sie dort platziert werden, wo sich die Menschen auch aufhalten, wo sie sich gerne aufhalten oder wo es in den Tagesablauf passt. Und zwar auch so passt, dass man dann lädt, wenn der kostengünstige Strom aus Erneuerbaren zur Verfügung steht.
6: Sagt Jutta Geldermann von der Uni Duisburg-Essen. Supermärkte und Baumärkte könnten deshalb zu wichtigen Ladeorten werden. Dort stehen Elektroautos häufig lange genug, um sie zu laden, so das Ergebnis der Studie. Für Wolf Warnke, den Geschäftsführer des Autohauses Warnke, ist aber noch etwas anderes entscheidend, die Preise.
7: Die Ladetarife müssen verständlich, transparent sein und der Ladestrom muss einen attraktiven Preis haben.
6: Der Erfolg der Elektromobilität wird sich also nicht allein an der Zahl der Ladesäulen messen lassen. Entscheidend ist, ob das Laden im Alltag funktioniert, schnell, zuverlässig und zu einem nachvollziehbaren Preis.
5: Der Ausbau der Ladesäuleninfrastruktur, dazu der Bericht von Thomas Eckert. Wie viel Natur darf wirtschaftlichen Interessen weichen? Diese Frage sorgt gerade in Nürnberg für Streit. Dort geht es um das Mohrenbrunnenfeld, ein ökologisch besonders wertvollen Naturraum im Nürnberger Stadtgebiet, am Rande zumindest. Und eigentlich soll es Landschaftsschutzgebiet werden. Naturschützer drängen darauf, wirtschaftliche Interessen stehen dagegen. Tina Wenzel berichtet.
10: Das Mohrenbrunnenfeld im Süden Nürnbergs ist ein kleines Idyll. Alte, knorrige Kiefern trotzen dem Wind. Bunte Blüten sprießen auf dem sonst braunen Sandmagerrasen. Seit Jahrzehnten kämpfen der örtliche Bürgerverein und der Bund Naturschutz darum, das Mohrenbrunnenfeld unter Landschaftsschutz zu stellen. Es sei ein wertvolles Biotop, betont Klaus-Peter Murawski, Bund Naturschutz-Kreisvorsitzender.
11: Wir haben eine Untersuchung gemacht mit der Universität Erlangen-Nürnberg und haben auf dieser Fläche fast 800 Arten festgestellt, also Tier- und Pflanzenarten, davon circa 35, die auf der roten Liste stehen. Aus der Sicht des Artenschutzes ist es hier eine wahre Schatzkammer.
10: Auch die Stadt Nürnberg wollte das gesamte rund 30 Hektar große Biotop schützen. Doch die Flächen gehören nicht der Stadt Nürnberg. Ein Großteil ist im Besitz des Konzerns Siemens. Und der zieht nicht mit bei den Plänen. Siemens teilte schriftlich mit:
12: Im Flächennutzungsplan der Stadt wird dieses Grundstück als gewerbliche Baufläche dargestellt. Das Grundstück ist eine der letzten verbleibenden Reserveflächen der Siemens AG für eine mögliche gewerbliche Nutzung in Franken und daher von großer strategischer Relevanz für das Unternehmen.
10: Die Stadt reagiert. Der neue Plan: Erstmal soll nur ein Teil des Areals als Landschaftsschutzgebiet ausgewiesen werden. Zu groß sei das Klagerisiko, sagt Klaus Köppel, Leiter des Umweltamts in Nürnberg.
13: Also die Stadtverwaltung verfolgt ja da eher das Konzept von Kooperation statt Konfrontation. Also schrittweises Vorgehen zum Erreichen der jeweiligen Ziele und aber auch im Dialog bleiben mit allen Beteiligten.
10: Rund 10 Hektar statt der insgesamt 30 sollen nun geschützt werden. Werner Miegel, der Vorsitzende des örtlichen Bürgervereins, ist sauer.
14: Von dem, was wir uns ursprünglich als Landschaftsschutzgebiet erhofft haben, ist eigentlich wirklich nur ein kleiner Teil übrig geblieben. Und wie drücke ich das politisch korrekt aus? Am besten gar nicht. Wir waren entsetzt.
11: Realität ist doch, dass Siemens sich aus Nürnberg schon weitgehend zurückgezogen hat und weiter zurückziehen wird. Die wollen dieses Grundstück veritabel bestmöglich bebauen und verkaufen. Und da muss man hart bleiben und sagen, wir haben viel zu wenig artenreiche Grün- und Freiflächen. Die wir haben, müssen wir mit Zähnen und Klauen verteidigen. Und das vermissen wir.
10: Sagt Klaus-Peter Murawski vom Bund Naturschutz. Der Naturschutzbund und der Bürgerverein fordern weiter, das gesamte Mohrenbrunnenfeld unter Landschaftsschutz zu stellen. Für September ist eine Protestaktion geplant.
5: Soweit der Bericht von Tina Wenzel. 23 Uhr und 45 ist es.
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5: Vielleicht haben Sie es ja heute auch gehört oder gelesen. Bei Berlin wurde ein geheimes Waffendepot entdeckt. Und wir schauen jetzt mal hinter die Schlagzeile. Der Fund ist schon etwas her. Bereits im vergangenen Herbst schießen Ermittler in einem Waldgebiet auf 2 scharfe Waffen und Munition. Die Waffen wurden unbrauchbar gemacht. Das Versteck wurde dann erst einmal überwacht. Inzwischen ermittelt auch die Generalbundesanwaltschaft oder der Generalbundesanwalt. Ein Verdächtiger sitzt in Rumänien in Haft. Und die zentrale Frage lautet, sollte das Depot möglicherweise im Auftrag eines ausländischen Geheimdienstes angelegt worden sein? Bundesinnenminister Dobrindt schließt eine Beteiligung von, Zitat, fremden Mächten nicht aus. Eine Formulierung, die gerade immer öfter auftaucht. Die Behörden ermitteln gegen einen russischen Geheimdiensthintergrund. Dietrich Karl Meurer gibt uns erstmal einen Überblick.
15: Bundesinnenminister Alexander Dobrindt wirkt ernst und besorgt, als er am frühen Nachmittag vor die Presse tritt. Der CSU-Politiker berichtet, dass der Verfassungsschutz im Oktober vergangenen Jahres Hinweise auf ein mögliches Waffenversteck in der Nähe von Berlin hatte.
16: Verfassungsschutz und Polizei haben dieses Versteck ausfindig gemacht. In diesem Versteck waren zwei Handfeuerwaffen und entsprechend Munition hinterlegt.
15: Die Bundesanwaltschaft ermittelt gegen einen Verdächtigen, der in Rumänien in Haft sitzt. Die Ermittler werfen ihm geheimdienstliche Agententätigkeit und die Vorbereitung einer schweren staatsgefährdenden Straftat vor. Zu den Hintergründen des Waffenverstecks äußert sich Dobrindt vorsichtig.
16: Ist eine Beteiligung fremder Mächte auch in diesem Fall auszuschließen? Nein. Das laufende Verfahren wird weitere Erkenntnisse in dieser Hinsicht liefern können.
15: Er sieht den Fall im Zusammenhang mit Spionage oder Sabotage. Der Fund stütze die Einschätzung der Sicherheitsbehörden. Sie gehen von einer hohen Gefährdungslage aus.
5: Und genau da setzen wir jetzt noch einmal an. Der Fund selbst liegt ja eben schon ein bisschen zurück. Und darüber hat meine NDR-Kollegin Birgit Langhammer mit Manuel Bewada aus dem Rechercheteam von NDR, WDR und Süddeutscher Zeitung gesprochen und ihn gefragt, was weiß man denn mittlerweile über die Hintermänner des Depots?
17: Also offiziell auf unsere Anfrage hält sich der Verfassungsschutz bedeckt, genau so, dass man zu solchen vertraulichen Vorgängen nichts sagt. Wir hatten herausgefunden in den vergangenen Monaten, seitdem sitzen wir an der Recherche, dass es wohl ein paar Bezüge gibt. Man hat ein paar Sachen herausgefunden. Es gab diesen Hinweis direkt auf dieses Versteck. So ist man darauf überhaupt gekommen. Man hat dort die Waffen gefunden. Und es gibt offenbar eben einen Bezug zu einem Mann, der im vergangenen Herbst, im Oktober schon, in Rumänien festgenommen wurde. Der wurde dort festgenommen, weil er an einem anderen Plot beteiligt sein soll. Und das ist ein Brandanschlag, der geplant war, offenbar in Paketen, die in die Ukraine geschickt werden sollten. Also der Mann wurde dort festgenommen und der Generalbundesanwalt ermittelt aber auch gegen ihn und wirft ihm vor, das nennt sich dann so ein bisschen staatstragend, geheimdienstliche Tätigkeit und die Vorbereitung einer schweren staatsgefährdenden Gewalttat.
18: Das hat ja Innenminister Dobrindt heute auch nochmal bestätigt. Also die Bundesanwaltschaft ermittelt, heißt ja dann auch immer, es ist ein terroristischer Hintergrund, oder?
17: Ja, oder eben in diesem Fall könnte es Staatsterrorismus sein. Es geht eher darum, dass wir es hier mit Agententätigkeit wohl zu tun haben. Und jedenfalls zeigt das unsere Recherche, die Sicherheitskreise, also Personen, die von den Vorgängen wissen und sich schon länger damit befassen, die gehen davon aus, dass diese Waffen auch dann für sogenannte kinetische Operationen oder Aktionen geplant waren. Kinetische Operationen, das wären dann so etwas wie Anschläge, Attentate. Und ja, damit, wer schießt, würde natürlich auch wahrscheinlich den Tod einer Person in Kauf nehmen. Und dann könnte es natürlich Staatsterrorismus sein.
18: Auch da hat der Innenminister ja öfter schon betont, dass die Sicherheitsbehörden seit Monaten vor möglichen Attentatsplänen auch durch Russland warnten, beispielsweise auf Rüstungsmanager oder russische Oppositionelle im Exil oder auch Unterstützer der Ukraine. Wie reagiert man eigentlich darauf? Also wurden da Schutzmaßnahmen ganz konkret auch erhöht?
17: Seit dem Start des Angriffskrieges gegen die Ukraine, zuerst hatten wir so Spionage, Ausspähung, das waren so diese ersten Andeutungen des hybriden Krieges. Und jetzt haben wir halt eine andere Lage. Genau, es gibt diese relativ konkreten Hinweise offenbar auf Tötungsszenarien, auf Mordanschläge. Und die Schutzmaßnahmen, die dann zum Teil individuell getroffen werden, darüber redet niemand gern. Aber zum Beispiel, das weiß man bei verschiedenen Rüstungsmanagern, wo es diese Hinweise und diese Gefährdungslagen gibt, dort wird der individuelle Personenschutz natürlich erhöht. Insgesamt die Schutzmaßnahmen, darüber haben wir gesprochen, das ist natürlich ein bisschen schwierig. Wir sehen ja auch bei diesen Drohnenvorfällen, die zum Teil Russland zugeschrieben werden, da sind wir bisher relativ schutzlos. Ansonsten versucht man halt, wir sehen eine Stärkung der Nachrichtendienste, man versucht halt, diesen ganzen Sicherheitsapparat abwehrfähiger zu machen.
18: Jetzt haben eben die Behörden dieses Waffenlager, wie es heißt, entdeckt. Die Waffen sind unschädlich gemacht worden. Und trotzdem vielleicht nochmal zur Einordnung. Also zumindest für mich klingt jetzt zwei Pistolen noch nicht nach einem riesigen Waffenarsenal. Und zuletzt haben wir auch immer wieder gehört, dass vor allem die Verunsicherung der Bevölkerung ein ganz großes Ziel sei. Muss man das vielleicht auch dazu rechnen?
17: Ja, sehr guter Punkt. Natürlich verunsichert so etwas die Bevölkerung. Jetzt muss man zudem sehen, zum Beispiel bei der Tat jetzt in Stade, bei dem Sechsfachmord, die Person soll ja diese Waffe einfach relativ leicht in Berlin gekauft haben. Ja, also Waffen zu kaufen, das ist offenbar nicht so schwer. Aber wenn wir jetzt gucken, dass es sich vielleicht um eine geheimdienstliche Tat handelt, ja, dann sollten wir davon ausgehen, dass, wenn diese Theorie stimmt, der Ermittler, dann wäre es ja vielleicht eine Tat gewesen, bei der man nicht genau wissen will nachher, diese Person hat dort die Waffe gekauft, sondern man verschleiert das. Ja, das ist ja dieser Trick im hybriden Krieg, dass Russland auch bei Taten, wo sich unsere Behörden sicher sind oder auch Gerichte sicher sind, dass Russland dahinter steckt, Russland sagt, das sind Verschwörungstheorien. Das stimmt alles gar nicht. Und wenn man natürlich Waffen versteckt, wenn die Waffe vielleicht später nie auftaucht, dann ist natürlich viel schwieriger herauszufinden, wer war das. Deswegen ist jede Waffe, die vielleicht für einen Anschlag benutzt werden kann, die so versteckt wird, natürlich eine besondere Gefahr.
5: Manuel Bewader aus dem Rechercheteam von NDR, WDR und Süddeutscher Zeitung über den Waffenfund bei Berlin, den der Innenminister Dobrindt ja mittlerweile offiziell auch bestätigt hat. Und das ist auch ein Thema in den Zeitungen.
2: Standpunkte.
5: Dieses Waffendepot auf der einen Seite und auf der anderen Seite die Diskussion um das russische Haus in Berlin. Das zeigt, das Verhältnis zwischen Berlin und Moskau scheint weiter im Sinkflug. Das Redaktionsnetzwerk Deutschland verlangt wörtlich, Putins Propagandatempel in Berlin endlich dicht zu machen. Die russische Führung lasse seit Jahren keinen Zweifel daran, dass sie Deutschland als Feind betrachte.
19: Die russischen Geheimdienste spionieren uns aus, greifen uns im Internet an und lassen angeheuerte Wegwerfagenten mit Anschlagsaufträgen auf uns los. Erst am Freitag wurde öffentlich, dass bereits im letzten Jahr ein Waffendepot in einem Wald nahe Berlin entdeckt worden war. Und trotz alledem steht das russische Haus an der Friedrichstraße in Berlin weiterhin offen, kann als Kulturzentrum und als Basis für alle möglichen anderen Tätigkeiten der russischen Geheimdienste dienen.
5: Und genau das ist auch Thema im Kommentar beim Deutschlandfunk.
20: Gleich nebenan befindet sich der riesige Komplex der russischen Botschaft, die ebenfalls ausreichend Platz für große Scharen von Spionen und ihre Instrumente bietet. Die Schließung des Kulturinstituts wäre also vor allem ein Symbol für totale, endgültige Sprachlosigkeit in den Beziehungen zwischen beiden Ländern, auch für eine Perspektivlosigkeit in diesen Beziehungen. Denn Sprache, Kultur und Wissenschaft werden eines Tages Anknüpfungspunkte für eine Annäherung sein, wenn diese politisch wieder möglich sein wird.
5: Soweit der Kommentar im Deutschlandfunk. Die Augsburger Allgemeine kommentiert, für die Bundesregierung gäbe es keinen Grund mehr, das russische Haus in Berlin weiter zu tolerieren.
19: Es ist ein Jammer, was aus einer Einrichtung geworden ist, die ihre Ursprünge noch zu DDR-Zeiten hat, nach dem Ende des Kalten Krieges aber zu einem Symbol der Hoffnung auf eine neue Ära der gesamtdeutsch-russischen Freundschaft wurde. Das deutsche Interesse an der facettenreichen russischen Sprache, an Musik, Ballett, Literatur und bildender Kunst, der so lange durch einen eisernen Vorhang von Europa getrennten Kulturnation, war riesig. Und es bleibt die Sehnsucht, dass die Beziehungen in besseren Zeiten wieder Fahrt aufnehmen. Doch gegenüber einem Regime, das ein Nachbarland brutal überfallen hat und täglich dessen Zivilbevölkerung mit Drohnen, Raketen und Bomben attackiert, muss Deutschland nicht so tun, als ob ein normaler kultureller Austausch möglich wäre.
5: Soweit waren das Standpunkte, heute zusammengestellt von Ulrike Ufer.
2: Kultur.
5: Die Afghan Whigs gehören zu den Bands, die den Grunge der frühen 1990er Jahre mitgeprägt haben und die immer noch da sind. Jetzt zum 40-jährigen Bestehen erscheint ein neues Album, Soft Control. Darauf geht Sänger und Mastermind Greg Dooley ziemlich offen mit den eigenen Beziehungsproblemen um, sehr schonungslos, manchmal fast selbstzerlegend. Marcel Anders hat sich das Album angehört und mit Greg Dooley darüber gesprochen.
21: Ich habe subtile Manipulation erlebt von diversen Frauen. Ich habe gespürt, dass sie mich beeinflussen und lenken wollten, statt mir direkt zu sagen, was sie an mir stört. Das habe ich erst als sanfte Kontrolle, dann als unsichtbare Schlinge um meinen Hals empfunden. Immerhin habe ich einen starken Albumtitel daraus gewonnen und Frauen sind eine gute Inspiration für meine Musik. auf welche Art auch immer.
0: In one way or the other.
21: Soft Control, sanfte Kontrolle ist ein Album, auf dem Greg Dooley über sein Alter, über Stationen aus seinem bewegten Musikerleben, seine Wahlheimat New Orleans und sein komplexes Verhältnis zur Liebe sinniert.

0: Beziehungen seien wie Landminen, die jederzeit explodieren können, so der Sänger und Gitarrist. Da spricht er aus Erfahrung. Auch mit 61 Jahren ist der Baum von einem Kerl ein einsamer Wolf, der von einer Affäre in die nächste stolpert, aber nie die richtige findet. Zum Glück hat er die Musik zur Selbstreflexion und zum Dampfablassen. Therapeutisch, kathartisch und sogar erzieherisch. Musik kann dir Dinge über dich selbst aufzeigen, die dir oft gar nicht bewusst waren. Und für mich ist Songs zu schreiben eine spannende Art der Selbsterkenntnis, gerade mit zunehmendem Alter. Seine Texte vertont Dooley mit einem Rocksound, wie er intensiver und leidenschaftlicher kaum sein könnte. Die 10 Stücke beginnen ganz simpel und spartanisch, um dann zu epischen Dramen zu mutieren. Da fahren Afghanwigs Klavier, Bläser, Streicher, Mundharmonika und wilde Gitarrensoli auf oder flirten mit Jazz und Vaudeville. Das Ergebnis? Ein herrlich überladenes Klanggemälde nach berühmten Vorbildern.
1: I am such a Wall of Sound Fan.
0: Ich bin ein großer Fan der Wall of Sound Produktionen von Phil Spector und ich liebe Brian Wilson von den Beach Boys. Ich mag klangliche Dichte und Größe. Versuche ich mich jedoch an einfachen, reduzierten Songs, funktioniert das nicht. Also baue ich da lieber noch ein Streichquartett ein. Und in New Orleans gibt es auch viele tolle Trompeter, die binnen 20 Minuten im Studio sein können. Du rufst einfach jemanden an, der ein paar Straßen weiter wohnt.
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0: Soft Control ist ein abwechslungsreiches, vielseitiges Rockalbum, das Led Zeppelin, den Rolling Stones oder Curtis Mayfield huldigt und doch eine eigene Note besitzt. Die 10 Stücke sorgen für herrliche Adrenalinschübe und ein gutes Gefühl. Es gibt immer noch Geniestreiche aus einem Metier, das noch lange nicht tot ist. Greg Dooley macht's vor.
1: Und dann hören wir bis zu den Nachrichten um Mitternacht erstmal rein in das neue Album von Afghan Whigs in Soft Control.

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1: Um 0 Uhr mit Katja Kindermann. Bei russischen Drohnenangriffen sind in der ukrainischen Großstadt Kryvyi Rih mindestens 14 Menschen in einem Einkaufszentrum getötet und mehr als 130 verletzt worden. Das berichten örtliche Behörden. Aus der Nachrichtenredaktion Torben Müller.
2: Präsident Selenskyj sprach in einem Beitrag von einem absolut zynischen und hinterhältigen Angriff auf ein gewöhnliches Einkaufszentrum. Nach seinen Angaben griffen die Drohnen in zwei Wellen an. Eine halbe Stunde nach dem ersten Treffer und dem Ausbruch eines Brandes sei ein erneuter Angriff auf die Rettungskräfte erfolgt, berichtete er. In seiner abendlichen Videobotschaft nannte Selenskyj die Attacke eine absolute Grausamkeit der Russen.
1: Die Sicherheitsbehörden gehen im Fall eines Waffenlagers am Berliner Stadtrand von einem geplanten Anschlag aus. Bundesinnenminister Dobrindt erklärte, der Generalbundesanwalt habe die Ermittlungen übernommen, nachdem Verfassungsschutz und Polizei das Depot im Herbst entdeckt hatten. NDR, WDR und SZ hatten berichtet, darin hätten sich Schusswaffen und Munition befunden. Die Ermittler gehen demnach davon aus, dass das Versteck russischen Agenten dienen sollte. Ein Verdächtiger, der das Lager angelegt haben soll, wurde laut Dobrindt in Rumänien festgenommen. Die Regierung Österreichs hat ein Dürre-Sofortprogramm für ihre Landwirte beschlossen. Es sieht unter anderem vor, dass Bauern 2 Monate lang keine Sozialversicherungsbeiträge zahlen. Der Staat will sich das Geld später allerdings über geringere Zuschüsse zu den Pensionen der Bauern zurückholen. Außerdem fließen je 25 Millionen Euro in die Dürreversicherung und in Kredithilfen. Die vergangenen 12 Monate waren in Österreich die trockensten seit Beginn der Wetteraufzeichnungen. Der VfB Stuttgart steht in der zweiten Runde des DFB-Pokals. Der Bundesligist setzte sich mit 4:0 bei Drittligist Hansa Rostock durch. Aus der Sportredaktion Marcel Stober.
3: Der Pokalsieger von 2025 trat in Rostock souverän auf. 3 Tore des Stuttgarter Neuzugangs Pejcinovic waren am Ende ausschlaggebend für das deutliche Ergebnis. Im Derby zwischen Mannheim und Kaiserslautern stand es nach 90 Minuten 0:0. Vor dem Anpfiff der Verlängerung musste es länger unterbrochen werden. Es flogen Gegenstände, Fans und Polizei stürmten den Platz, Pyrotechnik wurde gezündet und aufs Feld geworfen. In letzter Minute der Verlängerung erzielte Kaiserslautern das Tor des Tages zum 1:0. Karlsruhe drehte die Partie in Münster und ist mit dem 2:1 eine Runde weiter. Frankfurt schlug den Oberligisten St. Tönis mit 11:0.
1: Das waren die Nachrichten. Das Wetter in Deutschland. Im Südosten abnehmender Regen, sonst weitere Schauer. Im Nordosten und Süden wechselnd bewölkt und meist trocken. Minimal 15 bis 6 Grad. Am Tag teils Schauer und einzelne Gewitter, später im Nordosten und im Süden länger freundlich. Maximal 12 bis 25 Grad. Am Sonntag heiter bis wolkig, teils Schauer. 18 bis 26 Grad. Und am Montag in der Nordhälfte wechselhaft mit Schauern, im Süden oft freundlich bei 19 bis 28 Grad. Es ist jetzt 0:03.
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5: Und da kommen wir erstmal zu einer Gefahreninformation für Schleswig-Holstein. In Horst, Kreis Steinburg, kommt es in der Straße am Bahnhof aktuell zu einem Feuerwehreinsatz wegen eines brennenden Gebäudes. Der Bahnhof kann momentan nicht angefahren werden. Und alle, die dort wohnen und sich aufhalten, werden gebeten, im Warnbereich Fenster und Türen geschlossen zu halten sowie Lüftungs- und Klimaanlagen abzuschalten. Und im Rhein-Erft-Kreis kommt es vereinzelt zu Gewitter, starkem Regen mit bis zu 35 Liter pro Quadratmeter, mit Hagel sowie Windböen mit Windgeschwindigkeiten bis zu 60 km/h. Vermeiden Sie gerade bitte dort den Aufenthalt im Freien. Und dann schauen wir auf die Straßen. Die A2 Hannover Richtung Dortmund ist zwischen Hamm und Kamener Kreuz wegen Bauarbeiten bis Montag früh gesperrt. Auch die A6 Mannheim Richtung Kaiserslautern ist zwischen Grünstadt und Wattenheim gesperrt. Die A38 Richtung Leipzig ist zwischen Bad Lauchstädt und Leuna auch wegen Bauarbeiten bis Sonntagnachmittag gesperrt. Die A40 Essen Richtung Duisburg ist zwischen Kreuz Kaiserberg und Kreuz Duisburg wegen Bauarbeiten bis Montag früh gesperrt. Ein Unfall auf der A49 Gießen Richtung Kassel. Deshalb ist hier die Autobahn zwischen Neustadt und Schwalmstadt nach einem Unfall gesperrt. Die A52 Düsseldorf Richtung Essen ist zwischen Kreuz Breitscheid und Hessen-Kettwig wegen Bauarbeiten bis Montag früh gesperrt. Die A61 Koblenz-Ludwigshafen ist zwischen Koblenz-Waldisch und Immelshausen wegen Bauarbeiten in beiden Richtungen ebenfalls gesperrt. Da werden sie aber umgeleitet. Und die letzte Meldung ist die A516 zwischen Kreuz Oberhausen und Oberhausen-Eisenheim. Auch hier laufen Bauarbeiten bis Montag früh. In beiden Richtungen ist die A516 hier gesperrt. Wir wünschen Ihnen eine gute und sichere Fahrt heute Nacht.
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5: Israel treibt den Siedlungsbau im sogenannten E1-Gebiet im Westjordanland voran. Deutschland und weitere Staaten fordern einen Stopp. Aber wie viel Druck erzeugt so ein internationaler Appell wirklich? Das ist unser Schwerpunkt in den kommenden Minuten. Ich bin Nina Zimmermann und wir begleiten Sie wie gewohnt hier aus dem NDR-Infostudio in Hamburg durch die Nacht. Siedlung, das klingt ja erst einmal nach ein paar Häusern, ein paar Menschen. Im besetzten Westjordanland sind damit zum Teil ganze Kleinstädte gemeint, mit tausenden Bewohnern und mit entsprechender Infrastruktur, mit Schulen, teilweise mit Schwimmbädern, mit Einkaufszentren. Laut einem Bericht der EU leben mittlerweile rund 750.000 israelische Siedler im Westjordanland, inklusive Ostjerusalem. Und jeder weitere Ausbau der Siedlung erschwert jegliche Perspektive auf eine Zwei-Staaten-Lösung. Besonders umstritten ist eben dieses sogenannte E1-Projekt östlich von Jerusalem. Insgesamt werden dort rund 3.400 Wohnungen geplant. Eine Bebauung, die dieses Gebiet faktisch in einen nördlichen und einen südlichen Teil des Westjordanlands trennen würde. Für gut 1.200 Wohnungen läuft jetzt die Ausschreibung. ARD-Korrespondentin Julia Lai war vor Ort.
6: Mohammed Rahail im Mai in Alaizaria im besetzten Westjordanland. Am Eingang zu seinem Heimatort haben israelische Behörden die Läden seiner Familie abreißen lassen. Als Vorbereitung für das Siedlungsprojekt E1. Hier war der Gemüseladen, hier ein Elektromarkt, eine Fleischerei, ein Supermarkt. Hier gab es Leben. Hier waren immer Leute, alles war ordentlich und sauber. Jetzt haben sie eine Müllhalde daraus gemacht. Al-Aizaria liegt zwischen Ostjerusalem und der israelischen Siedlung Ma'al Adumim. In der leben heute über 37.000 Siedler. Nach internationalem Recht ist sie illegal. Zwischen Ma'al Adumim und Ostjerusalem sollen insgesamt 3.400 neue Wohneinheiten für jüdische Siedler entstehen. Das und den Bau einer Umgehungsstraße für Palästinenser hatte die israelische Regierung bereits vergangenen Sommer beschlossen. Am Dienstagabend hat das israelische Bauministerium den Prozess nur noch weiter vorangetrieben. Es hat den Bau der ersten mehr als 1.200 Wohneinheiten für das E1-Projekt öffentlich ausgeschrieben. Die internationale Empörung war groß. In Berlin ließ Bundeskanzler Merz durch den stellvertretenden Regierungssprecher Sebastian Hille erklären:
7: Die jüngsten Schritte der israelischen Regierung im Westjordanland, unter anderem die gestrige Siedlungsausschreibung, verfolgt der Bundeskanzler mit großer Sorge.
6: Gestern dann folgte eine gemeinsame Erklärung der Staats- und Regierungschefs von 7 westlichen Ländern, darunter Großbritannien, Italien, Frankreich und Deutschland. Sie fordern Israel auf, das Vorhaben zu stoppen. Wütende Reaktionen aus Israel, etwa von Finanzminister Bezalel Smotrich, ließen nicht lange auf sich warten. Er reagierte auf einen ähnlich lautenden Tweet des britischen Außenministers Ed Miliband. Ich möchte ihm unmissverständlich sagen, das britische Mandat im Land Israel ist beendet. Ich lasse mich von Drohungen und Sanktionen weder beeindrucken noch einschüchtern. Wir akzeptieren keine Vorgaben ausländischer Staaten. Wir tun das, was für den Staat Israel gut und richtig ist, um unser historisches und biblisches Recht auf das Land unserer Vorfahren zu verwirklichen und existenzielle Bedrohungen für unsere Bürger zu beseitigen. Ersten Medienberichten zufolge erwägt die EU nun außerdem weitreichende Sanktionen. Etwa die Kennzeichnung von Produkten aus Israel, nicht nur aus den Siedlungen, die Einschränkung akademischer Zusammenarbeit und das Einfrieren bestimmter diplomatischer Kooperationen. Dass gerade Deutschland solche Schritte auf EU-Ebene mitträgt, ist wenig wahrscheinlich. Zuletzt hatte die Bundesregierung solche Initiativen immer wieder ausgebremst. Trotzdem zeigt schon die Diskussion, wie ernst die Lage diesmal ist. Um das zu verstehen, muss man wissen, welche Bedeutung E1 hat. Daniel Seidemann, israelischer Anwalt und Experte für Ostjerusalem, beschreibt das so. E1 unterscheidet sich von allen anderen Siedlungen im Westjordanland, da es schwerwiegende und verheerende Auswirkungen auf die Möglichkeit eines künftigen palästinensischen Staates haben wird. Es wird das Westjordanland zerstückeln und das Gebiet in einen nördlichen Kanton mit Ramallah und Nablus und einen südlichen Kanton mit Bethlehem und Hebron spalten. Es gäbe keine Verbindung, keinerlei Kontinuität zwischen diesen beiden Teilen. Seidemann selbst hat zweimal vor dem obersten Gerichtshof in Israel gegen E1 geklagt und beide Male verloren. Er hat deshalb wenig Hoffnung, dass das Projekt auf dem Rechtsweg noch zu stoppen ist, zumal die Mühlen der Justiz langsam mahlen und die Ausschreibung schon Mitte Oktober endet. Deshalb setzt er nun auf Druck aus Europa. Die wichtigsten europäischen Länder sollten erklären, dass jede natürliche oder juristische Person, sei es ein Auftragnehmer, ein Rechtsanwalt, ein Planer, ein Finanzinstitut, irgendjemand, der sich aktiv an E1 beteiligt, die Befähigung verliert, in Europa Geschäfte zu machen. Schon in der bisherigen Erklärung der westlichen Staats- und Regierungschefs ist eine solche Warnung enthalten. Sie richtet sich allerdings nur an Unternehmen, die überlegen, sich auf die Ausschreibung zu bewerben.
5: Aber welche Bedeutung hat dieser Appell an Israel? Das hat meine NDR-Kollegin Birgit Langhammer mit Luise Amtsberg besprochen. Sie ist Bundestagsabgeordnete für Bündnis 90 Die Grünen, Mitglied im Auswärtigen Ausschuss und Nahost-Berichterstatterin der Grünen-Fraktion. Sie hat den Siedlungsbau im Westjordanland schon früher als völkerrechtswidrig bezeichnet und stärkere politische Konsequenzen gefordert. Ist der Appell der Bundesregierung jetzt der richtige Schritt?
8: Also es ist einerseits der richtige Schritt, sich natürlich gemeinsam auch zu bekennen und dieses Projekt zu verurteilen. Was mir fehlt, ist nach wie vor die konkrete Handlungsebene, konkrete Maßnahmen, die dazu führen, dass dieses Projekt tatsächlich auch verhindert wird.
9: Das heißt, Ihnen reichen diplomatische Erklärungen nicht aus. Was würden Sie sagen, was sollten konkrete Konsequenzen sein?
8: Also wir müssen auf jeden Fall darüber sprechen, wie wir weiter sanktionieren können. Und da muss man deutlich sagen, Deutschland hat in der Vergangenheit, das war auch immer wieder die Kritik internationaler Partner, Sanktionen blockiert. Mehrfach auch auf europäischer Ebene den Prozess zu einer deutlicheren Sprache und Handlung gegenüber der israelischen Regierung blockiert. Und was jetzt wichtig wäre, ist herauszufinden, ob dieses gemeinsame Statement gegen diesen Bau dieser Siedlung, ob das auch verbunden wird mit politischen Maßnahmen. Da wären zum Beispiel zu nennen, also das sind auch Punkte, die die deutsche Bundesregierung in der Vergangenheit immer wieder blockiert hat, das Assoziierungsabkommen zumindest teilweise auszusetzen. Und wir müssen eine Debatte führen über die Einfuhr von Siedlungsprodukten auf den europäischen Markt. Das sind die Produkte, die am Ende auch zu einer Finanzierung von Siedlungen vor Ort beitragen. Die deutsche Bundesregierung hat sich klar in einer Abstimmung auf UN-Ebene gegen das Palästinenser Hilfswerk der Vereinten Nationen gestellt, hat dem Mandat nicht zugestimmt. Das sind alles Aspekte, die vor Ort natürlich dazu beitragen, dass die Situation von Palästinenserinnen und Palästinensern deutlich erschwert wird. Also hier braucht es eine klare Abkehr, ne, auch nach dem Waffenstillstand, der ja kein wirklicher ist. Im vergangenen Oktober hat die Bundesregierung auch ihre Politik bezogen auf die Waffenexporten, Waffenlieferungen geändert, hat sozusagen diese Beschränkungen, es wird nur geliefert, was nicht in Gaza eingesetzt wird, wieder zurückgenommen. Das ist definitiv ein Fehler gewesen. Also es gibt einige Maßnahmen, die dazu beitragen können, dass Druck auf die israelische Regierung erhöht wird, um dieses konkrete Projekt zu beenden, aber natürlich auch, um grundsätzlich wieder auf den Pfad einer Zwei-Staaten-Lösung zu kommen, die von der israelischen Regierung mehr als deutlich blockiert und auch verhindert wird.
9: Zu dem Punkt würde ich gern gleich nochmal kommen, aber vielleicht einmal noch gerade das deutsch-israelische Verhältnis. Vielleicht beginnen wir damit, weil Deutschland betont ja traditionell seine besondere Verantwortung gegenüber Israel. Und jetzt mehren sich aber ja durchaus auch Stimmen, dass man das trennen müsse und vielleicht auch kann. Also zum einen gegen Angriffe der Hamas und Iran klare Verbundenheit zeigen, aber bei anderen Punkten Kritik ohne die enge Verbundenheit anzuzweifeln. Ist das möglich? Ist das nötig?
8: Ich glaube, beides muss getan werden. Der Krieg im Iran, die Handlungen der US-amerikanischen Regierung, aber auch Israels und auch die Reaktion Irans müssen, glaube ich, ein bisschen getrennt davon betrachtet werden, auch wenn sie es faktisch nicht sind. Es gibt eine Bedrohungslage für Israel, das ist überhaupt nicht zu bestreiten. Und dennoch gilt es, das abzukoppeln von der Frage, wie sieht eigentlich die Zukunft dieses Staates Israels und der palästinensischen Gebiete aus? Und was kann man eigentlich dafür tun, dass die Zwei-Staaten-Lösung wieder in den Fokus des politischen Handelns kommt? Das eine schließt das andere nicht aus. Und natürlich ein besonderes Verhältnis zu Israel hat die alte Bundesregierung und viele politische Akteure immer wieder auch betont, ist ja eine Haltung, und das leitet sich ja dann auch ab sozusagen aus dem Handeln, dass man alles dafür tut, jüdisches Leben sowohl in Israel als auch in anderen Teilen der Welt und vor allen Dingen auch in Deutschland zu schützen. Und an dieser Formel gibt es auch überhaupt nichts auszusetzen. Das muss Maßgabe der Politik sein, wo Kritik besteht, und das würde ich teilen, ist, ob dieser Weg, die Entrechtung und auch die Enteignung von Palästinenserinnen und Palästinensern in der Westbank beispielsweise oder auch dieser brutale Krieg in Gaza dazu beiträgt. Und da würde ich doch ein großes Fragezeichen hintermachen. Das heißt, das Bemühen muss politisch weiter bleiben, dass Palästinenserinnen und Palästinenser auf dem Weg einer eigenen Staatsgründung, einer Selbstbestimmung kommen, was diese israelische Regierung momentan verhindert. Und deshalb sind auch Sanktionen und das Aufbauen von politischem Druck momentan die absolute Maßgabe, die passieren muss.
5: Sagt Luise Amtsberg von den Grünen im Gespräch mit Birgit Langhammer über die Forderung der Bundesregierung an Israel, das E1-Siedlungsprojekt zu stoppen. 0.14 Uhr haben wir es.
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5: Kreislaufbeschwerden, Kopfschmerzen, vielleicht auch Schwindel, hohe Temperaturen können den Körper ordentlich zusetzen und im schlimmsten Fall lebensgefährlich werden. Das Robert-Koch-Institut schätzt die Zahl der hitzebedingten Todesfälle in Deutschland bis Anfang
10: August auf über 12.000. Zugleich werden Hitzewellen häufiger und intensiver und damit wächst auch der Druck auf Städte, auf Kliniken, auf Pflegeeinrichtungen und auf den Katastrophenschutz. Die Frage ist also nicht nur, wie heiß es wird, sondern wie gut Deutschland inzwischen auf diese auch Gesundheitsgefahr vorbereitet ist. Isabel Karas berichtet aus Berlin.
11: Mehr Hitzetage, mehr Notfälle. Wenn die Temperaturen steigen, steigt auch die Belastung für den Rettungsdienst. Für Notfallsanitäter Bastian Metzinger hieß das in den letzten Wochen rausfahren und helfen, auch bei weit über 30 Grad.
12: Wir können auch nicht sagen, wir machen hitzefrei oder Homeoffice. Wir kommen, wenn die 112 gerufen wird, egal wie heiß es ist.
11: Metzinger ist stellvertretender Leiter beim Rettungsdienst des Arbeiter-Samariter-Bunds Berlin. Er und sein Team sind an den heißen Tagen zuletzt häufiger ausgerückt als sonst, da besonders viele Menschen medizinische Hilfe brauchten.
12: Wir erleben natürlich, dass die Rettungsdienste einfach am Kapazitätslimit arbeiten, sowohl wir als auch die Notaufnahmen. Es ist einfach ein erhöhtes Einsatzaufkommen, mit dem wir zurechtkommen müssen. Und natürlich kommt auch die Belastung für unsere Kolleginnen und Kollegen dazu.
11: 2026 ist schon jetzt, noch vor dem Ende des Sommers, das Jahr, in dem es in Deutschland die meisten hitzebedingten Todesfälle gab. Laut Robert-Koch-Institut 12.500, allein bis Anfang August. Für Klaus Reinhardt, den Präsidenten der Bundesärztekammer, ist dabei Folgendes entscheidend.
13: Das, was uns besonders beschäftigt, ist die Tatsache, dass man mit entsprechenden Maßnahmen die meisten dieser Verstorbenen oder Todesfälle hätte auch verhindern können.
11: Was im Alltag oft übersehen wird, Hitze kann bereits bestehende Erkrankungen so stark verschärfen, dass daraus ein medizinischer Notfall wird. Das größte Risiko besteht den RKI-Daten zufolge für ältere Menschen ab 75.
13: Jemand, der eine Gefäßerkrankung hat im Kopf, altersbedingt, der nicht ausreichend Flüssigkeit zu sich nimmt, bei dem dickt sozusagen das Blut ein, das tatsächlich zu einer Verstopfung eines Gefäßes kommt oder zu einem Mangel durch Blutung bestimmter Hirnareale. Mit der anschließenden Ausbildung eines Schlaganfalles.
11: So ein Schlaganfall ließe sich zum Beispiel verhindern. Die Frage ist, passiert das schon systematisch genug? Seit 2023 gibt es zumindest einen Hitzeschutzplan für Gesundheit, den das Bundesgesundheitsministerium im letzten Jahr noch erweitert hat. Er soll dafür sorgen, dass Hitzewarnungen möglichst viele Menschen erreichen und Einrichtungen wie Krankenhäuser und Pflegeheime vorbereitet sind. Doch es gibt ein Problem, sagt Christos Pantazis, der gesundheitspolitische Sprecher der SPD-Fraktion.
14: Ich will nicht negieren, dass der Plan gut ist und dass wir da an der Stelle gute Überlegungen haben einfließen lassen, noch in der damaligen Ampelregierung. Allerdings müssen sie mit Geld hinterlegt werden.
11: Und genau da wird es politisch kompliziert. Für Investitionen in die Infrastruktur sind vor allem Länder und Kommunen verantwortlich. Der Bund kann nicht einfach überall mitbezahlen. Pantazis und weitere SPD-Politikerinnen und Politiker wollen deshalb die Zuständigkeiten neu ordnen.
14: Aus meiner Sicht ist ja Hitzeschutz, und davon bin ich fest überzeugt, kein Komfort, sondern er ist gelebter Gesundheitsschutz. Deswegen halte ich es auch für sinnvoll, dass man die Klimaanpassung übrigens auch als Gemeinschaftsaufgabe auch im Grundgesetz verankert.
11: Sollte das passieren, müsste der Bund mindestens die Hälfte der Kosten übernehmen.
10: Die SPD, allen voran ja auch 5 Bundesminister der SPD, forderten diese Woche, die Klimaanpassung als Gemeinschaftsaufgabe von Bund und Ländern im Grundgesetz zu verankern. Und mein NDR-Kollege Stefan Schlag hat darüber mit Schleswig-Holsteins Umweltminister Tobias Goldschmidt von den Grünen gesprochen und ihn gefragt, was eine Verfassungsänderung bringen soll. Denn der Schutz der natürlichen Lebensgrundlage, der steht bereits seit 1994 im Grundgesetz. Und das Bundesverfassungsgericht hat daraus 2021 ein verfassungsrechtliches Klimaschutzgebot abgeleitet. Also was kann der Vorstoß erreichen?
15: Ja, es geht ja darum, dass eine neue Gemeinschaftsaufgabe auf den Weg gebracht wird. Das heißt, dass sich Bund und Länder gemeinsam verpflichten, unsere Natur und unsere Infrastrukturen so umzubauen, dass sie auch in der Zukunft, in Zeiten des Klimawandels, funktionieren. Und da geht es darum, auch Mittel auf den Weg zu bringen, wo Bund und Länder gemeinsam auch finanzieren, die vielen Maßnahmen, die erforderlich sind.
16: Die Mittel müssen aber irgendwo herkommen. Mehr Geld kommt doch dadurch nicht in den Umlauf.
15: Es kommt nicht mehr Geld in den Umlauf, aber es kommt Geld in den Umlauf. Und das Allerwichtigste daran ist, dass dieses Geld systematisch ausgegeben wird. Also Klimaanpassung, das ist ja Teamwork. Das wird nur funktionieren, wenn Bund und Länder nicht gegeneinander arbeiten, sondern gemeinsam für eine gute Zukunft und für eine angepasste Infrastruktur. Und das sollte man miteinander besprechen. Und das kann man am besten im Zuge so einer Gemeinschaftsaufgabe Klimaanpassung tun. Wir sind da schon erfahren mit, beispielsweise bei der Agrarstruktur und im Küstenschutz gibt es so eine Gemeinschaftsaufgabe seit vielen Jahrzehnten und das läuft wirklich sehr, sehr gut.
16: Besteht aber nicht auch die Gefahr, wenn man sowas dann ins Grundgesetz schreibt, wenn da der Bund dann noch dazukommt, dass alles noch bürokratischer wird und es noch länger dauert, um irgendetwas überhaupt auf den Weg zu bringen?
15: Nee, die Gemeinschaftsaufgaben, die funktionieren sehr gut. Da gibt es klare Abstimmungsverfahren zwischen Bund und Ländern und wir gehen da sehr koordiniert vor. Und wir begreifen den Küstenschutz zum Beispiel als gemeinsame Aufgabe von Bund und Ländern. Und so sollten wir das bei der Klimaanpassung auch tun. Ich sehe da keine wirkliche Bürokratiegefahr, sondern eher eine Harmonisierung und eine Abstimmung aufeinander.
16: Sie, Herr Goldschmidt, haben ja vor kurzem auch eine Klimaanpassungsstrategie des Landes Schleswig-Holstein vorgestellt. Da sind so mehrere Handlungsfelder aufgezeigt, von Küsten- und Binnenhochwasserschutz zur menschlichen Gesundheit, Landwirtschaft, da ist alles mit drin. Reicht sowas nicht?
15: Das ist ja erstmal eine Strategie, die sagt, was müssen wir eigentlich alles tun in den nächsten Jahrzehnten? Wir wissen, das wird ein unglaublicher Kraftakt werden. Aber dieser Kraftakt ist erforderlich. Das haben wir ja gerade in diesem Sommer wieder gesehen. Da müssen wir uns unterhaken und gemeinsam ganz, ganz viel auf den Weg bringen. Wenn ich jetzt auf mein Bundesland schaue, dann ist da natürlich der Küstenschutz, also die großen Deiche, die wir verstärken müssen, die höher gemacht werden müssen für viele, viele Millionen Euro. Aber da sind auch Sachen, wo wir noch nicht so weit sind. Zum Beispiel der Hitzeschutz bei Altenpflegeeinrichtungen, Krankenhäusern. Wir müssen ja Antworten finden auf 14.000 Tote, die das Robert-Koch-Institut alleine in diesem Jahr gezählt hat. Das können wir ja so nicht akzeptieren.
16: Wie schätzen Sie denn die Chancen ein, dass das tatsächlich dann auch so im Grundgesetz niedergeschrieben wird? Weil die Union ist ja noch skeptisch.
15: Ja, der Kanzler blockiert bzw. hält sich ja bei dem Thema achselzuckend raus. Das finde ich übrigens wirklich ein Drama bei 14.000 Toten, dass dort nicht auch politische Führung gezeigt wird. Ich glaube, dass wir weiter drängeln müssen, Bund und Länder gemeinsam. Also der Umweltminister des Bundes, der hat unsere volle Rückendeckung. Weil einfach so weitermachen wie bisher wird nicht funktionieren. Wir müssen da wirklich ins Handeln kommen.
10: Sagt Schleswig-Holsteins Umweltminister Tobias Goldschmidt im Gespräch mit Stefan Schlag eben zur Forderung, Klimaanpassung als Gemeinschaftsaufgabe von Bund und Ländern auch im Grundgesetz zu verankern. Für viele Schweinehalter in Deutschland wird es wirtschaftlich immer enger. Die Preise für Schweinefleisch und Ferkel sind niedrig. Gleichzeitig kosten Futter, Energie und Stallbetrieb viel Geld. Dazu kommt Konkurrenz aus dem Ausland. Dort können Schweine teilweise deutlich billiger gehalten und auf den Markt gebracht werden. Wir schauen gleich, was das für manche Betriebe bedeutet. Vorher ein Blick auf die Straßen. Achtung, ein Falschfahrer auf der Landstraße in Frankfurt am Main-Niet auf der B40 zwischen Krifteler Dreieck und Mainzer Dreieck unterwegs. Bitte fahren Sie hier äußerst rechts, überholen Sie nicht. In Frankfurt am Main-Niet auf der B40 zwischen Krifteler Dreieck und Mainzer Landstraße ist hier ein Falschfahrer unterwegs. Bitte äußerste Vorsicht in beiden Richtungen. Und wir schauen jetzt auf den Bericht von unserer Kollegin Daniela Olivares. Sie hat sich einen Betrieb im Kreis Eichstätt mal angeschaut, denn für manche Betriebe, gerade Schweinehalter, stellt sich inzwischen ganz grundsätzlich die Frage, lohnt sich die Schweinehaltung überhaupt noch? Und da ist die Frage in Bayern nachgegangen.
17: Im blauen Arbeitsanzug und Gummistiefeln geht Schweinehalter Johannes Schaal durch den Stall. In den einzelnen Abteilungen liegen die Ferkel bei ihren Müttern. Neugierig schauen sie nach oben. Sie sind 2 Wochen alt und entwickeln sich im Großen und Ganzen gut, sagt Schaal. Er könnte zufrieden sein, aber...
18: Wir haben hohe Kosten, die wir zu leisten haben. Wir haben hohe Standards, die vor allem Kosten verursachen. Und wir haben einen sehr schlechten Preis. Wir haben seit Jahren schon nicht kostendeckende Preise, die für unseren Betrieb wirklich existenzbedrohend sind.
17: Vor allem aus Spanien kommt viel Fleisch auf den Markt, das deutlich billiger ist. Bayerische Schweinehalter zahlen drauf. Ein großes Problem auch für Schweinehalter Johannes Schaal. Er ist Landwirt im Vollerwerb. Die Ferkel verkauft er in der Region. 2017 hat er entschieden zu investieren und einen neuen Stall gebaut. Der Fokus mehr Tierwohl. Die Schweine haben mehr Platz, mehr Auslauf, mehr frische Luft und mehr Licht. 1,2 Millionen Euro hat der Stall gekostet. Der Kredit ist noch nicht abbezahlt und belastet ihn zusätzlich finanziell.
18: Genau das ist das, was mich so ärgert. Wir haben 2017 so gebaut, wie die Gesellschaft es damals und auch heute fordert, aber an der Ladentheke nicht bezahlt. Es wird nach wie vor vor allem nach Preis eingekauft, weniger nach Regionalität.
17: Dass der Preis immer wieder schwankt und schlechte Jahre dabei sind, das kennt Johannes Schaal. Mittlerweile sind es aber viele schlechte Jahre. Viele Betriebe könnten aufgeben, weil ihnen die Perspektive fehle, fürchtet der Bayerische Bauernverband und fordert daher Hilfe von der Politik, wie beispielsweise günstige Kredite oder steuerliche Entlastungen. Das Bayerische Landwirtschaftsministerium teilt schriftlich mit, Bayern wird sich auf allen Ebenen mit Nachdruck dafür einsetzen, dass die Schweinehalter die Unterstützung bekommen, die sie jetzt dringend brauchen. Konkrete Maßnahmen nennt das Ministerium allerdings nicht. Johannes Schaal verteilt Stroh in den Fresskörben. Rund 70 Stunden hat seine Arbeitswoche. Und er macht es gerne. Dennoch.
18: Landwirtschaft ist der schönste Beruf der Welt. Ich habe wirklich absolute Abwechslung und Herausforderung jeden Tag. Und es macht einfach Spaß, auch seinen eigenen Traum zu verwirklichen. Umso trauriger ist es im Grunde, wenn man hier nicht den Lohn seiner Arbeit bekommt, wenn man dafür kämpfen muss, überhaupt seine Arbeit bezahlt zu bekommen.
17: Dass sich das ändert, ist sein Wunsch. Einen Plan B hat er nämlich erstmal nicht. Umsteigen auf derzeit besser laufende Hähnchen ist für ihn keine Option. Seine Hoffnung, schnelle Hilfen aus der Politik und eine Entspannung auf dem Markt.
10: Soweit Daniela Olivares aus dem Bayerischen Eichstätt über den wirtschaftlichen Druck auf Schweinehalter und die Frage, wie Betriebe unter diesen Bedingungen noch weitermachen können.
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3: 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Gold für Deutschland. Das ist bei der Reit-WM keine Seltenheit. Ja, das stimmt. Zum 6. Mal gab es das jetzt schon dieses Jahr. Die Disziplin allerdings, die ist schon auffällig, denn im Springreiten hat ein deutsches Team zuletzt vor 16 Jahren Gold geholt. Eben bis jetzt. Aus Aachen, Jan Wochner.
19: Dieser Weltmeistertitel war eine echte Machtdemonstration der deutschen Springreiter. Vor dem begeisterten Publikum in der Aachener Sörs mit mehr als 40.000 Zuschauern blieben alle vier deutschen Reiter ohne Abwurf. Während die Konkurrenz reihenweise patzte, behielten die deutschen Starter

0: besonders gefallen?
1: Die Haltung. Die haben das Spiel sofort angenommen. Ich glaube, das war bis zum Schluss sichtbar. Natürlich war es dann wichtig, zwischendurch auch die Tore zu machen, um das Spiel auch zu beruhigen. Aber wir haben nicht nachgelassen. Ich habe keine Passivität gesehen, auch nach den Führungen. Und das hat mir gut gefallen.
0: Beim Derby Mannheim gegen Kaiserslautern hat es Ausschreitungen gegeben. Nach dem 0:0 nach regulärer Spielzeit flogen Gegenstände und flog auch Pyrotechnik auf den Platz. Auch Fans gelangten in den Innenraum. Die Verlängerung konnte nach rund einer halben Stunde aber angepfiffen werden. In letzter Minute erzielte Kaiserslautern da dann das Tor zum Weiterkommen. 1:0 also. Karlsruhe hat in Münster das Spiel noch gedreht und 2:1 nach Rückstand gewonnen. Frankfurt holte sogar den höchsten Pokalsieg der Vereinsgeschichte, 11:0 beim SC St. Tönis aus der Oberliga. Die Fußball-Bundesliga der Frauen hat auch wieder angefangen. Das Eröffnungsspiel durfte der Meister FC Bayern bestreiten. Bei Union Berlin gewann man in einem äußerst unterhaltsamen Spiel mit 4:1. Heute geht es mit zwei Partien weiter. Bei der Hockey-Weltmeisterschaft der Männer hätte es fürs deutsche Team so gut aussehen können. Mit Selbstvertrauen ging man nach der Gruppenphase nun in die Hauptrunde. Dort allerdings ging das erste von zwei Spielen verloren. 1:2 unterlag man Spanien und das ist besonders bitter, berichtet Christina Schröder aus Wavre in Belgien.
2: Klar, im letzten Gruppenspiel gegen Australien ist noch alles drin. Allerdings hatte der Titelverteidiger schon zum Hauptrundenauftakt die große Chance zum Halbfinaleinzug gehabt. Denn das DAB-Team hatte aus dem Vorrundenspiel gegen Belgien bereits 3 Punkte auf dem Konto. Gegen Spanien hätte also sogar ein Unentschieden reichen können fürs Weiterkommen. Jetzt gilt es für Kapitän Grambusch und Co. einen kühlen Kopf zu bewahren und an bereits gezeigte Leistungen anzuknüpfen. In diesem Turnier bewies Deutschland nämlich bereits, dass es das Zeug zur Titelverteidigung hat. Zum Beispiel beim eindrucksvollen Sieg gegen Gastgeber Belgien vor 10.000 gegnerischen Fans oder dem souveränen Auftritt in der ersten Halbzeit gegen Spanien. Vor allem Konstanz und Konsequenz im Torabschluss werden für das junge deutsche Team gegen Australien entscheidend sein.
0: Einmal noch fährt die Formel 1 in Zandvoort. Die niederländische Strecke ist kommendes Jahr nicht mehr im Rennkalender zu finden. Dieses Jahr aber gibt es sogar noch mal ein Sprintrennen. Die Qualifikation dafür gewann George Russell gestern im Mercedes vor Lando Norris. Die US Open gehen auch bald los, das letzte Tennis-Grand-Slam-Turnier des Jahres, dann aber ohne Jannik Sinner. Der Weltranglisten-Erste kann wegen Knieproblemen nicht antreten. Das bedeutet, dass der deutsche Alexander Zverev als aktuell Zweiter der Weltrangliste an Position 1 des Turniers gesetzt sein wird.
3: Der Sport vorne mit Marcel Stober.
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5: Um 0.30 Uhr mit Katja Kindermann. Russland hat mit Langstreckendrohnen ein Einkaufszentrum in der ukrainischen Großstadt Kryvyi Rih angegriffen. Nach Angaben örtlicher Behörden wurden mindestens 15 Menschen getötet und etwa 130 weitere verletzt. Aus Kiew Florian Kellermann.
6: Das getroffene Einkaufszentrum war das größte in Kryvyi Rih. Fotos zeigen ein weitgehend zerstörtes Gebäude. Nach Angaben von Behörden griff Russland es in 2 Wellen mit Langstreckendrohnen an. Mit solchen zweiten Angriffen sollen Helfer getroffen werden, die zu einem Unglücksort gerufen werden. Der ukrainische Präsident Volodymyr Zelensky nannte den Angriff in einer Mitteilung absolut zynisch und niederträchtig. Er sei als terroristischer Akt zu werten. Kryvyi Rih ist Zelenskys Heimatstadt.
5: Bundesinnenminister Dobrindt hat Medienberichte über den Fund eines Waffenverstecks in der Nähe von Berlin bestätigt. Verfassungsschutz und Polizei fanden dort nach Angaben des CSU-Politikers im vergangenen Oktober Schusswaffen und Munition. NDR, WDR und SZ hatten berichtet, Ermittler gingen davon aus, dass das Depot russischen Agenten für Anschläge dienen sollte. Dobrindt bestätigte auch die Festnahme eines Verdächtigen in Rumänien. Er soll das Versteck angelegt haben. In der schwedischen Stadt Fagersta ist bei dem Schwertangriff an einer Schule ein Mensch getötet worden. Das hat die Polizei am Abend auf einer Pressekonferenz mitgeteilt. Aus Stockholm, Anne Bartram.
7: 2 Jugendliche wurden bei der Attacke schwer verletzt, sind aber in stabilem Zustand. Ein weiterer Jugendlicher wurde leicht verletzt. Der Angreifer soll nach Informationen schwedischer Medien ein 18-jähriger ehemaliger Schüler der Schule sein, der bereits wegen Körperverletzung verurteilt wurde. Die Polizei hat ihn am Bein angeschossen und festgenommen. Der Sender SWT berichtet, dass die Polizei im Zusammenhang mit der Tat ein Konto auf der Social-Media-Plattform TikTok untersucht. Auf diesem sollen vor der Tat gewaltverherrlichende Inhalte und das Foto eines Schwertes gepostet worden sein. Der Hintergrund der Tat ist noch unklar.
5: Nach den historischen Tiefständen des Rheins steigt der Pegel wieder. Kräftige Regenfälle haben an den vergangenen Tagen dafür gesorgt, dass der Wasserstand wieder zunimmt.

0: Dieser liegt allerdings immer noch weit unter dem normalen Pegel. Deshalb fahren die Schiffe weiterhin nicht mit voller Beladung, heißt es von der Betreibergesellschaft des Binnenhafens Duisburg. Die rechnet frühestens Ende September mit einer wirklichen Entspannung. Und das Wetter in Deutschland. Im Südosten abnehmender Regen, sonst weitere Schauer. Im Nordosten und Süden wechselnd bewölkt und meist trocken. Minimal 15 bis 6 Grad. Am Tag teils Schauer und einzelne Gewitter. Später im Nordosten und im Süden länger freundlich. Maximal 12 bis 25 Grad. Und am Sonntag heiter bis wolkig, teils Schauer. Die Temperaturen liegen dann bei 18 bis 26 Grad. Das waren die Nachrichten.
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2: Achtung, ein Falschfahrer wird uns in Frankfurt am Main Niet auf der B40 zwischen Krifteler Dreieck und Mainzer Landstraße gemeldet. Fahren Sie hier äußerst rechts, überholen Sie nicht. In Frankfurt am Main Niet auf der B40 zwischen Krifteler Dreieck und Mainzer Landstraße ist ein Falschfahrer unterwegs. Eine weitere Gefahreninformation für Schleswig-Holstein. Dort in Horst im Kreis Steinburg kommt es in der Straße am Bahnhof derzeit zu einem Feuerwehreinsatz wegen eines brennenden Gebäudes. Der Bahnhof kann gerade nicht angefahren werden und Bewohner, Anwohner werden gebeten, im Warnbereich Fenster und Türen geschlossen zu halten und auch Klima- und Lüftungsanlagen abzuschalten. Dann gibt es die A2 aktuell, Hannover Richtung Dortmund, die wir Ihnen melden, zwischen Hamm und Kamener Kreuz, Bauarbeiten bis Montag früh gesperrt. Ähnlich auf der A40 Essen Richtung Duisburg, zwischen Kreuz Kaiserberg und Kreuz Duisburg, auch hier Bauarbeiten bis Montag früh gesperrt. Die A61 Koblenz-Ludwigshafen zwischen Koblenz-Waldisch und Emmelshausen wegen Bauarbeiten in beiden Richtungen auch hier gesperrt. Da werden sie aber umgeleitet. Und die letzte Meldung von der A516, die ist zwischen Kreuz-Oberhausen und Oberhausen-Eisenheim wegen Bauarbeiten auch bis Montag früh in beiden Richtungen gesperrt.
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2: Die kommt hier aus dem Studio von NDR Info in Hamburg. Mein Name ist Nina Zimmermann. In der Politik Maßstäbe setzen und privat anders handeln, dieser Widerspruch ist Jens Spahn ja zum Verhängnis geworden. Bei ihm waren in der Debatte um Leihmutterschaft Überzeugung und persönliche Entscheidungen öffentlich aufeinandergeprallt. Die Konsequenz? Spahn ist als Vorsitzender der Unionsfraktion zurückgetreten. Sein Bundestagsmandat behält er. Aber auch für den Vorsitz der CDU des Bezirksverbandes Münsterland will er nicht mehr kandidieren. Für einen Politiker, der jahrelang zu den einflussreichsten Köpfen der Union gehörte, verändert sich also die Rolle durchaus deutlich. Karriereknick, möchte man sagen. Das haben aber auch schon andere erlebt, dass Einfluss, Aufmerksamkeit und Macht plötzlich deutlich weniger waren. Unser Berlin-Korrespondent Benjamin Großkopf hat einige Beispiele dafür.
3: Die einen gehen erstmal ganz.
4: Ich will aber nicht durch den Bundestag laufen und sagen, habe ich euch doch vorher gesagt, hättet ihr mal besser auf mich gehört.
3: Die anderen gehen nicht so ganz.
5: Ich bin Abgeordneter, das bin ich gerne. Ich bin immer direkt gewählt worden, darauf bin ich stolz und ich nehme das sehr ernst.
3: Manche sagen den anderen auf Wiedersehen.
6: Ich habe mich hier im Parteivorstand der SPD verabschiedet, bin zurückgetreten. Machen Sie es gut.
3: Die anderen denken eher an sich.
7: Es ist der schmerzlichste Schritt meines Lebens.
3: Robert Habeck, Olaf Scholz, Andrea Nahles, Karl Theodor zu Guttenberg. Aus dem Spitzenjob gewählt, gejagt, auf jeden Fall gegangen. Und dann?
8: Ich bin 2 Monate lang über die Alpen gelaufen, von Wien an den Bodensee.
3: Sagt Kevin Kühnert, Stationen vor Wien und Bodensee, Juso-Chef, SPD-Shootingstar, Generalsekretär, dann Rückzug 2024-25, aus Gründen, gesundheitlich erschöpft, Neuorientierung.
8: Aber ich habe dann auch die Verantwortung, das Potenzial, was darin steckt, für was Neues zu verwenden. Ich will jetzt nicht 30 Jahre unterwegs sein und Geschichten von früher erzählen.
3: Der nach Wahlniederlage aus allen Ämtern und dann aus dem Bundestag geschiedene Spitzengrüne Robert Habeck formuliert das ähnlich.
4: Und umgekehrt will ich auch nicht wie ein Gespenst über die Flure des Bundestages laufen und sagen, oh, ich war übrigens mal Vizekanzler, erinnert ihr euch noch daran? War doch gar nicht alles so ganz schlecht.
3: Dafür spukt das Gespenst abgetretener Spitzenpolitiker dann woanders herum, zum Beispiel bei der eigenen Familie, woran Habeck sich erst wieder gewöhnen musste, zuzuhören, nicht gleich zu entscheiden. Beim 3-nach-9-Talk erinnert er sich an Gespräche am Familientisch, zum Beispiel Austausch des damaligen Wirtschaftsministers mit Frau und Kindern. Wer hat was vor?
4: Dann jemand wollte reisen und jemand wollte jobben und jemand wollte surfen und jemand wollte irgendwas und dann gab es noch Liebeskummer hier und irgendwas da. Und dann habe ich mir das nur 10 Minuten angehört und gesagt, ist doch ganz einfach. Erst wird gearbeitet, dann wird gesurft, dann wird das und danach kannst du wieder lernen. Und dann haben sich alle angeguckt und gesagt, hä, was laberst du denn jetzt hier? Und ich sagte, wieso, ist doch logisch. Nein, aber ist es überhaupt nicht logisch. Man nennt es Gespräch. Es geht nicht darum, irgendwas zu entscheiden. Wir wollen auch gar keine Antwort haben. Wir wollen nur.
3: Wie ist es also, ohne den Druck zu entscheiden, aber auch ohne, dass man etwas entscheiden kann, außer wann es Abendessen gibt? Robert Habeck arbeitet inzwischen wissenschaftlich in Dänemark. Kevin Kühnert als Lobbyist für eine andere Finanzpolitik bei einer NGO. Ex-SPD-Chefin Andrea Nahles ist wieder Chefin der Bundesagentur für Arbeit. Karl Theodor zu Guttenberg ging nach seinem Rücktritt wegen seiner plagiierten Doktorarbeit erstmal ganz weit weg in die USA.
9: Ich bin wirklich gottfroh, nicht mehr im politischen Zirkus herumturnen zu müssen.
3: Diesen Zirkus begleitet zu Guttenberg inzwischen wieder als Podcaster, Berater, vom Rand der Manege aus, aber deutlich vernehmbar. Und er spricht über Depressionen, eine posttraumatische Belastungsstörung, die nach dem Rücktritt als Verteidigungsminister diagnostiziert wurde.
9: Ich möchte wirklich irgendwann feststellen, dass ich diesen Anforderungen einfach schlicht nicht gewachsen bin. Und das ist eine Feststellung, die fällt einem nicht ganz leicht, wenn man im Amt ist, aber auch da hat sich das schon abgezeichnet. Und ich glaube, es sind andere eher für das harte, bissige, nicht immer nur liebevolle, aber trotzdem sehr benötigt politische Geschäft gemacht als ich.
3: Zum Beispiel seine Lebenspartnerin Katharina Reiche, die Bundeswirtschaftsministerin. Ganz los von der Politik, das eint die meisten ehemaligen Spitzenleute, kommt man eh nicht.
10: Ich habe vor, ein ehemaliger Kanzler zu sein, über den sich die SPD immer freut.
3: Sagt Olaf Scholz, Abgeordneter Wahlkreis 61, Potsdam-Potsdam-Mittelmark 2, Teltow-Fleming 2. Nicht mehr, aber auch nicht weniger.
2: Soweit Benjamin Großkopf aus dem AD-Hauptstadtstudio über Jens Spahn, sein Rückzug aus Spitzenämtern und darüber, wie andere Politiker mit dem Verlust von Macht und Einfluss umgegangen sind.
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2: Deutschland hat ein Problem. Es wächst nämlich nicht mehr so stark, wie es müsste, um seinen Wohlstand zu halten. Zu diesem Schluss kommen unter anderem das Institut der deutschen Wirtschaft und die Stiftung Familienunternehmen. Mit dem Blick auf stagnierende Produktivität stellt sich auch die Frage, haben wir zu viele unproduktive Jobs in unserem Land? Und inwieweit ist das auf Dauer schädlich? Bianca von der Au mit einer Analyse.
11: Die Zahlen sprechen für sich. Während die Arbeitsproduktivität in den 1980er und 1990er Jahren noch um rund 2% jährlich zunahm, wuchs sie in den vergangenen 6 Jahren im Schnitt nur noch um jährlich 0,3%. Also kaum. Die Arbeitsproduktivität bezeichnet die durchschnittliche Wirtschaftsleistung, die jede erwerbstätige Person erbringt.
12: 3 Dinge kommen da vor allem zusammen. Das ist zum einen, dass die Fortschritte aus der Digitalisierung nicht so zum Tragen kommen, wie es erhofft wurde. Und zweitens fehlen zunehmend Fachkräfte durch den demografischen Wandel. Und drittens investieren Staat und Unternehmen zu wenig in neues Kapital, also neue Maschinen, Anlagen, in eine bessere Infrastruktur, was auch zu geringerem Produktivitätswachstum führt.
11: Sagt Christian Kestermann vom IW Köln, der für die Stiftung Familienunternehmen die Studie durchgeführt hat. Nach seiner Analyse müsste Deutschland gut 5-mal produktiver sein, um den Wohlstand im Land zu erhalten. Heißt das im Umkehrschluss, wir leisten uns zu viele unproduktive Jobs? Ein klares Ja kommt von Jörg Krämer, Chefvolkswirt der Commerzbank. In Deutschland sei vor allem die Bürokratie zu stark gewachsen.
13: Es kommt ja nicht von ungefähr, dass der staatliche Sektor neben der IT der Sektor ist, wo die Beschäftigung am stärksten wächst. Und da sind auch sehr viele unproduktive Jobs entstanden. Denken Sie an die vielen Menschen, die Berichtspflichten nachkommen, Beauftragte für dies und das. In diesen Bereichen sind leider in den letzten Jahren überproportional viele Jobs entstanden.
11: Zu viel Bürokratie, zu wenig Digitalisierung in der Verwaltung. Über Jahre hinweg wurde zu wenig in den Standort investiert. Es fehlt zudem an Innovationen im großen Stil. Die Problemanalyse ist nicht neu und wurde von der Bundesregierung erkannt, in Teilen auch bearbeitet. Aber es geht zu langsam, sagt Professor Rainer Kirchdörfer von der Stiftung Familienunternehmen.
14: Vor allem, wir müssen uns messen an unseren internationalen Wettbewerbern. Und Fortschritt in Deutschland um den Faktor 1 ist schön, aber bringt nichts, wenn der Fortschritt in unseren internationalen Wettbewerbern um den Faktor 2 nach vorne geht. Dann fallen wir trotzdem zurück.
11: Die Lösungen wurden auch schon oft benannt. Mehr Digitalisierung, Einsatz von künstlicher Intelligenz und vor allem mehr Investitionen. Wenn der Staat mit seinem Sondervermögen vorangeht, so die Hoffnung, folgen auch private Investitionen in den Standort. Mit Blick auf die Rahmenbedingungen, die Unternehmen zum Investieren brauchen, nimmt Deutschland aktuell einen der hinteren Plätze im OECD-Vergleich ein, so ein Ranking der Stiftung Familienunternehmen. Die Arbeitskosten seien im Vergleich zu hoch. Unternehmen halten sich mit Investitionen im Land zurück. Auch wegen der hohen bürokratischen Hürden. Und da wären wir wieder beim Thema unproduktive Jobs.
15: Soweit Bianca von der Au über die Frage, warum Deutschlands Produktivität stagniert. Ein Deich kann kilometerweit Menschen und Landschaft schützen und manchmal reicht dann doch ein kleines Loch im Boden, um ihn zu schwächen. Wenn wir über Klimaanpassung sprechen, gehört auch der Küstenschutz dazu. Mecklenburg-Vorpommern im Norden hat mit rund 2000 Kilometern die längste Küstenlinie aller Bundesländer an Ostsee, Haff und Bodden. Ohne Schutzanlagen wären große Flächen bei Sturmfluten gefährdet. Und manchmal reicht eben schon ein kleines Tier, um dieses System zu schwächen. Nager graben Gänge in Deiche und können sie dadurch instabil machen. Unsere Reporterin Christine Senkball war bei einer Deichreparatur dabei.
16: Okay, es scheint ja ziemlich tief reinzugehen. Das heißt,
17: ein früher Morgen am Achterwasser bei Puderklar, einem Dorf auf Usedom. Auf dem kleinen Deich an dem Haffgewässer zum Festland hin geht es turbulent zu. Bagger und Bauarbeiter brechen die Stille, die sonst Fuchs und Hase gehört. Und vielleicht noch dem Biber, der die Idylle des Küstenhinterlandes ebenfalls liebt. Der aber heute dem Bürgermeister Hartmut Pöck Sorgenfalten auf die Stirn treibt.
18: Also wir haben die Situation, der Biber hat hier unseren Deich angefressen. Wir sehen jetzt einen Einbruch der Decke des Deiches, zwei Löcher.
17: Loch im Deich bedeutet Gefahr.
18: Die Gefahr besteht darin, dass die angrenzenden Wiesen überflutet werden. Wir haben etliche Wohngebäude, die unterhalb des Berges in Puderklar liegen und die könnten schon bedroht werden. Wenn der Deich durchbricht, könnte es sein. Und der landwirtschaftliche Betrieb kann im Prinzip das Gras nicht mehr mähen, weil das für die Saison dann kaputt ist, ne?
17: Der Bürgermeister hat sich an das zuständige Amt gewandt. Der Amtsleiter aus Stralsund ist vor Ort. Denn zwei Wochen zuvor gab es wenige Meter weiter schon ein Biberloch. Matthias Wolters vom Staatlichen Amt für Landwirtschaft und Umwelt.
19: In der Nacht, als das passierte, hat die Feuerwehr und hier die Gemeinde schon ganze Arbeit geleistet und vorsorglich dicht gemacht. Aber jetzt müssen wir natürlich vom Stalo den Zustand wiederherstellen, damit unser Deich wieder sicher ist.
20: Der Biber ist jetzt nicht mehr drin.
17: Der Bagger trägt Steine und Erde ab. Dann soll Schicht für Schicht alles wieder aufgetragen und verdichtet werden, bis das technische Bauwerk wieder stabil ist. Die kleinen alten Deiche hier an den seichten Boddengewässern im Hinterland der Insel Usedom sind ebenso wichtig wie die komplexeren Küsten- und Hochwasserschutzsysteme am Ostseestrand, sagt Wolters.
19: Es ist gar kein Unterschied zwischen den Deichen an der Außenküste und an der Binnenküste. Das ist nur nicht so aufgeregt. Das Wasser hier kommt schleichend. Das steigt schleichend und kommt dann und sorgt genauso für Überschwemmungsgefahr, wie das an den Außendeichen der Fall ist.
17: Circa 1000 Quadratkilometer Land würden an Ostsee, Haff- und Boddenküste ohne Hochwasserschutz überfluten. 180.000 Küstenbewohner würde es treffen. Und die Besiedlung nimmt zu.
19: Mehr Menschen wollen an die Küste ziehen, immer dichter das Wasser heran. Das ist eine Herausforderung, wo wir mit unseren Küstenschutzanlagen hinterher müssen. Und natürlich rechnen wir mit steigenden Wasserständen, ne, durch den Klimawandel. Und da müssen wir unsere Küstenschutzanlagen einfach anders dimensionieren für die Zukunft.
17: Seit 1990 flossen darum Millionen in solche Bauwerke. Wellenbrecher, Ufermauern, Aufspülungen. Zwei Beispiele. 43 Millionen Euro kostete die Küstenschutzanlage in Zingst auf der Halbinsel Darß. 39 Millionen Euro Sperrwerk und Deiche in Greifswald. Der Deich in Puderklar ist inzwischen wieder dicht. Der Bürgermeister beruhigt. Erstmal.
18: Der Biber wird sich sicherlich eine andere Stelle suchen. Wir haben ja auch kein Problem damit. Es muss bloß schnell reagiert werden.
17: 20 Millionen Euro stehen dem Land für den Küstenschutz im Jahr zur Verfügung. Damit es allen gut geht. Mensch und Deich und Biber.
15: Christine Senkball über Küstenschutz im Kleinen und darüber, warum auch unscheinbare Schäden an Deichen ernst genommen werden müssen. Samstag, der 22. August, 0 Uhr und 46 haben wir es.
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15: Mehrere Hitzewellen liegen hinter uns, also je nachdem, wo Sie in Deutschland ja auch wohnen. Und vielerorts hat es zu wenig geregnet. Und wenn Regen kam, dann oft auch nicht zur richtigen Zeit. Für die Landwirtschaft ist das längst mehr als nur ein heißer Sommer. Gerade im Obstanbau entscheidet die Wasserversorgung darüber, wie gut sich Früchte entwickeln und welche Qualität am Ende geerntet werden kann. Für Obstbauern am Bodensee zum Beispiel wird das zunehmend zum Problem. Das hat sich unser Reporter Christian Wagner angesehen.
20: 2, 3 Äpfel auf einmal pflückt Andreas Wilhelm aus der langen Apfelbaumreihe und lässt sie in seine Holzkiste kullern. Nicht mal Tennisballgröße haben sie. Die müssen weg, damit die etwas größeren, die an den Bäumen bleiben, möglichst viel Kraft und Wasser bekommen, damit sie noch größer werden.
21: Ja, da ist der Apfel natürlich hier nicht ganz geschaffen dafür, so hohe Temperaturen zu ertragen. Ja, gibt dann auch gerne mal Sonnenbrand. Und haben aber auch sehr viele Äpfel, die eben verbrannt sind, die jetzt erst mal weg müssen, die am Boden geschmissen werden, dass die anderen dann noch etwas schön werden. Wir hoffen jetzt auf noch einen schönen Herbst, dann kann das schon noch was werden.
20: Kühle Nächte und sonnige Tage, das wäre ein schöner Herbst für die Obstbauern wie Wilhelm. Denn noch sind Elster, Jonagold oder Braeburn viel zu klein.
21: Man sieht es jetzt gerade hier an den Bäumen, die jetzt natürlich einfach zu wenig Wasser hatten. Also jetzt muss dann was passieren, dass die Äpfel noch gewisse Größe kriegen. Und so ist es inzwischen auch sehr regionale Geschichte mit dem Regen. Lokal ist Land unter und 2 Kilometer weiter drüben ist gar nichts gefallen. Und das merkt man schon von der Klimaerwärmung her und Veränderung her, dass sich das dramatisch eigentlich für uns auch verändert hat.
20: Apfelbäume bewässern, das ist keine Option, sagt Andreas Wilhelm und hat dabei als Sprecher vom Bauernverband im Kreis Lindau auch die Obstgärten seiner Kollegen im Blick. Das Bodenseeufer ist meist viel zu weit weg, wenn man denn überhaupt Seewasser hernehmen dürfte. Und Wasser aus den Hydranten viel zu teuer.
21: Wilhelm? Okay, und ja, wir sind noch nicht ganz am Ernten, aber demnächst. Was hätten Sie hier für eine Sorte gebraucht? Ja, wir fangen jetzt mit Elster an und dann geht's weiter mit Gala. Dann kommt die Rubinette, der Jonagold, zwischendrin Boskop und Pinova.
20: Im kleinen Büro neben Landmaschinen und Kühlhalle ist Andreas Wilhelm jetzt jeden Tag auch damit beschäftigt, für seine Ernte Abnehmer zu finden. Da spielt der Klimawandel eine Rolle und der Geschmackswandel.
21: Der Verbraucher möchte heute einen harten, knackigen Apfel haben. Ja, und crunchig muss er sein. Und da arbeiten wir natürlich dran, dass wir diesen Apfel dann auch produzieren. Und das verdrängt natürlich schon die ein oder andere alte Sorte. Ja. Als Beispiel Cox Orange, den ist es hier einfach zu heiß. Und somit haben wir natürlich einfach die Sorte nicht mehr im Anbau.
20: Aber weil es so heiß war, ist doch bestimmt auch mehr Saft getrunken worden, überlegt Wilhelm. Da müsste doch die Nachfrage nach Äpfeln für die Saftproduktion steigen. Wobei, 19 Cent bekommt er dann fürs Kilo. Kommt da überhaupt das Geld für die Löhne der Saisonarbeiter rein? Ein schwieriges Geschäft. Aber wer die Obstlandschaft rund um den Bodensee gut findet, sagt Wilhelm, der könnte doch im Supermarkt öfter mal Obst vom Bodensee in den Einkaufswagen legen. Und wenn es jetzt mal regnet, werden die Äpfel auch noch größer.
15: Christian Wagner über die Folgen von Hitze und Trockenheit für die Obstbauern. Dieser Bericht vom Bodensee zeigt also ein Problem, das viele Obstbaubetriebe betrifft. Hitze und Trockenheit, und das verschärft den wirtschaftlichen Druck noch zusätzlich. Denn gleichzeitig konkurrieren heimische Erzeuger mit günstigeren Importen aus dem Ausland. Was bedeutet das für den Obstanbau in Deutschland und wie können Betriebe sich darauf einstellen? Margareta Holzreiter aus der ARD Klimaredaktion.
22: Apfelbäume, soweit das Auge reicht. In schnurgeraden Reihen bewachsen sie die hügeligen Flächen des Obsthof Rembold in der Nähe von Heilbronn. Trotz der vielen Hitzetage in diesem Jahr sehen die Äpfel von Obstbauer Albrecht Rembold noch ziemlich gut aus. Ein Grund dafür sind Hagelnetze.
23: Bei uns im Betrieb sind die Hagelnetze in der Zwischenzeit Standard geworden. Sowohl wichtig wegen dem Hagel, aber in der Zwischenzeit merken wir auch, dass es einen super Zusatzeffekt hat gegen Sonnenbrand bei der Früchte.
22: Aber die Sonne ist nicht allein das Problem, sondern auch der fehlende Regen. Die Apfelbäume hatten wochenlang zu wenig Wasser. Pro Baum fehlen Obstbauer Rembold deshalb nach eigener Schätzung bis zu 3 Kilogramm Apfelgewicht. Um sich zu schützen, werfen die Bäume bei Wassermangel teilweise sogar Früchte ab. Bei Albrecht Rembold läuft seit ein paar Tagen eine Notfallbewässerung. Mit tatkräftiger Unterstützung seiner Familie fährt er nun Wasserkanister zu seinen Apfelbäumen und versorgt sie über feine Tropfschläuche mit Wasser. Eine Luxusbewässerung ist das nicht, sagt der Landwirt.
23: Wir spielen Feuerwehr, da wo es am schlimmsten ist, dass der Bestand nicht kaputt geht, dass die Qualität noch erhalten bleibt. Ich habe schon mit dem Gedanken gespielt, einen Speicher bicken, wo man in der regenreichen, in der wasserreichen Zeit einfach Wasser speichert.
22: So ein Speicherbecken könnte tatsächlich helfen, aber dafür braucht der Apfelbauer eine Genehmigung und vor allem Geld. Die Einnahmen aus seinen Äpfeln decken so eine große Investition aktuell aber nicht. Zu hoch der Preisdruck und die Konkurrenz durch Importäpfel. Und trotzdem, an Bewässerungsbecken führt langfristig kein Weg vorbei, sagt Agrarwissenschaftler Franz Ruhes von der staatlichen Lehr- und Versuchsanstalt für Wein- und Obstbau in Weinsberg.
0: Gerade der Süden Deutschlands wird auf solche Bewässerungsbecken setzen müssen. Das ist ein Muss für die Betriebe dann, um zukunftssicher zu sein.
22: Wasser brauchen Apfelbauern nicht nur im Sommer. Auch im Frühjahr spielt es eine wichtige Rolle. Wenn in Frühlingsnächten nämlich Frost droht, dann besprühen die Obstbauern ihre Apfelblüten mit Wasser. Das schützt sie vor Kälteschäden. Der Klimawandel macht es laut Ruhes wahrscheinlicher, dass Apfelknospe und Frostnacht aufeinandertreffen.
0: Durch die milden Winter haben sich die Blühtermine einfach nach vorne geschoben. Die Apfelblüte war früher mal irgendwann Anfang Mitte Mai, ne? Heute sind wir Anfang Mitte April.
22: Eine Hoffnung für den heimischen Apfelanbau sind neue, klimaresiliente Sorten. Obstbauer Albrecht Rembold gibt unterdessen sein Bestes, um seinen Betrieb fit für die Zukunft zu machen.
23: Ich möchte meine Kinder einen Betrieb übergeben, der ökologisch und ökonomisch besser dasteht als das, was ich von meinen Vorfahren übernommen habe.
22: Damit auf seinen Flächen auch in ein paar Jahrzehnten noch heimische Äpfel geerntet werden können.
15: Margareta Holzreiter aus der ARD Klimaredaktion darüber, wie sich Betriebe auch auf Klimaveränderung einstellen können, auch zum Beispiel beim Obstanbau. Kultur. Anthony Hopkins kennt man ja vor allem als Schauspieler, aber der 89-Jährige komponiert auch selbst und hat jetzt ein Album aufgenommen, Life is a Dream. Reinhard Spiegelauer stellt das Album vor und erzählt von Hopkins besonderer Beziehung zur Musik, die sich auch durch viele seiner Filme zieht.
5: Ein kleines Stück von Bedrich Smetana. Mal sehen, was ich kann.
6: Am Klavier Anthony Hopkins als Papst Benedikt in Die zwei Päpste. Der Gast, für den er spielt, ist sein späterer Nachfolger Franziskus. Und Hopkins spielt tatsächlich selbst. Schon 4 Jahre nach seiner Geburt 1937 im walisischen Margam lernt er Klavier spielen. Als Teenager, lange vor seiner Karriere als Schauspieler, beginnt er zu komponieren und hat über die Jahrzehnte einiges angesammelt.
5: Spielen Sie Klavier oder ein anderes Instrument?
7: Nein, aber ich weiß, Sie haben ein Album gemacht.
6: Das hat Anthony Hopkins tatsächlich. Life is a Dream heißt es, darin 12 seiner Kompositionen. Umgesetzt mit Hilfe eines Freundes. Hopkins hat ihn in seiner Wahlheimat Kalifornien kennengelernt. Der Star-Dirigent der Philharmonie von Los Angeles, Gustavo Dudamel, hat die Werke in einem Londoner Studio eingespielt mit dem Londoner Philharmonieorchester. Auch dabei Klaviervirtuose Sergio Tiempo. Man sagte mir, Sir Anthony Hopkins hat ein Werk geschaffen und er möchte, dass ich den Klavierpart spiele unter Gustavo Dudamel zusammen mit dem Philharmonischen Orchester. Einem Hannibal Lecter widerspricht man besser nicht, sagt Tiempo.
24: Bereit, wenn Sie es
25: obviously you don't say no to Hannibal Lecter.
24: Noch einen Augenblick, bitte.
6: Der brutale Kannibale Hannibal Lecter aus Das Schweigen der Lämmer verliert sich nach einem Gewaltexzess in Bachs Goldberg-Variationen. Oscar für Anthony Hopkins, für dessen Filmcharaktere Musik oft eine zentrale Rolle spielt. Die Goldberg-Variationen tauchen zum Beispiel auch im Lämmer-Sequel Hannibal wieder auf und auch in Rendezvous mit Joe Black und The Father ist Musik entscheidend. Die berühmte Arie aus Bizets Perlenfischer führt dort direkt in die Seelenwelt des Vaters, gespielt von Anthony Hopkins. Er selbst hatte das Stück für die Szene vorgeschlagen. Musik war meine erste große Leidenschaft, sagt er heute. Die 12 Stücke aus Life is a Dream führen in die Seelenwelt von Anthony Hopkins. Im Verlauf von mehr als 60 Jahren entstanden, schlagen sie eine Art Bogen über das Leben. Es beginnt musikalisch mit einer Fanfare, quasi dem Beginn des Lebens, und akzeptiert mit Solo, Cello und Chor am Ende den Tod. Das Leben sei vom Moment der Geburt an ein einziger langer Abschied, sagt Hopkins in der Los Angeles Times über Life is a Dream. Vielleicht ist es auch das Schlitzohrige, das ihn lange jung gehalten hat. Im Vanity Fair Podcast verriet Jonathan Pryce, der in Die zwei Päpste den Franziskus spielt, den vielleicht dreistesten Coup des Sir Anthony Hopkins. Es ging um die Szene mit dem Klavierspiel. Tony sagte, dafür passt Mozart nicht. Ich würde gerne einen düsteren Smetana spielen. Dieses Smetana-Stück gibt es gar nicht. Er hat es selbst geschrieben. Nur wegen der Tantiemen, witzelt Pryce. Auf Life is a Dream hat es der Hopkins-Smetana allerdings nicht geschafft.
15: Reinhard Spiegelhauer über Anthony Hopkins als Komponisten und das neue Album. Standpunkte.
2: Diese Waffen, die gefunden worden sind, auch die Munition, die ist sicherlich vorgesehen gewesen, um Anschlagsplanungen durchzuführen.
15: Sagt der Bundesinnenminister Alexander Dobrindt. Er hat Medienberichte bestätigt, nach denen Sicherheitsbehörden ein Waffendepot in Berlin entdeckt haben. Laut NDR, WDR und Süddeutscher Zeitung gehen die Behörden davon aus, dass in dem Versteck mehrere Waffen für russische Agenten lagen. Das Verhältnis zwischen Berlin und Moskau scheint also weiter im Sinkflug, was sich auch in der Diskussion um das russische Haus in Berlin zeigt. Das Redaktionsnetzwerk Deutschland verlangt, Zitat, Putins Propagandatempel endlich dicht zu machen. Die russische Führung lasse seit Jahren keinen Zweifel daran, dass sie in Deutschland als Feind betrachte.
3: Die russischen Geheimdienste spionieren uns aus, greifen uns im Internet an und lassen angeheuerte Wegwerfagenten mit Anschlagsaufträgen auf uns los. Erst am Freitag wurde öffentlich, dass bereits im letzten Jahr ein Waffendepot in einem Wald nahe Berlin entdeckt worden war. Und trotz alledem steht das russische Haus an der Friedrichstraße in Berlin weiterhin offen, kann als Kulturzentrum und als Basis für alle möglichen anderen Tätigkeiten der russischen Geheimdienste dienen.
15: Sebastian Engelbrecht wendet sich im Deutschlandfunk gegen einen solchen Schritt. Eine Schließung würde an der Intensität russischer Spionage nichts ändern.
4: Gleich nebenan befindet sich der riesige Komplex der russischen Botschaft, die ebenfalls ausreichend Platz für große Scharen von Spionen und ihre Instrumente bietet. Die Schließung des Kulturinstituts wäre also vor allem ein Symbol für totale, endgültige Sprachlosigkeit in den Beziehungen zwischen beiden Ländern, auch für eine Perspektivlosigkeit in diesen Beziehungen. Denn Sprache, Kultur und Wissenschaft werden eines Tages Anknüpfungspunkte für eine Annäherung sein, wenn diese politisch wieder möglich sein wird.
15: Die Augsburger Allgemeine kommentiert, für die Bundesregierung gäbe es keinen Grund mehr, das russische Haus in Berlin weiter zu tolerieren.
3: Es ist ein Jammer, was aus einer Einrichtung geworden ist, die ihre Ursprünge noch zu DDR-Zeiten hat, nach dem Ende des Kalten Krieges aber zu einem Symbol der Hoffnung auf eine neue Ära der gesamtdeutsch-russischen Freundschaft wurde. Das deutsche Interesse an der facettenreichen russischen Sprache, an Musik, Ballett, Literatur und bildender Kunst, der so lange durch einen eisernen Vorhang von Europa getrennten Kulturnation, war riesig. Und es bleibt die Sehnsucht, dass die Beziehungen in besseren Zeiten wieder Fahrt aufnehmen. Doch gegenüber einem Regime, das ein Nachbarland brutal überfallen hat und täglich dessen Zivilbevölkerung mit Drohnen, Raketen und Bomben attackiert, muss Deutschland nicht so tun, als ob ein normaler kultureller Austausch möglich wäre.
15: Und soweit waren das Standpunkte, die die Kollegin Ulrike Ufer aus der Nachrichtenredaktion zusammengestellt hat.
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9: Um 1 Uhr mit Thorsten Altenhöhner. Guten Morgen. Bei einem russischen Angriff auf ein Einkaufszentrum in der Heimatstadt des ukrainischen Präsidenten Selenskyj sind mindestens 15 Menschen getötet worden. Die Regionalverwaltung sprach außerdem von etwa 130 Verletzten. Aus Kiew Florian Kellermann.
10: Das getroffene Einkaufszentrum war das größte in Kryvyj Rih. Fotos zeigen ein weitgehend zerstörtes Gebäude. Nach Angaben von Behörden griff Russland es in zwei Wellen mit Langstreckendrohnen an. Mit solchen zweiten Angriffen sollen Helfer getroffen werden, die zu einem Unglücksort gerufen werden. Der ukrainische Präsident Volodymyr Selenskyj nannte den Angriff in einer Mitteilung absolut zynisch und niederträchtig. Er sei als terroristischer Akt zu werten.
9: Autofahrer müssen sich am Wochenende auf umfangreiche Sperrungen am Berliner Autobahndreieck Funkturm einstellen. Dort wird für den Neubau der Autobahnbrücke der A100 ein Gerüst aufgebaut. Mario Bartsch.
11: Laut der zuständigen Projektgesellschaft Deges wird das Traggerüst für den Überbau über die Halenseestraße benötigt. Von heute Abend 20 Uhr bis voraussichtlich morgen Abend 22 Uhr wird laut Deges deshalb die Halenseestraße Ost in Richtung Messedamm gesperrt. Betroffen ist demnach auch die Überleitung von der A115 in Richtung Messedamm. Während der Sperrungen wird der Verkehr umgeleitet. Verkehrsteilnehmern wird geraten, den Bereich weiträumig zu umfahren.
9: Nach mehreren Brandenburger Landkreisen reagiert auch Cottbus auf den Dürresommer. Von heute an ist es in Brandenburgs zweitgrößter Stadt untersagt, Wasser aus Flüssen oder Seen abzupumpen. Axel Hofmann.
12: Bislang durfte in Cottbus zumindest noch morgens und abends Wasser mittels Pumpeinrichtungen aus sogenannten Oberflächengewässern entnommen werden. In den kommenden Wochen ist das jedoch ganztägig im gesamten Stadtgebiet verboten. Eine entsprechende Allgemeinverfügung gilt bis auf Widerruf, mindestens jedoch bis Ende September. Hintergrund ist der niedrige Wasserstand der Spree nach dem heißen und regenarmen Sommer.
9: In der ersten Runde des DFB-Pokals hat Fußball-Bundesligist Frankfurt mit 11:0 gegen St. Tönis gewonnen. Der VfB Stuttgart schlug Hansa Rostock mit 4:0. Außerdem spielten Preußen Münster Karlsruhe 1:2 und Waldhof Mannheim Kaiserslautern 0:1. Union Berlin hat das Eröffnungsspiel der Frauen-Bundesliga verloren. Die Berlinerinnen unterlagen am Abend im Stadion an der Alten Försterei den Fußballerinnen vom FC Bayern München mit 1:4. Für Unions Fußballerinnen war es das erste Spiel unter der Leitung der neuen Trainerin Eta. Soweit die Nachrichten. 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Das Wetter. Bis zum frühen Morgen stark bewölkt und örtlich Schauer in Richtung Lausitz. Länger anhaltender Regen bei 15 bis 12 Grad. Tagsüber mal Sonne, mal dichte Wolken. Vor allem im Süden Schauer oder Gewitter bei 19 bis 21 Grad.
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15: Da starten wir mit einer Entwarnung für die B40 in Frankfurt am Main-Niet. Kein Falschfahrer mehr zwischen Griftler Dreieck und Mainzer Landstraße. Die A2 Hannover Richtung Dortmund ist zwischen Hamm und Kamener Kreuz wegen Bauarbeiten bis Montag früh gesperrt. Die A38 Richtung Leipzig, die ist zwischen Bad Lauchstädt und Leuna auch wegen Bauarbeiten bis Sonntagnachmittag gesperrt. Die A40 Essen Richtung Duisburg ist zwischen Kreuz Kaiserberg und Kreuz Duisburg wegen Bauarbeiten bis Montag früh gesperrt. Genauso die A52 Düsseldorf Richtung Essen zwischen Kreuz Breitscheid und Essen-Kettwig, auch hier Bauarbeiten bis Montag früh. Die A61 Koblenz-Ludwigshafen ist zwischen Koblenz und Immelshausen wegen Bauarbeiten bis Montag früh in beiden Richtungen gesperrt. Da werden sie umgeleitet. Und die A516, die ist zwischen Kreuz Oberhausen und Oberhausen-Eisenheim wegen Bauarbeiten bis Montag früh in beiden Richtungen gesperrt. Kommen Sie gut und sicher an.
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15: Heute Nacht mit Nina Zimmermann hier bei NDR Info in Hamburg. Es ist immer noch Sommer, aber so die ersten Tage gerade im Norden des Landes, die haben schon mal so ein bisschen daran erinnern lassen, der nächste Winter kommt bestimmt. Und wenn der so lang und frostig wird wie der vergangene, kann ein Blick auf die Füllstände der Gasspeicher nicht schaden. Und die sind erstaunlich niedrig zu diesem Jahreszeitpunkt. Die deutschen Gasspeicher sind gerade mal zur Hälfte gefüllt. Zugleich steigen die Preise auf dem Weltmarkt. Das ist unser Schwerpunkt in den kommenden Minuten. Halb voll, halb leer. Wir fragen gleich eine Energieexpertin der SPD, warum sind die Speicher nicht besser gefüllt und was bedeutet das für den kommenden Winter? Zunächst aber berichtet Thomas Spickhofen aus Brüssel, wie es in Europa um die Gasvorräte eigentlich bestellt ist.
13: Ja, es gehe gerade etwas schleppender voran mit der Gasspeicherung. In Europa räumt Kommissionssprecherin Eva Jourová ein.
14: I can admit that it's a bit slower pace than in the previous years.
13: Knapp 62% beträgt der Füllstand der Gasspeicher gerade europaweit. Das geht aus Daten von GIE hervor, dem Europäischen Verband für die Gasinfrastruktur. Wobei die nationalen Unterschiede beträchtlich sind. Am weitesten vorn sind Portugal und Polen mit jeweils fast 90%. Italien liegt bei 80. In Deutschland sind die Gasspeicher ausweislich der europäischen Daten zu knapp 50% gefüllt. Schlusslichter sind Lettland, Schweden und die Niederlande mit etwas mehr als 40%. Aber alles kein Grund zur Sorge, heißt es von der Kommission. Sie sieht die Gasversorgung angesichts der bevorstehenden Heizsaison gesichert.
14: There is no immediate concern for the security of gas supply in the EU ahead of the next winter season. season.
13: Es gehe auch nicht darum, bis zu 100% aufzufüllen. 80% reichten, sagt die Kommissionssprecherin. Im vergangenen Jahr lag der Füllstand in Europa zu dieser Zeit allerdings schon bei 74%, nicht bei 62. In Deutschland betrug er knapp 68, nicht rund 50%.
15: Und darüber hat mein Kollege beim NDR, Stefan Schlag, mit der energiepolitischen Sprecherin der SPD-Bundestagsfraktion, mit Nina Scher, gesprochen. Er hat sie gefragt, warum sind in Deutschland die Speicher nicht besser gefüllt, sondern eben nur zur Hälfte?
16: Das hat auf jeden Fall preisliche Gründe. Je mehr teures Gas eingespeichert werden muss, desto teurer wird es eben insgesamt. Und da spielen wahrscheinlich einige Ursachen, auch geopolitische Gründe, mit hinein. Man muss aber auch sehen, dass wir im Vergleich zu den Vorjahren, deswegen hinkt auch der Vergleich so ein bisschen, eine andere Versorgungslage insgesamt haben, was die Vorsorge angeht. Nämlich wir bekommen mehr LNG-Lieferungen. Früher waren wir auf die Speicher stärker angewiesen in Kombination mit einer sehr einseitigen Abhängigkeit von Russland. Das hat sich ja in den letzten Jahren geändert infolge des Angriffskriegs auf die Ukraine. Und insofern haben wir hier jetzt nicht mehr die Notwendigkeit, 100% beziehungsweise auch etwas unter den 100%, 80%, wie man dann immer rechnet, auch in den EU-Durchschnitten wurde ja gerade angetextet, das nun zu erreichen, sondern die Kombination zählt. Insofern ist auch ein weniger in den Füllständen kein Alarmsignal in Kombination mit den LNG-Anlandungen. Man muss auch sehen, dass wir tatsächlich inzwischen etwas weniger Gasverbräuche haben, auch witterungsbereinigt, durch Energiewende, durch Umstellung auf Wärmepumpen. Genauer ist das nicht quantifiziert, aber es ist schon ein Rückgang da. Aber zuletzt, man darf sich jetzt auch nicht zurücklehnen. Also es kann nicht sein, dass die Händler jetzt einfach nur warten. Sie haben schon ihre Verpflichtungen, die wir gesetzlich gesetzt haben, mit den Füllstandsvorgaben. Und diese Füllstandsvorgaben, die sollten jetzt schon erreicht werden. Dafür hat man sie ja.
17: Auf die Händler können wir gleich noch zu sprechen kommen. Ich will nochmal das aufgreifen, was Sie gerade gesagt haben mit LNG. Also da muss aber schon einiges klappen, ne? Also deutsche LNG-Terminals dürfen nicht ausfallen, weder durch technische Defekte oder Sabotage. Der Winter darf dann auch nicht zu knackig ausfallen. Also ist bei Ihrem Optimismus auch eine gehörige Portion Glück eingepreist?
16: Nein, das ist schon jetzt so gerechnet, dass auch bei etwas frostigeren Temperaturen es dann klappt. Sonst würde man diese Prognose so nicht aufstellen. Das ist schon so mitgerechnet. Aber gleichwohl, wir haben ja nicht umsonst auch diese Füllstandsvorgaben. Und auch wenn man da leicht runter bleibt, da hat man natürlich mit Puffern gerechnet. Ja, aber die Händler dürfen sich jetzt nicht zurücklehnen und einfach nur die preislich günstigere Variante wählen, sondern die Füllstandsvorgaben sollten schon soweit wie irgend möglich erreicht werden.
17: Private Unternehmen befüllen ja die Gasspeicher, um dann in der Heizperiode auch Gewinn zu machen. Das geht nicht so richtig auf, weil Gas eben teurer geworden ist, unter anderem ja durch den Iran-Konflikt. Steht in Deutschland noch keine staatliche Gasreserve zur Verfügung?
16: Nein, wir haben bisher diese Variante, das haben wir bei Öl, bei Gas haben wir eine andere Vorsorge bisher über diese Füllstandsvorgaben. Die läuft allerdings auch aus, diese Regelung. Die gibt es noch bis Ende März 2027 und es ist jetzt auch schon seit einigen Monaten in der Diskussion und auch in Vorbereitungen, dass man für den dann darauffolgenden Winter, also den 27-28er Winter, dann auch andere neue Rahmenbedingungen hat. Und da wird eben auch diskutiert, ob man da ein solches Modell mit einer strategischen Reserve macht. Verschiedene Modelle kann es da geben. Das müssen wir dann aber auch aushandeln, welche neuen Grundlagen wir da haben. Man muss bedenken, dass die an der Art und Weise der Vorsorge natürlich auch der Preis hängt. Ja, je mehr Sicherheit man sich leistet und auch zu welchem Zeitpunkt man sich mehr Sicherheit leistet, desto teurer kann es werden. Und auch Lock-in-Effekte können natürlich passieren, wenn man sich eben ein Sicherheitssystem fossiler Art leistet, dann wird es umso schwerer, von den Fossilen wegzukommen. Und wir wollen ja die Abhängigkeit von den Fossilen abbauen. Deswegen muss das alles mit hineingedacht werden. Auch die Vorsorge muss letztendlich so ausgestaltet werden, dass man kein Festhalten, kein künstliches Verlängern an fossilen Gasen hat.
17: Bei den Preisen, Frau Scher, da haben ja die Verbraucherschützer schon gesagt, also Kunden müssen sich auf steigende Preise einstellen. Gehen Sie auch davon aus?
16: Da muss man leider, was heißt leider, da muss man immer bei fossilen Energien von ausgehen. Ja, und leider passt eben insofern wir noch so abhängig sind von den fossilen Gasen. Deswegen müssen wir ja auch so schnell wie möglich wegkommen von dieser Abhängigkeit. Das ist ein Weltmarkt und selbst wenn man noch heimische Ressourcen mit einrechnen würde, in dem ja nur begrenzten Ausmaß, wie sie überhaupt verfügbar wären, man bleibt, solange man von Erdgas abhängig ist, immer auch vom Weltmarkt abhängig. Und das ist immer ein Spiel mit dem Feuer, was die Preise angeht. Wir haben die Alternativen mit den Erneuerbaren. Wir haben viel Zeit leider in den vergangenen Jahren verschlafen, das noch viel forcierter auszubauen. Sind zwar auch schon auf einem guten Weg, aber da darf es jetzt auch keine Rückschritte geben. Müssen so schnell wie möglich auf die Erneuerbaren umsteigen.
15: Sagt die energiepolitische Sprecherin der SPD-Bundestagsfraktion Nina Scheer über die Füllstände der Gasspeicher und die Frage, wie Deutschland durch den kommenden Winter kommt. Eine Zigarette ist schnell geraucht, ein paar Minuten, aber ihr Stummel, ihr Filter, der kann dagegen jahrelang in der Umwelt bleiben, wenn er achtlos weggeschnipst wird. Der Stummel, der Filter besteht aus Kunststoff, zerfällt nach und nach in Mikroplastikfasern und Regen kann Nikotin und andere Schadstoffe dann in Boden und Gewässer spülen. Und damit wird das zum Problem. Auf Gehwegen, auf Plätzen, in den Parks vor allem. Auch in Treuenbrietzen in Brandenburg sammeln sich rund um den Marktplatz immer wieder jede Menge Kippen. Ein Hausmeister wollte das nicht länger hinnehmen und hat sich eine ziemlich ungewöhnliche Methode einfallen lassen, um Raucher zum Umdenken zu bringen. Lena Wilborn hat sich das angesehen, ob diese Idee funktioniert.
0: Ronald Resch zeigt in seiner Werkstatt auf eine leere Milchtüte. Aus der bastelt Treuenbrietzens Rathaus-Hausmeister einen Mülleimer für die Zigarettenkippen.
18: Genau, hier sehen wir mal so einen Prototyp sozusagen, selbst gemacht, aus dem Tetrapack. Dann schneide ich das hier zu, auf meiner kleinen Maschine. Beklebtes, bedrucktes, kommen Löcher rein, Kabelbänder durch und ein, ganz wichtig, 5 Liter Wasser, dass die Kippen gleich aussehen.
0: Knallgrün sind die Milchtütenmülleimer am Ende. Die Aufschrift lautet, Kippen hier hinein. Ronald Resch macht sich auf den Weg zum Rathausplatz. Hier in der Umgebung hängen bereits 10 seiner selbstgebastelten Kippeneimer.
18: Wir können ja mal einen aufschneiden. Können wir uns ja mal angucken. So, wenn wir sie jetzt nachzählen würden, sage ich mal so 250 Zigarettenkippen.
0: Die jetzt nicht mehr Treuenbrietzener Boden belasten. Die Idee für die Milchtütenmülleimer hat sich der Hausmeister von der Insel Wangerooge abgeguckt.
18: Da hingen auch an den Masten so eine Taschen. Da wurden nur die Tetrapacks reingemacht und dann kann man die einfach auswechseln. Hier in Treuenbrietzen habe ich mir gedacht, binden wir das mal an und wir machen das Projekt einfach mal, jetzt sind 10 Behälter im Umlauf, die betreue ich selber. Sind sie voll, geht das ganze Teil in Restmüll.
0: Und eine neue Milchtüte wird angehängt. Treuenbrietzens Bürgermeister Robert Walter Wildgrube ist begeistert von der Aktion.
19: Kann ich eigentlich nur lobende Worte finden, unseren Rathausmeister. Der hat natürlich auch viele, viele Aufgaben. Und ja, man sieht, der brennt auch für die Stadt, für sein Rathaus, ja, für den Vorplatz hier.
0: Kleines Projekt mit großer Wirkung. Rund um den Rathausplatz liegen jetzt viel weniger Zigarettenkippen auf dem Boden als vorher. Und das freut natürlich Ronald Resch.
18: Dankeschön, die das nutzen, muss ich jetzt einfach mal so sagen. Und vielleicht lernen wir alle daraus und machen ein bisschen mit für unsere Umwelt.
15: Sagt Hausmeister Resch im Bericht von Lena Born über eine ungewöhnliche Idee gegen Zigarettenstummeln, wie Tetrapacks zum Kippenfänger werden können.
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15: Um ganz genau 1.14 Uhr. Der israelische Siedlungsbau im besetzten Westjordanland hat zuletzt ja deutlich zugenommen. Allein im vergangenen Jahr wurden 54 neue offizielle Siedlungen genehmigt. Ein Rekord. Die Bundesregierung sieht die Entwicklung mit großer Sorge und warnt vor den Folgen, gerade für eine Zwei-Staaten-Lösung. Wie sich diese Entwicklung vor Ort aber ganz konkret auswirkt, hat unser Korrespondent Jan-Christoph Kitzler im Jordantal beobachtet. Dort haben israelische Siedler ein antikes Wasserbecken übernommen und zu einem Freizeitort gemacht. Das Wasser sprudelt, junge Menschen springen hinein, andere kühlen sich in der Hitze ab. Das Wasser und das umliegende Land wurden früher aber von Palästinensern genutzt, für ihre Felder und ihre Tiere.
20: Die Szenerie ist idyllisch und die Menschen, die an diesen Ort gekommen sind, haben offensichtlich ihren Spaß. Aus einem dicken Rohr schießt Wasser in das Becken, Jugendliche springen hinein. Was da weiter mit Wasser gefüllt wird, ist ein etwa 2000 Jahre altes Bassin aus der Zeit von König Herodes. Es liegt im Jordantal, genauer gesagt im von Israel besetzten Westjordanland. Eigentlich ist das palästinensisches Land, doch jetzt haben die Siedler den Ort übernommen. Es weht eine israelische Fahne, es gibt einen Zaun, Überwachungskameras. Israel Shapira ist mit seiner Frau und seinen 4 Töchtern gekommen. Er wohnt in einer ultraorthodoxen Siedlung bei Jerusalem und er ist so eine Art Experte für Wasserquellen. Er hat einen Blog und eine WhatsApp-Gruppe, über die er seine Erkenntnisse teilt, auch zu diesem Ort. Juden sind hier schon gewandert, bevor das Becken überhaupt mit Wasser gefüllt war. Etwa einen halben Kilometer von hier entfernt gibt es eine Siedlung seit 30 Jahren. Meine Töchter haben Ferien und ich gehe 3-mal pro Woche mit ihnen zu den Quellen, weil es heiß ist. Lange Wanderungen sind nicht möglich. Wo es Wasser gibt, gehen wir hin und baden. Naama ist gekommen aus Mizpe Jericho, einer israelischen Siedlung in der Nähe, die, wie alle Siedlungen, völkerrechtlich illegal ist. Doch für die junge Frau hier ist das Israel. Jeder Ort in Israel ist nicht nur ein Ort zum Ausgehen, Spaß haben und wunderschön, sondern auch voller tiefer Bedeutung. Denn es ist das Land Israel, Eretz Israel. Dieser Ort hat durch seine Erneuerung noch mehr an Bedeutung gewonnen. Herodes hat das hier vor Tausenden von Jahren gebaut und wir setzen das fort. Das ist Israel. Wir führen die Vergangenheit fort, die Wurzeln und wachsen weiter. Ihr Mann sagt aus dem Hintergrund den Satz, wir sind auf unser Land zurückgekehrt. Die palästinensischen Bauern im Dorf nebenan haben eine ganz andere Sicht auf die Dinge. Die, mit denen wir sprechen, wollen nicht, dass ihr Name genannt wird. Sie haben schon zu viel Gewalt durch radikale Siedler und israelische Sicherheitskräfte erlebt. Einer der Männer sagt uns, ihm fehle jetzt das Wasser, das seit ein paar Wochen in das Becken geleitet wird. Ich bin Landwirt, ich habe 1 Hektar mit Dattelpalmen und Gewächshäuser. Die Gewächshäuser bekommen kein Wasser. Wir brauchen das Wasser aus der Quelle. Die Datteln sind dieses Jahr klein, weil das Wasser nicht ankommt. Sie haben die Zufuhr unterbrochen und es in das Becken geleitet. Sie wollen das Becken, wir brauchen das Wasser, nicht das Becken. Wasser ist das Wichtigste. Wie er jetzt weitermacht, weiß er noch nicht, aber er weiß, dass die Siedler, die nebenan im Wasser planschen, ihm die Lebensgrundlage entziehen. Ein paar Häuser weiter wohnt ein 40-jähriger Mann. Er hat 6 Kinder und er hatte mal eine Ziegenherde, wie schon sein Vater. Als Kind schon hat er die Ziegen auf die Weide geführt. Als vor 6 Jahren ein Siedler gekommen ist, wurde es immer schwieriger, das Land zu nutzen. Um das Dorf haben sie jetzt einen Zaun gebaut. Sie schwimmen vergnügt umher, während ich unter Stress stehe. Ich habe das Gefühl, gleich zu explodieren, aber ich kann nichts tun. Man sieht, wie sie in Freiheit leben. Sie haben Autos, Pferde, Geländewagen. Es ist für alles gesorgt. Und du hast nichts. Ich hatte 80 Ziegen, Tiere, die mir gehörten. Sie lebten von der Weide und waren in den Bergen zu Hause. Seit dem Eintreffen der Siedler nahm ihr Bestand nach und nach ab. Vor 2 Wochen habe ich die letzten 5 Ziegen verkauft. Seine letzten Ziegen, sie waren auch eine Familientradition, die ihm verloren gegangen ist. Er hat nun Arbeit angenommen auf einer israelischen Dattelpalmenplantage und er hofft, dass er mit seiner Familie nicht auch noch aus seinem Haus vertrieben wird. Ein paar hundert Meter weiter strömt derweil das Wasser in das Becken, in dem die Siedler sich abkühlen.
15: Jan-Christoph Kitzler aus dem Jordantal, wie sich der israelische Siedlungsbau auf den Alltag der palästinensischen Bevölkerung auswirkt. Wie viel Natur darf wirtschaftlichen Interessen weichen? Darum geht es jetzt, weil diese Frage sorgt gerade in Nürnberg auch für Streit. Dort geht es um das Moorbrunnfeld, einen ökologisch besonders wertvollen Naturraum im Nürnberger Stadtgebiet. Eigentlich soll es Landschaftsschutzgebiet werden, Naturschützer drängen darauf, wirtschaftliche Interessen stehen aber dagegen. Tina Wenzel berichtet.
5: Das Moorbrunnfeld im Süden Nürnbergs ist ein kleines Idyll. Alte, knorrige Kiefern trotzen dem Wind. Bunte Blüten sprießen auf dem sonst braunen Sandmagerrasen. Seit Jahrzehnten kämpfen der örtliche Bürgerverein und der Bund Naturschutz darum, das Moorbrunnfeld unter Landschaftsschutz zu stellen. Es sei ein wertvolles Biotop, betont Klaus-Peter Murawski, Bund Naturschutz-Kreisvorsitzender.
7: Wir haben eine Untersuchung gemacht mit der Universität Erlangen-Nürnberg und haben auf dieser Fläche fast 800 Arten festgestellt, also Tier- und Pflanzenarten, davon circa 35, die auf der roten Liste stehen. Aus der Sicht des Artenschutzes ist es hier eine wahre Schatzkammer.
5: Auch die Stadt Nürnberg wollte das gesamte rund 30 Hektar große Biotop schützen. Doch die Flächen gehören nicht der Stadt Nürnberg. Ein Großteil ist im Besitz des Konzerns Siemens. Und der zieht nicht mit bei den Plänen, Siemens teilte schriftlich mit:
6: Im Flächennutzungsplan der Stadt wird dieses Grundstück als gewerbliche Baufläche dargestellt. Das Grundstück ist eine der letzten verbleibenden Reserveflächen der Siemens AG für eine mögliche gewerbliche Nutzung in Franken und daher von großer strategischer Relevanz für das Unternehmen.
5: Die Stadt reagiert. Der neue Plan: Erstmal soll nur ein Teil des Areals als Landschaftsschutzgebiet ausgewiesen werden. Zu groß sei das Klagerisiko, sagt Klaus Köppel, Leiter des Umweltamts in Nürnberg.
21: Also die Stadtverwaltung verfolgt ja da eher das Konzept von Kooperation statt Konfrontation. Also schrittweises Vorgehen zum Erreichen der jeweiligen Ziele und aber auch im Dialog bleiben mit allen Beteiligten.
5: Rund 10 Hektar statt der insgesamt 30 sollen nun geschützt werden. Werner Miegel, der Vorsitzende des örtlichen Bürgervereins, ist sauer.
22: Von dem, was wir uns ursprünglich als Landschaftsschutzgebiet erhofft haben, ist eigentlich wirklich nur ein kleiner Teil übrig geblieben. Und wie drücke ich das politisch korrekt aus? Am besten gar nicht. Wir waren entsetzt.
23: Realität ist doch, dass Siemens sich aus Nürnberg schon weitgehend zurückgezogen hat und weiter zurückziehen wird. Die wollen dieses Grundstück veritabel bestmöglich bebauen und verkaufen. Und da muss man hart bleiben und sagen, wir haben viel zu wenig artenreiche Grün- und Freiflächen. Die wir haben, müssen wir mit Zähnen und Klauen verteidigen. Und das vermissen wir.
5: Sagt Klaus-Peter Murawski vom Bund Naturschutz. Der Naturschutzbund und der Bürgerverein fordern weiter, das gesamte Mohrenbrunnfeld unter Landschaftsschutz zu stellen. Für September ist eine Protestaktion geplant.
15: Tina Wenzel über den Streit um das Mohrenbrunnenfeld in Nürnberg und die Frage, wie umfassend dieser Naturraum auch künftig geschützt werden soll.
1: Der Stichtag.
15: Und da schauen wir auf einen ziemlich revolutionären Modellversuch, der heute vor 25 Jahren vereinbart wurde, nämlich die kontrollierte Abgabe von Heroin. Das Ziel: Schwerstabhängige zurück in die Gesellschaft zu führen. Andreas Neumann über die Idee und das Konzept.
24: So, wir kommen jetzt in den Vergaberaum. Hier ist die Scheibe, hinter denen die Schwestern stehen und das Diamorphin den Patienten in genauer Dosierung abgeben.
25: Eine Mitarbeiterin führt durch die Räume der Diamorphinambulanz in Karlsruhe. Oder sollte man Heroinambulanz sagen? Denn Diamorphin ist pharmazeutisch hergestelltes Heroin mit der gleichen Wirkung wie das Rauschgift. Und das können sich Süchtige hier unter Aufsicht spritzen.
24: Dann wird der Arm abgebunden und die Patienten injizieren sich dann langsam das Diamorphin. In dem Raum ist alles verspiegelt, damit wir die Patienten auch gut beobachten können.
25: Denn die Abgabe der Droge in der Ambulanz wird streng kontrolliert. Sie ist Teil einer Therapie, um die Drogenkranken wieder gesundheitlich und sozial zu stabilisieren. Denn nicht vorrangig der Konsum von Heroin bzw. Diamorphin zerstöre die Süchtigen, sondern ihre Verelendung im illegalen Drogenmilieu, sagt Michael Kraus.
26: Ziel dieser Therapiestudie ist es, den Gesundheitszustand der Betreffenden so weit zu bessern, dass sie in der Lage sind, in ein geregeltes, sozial integriertes Leben zurückzukehren.
25: Michael Kraus, der ab dem Jahr 2001 eine groß angelegte Versuchsstudie leitet, mit der die damals rot-grüne Bundesregierung, mehrere Bundesländer und mehrere große Städte eine neue Ära der Behandlung Drogensüchtiger einleiten wollen.
27: Heroin wird es künftig in Deutschland für Schwerstabhängige auf Rezept geben. Vertreter von Bund und Ländern unterzeichneten in Bonn eine Vereinbarung über einen wissenschaftlich begleiteten Modellversuch.
25: Die Diamorphinambulanzen starten in Bonn, dann Frankfurt und bis 2006 sind es 7 deutsche Großstädte, die ihre Ergebnisse mit der Abgabe von Heroin an hunderte Süchtige zusammentragen können. Es zeigt sich, dass viele Betroffene gesundheitlich stabilisiert werden, wieder einer Arbeit nachgehen und sich nicht mehr durch Beschaffungskriminalität strafbar machen.
28: Das ist auch eine kontrollierte Heroinabgabe. Kann ich ganz normal leben, kann arbeiten gehen, habe überhaupt keinen Druck und vor allem, ich koste dem Staat kein Geld mehr.
25: Aufgrund der guten Behandlungsergebnisse des Modellversuches verabschiedet der Bundestag 2009 ein Gesetz, das die Abgabe von Diamorphin, also pharmazeutisches Heroin, als reguläres Medikament in der Suchttherapie dauerhaft legalisiert. Auf Rezept, bezahlt von der Krankenkasse. Heute gibt es ungefähr 15 Ambulanzen, in denen Süchtige Heroin in einer Therapie erhalten. In ganz Deutschland 15. Der Modellversuch, pharmazeutisches Heroin an Suchtkranke abzugeben, wurde am 22. August 2001 vom Bund, einigen Bundesländern und Kommunen beschlossen. Das war heute vor 25 Jahren.
15: Und damals war das eben ein ziemlich radikaler Gedanke in der deutschen Drogenpolitik. Der Stichtag von Andreas Neumann.
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2: In der ersten Runde des DFB-Pokals hat sich der VfB Stuttgart gegen Hansa Rostock keine Blöße gegeben und verdient mit 4:0 gewonnen. Jan Dittjo Geid berichtet.
3: Der VfB Stuttgart hat seine Erstrundenaufgabe souverän erledigt und ließ dem Drittligisten kaum eine Chance. Einen Traumeinstand erlebte Neuzugang Jenan Pecinovic. Der Ex-Wolfsburger traf in der ersten Halbzeit gleich zweimal, in der 18. und in der 38. Minute. Die Gäste ließen Hansa nur ganz selten vor das eigene Tor und wenn, war Keeper Bredlo zur Stelle. Nach dem Wechsel gab es zunächst eine längere Unterbrechung, weil im Rostocker Block Pyrotechnik gezündet worden war. Als der Ball dann wieder lief, sorgte der Stuttgarter Tomasch in der 74. Minute für das 3:0. Pecinovic mit seinem dritten Tor traf zum 4:0 Endstand. Im ersten Pflichtspiel der neuen Saison präsentierte sich das Team aus Schwaben sehr stabil und zeigte im ausverkauften Ostseestadion vor 27.000 Zuschauern eine starke Vorstellung.
2: Die weiteren Ergebnisse. Eintracht Frankfurt schlägt SC St. Tönes 11:0. Preußen Münster unterliegt Karlsruhe mit 1:2. Und Waldhof Mannheim verliert spät in der Verlängerung mit 0:1 gegen Kaiserslautern, nachdem das Spiel aufgrund von Fanausschreitungen fast eine gute halbe Stunde unterbrochen war. Die deutschen Springreiter haben sich souverän die Goldmedaille bei der Reit-WM in Aachen gesichert. Das Team von Bundestrainer Otto Becker durfte schon eine knappe Stunde vor dem Ende der letzten Teilprüfung den Titel feiern. Der Ritt von Schlussreiter Richard Vogel war für die Mannschaftswertung nicht mehr relevant. Es zählten auch in der letzten von drei Teilprüfungen die drei besten Ergebnisse jeder Mannschaft. Und so war nach Daniel Deussers Ritt schon alles klar. Es ist das vierte Teamgold für Deutschland in der WM-Geschichte. Und nochmal zurück zum Fußball. In Berlin feierte die Frauen-Bundesliga ihren Auftakt. Union Berlin traf auf den Serienmeister aus München. Auf dem Papier ein klares Spiel und das spiegelte auch das Ergebnis wider. 4:1 siegte Bayern München.

0: Zunächst die letzte Konsequenz, doch eben diese zeigte dann Torjäger Justus Weigand 5 Minuten vor der Halbzeit und lenkte eine holprige Flanke ins Tor. Unglücklicher Dämpfer dagegen der kurz darauf folgende Foul-7 Meter für Spanien, der zum Ausgleich führte. Nach der Pause wurde Deutschland dann fahrig und gab die Spielkontrolle aus der Hand. Die quirligen Spanier dagegen mutiger, scheiterten aber immer wieder an Torhüter Danneberg, der ein ums andere Mal stark parierte. Ausgerechnet die deutsche Nummer 1 war es aber, die dem Gegner den Ball zur Führung auf den Schläger legte. Im letzten Viertel drehten die deutschen Männer noch einmal auf, blieben aber ohne Erfolg.
1: Das deutsche Team hat am Sonntag das Weiterkommen in der eigenen Hand. Fürs WM-Halbfinale muss ein Sieg gegen Australien im letzten Spiel her. Die Radprofis bahnen sich bei der Deutschlandtour ihren Weg durchs Land. Auf der zweiten Etappe ging es von Schwäbisch Hall bis nach Offenbach an der Queich. Eine Etappe für die Sprinter, die mit einer Überraschung endete. Der 19-jährige Alessio Manganotti setzte sich im Zielsprint durch. Bester Deutscher war Max Walscheid auf Platz 4. Direkt dahinter folgt Landsmann Phil Bauhaus, der den Zielsprint so beschreibt.
2: Sehr schwer. Auch beim Kilometer kam noch mal so eine Insel. Das war so ein bisschen natürlich so ein kleiner Punkt, wo man wusste, okay, da muss man vorne sein. Und ja, hab's gut geschafft. Dann was mich dann am Ende ein besseres Ergebnis gekostet hat, war so ein bisschen, dass ich dann nicht so ganz in die Reihe kam und wurde so ein bisschen in den Wind gedrückt. Ja, am Ende dann alles gegeben und dann knapp hinter Max, glaube ich, dann 5. gewonnen.
1: Auf der 3. Etappe geht's von Herxheim bis nach Bad Dürkheim.
3: Soweit der Sport. Von und mit vor Finn Hornberg.
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5: Um 1.30 Uhr mit Katja Kindermann. Russland hat mit Langstreckendrohnen ein Einkaufszentrum in der ukrainischen Großstadt Kryvyi Rih angegriffen. Nach Angaben örtlicher Behörden wurden mindestens 15 Menschen getötet und etwa 130 weitere verletzt. Aus Kiew Florian Kellermann.
6: Das getroffene Einkaufszentrum war das größte in Kryvyi Rih. Fotos zeigen ein weitgehend zerstörtes Gebäude. Nach Angaben von Behörden griff Russland es in 2 Wellen mit Langstreckendrohnen an. Mit solchen zweiten Angriffen sollen Helfer getroffen werden, die zu einem Unglücksort gerufen werden. Der ukrainische Präsident Volodymyr Zelensky nannte den Angriff in einer Mitteilung absolut zynisch und niederträchtig. Er sei als terroristischer Akt zu werten. Kryvyi Rih ist Zelenskys Heimatstadt.
5: Bundesinnenminister Dobrindt hat Medienberichte über den Fund eines Waffenverstecks in der Nähe von Berlin bestätigt. Verfassungsschutz und Polizei fanden dort nach Angaben des CSU-Politikers im vergangenen Oktober Schusswaffen und Munition. NDR, WDR und SZ hatten berichtet, Ermittler gingen davon aus, dass das Depot russischen Agenten für Anschläge dienen sollten. Dobrindt bestätigte auch die Festnahme eines Verdächtigen in Rumänien. Er soll das Versteck angelegt haben. In der schwedischen Stadt Fagersta ist bei dem Schwertangriff an einer Schule ein Mensch getötet worden. Das hat die Polizei am Abend auf einer Pressekonferenz mitgeteilt. Aus Stockholm, Arne Bartram.
7: 2 Jugendliche wurden bei der Attacke schwer verletzt, sind aber in stabilem Zustand. Ein weiterer Jugendlicher wurde leicht verletzt. Der Angreifer soll nach Informationen schwedischer Medien ein 18-jähriger ehemaliger Schüler der Schule sein, der bereits wegen Körperverletzung verurteilt wurde. Die Polizei hat ihn am Bein angeschossen und festgenommen. Der Sender SWT berichtet, dass die Polizei im Zusammenhang mit der Tat ein Konto auf der Social-Media-Plattform TikTok untersucht. Auf diesem sollen vor der Tat gewaltverherrlichende Inhalte und das Foto eines Schwertes gepostet worden sein. Der Hintergrund der Tat ist noch unklar.
5: Nach den historischen Tiefständen des Rheins steigt der Pegel wieder. Kräftige Regenfälle haben an den vergangenen Tagen dafür gesorgt, dass der Wasserstand wieder zunimmt. Dieser liegt allerdings immer noch weit unter dem normalen Pegel. Deshalb fahren die Schiffe weiterhin nicht mit voller Beladung, heißt es von der Betreibergesellschaft des Binnenhafens Duisburg. Die rechnet frühestens Ende September mit einer wirklichen Entspannung. Das waren die Nachrichten. Das Wetter in Deutschland. Im Südosten abnehmender Regen, sonst weitere Schauer. Im Nordosten und Süden wechselnd bewölkt und meist trocken. Minimal 15 bis 6 Grad. Am Tag teils Schauer und einzelne Gewitter. Später im Nordosten und im Süden länger freundlich. Maximal 12 bis 25 Grad. Am Sonntag heiter bis wolkig, teils Schauer. 18 bis 26 Grad. Und am Montag in der Nordhälfte wechselhaft mit Schauern. Im Süden oft freundlich bei 19 bis 28 Grad. Das waren die Nachrichten.
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3: Und da haben wir vor allem Bauarbeiten und Sperrungen auf diversen Straßen, die A2 Hannover Richtung Dortmund zum Beispiel zwischen Hamm und Kamener Kreuz, Bauarbeiten und bis Montag früh gesperrt.

0: 38 Richtung Leipzig, die ist zwischen Bad Lauchstädt und Leuna wegen Bauarbeiten bis Sonntagnachmittag auch gesperrt. Genauso die A40 Essen Richtung Duisburg zwischen Kreuz Kaiserberg und Kreuz Duisburg, hier auch Bauarbeiten, bis Montag früh die Sperre. Die A52 Düsseldorf Richtung Essen zwischen Kreuz Breitscheid und Hessen-Kettwig Bauarbeiten, auch bis Montag früh gesperrt. Die A61 Koblenz-Ludwigshafen, die ist zwischen Koblenz und Emmelshausen wegen Bauarbeiten auch bis Montag in beiden Richtungen gesperrt, da werden sie aber umgeleitet. Und die A516, die ist zwischen Kreuz Oberhausen und Oberhausen-Eisenheim wegen Bauarbeiten bis Montag früh in beiden Richtungen gesperrt. Wir wünschen Ihnen eine gute Fahrt.
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0: Mit Nina Zimmermann heute Nacht. Schön, dass Sie bei uns sind. Ein Gedicht singen und dafür zu 4 Jahren Haft verurteilt werden. Das ist einer iranischen Sängerin passiert. Bei einer Veranstaltung hatte sie ein Gedicht, des Nationaldichters, gesungen, vertont und einen der bedeutendsten persischen Dichter dabei quasi zitiert. Aber Frauen dürfen im Iran nicht in der Öffentlichkeit und vor allem nicht vor einem gemischten Publikum singen. Das Gericht verurteilte sie dann wegen Anstiftung zu Korruption und Prostitution. Jetzt hat sie ein Video veröffentlicht, in dem sie gegen das Urteil sich wehrt und mit dem sie sich möglicherweise noch stärker in Gefahr bringt.
2: Es sind sanfte, melodische Klänge und Zeilen aus einem Gedicht des persischen Dichters Saadi, die Sängerin Hiwar Seyfizadeh hier performt. Die Aufnahmen stammen von einem Auftritt aus dem Februar 2025 in Teheran. Mit halb geschlossenen Augen, schwarzer langer Kleidung und einem dezenten Kopftuch, das ihr dunkles Haar preisgibt, hält die junge Frau das Mikrofon fest umschlungen. Ihr Auftritt damals dauert nur wenige Minuten. Kurze Zeit später stürmen Sicherheitskräfte die Veranstaltung und nehmen die Sängerin und weitere Menschen fest. Jetzt soll Hiwar Seyfizadeh 4 Jahre lang ins Gefängnis. Die iranische Justiz wirft der 29-Jährigen Anstiftung zu Korruption und Prostitution vor. Seyfizadeh, die während den Ermittlungen geschwiegen hatte, postet nun ein Videostatement auf ihrem Social-Media-Account. Welches Verhalten meinerseits soll den Tatbestand Anstiftung zu Korruption und Prostitution erfüllt haben? Wie kann überhaupt das Singen eines Gedichts von Saadi als solches gelten? Fest steht, hätte ein Mann diese Zeilen gesungen, es wäre gar nichts passiert. Doch Frauen ist es in der Islamischen Republik Iran verboten, öffentlich zu singen. Vielen Künstlerinnen blieb lange Zeit nichts anderes übrig, als das Land zu verlassen, oder sie gaben das Singen auf. Doch vor allem die junge Generation will diese Gesetze nicht mehr hinnehmen. Während nach den Frau-Leben-Freiheit-Protesten im Herbst 2022 immer mehr Iranerinnen vor allem in den Städten das gesetzlich vorgeschriebene Kopftuch ablegten, sah man auch immer wieder Frauen, die ihre Liebe zur Musik nicht weiter zurückhalten wollten, wie Hiwar Seyfizadeh. Sie unterrichtet auch traditionelle Musik. Das darf sie, solange Frauen unter sich sind. Trotz all der Probleme und Einschränkungen, mit denen ich und andere Sängerinnen konfrontiert sind, habe ich immer versucht, einfach nur das zu tun, was ich so liebe. Dass sich die Sängerin klar äußert und das Urteil kritisiert, ist mutig. Noch dazu trägt sie im Video kein Kopftuch. Für die Hardliner, die iranische Justiz kontrollieren, ein weiterer Grund, daran Anstoß zu nehmen. Teherans Generalstaatsanwalt Ali Solehi forderte erst vor kurzem ein härteres Vorgehen gegen Verstöße rund um die sogenannten Sittengesetze. Hiwar Seyfizadeh soll im Iran sein. In ihrem Video, das inzwischen mehr als 2 Millionen Mal angeschaut wurde, kündigt sie mit ernster Miene an, das Urteil nicht einfach hinnehmen zu wollen. Meine Forderung ist klar, ich gehe in Berufung. Dort soll das mir zugeschriebene Verhalten unabhängig und sorgfältig geprüft werden. Auch die Veranstalter des Abends sollen für mehrere Jahre in Haft, heißt es. Das Kulturzentrum, in dem der Auftritt stattfand, ist seit vergangenem Jahr geschlossen.
0: 4 Jahre Haft, weil sie öffentlich gesungen hat. Katharina Willinger, unsere Korrespondentin, berichtete über das Schicksal der iranischen Sängerin Hiwar.
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0: Wer ein Elektroauto fährt, der vertraut darauf, dass Ladesäulen zuverlässig funktionieren, möglichst schnell laden und im Idealfall auch dort stehen, wo das Auto ohnehin parkt. Genau darum geht es beim Ausbau der Ladesäuleninfrastruktur in Deutschland. Denn die Zahl der Elektroautos steigt und damit stellt sich die Frage, wie viele Ladepunkte tatsächlich notwendig sind. Thomas Eckert berichtet.
3: Im niedersächsischen Tarmstedt, zwischen Hamburg und Bremen, spürt Wolf Warnke den Wandel im Autogeschäft. Seine Familie führt das Autohaus Warnke bereits in dritter Generation. Inzwischen interessieren sich deutlich mehr Kundinnen und Kunden für Elektroautos.
4: Etwa 3/4 der Anfragen sind aktuell nach E-Autos, nach gebrauchten E-Autos. Und wir haben im April den Zeitpunkt erreicht, dass wir das erste Mal mehr elektrische Autos verkauft haben als Verbrenner.
3: Auch bei der Technik hat sich viel getan. Die Reichweiten sind gestiegen. Gleichzeitig können moderne Elektroautos deutlich schneller laden als früher.
4: Wir sind angefangen mit 50 kW maximaler Ladeleistung und wir sind jetzt im Bereich 150, 180 kW schon unterwegs. Das heißt, das hat sich auch etwa verdoppelt und verdreifacht. Das heißt, damit wird den Kunden natürlich sehr viel Unsicherheit genommen, weil im Falle eines Falles können sie schnell laden.
3: Im Juli 2026 waren nach Zahlen des Kraftfahrtbundesamtes 29,3% der neu zugelassenen Pkw reine Elektroautos. Rechnet man Plug-in-Hybride hinzu, lag der Anteil der Neuwagen mit Elektroantrieb bei 40,7%. Bund, Länder und Kommunen wollen deshalb das Ladenetz weiter ausbauen. Bis 2030 sollte es bundesweit 1 Million öffentlich zugängliche Ladepunkte geben. So sehen es die sogenannten Masterpläne Ladeinfrastruktur der vergangenen und jetzigen Bundesregierung vor. Ludwig zu Hohenlohe befürchtet jedoch, dass die Ziele am tatsächlichen Bedarf vorbeigehen. Für den Geschäftsführer der Datenfirma Cirantic ist nicht die reine Anzahl an Ladepunkten entscheidend.
5: Das Argument, es gibt nicht genügend Ladeinfrastruktur und das hemmt den Absatz von Elektroautos, ist falsch. Wir haben in unserer Datenbank rund 220.000 Ladepunkte in Deutschland registriert, davon ungefähr 58.000 auch Schnellladeinfrastruktur, was im internationalen Vergleich gerade bei der Schnellladeinfrastruktur tatsächlich führend ist in Europa.
3: Sein Unternehmen bündelt Daten von Ladesäulenbetreibern und stellt sie Autoherstellern und Navigations-Apps zur Verfügung, damit E-Autofahrer sehen können, wo Ladesäulen stehen, ob sie verfügbar sind und was das Laden kostet. Zu Hohenlohe sieht die Zukunft bei den Schnellladern. Diese übertragen gleich Strom mit hoher Leistung. Sie können einen Akku in vergleichsweise kurzer Zeit aufladen. Langsame AC-Ladesäulen eignen sich dagegen vor allem für längere Standzeiten zu Hause oder am Arbeitsplatz. Seit Ende 2024 werden laut der Daten der Firma Cirantic mehr Ladevorgänge über Schnelllade abgewickelt als über langsame AC-Ladepunkte. Derzeit entstünden trotzdem immer noch weiter langsame AC-Ladesäulen, kritisiert er. Neben der Art der Ladesäulen geht es auch darum, wo sie stehen.
6: Es ist wichtig, dass die dort platziert werden, wo sich die Menschen auch aufhalten, wo sie sich gerne aufhalten oder wo es in den Tagesablauf passt. Und zwar auch so passt, dass man dann lädt, wenn der kostengünstige Strom aus Erneuerbaren zur Verfügung steht.
3: Sagt Jutta Geldermann von der Uni Duisburg-Essen. Supermärkte und Baumärkte könnten deshalb zu wichtigen Ladeorten werden. Dort stehen Elektroautos häufig lange genug, um sie zu laden, so das Ergebnis der Studie. Für Wolf Warnke, den Geschäftsführer des Autohauses Warnke, ist aber noch etwas anderes entscheidend, die Preise.
4: Die Ladetarife müssen verständlich, transparent sein und der Ladestrom muss einen attraktiven Preis haben.
3: Der Erfolg der Elektromobilität wird sich also nicht allein an der Zahl der Ladesäulen messen lassen. Entscheidend ist, ob das Laden im Alltag funktioniert, schnell, zuverlässig und zu einem nachvollziehbaren Preis.
0: Thomas Eckert über den Ausbau der Ladesäuleninfrastruktur hier in Deutschland. Tornados, die verbinden viele wahrscheinlich zuerst aber mit den USA. Dabei gibt es auch hier bei uns regelmäßig Tornados. Im Schnitt werden in Deutschland rund 50 pro Jahr bestätigt vom Deutschen Wetterdienst. Einer davon ist diese Woche am Mittwoch durch Fürstenwalde in Brandenburg gezogen. 3 Menschen wurden verletzt, Dächer abgedeckt, Bäume entwurzelt. Teile eines Daches flogen nach Angaben der Feuerwehr mehrere hundert Meter weit. Wie sieht es dort denn jetzt 2 Tage später aus? Jola Jordans war bei den Aufräumarbeiten.
7: Die Einsatzkräfte von Feuerwehr und Baumpflegern haben hart gearbeitet und schon viel beseitigt. Die großen Bäume sind von den Straßen weg. Die Äste liegen zusammengekehrt am Straßenrand. Viele Nachbarn packen mit an, fegen zusammen und sammeln Ziegel ein. Dachdecker sieht man gerade überall in der Siedlung. In der prallen Sonne stehen sie oben auf den Dächern und beseitigen die Schäden. Besonders stark getroffen hat es die Kita Regenbogen. Das Blechdach wurde durch den Tornado weggerissen und liegt jetzt etwa 5 Meter entfernt auf der anderen Straßenseite. Die Kita gehört zur AWO Fürstenwalde. Deren Vorsitzende Monika Kilian wartet auf den Gutachter. Der muss die Schäden erst einmal genau aufnehmen. Die Kosten trägt die Versicherung. Dienstag sollen die 90 Kinder wieder in die Kita gehen. Denn innen ist zum Glück nichts beschädigt.
8: Wir sind sehr froh, dass die Stadt so schnell reagiert hat. Das Gebäude gehört ja der Stadt. Wir sind ja nur Träger des Fachbereichs. Und die Stadt hat ganz schnell reagiert und hat hier Handwerker rangeholt. Und es geht unheimlich zügig voran. Es ist natürlich auf dem Spielplatz vor allen Dingen noch sehr viel zu machen, weil Bäume umgefallen sind. Aber die Aufräumarbeiten waren auch von kleinen Sachen, also kleine Betonteile vom Dach zum Beispiel, die sind im Sandkasten gelandet. Nicht? Also da muss man alles nochmal wieder rausnehmen, alles sieben.
7: Bei vielen anderen beschädigten Häusern läuft es ähnlich. Erst müssen die Gutachter kommen, die Schäden aufnehmen und die Schadenssumme einschätzen. Danach wird mit der Versicherung geklärt, wie es weitergeht. Uwe Mertl hat vor Jahren mit seiner Firma eines der jetzt beschädigten Häuser gebaut. Die Eigentümer hatten ihn direkt kontaktiert, weil ein dicker Ast durch das Dach und durch die Küchendecke geschlagen ist.
9: Als erstes kommt für so einen Schaden die Wohngebäudeversicherung zum Tragen. Dieses Haus ist ja versichert und wir haben den Schaden gemeldet. Als erstes wird immer eine sogenannte, nennen wir es mal, Sicherungsmaßnahme eingeleitet, damit keine weiteren Schäden entstehen. Das heißt also, Dachdecker machen jetzt gerade eine Notplane rüber, wird abgedeckt, falls nochmal Regen kommt oder sonst was. Dann kommt von der Versicherung ein Gutachter, weil der Schaden ist weitaus vierstellig. Kurzfristig, da kommt schon am Montag.
7: Wenn der Gutachter den Schaden aufgenommen hat, kann das Haus wieder hergerichtet werden. Zum Beispiel Dämmung und Trockenbau erneuern und die Dachziegel neu verlegen. Wie viel von der Versicherung übernommen wird, hängt aber auch immer vom Schaden und von der jeweiligen Versicherung ab.
0: Das kann mitunter ja auch nochmal ein langer Kampf werden. Julia Jordens über die Aufräumarbeiten in Fürstenwalde und die Schäden, die der Tornado auch dort in Brandenburg hinterlassen hat. 1.45 Uhr ist es gleich, 14:15.
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0: Und vielleicht haben Sie es ja auch gehört oder gelesen, bei Berlin wurde ein geheimes Waffendepot entdeckt. Und wir schauen jetzt mal hinter diese Schlagzeile. Der Fund ist in der Tat schon etwas länger her. Bereits im vergangenen Herbst stießen Ermittler in einem Waldgebiet auf 2 scharfe Waffen und Munition. Die Waffen wurden unbrauchbar gemacht und das Versteck hat man dann erstmal überwacht. Inzwischen ermittelt der Generalbundesanwalt und ein Verdächtiger sitzt in Rumänien in Haft. Die zentrale Frage lautet aber, sollte das Depot möglicherweise im Auftrag eines ausländischen Geheimdienstes angelegt worden sein? Bundesinnenminister Dobrindt schließt eine Beteiligung fremder Mächte ja zumindest nicht aus. Dietrich Karl-Meurer berichtet.
10: Bundesinnenminister Alexander Dobrindt wirkt ernst und besorgt, als er am frühen Nachmittag vor die Presse tritt. Der CSU-Politiker berichtet, dass der Verfassungsschutz im Oktober vergangenen Jahres Hinweise auf ein mögliches Waffenversteck in der Nähe von Berlin hatte.
11: Verfassungsschutz und Polizei haben dieses Versteck ausfindig gemacht. In diesem Versteck waren 2 Handfeuerwaffen und entsprechend Munition hinterlegt.
10: Die Bundesanwaltschaft ermittelt gegen einen Verdächtigen, der in Rumänien in Haft sitzt. Die Ermittler werfen ihm geheimdienstliche Agententätigkeit und die Vorbereitung einer schweren staatsgefährdenden Straftat vor. Zu den Hintergründen des Waffenverstecks äußert sich Dobrindt vorsichtig.
11: Ist eine Beteiligung fremder Mächte auch in diesem Fall auszuschließen? Nein. Das laufende Verfahren wird weitere Erkenntnisse in dieser Hinsicht liefern können.
10: Er sieht den Fall im Zusammenhang mit Spionage oder Sabotage. Der Fund stütze die Einschätzung der Sicherheitsbehörden. Sie gehen von einer hohen Gefährdungslage aus.
0: Und über diesen Fund der Waffen hat meine NDR-Kollegin Birgit Langhammer mit Manuel Bewader aus dem Rechercheteam von NDR, WDR und Süddeutscher Zeitung gesprochen. Was weiß man denn heute über die Hintermänner des Depots? Was konnte man da ermitteln? Oder halten sich die Behörden bedeckt?
12: Also offiziell auf unsere Anfrage hält sich der Verfassungsschutz bedeckt, genau so. dass man zu solchen vertraulichen Vorgängen nichts sagt. Wir hatten herausgefunden in den vergangenen Monaten, seitdem sitzen wir an der Recherche, dass es wohl ein paar Bezüge gibt. Man hat ein paar Sachen herausgefunden. Es gab diesen Hinweis direkt auf dieses Versteck. So ist man darauf überhaupt gekommen. Man hat dort die Waffen gefunden. Und es gibt offenbar eben einen Bezug zu einem Mann, der im vergangenen Herbst, im Oktober schon, in Rumänien festgenommen wurde. Der wurde dort festgenommen, weil er an einem anderen Plot beteiligt sein soll. Und das ist ein Brandanschlag, der geplant war, offenbar in Paketen, die in die Ukraine geschickt werden sollten. Also der Mann wurde dort festgenommen und der Generalbundesanwalt ermittelt aber auch gegen ihn und wirft ihm vor, das nennt sich dann so ein bisschen staatstragend, geheimdienstliche Tätigkeit und die Vorbereitung einer schweren staatsgefährdenden Gewalttat.
13: Das hat ja Innenminister Dobrindt heute auch nochmal bestätigt. Also die Bundesanwaltschaft ermittelt, heißt ja dann auch immer, es ist ein terroristischer Hintergrund, oder?
12: Ja, oder eben in diesem Fall könnte es Staatsterrorismus sein. Es geht eher darum, dass wir es hier mit Agententätigkeit wohl zu tun haben. Und jedenfalls zeigt das unsere Recherche, die Sicherheitskreise, also Personen, die von den Vorgängen wissen und sich schon länger damit befassen, die gehen davon aus, dass diese Waffen auch dann für sogenannte kinetische Operationen oder Aktionen geplant waren. Kinetische Operationen, das wären dann so etwas wie Anschläge, Attentate. Und ja, damit, wer schießt, würde natürlich auch wahrscheinlich den Tod einer Person in Kauf nehmen. Und dann könnte es natürlich Staatsterrorismus sein.
13: Auch da hat der Innenminister ja öfter schon betont, dass die Sicherheitsbehörden seit Monaten vor möglichen Attentatsplänen auch durch Russland warnten, beispielsweise auf Rüstungsmanager oder russische Oppositionelle im Exil oder auch Unterstützer der Ukraine. Wie reagiert man eigentlich darauf? Also wurden da Schutzmaßnahmen ganz konkret auch erhöht?
12: Seit dem Start des Angriffskrieges gegen die Ukraine, zuerst hatten wir so Spionage, Ausspähung, das waren so diese ersten Andeutungen des hybriden Krieges. Und jetzt haben wir halt eine andere Lage. Genau, es gibt diese relativ konkreten Hinweise offenbar auf Tötungsszenarien, auf Mordanschläge. Und die Schutzmaßnahmen, die dann zum Teil individuell getroffen werden, darüber redet niemand gern. Aber zum Beispiel, das weiß man bei verschiedenen Rüstungsmanagern, wo es diese Hinweise und diese Gefährdungslagen gibt, dort wird der individuelle Personenschutz natürlich erhöht. Insgesamt die Schutzmaßnahmen, ja, darüber haben wir gesprochen, das ist natürlich ein bisschen schwierig. Wir sehen ja auch bei diesen Drohnenvorfällen, die zum Teil Russland zugeschrieben werden, da sind wir bisher relativ schutzlos. Ansonsten versucht man halt, wir sehen eine Stärkung der Nachrichtendienste, man versucht halt, diesen ganzen Sicherheitsapparat abwehrfähiger zu machen.
13: Jetzt haben eben die Behörden dieses Waffenlager, wie es heißt, entdeckt. Die Waffen sind unschädlich gemacht worden. Und trotzdem vielleicht nochmal zur Einordnung. Also zumindest für mich klingt jetzt zwei Pistolen noch nicht nach einem riesigen Waffenarsenal. Und zuletzt haben wir auch immer wieder gehört, dass vor allem die Verunsicherung der Bevölkerung ein ganz großes Ziel sei. Muss man das vielleicht auch dazu rechnen?
12: Ja, sehr guter Punkt. Natürlich verunsichert so etwas die Bevölkerung. Jetzt muss man zudem sehen, zum Beispiel bei der Tat jetzt in Stade, bei dem Sechsfachmord, die Person soll ja diese Waffe einfach relativ leicht in Berlin gekauft haben. Ja, also Waffen zu kaufen, das ist offenbar nicht so schwer. Aber wenn wir jetzt gucken, dass es sich vielleicht um eine geheimdienstliche Tat handelt, ja, dann sollten wir davon ausgehen, dass, wenn diese Theorie stimmt, der Ermittler, dann wäre es ja vielleicht eine Tat gewesen, bei der man nicht genau wissen will nachher, diese Person hat dort die Waffe gekauft, sondern man verschleiert das. Ja, das ist ja dieser Trick im hybriden Krieg, dass Russland auch bei Taten, wo sich unsere Behörden sicher sind oder auch Gerichte sicher sind, dass Russland dahinter steckt, Russland sagt, das sind Verschwörungstheorien. Das stimmt alles gar nicht. Und wenn man natürlich Waffen versteckt, wenn die Waffe vielleicht später nie auftaucht, dann ist natürlich viel schwieriger herauszufinden, wer war das. Deswegen ist jede Waffe, die vielleicht für einen Anschlag benutzt werden kann, die so versteckt wird, natürlich eine besondere Gefahr.
0: Soweit Manuel Bewarda aus dem Rechercheteam von NDR, WDR und Süddeutscher Zeitung über diesen Waffenfund bei Berlin. Und der und das Verhältnis zu Russland ist auch Thema in den Kommentaren, auf die wir jetzt schauen.
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0: Denn es gab ja auch in der vergangenen Woche die Diskussion um das russische Haus in Berlin. Das Verhältnis zwischen Berlin und Moskau scheint weiter im Sinkflug, auch jetzt mit dem Blick auf das entdeckte Waffenversteck. Das Redaktionsnetzwerk Deutschland verlangte, Zitat, Putins Propagandatempel in Berlin endlich dicht zu machen. Die russische Führung lasse seit Jahren keinen Zweifel daran, dass sie Deutschland als Feind betrachte.
14: Die russischen Geheimdienste spionieren uns aus, greifen uns im Internet an und lassen angeheuerte Wegwerfagenten mit Anschlagsaufträgen auf uns los. Erst am Freitag wurde öffentlich, dass bereits im letzten Jahr ein Waffendepot in einem Wald nahe Berlin entdeckt worden war. Und trotz alledem steht das russische Haus an der Friedrichstraße in Berlin weiterhin offen, kann als Kulturzentrum und als Basis für alle möglichen anderen Tätigkeiten der russischen Geheimdienste dienen.
0: Sebastian Engelbrecht wendet sich im Deutschlandfunk gegen einen solchen Schritt. Eine Schließung würde an der Intensität russischer Spionage nichts ändern.
15: Gleich nebenan befindet sich der riesige Komplex der russischen Botschaft, die ebenfalls ausreichend Platz für große Scharen von Spionen und ihre Instrumente bietet. Die Schließung des Kulturinstituts wäre also vor allem ein Symbol für totale, endgültige Sprachlosigkeit in den Beziehungen zwischen beiden Ländern, auch für eine Perspektivlosigkeit in diesen Beziehungen. Denn Sprache, Kultur und Wissenschaft werden eines Tages Anknüpfungspunkte für eine Annäherung sein, wenn diese politisch wieder möglich sein wird.
0: Die Augsburger Allgemeine kommentiert, für die Bundesregierung gäbe es keinen Grund mehr, das russische Haus in Berlin weiter zu tolerieren.
14: Es ist ein Jammer, was aus einer Einrichtung geworden ist, die ihre Ursprünge noch zu DDR-Zeiten hat, nach dem Ende des Kalten Krieges aber zu einem Symbol der Hoffnung auf eine neue Ära der gesamtdeutsch-russischen Freundschaft wurde. Das deutsche Interesse an der facettenreichen russischen Sprache, an Musik, Ballett, Literatur und bildender Kunst, der so lange durch einen eisernen Vorhang von Europa getrennten Kulturnation, war riesig. Und es bleibt die Sehnsucht, dass die Beziehungen in besseren Zeiten wieder Fahrt aufnehmen. Doch gegenüber einem Regime, das ein Nachbarland brutal überfallen hat und täglich dessen Zivilbevölkerung mit Drohnen, Raketen und Bomben attackiert, muss Deutschland nicht so tun, als ob ein normaler kultureller Austausch möglich wäre.
0: Und das waren die Standpunkte, heute zusammengestellt von Ulrike Ufer.
1: Kultur.
0: Die Afghan Whigs gehören zu den Bands, die den Grunge der frühen 1990er mitgeprägt haben. Und sie sind immer noch da. Zum 40-jährigen Bestehen erscheint jetzt ein neues Album, Soft Control. Darauf geht Sänger und Mastermind Greg Dooley ziemlich offen mit den eigenen Beziehungsproblemen um. Schonungslos, manchmal fast selbstzerlegend. Marcel Anders aus der Kulturredaktion hat sich das Album angehört und konnte mit Greg Dooley auch über die neuen Songs sprechen.
16: Ich habe subtile Manipulation erlebt von diversen Frauen. Ich habe gespürt, dass sie mich beeinflussen und lenken wollten, statt mir direkt zu sagen, was sie an mir stört. Das habe ich erst als sanfte Kontrolle, dann als unsichtbare Schlinge um meinen Hals empfunden. Immerhin habe ich einen starken Albumtitel daraus gewonnen und Frauen sind eine gute Inspiration für meine Musik. Auf welche Art auch immer. Soft Control, sanfte Kontrolle, ist ein Album, auf dem Greg Dooley über sein Alter, über Stationen aus seinem bewegten Musikerleben, seine Wahlheimat New Orleans und sein komplexes Verhältnis zur Liebe sinniert.

0: Beziehungen seien wie Landminen, die jederzeit explodieren können, so der Sänger und Gitarrist. Da spricht er aus Erfahrung. Auch mit 61 Jahren ist der Baum von einem Kerl ein einsamer Wolf, der von einer Affäre in die nächste stolpert, aber nie die richtige findet. Zum Glück hat er die Musik zur Selbstreflexion und zum Dampfablassen. Therapeutisch, kathartisch und sogar erzieherisch. Musik kann dir Dinge über dich selbst aufzeigen, die dir oft gar nicht bewusst waren. Und für mich ist Songs zu schreiben eine spannende Art der Selbsterkenntnis, gerade mit zunehmendem Alter. Seine Texte vertont Dooley mit einem Rocksound, wie er intensiver und leidenschaftlicher kaum sein könnte. Die 10 Stücke beginnen ganz simpel und spartanisch, um dann zu epischen Dramen zu mutieren. Da fahren Afghanwigs Klavier, Bläser, Streicher, Mundharmonika und wilde Gitarrensoli auf oder flirten mit Jazz und Vaudeville. Das Ergebnis? Ein herrlich überladenes Klanggemälde nach berühmten Vorbildern.
1: I am such a Wall of Sound Fan.
0: Ich bin ein großer Fan der Wall of Sound Produktionen von Phil Spector und ich liebe Brian Wilson von den Beach Boys. Ich mag klangliche Dichte und Größe. Versuche ich mich jedoch an einfachen, reduzierten Songs, funktioniert das nicht. Also baue ich da lieber noch ein Streichquartett ein. Und in New Orleans gibt es auch viele tolle Trompeter, die binnen 20 Minuten im Studio sein können. Du rufst einfach jemanden an, der ein paar Straßen weiter wohnt.

0: Soft Control ist ein abwechslungsreiches, vielseitiges Rockalbum, das Led Zeppelin, den Rolling Stones oder Curtis Mayfield huldigt und doch eine eigene Note besitzt. Die 10 Stücke sorgen für herrliche Adrenalinschübe und ein gutes Gefühl. Es gibt immer noch Geniestreiche aus einem Metier, das noch lange nicht tot ist. Greg Dooley macht's vor.
1: Und dann nutzen wir doch mal die Gelegenheit bis zu Nachrichten und hören rein das neue Album von den Afghan Whigs. Und dann nach den Nachrichten um 2 begrüßt Sie hier Ben Watson im Studio. Kommen Sie gut durch die Nacht.

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1: Um 2 Uhr mit Thorsten Altenhöhner. Guten Morgen. Bei einem russischen Angriff auf ein Einkaufszentrum in der Heimatstadt des ukrainischen Präsidenten Selenskyj sind mindestens 15 Menschen getötet worden. Die Regionalverwaltung sprach außerdem von etwa 130 Verletzten. Aus Kiew Florian Kellermann.
2: Das getroffene Einkaufszentrum war das größte in Kryvyj Rih. Fotos zeigen ein weitgehend zerstörtes Gebäude. Nach Angaben von Behörden griff Russland es in 2 Wellen mit Langstreckendrohnen an. Mit solchen zweiten Angriffen sollen Helfer getroffen werden, die zu einem Unglücksort gerufen werden. Der ukrainische Präsident Volodymyr Zelensky nannte den Angriff in einer Mitteilung absolut zynisch und niederträchtig. Er sei als terroristischer Akt zu werten.
1: Autofahrer müssen sich am Wochenende auf umfangreiche Sperrungen am Berliner Autobahndreieck Funkturm einstellen. Dort wird für den Neubau der Autobahnbrücke der A100 ein Gerüst aufgebaut. Mario Bartsch.
3: Laut der zuständigen Projektgesellschaft Degis wird das Traggerüst für den Überbau über die Halenseestraße benötigt. Von heute Abend 20 Uhr bis voraussichtlich morgen Abend 22 Uhr wird laut Degis deshalb die Halenseestraße Ost in Richtung Messedamm gesperrt. Betroffen ist demnach auch die Überleitung von der A115 in Richtung Messedamm. Während der Sperrungen wird der Verkehr umgeleitet. Verkehrsteilnehmern wird geraten, den Bereich weiträumig zu umfahren.
1: Nach mehreren Brandenburger Landkreisen reagiert auch Cottbus auf den Dürresommer. Von heute an ist es in Brandenburgs zweitgrößter Stadt untersagt, Wasser aus Flüssen oder Seen abzupumpen. Axel Hofmann.
4: Bislang durfte in Cottbus zumindest noch morgens und abends Wasser mittels Pumpeinrichtungen aus sogenannten Oberflächengewässern entnommen werden. In den kommenden Wochen ist das jedoch ganztägig im gesamten Stadtgebiet verboten. Eine entsprechende Allgemeinverfügung gilt bis auf Widerruf, mindestens jedoch bis Ende September. Hintergrund ist der niedrige Wasserstand der Spree nach dem heißen und regenarmen Sommer.
1: In der ersten Runde des DFB-Pokals hat Fußball-Bundesligist Frankfurt mit 11:0 gegen St. Tönnies gewonnen. Der VfB Stuttgart schlug Hansa Rostock mit 4:0. Außerdem spielten Preußen Münster Karlsruhe 1:2 und Waldhof Mannheim Kaiserslautern 0:1. Union Berlin hat das Eröffnungsspiel der Frauenbundesliga verloren. Die Berlinerinnen unterlagen am Abend im Stadion an der Alten Försterei den Fußballerinnen vom FC Bayern München mit 1:4. Für Unions Fußballerinnen war es das erste Spiel unter der Leitung der neuen Trainerin Eta. Soweit die Nachrichten. 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